0: Sachsen-Anhalt.
1: Die Umgebung hier in Kochstedt, das Nationale Erprobungszentrum und jetzt das Technologiezentrum für Drohnensicherheit, ist eine Erprobungsumgebung, ist ein Flughafen, wo verschiedene Experimente durchgeführt werden, wo wir besondere Infrastruktur angeschafft haben, die es ermöglichen, Technologieforschung zu betreiben, bis hin zur Technologiereife und auch externen Partner, wie zum Beispiel unseren Sicherheitsbehörden, die Möglichkeit einräumen können, hier neue Technologien zu testen und zu bewerten, damit Wissen möglichst den Bedarfsträgern auch zur Verfügung gestellt wird.
2: Denn ohne Frage ist es in dem Moment, in dem eine Großforschungseinrichtung eine solche Sichtbarkeit bekommt, auch ein neues Portfolio, jetzt ja tatsächlich auch Drohnenabwehr eine große Rolle spielt, das lockt Unternehmen an. Das gibt Start-ups als Ausgründungen, denn hier sind viele junge Wissenschaftlerinnen und Wissenschaftler, die sich gut vorstellen können, sich selbstständig zu machen. Aber es lockt auch Unternehmen an, sich hier in diesem Umfeld anzusiedeln.
0: Das wäre eine große Hoffnung, nicht nur der Landespolitik eine Hoffnung, die sich aber zu erfüllen scheint. Dabei hilft, dass es für diesen Flughafen immer noch die entsprechende Betreiberlizenz gibt, was das Testen unter realistischen Bedingungen ermöglichen wird. Das wird jedoch weitgehend im Verborgenen stattfinden, denn auch bei diesem Pressetermin gab es Areale, in denen nicht gefilmt werden durfte. Denn das Testen und Erproben, aber auch die Ausbildung der Sicherheitsbehörden verlangt nach einem gewissen Maß an Geheimhaltung, womit man wieder beim immerwährenden Wettbewerb mit dem Gegner wäre.

0: für Blankenburg und Osterwiek. Landtagskandidat Alexander Reuscher vorgestellt. Die meisten Menschen kennen Alexander Reuscher mit Anzug und Krawatte. Seit 2021 sitzt er für den Wahlkreis Blankenburg und Osterwiek im Landtag von Sachsen-Anhalt. Damals gewann er mit 33,6% das Direktmandat. Alexander Reuscher gilt als leidenschaftlicher Politiker, der immer sagt, was er denkt, auch wenn es nicht vielen gefällt. Politisch gehört er innerhalb der CDU zum konservativen Flügel. Schon früh hat sich der 55-Jährige gegen eine Brandmauer zur AfD ausgesprochen und verteidigt auch andere strittige Themen innerhalb der CDU leidenschaftlich. In seiner Freizeit ist der passionierte Jäger oft in seinem Jagdgebiet in Osterwiek anzutreffen. Mit seinem österreichischen Geländefahrzeug, einem Pinzgauer, kann Reuscher auch die schwierigsten Dinge meistern, um zu seinen Hochsitzen zu gelangen. Das politische Alltagsleben in Magdeburg ist oft kritisch, besonders für Reuscher, da er mit seinen umstrittenen Aussagen auch gern ein Ansprechpartner für viele bundesweite Medien ist. Hier in seinem 130 Hektar großen Pachtgebiet kann sich der gebürtige Leipziger entspannen. Lange Zeit war er innerhalb der CDU Wolfsbeauftragter und setzte sich für eine drastische Reduzierung der Wolfspopulation in Sachsen-Anhalt ein. Auch wenn die Landtagswahl am 6. September 2026 aufgrund der hohen AfD-Wahlprognosen schwer werden wird, will Reuscher es noch einmal wissen. Auch dieses Mal möchte er unbedingt das Direktmandat in seinem Wahlkreis gewinnen.
1: Ja, Herr Reuscher, wir möchten Sie heute vorstellen. Sie sind im Wahlkampf schon seit einigen Wochen. Wie schwer ist denn dieser Wahlkampf diesmal und dieses Jahr und wie sehr strengt er an?
2: Also ein Wahlkampf muss immer anstrengend sein, das motiviert ja auch, das ist der Eustress, also so ein positiver Stress. Wobei natürlich auch, es ist sicherlich schwer, wenn sehr viel beschädigt wird und wenn sehr viel beschmiert wird, dass ein bisschen Kinderkram kommt jetzt verstärkt vor. Aber mir macht Wahlkampf Spaß, es gehört dazu. Dann wird auch manchmal gesagt, jetzt tauchst du auch einmal auf und da sage ich, nein, liebe Leute, ich war die gesamte Wahlperiode immer ansprechbar, nur jetzt ist es halt ein bisschen schriller, ein bisschen lauter, ein bisschen auffällig und das soll auch so sein.
1: Wir wollen ja die Kandidaten auch ein bisschen vorstellen und da möchte ich bei Ihnen anfangen mit Ihrer Biografie. Sie sind ja hier, kommen ja hier aus dem Osten, sind dann aber über Ungarn nach Westdeutschland geflohen. Was war denn damals Ihre Motivation, die DDR zu verlassen?
2: Ja, die politischen Entwicklungen von damals, ganz klar. Ich durfte damals nicht studieren, obwohl ich sehr gute Schulnoten hatte. Wurde mir ganz klar gesagt, meine politische Einstellung sei nicht so passend. Und natürlich hat auch ein bisschen der Wohlstand des Westens gelockt, das muss ich ganz klar sagen. Den wir jetzt haben und wo so viele heute jammern und sagen, uns ging es so schlecht. Es geht uns sehr, sehr gut. Auch das war ein Teil des Zieles. Also es war nicht nur politisch, sondern es war eine Mischung aus den politischen Aussichten. Ich war in der Kirche engagiert, in der Thomaskirche in Leipzig. Und all diese Dinge haben einem dort die Zukunft verbaut. Und deshalb habe ich mich zur Flucht aktiv entschieden und bin noch vor der Grenzöffnung illegal gegangen.
1: Sie waren ja damals noch sehr jung. Sie hatten noch keine Ausbildung. Sie sind dann nach Hamburg gegangen und haben dann Groß- und Einzelhandelskaufmann gelernt. Und dann haben Sie auch irgendwann Ihre politische Karriere angestrebt. Was war denn der Grund, in eine Partei einzutreten und warum die CDU?
2: Vielleicht darf ich da noch einen Schritt zurückrudern. Ich hatte in der DDR eine Ausbildung zum Keramiktechniker gemacht. Das heißt, ich habe eine technische Ausbildung gemacht und dann in Hamburg die kaufmännische Ausbildung. Also erst mein Abitur zu Ende gemacht in Hamburg und dann die kaufmännische Ausbildung gemacht. Insofern habe ich zwei Ausbildungen, wenn Sie mir erlauben, das noch zu sagen. Und als ich dann in Hamburg war, dachte ich, ich bin im freien Land und habe mich bei Wahlen auch als Wahlhelfer engagiert. Da habe ich allerdings auch komische Erlebnisse gehabt, wie die Jusos da mit den Sachen umgegangen sind, sodass ich erstmal gesagt habe, nee, lasst mich in Ruhe, mit Politik will ich nichts zu tun haben. Aber ich war schon immer ein politischer Mensch. Denn wenn Sie gehört haben eben, dass ich in der jungen Gemeinde war und da aktiv war, dann können Sie sich das vorstellen, das geht aus einem nicht raus. Also habe ich irgendwann angefangen zu sagen, ich will hier nicht meckern, sondern ich will auch mitgestalten. Ich habe Erfahrung in der Wirtschaft. Ich bin sehr, sehr viel international unterwegs. Und warum soll ich mich nicht auch im Stadtrat und anders politisch engagieren?
1: Es ging ja dann kurz nach der Wende, glaube ich, sind Sie auch schon gleich wieder zurückgegangen in den Osten. Wo haben Sie sich denn engagiert? Sind Sie schon in die CDU in Hamburg eingetreten oder erst hier?
2: Nein, ich bin erst hier im Harz wieder. Also meine Familie kommt aus dem Harz. Ich war viele Jahre in Leipzig und ich bin 2011 in die CDU eingetreten. Und da habe ich mich dann auch verstärkt kommunalpolitisch engagiert, also genau Graswurzelbewegung in der Kommune, in der Gemeinde, da wo man lebt, vor der eigenen Haustür etwas tun. Also nicht die Welt retten, sondern da, wo man was erreichen kann, konkret etwas machen.
1: Sie sitzen seit 2021 im Landtag von Sachsen-Anhalt. Und wenn man Sie beobachtet, merkt man gleich, dass Sie ein Mensch mit Ecken und Kanten sind. Sie sind also kein Berufspolitiker, der, sage ich mal, vom Plenarsaal dann gleich in den Landtagssaal wechselt, sondern Sie sagen schon das, was Sie denken. Ist das manchmal schwierig? Und manchmal kommt mir das so vor, dass Sie auch so ein, ja, ich sag mal, in der CDU so ein bisschen alleine auch gelassen werden.
2: Ja und nein. Also was mich natürlich frei macht von den politischen Zwängen ist, dass ich kein KKK, also Kreis oder Kreissaal, Hörsaal und dann Plenarsaal oder Saaltyp bin. Insofern macht mich das frei von Abhängigkeiten in der Partei, dass ich sagen muss, ich habe dir das gemacht, jetzt musst du mir das machen, sondern ich sage frei, was ich denke. Das ist richtig und es gelingt den Leuten, die vielleicht Akten anlegen, nicht irgendwie Leichen im Keller zu finden. Das ärgert die vielleicht ein bisschen und dann regen sie sich über irgendein ironisches Bild auf. Wichtig ist mir tatsächlich, politische Akzente zu setzen, wie zum Beispiel mit dem sprachlich falschen Gendern, da was zu unternehmen. Oder mit dem Wolf. Also ich habe konkrete Ziele erreichen können, durchsetzen können. Und da kann ich Ihnen sagen, da gibt es durchaus Teamwork in der CDU und auch in der Union, also mit der CSU, weit über den Tellerrand hinaus. Und da ist ein Zusammenhalt da. Es gibt aber auch immer wieder Leute, die ja, die ein bisschen Angst davor haben, wenn jemand wirklich selbstständig und unabhängig ist und sich nicht, ich sag mal, unter Druck setzen lässt. Und das ist wichtig.
1: Sie gelten ja in der CDU als konservativer Mensch, das kann man so sagen. Jetzt ist die AfD hier in Sachsen-Anhalt da, in ganz Deutschland, aber in Sachsen-Anhalt sind die in den letzten Jahren besonders stark gewachsen. Und jetzt kurz vor der Wahl stehen die knapp vor einer absoluten Mehrheit. Viele sagen, sie paktieren mit denen auch. Woran liegt das? Sie wollen natürlich, sie haben sich, das ist das, was sie öfter machen, sie sagen knallhart, was sie möchten, wie mit dem Wolf. Und sie haben auch ganz knallhart gesagt, die Brandmauer ist für sie nichts. Wie schwer ist das denn in der CDU, diese Meinung aufrechtzuerhalten?
2: Das ist gar nicht, es wird immer leichter, diese Meinung aufrechtzuerhalten. Berlin hat da ein paar Probleme. Ich war sicherlich einer der Ersten, die als Abgeordnete gesagt haben, die Brandmauer ist falsch. Und gleichzeitig habe ich auch immer dazu gesagt, ich bin aber nicht für die Zusammenarbeit mit extremen Parteien, sprich AfD oder Linke. Und warum muss dann die Brandmauer weg? Ist eigentlich relativ leicht erklärt. Wenn man die DDR-Vergangenheit kennt und weiß, was Ausgrenzung ist, wenn man weiß, dass Menschen stigmatisiert werden, dann verliert man diese Menschen. Und das möchte ich nicht. Ich möchte, dass die Menschen uns vertrauen, dass die Menschen zu uns kommen, sich nicht stigmatisiert fühlen. Und deshalb muss die Brandmauer weg. War ein großer politischer Fehler von Angela Merkel und Annegret Kramp-Karrenbauer, uns das aufzuhalten. Jetzt haben wir diesen Beschluss und er ist da, er ist in der Welt. Und die westdeutschen Verbände haben mehr Delegierte und Mitglieder, merken langsam, selbst in Schleswig-Holstein und überall, dass die AfD auf dem Vormarsch ist, wenn man das Thema nicht aktiv angeht und wenn man eben nicht auf die Menschen, die Fragen oder die Probleme haben, zugeht. Man muss offen für die sein. Und das ist meine Verantwortung als Politiker, für jeden offen zu sein. Ich suche mir nicht nach Gesinnung und nach Einstellung aus, wen ich unterstütze und helfe, sondern der Bürger ist der Bürger und da ist jeder für mich gleich.
1: Jetzt hatte ja Sachsen-Anhalt einen Innenminister mit Holger Stahlknecht, der auch sehr mächtig und auch sehr beliebt war. Und dieser Innenminister Holger Stahlknecht hat als erstes eine Minderheitsregierung ins Spiel gebracht und wurde dann vom Ministerpräsidenten entlassen. Warum ist es so schwer, eine Minderheitsregierung zu machen? Dann müsste man mit der AfD gar nicht so sehr zusammenarbeiten. Man muss sich aber natürlich tolerieren lassen. Das heißt, wenn man die gleichen Ziele verfolgt, dann macht man es mit denen, ohne groß mit denen zusammenzuarbeiten. Warum ist es in der Politik so schwer?
2: Also es ist natürlich immer das Schönste, wenn man eine absolute Mehrheit hat, dann kann man durchregieren. Das gelingt im Moment keiner Partei. Die AfD steht kurz davor. Die Bürger werden entscheiden, ob sie das wirklich wollen oder nicht. Und wenn man eine Koa hat und einen Koa-Vertrag, kann man regieren. Da sind es aber Kompromisse. Und viele Kompromisse sind faule Kompromisse. Das sehe ich als kritisch an. Und solche Menschen wie Holger Stahlknecht, die haben natürlich eine klare Meinung. Die haben den Mut, schwierige Themen anzusprechen. Ich würde niemals für eine Minderheitsregierung kämpfen, sondern ich kämpfe jetzt erstmal für die CDU und für, vor allen Dingen für mein Direktmandat, denn ich möchte und muss meinen Wahlkreis direkt vertreten. Also wer mich will im Landtag, wer will, dass die CDU hier im Harz vertreten ist, der muss mich direkt wählen mit der Erststimme.
1: Da wollte ich jetzt gerade drauf zukommen, denn Sie haben ja keinen so guten Listenplatz bekommen. War das so eine Art Abstrafung?
2: Nein, die Landespartei mischt sich bei den Listenplätzen gar nicht ein, sondern das entscheiden wir vor Ort. Und da ich ein starker Kandidat bin, hat man mir gesagt, pass mal auf, du könntest das schaffen. Und ich habe gesagt, ja, das ist auch mein Anspruch. Klar ist es schön und gemütlich, wenn man einen super Listenplatz hat, aber das darf nicht der Anspruch der CDU werden. Dann wären wir vergleichbar mit SPD oder Linken und das will ich nicht. Insofern stelle ich mich dem und ich nenne das manchmal etwas despektierlich Listenfuzzis. Und da ich das also auch schon öffentlich geäußert habe, dass ich kein Listenfuzzi sein möchte, ist das für mich die Konsequenz zu sagen, ich kämpfe um ein Direktmandat.
1: Jetzt ist ja die CDU hier im Harzkreis sehr stark. Die hat auch in den letzten Jahren unglaublich viel erreicht. Ich will mir noch ein paar Beispiele nennen. Daimler Truck in Halberstadt, Hexentanz das neu gemacht, Bergtheater neu, Schloss Wernigerode wurde saniert und so weiter und so fort.
2: Rheinmetall kommt auch wichtig heutzutage.
1: Rheinmetall. Warum ist es so schwierig für die CDU, das auch dem Wähler zu vermitteln? Warum wählen so viele Menschen hier denn die AfD?
2: Also es ist immer leicht, Negativwerbung zu machen. Dass, wenn Sie auf die Medienlandschaft schauen, dann wird über Herrn Reuscher wird gesagt, der ist umstritten. Oder dann wird gesagt, er ist äußerst umstritten. Und ich weiß nicht, was dann die nächste Steigerungsform ist. Also die MZ und Volksstimme, die versuchen immer so maßlos zu übertreiben. Dabei reicht es eigentlich, die echte, wahre Geschichte zu erzählen, weil das Leben so spannend ist. Und das ist halt, wir sind da ein bisschen langweilig als CDU. Wir setzen Themen um. Wir haben über Jahrzehnte den politischen Rahmen dafür gegeben, dass Deutschland zu den 3, 4 stärksten Wirtschaftsmächten der Welt gehört und auch heute gehört. Und da haben wir unseren Anteil dran, nämlich den Rahmen zu setzen und die Möglichkeiten dafür zu schaffen. Und wir alle wissen, die DDR, Ostdeutschland, war kurz vorm Untergang und hat enorm aufgeholt. Ist noch nicht auf Westniveau, aber ist, wenn wir es international betrachten, und ich sage mal ganz konkret Sachsen-Anhalt, ist unter den 20 stärksten Prozent weltweit in der Wirtschaft. Mit allen Top, auch mit den Entwicklungsländern verglichen, sind wir unter den Top 20 an Prozenten. Und das ist ein enormer Erfolg nach der DDR und nach dem Sozialismus. Und das wird jetzt schlecht geredet, weil es leichter ist, es schlecht zu reden, auch vor allen Dingen von der blauen Konkurrenz. Die versprechen dann das Blaue vom Himmel. Und die reden ja gern von Pinocchio und Co., wenn sie uns angreifen wollen. Ich denke mal, sollten sie wirklich regieren können, werden sie ganz erheblich auf die Nase fallen und mit einer wesentlich längeren Nase. Denn das, was sie versprechen, ist weder verfassungsrechtlich, noch europarechtlich, noch bundesrechtlich umsetzbar. Und es ist halt leicht, die große Klappe zu haben. Aber diese Arbeit, die wir machen, die so ein bisschen unsexy, langweilig ist, gehört einfach dazu. Und das können wir gut.
1: Es wird wahrscheinlich bei Ihnen, in Blankenburg ist ja Ihr Wahlkreis und Osterwiek, Es wird wahrscheinlich auch sehr knapp werden. Es wird ein harter Kampf. Wenn Sie dann in den Landtag nochmal gewählt werden, was möchten Sie denn unbedingt noch umgesetzt sehen?
2: Also umgesetzt gibt es mehrere Themen, die ich sehen möchte. Einmal natürlich das Zentralkrankenhaus hier bei uns im Harz, bei Blankenburg. Ist ein wichtiges Thema, sind wir uns in der CDU einig. Dann müssen wir das Jagdrecht zum Beispiel

0: Das war eine Kleinigkeit jetzt. Also die Gesundheit ist eher ein großes Thema, das betrifft jeden. Das Jagdrecht betrifft eher die Leute, die Tierhalter, den ländlichen Raum. Das müssen wir umsetzen und da müssen wir den Umweltminister mal auf den Topf setzen, dass er das endlich umsetzt und nicht weiter blockiert, denn wir haben einen tollen neuen Rechtsrahmen geschaffen. Das ist mir zum Beispiel sehr wichtig. Und ein sehr, sehr wichtiges Thema, auch das haben die Blauen geklaut, das habe ich schon 2016 übrigens gesagt. Die haben keine eigenen Ideen, das kommt von Rolscher, da habe ich nämlich mein erstes Banner hängen gehabt im Wahlkampf, wo ich geschrieben habe, Windkraft, nein, danke. Ich bin nicht dagegen, ich bin aber dagegen, dass erneuerbare Energien subventioniert werden und den Gesamtstrompreis teurer machen. Jeder darf Photovoltaikanlagen, jeder darf Solar, jeder darf Windkraft, ist alles okay. Aber nicht auf Kosten der Allgemeinheit und nicht auf Kosten hoher Strompreise, sondern nur, wenn es uns hilft, für Wirtschaft und Privatleute den Strom günstiger zu machen. Das ist eines der wesentlichen Themen, was auch unserer Wirtschaft sehr helfen würde, aber auch den privaten Haushaltssäckeln. Und wie gesagt, da brauchen sich die Blauen gar nicht aufspielen. Das kommt von uns, das Thema, haben wir schon lange gesagt. Und ein Thema ist mir auch noch wichtig, damit wir vorankommen bei Infrastruktur, und bei vielen wichtigen regionalen und kommunalen Themen, Verbandsklagerecht, Schreddern, Abschaffen, Vernichten, weg damit, weil die Leute, die das ausnutzen, sind nicht am Gemeinwohl interessiert. Das sind ganz fiese Typen, die das immer wieder benutzen.
1: Umweltschutzorganisationen, die gegen die Autobahn klagen, um das mal dem...
0: Das sind so die Aushängeschilde. Aber sind das wirklich Umweltschutz? Ist die deutsche Umwelthilfe wirklich Umweltschutz oder sind die Industriezerstörer, würde ich da eher fragen. Und da sage ich, DUH sind für mich eher Industriezerstörer. Man muss natürlich Themen ansprechen, das mache ich auch. Da bin ich ja auch mutig dabei. Aber man muss nicht immer gleich versuchen, alles, was einem nicht gefällt, zu vernichten.
1: Kommen wir nochmal zum Bahnticket, denn es wird ja in Berlin ganz groß geschrieben. Hier zum Beispiel in Ihrem Wahlkreis in Osterwiek, da gibt es noch nicht mal mehr einen Bahnhof. Da brauchen die Leute das gar nicht, die sind aufs Auto angewiesen. Trotzdem müssen die ja im Prinzip zahlen, die Subventionen für das billige Bahnticket in den deutschen Großstädten. Wie stehen Sie denn dazu?
0: Ja, auch das ist so eine elitäre Großstadtidee. Das 49-Euro-Ticket, was auch immer es jetzt kostet, einzuführen, davon profitiert nur die städtische Klientel, die eh kein Auto braucht, weil Straßenbahn, Bus, S-Bahn, alles da ist. Und da sieht man auch, dass da ein bisschen mangelnder Geist bei diesen links-grün-woken Menschen ist. Denn wenn man im ländlichen Raum den Nahverkehr fördern will, müsste man im ländlichen Raum das Ticket vielleicht für 9,99 € verkaufen, da gibt es halt weniger Angebote und dann die Leute locken, dass sie die wenigen Angebote möglichst intensiv nutzen. Und im städtischen Raum, wo ein wahnsinnig gutes Angebot ist, mit wahnsinnig hohem Aufwand, auch hergestellt, bereitgestellt und übrigens von allen Steuerzahlern, auch von denen im ländlichen Raum bezahlt wird, denn das wird nicht von den Betrieben allein getragen, das wird vom Staat unterstützt und das sind Steuergelder. Da müsste so ein Ticket 149,99 € kosten. Schließlich hat man den Luxus, dass man Tag und Nacht rund um die Uhr im 10-5-Minuten-Takt, was auch immer, die Öffentlichen benutzen kann. Das wäre eine ausgleichende Gerechtigkeit. Der ländliche Raum subventioniert in vielerlei Hinsicht die Städte mit und die haben die große Klappe und wollen mir sagen, wie ich im ländlichen Raum leben soll, muss ich sagen, das lasse ich mir nicht gefallen.
1: Letzte Frage, möglichst kurz beantwortet. Wo wird die CDU bei der Wahl landen am 6. September hier in Sachsen-Anhalt und wo wird die AfD landen?
0: Also die CDU wird noch mal einen Schritt nach vorne machen und besser landen, als wir jetzt aktuell bei den Umfragen dastehen. Und die AfD wird nach meiner Einschätzung es nicht schaffen, die Regierung allein zu übernehmen. Und ich drücke auch die Daumen dafür, dass die roten Helfer aus Moskau, die den Kollegen von der AfD helfen wollen, das BSW, nicht reinkommen, damit sie diese unheilige Allianz nicht bilden können. Insofern, die CDU holt noch auf. Wir sind jetzt leider der Zweitplatzierte, aber das macht nichts. Ich werde trotzdem kämpfen, dass wir ein möglichst sehr, sehr gutes Ergebnis erlangen.
2: In der Harzregion ist Alexander Reuscher für seine konsequente Haltung und seinem auffälligen Fahrzeug bekannt. Ob das jedoch reichen wird, erneut das Direktmandat im Wahlkreis Blankenburg und Osterwiek zu gewinnen, wissen wir alle erst am Wahlabend am Sonntag, dem 6. September 2026.

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0: Am Montagvormittag wird es teils sonnig bei Temperaturen um 17 Grad. Zum Mittag hin wird es wechselnd bewölkt und sonnig mit einem leichten Wind aus Norden. Der Abend wird überwiegend sonnig bei Temperaturen um 19 Grad. In der Nacht wird es klar und es weht ein leichter Wind aus Osten. Am Dienstag gibt es einen Mix aus Sonne und Wolken bei Temperaturen um 23 Grad.
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2: Blankenburg feiert Blütenfest mit neuer Königin. Aus dem Altstadtfest im Blankenburger Zentrum entstand das Blütenfest im Teepark und in diesem Jahr wurde die Veranstaltung im neu gestalteten Stadtpark gefeiert.
3: Viele Blankenburger werden sich noch an den Blankenburger Sommer erinnern und wir wollen wieder Leben einziehen lassen. Und jetzt sind wir mit dem Blütenfest hierher zurückgekehrt an den Veranstaltungsort in Blankenburg. Ja, und alle sind herzlich eingeladen, dieses Jahr und auch in den kommenden Jahren sich hier einzufinden, zu feiern, sich wiederzusehen und einfach Spaß zu haben.
2: Zu einem Blütenfest gehört natürlich eine Blütenkönigin, die den Bürgermeister bei repräsentativen Aufgaben der Stadt begleitet. Mehrere junge Frauen hatten nach der Wende bereits diese Aufgabe übernommen. So wurde zum Beispiel Kathleen Schams 1993 beim Blütenfest auf dem Eichenberg vom damaligen Bürgermeister Bodo Kaiser die Blütenkrone überreicht. In diesem Jahr wurde Taja Jonas als neue Blütenkönigin gekürt.
4: Ich bin Taja. Ich bin aktuell noch Schülerin des Gymnasiums am Tee und bin 17 Jahre alt. Und zu dem Job der Blütenkönigin bin ich gekommen, indem ich im Amtsblatt den Artikel gelesen habe, beziehungsweise die Ausschreibung zur Blütenkönigin. Meine Mutti ihn mir gezeigt hat und ich einfach mich drauf beworben habe.
5: Welche Aufgaben wird denn so eine Blütenkönigin wahrnehmen?
4: Einmal die Repräsentation von Blankenburg natürlich, die Unterstützung und die Mithilfe von einigen Veranstaltungen sowie das Auftreten.
5: Was erhoffen Sie sich?
4: Viele nette Menschen kennenzulernen, wenn ich sogar ehrlich bin. Das war auch mit einer der Punkte, warum ich das Amt gerne übernehmen wollte, damit ich in Blankenburg vielleicht auch mehr Leute hier selber kennenlernen kann und viele Aktionen mitmachen darf.
2: Nicht wegzudenken ist seit 2016 auch das Maskottchen der Stadt. Der Löwe Welfi, der eine besonders tragende Rolle bei diesem Sommerfest hatte. Der musikalische Auftakt am Samstag erfolgte mit der Jagdhornbläsergruppe Blankenburg. Herzlich begrüßt wurden natürlich auch in diesem Jahr wieder die Vertreter der Partnerstädte Wolfenbüttel, Herdecke und Oscheschow, die mit kleinen Delegationen angereist waren.
6: Die Partnerschaft Blankenburg und Herdecke besteht ja jetzt seit über 35 Jahren. Und eine solche Partnerschaft lebt natürlich auch von Begegnungen. Und das ist für mich immer eine große Freude, nach Blankenburg zu kommen. Wenn ich nach Blankenburg komme, dann ist es nicht eher ein Besuch in irgendeiner fremden Stadt, sondern es ist wie ein Wiedersehen mit Freunden. Und die Städtepartnerschaft lebt ja auch von solchen Begegnungen. Und deswegen kommen wir immer wieder gern, genauso wie die Blankenburger immer gern nach Herdecke zur Maiwoche kommen.
7: Also ich bin mittlerweile richtiger Blankenburg-Fan geworden. Wir haben eine Städtepartnerschaft seit 11 Jahren mit der Stadt Wolfenbüttel. Also ich bin dienstlich ein bisschen betroffen. War aber im Frühjahr auch hier in Kattenstedt in einem tollen Ferienhaus und habe mal eine Woche Blankenburg erlebt mit Stadtführung und allem drum und dran. Habe mich ein bisschen in die Stadt verliebt. Es ist einfach wunderschön, hierher zu kommen. Und das Blütenfest ist eins der Highlights des Jahres.
2: Das Fest wird seit 10 Jahren in Eigenregie der Stadt von den Mitarbeiterinnen aus dem Tourismusbetrieb organisiert. Und das bedeutete natürlich viel zusätzliche Arbeit.
8: Wir haben das Blütenfest hier im Stadtpark jetzt seit einem Jahr vorbereitet und freuen uns, die Besucher jetzt auch endlich bei bestem Wetter hier begrüßen zu dürfen und sind ganz stolz auf die Leistung des Teams vom Blankenburger Tourismusbetrieb. Die Besucher können sich hier an diesem Wochenende auf ein buntes Bühnenprogramm auf der frisch sanierten und renovierten Stadtparkbühne freuen. auf eine große Vereinsmeile mit regionalen Firmen, auch mit Händlern, einen großen Mittelaltermarkt, das freut uns auch, das haben wir beim Blütenfest dieses Jahr zum ersten Mal. Und das Blütenfest findet ja auch das erste Mal im Stadtpark statt. Tolle Location, es ist ein bisschen familiärer als die Jahre zuvor im Teepark und wir haben viel mehr Bäume, wir haben schönen Schatten und freuen uns einfach, dass wir das jetzt endlich durchführen können und dass es gut angenommen wird.
5: Gab es denn Probleme im Vorfeld?
8: Es gab ein paar Probleme. Wir müssen natürlich das Konzept ein bisschen umstellen. Wie im Teepark funktioniert das hier nicht mehr. Wir mussten gucken, wie wir die Stromverteilung vornehmen, die Wasserverteilung, vor allen Dingen für die Gastronomie, die Versorger. Aber ansonsten hat eigentlich alles sehr, sehr gut geklappt. Wir hatten ja auch gut Unterstützung. Der Bauhof hat uns gut geholfen. Da auch nochmal ein großes, großes Dankeschön. Und auch an die Sicherheitsfirma Incognito, die uns da unterstützt und mit Rat und Tat zur Seite steht.
2: Ein Fest für die Blankenburger sollte es sein und kein Eintritt wurde erhoben. Zu verdanken ist das den Hauptsponsoren.
9: Wir sind als Stadtwerke natürlich auch dieses Jahr beim Blütenfest mit dabei. Als Hauptsponsor ist es uns ganz wichtig, die Leute hier in Blankenburg zusammenzubringen bei bestem Wetter. An unserem Stand dreht schon seit heute Morgen das Glücksrad ununterbrochen und wir haben auch einen wunderschönen Rodeo mit dabei. Also hier ist viel Spaß geboten für Groß und Klein.
2: Nicht nur Musik erschallte von der Bühne, sondern seit 2 Jahren werden bei diesem Anlass auch die Gewinner beim bundesweiten Städteradeln bekannt gegeben.
10: 21 Tage lang im Juni hatten möglichst viele Bewerber die Gelegenheit, ihre Alltagswege klimafreundlich mit dem Fahrrad zurücklegen. Also so die Grundidee ist dahinter, anstelle des Autos das Rad zu nehmen und dadurch auch CO2 einzusparen. Und egal, ob man bereits jeden Tag fährt oder selten unterwegs ist, am Ende des Tages hat jeder einzelne Kilometer gezählt.
2: Blankenburg ist seit 4 Jahren mit dabei und belegte diesmal Platz 17 unter den landesweit 56 Teilnehmerkommunen. Insgesamt legten die 228 Blankenburger Radler der 23 teilnehmenden Teams in den 21 Tagen 45.594 Kilometer zurück. Das aktivste Team mit 46 Teilnehmern war Wir für Hüttenrode. Die Einzelsiegerin mit 857 Kilometer, Nicole Buchtmann, kam von den Drahteselreitern und der Sieger, Fabian

0: Christian Lamm mit 1044 Kilometern von der Blankenburger Feuerwehr. Ein abwechslungsreiches Programm, vielfältige kulinarische Angebote sowie Spaß und Action. Begeisterten 3 Tage lang die Blankenburger und ihre Gäste. Es war ein gelungener Neustart im Blankenburger Stadtpark. Adolf-Just-Preis für den Regensteinlauf. Engagierter Verein erhält Anerkennung und Unterstützung. Ein Höhepunkt des zur Tradition gewordenen Blankenburger Blütenfestes ist die Überreichung des Adolf-Just-Preises. Bereits seit 2002 wird er von der Stadt und der Luvus-Heilerde-Gesellschaft ausgelobt, um so besonders die sich hier für das Gemeinwohl engagierenden Vereine oder Initiativen zu ehren. Blankenburg war eng mit Adolf Just verbunden. Sein Motto hieß Zurück zur Natur. Mit der sogenannten Heilerde wollte er vielen Menschen helfen und gründete 1918 die Heilerde-Gesellschaft im Kallendorfer Weg, wo geringe Mengen des geeigneten Lös noch bis zur Wende aufbereitet wurden.
1: Die Firma ist jetzt leider ein bisschen weiter entfernt, also gegründet in Blankenburg, aber jetzt sind wir in Friedrichsdorf zu Hause. Friedrichsdorf ist im Rhein-Main-Gebiet in der Nähe von Frankfurt. Und die Philosophie von Adolf Just wird auch dort weitergelebt. Das heißt, alle unsere Sortimente, die Arzneimittel, die Medizinprodukte oder auch die zertifizierte Naturkosmetik werden alle hergestellt nach der Philosophie von Adolf Just, nach der Heilerde für die innerliche und äußerliche Anwendung.
0: Die Verbindung nach Blankenburg zu den einstigen Wurzeln der Heilerde wurde seit der Wende neu belebt und gepflegt.
2: Ich darf an der Stelle sagen, liebe Frau Oegermann, wir sind in der Stadt Blankenburg Ihnen ganz persönlich und Ihrem Unternehmen und auch der ganzen Familie, den Nachfolgern von Adolf Just, dankbar, dass Sie diese Verbindung hier nach Blankenburg so lange auch aufrechterhalten. Und Sie haben ja schon die Vielfalt unserer Vereinslandschaft und des Engagements kennengelernt.
0: Natürlich waren auch alle ehemaligen Just-Preisträger zur Bekanntgabe der diesjährigen Auszeichnung eingeladen.
1: Es werden Vereine, Institutionen, Menschen geehrt, die sich eben um die Gesundheit oder um die Gesellschaft verdient gemacht haben. Und in diesem Jahr ist es ein Verein, der diese Werte in besonderem Maße, wie wir finden, verbindet. Es ist nämlich Lok Blankenburg 1949 e.V. und zwar im Besonderen der Verein für Leichtathletik. Und zwar für die Durchführung und Organisation des Regensteinlaufs. Der Regensteinlauf ist aber nicht einfach nur eine sportliche Herausforderung, sondern nein, er verbindet ja auch die Gemeinschaft, die Menschen. Er bringt Familien, alte Leute, junge Leute, sehr ambitionierte Läufer, Hobbyläufer zusammen und steht auch für die Harzer Region. Und das sind ja genau die Werte, für die Adolf Just auch steht. Also sprich das Bewegen in der Natur, das Bewusstsein, das Bewegen und ein gesundheitlicher Lebensstil für die Gesundheit ganz elementar sind. Deswegen meinen wir, dass der Preis hier sehr gut angebracht ist.
0: In diesem Jahr kann sich der Sportverein Lok Blankenburg über einen Scheck von 5.000 Euro freuen, die Tanja Ueckermann von der Heilerde-Gesellschaft Luvus Just dem neuen Abteilungsleiter Donald Rosenthal überreicht. Mit dem Geld soll vor allem die Jubiläumsveranstaltung 30 Jahre Regensteinlauf unterstützt werden. Die Stadt prämiert den jeweiligen Preisträger außerdem mit einem eigens dafür angefertigten Keramikteller.
3: Dieser Regensteinlauf, der hat ja über die Jahre eine ganz gute Strahlkraft entwickelt, auch über die Grenzen der Stadt hinaus. Wir hatten letztes Jahr und dieses Jahr jeweils über 800 Teilnehmer. Und das ist schon was für so einen kleinen Verein. Und die Leute, die sonst immer am Schluss genannt werden, die möchte ich gerne jetzt mal zuerst nennen. Das sind nämlich die vielen

0: Helfer, die für diesen Wettkampf, für diesen Tag erforderlich sind. Und wir haben jetzt in der Regel so 50 bis 60, manchmal sogar 70 Leute, die uns bei dieser Organisation und Durchführung unterstützen. Und das sind die 5 bis 6 Leute, die bei uns in der Abteilungsleitung sitzen und die Organisationsarbeit machen. Nur ein winziger Teil von dieser Veranstaltung. Es gibt also sehr viel mehr Menschen, die das tragen und die dazu beitragen, dass das ein großer Erfolg geworden ist, dieser Regensteinlauf. Es macht sehr viel Spaß, die Teilnehmer zu sehen, wenn sie am Ende erschöpft und glücklich im Ziel ankommen. Und ich hoffe, dass das noch viele Jahre so bleiben wird. Also vielen Dank.
1: Herzlichen Glückwunsch und sportfrei für den nächsten Regensteinlauf.
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Am Montagvormittag wird es teils sonnig bei Temperaturen um 17 Grad. Zum Mittag hin wird es wechselnd bewölkt und sonnig mit einem leichten Wind aus Norden. Der Abend wird überwiegend sonnig bei Temperaturen um 19 Grad. 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

0: Ist Landtagswahl in Sachsen-Anhalt. Für den Wahlkreis Wernigerode und Harzgerode kandidiert in diesem Jahr ein neues, frisches Gesicht. Bianca Heine ist 28 Jahre alt. Sie ist seit 2024 Stadtverbandsvorsitzende der CDU und Stadträtin in Harzgerode. Alle Kandidaten, die sich für ein Politikamt im Harzkreis bewerben, wissen eins: Für die Region ist die Tourismusbranche enorm wichtig. Auch die gelernte Verwaltungsfachangestellte weiß das.
1: Für viele ist der Harz ja ein Urlaubsziel, aber für uns ist es einer der wichtigsten Wirtschaftsfaktoren überhaupt. Wernigerode zum Beispiel hat über 1 Million Übernachtungen jedes Jahr. Das ist natürlich wahnsinnig viel und ist damit auch Spitzenreiter in Sachsen-Anhalt. Natürlich profitieren auch davon Gastronomie, Hotellerie, der Einzelhandel hier vor Ort und der hält natürlich unsere Städte hier am Leben.
0: Der gesamte Harzkreis lebt vom Tourismus. Über 8 Millionen Menschen besuchen jährlich die schönste Region Sachsen-Anhalts. Allein Wernigerode hat über 2 Millionen Übernachtungs- und Tagesgäste.
1: Der Harz lebt vom Tourismus. Wir haben zwar auch einen Teil Industrie, aber halt viel mehr Tourismus. Und dafür setze ich mich natürlich auch in Zukunft ein, dass hier auch kleinere Unternehmen weiterhin Chancen haben, dass der Einzelhandel erhalten bleibt und auch gute Rahmenbedingungen in Zukunft bekommt.
0: Bianca Heine absolvierte nach ihrer Ausbildung in Leipzig noch zusätzlich ein Studium in Hannover und ist seit 2024 im Ministerium für Infrastruktur und Digitales des Landes Sachsen-Anhalt tätig.
1: Nach meinem Abitur 2016 habe ich zunächst eine Ausbildung gemacht zur Verwaltungsfachangestellten bei der Stadt Leipzig und anschließend habe ich in Hannover studiert, öffentliche Verwaltung. Genau, ich bin zum Studieren weggezogen, habe aber immer an Sachsen-Anhalt gehangen und an meiner Heimat, so dass ich auch jedes Wochenende nach Hause gefahren bin und jetzt am Ende natürlich auch wieder zurückgekehrt bin.
2: Das ist ja sehr vorbildlich, weil hier in der Region haben wir einen sehr, sehr alten Altersdurchschnitt. Also Jugendliche sind ja willkommen und vor allen Dingen auch junge Menschen, gerade mit Studium, die hier ihre Familie, ihres Dasein auch der Zukunft sehen. Wie ist das? Wie kriegt man diese Leute denn zurück?
1: Naja, wir haben hier gute Voraussetzungen dafür. Also hier in Wernigerode zum Beispiel haben wir selbst eine Hochschule, also wir sind Hochschulstadt. Ne, man kann hier auch studieren, man findet hier super Arbeitsplätze. Wir haben gute Grundstückspreise, um auch ein Haus zu erwerben und wir sind natürlich auch familienfreundlich. Also es lohnt sich hier, seine Arbeit aufzunehmen, eine Familie zu gründen und einfach sesshaft zu werden. Und das möchte ich auch gerne weitervermitteln, weil es einfach, also Sachsen-Anhalt und meine Heimat hier vor Ort im Wahlkreis ist einfach lebens- und liebenswert.
2: Es wird jetzt zur Wahl sehr, sehr viel Werbung von den Parteien gemacht. Würde man vielleicht mal so viel Werbung machen, um junge Leute zurückzuholen? Denn was wir ja auch noch haben, sind freie Kita-Plätze. Das ist ja auch keine Selbstverständlichkeit. Läuft da nicht was falsch in der Landesmarketing?
1: Ja, ich denke, da können wir noch einiges nachholen. Das gilt es auch in den nächsten Jahren auf jeden Fall anzugehen, dass man vor allem junge Leute wieder zurückholt oder hier behält, vor allem in Sachsen-Anhalt, und einfach bessere Chancen und Rahmenbedingungen schafft, zum Beispiel für bessere Studienangebote, auch hier vor Ort.
0: Bei den derzeitigen Umfragewerten der CDU wird sie Schwierigkeiten haben, mit ihrem Listenplatz 30 in das neue Landesparlament Sachsen-Anhalt zu kommen. Daher möchte die engagierte Politikerin unbedingt das Direktmandat für ihren Wahlkreis Wernigerode und Harzgerode erreichen.
1: Ich würde mich natürlich freuen, wenn ich es in den Landtag schaffen würde. Ich weiß natürlich, es ist super schwierig und wenn dann nur für mich aktuell auch über das Direktmandat zu erreichen, komme ich nicht in den Landtag, geht es für mich normal weiter. Also ich habe einen normalen Job, ich arbeite beim Land Sachsen-Anhalt in einem Ministerium hier in Magdeburg sozusagen und ich gehe dann meiner Arbeit nach, aber ich bleibe natürlich politisch engagiert.
2: Das heißt, wenn Sie jetzt nicht in den Landtag kommen, dann geben Sie nicht auf, sondern werden Sie trotzdem kandidieren, zum Beispiel für den Deutschen Bundestag oder auch für Europa?
1: Also aufgeben ist erstmal keine Option, in keinem Fall. Ich würde jetzt nicht sagen, dass ich direkt für ein neues Parlament kandidiere oder ähnliches. Ich bin Stadträtin und würde mich dann darauf wieder voll und ganz konzentrieren, auf mein Ehrenamt sozusagen und auf die Kommunalpolitik und mein Mandat dort, was ich habe. Und bin auch so in vielen Gremien der Jungen Union zum Beispiel engagiert. Und genau, da setze ich mich erstmal weiter ein.
0: Fehlendes Engagement kann man ihr nicht vorwerfen. Ihre Plakate sind in Ihrem Wahlkreis allgegenwärtig.
2: Ja, Frau Heine, Sie möchten in den Landtag. Sie sehen sehr jung aus, aber so jung sind Sie auch nicht mehr. Denn mit 29 hat man eigentlich das richtige Alter, um eine große politische Karriere zu starten. Warum Politik? Sie sind ja in der Verwaltung derzeit. Warum haben Sie sich dafür entschieden?
1: Genau, ich bin mit 28 Jahren sogar die jüngste Direktkandidatin der CDU in Sachsen-Anhalt und kandidiere hier für den Landtag. Ich habe mich für die Politik entschieden, weil ich mir selber gesagt habe, man kann nicht immer nur meckern.

0: wenn man etwas mitentscheiden will und mitgestalten will, dann kann man sich auch politisch engagieren, ehrenamtlich, und genau das habe ich getan. Ich bin auch Stadträtin in Harzgerode seit einiger Zeit und jetzt ist der nächste Schritt sozusagen die Landtagskandidatur.
1: Sie haben studiert, hier auch im Harz, also Sie kennen Harz eigentlich, sind hier zu Hause und kennen ja alles hier, jeden, ja, kann man ja sagen, jeden Stein hier im Prinzip. Aber wenn man jetzt in der Verwaltung ist und in den Landtag will, muss man ja auch die Wirtschaft vertreten. Da haben Sie wenig Erfahrung. Wie können Sie das denn kompensieren?
0: Genau, ja, ich komme vielleicht nicht aus einem wirtschaftlichen Unternehmen oder ähnliches. Natürlich habe ich auch Public Management studiert, da habe ich auch Wirtschaft dabei gehabt als Modul. Aber ich komme auch aus der Wirtschaft im Sinne meiner Familie. Meine Familie hat eine Gastronomie in Harzgerode und das ist quasi auch ein kleines Unternehmen. Und da denke ich, bin ich gut aufgestellt. Ich habe auch von früh an bei meinen Eltern immer geholfen. Ich habe viel gekellnert, immer neben dem Job und neben dem Studium noch gearbeitet. Und mich da auch qualifiziert, genau.
1: Jetzt ist es ja so, das ist ein ganz besonderer Wahlkampf dies Jahr in Sachsen-Anhalt. Der hat eine hohe bundesweite, ja sogar weltweite Aufmerksamkeit. Früher war es so, wenn man eigentlich einen Listenplatz hat, so wie Sie, ich glaube 30, dann konnte man ziemlich fest damit rechnen, in den Landtag auch zu kommen. Dies Jahr ist alles anders, die CDU sieht es gerade nicht so gut aus. Wie empfindet man das denn so als junge Kandidatin? Ärgert man sich da auch ein bisschen?
0: Ich kandidiere ja nicht für einen Listenplatz oder ähnliches. Ich glaube, es sollte von jedem der eigene Anspruch sein, dass man auch natürlich das Direktmandat vor Ort gewinnen möchte. Das ist auch mein Anspruch, dafür kämpfe ich auch. Und vor allem kämpfe ich dafür, dass ich diesen Wahlkreis auch vertreten darf, um das Vertrauen der Bürgerinnen und Bürger hier vor Ort.
1: Wie anstrengend ist denn dieser Wahlkampf?
0: Ich bin seit fast einem Jahr im Wahlkampf tatsächlich. Ich wurde am 18.08.2025 nominiert. Das ist quasi fast ein Jahr in einer Woche. Und es ist schon anstrengend, ne? Man kommt spät nach Hause, steht früh wieder auf, Privates wird zurückgestellt und ist halt sehr viel vor Ort, viele Termine. Man fährt unzählige tausende Kilometer durch den Wahlkreis, um mit den Bürgerinnen vor Ort ins Gespräch zu kommen, um an Veranstaltungen teilzunehmen, um einfach präsent und vor Ort zu sein, um gemeinsam Lösungen zu suchen. Und man muss natürlich auch bekannt werden für so einen Landtagswahlkampf.
1: Was sind Ihre Schwerpunktthemen dann? Es hat ja jeder Politiker so seinen Schwerpunkt. Der eine macht Wirtschaft, der andere macht Digitales, der nächste macht irgendwie Finanzen. Was würden Sie als Ihren Schwerpunkt betrachten?
0: Mein Schwerpunkt im Landtagswahlkampf ist das Ehrenamt, denn ich denke, ich bin davon überzeugt, das Ehrenamt ist systemrelevant für uns, gerade hier im ländlich geprägten Raum in Sachsen-Anhalt. Wir haben 80% der Menschen im Ehrenamt und nur so erhalten wir auch unsere Vereine, unsere Initiativen vor Ort. Und können die Sportvereine beispielsweise die Feuerwehren und Ähnliches erhalten. Alles durch das Ehrenamt. Und deswegen setze ich da einen Schwerpunkt drauf, weil ich denke, durch die Menschen vor Ort ist nur das möglich.
1: Jetzt ist ja die CDU auch hier im Harzkreis eine große Partei und auch eine starke Partei. Und es gibt derzeit überall in den Medien nur ein Wort, das nennt sich Brandmauer. Jetzt gibt es hier auch im Harzkreis von der CDU Leute, die sagen, die brauchen wir nicht. Wie sehen Sie das denn?
0: Die CDU hat einen Unvereinbarkeitsbeschluss und an den halte ich mich auch. Also es gibt keine Zusammenarbeit mit den Rechten oder mit den Linken. Und hinter diesem Unvereinbarkeitsbeschluss stehe ich auch, genauso wie das auch unser Ministerpräsident immer sagt. Es gibt dort keine Zusammenarbeit.
1: Aber wenn man nach links und nach rechts eine Brandmauer hat, dann ist es relativ schwierig, irgendwie noch den Ministerpräsidenten zu stellen. Macht man sich darüber Gedanken oder sagt, wir gucken uns erstmal die Wahlergebnisse an?
0: Ich glaube, wir können super viel spekulieren. Wir wissen Stand jetzt nicht, welche Parteien einziehen. Zieht das BSW ein, die FDP kommen gar nicht mehr in den Landtag. Auf einmal sind die SPD nur noch bei 6%. Also man kann ja fast sagen, alle 3 Wochen gibt es da neue Entwicklungen. Weshalb ich da aktuell nur sagen kann, das sind alles viele Spekulationen, viele Wenn- und Aber-Konstellationen, die man jetzt anstellen kann. Davon halte ich nicht viel. Für mich selbst geht es darum, hier vor Ort das Vertrauen der Bürgerinnen und Bürger zu bekommen und viel mit den Menschen zu reden, von mir und meinen Werten und meinen Inhalten vor allem zu überzeugen und auch, dass ich natürlich bekannt werde.
1: Wenn man ein Jahr im Wahlkampf ist, mit wie vielen Menschen konnte man schon sprechen? Vor allen Dingen sind ja auch viele Menschen dabei, die eine ganz andere politische Meinung haben.
0: Ich habe sie natürlich nicht gezählt, die vielen Menschen, aber es waren mehrere tausend, davon bin ich überzeugt, wenn man ein Jahr lang im Wahlkampf ist, denn man wenn man Feste oder Ähnliches besucht, ne, ob das Vereinsfeste sind, Schützenfeste oder andere Veranstaltungen, dann kommt man ja mit so vielen ins Gespräch. Ja, und es sind natürlich auch nicht immer angenehme Themen, die man da bespricht, oder man ist auch nicht immer einer Meinung, aber ich glaube, das gehört dazu und das ist natürlich auch wichtig. Also ich lasse mich gerne noch mal eines Besseren belehren, bin da natürlich offen und freue mich auch immer über jede Diskussion.
1: Fragt man die Menschen auch manchmal, warum so viele hier AfD wählen?
0: Ja, natürlich. Und man fragt natürlich auch, was sie bedrückt, was ihre Probleme hier vor Ort sind und versucht, gemeinsam eine Lösung zu finden, versucht, ins Gespräch zu gehen und halt ganz viel mit Inhalten zu überzeugen, auch wenn die nicht oft ankommen.
2: Ob das für das Direktmandat reicht, wird sich bei der Landtagswahl am 6.9.2026 zeigen. Das Harzfest. Highlights am Wochenende vorgestellt.
3: Ja, mein Name ist Rainer Fessel. Ich bin hier der erste Vorsitzende vom Spielmannszug Hasselfelde und ich bin hier im Organisationskomitee für die Organisation mit verantwortlich.
4: Mein Name ist Katja Hohenstein. Ich komme von der Feuerwehr Hasselfelde und bin auch Teil des Festkomitees vom Harzfest 2026.
5: Mein Name ist Melanie Martin. Ich bin im Skiverein Hasselfelde im Vorstand und bin auch Teil des Festkomitees hier beim Harzfest 26.
2: Als Mitglieder des Festkomitees kümmern Sie sich um die verschiedenen Programmpunkte. Bis Sonntag ist in Hasselfelde eine Menge los. Damit man bei den vielen Highlights nicht den Überblick verliert, haben wir vorab noch einmal nachgefragt, was die Gäste an diesem Wochenende im Harz erwartet.
5: Genau, im Walzebad ist am Freitag die Eröffnung des Harzfestes 2026. Das beginnt um 16.30 Uhr mit einer feierlichen Eröffnung und diesmal ist auch wieder ein sportlicher Teil dabei. Es findet ein Triathlon statt und das ist diesmal ganz toll. Die Ortschaften der Stadt Oberharz am Brocken stellen jeder eine Mannschaft sowie die Verwaltungen des Landkreises und der Stadt Oberharz am Brocken. Und die treten gegeneinander an.
4: Und am Sonnabend starten wir mit einem Gottesdienst von der Landesbischöfin. Das ist auch eine ganz besondere Ehre für uns. Das gab es so auch noch nicht in Hasselfelde. Wir werden dann ein kunterbuntes Rahmenprogramm genießen. Das heißt ein Kinderprogramm, eine Vereinsmeile, eine Blaulichtmeile. Wir werden ganz viele Akteure im Germanen- und Keltendorf haben, im touristischen Dorf. Das heißt unsere Highlights hier im Harz einfach toll präsentieren für Publikum, für Gäste, aber natürlich auch für Einheimische. Und am Abend findet eine große SAW-Party im Kurpark statt. Und um 21.30 Uhr das Highlight überhaupt, der Zapfenstreich 2026, erstmalig zum Harzfest aufgeführt und wahrscheinlich auch für die nächsten Jahre einzigartig.
3: Also der Zapfenstreich wird hier vor unserer Kirche, unserer schönen Kirche, abends um 21.30 Uhr, wie das bei normalen Zapfenstreichen ist, mit entsprechender, wie sagt man so schön, Illumination, also mit Fackeln und auch die Kirche wird angeleuchtet. Das hat schon entsprechend vor diesem Ambiente schon entsprechend, das ist ein richtig guter Eindruck, den er macht. Deswegen haben wir uns diese Stelle auch dafür ausgesucht.
4: Also wir starten auch am Sonntag um 10 Uhr im Kurpark, auch mit einem Musik-Act, sag ich mal, aus der Region. Und um 11 Uhr beginnt der große Festumzug über die breite Straße am Markt vorbei in Richtung Kurpark. Dort werden dann alle Akteure begrüßt und das musikalische Programm geht weiter.
2: Hasselfelde kennt sich mit Festen aus. Erst vor 4 Jahren gab es zur 800-Jahr-Feier ebenfalls einen großen Umzug und ein Fest im Kurpark. Beim Harzfest soll das noch getoppt werden. Damit das überhaupt möglich ist, braucht es im Ort selbst einen starken Zusammenhalt.
3: Die Vereine sind hier sehr zusammen. Wir haben gerade eben auch vorhin schon gehört, der Skiverein, die Feuerwehr und auch der Spielmannszug, die Hasselfelder Jäger. Also wir sind sehr viele Vereine, auch der Osterfeuerverein, die auch hier sehr, sehr eng zusammenarbeiten und versuchen, unser Leben hier in der Stadt auch über die Vereine entsprechend zu gestalten.
2: Erwartet werden 20.000 Besucher. Um das Harzfest so einfach wie möglich zu genießen, wird an der Westernstadt Pullman City ein Parkplatz eingerichtet. Dieser kostet zwar 5 Euro, bietet jedoch auch einen Shuttle-Service per Bus zum Waldseebad und auch zum Kurpark an.

0: Eröffnung Technologiezentrum Drohnensicherheit. Neue Forschungs- und Testmöglichkeiten für Drohnen.
1: Lange Jahre wurde versucht, aus dem ehemaligen sowjetischen Militärflugplatz bei Kochstedt einen Verkehrslufthafen zu machen. Viele Millionen versenkten unterschiedlichste Landesregierungen in dem Areal. Es hatte aber alles nichts genutzt, bis man auf die Idee kam, den Flugplatz der deutschen Luft- und Raumfahrt anzubieten, als Forschungszentrum für führerlose Luftfahrzeuge, umgangssprachlich als Drohnen bezeichnet, begann hier 2018 eine technologische Entwicklung, die nun mit der Eröffnung des Technologiezentrums für Drohnensicherheit einen weiteren Fortschritt nahm. Denn aus der schönen neuen Welt automatischer Paketzustellung wurde unterdessen eine militärische Bedrohung, auf die es zu reagieren gilt. Dabei wird Kochstedt ein Teil eines wesentlich größeren Gebildes des DLR, das sich aus theoretischer Forschung, entsprechenden Tests und Fertigung zusammensetzt. Und da es sich für Deutschland um ein gemeinsam zu bearbeitendes Problem handelt, bringt sich die Bundesregierung ein. Interessanterweise nicht über das Verteidigungsministerium, sondern über das Forschungsministerium und über das Ministerium für Inneres. Denn Drohnenbekämpfung ist zunächst erst einmal Aufgabe der Polizei und damit Ländersache.
2: Kochstedt, meine Damen und Herren, wird ein zentraler Baustein der Sicherheitsarchitektur gegenüber der hybriden Bedrohung durch Drohnen sein. Und das ist für uns deswegen dieser bedeutende Tag. Unsere Schlagkraft gegenüber angreifenden Drohnen, unsere Schlagkraft in der Drohnenabwehr, wir verstärken sie heute deutlich.
1: Dabei wird der Flughafen Kochstedt vornehmlich ein Testgelände sein, um die beispielsweise in Braunschweig beim DLR konstruierten Jägerdrohnen unter realen Bedingungen auszuprobieren.
3: In Braunschweig forschen wir schon seit vielen Jahren an Drohnen. Das heißt, wir erforschen, wie man Drohnen zunehmend sicher betreiben kann, wie man sie für neue Herausforderungen wappnen kann, wie zum Beispiel unter schwierigen Wetterbedingungen zu fliegen, die Automation voranzutreiben, sodass der Pilot immer weniger belastet wird beim Fliegen, dass man vielleicht auch mehrere Systeme gleichzeitig fliegen kann. Aber wir forschen auch an Technologien, um gegen Drohnen wirksam zu werden. Wir entwickeln zum Beispiel Jägerdrohnen und Lagebilder in Braunschweig, die dann eingesetzt werden können, um gegen widerrechtlich betriebene Drohnen eingesetzt werden zu können, die dann hier in Kochstedt erprobt werden.
1: Diese Verbindung wurde dann durch die anwesenden Spitzenpolitiker symbolisch freigeschaltet, um ihnen dann einen Eindruck zum Stand der Wissenschaft Forschung zu geben. Der ist schon weit gediehen und bereits für viele Einsatzfälle verfügbar. Allerdings befindet man sich dazu in einem ständigen Wettlauf mit dem Gegner. Man sprach hier von einer technologischen Entwicklungszeit von gerade mal 3 Monaten, um auf eine neue Bedrohungslage zu reagieren.
3: Sehr kleine, sehr, sehr schnelle Systeme. Wir haben große, langsame Systeme. Wir haben aber auch große, schnelle Systeme. Also das heißt, gegen die man sich wehren muss. Das heißt, für jede Situation braucht man tatsächlich eine maßgeschneiderte Lösung. Und manchmal ist eine kleine, schnelle, Jägerdrohne eine gute Antwort, die allerdings nicht gegen jegliche Drohnen wirksam sein wird, sondern manchmal braucht man ein bisschen größeres Gerät, um dann zum Beispiel eine Drohne einzufangen in der Luft, wenn man beispielsweise über einem Konzert oder einer Sportveranstaltung gerade einen Absturz einer widerrechtlich betriebenen Drohne vermeiden möchte, dann pflückt man sie quasi aus dem Himmel und fliegt sie dann weg, um sie dann für eine Forensik zur Verfügung zu stellen.
1: Denn schließlich möchte man wissen, von wem man angegriffen wurde, auch wenn das nicht immer einfach ist, wie das jüngste Beispiel eines Drohnenangriffs am Flughafen Leipzig-Halle bewies, weshalb sich die versammelten Medien eigentlich nur dafür interessierten und nicht für die wahre Bedeutung des Technologiezentrums für Drohnensicherheit für ein solches Bundesland wie Sachsen-Anhalt.
3: Die Umgebung hier in Kochstedt, das nationale Erprobungszentrum und jetzt das Technologiezentrum für Drohnensicherheit, ist eine Erprobungsumgebung, ist ein Flughafen, wo verschiedene Experimente durchgeführt werden, wo wir besondere Infrastruktur angeschafft haben, die es ermöglichen, Technologieforschung zu betreiben, bis hin zur Technologiereife und auch externen Partner, wie zum Beispiel unseren Sicherheitsbehörden, die Möglichkeit einräumen können, hier neue Technologien zu testen und zu bewerten, damit Wissen möglichst den Bedarfsträgern auch zur Verfügung gestellt wird.
4: Denn ohne Frage ist es in dem Moment, in dem eine Großforschungseinrichtung eine solche Sichtbarkeit

0: bekommt, auch ein neues Portfolio, jetzt ja tatsächlich auch Drohnenabwehr eine große Rolle spielt, das lockt Unternehmen an. Das gibt Start-ups als Ausgründungen, denn hier sind viele junge Wissenschaftlerinnen und Wissenschaftler, die sich gut vorstellen können, sich selbstständig zu machen. Aber es lockt auch Unternehmen an, sich hier in diesem Umfeld anzusiedeln.
1: Das wäre eine große Hoffnung, nicht nur der Landespolitik eine Hoffnung, die sich aber zu erfüllen scheint. Dabei hilft, dass es für diesen Flughafen immer noch die entsprechende Betreiberlizenz gibt, was das Testen unter realistischen Bedingungen ermöglichen wird. Das wird jedoch weitgehend im Verborgenen stattfinden, denn auch bei diesem Pressetermin gab es Areale, in denen nicht gefilmt werden durfte. Denn das Testen und Erproben, aber auch die Ausbildung der Sicherheitsbehörden verlangt nach einem gewissen Maß an Geheimhaltung, womit man wieder beim immerwährenden Wettbewerb mit dem Gegner wäre.

0: für Blankenburg und Osterwiek. Landtagskandidat Alexander Reuscher vorgestellt. Die meisten Menschen kennen Alexander Reuscher mit Anzug und Krawatte. Seit 2021 sitzt er für den Wahlkreis Blankenburg und Osterwiek im Landtag von Sachsen-Anhalt. Damals gewann er mit 33,6% das Direktmandat. Alexander Reuscher gilt als leidenschaftlicher Politiker, der immer sagt, was er denkt, auch wenn es nicht vielen gefällt. Politisch gehört er innerhalb der CDU zum konservativen Flügel. Schon früh hat sich der 55-Jährige gegen eine Brandmauer zur AfD ausgesprochen und verteidigt auch andere strittige Themen innerhalb der CDU leidenschaftlich. In seiner Freizeit ist der passionierte Jäger oft in seinem Jagdgebiet in Osterwiek anzutreffen. Mit seinem österreichischen Geländefahrzeug, einem Pinzgauer, kann Reuscher auch die schwierigsten Dinge meistern, um zu seinen Hochsitzen zu gelangen. Das politische Alltagsleben in Magdeburg ist oft kritisch, besonders für Reuscher, da er mit seinen umstrittenen Aussagen auch gern ein Ansprechpartner für viele bundesweite Medien ist. Hier in seinem 130 Hektar großen Pachtgebiet kann sich der gebürtige Leipziger entspannen. Lange Zeit war er innerhalb der CDU Wolfsbeauftragter und setzte sich für eine drastische Reduzierung der Wolfspopulation in Sachsen-Anhalt ein. Auch wenn die Landtagswahl am 6. September 2026 aufgrund der hohen AfD-Wahlprognosen schwer werden wird, will Reuscher es noch einmal wissen. Auch dieses Mal möchte er unbedingt das Direktmandat in seinem Wahlkreis gewinnen.
1: Ja, Herr Reuscher, wir möchten Sie heute vorstellen. Sie sind im Wahlkampf schon seit einigen Wochen. Wie schwer ist denn dieser Wahlkampf diesmal und dieses Jahr und wie sehr strengt er an?
2: Also ein Wahlkampf muss immer anstrengend sein, das motiviert ja auch, das ist der Eustress, also so ein positiver Stress. Wobei natürlich auch, es ist sicherlich schwer, wenn sehr viel beschädigt wird und wenn sehr viel beschmiert wird, dass ein bisschen Kinderkram kommt jetzt verstärkt vor. Aber mir macht Wahlkampf Spaß, es gehört dazu. Dann wird auch manchmal gesagt, jetzt tauchst du auch einmal auf und da sage ich, nein, liebe Leute, ich war die gesamte Wahlperiode immer ansprechbar, nur jetzt ist es halt ein bisschen schriller, ein bisschen lauter, ein bisschen auffällig und das soll auch so sein.
1: Wir wollen ja die Kandidaten auch ein bisschen vorstellen und da möchte ich bei Ihnen anfangen mit Ihrer Biografie. Sie sind ja hier, kommen ja hier aus dem Osten, sind dann aber über Ungarn nach Westdeutschland geflohen. Was war denn damals Ihre Motivation, die DDR zu verlassen?
2: Ja, die politischen Entwicklungen von damals, ganz klar. Ich durfte damals nicht studieren, obwohl ich sehr gute Schulnoten hatte. Wurde mir ganz klar gesagt, meine politische Einstellung sei nicht so passend. Und natürlich hat auch ein bisschen der Wohlstand des Westens gelockt, das muss ich ganz klar sagen, den wir jetzt haben und wo so viele heute jammern und sagen, uns ging es so schlecht, es geht uns sehr, sehr gut. Auch das war ein Teil des Zieles, also es war nicht nur politisch, sondern es war eine Mischung aus den politischen Aussichten. Ich war in der Kirche engagiert, in der Thomaskirche in Leipzig und all diese Dinge haben einem dort die Zukunft verbaut und deshalb habe ich mich zur Flucht aktiv entschieden und bin noch vor der Grenzöffnung illegal gegangen.
1: Sie waren ja damals noch sehr jung. Sie hatten noch keine Ausbildung. Sie sind dann nach Hamburg gegangen und haben dann Groß- und Einzelhandelskaufmann gelernt. Und dann haben Sie auch irgendwann Ihre politische Karriere angestrebt. Was war denn der Grund, in eine Partei einzutreten und warum die CDU?

0: Vielleicht darf ich da noch einen Schritt zurückrudern. Ich hatte in der DDR eine Ausbildung zum Keramiktechniker gemacht. Das heißt, ich habe eine technische Ausbildung gemacht und dann in Hamburg die kaufmännische Ausbildung. Also erst mein Abitur zu Ende gemacht in Hamburg und dann die kaufmännische Ausbildung gemacht. Insofern habe ich zwei Ausbildungen, wenn Sie mir erlauben, das noch zu sagen. Und als ich dann in Hamburg war, dachte ich, ich bin im freien Land und habe mich bei Wahlen auch als Wahlhelfer engagiert. Da habe ich allerdings auch komische Erlebnisse gehabt, wie die Jusos da mit den Sachen umgegangen sind, sodass ich erst mal gesagt habe, nee, lasst mich in Ruhe, mit Politik will ich nichts zu tun haben. Aber ich war schon immer ein politischer Mensch. Denn wenn Sie gehört haben eben, dass ich in der jungen Gemeinde war und da aktiv war, dann können Sie sich das vorstellen, das geht aus einem nicht raus. Also habe ich irgendwann angefangen zu sagen, ich will hier nicht meckern, sondern ich will auch mitgestalten. Ich habe Erfahrung in der Wirtschaft. Ich bin sehr, sehr viel international unterwegs. Und warum soll ich mich nicht auch im Stadtrat und anders politisch engagieren?
1: Es ging ja dann kurz nach der Wende, glaube ich, sind Sie auch schon gleich wieder zurückgegangen in den Osten. Wo haben Sie sich denn da engagiert? Sind Sie schon in die CDU in Hamburg eingetreten oder erst hier?
0: Nein, ich bin erst hier im Harz wieder. Also meine Familie kommt aus dem Harz. Ich war viele Jahre in Leipzig und ich bin 2011 in die CDU eingetreten. Und da habe ich mich dann auch verstärkt kommunalpolitisch engagiert. Also genau Graswurzelbewegung in der Kommune, in der Gemeinde, da wo man lebt, vor der eigenen Haustür etwas tun. Also nicht die Welt retten, sondern da wo man was erreichen kann, konkret etwas machen.
1: Sie sitzen seit 2021 im Landtag von Sachsen-Anhalt. Und wenn man Sie beobachtet, merkt man gleich, dass Sie ein Mensch mit Ecken und Kanten sind. Sie sind also kein Berufspolitiker, der, sage ich mal, vom Plenarsaal dann gleich in den Landtagssaal wechselt, sondern Sie sagen schon das, was Sie denken. Ist das manchmal schwierig? Und manchmal kommt mir das so vor, dass Sie auch so ein, ja, ich sage mal, in der CDU so ein bisschen alleine abgelassen werden.
0: Ja und nein. Also, was mich natürlich frei macht von den politischen Zwängen, ist, dass ich kein KKK, also Kreis oder Kreissaal, Hörsaal und dann Plenarsaal oder Saaltyp bin. Insofern macht mich das frei von Abhängigkeiten in der Partei, dass ich sagen muss, ich habe dir das gemacht, jetzt musst du mir das machen, sondern ich sage frei, was ich denke. Das ist richtig. Und es gelingt den Leuten, die vielleicht Akten anlegen, nicht irgendwie Leichen im Keller zu finden. Das ärgert die vielleicht ein bisschen und dann regen sie sich über irgendein ironisches Bild auf. Wichtig ist mir tatsächlich, politische Akzente zu setzen, wie zum Beispiel mit dem sprachlich falschen Gendern, da was zu unternehmen. Oder mit dem Wolf. Also ich habe konkrete Ziele erreichen können, durchsetzen können. Und da kann ich Ihnen sagen, da gibt es durchaus Teamwork in der CDU und auch in der Union, also mit der CSU, weit über den Tellerrand hinaus. Und da ist ein Zusammenhalt da. Es gibt aber auch immer wieder Leute, die ja, die ein bisschen Angst davor haben, wenn jemand wirklich selbstständig und unabhängig ist und sich nicht, ich sag mal, unter Druck setzen lässt. Und das ist wichtig.
1: Sie gelten ja in der CDU als konservativer Mensch, das kann man so sagen. Jetzt ist die AfD hier in Sachsen-Anhalt da, in ganz Deutschland, aber in Sachsen-Anhalt sind die in den letzten Jahren besonders stark gewachsen. Und jetzt kurz vor der Wahl stehen die knapp vor einer absoluten Mehrheit. Viele sagen, sie paktieren mit denen auch. Woran liegt das? Sie wollen natürlich, sie haben sich, das ist das, was sie öfter machen, sie sagen knallhart, was sie möchten, wie mit dem Wolf. Und sie haben auch ganz knallhart gesagt, die Brandmauer ist für sie nichts. Wie schwer ist das denn in der CDU, diese Meinung aufrechtzuerhalten?
0: Das ist gar nicht, es wird immer leichter, diese Meinung aufrechtzuerhalten. Berlin hat da ein paar Probleme. Ich war sicherlich einer der ersten, die als Abgeordnete gesagt haben, die Brandmauer ist falsch. Und gleichzeitig habe ich auch immer dazu gesagt, ich bin aber nicht für die Zusammenarbeit mit extremen Parteien, sprich AfD oder Linke. Und warum muss dann die Brandmauer weg? Ist eigentlich relativ leicht erklärt. Wenn man die DDR-Vergangenheit kennt und weiß, was Ausgrenzung ist, wenn man weiß, dass Menschen stigmatisiert werden, dann verliert man diese Menschen. Und das möchte ich nicht. Ich möchte, dass die Menschen uns vertrauen, dass die Menschen zu uns kommen, sich nicht stigmatisiert fühlen. Und deshalb muss die Brandmauer weg, war ein großer politischer Fehler von Angela Merkel und Annegret Kramp-Karrenbauer, uns das aufzuhalten. Jetzt haben wir diesen Beschluss und er ist da, er ist in der Welt. Und die westdeutschen Verbände haben mehr Delegierte und Mitglieder, merken langsam, selbst in Schleswig-Holstein und überall, dass die AfD auf dem Vormarsch ist, wenn man das Thema nicht aktiv angeht und wenn man eben nicht auf die Menschen, die Fragen oder die Probleme haben, zugeht. Man muss offen für die sein. Und das ist meine Verantwortung als Politiker, für jeden offen zu sein. Ich suche mir nicht nach Gesinnung und nach Einstellung aus, wen ich unterstütze und helfe, sondern der Bürger ist der Bürger und da ist jeder für mich gleich.
1: Jetzt hatte ja Sachsen-Anhalt einen Innenminister mit Holger Stahlknecht, der auch sehr mächtig und auch sehr beliebt war. Und dieser Innenminister Holger Stahlknecht hat als

0: erstes eine Minderheitsregierung ins Spiel gebracht und wurde dann vom Ministerpräsidenten entlassen. Warum ist es so schwer, eine Minderheitsregierung zu machen? Dann müsste man mit der AfD gar nicht so sehr zusammenarbeiten. Man muss sich aber natürlich tolerieren lassen. Das heißt, wenn man die gleichen Ziele verfolgt, dann macht man es mit denen, ohne groß mit denen zusammenzuarbeiten. Warum ist es in der Politik so schwer?
1: Also es ist natürlich immer das Schönste, wenn man eine absolute Mehrheit hat, dann kann man durchregieren. Das gelingt im Moment keiner Partei. Die AfD steht kurz davor. Die Bürger werden entscheiden, ob sie das wirklich wollen oder nicht. Und wenn man eine Koa hat und einen Koa-Vertrag, kann man regieren. Da sind es aber Kompromisse. Und viele Kompromisse sind faule Kompromisse. Das sehe ich als kritisch an. Und solche Menschen wie Holger Stahlknecht, die haben natürlich eine klare Meinung, die haben den Mut, schwierige Themen anzusprechen. Ich würde niemals für eine Minderheitsregierung kämpfen, sondern ich kämpfe jetzt erstmal für die CDU und vor allen Dingen für mein Direktmandat, denn ich möchte und muss meinen Wahlkreis direkt vertreten. Also wer mich will im Landtag, wer will, dass die CDU hier im Harz vertreten ist, der muss mich direkt wählen mit der Erststimme.
0: Da wollte ich jetzt
1: Und
0: gerade darauf zukommen, denn Sie haben ja keinen so guten Listenplatz bekommen. War das so eine Art Abstrafung?
1: nein, die Landespartei mischt sich bei den Listenplätzen gar nicht ein, sondern das entscheiden wir vor Ort. Und da ich ein starker Kandidat bin, hat man mir gesagt, pass mal auf, du könntest das schaffen. Und ich habe gesagt, ja, das ist auch mein Anspruch. Klar ist es schön und gemütlich, wenn man einen super Listenplatz hat, aber das darf nicht der Anspruch der CDU werden. Dann wären wir vergleichbar mit SPD oder Linken und das will ich nicht. Insofern stelle ich mich dem und ich nenne das manchmal etwas despektierlich Listenfuzzis. Und da ich das also auch schon öffentlich geäußert habe, dass ich kein Listenfuzzi sein möchte, ist das für mich die Konsequenz zu sagen, ich kämpfe um ein Direktmandat.
0: Jetzt ist ja die CDU hier im Harzkreis sehr stark. Die hat auch in den letzten Jahren unglaublich viel erreicht. Ich will mir noch ein paar Beispiele nennen. Daimler Truck in Halberstadt, Hexentanz hat es neu gemacht, Bergtheater neu, Schloss Wernigerode wurde saniert und so weiter und so fort.
1: Rheinmetall kommt auch wichtig heutzutage.
0: Rheinmetall. Warum ist es so schwierig für die CDU, das auch dem Wähler zu vermitteln? Warum wählen so viele Menschen hier denn die AfD?
1: Also es ist immer leicht, Negativwerbung zu machen. Wenn Sie auf die Medienlandschaft schauen, dann wird über Herrn Reuscher wird gesagt, der ist umstritten. Oder dann wird gesagt, er ist äußerst umstritten. Und ich weiß nicht, was dann die nächste Steigerungsform ist. Also die MZ und Volksstimme, die versuchen immer so maßlos zu übertreiben. Dabei reicht es eigentlich, die echte, wahre Geschichte zu erzählen, weil das Leben so spannend ist. Und das ist halt, wir sind da ein bisschen langweilig als CDU. Wir setzen Themen um. Wir haben über Jahrzehnte den politischen Rahmen dafür gegeben, dass Deutschland zu den drei, vier stärksten Wirtschaftsmächten der Welt gehört und auch heute gehört. Und da haben wir unseren Anteil dran, nämlich den Rahmen zu setzen und die Möglichkeiten dafür zu schaffen. Und wir alle wissen, die DDR, Ostdeutschland, war kurz vorm Untergang und hat enorm aufgeholt. Ist noch nicht auf Westniveau, aber ist, wenn wir es international betrachten, und ich sage mal ganz konkret Sachsen-Anhalt, ist unter den 20 stärksten Prozent weltweit in der Wirtschaft. Mit allen Top, auch mit den Entwicklungsländern verglichen, sind wir unter den Top 20 an Prozenten. Und das ist ein enormer Erfolg nach der DDR und nach dem Sozialismus. Und das wird jetzt schlecht geredet, weil es leichter ist, es schlecht zu reden, auch vor allen Dingen von der blauen Konkurrenz. Die versprechen dann das Blaue vom Himmel. Und die reden ja gern von Pinocchio und Co., wenn sie uns angreifen wollen. Ich denke mal, sollten sie wirklich regieren können, werden sie ganz erheblich auf die Nase fallen und mit einer wesentlich längeren Nase. Denn das, was sie versprechen, ist weder verfassungsrechtlich, noch europarechtlich, noch bundesrechtlich umsetzbar. Und es ist halt leicht, die große Klappe zu haben. Aber diese Arbeit, die wir machen, die so ein bisschen unsexy, langweilig ist, gehört einfach dazu. Und das können wir gut.
0: Es wird wahrscheinlich bei Ihnen in Blankenburg, ist ja Ihr Wahlkreis und
1: Ja.
0: Osterwiek, es wird wahrscheinlich auch sehr knapp werden. Es wird ein harter Kampf. Wenn Sie dann in den Landtag nochmal gewählt werden, was möchten Sie denn unbedingt noch umgesetzt sehen?
1: Also umgesetzt gibt es mehrere Themen, die ich sehen möchte. Einmal natürlich das Zentralkrankenhaus hier bei uns im Harz, bei Blankenburg. Ist ein wichtiges Thema, sind wir uns in der CDU einig. Dann müssen wir das Jagdrecht zum Beispiel, das war eine Kleinigkeit jetzt. Also die Gesundheit ist eher ein großes Thema, das betrifft jeden. Das Jagdrecht betrifft eher die Leute, die Tierhalter, den ländlichen Raum. Das müssen wir umsetzen und da müssen wir den Umweltminister mal auf den Topf setzen, dass er das endlich umsetzt und nicht weiter blockiert, denn wir haben einen tollen neuen Rechtsrahmen geschaffen. Das ist mir zum Beispiel sehr wichtig. Und ein sehr, sehr wichtiges Thema, auch das haben die Blauen geklaut, das habe ich schon 2016 übrigens gesagt, die haben keine eigenen Ideen. Das kommt von Rolscher, da habe ich nämlich mein erstes Banner hängen gehabt im Wahlkampf, wo ich geschrieben habe, Windkraft, nein, danke. Ich bin nicht dagegen. Ich bin aber dagegen, dass erneuerbare Energien subventioniert werden und den Gesamtstrompreis teurer machen. Jeder darf Photovoltaikanlagen, jeder darf Solar, jeder darf Windkraft. Ist alles okay. Aber nicht auf Kosten der Allgemeinheit und nicht auf Kosten hoher Strompreise, sondern nur, wenn es uns hilft, für Wirtschaft und Privatleute den Strom günstiger zu machen. Das ist eines der wesentlichen Themen, was auch unserer Wirtschaft sehr helfen würde, aber auch den privaten Haushaltssäckeln. Und wie gesagt, da brauchen sich die Blauen gar nicht aufspielen. Das kommt von uns, das Thema, haben wir schon lange gesagt. Und ein Thema ist mir auch noch wichtig, damit wir vorankommen bei Infrastruktur und bei vielen wichtigen regionalen und kommunalen Themen. Verbandsklagerecht, Schreddern, Abschaffen, Vernichten, weg damit. Weil die Leute, die das ausnutzen, sind nicht am Gemeinwohl interessiert. Das sind ganz fiese Typen, die das immer wieder benutzen.
0: Umweltschutzorganisationen, die gegen die Autobahn klagen, um das mal dem.
1: Das sind so die Aushängeschilde. Aber sind das wirklich Umweltschutz? Ist die deutsche Umwelthilfe wirklich Umweltschutz oder sind die Industriezerstörer, würde ich da eher fragen. Und da sage ich, DUH sind für mich eher Industriezerstörer. Man muss natürlich Themen ansprechen, das mache ich auch. Da bin ich ja auch mutig dabei. Aber man muss nicht immer gleich versuchen, alles, was einem nicht gefällt, zu vernichten.
0: Kommen wir nochmal zum Bahnticket, denn es wird ja in Berlin ganz groß geschrieben. Hier zum Beispiel in Ihrem Wahlkreis in Osterwiek, da gibt es noch nicht mal mehr einen Bahnhof. Da brauchen die Leute das gar nicht, die sind aufs Auto angewiesen. Trotzdem müssen die ja im Prinzip zahlen, die Subventionen für das billige Bahnticket in den deutschen Großstädten. Wie stehen Sie denn dazu?
1: Ja, auch das ist so eine elitäre Großstadtidee. Das 49-Euro-Ticket, was auch immer es jetzt kostet, einzuführen, davon profitiert nur die städtische Klientel, die eh kein Auto braucht, weil Straßenbahn, Bus, S-Bahn, alles da ist. Und da sieht man auch, dass da ein bisschen mangelnder Geist bei diesen links-grün-woken Menschen ist. Denn wenn man im ländlichen Raum den Nahverkehr fördern will, müsste man im ländlichen Raum das Ticket vielleicht für 9,99 € verkaufen, da gibt es halt weniger Angebote und dann die Leute locken, dass sie die wenigen Angebote möglichst intensiv nutzen. Und im städtischen Raum, wo ein wahnsinnig gutes Angebot ist, mit wahnsinnig hohem Aufwand, auch hergestellt, bereitgestellt und übrigens von allen Steuerzahlern, auch von denen im ländlichen Raum, bezahlt wird, denn das wird nicht von den Betrieben allein getragen, das wird vom Staat unterstützt und das sind Steuergelder. Da müsste so ein Ticket 149,99 € kosten. Schließlich hat man den Luxus, dass man Tag und Nacht rund um die Uhr im 10-5-Minuten-Takt, was auch immer, die Öffentlichen benutzen kann. Das wäre eine ausgleichende Gerechtigkeit. Der ländliche Raum subventioniert in vielerlei Hinsicht die Städte mit und die haben die große Klappe und wollen mir sagen, wie ich im ländlichen Raum leben soll, muss ich sagen, das lasse ich mir nicht gefallen.
0: Letzte Frage, möglichst kurz beantwortet. Wo wird die CDU bei der Wahl landen am 6. September hier in Sachsen-Anhalt und wo wird die AfD landen?
1: Also die CDU wird noch mal einen Schritt nach vorne machen und besser landen, als wir jetzt aktuell bei den Umfragen dastehen. Und die AfD wird nach meiner Einschätzung es nicht schaffen, die Regierung allein zu übernehmen. Und ich drücke auch die Daumen dafür, dass die roten Helfer aus Moskau, die den Kollegen von der AfD helfen wollen, das BSW, nicht reinkommen, damit sie diese unheilige Allianz nicht bilden können. Insofern, die CDU holt noch auf. Wir sind jetzt leider der Zweitplatzierte, aber das macht nichts. Ich werde trotzdem kämpfen, dass wir ein möglichst sehr, sehr gutes Ergebnis erlangen.
2: In der Harzregion ist Alexander Reuscher für seine konsequente Haltung und seinem auffälligen Fahrzeug bekannt. 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

0: Am Montagvormittag wird es teils sonnig bei Temperaturen um 17 Grad. Zum Mittag hin wird es wechselnd bewölkt und sonnig mit einem leichten Wind aus Norden. Der Abend wird überwiegend sonnig bei Temperaturen um 19 Grad. In der Nacht wird es klar und es weht ein leichter Wind aus Osten. Am Dienstag gibt es einen Mix aus Sonne und Wolken bei Temperaturen um 23 Grad.
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2: Blankenburg feiert Blütenfest mit neuer Königin. Aus dem Altstadtfest im Blankenburger Zentrum entstand das Blütenfest im Teepark und in diesem Jahr wurde die Veranstaltung im neu gestalteten Stadtpark gefeiert.
3: Viele Blankenburger werden sich noch an den Blankenburger Sommer erinnern und wir wollen wieder Leben einziehen lassen. Und jetzt sind wir mit dem Blütenfest hierher zurückgekehrt an den Veranstaltungsort in Blankenburg. Ja, und alle sind herzlich eingeladen, dieses Jahr und auch in den kommenden Jahren sich hier einzufinden, zu feiern, sich wiederzusehen und einfach Spaß zu haben.
2: Zu einem Blütenfest gehört natürlich eine Blütenkönigin, die den Bürgermeister bei repräsentativen Aufgaben der Stadt begleitet. Mehrere junge Frauen hatten nach der Wende bereits diese Aufgabe übernommen. So wurde zum Beispiel Kathleen Schams 1993 beim Blütenfest auf dem Eichenberg vom damaligen Bürgermeister Bodo Kaiser die Blütenkrone überreicht. In diesem Jahr wurde Taja Jonas als neue Blütenkönigin gekürt.
4: Ich bin Taja. Ich bin aktuell noch Schülerin des Gymnasiums am Tee und bin 17 Jahre alt. Und zu dem Job der Blütenkönigin bin ich gekommen, indem ich im Amtsblatt den Artikel gelesen habe, beziehungsweise die Ausschreibung zur Blütenkönigin. Meine Mutti ihn mir gezeigt hat und ich einfach mich drauf beworben habe.
5: Welche Aufgaben wird denn so eine Blütenkönigin wahrnehmen?
4: Einmal die Repräsentation von Blankenburg natürlich, die Unterstützung und die Mithilfe von einigen Veranstaltungen sowie das Auftreten.
5: Was erhoffen Sie sich?
4: Viele nette Menschen kennenzulernen, wenn ich sogar ehrlich bin. Das war auch mit einer der Punkte, warum ich das Amt gerne übernehmen wollte, damit ich in Blankenburg vielleicht auch mehr Leute hier selber kennenlernen kann und viele Aktionen mitmachen darf.
2: Nicht wegzudenken ist seit 2016 auch das Maskottchen der Stadt. Der Löwe Welfi, der eine besonders tragende Rolle bei diesem Sommerfest hatte. Der musikalische Auftakt am Samstag erfolgte mit der Jagdhornbläsergruppe Blankenburg. Herzlich

0: Ich begrüßte wurden natürlich auch in diesem Jahr wieder die Vertreter der Partnerstädte Wolfenbüttel, Herdecke und Oschetschow, die mit kleinen Delegationen angereist waren.
1: Die Partnerschaft Blankenburg und Herdecke besteht ja jetzt seit über 35 Jahren. Und eine solche Partnerschaft lebt natürlich auch von Begegnungen. Und das ist für mich immer eine große Freude, nach Blankenburg zu kommen. Wenn ich nach Blankenburg komme, dann ist es nicht wie ein Besuch in irgendeiner fremden Stadt, sondern es ist wie ein Wiedersehen mit Freunden. Und die Städtepartnerschaft lebt ja auch von solchen Begegnungen. Und deswegen kommen wir immer wieder gern, genauso wie die Blankenburger immer gern nach Herdecke zur Maiwoche kommen.
2: Also ich bin mittlerweile richtiger Blankenburg-Fan geworden. Wir haben eine Städtepartnerschaft seit 11 Jahren mit der Stadt Wolfenbüttel. Also ich bin dienstlich ein bisschen betroffen. War aber im Frühjahr auch hier in Kattenstedt in einem tollen Ferienhaus und habe mal eine Woche Blankenburg erlebt mit Stadtführung und allem drum und dran. Habe mich ein bisschen in die Stadt verliebt. Es ist einfach wunderschön, hierher zu kommen. Und das Blütenfest ist eins der Highlights des Jahres.
0: Das Fest wird seit 10 Jahren in Eigenregie der Stadt von den Mitarbeiterinnen aus dem Tourismusbetrieb organisiert. Und das bedeutete natürlich viel zusätzliche Arbeit.
3: Wir haben das Blütenfest hier im Stadtpark jetzt seit einem Jahr vorbereitet und freuen uns, die Besucher jetzt auch endlich bei bestem Wetter hier begrüßen zu dürfen und sind ganz stolz auf die Leistung des Teams vom Blankenburger Tourismusbetrieb. Die Besucher können sich hier an diesem Wochenende auf ein buntes Bühnenprogramm auf der frisch sanierten und renovierten Stadtparkbühne freuen, auf eine große Vereinsmeile mit regionalen Firmen, auch mit Händlern, einen großen Mittelaltermarkt, das freut uns auch, das haben wir beim Blütenfest dieses Jahr zum ersten Mal. Und das Blütenfest findet ja auch das erste Mal im Stadtpark statt. Tolle Location, es ist ein bisschen familiärer als die Jahre zuvor im Teepark. Und wir haben viel mehr Bäume, wir haben schönen Schatten und freuen uns einfach, dass wir das jetzt endlich durchführen können und dass es gut angenommen wird.
4: Gab es denn Probleme im Vorfeld?
3: Es gab ein paar Probleme. Wir müssen natürlich das Konzept ein bisschen umstellen. Wie im Teepark funktioniert das hier nicht mehr. Wir mussten gucken, wie wir die Stromverteilung vornehmen, die Wasserverteilung, vor allen Dingen für die Gastronomie, die Versorger. Aber ansonsten hat eigentlich alles sehr, sehr gut geklappt. Wir hatten ja auch gut Unterstützung. Der Bauhof hat uns gut geholfen. Da auch nochmal ein großes, großes Dankeschön. Und auch an die Sicherheitsfirma Incognito, die uns da unterstützt und mit Rat und Tat zur Seite steht.
0: Ein Fest für die Blankenburger sollte es sein und kein Eintritt wurde erhoben. Zu verdanken ist das den Hauptsponsoren.
5: Wir sind als Stadtwerke natürlich auch dieses Jahr beim Blütenfest mit dabei. Als Hauptsponsor ist es uns ganz wichtig, die Leute hier in Blankenburg zusammenzubringen bei bestem Wetter. An unserem Stand dreht schon seit heute Morgen das Glücksrad ununterbrochen und wir haben auch ein wunderschönes Rodeo mit dabei. Also hier ist viel Spaß geboten für Groß und Klein.
0: Nicht nur Musik erschallte von der Bühne, sondern seit 2 Jahren werden bei diesem Anlass auch die Gewinner beim bundesweiten Städteradeln bekannt gegeben.
6: 21 Tage lang im Juni hatten möglichst viele Bewerber die Gelegenheit, ihre Alltagswege klimafreundlich mit dem Fahrrad zurücklegen. Also so die Grundidee ist dahinter, anstelle des Autos das Rad zu nehmen und dadurch auch CO2 einzusparen. Und egal, ob man bereits jeden Tag fährt oder selten unterwegs ist, am Ende des Tages hat jeder einzelne Kilometer gezählt.
0: Blankenburg ist seit 4 Jahren mit dabei und belegte diesmal Platz 17 unter den landesweit 56 Teilnehmerkommunen. Insgesamt legten die 228 Blankenburger Radler der 23 teilnehmenden Teams in den 21 Tagen 45.594 Kilometer zurück. Das aktivste Team mit 46 Teilnehmern war Wir für Hüttenrode. Die Einzelsiegerin mit 857 Kilometer, Nicole Buchtmann, kam von den Drahteselreitern und der Sieger Fabian Lamm mit 1044 Kilometern von der Blankenburger Feuerwehr. Ein abwechslungsreiches Programm, vielfältige kulinarische Angebote sowie Spaß und Action. Begeisterten 3 Tage lang die Blankenburger und ihre Gäste. Es war ein gelungener Neustart im Blankenburger Stadtpark. Adolf-Just-Preis für den Regensteinlauf. Engagierter Verein erhält Anerkennung und Unterstützung. Ein Höhepunkt des zur Tradition gewordenen Blankenburger Blütenfestes ist die Überreichung des Adolf-Just-Preises. Bereits seit 2002 wird er von der Stadt und der Lovus-Heilerde-Gesellschaft ausgelobt, um so besonders die sich hier für das Gemeinwohl engagierenden Vereine oder Initiativen zu ehren. Blankenburg war eng mit Adolf Just verbunden. Sein Motto hieß »Zurück zur Natur«. Mit der sogenannten Heilerde wollte er vielen Menschen helfen und gründete 1918 die Heilerde-Gesellschaft im Kallendorfer Weg, wo geringe Mengen des geeigneten Lös noch bis zur Wende aufbereitet wurden.
7: Die Firma ist jetzt leider ein bisschen weiter entfernt, also gegründet in Blankenburg, aber jetzt sind wir in Friedrichsdorf zu Hause. Friedrichsdorf ist im Rhein-Main-Gebiet in der Nähe von Frankfurt. Und die Philosophie von Adolf Just wird auch dort weitergelebt. Das heißt, alle unsere Sortimente, die Arzneimittel, die Medizinprodukte oder auch die zertifizierte Naturkosmetik werden alle hergestellt nach der Philosophie von Adolf Just, nach der Heilerde für die innerliche und äußerliche Anwendung.
0: Die Verbindung nach Blankenburg zu den einstigen Wurzeln der Heilerde wurde seit der Wende neu belebt und gepflegt.
6: Ich darf an der Stelle sagen, liebe Frau Oegermann, wir sind in der Stadt Blankenburg Ihnen ganz persönlich und Ihrem Unternehmen und auch der ganzen Familie, den Nachfolgern von Adolf Just, dankbar, dass Sie diese Verbindung hier nach Blankenburg so lange auch aufrechterhalten. Und Sie haben ja schon die Vielfalt unserer Vereinslandschaft und des Engagements kennengelernt.
0: Natürlich waren auch alle ehemaligen Just-Preisträger zur Bekanntgabe der diesjährigen Auszeichnung eingeladen.
7: Es werden Vereine, Institutionen, Menschen geehrt, die sich eben um die Gesundheit oder um die Gesellschaft verdient gemacht haben. Und in diesem Jahr ist es ein Verein, der diese Werte in besonderem Maße, wie wir finden, verbindet. Es ist nämlich Blankenburg 1949 e.V. und zwar im Besonderen der Verein für Leichtathletik. Und zwar für die Durchführung und Organisation des Regensteinlaufs. Der Regensteinlauf ist aber nicht einfach nur eine sportliche Herausforderung, sondern nein, er verbindet ja auch die Gemeinschaft, die Menschen. Er bringt Familien, alte Leute, junge Leute, sehr ambitionierte Läufer, Hobbyläufer zusammen und steht auch für die Harzer Region. Und das sind ja genau die Werte, für die Adolf Just auch steht. Also sprich das Bewegen in der Natur, das Bewusstsein, das Bewegen und ein gesundheitlicher Lebensstil für die Gesundheit ganz elementar sind. Deswegen meinen wir, dass der Preis hier sehr gut angebracht ist.
0: In diesem Jahr kann sich der Sportverein Lok Blankenburg über einen Scheck von 5.000 Euro freuen, die Tanja Ueckermann von der Heilerde-Gesellschaft Lovus Just dem neuen Abteilungsleiter Donald Rosenthal überreicht. Mit dem Geld soll vor allem die Jubiläumsveranstaltung 30 Jahre Regensteinlauf unterstützt werden. Die Stadt prämiert den jeweiligen Preisträger außerdem mit einem eigens dafür angefertigten Keramikteller.
8: Dieser Regensteinlauf, der hat ja über die Jahre eine ganz gute Strahlkraft entwickelt, auch über die Grenzen der Stadt hinaus. Wir hatten letztes Jahr und dieses Jahr jeweils über 800 Teilnehmer. Und das ist schon was für so einen kleinen Verein. Und die Leute, die sonst immer am Schluss genannt werden, die möchte ich gerne jetzt mal zuerst nennen. Das sind nämlich die vielen Helfer, die für diesen Wettkampf, für diesen Tag erforderlich sind. Und wir haben jetzt in der Regel so 50 bis 60, manchmal sogar 70 Leute, die uns bei dieser Organisation und Durchführung unterstützen. Und da sind die 5 bis 6 Leute, die bei uns in der Abteilungsleitung sitzen und die Organisationsarbeit machen, nur ein winziger Teil von dieser Veranstaltung. Es gibt also sehr viel mehr Menschen, die das tragen. und die dazu beitragen, dass das ein großer Erfolg geworden ist, dieser Regensteinlauf. Es macht sehr viel Spaß, die Teilnehmer zu sehen, wenn sie am Ende erschöpft und glücklich im Ziel ankommen. Und ich hoffe, dass das noch viele Jahre so bleiben wird. Also vielen Dank.
0: Herzlichen Glückwunsch und sportfrei für den nächsten Regensteinlauf.
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0: Am Montagvormittag wird es teils sonnig bei Temperaturen um 17 Grad. Zum Mittag hin wird es wechselnd bewölkt und sonnig mit einem leichten Wind aus Norden. Der Abend wird überwiegend sonnig bei Temperaturen um 19 Grad. In der Nacht wird es klar und es weht ein leichter Wind aus Osten. Am Dienstag gibt es einen Mix aus Sonne und Wolken bei Temperaturen um 23 Grad.
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0: Übernachtungen jedes Jahr. Das ist natürlich wahnsinnig viel und ist damit auch Spitzenreiter in Sachsen-Anhalt. Natürlich profitieren auch davon Gastronomie, Hotellerie, der Einzelhandel hier vor Ort und der hält natürlich unsere Städte hier am Leben.
1: Der gesamte Harzkreis lebt vom Tourismus. Über 8 Millionen Menschen besuchen jährlich die schönste Region Sachsen-Anhalts. Allein Wernigerode hat über 2 Millionen Übernachtungs- und Tagesgäste.
0: Der Harz lebt vom Tourismus. Wir haben zwar auch einen Teil Industrie, aber halt viel mehr Tourismus. Und dafür setze ich mich natürlich auch in Zukunft ein, dass hier auch kleinere Unternehmen weiterhin Chancen haben, dass der Einzelhandel erhalten bleibt und auch gute Rahmenbedingungen in Zukunft bekommt.
1: Bianca Heine absolvierte nach ihrer Ausbildung in Leipzig noch zusätzlich ein Studium in Hannover und ist seit 2024 im Ministerium für Infrastruktur und Digitales des Landes Sachsen-Anhalt tätig.
0: Nach meinem Abitur 2016 habe ich zunächst eine Ausbildung gemacht zur Verwaltungsfachangestellten bei der Stadt Leipzig und anschließend habe ich in Hannover studiert, öffentliche Verwaltung. Genau, ich bin zum Studieren weggezogen, habe aber immer an Sachsen-Anhalt gehangen und an meiner Heimat, so dass ich auch jedes Wochenende nach Hause gefahren bin und jetzt am Ende natürlich auch wieder zurückgekehrt bin.
2: Das ist ja sehr vorbildlich, weil hier in der Region haben wir einen sehr, sehr alten Altersdurchschnitt. Also Jugendliche sind ja willkommen und vor allen Dingen auch junge Menschen, gerade mit Studium, die hier ihres Dasein auch der Zukunft sehen. Wie ist das? Wie kriegt man diese Leute denn zurück?
0: Naja, wir haben hier gute Voraussetzungen dafür. Also hier in Wernigerode zum Beispiel haben wir selbst eine Hochschule, also wir sind Hochschulstadt. Ne, man kann hier auch studieren, man findet hier super Arbeitsplätze. Wir haben gute Grundstückspreise, um auch ein Haus zu erwerben und wir sind natürlich auch familienfreundlich. Also es lohnt sich hier, seine Arbeit aufzunehmen, eine Familie zu gründen und einfach sesshaft zu werden. Und das möchte ich auch gerne weitervermitteln. Weil es einfach, also Sachsen-Anhalt und meine Heimat hier vor Ort im Wahlkreis ist einfach lebens- und liebenswert.
2: Es wird jetzt zur Wahl sehr, sehr viel Werbung von den Parteien gemacht. Würde man vielleicht mal so viel Werbung machen, um junge Leute zurückzuholen? Denn was wir ja auch noch haben, sind freie Kita-Plätze. Das ist ja auch keine Selbstverständlichkeit. Läuft da nicht was falsch in der Landesmarketing?
0: Ja, ich denke, da können wir noch einiges nachholen. Das gilt es auch in den nächsten Jahren auf jeden Fall anzugehen, dass man vor allem junge Leute wieder zurückholt oder hier behält, vor allem in Sachsen-Anhalt und einfach bessere Chancen und Rahmenbedingungen schafft, zum Beispiel für bessere Studienangebote, auch hier vor Ort.
1: Bei den derzeitigen Umfragewerten der CDU wird sie Schwierigkeiten haben, mit ihrem Listenplatz 30 in das neue Landesparlament Sachsen-Anhalt zu kommen. Daher möchte die engagierte Politikerin unbedingt das Direktmandat für ihren Wahlkreis Wernigerode und Harzgerode erreichen.
0: Ich würde mich natürlich freuen, wenn ich es in den Landtag schaffen würde. Ich weiß natürlich, es ist super schwierig und wenn dann nur für mich aktuell auch über das Direktmandat zu erreichen, komme ich nicht in den Landtag, geht es für mich normal weiter. Also ich habe einen normalen Job, ich arbeite beim Land Sachsen-Anhalt in einem Ministerium hier in Magdeburg sozusagen und ich gehe da meiner Arbeit nach, aber ich bleibe natürlich politisch engagiert.
2: Das heißt, wenn Sie jetzt nicht in den Landtag kommen, dann geben Sie nicht auf, sondern werden Sie trotzdem kandidieren, zum Beispiel für den Deutschen Bundestag oder auch für Europa?
0: Also aufgeben ist erstmal keine Option, in keinem Fall. Ich würde jetzt nicht sagen, dass ich direkt für ein neues Parlament kandidiere oder ähnliches. Ich bin Stadträtin und würde mich dann darauf wieder voll und ganz konzentrieren, auf mein Ehrenamt sozusagen und auf die Kommunalpolitik und mein Mandat dort, was ich habe. Und bin auch so in vielen Gremien der Jungen Union zum Beispiel engagiert. Und genau, da setze ich mich erstmal weiter ein.
1: Fehlendes Engagement kann man ihr nicht vorwerfen. Ihre Plakate sind in Ihrem Wahlkreis allgegenwärtig.
2: Ja, Frau Heine, Sie möchten in den Landtag. Sie sehen sehr jung aus, aber so jung sind Sie auch nicht mehr. Denn mit 29 haben Sie eigentlich das richtige Alter, um eine große politische Karriere zu starten. Warum Politik? Sie sind ja in der Verwaltung derzeit. Warum haben Sie sich dafür entschieden?
0: Genau, ich bin mit 28 Jahren sogar die jüngste Direktkandidatin der CDU in Sachsen-Anhalt und kandidiere hier für den Landtag. Ich habe mich für die Politik entschieden, weil ich mir selber gesagt habe, man kann nicht immer nur meckern. Wenn man etwas mitentscheiden will und mitgestalten will, dann kann man sich auch politisch engagieren, ehrenamtlich. Und genau das habe ich getan. Ich bin auch Stadträtin in Harzgerode seit einiger Zeit. Und jetzt ist der nächste Schritt sozusagen die Landtagskandidatur.
2: Sie haben studiert. Hier auch im Harz, also Sie kennen Harz eigentlich, sind hier zu Hause und kennen ja alles hier, jeden Stein hier im Prinzip. Aber wenn man jetzt in der Verwaltung ist und in den Landtag will, muss man ja auch die Wirtschaft vertreten. Da haben Sie wenig Erfahrung. Wie können Sie das denn kompensieren?
0: Genau, ich komme vielleicht nicht aus einem wirtschaftlichen Unternehmen.

0: oder ähnliches. Natürlich habe ich auch Public Management studiert, da habe ich auch Wirtschaft dabei gehabt als Modul. Aber ich komme auch aus der Wirtschaft im Sinne meiner Familie. Meine Familie hat eine Gastronomie in Harzgerode und das ist quasi auch ein kleines Unternehmen. Und da denke ich, bin ich gut aufgestellt. Ich habe auch von früh an bei meinen Eltern immer geholfen. Ich habe viel gekellnert, immer neben dem Job und neben dem Studium noch gearbeitet und mich da auch qualifiziert. Genau.
1: Jetzt ist es ja so, das ist ein ganz besonderer Wahlkampf dieses Jahr in Sachsen-Anhalt. Der hat eine hohe bundesweite, ja sogar weltweite Aufmerksamkeit. Früher war es so, wenn man eigentlich einen Listenplatz hat, so wie Sie, glaube 30, dann konnte man ziemlich fest damit rechnen, in den Landtag auch zu kommen. Dieses Jahr ist alles anders. Die CDU sieht es gerade nicht so gut aus. Wie empfindet man das denn so als junge Kandidatin? Ärgert man sich da auch ein bisschen?
0: Ich kandidiere ja nicht für einen Listenplatz oder ähnliches. Ich glaube, es sollte von jedem der eigene Anspruch sein, dass man auch natürlich das Direktmandat vor Ort gewinnen möchte. Das ist auch mein Anspruch, dafür kämpfe ich auch. Und vor allem kämpfe ich dafür, dass ich diesen Wahlkreis auch vertreten darf, um das Vertrauen der Bürgerinnen und Bürger hier vor Ort.
1: Wie anstrengend ist denn dieser Wahlkampf?
0: Ich bin seit fast einem Jahr im Wahlkampf tatsächlich. Ich wurde am 18.08.2025 nominiert. Das ist quasi fast ein Jahr in einer Woche. Und es ist schon anstrengend, ne? Man kommt spät nach Hause, steht früh wieder auf, Privates wird zurückgestellt und ist halt sehr viel vor Ort, viele Termine. Man fährt unzählige tausende Kilometer durch den Wahlkreis, um mit den Bürgerinnen vor Ort ins Gespräch zu kommen, um an Veranstaltungen teilzunehmen, um einfach präsent und vor Ort zu sein, um gemeinsam Lösungen zu suchen. Und man muss natürlich auch bekannt werden für so einen Landtagswahlkampf.
1: Was sind Ihre Schwerpunktthemen dann? Es hat ja jeder Politiker so seinen Schwerpunkt. Der eine macht Wirtschaft, der andere macht Digitales, der nächste macht irgendwie Finanzen. Was würden Sie als Ihren Schwerpunkt betrachten?
0: Mein Schwerpunkt im Landtagswahlkampf ist das Ehrenamt, denn ich denke, oder ich bin davon überzeugt, das Ehrenamt ist systemrelevant für uns, gerade hier im ländlich geprägten Raum in Sachsen-Anhalt. Wir haben 80% der Menschen im Ehrenamt und nur so erhalten wir auch unsere Vereine, unsere Initiativen vor Ort. Und können die Sportvereine beispielsweise die Feuerwehren und ähnliches erhalten. Alles durch das Ehrenamt. Und deswegen setze ich da einen Schwerpunkt drauf, weil ich denke, durch die Menschen vor Ort ist nur das möglich.
1: Jetzt ist ja die CDU auch hier im Harzkreis eine große Partei und auch eine starke Partei. Und es gibt derzeit überall in den Medien nur ein Wort, das nennt sich Brandmauer. Jetzt gibt es hier auch im Harzkreis von der CDU Leute, die sagen, die brauchen wir nicht. Wie sehen Sie das denn?
0: Die CDU hat einen Unvereinbarkeitsbeschluss und an den halte ich mich auch. Also es gibt keine Zusammenarbeit mit den Rechten oder mit den Linken. Und hinter diesem Unvereinbarkeitsbeschluss stehe ich auch, genauso wie das auch unser Ministerpräsident immer sagt. Es gibt dort keine Zusammenarbeit.
1: Aber wenn man nach links und nach rechts eine Brandmauer hat, dann ist es relativ schwierig, irgendwie noch den Ministerpräsidenten zu stellen. Macht man sich darüber Gedanken oder sagt, wir gucken uns erstmal die Wahlergebnisse an?
0: Ich glaube, wir können super viel spekulieren. Wir wissen Stand jetzt nicht, welche Parteien einziehen. Zieht das BSW ein, die FDP kommen gar nicht mehr in den Landtag. Auf einmal sind die SPD nur noch bei 6%. Also man kann ja fast sagen, alle 3 Wochen gibt es da neue Entwicklungen. Weshalb ich da aktuell nur sagen kann, das sind alles viele Spekulationen, viele Wenn- und Aber-Konstellationen, die man jetzt anstellen kann. Davon halte ich nicht viel. Für mich selbst geht es darum, hier vor Ort das Vertrauen der Bürgerinnen und Bürger zu bekommen und viel mit den Menschen zu reden, von mir und meinen Werten und meinen Inhalten vor allem zu überzeugen und auch, dass ich natürlich bekannt werde.
1: Wenn man ein Jahr im Wahlkampf ist, mit wie vielen Menschen konnte man schon sprechen? Vor allen Dingen sind ja auch viele Menschen dabei, die eine ganz andere politische Meinung haben.
0: Ich habe sie natürlich nicht gezählt, die vielen Menschen, aber es waren mehrere tausend, davon bin ich überzeugt, wenn man ein Jahr lang im Wahlkampf ist. Denn wenn man Feste oder ähnliches besucht, ne, ob das Vereinsfeste sind, Schützenfeste oder andere Veranstaltungen, dann kommt man ja mit so vielen ins Gespräch. Ja, und es sind natürlich auch nicht immer angenehme Themen, die man da bespricht oder man ist auch nicht immer einer Meinung, aber ich glaube, das gehört dazu. Und das ist natürlich auch wichtig. Also ich lasse mich gerne noch mal eines Besseren belehren. Bin da natürlich offen und freue mich auch immer über jede Diskussion.
1: Fragt man die Menschen auch manchmal, warum so viele hier AfD wählen?
0: Ja, natürlich. Und man fragt natürlich auch, was sie bedrückt, was ihre Probleme hier vor Ort sind und versucht gemeinsam eine Lösung zu finden, versucht ins Gespräch zu gehen und halt ganz viel mit Inhalten zu überzeugen, auch wenn die nicht oft ankommen.
2: Ob das für das Direktmandat reicht, wird sich bei der Landtagswahl

0: Bundestagswahl am 6.9.2026 zeigen.
1: Das Harzfest. Highlights am Wochenende vorgestellt.
2: Ja, mein Name ist Rainer Fessel. Ich bin hier der erste Vorsitzende vom Spielmannszug Hasselfelde und ich bin hier im Organisationskomitee für die Organisation mit verantwortlich.
3: Mein Name ist Katja Hohenstein. Ich komme von der Feuerwehr Hasselfelde und bin auch Teil des Festkomitees vom Harzfest 2026.
4: Mein Name ist Bernie Martin. Ich bin im Skiverein Hasselfelde im Vorstand und bin auch Teil des Festkomitees hier beim Harzfest 26.
1: Als Mitglieder des Festkomitees kümmern Sie sich um die verschiedenen Programmpunkte. Bis Sonntag ist in Hasselfelde eine Menge los. Damit man bei den vielen Highlights nicht den Überblick verliert, haben wir vorab noch einmal nachgefragt, was die Gäste an diesem Wochenende im Harz erwartet.
4: Genau, im Walzebad ist am Freitag die Eröffnung des Harzfestes 2026. Das beginnt um 16.30 Uhr mit einer feierlichen Eröffnung und diesmal ist auch wieder ein sportlicher Teil dabei. Es findet ein Triathlon statt und das ist diesmal ganz toll. Die Ortschaften der Stadt Oberharz am Brocken stellen jeder eine Mannschaft sowie die Verwaltungen des Landkreises und der Stadt Oberharz am Brocken. Und die treten gegeneinander an.
3: Und am Sonnabend starten wir mit einem Gottesdienst von der Landesbischöfin. Das ist auch eine ganz besondere Ehre für uns. Das gab es so auch noch nicht in Hasselfelde. Wir werden dann ein kunterbuntes Rahmenprogramm genießen. Das heißt ein Kinderprogramm, eine Vereinsmeile, eine Blaulichtmeile. Wir werden ganz viele Akteure im Germanen- und Keltendorf haben, im touristischen Dorf. Das heißt unsere Highlights hier im Harz einfach toll präsentieren für Publikum, für Gäste, aber natürlich auch für Einheimische. Und am Abend findet eine große SAW-Party im Kurpark statt. Und um 21.30 Uhr das Highlight überhaupt, der Zapfenstreich 2026, erstmalig zum Harzfest aufgeführt und wahrscheinlich auch für die nächsten Jahre einzigartig.
2: Also der Zapfenstreich wird hier vor unserer Kirche, vor unserer schönen Kirche, abends um 21.30 Uhr, wie das bei normalen Zapfenstreichen ist, mit entsprechender, wie sagt man so schön, Illumination, also mit Fackeln und auch die Kirche wird angeleuchtet. Das hat schon entsprechend vor diesem Ambiente schon entsprechend, das ist ein richtig guter Eindruck, den er macht. Deswegen haben wir uns diese Stelle auch dafür ausgesucht.
3: Also wir starten auch am Sonntag um 10 Uhr im Kurpark, auch mit einem Musikakt, sag ich mal, aus der Region. Und um 11 Uhr beginnt der große Festumzug über die breite Straße am Markt vorbei in Richtung Kurpark. Dort werden dann alle Akteure begrüßt und das musikalische Programm geht weiter.
1: Hasselfelde kennt sich mit Festen aus. Erst vor 4 Jahren gab es zur 800-Jahr-Feier ebenfalls einen großen Umzug und ein Fest im Kurpark. Beim Harzfest soll das noch getoppt werden. Damit das überhaupt möglich ist, braucht es im Ort selbst einen starken Zusammenhalt.
2: Die Vereine sind hier sehr zusammen. Ne? Wir haben gerade eben auch vorhin schon gehört, der Skiverein, die Feuerwehr und auch der Spielmannszug, die Hasselfelder Jäger. Also wir sind sehr viele Vereine, auch der Osterfeuerverein, die auch hier sehr, sehr eng zusammenarbeiten und versuchen, unser Leben hier in der Stadt auch über die Vereine entsprechend zu gestalten.
1: Erwartet werden 20.000 Besucher. Um das Harzfest so einfach wie möglich zu genießen, wird an der Westernstadt Pullman City ein Parkplatz eingerichtet. Dieser kostet zwar 5 Euro, bietet jedoch auch einen Shuttle-Service per Bus zum Walzebad und auch zum Kurpark an.

0: Ganz viele Politiker besuchen derzeit den Harzkreis. Heute ist Philipp Amthor hier in Wernigerode und verkauft Eis. Wir haben uns mit ihm verabredet und das Interview, das sehen Sie jetzt. Herr Amthor, Sie sind hier in Wernigerode heute. Sie sind erst 33 Jahre alt, aber schon sehr bekannt für Ihr Alter. An wen hat es denn gelegen? An Markus Lanz oder doch mehr Oliver Welke?
1: Naja, ich glaube, beide haben manchmal ihren Anteil daran. Und Oliver Welke, ich glaube, dem würde man jetzt falsche Federn anheften. Denn meine heute schon Popularität hängt ja wahrscheinlich mehr an Fabian Köster als an Oliver Welke. Aber Spaß beiseite, die Mischung der Formate macht es. Ich freue mich natürlich, wenn sich einige interessieren und mich auch aus populäreren Sendungen kennen. Aber ich freue mich auch über die, die tief mit mir inhaltlich diskutieren wollen. Alles ist vorhanden und ich freue mich, hier heute unterstützen zu können. Das ist mir ein wichtiges Anliegen.
0: Sie sind erst seit 2 Monaten Minister in einem Amt, muss ich sagen, das habe ich vorher noch gar nicht gekannt. Wurde das extra für Sie erfunden?
1: Es gibt eine große Tradition der Bund-Länder-Zusammenarbeit innerhalb der Bundesregierung. Früher gab es zu Beginn der Bundesrepublik sogar mal ein eigenes Bundesministerium für die Angelegenheiten des Bundesrates. Aber die Bundesregierung ist effizienter geworden. Das hat man dann mal in das Kanzleramt integriert. Und insoweit ist das gar kein ganz neues Amt, sondern eins mit Tradition.
0: Was muss man da genau machen? Die meisten Zuschauer wissen das gar nicht.
1: Es ist natürlich so, dass die Arbeit an den Bund-Länder-Beziehungen natürlich sehr intensiv ist, weil die allermeisten Bürger erleben Bundespolitik ja aus den Medien, aber das, was sie konkret vor Ort spüren, ihre Berührungspunkte mit dem Staat, sind ja sehr oft Arbeit der Kommunen, Arbeit auch der Landesbehörden. Und deswegen ist es wichtig, dass man das nicht hermetisch trennt, sondern dass der Bund sehr eng zusammenarbeitet mit den Bundesländern und mit den Ländern. Und man darf ja auch nicht vergessen, der Bundesrat, der spielt ja auch eine ganz besonders wichtige Rolle für uns. Und dort die Interessen der Bundesregierung zu koordinieren und zu vertreten, das ist meine Aufgabe.
0: Kommen wir mal zur Bianca Heine, die verkauft ja hier nämlich fleißig Eis. Sie sollten ja eigentlich ja helfen, aber jetzt machen Sie ja mit mir das Interview. Ja. Die Bianca, die ist ein halbes Jahrzehnt jünger wie Sie. Ja, also sie hat aber auch ganz jung jetzt mit der Politik angefangen. Welche Tipps können Sie denn geben? Wie kann man denn schnell berühmt werden? Was sollte man machen?
1: Es geht ja in der Politik nicht um Berühmtheit, genau,
0: nein,
1: sondern es geht darum, dass man vor allem Dinge bewegen kann, voranbringen kann. Das schafft man, wenn man fleißig ist, in den Themen ist, sich da stark reinarbeitet. Das macht Bianca auch. Ich habe sie ja heute nicht das erste Mal kennengelernt, sondern kenne sie schon aus ihrem Engagement für die Verwaltungsdigitalisierung. Bevor ich jetzt Staatsminister im Kanzleramt wurde, war ich Staatssekretär im Bundesdigitalministerium. Habe sie dort auch kennengelernt als jemand, der sich sehr tief interessiert für das Thema, wie wir unseren Staat schneller, handlungsfähiger, digitaler bekommen. Darin hat sie voll meine Unterstützung. Deswegen bin ich besonders gern gekommen heute zu ihr in den Wahlkampf. Und bei Jüngeren ist es allzu mal so, als jüngerer Kandidatin, als jüngerer Kandidat, da wird man häufiger mal unterschätzt. Das ist ja besser, als überschätzt zu werden.
0: Das mit der Digitalisierung klappt ja in Deutschland auch nicht wirklich. Also mich hat neulich eine KI angerufen, wollte mich betrügen. Da klappt es ganz gut, aber sonst klappt es nicht wirklich. Woran liegt es denn?
1: Nun würde ich sagen, wenn eine KI anruft, um einen zu betrügen, ist das nicht auch noch Aufgabe des Staates, sondern des guten Verstandes des Angerufenen.
0: Das Finanzamt ruft nicht über eine KI an.
1: Der ist ganz sicher bei Ihnen vorhanden. Wir rufen Sie nicht über KI an, sondern die CDU insbesondere. Die gibt es handfest und zum Angreifen vor Ort mit Berührung, mit Austausch, mit Dialogbereitschaft.
0: Herr Amthor, ich kann Sie natürlich nicht entlassen aus dem Interview, ohne Ihnen noch eine Frage zu stellen. Was sagen Sie denn dem Kanzler in 14 Tagen, wenn die Sachsen-Anhaltiner hier die Brandmauer einreißen? Wie trösten Sie ihn?
1: Es wird hier eine klare Entscheidung geben in Sachsen-Anhalt, auch für Stabilität. Da bin ich sicher, dafür sind wir im Wahlkampf. Es wird darum gehen, Sven Schulze darin zu unterstützen, dass er ein erfolgreiches Wahlergebnis bekommen kann, dass er seine erfolgreiche Arbeit auch als Ministerpräsident fortsetzen kann. Und dafür machen wir jetzt Wahlkampf, nicht für irgendwelche anderen Szenarien.
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0: Am Mittwochvormittag wird es stark bewölkt mit vereinzelt leichtem Regen bei Temperaturen um 18 Grad. Mittags bleibt es überwiegend bewölkt und es weht ein kräftiger, böiger Wind aus Osten. Am Abend bleibt es trocken und bewölkt bei Temperaturen um 20 Grad. In der Nacht lockert der Himmel auf und es weht ein leichter Wind aus Osten. Der Donnerstag wird teils sonnig bei Temperaturen um 27 Grad.
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3: Es ist Wahlkampf in Sachsen-Anhalt. Überall in den Städten sind derzeit Wahlkampfstände der einzelnen Parteien zu sehen. Auch die AfD ist mit dabei und hatte an diesem Wochenende zu einer Motorradausfahrt nach Quedlinburg eingeladen. Mit mehr als 2000 Fahrzeugen, darunter weit über 1000 Simson-Motorräder, zog der Spitzenkandidat der AfD, Ulrich Siegmund, mit dem mehreren kilometerlangen Tross durch den Harzkreis. Für die AfD war dieses Wahlkampfevent ein großer Erfolg. Am 6. September wird in Sachsen-Anhalt ein neuer Landtag gewählt. Es ist davon auszugehen, dass die Wahlbeteiligung ein neues Rekordniveau erreichen wird.

0: Ne?
1: Symbolischer Spatenstich. Langersehnter Ausbau der Kreisstraße 1373.
2: Bagger stehen bereit. Die ersten Markierungen sind gesetzt. Was viele Autofahrer seit Jahren fordern, wird jetzt umgesetzt. Der Abschnitt der Kreisstraße 1373 hinter Schackental in Richtung Giersleben wird grundhaft erneuert. Geplant ist der Ausbau eines rund 1000 Meter langen Straßenabschnittes. Die neue Fahrbahn erhält eine Breite von 6 Metern. Zusätzlich entstehen zwei Durchlässe, damit Regenwasser künftig besser abgeleitet werden kann. Für den Salzlandkreis ist die Baumaßnahme mehr als eine reine Straßensanierung. Sie schließt eine wichtige Lücke im Kreisstraßennetz und verbessert die Verbindung zwischen der Landstraße 72 und der Kreisstraße 1372. Insgesamt investiert der Landkreis einschließlich Planung rund 1,4 Millionen Euro. Der Ausbau gehört zu den Projekten, die auf der Prioritätsliste des Salzlandkreises stehen und schrittweise umgesetzt werden.
3: Diese Baumaßnahme im letzten Abschnitt hat ziemlich genau 1000 Meter Baulänge. Wir werden einen Querschnitt mit 6,5 Meter Deckenbreite herstellen. Auf Bauseits linker Seite, aufgrund der angrenzenden, weiter ansteigenden Feldflur, gibt es fast durchgehend eine entsprechende Mulde, wo Wasser entsprechend aufgefangen wird und durch zwei Durchlässe schadlos auf die tiefer liegende Seite abgeleitet wird. Die Baumaßnahme ist eine klassische Asphaltbaumaßnahme mit einem dreischichtigen Asphaltaufbau, also einer Tragschicht, einer Binderschicht und einer Deckschicht auf ungebundenen Schotterschichten. Die Besonderheit ist unser technisches Nebenangebot. Aufgrund ungünstiger Baugrundverhältnisse sollte hier eigentlich ein Bodenaustausch von 30 cm Stärke auf der gesamten Baustrecke erfolgen. Das wird jetzt nicht so stattfinden, sondern wir werden den anstehenden Baugrund mit entsprechendem Bindemitteleinsatz so verbessern, dass dieser Baugrund tragfähig wird. Und damit gibt es doch erhebliche Masseneinsparungen, also sowohl was Transporte als auch was Entsorgung betrifft auf der einen, aber auch Minimierung des Einsatzes von Schotterschichten auf der anderen Seite.
2: Mit dem symbolischen Spatenstich beginnt nun die Bauphase. Vertreter des Landkreises, der Planungsfirma, des Bauunternehmens sowie Aschersleben's Oberbürgermeister Steffen Amme gaben gemeinsam den offiziellen Startschuss. Die Arbeiten sollen die Straße dauerhaft leistungsfähiger machen und gleichzeitig die Verkehrssicherheit erhöhen. Vor allem für Pendler, landwirtschaftliche Betriebe und Anwohner bedeutet der Ausbau künftig kürzere und komfortablere Wege.
4: Ja, wir befinden uns zwischen den Ortschaften Schackental und Giersleben und ich freue mich ganz besonders in meiner Funktion als Oberbürgermeister der Stadt Aschersleben, dass wir hier heute den Spatenstich vollziehen konnten für den grundhaften Ausbau der Kreisstraße. Es ist der dritte und letzte Bauabschnitt und wir befinden uns ja im ländlichen Raum und für einen lebendigen ländlichen Raum, für lebendige Ortschaften ist die Thematik der Infrastruktur ein ganz wesentlicher Baustein und ich freue mich, dass wir diesen Baustein hier heute mit dem symbolischen Spatenstich dann auch in Angriff nehmen können. Nicht nur ein wichtiger Baustein für die Bürgerinnen und Bürger aus den Ortschaften, sondern natürlich auch für Unternehmen, für die Landwirte und von daher bin ich sehr froh, dass wir diesen Spatenstich hier heute vollziehen konnten. Ich wünsche der Baumaßnahme einen guten Verlauf, dass wir im zeitlichen Rahmen bleiben. Und ich bin guter Hoffnung, dass mit der Baufirma, die wir gewinnen konnten, auch das realisieren können, dass wir dann nach geringer Bauzeit hier auch die Straße dann wieder freigeben können.
2: Mit dem Ausbau der K1373 setzt der Salzlandkreis seine Strategie fort, das Kreisstraßennetz Stück für Stück zu modernisieren. Für die Region bedeutet das langfristig bessere Verkehrsbedingungen und eine Investition, die weit über die eigentliche Bauzeit hinaus Wirkung zeigen soll.
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0: Am Mittwochvormittag wird es stark bewölkt mit vereinzelt leichtem Regen bei Temperaturen um 18 Grad. Mittags bleibt es überwiegend bewölkt und es weht ein kräftiger, böiger Wind aus Osten. Am Abend bleibt es trocken und bewölkt bei Temperaturen um 20 Grad. In der Nacht lockert der Himmel auf und es weht ein leichter Wind aus Osten. Der Donnerstag wird teils sonnig bei Temperaturen um 27 Grad.
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2: Adolf-Just-Preis für den Regensteinlauf. Engagierter Verein erhält Anerkennung und Unterstützung. Ein Höhepunkt des zur Tradition gewordenen Blankenburger Blütenfestes ist die Überreichung des Adolf-Just-Preises. Bereits seit 2002 wird er von der Stadt und der Lovus Heilerde Gesellschaft ausgelobt, um so besonders die sich hier für das Gemeinwohl engagierenden Vereine oder Initiativen zu ehren. Blankenburg war eng mit Adolf Just verbunden. Sein Motto hieß »Zurück zur Natur«. Mit der sogenannten Heilerde wollte er vielen Menschen helfen und gründete 1918 die Heilerde-Gesellschaft im Kallendorfer Weg, wo geringe Mengen des geeigneten Lös noch bis zur Wende aufbereitet wurden.
3: Die Firma ist jetzt leider ein bisschen weiter entfernt, also gegründet in Blankenburg, aber jetzt sind wir in Friedrichsdorf zu Hause. Friedrichsdorf ist im Rhein-Main-Gebiet in der Nähe von Frankfurt. Und die Philosophie von Adolf Just wird auch dort weitergelebt. Das heißt, alle unsere Sortimente, die Arzneimittel, die Medizinprodukte oder auch die zertifizierte Naturkosmetik werden alle hergestellt nach der Philosophie von Adolf Just, nach der Heilerde für die innerliche und äußerliche Anwendung.
2: Die Verbindung nach Blankenburg zu den einstigen Wurzeln der Heilerde wurde seit der Wende neu belebt und gepflegt.
4: Ich darf an der Stelle sagen, liebe Frau Oegermann, wir sind in der Stadt Blankenburg Ihnen ganz persönlich und Ihrem Unternehmen und auch der ganzen Familie, den Nachfolgern von Adolf Just, dankbar, dass Sie diese Verbindung hier nach Blankenburg so lange auch aufrechterhalten. Und Sie haben ja schon die Vielfalt unserer Vereinslandschaft und des Engagements kennengelernt.
2: Natürlich waren auch alle ehemaligen Just-Preisträger zur Bekanntgabe der diesjährigen Auszeichnung eingeladen.
3: Es werden Vereine, Institutionen, Menschen geehrt, die sich eben um die Gesundheit oder um die Gesellschaft verdient gemacht haben. Und in diesem Jahr ist es ein Verein, der diese Werte in besonderem Maße, wie wir finden, verbindet. Es ist nämlich Lok Langenburg 1949 e.V. und zwar im Besonderen der Verein für Leichtathletik. Und zwar für die Durchführung und Organisation des Regensteinlaufs. Der Regensteinlauf ist aber nicht einfach nur eine sportliche Herausforderung, sondern nein, er verbindet ja auch die Gemeinschaft, die Menschen. Er bringt Familien, alte Leute, junge Leute, sehr ambitionierte Läufer, Hobbyläufer zusammen und steht auch für die Harzer Region. Und das sind ja genau die Werte, für die Adolf Just aufsteht. Also sprich das Bewegen in der Natur, das Bewusstsein, das Bewegen und ein gesundheitlicher Lebensstil für die Gesundheit ganz elementar sind. Deswegen meinen wir, dass der Preis hier sehr gut angebracht ist.
2: In diesem Jahr kann sich der Sportverein Lok Blankenburg über einen Scheck von 5.000 Euro freuen, die Tanja Ueckermann von der Heilerde-Gesellschaft Lovus Just dem neuen Abteilungsleiter Donald Rosenthal überreicht. Mit dem Geld soll vor allem die Jubiläumsveranstaltung 30 Jahre Regensteinlauf unterstützt werden. Die Stadt prämiert den jeweiligen Preisträger außerdem mit einem eigens dafür angefertigten Keramikteller.
5: Dieser Regensteinlauf, der hat ja über die Jahre eine ganz gute Strahlkraft entwickelt, auch über die Grenzen der Stadt hinaus. Wir hatten letztes Jahr und dieses Jahr jeweils über 800 Teilnehmer und das ist schon was für so einen kleinen Verein. Und die Leute, die sonst immer am Schluss genannt werden, die möchte ich gerne jetzt mal zuerst nennen. Das sind nämlich die vielen Helfer, die für diesen Wettkampf, für diesen Tag erforderlich sind. Und wir haben jetzt in der Regel so 50 bis 60, manchmal sogar 70 Leute, die uns bei dieser Organisation und Durchführung unterstützen. Und das sind die 5 bis 6 Leute, die bei uns in der Abteilungsleitung sitzen und die Organisationsarbeit machen. Nur ein winziger Teil von dieser Veranstaltung. Es gibt also sehr viel mehr Menschen, die das tragen und die dazu beitragen, dass das ein großer Erfolg geworden ist, dieser Regensteinlauf. Es macht sehr viel Spaß, die Teilnehmer zu sehen, wenn sie am Ende erschöpft und glücklich im Ziel ankommen. Und ich hoffe, dass das noch viele Jahre so bleiben wird. Also vielen Dank.
2: Herzlichen Glückwunsch und sportfrei für den nächsten Regensteinlauf.
0: Eröffnung Technologiezentrum Drohnensicherheit. Neue Forschungs- und Testmöglichkeiten für Drohnen.
6: Lange Jahre wurde versucht, aus dem ehemaligen sowjetischen Militärflugplatz bei Kochstedt einen Verkehrslufthafen zu machen. Viele Millionen versenkten unterschiedlichste Landesregierungen in dem Areal. Es hatte aber alles nichts genutzt, bis man auf die Idee kam, den Flugplatz der deutschen Luft- und Raumfahrt anzubieten, als Forschungszentrum für führerlose Luftfahrzeuge, umgangssprachlich als Drohnen bezeichnet, begann hier 2018 eine technologische Entwicklung, die nun mit der Eröffnung des Technologiezentrums für Drohnensicherheit einen weiteren Fortschritt nahm. Denn aus der schönen neuen Welt automatischer Paketzustellung wurde unterdessen eine militärische Bedrohung, auf die es zu reagieren gilt. Dabei wird Kochstedt ein Teil eines wesentlich größeren Gebildes des DLR, das sich aus theoretischer Forschung, entsprechenden Tests und Fertigung zusammensetzt. Und da es sich für Deutschland um ein gemeinsam zu bearbeitendes Problem handelt, bringt sich die Bundesregierung ein. Interessanterweise nicht über das Verteidigungsministerium, sondern über das Forschungsministerium und über das

0: Ministerium für Inneres. Denn Drohnenbekämpfung ist zunächst erst einmal Aufgabe der Polizei und damit Ländersache.
1: Kochstedt, meine Damen und Herren, wird ein zentraler Baustein der Sicherheitsarchitektur gegenüber der hybriden Bedrohung durch Drohnen sein. Und das ist für uns deswegen dieser bedeutende Tag, unsere Schlagkraft gegenüber angreifenden Drohnen, unsere Schlagkraft in der Drohnenabwehr, wir verstärken sie heute deutlich.
0: Dabei wird der Flughafen Kochstedt vornehmlich ein Testgelände sein, um die beispielsweise in Braunschweig beim DLR konstruierten Jägerdrohnen unter realen Bedingungen auszuprobieren.
2: In Braunschweig forschen wir schon seit vielen Jahren an Drohnen. Das heißt, wir erforschen, wie man Drohnen zunehmend sicher betreiben kann, wie man sie für neue Herausforderungen wappnen kann, wie zum Beispiel unter schwierigen Wetterbedingungen zu fliegen, die Automation voranzutreiben, sodass der Pilot immer weniger belastet wird beim Fliegen, dass man vielleicht auch mehrere Systeme gleichzeitig fliegen kann. Aber wir forschen auch an Technologien, um gegen Drohnen wirksam zu werden. Wir entwickeln zum Beispiel Jägerdrohnen und Lagebilder in Braunschweig, die dann eingesetzt werden können, um gegen widerrechtlich betriebene Drohnen eingesetzt werden zu können, die dann hier in Kochstedt erprobt werden.
0: Diese Verbindung wurde dann durch die anwesenden Spitzenpolitiker symbolisch freigeschaltet, um ihnen dann einen Eindruck zum Stand der Wissenschaft Forschung zu geben. Der ist schon weit gediehen und bereits für viele Einsatzfälle verfügbar. Allerdings befindet man sich dazu in einem ständigen Wettlauf mit dem Gegner. Man sprach hier von einer technologischen Entwicklungszeit von gerade mal 3 Monaten, um auf eine neue Bedrohungslage zu reagieren.
2: Sehr kleine, sehr, sehr schnelle Systeme. Wir haben große, langsame Systeme. Wir haben aber auch große, schnelle Systeme. Also das heißt, gegen die man sich wehren muss. Das heißt, für jede Situation braucht man tatsächlich eine maßgeschneiderte Lösung. Und manchmal ist eine kleine, schnelle Jägerdrohne eine gute Antwort, die allerdings nicht gegen jegliche Drohnen wirksam sein wird, sondern manchmal braucht man ein bisschen größeres Gerät, um dann zum Beispiel eine Drohne einzufangen in der Luft, wenn man beispielsweise über einem Konzert oder einer Sportveranstaltung gerade einen Absturz einer widerrechtlich betriebenen Drohne vermeiden möchte, dann pflückt man sie quasi aus dem Himmel und fliegt sie dann weg, um sie dann für eine Forensik zur Verfügung zu stellen.
0: Denn schließlich möchte man wissen, von wem man angegriffen wurde, auch wenn das nicht immer einfach ist, wie das jüngste Beispiel eines Drohnenangriffs am Flughafen Leipzig-Halle bewies, weshalb sich die versammelten Medien eigentlich nur dafür interessierten und nicht für die wahre Bedeutung des Technologiezentrums für Drohnensicherheit für ein solches Bundesland wie Sachsen-Anhalt.
2: Die Umgebung hier in Kochstedt, das nationale Erprobungszentrum und jetzt das Technologiezentrum für Drohnensicherheit, ist eine Erprobungsumgebung, ist ein Flughafen, wo verschiedene Experimente durchgeführt werden, wo wir besondere Infrastruktur angeschafft haben, die es ermöglichen, Technologieforschung zu betreiben, bis hin zur Technologiereife und auch externen Partner, wie zum Beispiel unseren Sicherheitsbehörden, die Möglichkeit einräumen können, hier neue Technologien zu testen und zu bewerten, damit Wissen möglichst den Bedarfsträgern auch zur Verfügung gestellt wird.
3: Denn ohne Frage ist es in dem Moment, in dem eine Großforschungseinrichtung eine solche Sichtbarkeit bekommt, auch ein neues Portfolio, jetzt ja tatsächlich auch Drohnenabwehr eine große Rolle spielt, das lockt Unternehmen an. Das gibt Start-ups als Ausgründungen, denn hier sind viele junge Wissenschaftlerinnen und Wissenschaftler, die sich gut vorstellen können, sich selbstständig zu machen. Aber es lockt auch Unternehmen an, sich hier in diesem Umfeld anzusiedeln.
0: Das wäre eine große Hoffnung, nicht nur der Landespolitik, eine Hoffnung, die sich aber zu erfüllen scheint. Dabei hilft, dass es für diesen Flughafen immer noch die entsprechende Betreiberlizenz gibt, was das Testen unter realistischen Bedingungen ermöglichen wird. Das wird jedoch weitgehend im Verborgenen stattfinden, denn auch bei diesem Pressetermin gab es Areale, in denen nicht gefilmt werden durfte. Denn das Testen und Erproben, aber auch die Ausbildung der Sicherheitsbehörden verlangt nach einem gewissen Maß an Geheimhaltung, womit man wieder beim immerwährenden Wettbewerb mit dem Gegner wäre.
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5: 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Jetzt wollen wir wieder alle zusammen verreisen. Wie immer. Alle zusammen. dahin, wo es schön ist. Am liebsten ans Meer. Oder da, wo schöne Blumen blühen. Also, Lars Leopold, Lena Sophie, Torben Matz und du, Gunther Gertrud. Was haben wir gesagt? Immer schön artig sein. Ja. Hallo. Hallo. Wir haben das Familienwochenende auf dem Bauernhof gewonnen. Wir sind das. Eigentlich hat das ja der Gunther Gertrud gewonnen. Beim Preisausschreiben in der Waldorfschule. Und wurde obendrein noch zum besten Namenstänzer mit einer 27-blättrigen Sonnenblume ausgezeichnet. Also für die Anreise würden wir gern das Großraumabteil in Zug nehmen. Ja, das mit der Spielecke drin und den Blümchenvorhängen und den Kuschelkissen und den Buntstiften und der Kakao-Nachfüllstation. Ja, ich kümmere mich ja auch immer um alle. Dann nehmen wir Oma und Opa noch mit und Tante Trutchen und ihren Dackel. Und auf dem Bauernhof, da können wir dann schön mit kleinen Kätzchen und Küken kuscheln. Nein, Kinder, ihr braucht keine Angst zu haben. Der Dackel von Tante Trutchen lahmt und ist ein bisschen doof. Der tut den Kätzchen nichts. Ich habe ihnen auch noch ein paar Blümchen mitgebracht. So, dann sieht es gleich wohnlicher aus, ja? Ich kann ihnen auch noch Deckchen häkeln. Ja, weil sie haben ja auch gar keine Zeit für eine gescheite Mittagspause. Wissen Sie was? Ich koche doch immer für alle. Da bringe ich ihnen was vorbei. Ja? Und Kuchen, Kuchen backe ich auch. Da bringe ich ihnen auch ein Stück vorbei. Und abends kann ich ihnen dann für den nächsten Tag Schnittchen schmieren. Die packe ich dann in die Tupperbox. Da halten die wunderbar und auch die Gürkchen bleiben herrlich frisch. Ja. Und blass sehen sie aus. Ja, vielleicht helfen da ein paar Vitamine. Vitamin C oder Eisen oder Omega 3 oder ganz wichtig, Vitamin D. Ich glaube, da habe ich noch was. Da bringe ich Ihnen auch was vorbei. Ja, es ist schon wichtig, dass Sie auf sich Acht geben. Ja, unsere Nachbarin, ich hatte es ihr auch angeboten. Aber sie wollte nicht. Ja, ich bin nicht zickig oder beleidigt, deswegen. Ich meine ja nur. Die hatte auch niemanden, der sich um sie kümmert. Und dann, so schnell kann es gehen. Ja, Kinder, früher, da sind wir immer ans Meer gefahren. Und da haben wir uns im Strandkorb eingekuschelt. Da haben wir schön geträumt. Und dann sind wir am Strand lang gegangen und haben Muscheln und Steine gesucht. Und dann haben wir manchmal sogar Herzsteine gefunden und einmal sogar einen Mondstein. Die habe ich alle noch schön zu Hause in der Wohnung verteilt. Und dann komme ich manchmal vorbei und dann nehme ich eine Muschel ans Ohr. Oh, dann höre ich das Meer rauschen. Das gibt richtig neue Kraft. Und die vielen Karten mit den Sprüchen von überall her habe ich auch noch alle verteilt in der Wohnung. Dann ist man nicht allein. Und dann noch meine Kollektion von Seidentüchern, die ich eigens am Strand bemalt habe. Habe damit immer den Wellentanz getanzt. Ganz im Einklang mit mir und meinem Herz und der Intuition. Dass das weiche Wasser mit der Zeit den harten Stein besiegt. Du siehst, das Harte unterliegt. Das ist auch so ein Spruch von Brecht oder so. Aber schön, ja? Ja, Lars Leopold, du darfst noch dein Gedicht aufsagen. Und Lena Sophie, du darfst noch dein Lied singen. Und Tom Matz ist eingepumpt. Und Gunther Gertrud tanzt die Gebrauchsanweisung. Auch schön. Was wollten wir hier eigentlich?

0: Bauhaussanierung 1976. Kreishandwerkerschaft sucht Zeitzeugen.
1: Vor 50 Jahren wurde das Bauhaus in Dessau nach seiner Rekonstruktion wieder eröffnet. An der Sanierung waren damals auch die Produktionsgenossenschaften des Handwerks beteiligt. An diese Leistung erinnert die Kreishandwerkerschaft Dessau beim traditionellen Brunnenfest zum Tag des Handwerks am 11. September auf dem Dessauer Marktplatz. Darüber sprach Kreishandwerksmeister Karl Krökel in einem Interview mit uns von Rhein 1 und erklärte, wie die Sanierarbeiten damals liefen.
2: Ja, die verliefen so, dass, sagen wir mal, Dessauer Handwerksbetriebe organisiert in Produktionsgenossenschaft des Handwerks dort die Sanierungsarbeiten gestemmt haben. Das war ein riesiger Kraftakt unter den Bedingungen des Materialmangels, und diesen Kraftakt wollen wir eigentlich jetzt nicht untergehen lassen und haben, sagen wir mal, Walter Gropius nochmal aufgegriffen, der gesagt hat, das Handwerk ist die absolute Grundlage fürs Bauhaus. Und deshalb diesen Ansatz, diesen wichtigen Ansatz des Handwerkes jetzt nochmal zu dokumentieren, zu Veranstaltungen, und zwar nicht, sagen wir mal, in Festveranstaltungen oder anderen Dingen oder Empfängen, wie das teilweise stattfindet, sondern wir wollen das authentisch, sagen wir mal, auch ein bisschen volksnah. Wir wollen erreichen, dass die Bevölkerung einbezogen wird, damals die Akteure 1976 und vor allen Dingen auch die Handwerker, Architekten, Planer und Helfer und so weiter und so fort. Mussten allerdings feststellen, das war eine wichtige Erkenntnis bei der Erarbeitung der Broschüre, dass eben viele Zeitzeugen unwiederbringlich verloren sind. Das ist recht traurig, also sind einfach verstorben. Und deshalb jetzt dieser Aufruf nochmal nach Zeitzeugen. Wir haben gesagt, jetzt schließen wir das erstmal ab, weil ja das Brunnenfest ist bald, die Broschüre soll rauskommen. Aber wir bringen ja jedes Jahr eine Broschüre, und das Bauhausfest ist ja auch bald vorbei. Aber das Handwerk und die Geschichte leben weiter, und deshalb dieser Aufruf nach Zeitzeugen, dass das nicht verloren geht, die noch da sind. Oder bei Verstorbenen, sagen wir mal, die Enkelkinder oder die Kinder, dass die noch Bilder haben und so weiter. Und wir wollen dann unmittelbar nach dem Brunnenfest am 11.09. einen Zeitzeugenstammtisch einberufen. Da haben wir schon Zusagen, wo wir uns dann in lockerer Atmosphäre treffen und die Dokumente und Bilder und so weiter auch austauschen.
1: Gesucht werden Handwerker, Meister, Planer und Helfer, die an der Bauhausrekonstruktion 1976 oder an späteren Sanierungsarbeiten beteiligt waren. Auch wer Fotos, Dokumente oder Erinnerungen an die damaligen Zeiten besitzt oder Erlebnisse von Eltern oder Großeltern weitergeben möchte, wird gebeten, sich zeitnah bei Karl Krökel zu melden.
2: Wichtig ist, dass die Zeitzeugen, die also an diesem Zeitzeugenstammtisch teilnehmen, mit uns Kontakt aufnehmen. Das ist wichtig. Wir wissen, die sind teilweise 85 Jahre alt, sind nicht so bewandert in den Medien, was Mails und so weiter betrifft. Deshalb habe ich mich entschlossen, jeweils montags von 10 bis 12 Uhr telefonisch zur Verfügung zu stehen. Also 0172 5206 137. Vielleicht kann das die Sendung dann noch einblenden und meine Mailadresse, sodass ich dann auch persönlich angesprochen werden kann und auch persönlich zur Verfügung stehe für diese Dinge.
1: Bereits 3 Zeitzeugen haben sich schon gemeldet. Beim Brunnenfest im September werden sie von ihren Erinnerungen an die Bauhausrekonstruktion, von den damaligen Arbeiten berichten.
2: Ja, wir, wie gesagt, wir bringen 3 Zeitzeugen mit, die wir auch würdigen wollen, stellen das nochmal im kleinen Vortrag, 20 Minuten, diesen Kraftakt Reko 76 in den Mittelpunkt. Ohne Handwerk hätte es die Wiedereröffnung des Bauhauses nicht gegeben. Das wollen wir nochmal zeigen, das wollen wir auch hier gegenüber der Bevölkerung erläutern. Die sind alle recht herzlich eingeladen, wie immer gibt es Freibier. Und ja, und dann zeichnen wir, wie in jedem Jahr, unsere Werktätigen verdiente aus den Innungen heraus aus und Betriebsjubilare und so weiter. Es wird also wieder ein interessantes Brunnenfest.
1: Die Kreishandwerkerschaft hofft bis zum 11. September noch weitere Zeitzeugen zu finden. Die gesammelten Geschichten sollen zum Tag des Handwerks beim Brunnenfest lebendig werden und ein Stück regionaler Handwerksgeschichte bewahren.
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0: Am Mittwochvormittag wird es stark bewölkt mit vereinzelt leichtem Regen bei Temperaturen um 18 Grad. Mittags bleibt es überwiegend bewölkt und es weht ein kräftiger, böiger Wind aus Osten. Am Abend bleibt es trocken und bewölkt bei Temperaturen um 20 Grad. In der Nacht lockert der Himmel auf und es weht ein leichter Wind aus Osten. Der Donnerstag wird teils sonnig bei Temperaturen um 27 Grad.
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0: Den Titel Weltkulturerbe tragen nur die bedeutendsten Zeugnisse der Menschheits- und Naturgeschichte. Martin Luthers Geburts- und Sterbehaus in Eisleben gehören zu den insgesamt 46 Welterbestätten in Deutschland. Das Geburtshaus des Reformators wurde bereits 1693 zum Denkmal erklärt und gilt als ältestes Museum Deutschlands und eines der ältesten der Welt.
1: Ich sitze jetzt quasi vor der Haustür der Familie Luder auf einem schönen, der Renaissancezeit entlehnten Sitznischenportal, was natürlich nicht zur Familie Luder gehört hat, weil dieses ganze wunderschöne Haus, das Ensemble, was ja nun auch UNESCO-Weltkulturerbe ist seit 1996, ist eigentlich eher ein Traum von Luther, eine Erinnerung an den großen Reformator, den großen Sohn der Stadt, 400 Jahre Luther-Gedenken an diesem Ort. Es ist tatsächlich so, leider sagt man heute, das Haus, in dem Martin Luther geboren wurde, ist schon im 17. Jahrhundert abgebrannt. 1689 gab es einen Stadtbrand und es ist, wie man heute weiß, so gut wie nichts übrig geblieben. Der Rat der Stadt hat danach das Haus gekauft, das, was davon übrig war, und hat es aufgebaut, der Bedeutung Luthers entsprechend, um eben an den größten Sohn der Stadt zu erinnern. Und das ist dann das, was dabei rausgekommen ist. Ein schönes Beispiel dafür, wie sich dieser Ort im Laufe der Jahrhunderte verändert, ist tatsächlich diese Fassade. Wir sehen heute die schönen Sandsteinfenstergewände, wir sehen die Butzenscheiben und denken, ja, Donnerwetter, so war es zu Luthers Zeiten. Stimmt gar nicht. Ursprünglich war das ein kleines Stadthaus, ein Reihenhaus. Und hier, wo heute unser Garten ist, stand ein Gebäude noch daneben. Das hat man dann aber abgerissen, um eben den Blick auf das Geburtshaus zu haben. Und bei der Gelegenheit wurden dann auch die Fenster dort eingefügt, weil ursprünglich, klar, an der Hauswand innen gibt es keine Fenster. Ja, wo man heute hier dann so gemütlich sitzen kann, im Hintergrund ist der zweite Teil der Luther-Verehrung, als nämlich man feststellt, dass das Gebäude, das ursprüngliche Geburtshaus, was zu einer Schule umgewidmet wurde, einer armen Freischule im Sinne Luthers, erzieht die Kinder. Wie das immer so ist, Schule, Bildung, schlecht bezahlt, schlecht finanziert. Der Rat ist relativ schnell dann damit überfordert, das zu finanzieren. Und man wendet sich an den preußischen König. Und der hat dann ein Einsehen und errichtet dieses wunderschöne Gebäude hinter uns. Es ist tatsächlich eines der frühesten Beispiele für die Neogotik. Also Sie werden kaum ein Beispiel finden für einen neogotischen Stil, der noch früher ist. Hat natürlich auch damit zu tun, es ist doch relativ schlicht ausgeführt, man hat gespart, auch der preußische König musste sparen. Aber der Rat der Stadt hat eben ein neues Gebäude für die Armenschule bekommen. Und noch bis in die Weimarer Republik gingen hier Kinder dann zur Schule. Und so hat man eben über das tätige Andenken die Erinnerung an Luther und vor allen Dingen an Luthers Werk gewahrt. Das ist ein bisschen anders als heute. Heute will man oftmals die Person in den Fokus stellen und viele Besucher wollen eben den Ort sehen, wo Luther geboren ist. Das war in früheren Jahrhunderten ganz anders, da wollte man eher an das Werk erinnern. Ja, hier sind wir im historischen Teil des Geburtshausensembles, also der Teil, wo Familie Luder gewohnt hat, beziehungsweise die Stelle, an der sie gewohnt hat, weil es ist ja alles neu errichtet worden. Die Raumaufteilung, die wir hier haben, ist dennoch vergleichbar mit einer spätmittelalterlichen Wohnsituation. Große Diele, beheizbare Stube, unbeheizte Kammer und eine Küche. Bad war da zu der Zeit noch nicht vorgesehen. Also die Möbel sind offensichtlich erkennbar neuzeitliche Nachbildungen, aber sind eben von einem Handwerker in spätmittelalterlicher Technik hergestellt worden, sowie sehr wahrscheinlich auch die Möbel in der Zeit um 1483 dann waren, sodass es nicht ganz unwahrscheinlich ist, dass Familie Luder solche oder ähnliche Möbel besessen haben könnte. Es geht, wie gesagt, um einen Traum von Luther. Ist ja schön, also Besucher können eben alles anfassen und können Platz nehmen und man kann sich auf eine ganz andere Art und Weise mal hineinversetzen. Es hat auch nicht den Anspruch, historisch korrekt zu sein. Es ist eine Form der Erinnerungskultur. Ja, und die neue Nutzung haben wir dann halt eine schöne,

0: Jetzt ist sie recht ausgelatscht, aber eigentlich repräsentative Treppe, die dann hochführt zum schönen Saal der guten Stube der Stadt. Ein wirklich schöner Saal diente dem Magistrat der Stadt als Festsaal. Und hier wurden eben auch an besonderen Tagen, wie zum Beispiel dem Reformationstag, Almosen ausgeteilt. Und natürlich war es auch eine Art Aula für die Armenschule. Und die Gemälde, die Sie hier sehen, wurden extra für diesen Raum auch angefertigt. Also schon sehr repräsentativ. Die Stadt Eisleben war sich natürlich immer schon bewusst, dass sie mit Martin Luther einen sehr berühmten und sehr bedeutenden Sohn auch hervorgebracht hat. Und dementsprechend stolz ist man schon immer hier gewesen. Es ist die erste Tafel, die an den Geburtsort Martin Luthers erinnert hat. Die ist schon aus dem 16. Jahrhundert und war angebracht worden, um eben das Haus als Geburtshaus zu kennzeichnen. Und hat auch die Jahrhunderte überlebt durch manchen glücklichen Zufall. Also für die Stadt hatte Martin Luther schon immer auch eine identitätsstiftende Bedeutung, spiegelt sich bis in die heutige Zeit, als es nach der Wende darum ging, wer sind wir, wo stehen wir, die Wirtschaft ändert sich, bricht zusammen, was macht uns eigentlich noch aus? Da kann man dann auch wieder auf Martin Luther und sagt, das ist zumindest etwas, mit dem wir uns immer identifizieren können und wofür wir auch stehen. Aus dem Fenster hat man eben auch den Blick zur Petri-Pauli-Kirche, zur Taufkirche Luthers. Die Taufe hatte für Luther eine enorm große Bedeutung. Der Tauftag war ja der Tag, an dem man wirklich in die christliche Gemeinschaft aufgenommen wurde. Und insofern viel wichtiger als die eigentliche Geburt. Und er selber hat das ja auch immer gespürt, diese Verbundenheit zu Eisleben als der Stadt, in der er getauft worden ist und in der er dann auch später gestorben ist. Das Haus, in dem er gestorben ist, das gibt es heute leider nicht mehr. Aber das Haus, von dem man lange gedacht hat, er sei darin gestorben, das gibt es noch. Das kann man auch heute noch besichtigen. Und es ist ebenfalls in seiner Bedeutung im UNESCO-Weltkulturerbe gewürdigt worden. 1996 wurde das gesamte Ensemble um das Geburtshaus sowie auch das Sterbehaus in die Liste des UNESCO-Weltkulturerbes aufgenommen. Mit dem Lutherjahr 2017 hatten wir einen enormen Zuwachs auch an Besuchern und an Interesse auch für Luther. Man merkt allerdings, dass das jetzt auch so ein bisschen abflaut, weil alle denken, sie wissen schon alles über Luther. Luther, den Helden, jeder kennt ihn, das Gesicht. Aber so ist es gar nicht. Es gibt so viele Themen, die noch eben an Luther und sein Wirken geknüpft sind, von denen wir heute manchmal gar nicht mehr wissen, dass es überhaupt mit Luther in Verbindung steht. Dafür wollen wir jetzt mehr sensibilisieren. Dafür arbeiten wir auch jetzt stärker in unserem Veranstaltungsprogramm darauf hin. Und dafür haben wir ja jetzt zum Beispiel auch neu eine Mitmachausstellung hier in Eisleben, die sich eben mit Luthers Wirken auf die Sprache beschäftigt, aber auch mit der Sprache und der Bedeutung an sich. Und das ist natürlich etwas, was uns alle heute täglich betrifft.
1: Eine der erwähnten Mitmachausstellungen in Luthers Sterbehaus heißt Raus mit der Sprache und wird im Oktober eröffnet. In den Sommerferien 2020 lud die Stiftung Gedenkstätten zu einem Graffiti-Workshop ein, in dem Jugendliche zwischen 11 und 16 Jahren unter Anleitung des Kunstpädagogen Tim Höller aus Halle eine Graffiti-Wand gestalteten, die dann in der Ausstellung zu sehen sein wird.

0: Ganz viele Politiker besuchen derzeit den Harzkreis. Heute ist Philipp Amthor hier in Wernigerode und verkauft Eis. Wir haben uns mit ihm verabredet und das Interview, das sehen Sie jetzt. Herr Amthor, Sie sind hier in Wernigerode heute. Sie sind erst 33 Jahre alt, aber schon sehr bekannt für Ihr Alter. An wen hat es denn gelegen? An Markus Lanz oder doch mehr Oliver Welke?
1: Naja, ich glaube, beide haben manchmal ihren Anteil daran. Und Oliver Welke, ich glaube, dem würde man jetzt falsche Federn anheften. Denn meine heute schon Popularität hängt ja wahrscheinlich mehr an Fabian Köster als an Oliver Welke. Aber Spaß beiseite, die Mischung der Formate macht es. Ich freue mich natürlich, wenn sich einige interessieren und mich auch aus populäreren Sendungen kennen. Aber ich freue mich auch über die, die tief mit mir inhaltlich diskutieren wollen. Alles ist vorhanden und ich freue mich, hier heute unterstützen zu können. Das ist mir ein wichtiges Anliegen.
0: Sie sind erst seit 2 Monaten Minister in einem Amt, muss ich sagen, das habe ich vorher noch gar nicht gekannt. Wurde das extra für Sie erfunden?
1: Es gibt eine große Tradition der Bund-Länder-Zusammenarbeit innerhalb der Bundesregierung. Früher gab es zu Beginn der Bundesrepublik sogar mal ein eigenes Bundesministerium für die Angelegenheiten des Bundesrates. Aber die Bundesregierung ist effizienter geworden. Das hat man dann mal in das Kanzleramt integriert. Und insoweit ist das gar kein ganz neues Amt, sondern eins mit Tradition.
0: Was muss man da genau machen? Die meisten Zuschauer wissen das gar nicht.
1: Es ist natürlich so, dass die Arbeit an den Bund-Länder-Beziehungen natürlich sehr intensiv ist, weil die allermeisten Bürger erleben Bundespolitik ja aus den Medien, aber das, was sie konkret vor Ort spüren, ihre Berührungspunkte mit dem Staat, sind ja sehr oft Arbeit der Kommunen, Arbeit auch der Landesbehörden. Und deswegen ist es wichtig, dass man das nicht hermetisch trennt, sondern dass der Bund sehr eng zusammenarbeitet mit den Bundesländern, mit den Ländern. Und man darf ja auch nicht vergessen, der Bundesrat, der spielt ja auch eine ganz besonders wichtige Rolle für uns. Und dort die Interessen der Bundesregierung zu koordinieren und zu vertreten, das ist meine Aufgabe.
0: Kommen wir mal zur Bianca Heine, die verkauft ja hier nämlich fleißig Eis. Sie sollten ja eigentlich ja helfen, aber jetzt machen Sie ja mit mir das Interview. Ja. Die Bianca, die ist ein halbes Jahrzehnt jünger wie Sie. Ja, also sie hat aber auch ganz jung jetzt mit der Politik angefangen. Welche Tipps können Sie denn geben? Wie kann man denn schnell berühmt werden? Was sollte man machen?
1: Es geht ja in der Politik nicht um Berühmtheit,
0: genau,
1: sondern es geht darum, dass man vor allem Dinge bewegen kann, voranbringen kann. Das schafft man, wenn man fleißig ist, in den Themen ist, sich da stark reinarbeitet. Das macht Bianca auch. Ich habe sie ja heute nicht das erste Mal kennengelernt, sondern kenne sie schon aus ihrem Engagement für die Verwaltungsdigitalisierung. Bevor ich jetzt Staatsminister im Kanzleramt wurde, war ich Staatssekretär im Bundesdigitalministerium. Habe sie dort auch kennengelernt als jemand, der sich sehr tief interessiert für das Thema, wie wir unseren Staat schneller, handlungsfähiger, digitaler bekommen. Darin hat sie voll meine Unterstützung. Deswegen bin ich besonders gern gekommen heute zu ihr in den Wahlkampf. Und bei Jüngeren ist es allzu mal so, als jüngerer Kandidatin, als jüngerer Kandidat, da wird man häufiger mal unterschätzt. Das ist ja besser, als überschätzt zu werden.
0: Das mit der Digitalisierung klappt ja in Deutschland auch nicht wirklich. Also mich hat neulich eine KI angerufen, wollte mich betrügen. Da klappt es ganz gut, aber sonst klappt es nicht wirklich. Woran liegt es denn?
1: Nun würde ich sagen, wenn eine KI anruft, um einen zu betrügen, ist das nicht auch noch Aufgabe des Staates, sondern des guten Verstandes des Angerufenen.
0: Das Finanzamt ruft nicht über eine KI an.
1: Der ist ganz sicher bei Ihnen vorhanden. Wir rufen Sie nicht über KI an, sondern die CDU insbesondere. Die gibt es handfest und zum Angreifen vor Ort mit Berührung, mit Austausch, mit Dialogbereitschaft.
0: Herr Amthor, ich kann Sie natürlich nicht entlassen aus dem Interview, ohne Ihnen noch eine Frage zu stellen. Was sagen Sie denn dem Kanzler in 14 Tagen, wenn die Sachsen-Anhaltiner hier die Brandmauer einreißen? Wie trösten Sie ihn?
1: Es wird hier eine klare Entscheidung geben in Sachsen-Anhalt, auch für Stabilität. Da bin ich sicher, dafür sind wir im Wahlkampf. Es wird darum gehen, Sven Schulze darin zu unterstützen, dass er ein erfolgreiches Wahlergebnis bekommen kann, dass er seine erfolgreiche Arbeit auch als Ministerpräsident fortsetzen kann. Und dafür machen wir jetzt Wahlkampf, nicht für irgendwelche anderen Szenarien.
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0: Am Mittwochvormittag wird es stark bewölkt mit vereinzelt leichtem Regen bei Temperaturen um 18 Grad. Mittags bleibt es überwiegend bewölkt und es weht ein kräftiger, böiger Wind aus Osten. Am Abend bleibt es trocken und bewölkt bei Temperaturen um 20 Grad. In der Nacht lockert der Himmel auf und es weht ein leichter Wind aus Osten. Der Donnerstag wird teils sonnig bei Temperaturen um 27 Grad.
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3: Es ist Wahlkampf in Sachsen-Anhalt. Überall in den Städten sind derzeit Wahlkampfstände der einzelnen Parteien zu sehen. Auch die AfD ist mit dabei und hatte an diesem Wochenende zu einer Motorradausfahrt nach Quedlinburg eingeladen. Mit mehr als 2000 Fahrzeugen, darunter weit über 1000 Simson-Motorräder, zog der Spitzenkandidat der AfD, Ulrich Siegmund, mit dem mehreren kilometerlangen Tross durch den Harzkreis. Für die AfD war dieses Wahlkampfevent ein großer Erfolg. Am 6. September wird in Sachsen-Anhalt ein neuer Landtag gewählt. Es ist davon auszugehen, dass die Wahlbeteiligung ein neues Rekordniveau erreichen wird.

0: symbolischer Spatenstich. Langersehnter Ausbau der Kreisstraße 1373.
1: Bagger stehen bereit. Die ersten Markierungen sind gesetzt. Was viele Autofahrer seit Jahren fordern, wird jetzt umgesetzt. Der Abschnitt der Kreisstraße 1373 hinter Schackenthal in Richtung Giersleben wird grundhaft erneuert. Geplant ist der Ausbau eines rund 1000 Meter langen Straßenabschnittes. Die neue Fahrbahn erhält eine Breite von 6 Metern. Zusätzlich entstehen zwei Durchlässe, damit Regenwasser künftig besser abgeleitet werden kann. Für den Salzlandkreis ist die Baumaßnahme mehr als eine reine Straßensanierung. Sie schließt eine wichtige Lücke im Kreisstraßennetz und verbessert die Verbindung zwischen der Landstraße 72 und der Kreisstraße 1372. Insgesamt investiert der Landkreis einschließlich Planung rund 1,4 Millionen Euro. Der Ausbau gehört zu den Projekten, die auf der Prioritätsliste des Salzlandkreises stehen und schrittweise umgesetzt werden.
2: Diese Baumaßnahme im letzten Abschnitt hat ziemlich genau 1000 Meter Baulänge. Wir werden einen Querschnitt mit 6,5 Meter Deckenbreite herstellen. Auf Bauseite

0: linker Seite. Aufgrund der angrenzenden, weiter ansteigenden Feldflur gibt es fast durchgehend eine entsprechende Mulde, wo Wasser entsprechend aufgefangen wird und durch zwei Durchlässe schadlos auf die tiefer liegende Seite abgeleitet wird. Die Baumaßnahme ist eine klassische Asphaltbaumaßnahme mit einem dreischichtigen Asphaltaufbau, also einer Tragschicht, einer Binderschicht und einer Deckschicht auf ungebundenen Schotterschichten. Die Besonderheit ist unser technisches Nebenangebot. Aufgrund ungünstiger Baugrundverhältnisse sollte hier eigentlich ein Bodenaustausch von 30 cm Stärke auf der gesamten Baustrecke erfolgen. Das wird jetzt nicht so stattfinden, sondern wir werden den anstehenden Baugrund mit entsprechendem Bindemitteleinsatz so verbessern, dass dieser Baugrund tragfähig wird. Und damit gibt es doch erhebliche Masseneinsparungen, also sowohl was Transporte als auch was Entsorgung betrifft auf der einen, aber auch Minimierung des Einsatzes von Schotterschichten auf der anderen Seite.
1: Mit dem symbolischen Spatenstich beginnt nun die Bauphase. Vertreter des Landkreises, der Planungsfirma, des Bauunternehmens sowie Aschersleben's Oberbürgermeister Steffen Amme gaben gemeinsam den offiziellen Startschuss. Die Arbeiten sollen die Straße dauerhaft leistungsfähiger machen und gleichzeitig die Verkehrssicherheit erhöhen. Vor allem für Pendler, landwirtschaftliche Betriebe und Anwohner bedeutet der Ausbau künftig kürzere und komfortablere Wege.
2: Ja, wir befinden uns zwischen den Ortschaften Schackental und Giersleben und ich freue mich ganz besonders in meiner Funktion als Oberbürgermeister der Stadt Aschersleben, dass wir hier heute den Spatenstich vollziehen konnten für den grundhaften Ausbau der Kreisstraße. Es ist der dritte und letzte Bauabschnitt und wir befinden uns ja im ländlichen Raum und für einen lebendigen ländlichen Raum, für lebendige Ortschaften ist die Thematik der Infrastruktur ein ganz wesentlicher Baustein und ich freue mich, dass wir diesen Baustein hier heute mit dem symbolischen Spatenstich dann auch in Angriff nehmen können. Nicht nur ein wichtiger Baustein für die Bürgerinnen und Bürger aus den Ortschaften, sondern natürlich auch für Unternehmen, für die Landwirte und von daher bin ich sehr froh, dass wir diesen Spatenstich hier heute vollziehen konnten. Ich wünsche der Baumaßnahme einen guten Verlauf, dass wir im zeitlichen Rahmen bleiben. Und ich bin guter Hoffnung, dass mit der Baufirma, die wir gewinnen konnten, auch das realisieren können, dass wir dann nach geringer Bauzeit hier auch die Straße dann wieder freigeben können.
1: Mit dem Ausbau der K1373 setzt der Salzlandkreis seine Strategie fort, das Kreisstraßennetz Stück für Stück zu modernisieren. Für die Region bedeutet das langfristig bessere Verkehrsbedingungen und eine Investition, die weit über die eigentliche Bauzeit hinaus Wirkung zeigen soll.
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0: Am Mittwochvormittag wird es stark bewölkt mit vereinzelt leichtem Regen bei Temperaturen um 18 Grad. Mittags bleibt es überwiegend bewölkt und es weht ein kräftiger, böiger Wind aus Osten. Am Abend bleibt es trocken und bewölkt bei Temperaturen um 20 Grad. In der Nacht lockert der Himmel auf und es weht ein leichter Wind aus Osten. Der Donnerstag wird teils sonnig bei Temperaturen um 27 Grad.
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2: Adolf-Just-Preis für den Regensteinlauf. Engagierter Verein erhält Anerkennung und Unterstützung. Ein Höhepunkt des zur Tradition gewordenen Blankenburger Blütenfestes ist die Überreichung des Adolf-Just-Preises. Bereits seit 2002 wird er von der Stadt und der Lovus-Heilerde-Gesellschaft ausgelobt, um so besonders die sich hier für das Gemeinwohl engagierenden Vereine oder Initiativen zu ehren. Blankenburg war eng mit Adolf Just verbunden. Sein Motto hieß »Zurück zur Natur«. Mit der sogenannten Heilerde wollte er vielen Menschen helfen und gründete 1918 die Heilerde-Gesellschaft im Kallendorfer Weg, wo geringe Mengen des geeigneten Lös noch bis zur Wende aufbereitet wurden.
3: Die Firma ist jetzt leider ein bisschen weiter entfernt, also gegründet in Blankenburg, aber jetzt sind wir in Friedrichsdorf zu Hause. Friedrichsdorf ist im Rhein-Main-Gebiet in der Nähe von Frankfurt. Und die Philosophie von Adolf Just wird auch dort weitergelebt. Das heißt, alle unsere Sortimente, die Arzneimittel, die Medizinprodukte oder auch die zertifizierte Naturkosmetik werden alle hergestellt nach der Philosophie von Adolf Just, nach der Heilerde für die innerliche und äußerliche Anwendung.
2: Die Verbindung nach Blankenburg zu den einstigen Wurzeln der Heilerde wurde seit der Wende neu belebt und gepflegt.
4: Ich darf an der Stelle sagen, liebe Frau Oegermann, wir sind in der Stadt Blankenburg Ihnen ganz persönlich und Ihrem Unternehmen und auch der ganzen Familie, den Nachfolgern von Adolf Just, dankbar, dass Sie diese Verbindung hier nach Blankenburg so lange auch aufrechterhalten. Und Sie haben ja schon die Vielfalt unserer Vereinslandschaft und des Engagements kennengelernt.
2: Natürlich waren auch alle ehemaligen Just-Preisträger zur Bekanntgabe der diesjährigen Auszeichnung eingeladen.
3: Es werden Vereine, Institutionen, Menschen geehrt, die sich eben um die Gesundheit oder um die Gesellschaft

0: verdient gemacht haben. Und in diesem Jahr ist es ein Verein, der diese Werte in besonderem Maße, wie wir finden, verbindet. Es ist nämlich Lochten-Langenburg 1949 e.V. und zwar im Besonderen der Verein für Leichtathletik. Und zwar für die Durchführung und Organisation des Regensteinlaufs. Der Regensteinlauf ist aber nicht einfach nur eine sportliche Herausforderung, sondern nein, er verbindet ja auch die Gemeinschaft, die Menschen. Er bringt Familien, alte Leute, junge Leute, sehr ambitionierte Läufer, Hobbyläufer zusammen und steht auch für die Harzer Region. Und das sind ja genau die Werte, für die Adolf Just auch steht. Also sprich das Bewegen in der Natur, das Bewusstsein, das Bewegen und ein gesundheitlicher Lebensstil für die Gesundheit ganz elementar sind. Deswegen meinen wir, dass der Preis hier sehr gut angebracht ist.
1: In diesem Jahr kann sich der Sportverein Lok Blankenburg über einen Scheck von 5.000 Euro freuen, die Tanja Ueckermann von der Heilerde-Gesellschaft Luvus Just dem neuen Abteilungsleiter Donald Rosenthal überreicht. Mit dem Geld soll vor allem die Jubiläumsveranstaltung 30 Jahre Regensteinlauf unterstützt werden. Die Stadt prämiert den jeweiligen Preisträger außerdem mit einem eigens dafür angefertigten Keramikteller.
2: Dieser Regensteinlauf, der hat ja über die Jahre eine ganz gute Strahlkraft entwickelt, auch über die Grenzen der Stadt hinaus. Wir hatten letztes Jahr und dieses Jahr jeweils über 800 Teilnehmer. Und das ist schon was für so einen kleinen Verein. Und die Leute, die sonst immer am Schluss genannt werden, die möchte ich gerne jetzt mal zuerst nennen. Das sind nämlich die vielen Helfer, die für diesen Wettkampf, für diesen Tag erforderlich sind. Und wir haben jetzt in der Regel so 50 bis 60, manchmal sogar 70 Leute, die uns bei dieser Organisation und Durchführung unterstützen. Und da sind die 5 bis 6 Leute, die bei uns in der Abteilungsleitung sitzen und die Organisationsarbeit machen, nur ein winziger Teil von dieser Veranstaltung. Es gibt also sehr viel mehr Menschen, die das tragen und die dazu beitragen, dass das ein großer Erfolg geworden ist, dieser Regensteinlauf. Es macht sehr viel Spaß, die Teilnehmer zu sehen, wenn sie am Ende erschöpft und glücklich im Ziel ankommen. Und ich hoffe, dass das noch viele Jahre so bleiben wird. Also vielen Dank.
1: Herzlichen Glückwunsch und sportfrei für den nächsten Regensteinlauf.
3: Eröffnung Technologiezentrum Drohnensicherheit. Neue Forschungs- und Testmöglichkeiten für Drohnen.
4: Lange Jahre wurde versucht, aus dem ehemaligen sowjetischen Militärflugplatz bei Kochstedt einen Verkehrslufthafen zu machen. Viele Millionen versenkten unterschiedlichste Landesregierungen in dem Areal. Es hatte aber alles nichts genutzt, bis man auf die Idee kam, den Flugplatz der deutschen Luft- und Raumfahrt anzubieten, als Forschungszentrum für führerlose Luftfahrzeuge, umgangssprachlich als Drohnen bezeichnet, begann hier 2018 eine technologische Entwicklung, die nun mit der Eröffnung des Technologiezentrums für Drohnensicherheit einen weiteren Fortschritt nahm. Denn aus der schönen neuen Welt automatischer Paketzustellung wurde unterdessen eine militärische Bedrohung, auf die es zu reagieren gilt. Dabei wird Kochstedt ein Teil eines wesentlich größeren Gebildes des DLR, das sich aus theoretischer Forschung, entsprechenden Tests und Fertigung zusammensetzt. Und da es sich für Deutschland um ein gemeinsam zu bearbeitendes Problem handelt, bringt sich die Bundesregierung ein. Interessanterweise nicht über das Verteidigungsministerium, sondern über das Forschungsministerium und über das Ministerium für Inneres. Denn Drohnenbekämpfung ist zunächst erst einmal Aufgabe der Polizei und damit Ländersache.
5: Kochstedt, meine Damen und Herren, wird ein zentraler Baustein der Sicherheitsarchitektur gegenüber der hybriden Bedrohung durch Drohnen sein. Und das ist für uns deswegen dieser bedeutende Tag, unsere Schlagkraft gegenüber angreifenden Drohnen, unsere Schlagkraft in der Drohnenabwehr. Wir verstärken sie heute deutlich.
4: Dabei wird der Flughafen Kochstedt vornehmlich ein Testgelände sein, um die beispielsweise in Braunschweig beim DLR konstruierten Jägerdrohnen unter realen Bedingungen auszuprobieren.
6: In Braunschweig forschen wir schon seit vielen Jahren an Drohnen. Das heißt, wir erforschen, wie man Drohnen zunehmend sicher betreiben kann, wie man sie für neue Herausforderungen wappnen kann, wie zum Beispiel unter schwierigen Wetterbedingungen zu fliegen, die Automation voranzutreiben, sodass der Pilot immer weniger belastet wird beim Fliegen, dass man vielleicht auch mehrere Systeme gleichzeitig fliegen kann. Aber wir forschen auch an Technologien, um gegen Drohnen wirksam zu werden. Wir entwickeln zum Beispiel Jägerdrohnen und Lagebilder in Braunschweig, die dann eingesetzt werden können, um gegen widerrechtlich betriebene Drohnen eingesetzt werden zu können, die dann hier in Kochstedt erprobt werden.
4: Diese Verbindung wurde dann durch die anwesenden Spitzenpolitiker symbolisch freigeschaltet, um ihnen dann einen Eindruck zum Stand der Wissenschaft Forschung zu geben. Der ist schon weit gediehen und bereits für viele Einsatzfälle verfügbar. Allerdings befindet man sich dazu in einem ständigen Wettlauf mit dem Gegner. Man sprach hier von einer technologischen Entwicklungszeit von gerade mal 3 Monaten, um auf eine neue Bedrohungslage zu reagieren.
6: Sehr kleine, sehr, sehr schnelle Systeme. Wir haben große, langsame Systeme. Wir haben aber auch große, schnelle Systeme. Also das heißt, gegen die man sich wehren muss. Das heißt, für jede Situation braucht man tatsächlich eine maßgeschneiderte Lösung. Und manchmal ist eine kleine, schnelle Jägerdrohne eine gute Antwort, die allerdings nicht gegen jegliche Drohnen wirksam sein wird, sondern manchmal braucht man ein bisschen größeres Gerät, um dann zum Beispiel eine Drohne einzufangen in der Luft, wenn man beispielsweise über einem Konzert oder einer Sportveranstaltung gerade einen Absturz einer widerrechtlich betriebenen Drohne vermeiden möchte, dann pflückt man sie quasi aus dem Himmel und fliegt sie dann weg, um sie dann für eine Forensik zur Verfügung zu stellen.
4: Denn schließlich möchte man wissen, von wem man angegriffen wurde, auch wenn das nicht immer einfach ist, wie das jüngste Beispiel eines Drohnenangriffs am Flughafen Leipzig-Halle bewies. Weshalb sich die versammelten Medien eigentlich nur dafür interessierten und nicht für die wahre Bedeutung des Technologiezentrums für Drohnensicherheit für ein solches Bundesland wie Sachsen-Anhalt.
6: Die Umgebung hier in Kochstedt, das nationale Erprobungszentrum und jetzt das Technologiezentrum für Drohnensicherheit, ist eine Erprobungsumgebung, ist ein Flughafen, wo verschiedene Experimente durchgeführt werden, wo wir besondere Infrastruktur angeschafft haben, die es ermöglichen, Technologieforschung zu betreiben, bis hin zur Technologiereife und auch externen Partner, wie zum Beispiel unseren Sicherheitsbehörden, die Möglichkeit einräumen können, hier neue Technologien zu testen und zu bewerten, damit Wissen möglichst den Bedarfsträgern auch zur Verfügung gestellt wird.
7: Denn ohne Frage ist es in dem Moment, in dem eine Großforschungseinrichtung eine solche Sichtbarkeit bekommt, auch ein neues Portfolio, jetzt ja tatsächlich auch Drohnenabwehr eine große Rolle spielt, das lockt Unternehmen an. Das gibt Start-ups als Ausgründungen, denn hier sind viele junge Wissenschaftlerinnen und Wissenschaftler, die sich gut vorstellen können, sich selbstständig zu machen. Aber es lockt auch Unternehmen an, sich hier in diesem Umfeld anzusiedeln.
4: Das wäre eine große Hoffnung, nicht nur der Landespolitik eine Hoffnung, die sich aber zu erfüllen scheint. Dabei hilft, dass es für diesen Flughafen immer noch die entsprechende Betreiberlizenz gibt, was das Testen unter realistischen Bedingungen ermöglichen wird. Das wird jedoch weitgehend im Verborgenen stattfinden, denn auch bei diesem Pressetermin gab es Areale, in denen nicht gefilmt werden durfte. Denn das Testen und Erproben, aber auch die Ausbildung der Sicherheitsbehörden verlangt nach einem gewissen Maß an Geheimhaltung, womit man wieder beim immerwährenden Wettbewerb mit dem Gegner wäre.
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10: So. Jetzt wollen wir wieder alle zusammen verreisen. Wie immer. Alle zusammen. Dahin, wo es schön ist. Am liebsten ans Meer. Oder da, wo schöne Blumen blühen. Also, Lars Leopold, Lena Sophie, Torben Matz und du, Gunther Gertrud. Was haben wir gesagt? Immer schön artig sein, ja? Hallo, hallo. Wir haben das Familienwochenende auf dem Bauernhof gewonnen.

Wir sind das. Eigentlich hat das ja der Gunther Gertrud gewonnen. Beim Preisausschreiben in der Waldorfschule. Und wurde obendrein noch zum besten Namenstänzer mit einer 27-blättrigen Sonnenblume ausgezeichnet. Also für die Anreise würden wir gern das Großraumabteil in Zug nehmen. Ja, das mit der Spielecke drin und den Blümchenvorhängen und den Kuschelkissen und den Buntstiften und der Kakao-Nachfüllstation. Ja, ich kümmere mich ja auch immer um alle. Da nehmen wir Oma und Opa noch mit und Tante Trutchen und ihren Dackel. Und auf dem Bauernhof, da können wir dann schön mit kleinen Kätzchen und Küken kuscheln. Nein, Kinder, ihr braucht keine Angst zu haben. Der Dackel von Tante Trutchen lahmt und ist ein bisschen doof. Der tut den Kätzchen nichts. Ich habe ihn auch noch ein paar Blümchen mitgebracht. So, dann sieht es gleich wohnlicher aus, ja? Ich kann ihn auch noch Deckchen häkeln. Ja, weil Sie haben ja auch gar keine Zeit für eine gescheite Mittagspause. Hm? Wissen Sie was? Ich koche doch immer für alle. Da bringe ich Ihnen was vorbei. Ja? Und Kuchen, Kuchen backe ich auch. Da bringe ich Ihnen auch ein Stück vorbei. Und abends kann ich Ihnen dann für den nächsten Tag Schnittchen schmieren. Die packe ich dann in die Tupperbox. Da halten die wunderbar und auch die Gürkchen bleiben herrlich frisch. Ja. Und blass sehen sie aus. Ja, vielleicht helfen da ein paar Vitamine. Vitamin C oder Eisen oder Omega-3 oder ganz wichtig, Vitamin D. Ich glaube, da habe ich noch was. Da bringe ich Ihnen auch was vorbei. Ja, es ist schon wichtig, dass Sie auf sich Acht geben. Ja, unsere Nachbarin, ich hatte es ihr auch angeboten. Aber sie wollte nicht. Nö, ich bin nicht zickig oder beleidigt, deswegen. Ich meine ja nur. Die hatte auch niemanden, der sich um sie kümmert. Und dann, so schnell kann es gehen. Ja, Kinder, früher, da sind wir immer ans Meer gefahren. Und da haben wir uns im Strandkorb eingekuschelt. Da haben wir schön geträumt. Und dann sind wir am Strand lang gegangen und haben Muscheln und Steine gesucht. Und dann haben wir manchmal sogar Herzsteine gefunden und einmal sogar einen Mondstein. Die habe ich alle noch schön zu Hause in der Wohnung verteilt. Und dann komme ich manchmal vorbei und dann nehme ich eine Muschel ans Ohr. Oh, dann höre ich das Meer rauschen. Das gibt richtig neue Kraft. Und die vielen Karten mit den Sprüchen von überall her habe ich auch noch alle verteilt in der Wohnung. Dann ist man nicht allein. Und dann noch meine Kollektion von Seidentüchern, die ich eigens am Strand bemalt habe. Habe damit immer den Wellentanz getanzt. Ganz im Einklang mit mir und meinem Herz und der Intuition. Dass das weiche Wasser mit der Zeit den harten Stein besiegt. Du siehst, das Harte unterliegt. Das ist auch so ein Spruch von Brecht oder so. Aber schön, ja? Ja, Lars Leopold, du darfst noch dein Gedicht aufsagen. Und Lena Sophie, du darfst noch dein Lied singen. Und Tom Matz ist eingepennt. Und Gunther Gertrud tanzt die Gebrauchsanweisung. Auch schön. Was wollten wir hier eigentlich?

0: Bauhaussanierung 1976. Kreishandwerkerschaft sucht Zeitzeugen.
1: Vor 50 Jahren wurde das Bauhaus in Dessau nach seiner Rekonstruktion wieder eröffnet. An der Sanierung waren damals auch die Produktionsgenossenschaften des Handwerks beteiligt. An diese Leistung erinnert die Kreishandwerkerschaft Dessau beim traditionellen Brunnenfest zum Tag des Handwerks am 11. September auf dem Dessauer Marktplatz. Darüber sprach Kreishandwerksmeister Karl Krökel in einem Interview mit uns von Rhein 1 und erklärte, wie die Sanierarbeiten damals liefen.
2: Ja, die verliefen so, dass, sagen wir mal, Dessauer Handwerksbetriebe organisiert in Produktionsgenossenschaft des Handwerks dort die Sanierungsarbeiten gestemmt haben. Das war ein riesiger Kraftakt unter den Bedingungen des Materialmangels und diesen Kraftakt wollen wir eigentlich jetzt nicht untergehen lassen und haben, sagen wir mal, Walter Gropius nochmal aufgegriffen, der gesagt hat, das Handwerk ist die absolute Grundlage fürs Bauhaus. Und deshalb diesen Ansatz, diesen wichtigen Ansatz des Handwerkes jetzt nochmal zu dokumentieren, zu Veranstaltungen, und zwar nicht, sagen wir mal, in Festveranstaltungen oder anderen Dingen oder Empfängen, wie das teilweise stattfindet, sondern wir wollen das authentisch, sagen wir mal, auch ein bisschen volksnah. Wir wollen erreichen, dass die Bevölkerung einbezogen wird. Damals die Akteure 1976 und vor allen Dingen auch die Handwerker, Architekten, Planer und Helfer und so weiter und so fort. Mussten allerdings feststellen, das war eine wichtige Erkenntnis bei der Erarbeitung der Broschüre, dass eben viele Zeitzeugen unwiederbringlich verloren sind. Das ist recht traurig, also sind einfach verstorben. Und deshalb jetzt dieser Aufruf nochmal nach Zeitzeugen. Wir haben gesagt, jetzt schließen wir das erstmal ab, weil ja das Brunnenfest ist bald, die Broschüre soll rauskommen. Aber wir bringen ja jedes Jahr eine Broschüre und das Bauhausfest ist ja auch bald vorbei. Aber das Handwerk und die Geschichte leben weiter und deshalb dieser Aufruf nach Zeitzeugen, dass das nicht verloren geht, die noch da sind. Oder bei Verstorbenen, sagen wir mal, die Enkelkinder oder die Kinder, dass die noch Bilder haben und so weiter. Und wir wollen dann unmittelbar nach dem Brunnenfest am 11.09. einen Zeitzeugenstammtisch einberufen. Da haben wir schon Zusagen, wo wir uns dann in lockerer Atmosphäre treffen und die Dokumente und Bilder und so weiter auch austauschen.
1: Gesucht werden Handwerker, Meister, Planer und Helfer, die an der Bauhausrekonstruktion 1976 oder an späteren Sanierungsarbeiten beteiligt waren. Auch wer Fotos, Dokumente oder Erinnerungen an die damaligen Zeiten besitzt oder Erlebnisse von Eltern oder Großeltern weitergeben möchte, wird gebeten, sich zeitnah bei Karl Krökel zu melden.
2: Wichtig ist, dass die Zeitzeugen, die also an diesem Zeitzeugenstammtisch teilnehmen, mit uns Kontakt aufnehmen. Das ist wichtig. Wir wissen, die sind teilweise 85 Jahre alt, sind nicht so bewandert in den Medien, was Mails und so weiter betrifft. Deshalb habe ich mich entschlossen, jeweils montags von 10 bis 12 Uhr telefonisch zur Verfügung zu stehen. Also 0172 5206 137. Vielleicht kann das die Sendung dann noch einblenden und meine Mailadresse, sodass ich dann auch persönlich angesprochen werden kann und auch persönlich zur Verfügung stehe für diese Dinge.
1: Bereits 3 Zeitzeugen haben sich schon gemeldet. Beim Brunnenfest im September werden sie von ihren Erinnerungen an die Bauhausrekonstruktion von den damaligen Arbeiten berichten.
2: Ja, wir, wie gesagt, wir bringen 3 Zeitzeugen mit, die wir auch würdigen wollen, stellen das nochmal im kleinen Vortrag, 20 Minuten, diesen Kraftakt Reko 76 in den Mittelpunkt. Ohne Handwerk hätte es die Wiedereröffnung des Bauhauses nicht gegeben. Das wollen wir nochmal zeigen, das wollen wir auch hier gegenüber der Bevölkerung erläutern. Die sind alle recht herzlich eingeladen, wie immer gibt es Freibier und ja, und dann zeichnen wir wie in jedem Jahr unsere Werktätigen verdiente aus den Innungen heraus aus und Betriebsjubilare und so weiter. Es wird also wieder ein interessantes Brunnenfest.
1: Die Kreishandwerkerschaft hofft bis zum 11. September noch weitere Zeitzeugen zu finden. Die gesammelten Geschichten sollen zum Tag des Handwerks beim Brunnenfest lebendig werden und ein Stück regionaler Handwerksgeschichte bewahren.
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0: Am Mittwochvormittag wird es stark bewölkt mit vereinzelt leichtem Regen bei Temperaturen um 18 Grad. Mittags bleibt es überwiegend bewölkt und es weht ein kräftiger, böiger Wind aus Osten. Am Abend bleibt es trocken und bewölkt bei Temperaturen um 20 Grad. In der Nacht lockert der Himmel auf und es weht ein leichter Wind aus Osten. Der Donnerstag wird teils sonnig bei Temperaturen um 27 Grad.
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Den Titel Weltkulturerbe tragen nur die bedeutendsten Zeugnisse der Menschheits- und Naturgeschichte. Martin Luthers Geburts- und Sterbehaus in Eisleben gehören zu den insgesamt 46 Welterbestätten in Deutschland. Das Geburtshaus des Reformators wurde bereits 1600

0: 1893 zum Denkmal erklärt und gilt als ältestes Museum Deutschlands und eines der ältesten der Welt.
1: Ich sitze jetzt quasi vor der Haustür der Familie Luder auf einem schönen, der Renaissancezeit entlehnten Sitznischenportal, was natürlich nicht zur Familie Luder gehört hat, weil dieses ganze wunderschöne Haus, das Ensemble, was ja nun auch UNESCO-Weltkulturerbe ist seit 1996, ist eigentlich eher ein Traum von Luther, eine Erinnerung an den großen Reformator, den großen Sohn der Stadt, 400 Jahre Luther-Gedenken an diesem Ort. Es ist tatsächlich so, leider sagt man heute, das Haus, in dem Martin Luther geboren wurde, ist schon im 17. Jahrhundert abgebrannt. 1689 gab es einen Stadtbrand und es ist, wie man heute weiß, so gut wie nichts übrig geblieben. Der Rat der Stadt hat danach das Haus gekauft, das, was davon übrig war, und hat es aufgebaut, der Bedeutung Luthers entsprechend, um eben an den größten Sohn der Stadt zu erinnern. Und das ist dann das, was dabei rausgekommen ist. Ein schönes Beispiel dafür, wie sich dieser Ort im Laufe der Jahrhunderte verändert, ist tatsächlich diese Fassade. Wir sehen heute die schönen Sandsteinfenstergewände, wir sehen die Butzenscheiben und denken, ja, Donnerwetter, so war es zu Luthers Zeiten. Stimmt gar nicht. Ursprünglich war das ein kleines Stadthaus, ein Reihenhaus. Und hier, wo heute unser Garten ist, stand ein Gebäude noch daneben. Das hat man dann aber abgerissen, um eben den Blick auf das Geburtshaus zu haben. Und bei der Gelegenheit wurden dann auch die Fenster dort eingefügt, weil ursprünglich, klar, an der Hauswand innen gibt es keine Fenster. Ja, wo man heute hier dann so gemütlich sitzen kann, im Hintergrund ist der zweite Teil der Luther-Verehrung, als nämlich man feststellt, dass das Gebäude, das ursprüngliche Geburtshaus, was zu einer Schule umgewidmet wurde, einer armen Freischule im Sinne Luthers, erzieht die Kinder, wie das immer so ist, Schule, Bildung, schlecht bezahlt, schlecht finanziert. Der Rat ist relativ schnell dann damit überfordert, das zu finanzieren. Und man wendet sich an den preußischen König und der hat dann ein Einsehen und errichtet dieses wunderschöne Gebäude hinter uns. Es ist tatsächlich das eins der frühesten Beispiele für die Neogotik. Also Sie werden kaum ein Beispiel finden für einen neogotischen Stil, der noch früher ist. Hat natürlich auch damit zu tun, es ist doch relativ schlicht ausgeführt, man hat gespart, auch der preußische König musste sparen. Aber der Rat der Stadt hat eben ein neues Gebäude für die Armenschule bekommen. Und noch bis in die Weimarer Republik gingen hier Kinder dann zur Schule. Und so hat man eben über das tätige Andenken die Erinnerung an Luther und vor allen Dingen an Luthers Werk gewahrt. Das ist ein bisschen anders als heute. Heute will man oftmals die Person in den Fokus stellen und viele Besucher wollen eben den Ort sehen, wo Luther geboren ist. Das war in früheren Jahrhunderten ganz anders, da wollte man eher an das Werk erinnern. Ja, hier sind wir im historischen Teil des Geburtshausensembles, also der Teil, wo Familie Luder gewohnt hat, beziehungsweise die Stelle, an der sie gewohnt hat, weil es ist ja alles neu errichtet worden. Die Raumaufteilung, die wir hier haben, ist dennoch vergleichbar mit einer spätmittelalterlichen Wohnsituation. Große Diele, beheizbare Stube, unbeheizte Kammer und eine Küche. Bad war zu der Zeit noch nicht vorgesehen. Also die Möbel sind offensichtlich erkennbar neuzeitliche Nachbildungen, aber sind eben von einem Handwerker in spätmittelalterlicher Technik hergestellt worden, sowie sehr wahrscheinlich auch die Möbel in der Zeit um 1483 dann waren, sodass es nicht ganz unwahrscheinlich ist, dass Familie Luder solche oder ähnliche Möbel besessen haben könnte. Es geht, wie gesagt, um einen Traum von Luther. Ist ja schön, also Besucher können eben alles anfassen und können Platz nehmen und man kann sich auf eine ganz andere Art und Weise mal hineinversetzen. Es hat auch nicht den Anspruch, historisch korrekt zu sein. Es ist eine Form der Erinnerungskultur. Ja, und die neue Nutzung haben wir dann halt eine schöne, jetzt ist sie recht ausgelatscht, aber eigentlich repräsentative Treppe, die dann hochführt zum schönen Saal der guten Stube der Stadt. Ein wirklich schöner Saal diente dem Magistrat der Stadt als Festsaal und hier wurden eben auch an besonderen Tagen, wie zum Beispiel dem Reformationstag, Almosen ausgeteilt. Und natürlich war es auch eine Art Aula für die Armenschule. Und die Gemälde, die Sie hier sehen, wurden extra für diesen Raum auch angefertigt, also schon sehr repräsentativ. Die Stadt Eisleben war sich natürlich immer schon bewusst, dass sie mit Martin Luther einen sehr berühmten und sehr bedeutenden Sohn auch hervorgebracht hat. Und dementsprechend stolz ist man schon immer hier gewesen. Es ist die erste Tafel, die an den Geburtsort Martin Luthers erinnert hat. Die ist schon aus dem 16. Jahrhundert und war angebracht worden, um eben das Haus als Geburtshaus zu kennzeichnen. Und hat auch die Jahrhunderte überlebt durch manchen glücklichen Zufall. Also für die Stadt hatte Martin Luther schon immer auch eine identitätsstiftende Bedeutung, spiegelt sich bis in die heutige Zeit, als es nach der Wende darum ging, wer sind wir, wo stehen wir, die Wirtschaft ändert sich, bricht zusammen, was macht uns eigentlich noch aus? Da kam man dann auch wieder auf Martin Luther und sagt, das ist zumindest etwas, mit dem wir uns immer identifizieren können und wofür wir auch stehen. Aus dem Fenster hat man eben auch den Blick zur Petri-Pauli-Kirche, zur Taufkirche Luthers. Die Taufe hatte für Luther eine enorm große Bedeutung. Der Tauftag war ja der Tag, an dem man wirklich in die christliche Gemeinschaft aufgenommen wurde. Und insofern viel wichtiger als die eigentliche Geburt. Und er selber hat das ja auch immer gespürt, diese Verbundenheit zu Eisleben als der Stadt, in der er getauft worden ist und in der er dann auch später gestorben ist. Das Haus, in dem er gestorben ist, das gibt es heute leider nicht mehr. Aber das Haus, von dem man lange gedacht hat, er sei darin gestorben, das gibt es noch. Das kann man auch heute noch besichtigen. Und es ist ebenfalls in seiner Bedeutung im UNESCO-Weltkulturerbe gewürdigt worden. 1996 wurde das gesamte Ensemble um das Geburtshaus sowie auch das Sterbehaus in die Liste des UNESCO-Weltkulturerbes aufgenommen. Mit dem Lutherjahr 2017 hatten wir einen enormen Zuwachs auch an Besuchern und an Interesse auch für Luther. Man merkt allerdings, dass das jetzt auch so ein bisschen abflaut, weil alle denken, sie wissen schon alles über Luther. Luther, den Helden, jeder kennt ihn, das Gesicht. Aber so ist es gar nicht. Es gibt so viele Themen, die noch eben an Luther und sein Wirken geknüpft sind, von denen wir heute manchmal gar nicht mehr wissen, dass es überhaupt mit Luther in Verbindung steht. Dafür wollen wir jetzt mehr sensibilisieren und dafür arbeiten wir auch jetzt stärker in unserem Veranstaltungsprogramm darauf hin. Und dafür haben wir ja jetzt zum Beispiel auch neu eine Mitmachausstellung hier in Eisleben, die sich eben mit Luthers Wirken auf die Sprache beschäftigt, aber auch mit der Sprache und der Bedeutung an sich. Und das ist natürlich etwas, was uns alle heute täglich betrifft.
0: Eine der erwähnten Mitmachausstellungen in Luthers Sterbehaus heißt Raus mit der Sprache und wird im Oktober eröffnet. In den Sommerferien 2020 lud die Stiftung Gedenkstätten zu einem Graffiti-Workshop ein, in dem Jugendliche zwischen 11 und 16 Jahren unter Anleitung des Kunstpädagogen Tim Höller aus Halle eine Graffiti-Wand gestalteten, die dann in der Ausstellung zu sehen sein wird.

0: Ganz viele Politiker besuchen derzeit den Harzkreis. Heute ist Philipp Amthor hier in Wernigerode und verkauft Eis. Wir haben uns mit ihm verabredet und das Interview, das sehen Sie jetzt. Herr Amthor, Sie sind hier in Wernigerode heute. Sie sind erst 33 Jahre alt, aber schon sehr bekannt für Ihr Alter. An wen hat es denn gelegen? An Markus Lanz oder doch mehr Oliver Welke?
1: Naja, ich glaube, beide haben manchmal ihren Anteil daran. Und Oliver Welke, ich glaube, dem würde man jetzt falsche Federn anheften. Denn meine heute schon Popularität hängt ja wahrscheinlich mehr an Fabian Köster als an Oliver Welke. Aber Spaß beiseite, die Mischung der Formate macht es. Ich freue mich natürlich, wenn sich einige interessieren und mich auch aus populäreren Sendungen kennen. Aber ich freue mich auch über die, die tief mit mir inhaltlich diskutieren wollen. Alles ist vorhanden und ich freue mich, hier heute unterstützen zu können. Das ist mir ein wichtiges Anliegen.
0: Sie sind erst seit 2 Monaten Minister in einem Amt, muss ich sagen, das habe ich vorher noch gar nicht gekannt. Wurde das extra für Sie erfunden?
1: Es gibt eine große Tradition der Bund-Länder-Zusammenarbeit innerhalb der Bundesregierung. Früher gab es zu Beginn der Bundesrepublik sogar mal ein eigenes Bundesministerium für die Angelegenheiten des Bundesrates. Aber die Bundesregierung ist effizienter geworden. Das hat man dann mal in das Kanzleramt integriert. Und insoweit ist das gar kein ganz neues Amt, sondern eins mit Tradition.
0: Was muss man da genau machen? Die meisten Zuschauer wissen das gar nicht.
1: Es ist natürlich so, dass die Arbeit an den Bund-Länder-Beziehungen natürlich sehr intensiv ist, weil die allermeisten Bürger erleben Bundespolitik ja aus den Medien, aber das, was sie konkret vor Ort spüren, ihre Berührungspunkte mit dem Staat, sind ja sehr oft Arbeit der Kommunen, Arbeit auch der Landesbehörden. Und deswegen ist es wichtig, dass man das nicht hermetisch trennt, sondern dass der Bund sehr eng zusammenarbeitet mit den Bundesländern, mit den Ländern. Und man darf ja auch nicht vergessen, der Bundesrat, der spielt ja auch eine ganz besonders wichtige Rolle für uns. Und dort die Interessen der Bundesregierung zu koordinieren und zu vertreten, das ist meine Aufgabe.
0: Kommen wir mal zur Bianca Heine, die verkauft ja hier nämlich fleißig Eis. Sie sollten ja eigentlich ja helfen, aber jetzt machen Sie ja mit mir das Interview. Ja. Die Bianca, die ist ein halbes Jahrzehnt jünger wie Sie. Ja, also sie hat aber auch ganz jung jetzt mit der Politik angefangen. Welche Tipps können Sie ihr denn geben? Wie kann man denn schnell berühmt werden? Was sollte man machen?
1: Es geht ja in der Politik nicht um Berühmtheit,
0: genau,
1: sondern es geht darum, dass man vor allem Dinge bewegen kann, voranbringen kann. Das schafft man, wenn man fleißig ist, in den Themen ist, sich da stark reinarbeitet. Das macht Bianca auch. Ich habe sie ja heute nicht das erste Mal kennengelernt, sondern kenne sie schon aus ihrem Engagement für die Verwaltungsdigitalisierung. Bevor ich jetzt Staatsminister im Kanzleramt wurde, war ich Staatssekretär im Bundesdigitalministerium. Habe sie dort auch kennengelernt als jemand, der sich sehr tief interessiert für das Thema, wie wir unseren Staat schneller, handlungsfähiger, digitaler bekommen. Darin hat sie voll meine Unterstützung. Deswegen bin ich besonders gern gekommen heute zu ihr in den Wahlkampf. Und bei Jüngeren ist es allzu mal so, als jüngerer Kandidatin, als jüngerer Kandidat, da wird man häufiger mal unterschätzt. Das ist ja besser, als überschätzt zu werden.
0: Das mit der Digitalisierung klappt ja in Deutschland auch nicht wirklich. Also mich hat neulich eine KI angerufen, wollte mich betrügen. Da klappt es ganz gut, aber sonst klappt es nicht wirklich. Woran liegt es denn?
1: Nun würde ich sagen, wenn eine KI anruft, um einen zu betrügen, ist das nicht auch noch Aufgabe des Staates, sondern des guten Verstandes des Angerufenen.
0: Das Finanzamt ruft nicht über eine KI an.
1: Der ist ganz sicher bei Ihnen vorhanden. Wir rufen Sie nicht über KI an, sondern die CDU insbesondere. Die gibt es handfest und zum Angreifen vor Ort mit Berührung, mit Austausch, mit Dialogbereitschaft.
0: Herr Amthor, ich kann Sie natürlich nicht entlassen aus dem Interview, ohne Ihnen noch eine Frage zu stellen. Was sagen Sie denn dem Kanzler in 14 Tagen, wenn die Sachsen-Anhaltiner hier die Brandmauer einreißen? Wie trösten Sie ihn?
1: Es wird hier eine klare Entscheidung geben in Sachsen-Anhalt, auch für Stabilität. Da bin ich sicher, dafür sind wir im Wahlkampf. Es wird darum gehen, Sven Schulze darin zu unterstützen, dass er ein erfolgreiches Wahlergebnis bekommen kann, dass er seine erfolgreiche Arbeit auch als Ministerpräsident fortsetzen kann. Und dafür machen wir jetzt Wahlkampf, nicht für irgendwelche anderen Szenarien.
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0: Am Mittwochvormittag wird es stark bewölkt mit vereinzelt leichtem Regen bei Temperaturen um 18 Grad. Mittags bleibt es überwiegend bewölkt und es weht ein kräftiger, böiger Wind aus Osten. Am Abend bleibt es trocken und bewölkt bei Temperaturen um 20 Grad. In der Nacht lockert der Himmel auf und es weht ein leichter Wind aus Osten. Der Donnerstag wird teils sonnig bei Temperaturen um 27 Grad.
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3: Es ist Wahlkampf in Sachsen-Anhalt. Überall in den Städten sind derzeit Wahlkampfstände der einzelnen Parteien zu sehen. Auch die AfD ist mit dabei und hatte an diesem Wochenende zu einer Motorradausfahrt nach Quedlinburg eingeladen. Mit mehr als 2000 Fahrzeugen, darunter weit über 1000 Simson-Motorräder, zog der Spitzenkandidat der AfD, Ulrich Siegmund, mit dem mehreren kilometerlangen Tross durch den Harzkreis. Für die AfD war dieses Wahlkampfevent ein großer Erfolg. Am 6. September wird in Sachsen-Anhalt ein neuer Landtag gewählt. Es ist davon auszugehen, dass die Wahlbeteiligung ein neues Rekordniveau erreichen wird.

0: symbolischer Spatenstich. Langersehnter Ausbau der Kreisstraße 1373.
1: Bagger stehen bereit. Die ersten Markierungen sind gesetzt. Was viele Autofahrer seit Jahren fordern, wird jetzt umgesetzt. Der Abschnitt der Kreisstraße 1373 hinter Schackental in Richtung Giersleben wird grundhaft erneuert. Geplant ist der Ausbau eines rund 1000 Meter langen Straßenabschnittes. Die neue Fahrbahn erhält eine Breite von 6 Metern. Zusätzlich entstehen zwei Durchlässe, damit Regenwasser künftig besser abgeleitet werden kann. Für den Salzlandkreis ist die Baumaßnahme mehr als eine reine Straßensanierung. Sie schließt eine wichtige Lücke im Kreisstraßennetz und verbessert die Verbindung zwischen der Landstraße 72 und der Kreisstraße 1372. Insgesamt investiert der Landkreis einschließlich Planung rund 1,4 Millionen Euro. Der Ausbau gehört zu den Projekten, die auf der Prioritätsliste des Salzlandkreises stehen und schrittweise umgesetzt werden.
2: Diese Baumaßnahme im letzten Abschnitt hat ziemlich genau 1000 Meter Baulänge. Wir werden einen Querschnitt mit 6,5 Meter Deckenbreite herstellen. Auf Bauseits linker Seite, aufgrund der angrenzenden, weiter ansteigenden Feldflur, gibt es fast durchgehend eine entsprechende Mulde, wo Wasser entsprechend aufgefangen wird und durch zwei Durchlässe schadlos auf die tiefer liegende Seite abgeleitet wird. Die Baumaßnahme ist eine klassische Asphaltbaumaßnahme mit einem dreischichtigen Asphaltaufbau, also einer Tragschicht, einer Binderschicht und einer Deckschicht auf ungebundenen Schotterschichten. Die Besonderheit ist unser technisches Nebenangebot. Aufgrund ungünstiger Baugrundverhältnisse sollte hier eigentlich ein Bodenaustausch von 30 cm Stärke auf der gesamten Baustrecke erfolgen. Das wird jetzt nicht so stattfinden, sondern wir werden den anstehenden Baugrund mit entsprechendem Bindemitteleinsatz so verbessern, dass dieser Baugrund tragfähig wird. Und damit gibt es doch erhebliche Masseneinsparungen, also sowohl was Transporte als auch was Entsorgung betrifft, auf der einen, aber auch Minimierung des Einsatzes von Schotterschichten auf der anderen Seite.
1: Mit dem symbolischen Spatenstich beginnt nun die Bauphase. Vertreter des Landkreises, der Planungsfirma, des Bauunternehmens sowie Aschersleben's Oberbürgermeister Steffen Amme gaben gemeinsam den offiziellen Startschuss. Die Arbeiten sollen die Straße dauerhaft leistungsfähiger machen und gleichzeitig die Verkehrssicherheit erhöhen. Vor allem für Pendler, landwirtschaftliche Betriebe und Anwohner bedeutet der Ausbau künftig kürzere und komfortablere Wege.
3: Ja, wir befinden uns zwischen den Ortschaften Schackental und Giersleben und ich freue mich ganz besonders in meiner Funktion als Oberbürgermeister der Stadt Aschersleben, dass wir hier heute den Spatenstich vollziehen konnten für den grundhaften Ausbau der Kreisstraße. Es ist der dritte und letzte Bauabschnitt und wir befinden uns ja im ländlichen Raum und für einen lebendigen ländlichen Raum, für lebendige Ortschaften ist die Thematik der Infrastruktur ein ganz wesentlicher Baustein und ich freue mich, dass wir diesen Baustein hier heute mit dem symbolischen Spatenstich dann auch in Angriff nehmen können. Nicht nur ein wichtiger Baustein für die Bürgerinnen und Bürger aus den Ortschaften, sondern natürlich auch für Unternehmen, für die Landwirte und von daher bin ich sehr froh, dass wir diesen Spatenstich hier heute vollziehen konnten. Ich wünsche der Baumaßnahme einen guten Verlauf, dass wir im zeitlichen Rahmen bleiben. Und ich bin guter Hoffnung, dass mit der Baufirma, die wir gewinnen konnten, auch das realisieren können, dass wir dann nach geringer Bauzeit hier auch die Straße dann wieder freigeben können.
1: Mit dem Ausbau der K1373 setzt der Salzlandkreis seine Strategie fort, das Kreisstraßennetz Stück für Stück zu modernisieren. Für die Region bedeutet das langfristig bessere Verkehrsbedingungen und eine Investition, die weit über die eigentliche Bauzeit hinaus Wirkung zeigen soll.
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0: Am Mittwochvormittag wird es stark bewölkt mit vereinzelt leichtem Regen bei Temperaturen um 18 Grad. Mittags bleibt es überwiegend bewölkt und es weht ein kräftiger, böiger Wind aus Osten. Am Abend bleibt es trocken und bewölkt bei Temperaturen um 20 Grad. In der Nacht lockert der Himmel auf und es weht ein leichter Wind aus Osten. Der Donnerstag wird teils sonnig bei Temperaturen um 27 Grad.
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2: Adolf-Just-Preis für den Regensteinlauf. Engagierter Verein erhält Anerkennung und Unterstützung. Ein Höhepunkt des zur Tradition gewordenen Blankenburger Blütenfestes ist die Überreichung des Adolf-Just-Preises. Bereits seit 2002 wird er von der Stadt und der Lovus-Heilerde-Gesellschaft ausgelobt, um so besonders die sich hier für das Gemeinwohl engagierenden Vereine oder Initiativen zu ehren. Blankenburg war eng mit Adolf Just verbunden. Sein Motto hieß »Zurück zur Natur«. Mit der sogenannten Heilerde wollte er vielen Menschen helfen und gründete 1918 die Heilerde-Gesellschaft im Kallendorfer Weg, wo geringe Mengen des geeigneten Lös noch bis zur Wende aufbereitet wurden.
3: Die Firma ist jetzt leider ein bisschen weiter entfernt, also gegründet in Blankenburg, aber jetzt sind wir in Friedrichsdorf zu Hause. Friedrichsdorf ist im Rhein-Main-Gebiet in der Nähe von Frankfurt. Und die Philosophie von Adolf Just wird auch dort weitergelebt. Das heißt, alle unsere Sortimente, die Arzneimittel, die Medizinprodukte oder auch die zertifizierte Naturkosmetik werden alle hergestellt nach der Philosophie von Adolf Just, nach der Heilerde für die innerliche und äußerliche Anwendung.
2: Die Verbindung nach Blankenburg zu den einstigen Wurzeln der Heilerde wurde seit der Wende neu belebt und gepflegt.
4: Ich darf an der Stelle sagen, liebe Frau Oebermann, wir sind in der Stadt Blankenburg Ihnen ganz persönlich und Ihrem Unternehmen und auch der ganzen Familie, den Nachfolgern von Adolf Just, dankbar, dass Sie diese Verbindung hier nach Blankenburg so lange auch aufrechterhalten. Und Sie haben ja schon die Vielfalt unserer Vereinslandschaft und des Engagements kennengelernt.
2: Natürlich waren auch alle ehemaligen Just-Preisträger zur Bekanntgabe der diesjährigen Auszeichnung eingeladen.
3: Es werden Vereine, Institutionen, Menschen geehrt, die sich eben um die Gesundheit oder um die Gesellschaft verdient gemacht haben. Und in diesem Jahr ist es ein Verein, der diese Werte in besonderem Maße, wie wir finden, verbindet. Es ist nämlich Lok Blankenburg 1949 e.V. und zwar im Besonderen der Verein für Leichtathletik. Und zwar für die Durchführung und Organisation des Regensteinlaufs. Der Regensteinlauf ist aber nicht einfach nur eine sportliche Herausforderung, sondern nein, er verbindet ja auch die Gemeinschaft.

0: die Menschen, er bringt Familien, alte Leute, junge Leute, sehr ambitionierte Läufer, Hobbyläufer zusammen und steht auch für die Harzer Region. Und das sind ja genau die Werte, für die Adolf Just auch steht. Also sprich das Bewegen in der Natur, das Bewusstsein, das Bewegen und ein gesundheitlicher Lebensstil für die Gesundheit ganz elementar sind. Deswegen meinen wir, dass der Preis hier sehr gut angebracht ist.
1: In diesem Jahr kann sich der Sportverein Lok Blankenburg über einen Scheck von 5.000 Euro freuen, die Tanja Ueckermann von der Heilerde-Gesellschaft Luvus Just dem neuen Abteilungsleiter Donald Rosenthal überreicht. Mit dem Geld soll vor allem die Jubiläumsveranstaltung 30 Jahre Regensteinlauf unterstützt werden. Die Stadt prämiert den jeweiligen Preisträger außerdem mit einem eigens dafür angefertigten Keramikteller.
2: Dieser Regensteinlauf, der hat ja über die Jahre eine ganz gute Strahlkraft entwickelt, auch über die Grenzen der Stadt hinaus. Wir hatten letztes Jahr und dieses Jahr jeweils über 800 Teilnehmer. Und das ist schon was für so einen kleinen Verein. Und die Leute, die sonst immer am Schluss genannt werden, die möchte ich gerne jetzt mal zuerst nennen. Das sind nämlich die vielen Helfer, die für diesen Wettkampf, für diesen Tag erforderlich sind. Und wir haben jetzt in der Regel so 50 bis 60, manchmal sogar 70 Leute, die uns bei dieser Organisation und Durchführung unterstützen. Und das sind die 5 bis 6 Leute, die bei uns in der Abteilungsleitung sitzen und die Organisationsarbeit machen. Nur ein winziger Teil von dieser Veranstaltung. Es gibt also sehr viel mehr Menschen, die das tragen und die dazu beitragen, dass das ein großer Erfolg geworden ist, dieser Regensteinlauf. Es macht sehr viel Spaß, die Teilnehmer zu sehen, wenn sie am Ende erschöpft und glücklich im Ziel ankommen. Und ich hoffe, dass das noch viele Jahre so bleiben wird. Also vielen Dank.
1: Herzlichen Glückwunsch und sportfrei für den nächsten Regensteinlauf.
3: Eröffnung Technologiezentrum Drohnensicherheit. Neue Forschungs- und Testmöglichkeiten für Drohnen.
4: Lange Jahre wurde versucht, aus dem ehemaligen sowjetischen Militärflugplatz bei Kochstedt einen Verkehrslufthafen zu machen. Viele Millionen versenkten unterschiedlichste Landesregierungen in dem Areal. Es hatte aber alles nichts genutzt, bis man auf die Idee kam, den Flugplatz der deutschen Luft- und Raumfahrt anzubieten, als Forschungszentrum für führerlose Luftfahrzeuge, umgangssprachlich als Drohnen bezeichnet, begann hier 2018 eine technologische Entwicklung, die nun mit der Eröffnung des Technologiezentrums für Drohnensicherheit einen weiteren Fortschritt nahm. Denn aus der schönen neuen Welt automatischer Paketzustellung wurde unterdessen eine militärische Bedrohung, auf die es zu reagieren gilt. Dabei wird Kochstedt ein Teil eines wesentlich größeren Gebildes des DLR, das sich aus theoretischer Forschung, entsprechenden Tests und Fertigung zusammensetzt. Und da es sich für Deutschland um ein gemeinsam zu bearbeitendes Problem handelt, bringt sich die Bundesregierung ein. Interessanterweise nicht über das Verteidigungsministerium, sondern über das Forschungsministerium und über das Ministerium für Inneres. Denn Drohnenbekämpfung ist zunächst erst einmal Aufgabe der Polizei und damit Ländersache.
5: Kochstedt, meine Damen und Herren, wird ein zentraler Baustein der Sicherheitsarchitektur gegenüber der hybriden Bedrohung durch Drohnen sein. Und das ist für uns deswegen dieser bedeutende Tag, unsere Schlagkraft gegenüber angreifenden Drohnen, unsere Schlagkraft in der Drohnenabwehr, wir verstärken sie heute deutlich.
4: Dabei wird der Flughafen Kochstedt vornehmlich ein Testgelände sein, um die beispielsweise in Braunschweig beim DLR konstruierten Jägerdrohnen unter realen Bedingungen auszuprobieren.
6: In Braunschweig forschen wir schon seit vielen Jahren an Drohnen. Das heißt, wir erforschen, wie man Drohnen zunehmend sicher betreiben kann, wie man sie für neue Herausforderungen wappnen kann, wie zum Beispiel unter schwierigen Wetterbedingungen zu fliegen, die Automation voranzutreiben, sodass der Pilot immer weniger belastet wird beim Fliegen, dass man vielleicht auch mehrere Systeme gleichzeitig fliegen kann. Aber wir forschen auch an Technologien, um gegen Drohnen wirksam zu werden. Wir

0: Wir können zum Beispiel Jägerdrohnen und Lagebilder in Braunschweig, die dann eingesetzt werden können, um gegen widerrechtlich betriebene Drohnen eingesetzt werden zu können, die dann hier in Kochstedt erprobt werden.
1: Diese Verbindung wurde dann durch die anwesenden Spitzenpolitiker symbolisch freigeschaltet, um ihnen dann einen Eindruck zum Stand der wissenschaftlichen Forschung zu geben. Der ist schon weit gediehen und bereits für viele Einsatzfälle verfügbar. Allerdings befindet man sich dazu in einem ständigen Wettlauf mit dem Gegner. Man sprach hier von einer technologischen Entwicklungszeit von gerade mal 3 Monaten, um auf eine neue Bedrohungslage zu reagieren.
0: Sehr kleine, sehr, sehr schnelle Systeme. Wir haben große, langsame Systeme. Wir haben aber auch große, schnelle Systeme. Also das heißt, gegen die man sich wehren muss. Das heißt, für jede Situation braucht man tatsächlich eine maßgeschneiderte Lösung. Und manchmal ist eine kleine, schnelle Jägerdrohne eine gute Antwort, die allerdings nicht gegen jegliche Drohnen wirksam sein wird, sondern manchmal braucht man ein bisschen größeres Gerät, um dann zum Beispiel eine Drohne einzufangen in der Luft, wenn man beispielsweise über einem Konzert oder einer Sportveranstaltung gerade einen Absturz einer widerrechtlich betriebenen Drohne vermeiden möchte, dann pflückt man sie quasi aus dem Himmel und fliegt sie dann weg, um sie dann für eine Forensik zur Verfügung zu stellen.
1: Denn schließlich möchte man wissen, von wem man angegriffen wurde, auch wenn das nicht immer einfach ist, wie das jüngste Beispiel eines Drohnenangriffs am Flughafen Leipzig-Halle bewies. Weshalb sich die versammelten Medien eigentlich nur dafür interessierten und nicht für die wahre Bedeutung des Technologiezentrums für Drohnensicherheit für ein solches Bundesland wie Sachsen-Anhalt.
0: Die Umgebung hier in Kochstedt, das Nationale Erprobungszentrum und jetzt das Technologiezentrum für Drohnensicherheit, ist eine Erprobungsumgebung, ist ein Flughafen, wo verschiedene Experimente durchgeführt werden, wo wir besondere Infrastruktur angeschafft haben, die es ermöglichen, Technologieforschung zu betreiben, bis hin zur Technologiereife und auch externen Partner, wie zum Beispiel unseren Sicherheitsbehörden, die Möglichkeit einräumen können, hier neue Technologien zu testen und zu bewerten, damit Wissen möglichst den Bedarfsträgern auch zur Verfügung gestellt wird.
2: Denn ohne Frage ist es in dem Moment, in dem eine Großforschungseinrichtung eine solche Sichtbarkeit bekommt, auch ein neues Portfolio, jetzt ja tatsächlich auch Drohnenabwehr eine große Rolle spielt, das lockt Unternehmen an. Das gibt Start-ups als Ausgründungen, denn hier sind viele junge Wissenschaftlerinnen und Wissenschaftler, die sich gut vorstellen können, sich selbstständig zu machen. Aber es lockt auch Unternehmen an, sich hier in diesem Umfeld anzusiedeln.
1: Das wäre eine große Hoffnung, nicht nur der Landespolitik, eine Hoffnung, die sich aber zu erfüllen scheint. Dabei hilft, dass es für diesen Flughafen immer noch die entsprechende Betreiberlizenz gibt, was das Testen unter realistischen Bedingungen ermöglichen wird. Das wird jedoch weitgehend im Verborgenen stattfinden, denn auch bei diesem Pressetermin gab es Areale, in denen nicht gefilmt werden durfte. Denn das Testen und Erproben, aber auch die Ausbildung der Sicherheitsbehörden verlangt nach einem gewissen Maß an Geheimhaltung, womit man wieder beim immerwährenden Wettbewerb mit dem Gegner wäre.
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5: So. Jetzt wollen wir wieder alle zusammen verreisen. Wie immer. Alle zusammen. Dahin, wo es schön ist. Am liebsten ans Meer. Oder da, wo schöne Blumen blühen. Also, Lars Leopold, Lena Sophie, Torben Matz und du, Gunther Gertrud. Was haben wir gesagt? Immer schön artig sein. Ja. Hallo. Hallo. Wir haben das Familienwochenende auf dem Bauernhof gewonnen. Wir sind das. Eigentlich hat das ja der Gunther Gertrud gewonnen. Beim Preisausschreiben in der Waldorfschule. Und wurde obendrein noch zum besten Namenstänzer mit einer 27-blättrigen Sonnenblume ausgezeichnet. Mhm. Also für die Anreise würden wir gern das Großraumabteil in Zug nehmen. Ja, das mit der Spielecke drin. Und den Blümchenvorhängen und den Kuschelkissen und den Buntstiften und der Kakao-Nachfüllstation.

Ja, ich kümmere mich ja auch immer um alle. Dann nehmen wir Oma und Opa noch mit und Tante Trutchen und ihren Dackel. Und auf dem Bauernhof, da können wir dann schön mit kleinen Kätzchen und Küken kuscheln. Nein, Kinder, ihr braucht keine Angst zu haben. Der Dackel von Tante Trutchen lahmt und ist ein bisschen doof. Der tut dem Kätzchen nichts. Ich habe ihnen auch noch ein paar Blümchen mitgebracht. So, dann sieht es gleich wohnlicher aus, ja? Ich kann ihnen auch noch Deckchen häkeln. Ja, weil sie haben ja auch gar keine Zeit für eine gescheite Mittagspause. Wissen Sie was? Ich koche doch immer für alle. Da bringe ich ihnen was vorbei, ja? Und Kuchen, Kuchen backe ich auch. Da bringe ich ihnen auch ein Stück vorbei. Und abends kann ich ihnen dann für den nächsten Tag Schnittchen schmieren. Die packe ich dann in die Tupperbox. Da halten die wunderbar und auch die Gürkchen bleiben herrlich frisch. Und blass sehen sie aus. Ja, vielleicht helfen da ein paar Vitamine. Vitamin C oder Eisen oder Omega-3 oder ganz wichtig, Vitamin D. Ich glaube, da habe ich noch was. Da bringe ich Ihnen auch was vorbei. Ja, es ist schon wichtig, dass Sie auf sich acht geben. Ja, unsere Nachbarin, ich hatte es ihr auch angeboten. Aber sie wollte nicht. Nö, ich bin nicht zickig oder beleidigt deswegen. Ich meine ja nur. Die hatte auch niemanden, der sich um sie kümmert. Und dann, so schnell kann es gehen. Ja, Kinder, früher, da sind wir immer ans Meer gefahren. Und da haben wir uns im Strandkorb eingekuschelt. Da haben wir schön geträumt. Und dann sind wir am Strand lang gegangen und haben Muscheln und Steine gesucht. Und dann haben wir manchmal sogar Erzsteine gefunden und einmal sogar einen Mondstein. Die habe ich alle noch schön zu Hause in der Wohnung verteilt. Und dann komme ich manchmal vorbei und dann nehme ich eine Muschel ans Ohr. Oh, dann höre ich das Meer rauschen. Das gibt richtig neue Kraft. Und die vielen Karten mit den Sprüchen von überall her habe ich auch noch alle verteilt in der Wohnung. Dann ist man nicht allein. Und dann noch meine Kollektion von Seidentüchern, die ich eigens am Strand bemalt habe. Habe damit immer den Wellentanz getanzt. Ganz im Einklang mit mir und meinem Herz und der Intuition. Dass das weiche Wasser mit der Zeit den harten Stein besiegt. Du siehst, das Harte unterliegt. Das ist auch so ein Spruch von Brecht oder so. Aber schön, ja? Ja. Ja, Lars Leopold, du darfst noch dein Gedicht aufsagen. Und Lena Sophie, du darfst noch dein Lied singen. Und Tom Matz ist eingepennt. Und Gunter Gertrud tanzt die Gebrauchsanweisung. Auch schön. Was wollten wir hier eigentlich?

0: Bauhaussanierung 1976. Kreishandwerkerschaft sucht Zeitzeugen.
1: Vor 50 Jahren wurde das Bauhaus in Dessau nach seiner Rekonstruktion wieder eröffnet. An der Sanierung waren damals auch die Produktionsgenossenschaften des Handwerks beteiligt. An diese Leistung erinnert die Kreishandwerkerschaft Dessau beim traditionellen Brunnenfest zum Tag des Handwerks am 11. September auf dem Dessauer Marktplatz. Darüber sprach Kreishandwerksmeister Karl Krökel in einem Interview mit uns von Rhein 1 und erklärte, wie die Sanierarbeiten damals liefen.
2: Ja, die verliefen so, dass, sagen wir mal, Dessauer Handwerksbetriebe, organisiert in Produktionsgenossenschaft des Handwerks, dort die Sanierungsarbeiten gestemmt haben. Das war ein riesiger Kraftakt unter den Bedingungen des Materialmangels. Und diesen Kraftakt wollen wir eigentlich jetzt nicht untergehen lassen und haben, sagen wir mal, Gropius, Walter Gropius nochmal aufgegriffen, der gesagt hat, das Handwerk ist die absolute Grundlage fürs Bauhaus. Und deshalb diesen Ansatz, diesen wichtigen Ansatz des Handwerkes jetzt nochmal zu dokumentieren, zu Veranstaltungen, und zwar nicht

0: sagen wir mal, in Festveranstaltungen oder anderen Dingen oder Empfängen, wie das teilweise stattfindet, sondern wir wollen das authentisch, sagen wir mal, auch ein bisschen volksnah. Wir wollen erreichen, dass die Bevölkerung einbezogen wird. Damals die Akteure 1976 und vor allen Dingen auch die Handwerker, Architekten, Planer und Helfer und so weiter und so fort. Mussten allerdings feststellen, das war eine wichtige Erkenntnis bei der Erarbeitung der Broschüre, dass eben viele Zeitzeugen unwiederbringlich verloren sind. Das ist recht traurig, also sind einfach verstorben. Und deshalb jetzt dieser Aufruf nochmal nach Zeitzeugen. Wir haben gesagt, jetzt schließen wir das erstmal ab, weil ja das Bodenfest ist bald, die Broschüre soll rauskommen. Aber wir bringen ja jedes Jahr eine Broschüre und das Bauhausfest ist ja auch bald vorbei. Aber das Handwerk und die Geschichte leben weiter und deshalb dieser Aufruf nach Zeitzeugen, dass das nicht verloren geht, die noch da sind. Oder bei Verstorbenen, sagen wir mal, die Enkelkinder oder die Kinder, dass die noch Bilder haben und so weiter. Und wir wollen dann unmittelbar nach dem Brunnenfest am 11.09. einen Zeitzeugenstammtisch einberufen. Da haben wir schon Zusagen, wo wir uns dann in lockerer Atmosphäre treffen und die Dokumente und Bilder und so weiter auch austauschen.
1: Gesucht werden Handwerker, Meister, Planer und Helfer, die an der Bauhausrekonstruktion 1976 oder an späteren Sanierungsarbeiten beteiligt waren. Auch wer Fotos, Dokumente oder Erinnerungen an die damaligen Zeiten besitzt oder Erlebnisse von Eltern oder Großeltern weitergeben möchte, wird gebeten, sich zeitnah bei Karl Krökel zu melden.
0: Wichtig ist, dass die Zeitzeugen, die also an diesem Zeitzeugenstammtisch teilnehmen, mit uns Kontakt aufnehmen. Das ist wichtig. Wir wissen, die sind teilweise 85 Jahre alt, sind nicht so bewandert in den Medien, was Mails und so weiter betrifft. Deshalb habe ich mich entschlossen, jeweils montags von 10 bis 12 Uhr telefonisch zur Verfügung zu stehen. Also 0172 5206 137. Vielleicht kann das die Sendung dann noch einblenden und meine Mailadresse, sodass ich dann auch persönlich angesprochen werden kann und auch persönlich zur Verfügung stehe für diese Dinge.
1: Bereits 3 Zeitzeugen haben sich schon gemeldet. Beim Brunnenfest im September werden sie von ihren Erinnerungen an die Bauhausrekonstruktion von den damaligen Arbeiten berichten.
0: Ja, wir, wie gesagt, wir bringen 3 Zeitzeugen mit, die wir auch würdigen wollen, stellen das nochmal im kleinen Vortrag, 20 Minuten, diesen Kraftakt Reko 76 in den Mittelpunkt. Ohne Handwerk hätte es die Wiedereröffnung des Bauhauses nicht gegeben. Das wollen wir nochmal zeigen, das wollen wir auch hier gegenüber der Bevölkerung erläutern. Die sind alle recht herzlich eingeladen, wie immer gibt es Freibier und ja, und dann zeichnen wir, wie in jedem Jahr, unsere Werktätigen verdiente aus den Innungen heraus aus und Betriebsjubilare und so weiter. Es wird also wieder ein interessantes Brunnenfest.
1: Die Kreishandwerkerschaft hofft bis zum 11. September noch weitere Zeitzeugen zu finden. Die gesammelten Geschichten sollen zum Tag des Handwerks beim Brunnenfest lebendig werden und ein Stück regionaler Handwerksgeschichte bewahren.
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0: Am Mittwochvormittag wird es stark bewölkt mit vereinzelt leichtem Regen bei Temperaturen um 18 Grad. Mittags bleibt es überwiegend bewölkt und es weht ein kräftiger, böiger Wind aus Osten. Am Abend bleibt es trocken und bewölkt bei Temperaturen um 20 Grad. In der Nacht lockert der Himmel auf und es weht ein leichter Wind aus Osten. Der Donnerstag wird teils sonnig bei Temperaturen um 27 Grad.
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0: Den Titel Weltkulturerbe tragen nur die bedeutendsten Zeugnisse der Menschheits- und Naturgeschichte. Martin Luthers Geburts- und Sterbehaus in Eisleben gehören zu den insgesamt 46 Welterbestätten in Deutschland. Das Geburtshaus des Reformators wurde bereits 1693 zum Denkmal erklärt und gilt als ältestes Museum Deutschlands und eines der ältesten der Welt.
1: Ich sitze jetzt quasi vor der Haustür der Familie Luder auf einem schönen, der Renaissancezeit entlehnten Sitznischenportal, was natürlich nicht zur Familie Luder gehört hat, weil dieses ganze wunderschöne Haus, das Ensemble, was ja nun auch UNESCO-Weltkulturerbe ist seit 1996, ist eigentlich eher ein Traum von Luther, eine Erinnerung an den großen Reformator, den großen Sohn der Stadt, 400 Jahre Luther-Gedenken an diesem Ort. Es ist

tatsächlich so, leider sagt man heute, das Haus, in dem Martin Luther geboren wurde, ist schon im 17. Jahrhundert abgebrannt. 1689 gab es einen Stadtbrand und es ist, wie man heute weiß, so gut wie nichts übrig geblieben. Der Rat der Stadt hat danach das Haus gekauft, das, was davon übrig war, und hat es aufgebaut, der Bedeutung Luthers entsprechend, um eben an den größten Sohn der Stadt zu erinnern. Und das ist dann das, was dabei rausgekommen ist. Ein schönes Beispiel dafür, wie sich dieser Ort im Laufe der Jahrhunderte verändert, ist tatsächlich diese Fassade. Wir sehen heute die schönen Sandsteinfenstergewände, wir sehen die Butzenscheiben und denken, ja, Donnerwetter, so war es zu Luthers Zeiten. Stimmt gar nicht. Ursprünglich war das ein kleines Stadthaus, ein Reihenhaus. Und hier, wo heute unser Garten ist, stand ein Gebäude noch daneben. Das hat man dann aber abgerissen, um eben den Blick auf das Geburtshaus zu haben. Und bei der Gelegenheit wurden dann auch die Fenster dort eingefügt, weil ursprünglich, klar, an der Hauswand innen gibt es keine Fenster. Ja, wo man heute hier dann so gemütlich sitzen kann, im Hintergrund ist der zweite Teil der Luther-Verehrung, als nämlich man feststellt, dass das Gebäude, das ursprüngliche Geburtshaus, was zu einer Schule umgewidmet wurde, einer armen Freischule im Sinne Luthers, erzieht die Kinder. Wie das immer so ist, Schule, Bildung, schlecht bezahlt, schlecht finanziert. Der Rat ist relativ schnell dann damit überfordert, das zu finanzieren. Und man wendet sich an den preußischen König. Und der hat dann ein Einsehen und errichtet dieses wunderschöne Gebäude hinter uns. Es ist tatsächlich eines der frühesten Beispiele für die Neogotik. Also Sie werden kaum ein Beispiel finden für einen neogotischen Stil, der noch früher ist. Hat natürlich auch damit zu tun, es ist doch relativ schlicht ausgeführt, man hat gespart, auch der preußische König musste sparen, aber der Rat der Stadt hat eben ein neues Gebäude für die Armenschule bekommen und noch bis in die Weimarer Republik gingen hier Kinder dann zur Schule. Und so hat man eben über das tätige Andenken die Erinnerung an Luther und vor allen Dingen an Luthers Werk gewahrt. Das ist ein bisschen anders als heute. Heute will man oftmals die Person in den Fokus stellen und viele Besucher wollen eben den Ort sehen, wo Luther geboren ist. Das war in früheren Jahrhunderten ganz anders, da wollte man eher an das Werk erinnern. Ja, hier sind wir im historischen Teil des Geburtshausensembles, also der Teil, wo Familie Luder gewohnt hat, beziehungsweise die Stelle, an der sie gewohnt hat, weil es ist ja alles neu errichtet worden. Die Raumaufteilung, die wir hier haben, ist dennoch vergleichbar mit einer spätmittelalterlichen Wohnsituation. Große Diele, beheizbare Stube, unbeheizte Kammer und eine Küche. Bad war zu der Zeit noch nicht vorgesehen. Also die Möbel sind offensichtlich erkennbar neuzeitliche Nachbildungen, aber sind eben von einem Handwerker in spätmittelalterlicher Technik hergestellt worden, sowie sehr wahrscheinlich auch die Möbel in der Zeit um 1483 dann waren, sodass es nicht ganz unwahrscheinlich ist, dass Familie Luder solche oder ähnliche Möbel besessen haben könnte. Es geht, wie gesagt, um einen Traum von Luther. Ist ja schön, also Besucher können eben alles anfassen und können Platz nehmen und man kann sich auf eine ganz andere Art und Weise mal hineinversetzen. Es hat auch nicht den Anspruch, historisch korrekt zu sein. Es ist eine Form der Erinnerungskultur. Ja, und die neue Nutzung haben wir dann halt eine schöne, jetzt ist sie recht ausgelatscht, aber eigentlich repräsentative Treppe, die dann hochführt zum schönen Saal der guten Stube der Stadt. Ein wirklich schöner Saal diente dem Magistrat der Stadt als Festsaal und hier wurden eben auch an besonderen Tagen, wie zum Beispiel dem Reformationstag, Almosen ausgeteilt. Und natürlich war es auch eine Art Aula für die Armenschule. Und die Gemälde, die Sie hier sehen, wurden extra für diesen Raum auch angefertigt, also schon sehr repräsentativ. Die Stadt Eisleben war sich natürlich immer schon bewusst, dass sie mit Martin Luther einen sehr berühmten und sehr bedeutenden Sohn auch hervorgebracht hat. Und dementsprechend stolz ist man schon immer hier gewesen. Es ist die erste Tafel, die an den Geburtsort Martin Luthers erinnert hat. Die ist schon aus dem 16. Jahrhundert und war angebracht worden, um eben das Haus als Geburtshaus zu kennzeichnen. Und hat auch die Jahrhunderte überlebt durch manchen glücklichen Zufall. Also für die Stadt hatte Martin Luther schon immer auch eine identitätsstiftende Bedeutung, spiegelt sich bis in die heutige Zeit, als es nach der Wende darum ging, wer sind wir, wo stehen wir, die Wirtschaft ändert sich, bricht zusammen, was,

0: was macht uns eigentlich noch aus? Da kann man dann auch wieder auf Martin Luther und sagt, das ist zumindest etwas, mit dem wir uns immer identifizieren können und wofür wir auch stehen. Aus dem Fenster hat man eben auch den Blick zur Petri-Pauli-Kirche, zur Taufkirche Luthers. Die Taufe hatte für Luther eine enorm große Bedeutung. Der Tauftag war ja der Tag, an dem man wirklich in die christliche Gemeinschaft aufgenommen wurde. Und insofern viel wichtiger als die eigentliche Geburt. Und er selber hat das ja auch immer gespürt, diese Verbundenheit zu Eisleben als der Stadt, in der er getauft worden ist und in der er dann auch später gestorben ist. Das Haus, in dem er gestorben ist, das gibt's heute leider nicht mehr, aber das Haus, von dem man lange gedacht hat, er sei darin gestorben, das gibt es noch, das kann man auch heute noch besichtigen. Und es ist ebenfalls in seiner Bedeutung im UNESCO-Weltkulturerbe gewürdigt worden. 1996 wurde das gesamte Ensemble um das Geburtshaus sowie auch das Sterbehaus in die Liste des UNESCO-Weltkulturerbes aufgenommen. Mit dem Lutherjahr 2017 hatten wir einen enormen Zuwachs auch an Besuchern und an Interesse auch für Luther. Man merkt allerdings, dass das jetzt auch so ein bisschen abflaut, weil alle denken, sie wissen schon alles über Luther. Luther, den Helden, jeder kennt ihn, das Gesicht. Aber so ist es gar nicht. Es gibt so viele Themen, die noch eben an Luther und sein Wirken geknüpft sind, von denen wir heute manchmal gar nicht mehr wissen, dass es überhaupt mit Luther in Verbindung steht. Dafür wollen wir jetzt mehr sensibilisieren und dafür arbeiten wir auch jetzt stärker in unserem Veranstaltungsprogramm darauf hin. Und dafür haben wir ja jetzt zum Beispiel auch neu eine Mitmachausstellung hier in Eisleben, die sich eben mit Luthers Wirken auf die Sprache beschäftigt, aber auch mit der Sprache und der Bedeutung an sich. Und das ist natürlich etwas, was uns alle heute täglich betrifft.
1: Eine der erwähnten Mitmachausstellungen in Luthers Sterbehaus heißt Raus mit der Sprache und wird im Oktober eröffnet. In den Sommerferien 2020 lud die Stiftung Gedenkstätten zu einem Graffiti-Workshop ein, in dem Jugendliche zwischen 11 und 16 Jahren unter Anleitung des Kunstpädagogen Tim Höller aus Halle eine Graffiti-Wand gestalteten, die dann in der Ausstellung zu sehen sein wird.

0: Ganz viele Politiker besuchen derzeit den Harzkreis. Heute ist Philipp Amthor hier in Wernigerode und verkauft Eis. Wir haben uns mit ihm verabredet und das Interview, das sehen Sie jetzt. Herr Amthor, Sie sind hier in Wernigerode heute. Sie sind erst 33 Jahre alt, aber schon sehr bekannt für Ihr Alter. An wen hat es denn gelegen? An Markus Lanz oder doch mehr Oliver Welke?
1: Naja, ich glaube, beide haben manchmal ihren Anteil daran. Und Oliver Welke, ich glaube, dem würde man jetzt falsche Federn anheften, denn meine heute schon Popularität hängt ja wahrscheinlich mehr an Fabian Köster als an Oliver Welke. Aber Spaß beiseite, die Mischung der Formate macht es. Ich freue mich natürlich, wenn sich einige interessieren und mich auch aus populäreren Sendungen kennen. Aber ich freue mich auch über die, die tief mit mir inhaltlich diskutieren wollen. Alles ist vorhanden und ich freue mich, hier heute unterstützen zu können. Das ist mir ein wichtiges Anliegen.
0: Sie sind jetzt seit 2 Monaten Minister in einem Amt, muss ich sagen, das habe ich vorher noch gar nicht gekannt. Wurde das extra für Sie erfunden?
1: Es gibt eine große Tradition der Bund-Länder-Zusammenarbeit innerhalb der Bundesregierung. Früher gab es zu Beginn der Bundesrepublik sogar mal ein eigenes Bundesministerium für die Angelegenheiten des Bundesrates. Aber die Bundesregierung ist effizienter geworden. Das hat man dann mal in das Kanzleramt integriert. Und insoweit ist das gar kein ganz neues Amt, sondern eins mit Tradition.
0: Was muss man da genau machen? Die meisten Zuschauer wissen das gar nicht.
1: Es ist natürlich so, dass die Arbeit an den Bund-Länder-Beziehungen natürlich sehr intensiv ist, weil die allermeisten Bürger erleben Bundespolitik ja aus den Medien, aber das, was sie konkret vor Ort spüren, ihre Berührungspunkte mit dem Staat, sind ja sehr oft Arbeit der Kommunen, Arbeit auch der Landesbehörden. Und deswegen ist es wichtig, dass man das nicht hermetisch trennt, sondern dass der Bund sehr eng zusammenarbeitet mit den Bundesländern, mit den Ländern. Und man darf ja auch nicht vergessen, der Bundesrat

0: Der spielt ja auch eine ganz besonders wichtige Rolle für uns und dort die Interessen der Bundesregierung zu koordinieren und zu vertreten, das ist meine Aufgabe.
1: Kommen wir mal zur Bianca Heine, die verkauft ja hier nämlich fleißig Eis. Sie sollten ja eigentlich ja helfen, aber jetzt machen Sie ja mit mir das Interview. Ja. Die Bianca, die ist ein halbes Jahrzehnt jünger wie Sie. Ja, also sie hat aber auch ganz jung jetzt mit der Politik angefangen. Welche Tipps können Sie denn geben? Wie kann man denn schnell berühmt werden? Was sollte man machen?
0: Es geht ja in der Politik nicht um Berühmtheit,
1: genau,
0: sondern es geht darum, dass man vor allem Dinge bewegen kann, voranbringen kann. Das schafft man, wenn man fleißig ist, in den Themen ist, sich da stark reinarbeitet. Das macht Bianca auch. Ich habe sie ja heute nicht das erste Mal kennengelernt, sondern kenne sie schon aus ihrem Engagement für die Verwaltungsdigitalisierung. Bevor ich jetzt Staatsminister im Kanzleramt wurde, war ich Staatssekretär im Bundesdigitalministerium. Habe sie dort auch kennengelernt als jemand, der sich sehr tief interessiert für das Thema, wie wir unseren Staat schneller, handlungsfähiger, digitaler bekommen. Darin hat sie voll meine Unterstützung. Deswegen bin ich besonders gern gekommen heute zu ihr in den Wahlkampf. Und bei Jüngeren ist es allzu mal so, als jüngerer Kandidatin, als jüngerer Kandidat, da wird man häufiger mal unterschätzt. Das ist ja besser, als überschätzt zu werden.
1: Das mit der Digitalisierung klappt ja in Deutschland auch nicht wirklich. Also mich hat neulich eine KI angerufen, wollte mich betrügen. Da klappt es ganz gut, aber sonst klappt es nicht wirklich. Woran liegt es denn?
0: Nun würde ich sagen, wenn eine KI anruft, um einen zu betrügen, ist das nicht auch noch Aufgabe des Staates, sondern des guten Verstandes des Angerufenen. Und
1: das Finanzamt ruft nicht über eine KI an.
0: Der ist ganz sicher bei Ihnen vorhanden. Wir rufen Sie nicht über KI an, sondern die CDU insbesondere. Die gibt es handfest und zum Angreifen vor Ort mit Berührung, mit Austausch, mit Dialogbereitschaft.
1: Herr Amthor, ich kann Sie natürlich nicht entlassen aus dem Interview, ohne Ihnen noch eine Frage zu stellen. Was sagen Sie denn dem Kanzler in 14 Tagen, wenn die Sachsen-Anhaltiner hier die Brandmauer einreißen? Wie trösten Sie ihn?
0: Es wird hier eine klare Entscheidung geben in Sachsen-Anhalt, auch für Stabilität. Da bin ich sicher, dafür sind wir im Wahlkampf. Es wird darum gehen, Sven Schulze darin zu unterstützen, dass er ein erfolgreiches Wahlergebnis bekommen kann, dass er seine erfolgreiche Arbeit auch als Ministerpräsident fortsetzen kann. Und dafür machen wir jetzt Wahlkampf, nicht für irgendwelche anderen Szenarien.
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0: Am Mittwochvormittag wird es stark bewölkt mit vereinzelt leichtem Regen bei Temperaturen um 18 Grad. Mittags bleibt es überwiegend bewölkt und es weht ein kräftiger, böiger Wind aus Osten. Am Abend bleibt es trocken und bewölkt bei Temperaturen um 20 Grad. In der Nacht lockert der Himmel auf und es weht ein leichter Wind aus Osten. Der Donnerstag wird teils sonnig bei Temperaturen um 27 Grad.
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3: Es ist Wahlkampf in Sachsen-Anhalt. Überall in den Städten sind derzeit Wahlkampfstände der einzelnen Parteien zu sehen. Auch die AfD ist mit dabei und hatte an diesem Wochenende zu einer Motorradausfahrt nach Quedlinburg eingeladen. Mit mehr als 2000 Fahrzeugen, darunter weit über 1000 Simson-Motorräder, zog der Spitzenkandidat der AfD, Ulrich Siegmund, mit dem mehreren kilometerlangen Tross durch den Harzkreis. Für die AfD war dieses Wahlkampfevent ein großer Erfolg. Am 6. September wird in Sachsen-Anhalt ein neuer Landtag gewählt. Es ist davon auszugehen, dass die Wahlbeteiligung ein neues Rekordniveau erreichen wird.

0: symbolischer Spatenstich. Langersehnter Ausbau der Kreisstraße 1373.
1: Bagger stehen bereit. Die ersten Markierungen sind gesetzt. Was viele Autofahrer seit Jahren fordern, wird jetzt umgesetzt. Der Abschnitt der Kreisstraße 1373 hinter Schackental in Richtung Giersleben wird grundhaft erneuert. Geplant ist der Ausbau eines rund 1000 Meter langen Straßenabschnittes. Die neue Fahrbahn erhält eine Breite von 6 Metern. Zusätzlich entstehen zwei Durchlässe, damit Regenwasser künftig besser abgeleitet werden kann. Für den Salzlandkreis ist die Baumaßnahme mehr als eine reine Straßensanierung. Sie schließt eine wichtige Lücke im Kreisstraßennetz und verbessert die Verbindung zwischen der Landstraße 72 und der Kreisstraße 1372. Insgesamt investiert der Landkreis einschließlich Planung rund 1,4 Millionen Euro. Der Ausbau gehört zu den Projekten, die auf der Prioritätsliste des Salzlandkreises stehen und schrittweise umgesetzt werden.
2: Diese Baumaßnahme im letzten Abschnitt hat ziemlich genau 1000 Meter Baulänge. Wir werden einen Querschnitt mit 6,5 Meter Deckenbreite herstellen. Auf Bauseits linker Seite, aufgrund der angrenzenden, weiter ansteigenden Feldflur, gibt es fast durchgehend eine entsprechende Mulde, wo Wasser entsprechend aufgefangen wird und durch zwei Durchlässe schadlos auf die tiefer liegende Seite abgeleitet wird. Die Baumaßnahme ist eine klassische Asphaltbaumaßnahme mit einem dreischichtigen Asphaltaufbau, also einer Tragschicht, einer Binderschicht und einer Deckschicht auf ungebundenen Schotterschichten. Die Besonderheit ist unser technisches Nebenangebot. Aufgrund ungünstiger Baugrundverhältnisse sollte hier eigentlich ein Bodenaustausch von 30 cm Stärke auf der gesamten Baustrecke erfolgen. Das wird jetzt nicht so stattfinden, sondern wir werden den anstehenden Baugrund mit entsprechendem Bindemitteleinsatz so verbessern, dass dieser Baugrund tragfähig wird. Und damit gibt es doch erhebliche Masseneinsparungen, also sowohl was Transporte als auch was Entsorgung betrifft, auf der einen, aber auch Minimierung des Einsatzes von Schotterschichten auf der anderen Seite.
1: Mit dem symbolischen Spatenstich beginnt nun die Bauphase. Vertreter des Landkreises, der Planungsfirma, des Bauunternehmens sowie Aschersleben Oberbürgermeister Steffen Amme

0: gaben gemeinsam den offiziellen Startschuss. Die Arbeiten sollen die Straße dauerhaft leistungsfähiger machen und gleichzeitig die Verkehrssicherheit erhöhen. Vor allem für Pendler, landwirtschaftliche Betriebe und Anwohner bedeutet der Ausbau künftig kürzere und komfortablere Wege.
1: Ja, wir befinden uns zwischen den Ortschaften Schackental und Giersleben und ich freue mich ganz besonders in meiner Funktion als Oberbürgermeister der Stadt Aschersleben, dass wir hier heute den Spatenstich vollziehen konnten für den grundhaften Ausbau der Kreisstraße. Es ist der dritte und letzte Bauabschnitt und wir befinden uns ja im ländlichen Raum und für einen lebendigen ländlichen Raum, für lebendige Ortschaften ist die Thematik der Infrastruktur ein ganz wesentlicher Baustein und ich freue mich, dass wir diesen Baustein hier heute mit dem symbolischen Spatenstich dann auch in Angriff nehmen können. Nicht nur ein wichtiger Baustein für die Bürgerinnen und Bürger aus den Ortschaften, sondern natürlich auch für Unternehmen, für die Landwirte und von daher bin ich sehr froh, dass wir diesen Spatenstich hier heute vollziehen konnten. Ich wünsche der Baumaßnahme einen guten Verlauf, dass wir im zeitlichen Rahmen bleiben. Und ich bin guter Hoffnung, dass mit der Baufirma, die wir gewinnen konnten, auch das realisieren können, dass wir dann nach geringer Bauzeit hier auch die Straße dann wieder freigeben können.
0: Mit dem Ausbau der K1373 setzt der Salzlandkreis seine Strategie fort, das Kreisstraßennetz Stück für Stück zu modernisieren. Für die Region bedeutet das langfristig bessere Verkehrsbedingungen und eine Investition, die weit über die eigentliche Bauzeit hinaus Wirkung zeigen soll.
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0: Am Mittwochvormittag wird es stark bewölkt mit vereinzelt leichtem Regen bei Temperaturen um 18 Grad. Mittags bleibt es überwiegend bewölkt und es weht ein kräftiger, böiger Wind aus Osten. Am Abend bleibt es trocken und bewölkt bei Temperaturen um 20 Grad. In der Nacht lockert der Himmel auf und es weht ein leichter Wind aus Osten. Der Donnerstag wird teils sonnig bei Temperaturen um 27 Grad.
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2: Adolf-Just-Preis für den Regensteinlauf. Engagierter Verein erhält Anerkennung und Unterstützung. Ein Höhepunkt des zur Tradition gewordenen Blankenburger Blütenfestes ist die Überreichung des Adolf-Just-Preises. Bereits seit 2002 wird er von der Stadt und der Lovus-Heilerde-Gesellschaft ausgelobt, um so besonders die sich hier für das Gemeinwohl engagierenden Vereine oder Initiativen zu ehren. Blankenburg war eng mit Adolf Just verbunden. Sein Motto hieß »Zurück zur Natur«. Mit der sogenannten Heilerde wollte er vielen Menschen helfen und gründete 1918 die Heilerde-Gesellschaft im Kallendorfer Weg, wo geringe Mengen des geeigneten Lös noch bis zur Wende aufbereitet wurden.
3: Die Firma ist jetzt leider ein bisschen weiter entfernt, also gegründet in Blankenburg, aber jetzt sind wir in Friedrichsdorf zu Hause. Friedrichsdorf ist im Rhein-Main-Gebiet in der Nähe von Frankfurt. Und die Philosophie von Adolf Just wird auch dort weitergelebt. Das heißt, alle unsere Sortimente, die Arzneimittel, die Medizinprodukte oder auch die zertifizierte Naturkosmetik werden alle hergestellt nach der Philosophie von Adolf Just, nach der Heilerde für die innerliche und äußerliche Anwendung.
2: Die Verbindung nach Blankenburg zu den einstigen Wurzeln der Heilerde wurde seit der Wende neu belebt und gepflegt.
4: Ich darf an der Stelle sagen, liebe Frau Oegermann, wir sind in der Stadt Blankenburg Ihnen ganz persönlich und Ihrem Unternehmen und auch der ganzen Familie, den Nachfolgern von Adolf Just, dankbar, dass Sie diese Verbindung hier nach Blankenburg so lange auch aufrechterhalten. Und Sie haben ja schon die Vielfalt unserer Vereinslandschaft und des Engagements kennengelernt.
2: Natürlich waren auch alle ehemaligen Just-Preisträger zur Bekanntgabe der diesjährigen Auszeichnung eingeladen.
3: Es werden Vereine, Institutionen, Menschen geehrt, die sich eben um die Gesundheit oder um die Gesellschaft verdient gemacht haben. Und in diesem Jahr ist es ein Verein, der diese Werte in besonderem Maße, wie wir finden, verbindet. Es ist nämlich Blankenburg 1949 e.V. und zwar im Besonderen der Verein für Leichtathletik. Und zwar für die Durchführung und Organisation des Regensteinlaufs. Der Regensteinlauf ist aber nicht einfach nur eine sportliche Herausforderung, sondern nein, er verbindet ja auch die Gemeinschaft, die Menschen. Er bringt Familien, alte Leute, junge Leute, sehr ambitionierte Läufer, Hobbyläufer zusammen und steht auch für die Harzer Region. Und das sind ja genau die Werte, für die Adolf Just aufsteht. Also sprich das Bewegen in der Natur, das Bewusstsein, das Bewegen und ein gesundheitlicher Lebensstil für die Gesundheit ganz elementar sind. Deswegen meinen wir, dass der Preis hier sehr gut angebracht ist.
2: In diesem Jahr kann sich der Sportverein Lok Blankenburg über einen Scheck von 5.000 Euro freuen, die Tanja Ueckermann von der Heilerde-Gesellschaft Lovus Just dem neuen Abteilungsleiter Donald Rosenthal überreicht. Mit dem Geld soll vor allem die Jubiläumsveranstaltung 30 Jahre Regensteinlauf unterstützt werden. Die Stadt prämiert den jeweiligen Preisträger außerdem mit einem eigens dafür angefertigten Keramikteller.
5: Dieser Regensteinlauf, der hat ja über die Jahre eine ganz gute Strahlkraft entwickelt, auch über die Grenzen der Stadt hinaus. Wir hatten letztes Jahr und dieses Jahr jeweils über 800 Teilnehmer. Und das ist schon was für so einen kleinen Verein. Und die Leute, die sonst immer am Schluss genannt werden, die möchte ich gerne jetzt mal zuerst nennen. Das sind nämlich die vielen Helfer, die für diesen Wettkampf, für diesen Tag erforderlich sind. Und wir haben jetzt in der Regel so 50 bis 60, manchmal sogar 70 Leute, die uns bei dieser Organisation und Durchführung unterstützen. Und das sind die 5 bis 6 Leute, die bei uns in der Abteilungsleitung sitzen und die Organisationsarbeit machen. Nur ein winziger Teil von dieser Veranstaltung. Es gibt also sehr viel mehr Menschen, die das tragen und die dazu beitragen, dass das ein großer Erfolg geworden ist, dieser Regensteinlauf. Es macht sehr viel Spaß, die Teilnehmer zu sehen, wenn sie am Ende erschöpft und glücklich im Ziel ankommen. Und ich hoffe, dass das noch viele Jahre so bleiben wird. Also vielen Dank.
2: Herzlichen Glückwunsch und sportfrei für den nächsten Regensteinlauf.
0: Eröffnung Technologiezentrum Drohnensicherheit. Neue Forschungs- und Testmöglichkeiten für Drohnen.
6: Lange Jahre wurde versucht, aus dem ehemaligen sowjetischen Militärflugplatz bei Kochstedt einen Verkehrslufthafen zu machen. Viele Millionen versenkten unterschiedlichste Landesregierungen in dem Areal. Es hatte aber alles nichts genutzt, bis man auf die Idee kam, den Flugplatz der deutschen Luft- und Raumfahrt anzubieten, als Forschungszentrum für führerlose Luftfahrzeuge, umgangssprachlich als Drohnen bezeichnet, begann hier 2018 eine technologische Entwicklung, die nun mit der Eröffnung des Technologiezentrums für Drohnensicherheit einen weiteren Fortschritt nahm. Denn aus der schönen neuen Welt automatischer Paketzustellung wurde unterdessen eine militärische Bedrohung, auf die es zu reagieren gilt. Dabei wird Kochstedt ein Teil eines wesentlich größeren Gebildes des DLR, das sich aus theoretischer Forschung, entsprechenden Tests und Fertigung zusammensetzt. Und da es sich für Deutschland um ein gemeinsam zu bearbeitendes Problem handelt, bringt sich die Bundesregierung ein. Interessanterweise nicht über das Verteidigungsministerium, sondern über das Forschungsministerium und über das Ministerium für Inneres. Denn Drohnenbekämpfung ist zunächst erst einmal Aufgabe der Polizei und damit Ländersache.
7: Kochstedt, meine Damen und Herren, wird ein zentraler Baustein der Sicherheitsarchitektur gegenüber der hybriden Bedrohung durch Drohnen sein. Und das ist für uns deswegen dieser bedeutende Tag. Unsere Schlagkraft gegenüber angreifenden Drohnen, unsere Schlagkraft in der Drohnenabwehr, wir verstärken sie heute deutlich.
6: Dabei wird der Flughafen Kochstedt vornehmlich ein Testgelände sein, um die beispielsweise in Braunschweig beim DLR konstruierten Jägerdrohnen unter realen Bedingungen auszuprobieren.
8: In Braunschweig forschen wir schon seit vielen Jahren an Drohnen. Das heißt, wir erforschen, wie man Drohnen zunehmend sicher betreiben kann, wie man sie für neue Herausforderungen wappnen kann, wie zum Beispiel unter schwierigen Wetterbedingungen zu fliegen, die Automation voranzutreiben, sodass der Pilot immer weniger belastet wird beim Fliegen, dass man vielleicht auch mehrere Systeme gleichzeitig fliegen kann. Aber wir forschen auch an Technologien, um gegen Drohnen wirksam zu werden. Wir entwickeln zum Beispiel Jägerdrohnen und Lagebilder in Braunschweig, die dann eingesetzt werden können, um gegen widerrechtlich betriebene Drohnen eingesetzt werden zu können, die dann hier in Kochstedt erprobt werden.
6: Diese Verbindung wurde dann durch die anwesenden Spitzenpolitiker symbolisch freigeschaltet, um ihnen dann einen Eindruck zum Stand der wissenschaftlichen Forschung zu geben. Der ist schon weit gediehen und bereits für viele Einsatzfälle verfügbar. Allerdings befindet man sich dazu in einem ständigen Wettlauf mit dem Gegner. Man sprach hier von einer technologischen Entwicklungszeit von gerade mal 3 Monaten, um auf eine neue Bedrohungslage zu reagieren.
8: Sehr kleine, sehr, sehr schnelle Systeme. Wir haben große, langsame Systeme. Wir haben aber auch große, schnelle Systeme. Also das heißt, gegen die man sich wehren muss. Das heißt, für jede Situation braucht man tatsächlich eine maßgeschneiderte Lösung. Und manchmal ist eine kleine, schnelle Jägerdrohne eine gute Antwort, die allerdings nicht gegen jegliche Drohnen wirksam sein wird, sondern manchmal braucht man ein bisschen größeres Gerät, um dann zum Beispiel eine Drohne einzufangen in der Luft, wenn man beispielsweise über einem Konzert oder einer Sportveranstaltung gerade einen Absturz einer widerrechtlich betriebenen Drohne vermeiden möchte, dann pflückt man sie quasi aus dem Himmel und fliegt sie dann weg, um sie dann für eine Forensik zur Verfügung zu stellen.
6: Denn schließlich möchte man wissen, von wem man angegriffen wurde, auch wenn das nicht immer einfach ist, wie das jüngste erste Beispiel eines Drohnenangriffs am Flughafen Leipzig-Halle bewies. Weshalb sich die versammelten Medien eigentlich nur dafür interessierten und nicht für die wahre Bedeutung des Technologiezentrums für Drohnensicherheit für ein solches Bundesland wie Sachsen-Anhalt.
8: Die Umgebung hier in Kochstedt, das Nationale Erprobungszentrum und jetzt das Technologiezentrum für Drohnensicherheit, ist eine Erprobungsumgebung, ist ein Flughafen, wo verschiedene Experimente durchgeführt werden, wo wir besondere Infrastruktur angeschafft haben, die es ermöglichen, Technologieforschung zu betreiben, bis hin zur Technologiereife und auch externen Partner, wie zum Beispiel unseren Sicherheitsbehörden, die Möglichkeit einräumen können, hier neue Technologien zu testen und zu bewerten, damit Wissen möglichst den Bedarfsträgern auch zur Verfügung gestellt wird.
9: Denn ohne Frage ist es in dem Moment, in dem eine Großforschungseinrichtung eine solche Sichtbarkeit bekommt, auch ein neues Portfolio, jetzt ja tatsächlich auch Drohnenabwehr eine große Rolle spielt, das lockt Unternehmen an. Das gibt Start-ups als Ausgründungen, denn hier sind viele junge Wissenschaftlerinnen und Wissenschaftler, die sich gut vorstellen können, sich selbstständig zu machen. Aber es lockt auch Unternehmen an, sich hier in diesem Umfeld anzusiedeln.
6: Das wäre eine große Hoffnung, nicht nur der Landespolitik eine Hoffnung, die sich aber zu erfüllen scheint. Dabei hilft, dass es für diesen Flughafen immer noch die entsprechende Betreiberlizenz gibt, was das Testen unter realistischen Bedingungen ermöglichen wird. Das wird jedoch weitgehend im Verborgenen stattfinden, denn auch bei diesem Pressetermin gab es Areale, in denen nicht gefilmt werden durfte. Denn das Testen und Erproben, aber auch die Ausbildung der Sicherheitsbehörden verlangt nach einem gewissen Maß an Geheimhaltung, womit man wieder beim immerwährenden Wettbewerb mit dem Gegner wäre.
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12: So. Jetzt wollen wir wieder alle zusammen verreisen. Wie immer. Alle zusammen. Dahin, wo es schön ist. Am liebsten ans Meer. Oder da, wo schöne Blumen blühen. Also, Lars Leopold, Lena Sophie, Torben Matz und du, Gunther Gertrud. Was haben wir gesagt? Immer schön artig sein. Ja? Hallo. Hallo. Wir haben das Familienwochenende auf dem Bauernhof gewonnen. Wir sind das. Eigentlich hat das ja der Gunther Gertrud gewonnen. Beim Preisausschreiben in der Waldorfschule. Und wurde obendrein noch zum besten Namenstänzer mit einer 27-blättrigen Sonnenblume ausgezeichnet. Mhm. Also für die Anreise würden wir gern das Großraumabteil im Zug nehmen. Ja, das mit der Spielecke drin. Und den Blümchenvorhängen und den Kuschelkissen und den Buntstiften und der Kakao-Nachfüllstation. Ja, ich kümmere mich ja auch immer um alle. Dann nehmen wir Oma und Opa noch mit und Tante Trutchen und ihren Dackel. Und auf dem Bauernhof, da können wir dann schön mit kleinen Kätzchen und Küken kuscheln. Nein, Kinder, ihr braucht keine Angst zu haben. Der Dackel von Tante Trutchen lahmt und ist ein bisschen doof. Der tut dem Kätzchen nichts. Ich habe ihn auch noch ein paar Blümchen mitgebracht. So, dann sieht es gleich wohnlicher aus, ja? Ich kann ihn auch noch Deckchen häkeln. Ja, weil Sie haben ja auch gar keine Zeit für eine gescheite Mittagspause. Hm? Wissen Sie was? Ich koche doch immer für alle. Da bringe ich Ihnen was vorbei, ja? Und Kuchen backe ich auch. Da bringe ich Ihnen auch ein Stück vorbei. Und abends kann ich Ihnen dann für den nächsten Tag Schnittchen schmieren. Die packe ich dann in die Tupperbox. Da halten die wunderbar und auch die Gürkchen bleiben herrlich frisch. Ja. Und blass sehen sie aus. Ja, vielleicht helfen da ein paar Vitamine. Vitamin C oder Eisen oder Omega-3 oder ganz wichtig, Vitamin D. Ich glaube, da habe ich noch was. Da bringe ich Ihnen auch was vorbei. Ja, es ist schon wichtig, dass Sie auf sich Acht geben. Ja, unsere Nachbarin. Ich hatte es ihr auch angeboten. Aber sie wollte nicht. Ja, ich bin nicht zickig oder beleidigt, deswegen. Ich meine ja nur. Die hatte auch niemanden, der sich um sie kümmert. Und dann, so schnell kann es gehen. Ja, Kinder, früher, da sind wir immer ans Meer gefahren. Und da haben wir uns im Strandkorb eingekuschelt. Da haben wir schön geträumt. Und dann sind wir am Strand lang gegangen und haben Muscheln und Steine gesucht. Und dann haben wir manchmal sogar Herzsteine gefunden und einmal sogar einen Mondstein. Die habe ich alle noch schön zu Hause in der Wohnung verteilt. Und dann komme ich manchmal vorbei und dann nehme ich eine Muschel ans Ohr. Oh, dann höre ich das Meer rauschen. Das gibt richtig neue Kraft. Und die vielen Karten mit den Sprüchen von überall her habe ich auch noch alle verteilt in der Wohnung. Dann ist man nicht allein. Und dann noch meine Kollektion von Seidentüchern, die ich eigens am Strand bemalt habe. Habe damit immer den Wellentanz getanzt. Ganz im Einklang mit mir und meinem Herz und der Intuition. Dass das weiche Wasser mit der Zeit den harten Stein besiegt. Du siehst, das Harte unterliegt. Das ist auch so ein Spruch von Brecht oder so. Aber schön, ja? Ja, Lars Leopold, du darfst noch dein Gedicht aufsagen. Und Lena Sophie, du darfst noch dein Lied singen. Und Tom Matz ist eingepennt. Und unter Gertrud tanzt die Gebrauchsanweisung. Auch schön. Was wollten wir hier eigentlich?

0: Bauhaussanierung 1976. Kreishandwerkerschaft sucht Zeitzeugen.
1: Vor 50 Jahren wurde das Bauhaus in Dessau nach seiner Rekonstruktion wieder eröffnet. An der Sanierung waren damals auch die Produktionsgenossenschaften des Handwerks beteiligt. An diese Leistung erinnert die Kreishandwerkerschaft Dessau beim traditionellen Brunnenfest zum Tag des Handwerks am 11. September auf dem Dessauer Marktplatz. Darüber sprach Kreishandwerksmeister Karl Krökel in einem Interview mit uns von Rhein 1 und erklärte, wie die Sanierarbeiten damals liefen.
2: Ja, die verliefen so, dass, sagen wir mal, Dessauer Handwerksbetriebe organisiert in Produktionsgenossenschaft des Handwerks dort die Sanierungsarbeiten gestemmt haben. Das war ein riesiger Kraftakt unter den Bedingungen des Materialmangels und diesen Kraftakt wollen wir eigentlich jetzt nicht untergehen lassen und haben, sagen wir mal, Walter Gropius nochmal aufgegriffen, der gesagt hat, das Handwerk ist die absolute Grundlage fürs Bauhaus. Und deshalb diesen Ansatz, diesen wichtigen Ansatz des Handwerkes jetzt nochmal zu dokumentieren, zu Veranstaltungen, und zwar nicht, sagen wir mal, in Festveranstaltungen oder anderen Dingen oder Empfängen, wie das teilweise stattfindet, sondern wir wollen das authentisch, sagen wir mal, auch ein bisschen volksnah. Wir wollen erreichen, dass die Bevölkerung einbezogen wird. Damals die Akteure 1976 und vor allen Dingen auch die Handwerker, Architekten, Planer und Helfer und so weiter und so fort. Mussten allerdings feststellen, das war eine wichtige Erkenntnis bei der Erarbeitung der Broschüre, dass eben viele Zeitzeugen unwiederbringlich verloren sind. Das ist recht traurig, also sind einfach verschlossen.

0: Und deshalb jetzt dieser Aufruf nochmal nach Zeitzeugen. Wir haben gesagt, jetzt schließen wir das erstmal ab, weil ja das Bodenfest ist bald, die Broschüre soll rauskommen. Aber wir bringen ja jedes Jahr eine Broschüre und das Bauhausfest ist ja auch bald vorbei. Aber das Handwerk und die Geschichte leben weiter und deshalb dieser Aufruf nach Zeitzeugen, dass das nicht verloren geht, die noch da sind. Oder bei Verstorbenen, sagen wir mal, die Enkelkinder oder die Kinder, dass die noch Bilder haben und so weiter. Und wir wollen dann unmittelbar nach dem Brunnenfest am 11.09. einen Zeitzeugenstammtisch einberufen. Da haben wir schon Zusagen, wo wir uns dann in lockerer Atmosphäre treffen und die Dokumente und Bilder und so weiter auch austauschen.
1: Gesucht werden Handwerker, Meister, Planer und Helfer, die an der Bauhausrekonstruktion 1976 oder an späteren Sanierungsarbeiten beteiligt waren. Auch wer Fotos, Dokumente oder Erinnerungen an die damaligen Zeiten besitzt oder Erlebnisse von Eltern oder Großeltern weitergeben möchte, wird gebeten, sich zeitnah bei Karl Krökel zu melden.
0: Wichtig ist, dass die Zeitzeugen, die also an diesem Zeitzeugenstammtisch teilnehmen, mit uns Kontakt aufnehmen. Das ist wichtig. Wir wissen, die sind teilweise 85 Jahre alt, sind nicht so bewandert in den Medien, was Mails und so weiter betrifft. Deshalb habe ich mich entschlossen, jeweils montags von 10 bis 12 Uhr telefonisch zur Verfügung zu stehen. Also 0172 5206 137. Vielleicht kann das die Sendung dann noch einblenden und meine Mailadresse, sodass ich dann auch persönlich angesprochen werden kann und auch persönlich zur Verfügung stehe für diese Dinge.
1: Bereits 3 Zeitzeugen haben sich schon gemeldet. Beim Brunnenfest im September werden sie von ihren Erinnerungen an die Bauhausrekonstruktion von den damaligen Arbeiten berichten.
0: Ja, wir bringen 3 Zeitzeugen mit, die wir auch würdigen wollen, stellen das nochmal im kleinen Vortrag, 20 Minuten, diesen Kraftakt Reko 76 in den Mittelpunkt. Ohne Handwerk hätte es die Wiedereröffnung des Bauhauses nicht gegeben. Das wollen wir nochmal zeigen, das wollen wir auch hier gegenüber der Bevölkerung erläutern. Die sind alle recht herzlich eingeladen, wie immer gibt es Freibier und dann zeichnen wir wie in jedem Jahr unsere Werktätigen verdiente aus den Innungen heraus aus und Betriebsjubilare und so weiter. Es wird also wieder ein interessantes Brunnenfest.
1: Die Kreishandwerkerschaft hofft bis zum 11. September noch weitere Zeitzeugen zu finden. Die gesammelten Geschichten sollen zum Tag des Handwerks beim Brunnenfest lebendig werden und ein Stück regionaler Handwerksgeschichte bewahren.
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0: Am Mittwochvormittag wird es stark bewölkt mit vereinzelt leichtem Regen bei Temperaturen um 18 Grad. Mittags bleibt es überwiegend bewölkt und es weht ein kräftiger, böiger Wind aus Osten. Am Abend bleibt es trocken und bewölkt bei Temperaturen um 20 Grad. In der Nacht lockert der Himmel auf und es weht ein leichter Wind aus Osten. Der Donnerstag wird teils sonnig bei Temperaturen um 27 Grad.
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0: Den Titel Weltkulturerbe tragen nur die bedeutendsten Zeugnisse der Menschheits- und Naturgeschichte. Martin Luthers Geburts- und Sterbehaus in Eisleben gehören zu den insgesamt 46 Welterbestätten in Deutschland. Das Geburtshaus des Reformators wurde bereits 1693 zum Denkmal erklärt und gilt als ältestes Museum Deutschlands und eines der ältesten der Welt.
1: Ich sitze jetzt quasi vor der Haustür der Familie Luder auf einem schönen, der Renaissancezeit entlehnten Sitznischenportal, was natürlich nicht zur Familie Luder gehört hat, weil dieses ganze wunderschöne Haus, das Ensemble, was ja nun auch UNESCO-Weltkulturerbe ist seit 1996, ist eigentlich eher ein Traum von Luther, eine Erinnerung an den großen Reformator, den großen Sohn der Stadt, 400 Jahre Luthergedenken an diesem Ort. Es ist tatsächlich so, leider sagt man heute, das Haus, in dem Martin Luther geboren wurde, ist schon im 17. Jahrhundert abgebrannt. 1689 gab es einen Stadtbrand und es ist, wie man heute weiß, so gut wie nichts übrig geblieben. Der Rat der Stadt hat danach das Haus gekauft, das, was davon übrig war, und hat es aufgebaut, der Bedeutung Luthers entsprechend, um eben an den größten Sohn der Stadt zu erinnern. Und das ist dann das, was dabei rausgekommen ist. Ein schönes Beispiel dafür, wie sich dieser Ort im Laufe

0: der Jahrhunderte verändert, ist tatsächlich diese Fassade. Wir sehen heute die schönen Sandsteinfenstergewände, wir sehen die Butzenscheiben und denken, ja, Donnerwetter, so war es zu Luthers Zeiten. Stimmt gar nicht. Ursprünglich war das ein kleines Stadthaus, ein Reihenhaus. Und hier, wo heute unser Garten ist, stand ein Gebäude noch daneben. Das hat man dann aber abgerissen, um eben den Blick auf das Geburtshaus zu haben. Und bei der Gelegenheit wurden dann auch die Fenster dort eingefügt, weil ursprünglich, klar, an der Hauswand innen gibt es keine Fenster. Ja, wo man heute hier dann so gemütlich sitzen kann, im Hintergrund ist der zweite Teil der Luther-Verehrung, als nämlich man feststellt, dass das Gebäude, das ursprüngliche Geburtshaus, was zu einer Schule umgewidmet wurde, einer armen Freischule im Sinne Luthers, erzieht die Kinder. Wie das immer so ist, Schule, Bildung, schlecht bezahlt, schlecht finanziert. Der Rat ist relativ schnell dann damit überfordert, das zu finanzieren. Und man wendet sich an den preußischen König. Und der hat dann ein Einsehen und errichtet dieses wunderschöne Gebäude hinter uns. Es ist tatsächlich eines der frühesten Beispiele für die Neogotik. Also Sie werden kaum ein Beispiel finden für einen neogotischen Stil, der noch früher ist. Hat natürlich auch damit zu tun, es ist doch relativ schlicht ausgeführt, man hat gespart, auch der preußische König musste sparen, aber der Rat der Stadt hat eben ein neues Gebäude für die Armenschule bekommen und noch bis in die Weimarer Republik gingen hier Kinder dann zur Schule. Und so hat man eben über das tätige Andenken die Erinnerung an Luther und vor allen Dingen an Luthers Werk gewahrt. Das ist ein bisschen anders als heute. Heute will man oftmals die Person in den Fokus stellen und viele Besucher wollen eben den Ort sehen, wo Luther geboren ist. Das war in früheren Jahrhunderten ganz anders, da wollte man eher an das Werk erinnern. Ja, hier sind wir im historischen Teil des Geburtshausensembles, also der Teil, wo Familie Luder gewohnt hat, beziehungsweise die Stelle, an der sie gewohnt hat, weil es ist ja alles neu errichtet worden. Die Raumaufteilung, die wir haben, ist dennoch vergleichbar mit einer spätmittelalterlichen Wohnsituation. Große Diele, beheizbare Stube, unbeheizte Kammer und eine Küche. Bad war zu der Zeit noch nicht vorgesehen. Also die Möbel sind offensichtlich erkennbar neuzeitliche Nachbildungen, aber sind eben von einem Handwerker in spätmittelalterlicher Technik hergestellt worden, sowie sehr wahrscheinlich auch die Möbel in der Zeit um 1483 dann waren, sodass es nicht ganz unwahrscheinlich ist, dass Familie Luder solche oder ähnliche Möbel besessen haben könnte. Es geht, wie gesagt, um einen Traum von Luther. Ist sehr schön, also Besucher können eben alles anfassen und können Platz nehmen und man kann sich auf eine ganz andere Art und Weise mal hineinversetzen. Es hat auch nicht den Anspruch, historisch korrekt zu sein. Es ist eine Form der Erinnerungskultur. Ja, und die neue Nutzung haben wir dann halt eine schöne, jetzt ist sie recht ausgelatscht, aber eigentlich repräsentative Treppe, die dann hochführt zum schönen Saal der guten Stube der Stadt. Ein wirklich schöner Saal diente dem Magistrat der Stadt als Festsaal und hier wurden eben auch an besonderen Tagen, wie zum Beispiel dem Reformationstag, Almosen ausgeteilt. Und natürlich war es auch eine Art Aula für die Armenschule. Und die Gemälde, die Sie hier sehen, wurden extra für diesen Raum auch angefertigt, also schon sehr repräsentativ. Die Stadt Eisleben war sich natürlich immer schon bewusst, dass sie mit Martin Luther einen sehr berühmten und sehr bedeutenden Sohn auch hervorgebracht hat. Und dementsprechend stolz ist man schon immer hier gewesen. Es ist die erste Tafel, die an den Geburtsort Martin Luthers erinnert hat, die ist schon aus dem 16. Jahrhundert und war angebracht worden, um eben das Haus als Geburtshaus zu kennzeichnen. Hat auch die Jahrhunderte überlebt durch manchen glücklichen Zufall. Also für die Stadt hatte Martin Luther schon immer auch eine identitätsstiftende Bedeutung. Spiegelt sich bis in die heutige Zeit, als es nach der Wende darum ging, wer sind wir, wo stehen wir, die Wirtschaft ändert sich, bricht zusammen, was macht uns eigentlich noch aus? Da kann man dann auch wieder auf Martin Luther und sagt, das ist zumindestens etwas, mit dem wir uns immer identifizieren können und wofür wir auch stehen. Aus dem Fenster hat man eben auch den Blick zur Petri-Pauli-Kirche, zur Taufkirche Luthers. Die Taufe hatte für Luther eine enorm große Bedeutung. Der Tauftag war ja der Tag, an dem man wirklich in die christliche Gemeinschaft aufgenommen wurde. Und insofern viel wichtiger als die eigentliche Geburt. Und er selber hat das ja auch immer gespürt, diese Verbundenheit zu Eisleben als der Stadt, in der er getauft worden ist. und in der er dann auch später gestorben ist. Das Haus, in dem er gestorben ist, das gibt es heute leider nicht mehr, aber das Haus, von dem man lange gedacht hat, er sei darin gestorben, das gibt es noch, das kann man auch heute noch besichtigen. Und es ist ebenfalls in seiner Bedeutung im UNESCO-Weltkulturerbe gewürdigt worden. 1996 wurde das gesamte Ensemble um das Geburtshaus sowie auch das Sterbehaus in die Liste des UNESCO-Weltkulturerbes aufgenommen. Mit dem Lutherjahr 2017 hatten wir einen enormen Zuwachs auch an Besuchern und an Interesse auch für Luther. Man merkt allerdings, dass das jetzt auch so ein bisschen abflaut, weil alle denken, sie wissen schon alles über Luther. Luther, den Helden, jeder kennt ihn, das Gesicht. Aber so ist es gar nicht. Es gibt so viele Themen, die noch eben an Luther und sein Wirken geknüpft sind, von denen wir heute manchmal gar nicht mehr wissen, dass es überhaupt mit Luther in Verbindung steht. Dafür wollen wir jetzt mehr sensibilisieren. Dafür arbeiten wir auch jetzt stärker in unserem Veranstaltungsprogramm darauf hin. Und dafür haben wir ja jetzt zum Beispiel auch neu eine Mitmachausstellung hier in Eisleben, die sich eben mit Luthers Wirken auf die Sprache beschäftigt, aber auch mit der Sprache und der Bedeutung an sich. Und das ist natürlich etwas, was uns alle heute täglich betrifft.
1: Eine der erwähnten Mitmachausstellungen in Luthers Sterbehaus heißt Raus mit der Sprache und wird im Oktober eröffnet. In den Sommerferien 2020 lud die Stiftung Gedenkstätten zu einem Graffiti-Workshop ein, in dem Jugendliche zwischen 11 und 16 Jahren unter Anleitung des Kunstpädagogen Tim Höller aus Halle eine Graffiti-Wand gestalteten, die dann in der Ausstellung zu sehen sein wird.

0: Ganz viele Politiker besuchen derzeit den Harzkreis. Heute ist Philipp Amthor hier in Wernigerode und verkauft Eis. Wir haben uns mit ihm verabredet und das Interview, das sehen Sie jetzt. Herr Amthor, Sie sind hier in Wernigerode heute. Sie sind erst 33 Jahre alt, aber schon sehr bekannt für Ihr Alter. An wen hat es denn gelegen? An Markus Lanz oder doch mehr Oliver Welke?
1: Naja, ich glaube, beide haben manchmal ihren Anteil daran. Und Oliver Welke, ich glaube, dem würde man jetzt falsche Federn anheften. Denn meine heute schon Popularität hängt ja wahrscheinlich mehr an Fabian Köster als an Oliver Welke. Aber Spaß beiseite, die Mischung der Formate macht es. Ich freue mich natürlich, wenn sich einige interessieren und mich auch aus populäreren Sendungen kennen. Aber ich freue mich auch über die, die tief mit mir inhaltlich diskutieren wollen. Alles ist vorhanden und ich freue mich, hier heute unterstützen zu können. Das ist mir ein wichtiges Anliegen.
0: Sie sind erst seit 2 Monaten Minister in einem Amt, muss ich sagen, das habe ich vorher noch gar nicht gekannt. Wurde es extra für Sie erfunden?
1: Es gibt eine große Tradition der Bund-Länder-Zusammenarbeit innerhalb der Bundesregierung. Früher gab es zu Beginn der Bundesrepublik sogar mal ein eigenes Bundesministerium für die Angelegenheiten des Bundesrates. Aber die Bundesregierung ist effizienter geworden. Das hat man dann mal in das Kanzleramt integriert. Und insoweit ist das gar kein ganz neues Amt, sondern eins mit Tradition.
0: Was muss man da genau machen? Die meisten Zuschauer wissen das gar nicht.
1: Es ist natürlich so, dass die Arbeit an den Bund-Länder-Beziehungen natürlich sehr intensiv ist, weil die allermeisten Bürger erleben Bundespolitik ja aus den Medien, aber das, was sie konkret vor Ort spüren, ihre Berührungspunkte mit dem Staat, sind ja sehr oft Arbeit der Kommunen, Arbeit auch der Landesbehörden. Und deswegen ist es wichtig, dass man das nicht hermetisch trennt, sondern dass der Bund sehr eng zusammenarbeitet mit den Bundesländern und mit den Ländern. Und man darf ja auch nicht vergessen, der Bundesrat, der spielt ja auch eine ganz besonders wichtige Rolle für uns. Und dort die Interessen der Bundesregierung zu koordinieren und zu vertreten, das ist meine Aufgabe.
0: Kommen wir mal zu Bianca Heine, die verkauft ja hier nämlich fleißig Eis. Sie sollten ja eigentlich ja helfen, aber jetzt machen Sie ja mit mir das Interview. Ja. Die Bianca, die ist ein halbes Jahrzehnt jünger wie Sie. Ja, also sie hat aber auch ganz jung jetzt mit der Politik angefangen. Welche Tipps können Sie denn geben? Wie kann man denn schnell berühmt werden? Was sollte man machen?
1: Es geht ja in der Politik nicht um Berühmtheit,
0: genau,
1: sondern es geht darum, dass man vor allem Dinge

0: Dinge bewegen kann, voranbringen kann. Das schafft man, wenn man fleißig ist, in den Themen ist, sich da stark reinarbeitet. Das macht Bianca auch. Ich habe sie ja heute nicht das erste Mal kennengelernt, sondern kenne sie schon aus ihrem Engagement für die Verwaltungsdigitalisierung. Bevor ich jetzt Staatsminister im Kanzleramt wurde, war ich Staatssekretär im Bundesdigitalministerium, habe sie dort auch kennengelernt als jemand, der sich sehr tief interessiert für das Thema, wie wir unseren Staat schneller, handlungsfähiger, digitaler bekommen. Darin hat sie voll meine Unterstützung, deswegen bin ich besonders gern gekommen heute zu ihr in den Wahlkampf. Und bei Jüngeren ist es allzu mal so, als jüngerer Kandidatin, als jüngerer Kandidat, da wird man häufiger mal unterschätzt. Das ist ja besser, als überschätzt zu werden.
1: Das mit der Digitalisierung klappt ja in Deutschland auch nicht wirklich. Also mich hat neulich eine KI angerufen, wollte mich betrügen. Da klappt es ganz gut, aber sonst klappt es nicht wirklich. Woran liegt es denn?
0: Nun würde ich sagen, wenn eine KI anruft, um einen zu betrügen, ist das nicht auch noch Aufgabe des Staates, sondern des guten Verstandes des Angerufenen.
1: Das Finanzamt ruft nicht über eine KI an.
0: Der ist ganz sicher bei Ihnen vorhanden. Wir rufen Sie nicht über KI an, sondern die CDU insbesondere. Die gibt handfest und zum Angreifen vor Ort mit Berührung, mit Austausch, mit Dialogbereitschaft.
1: Herr Amthor, ich kann Sie natürlich nicht entlassen aus dem Interview, ohne Ihnen noch eine Frage zu stellen. Was sagen Sie denn dem Kanzler in 14 Tagen, wenn die Sachsen-Anhaltiner hier die Brandmauer einreißen? Wie trösten Sie ihn?
0: Es wird hier eine klare Entscheidung geben in Sachsen-Anhalt, auch für Stabilität. Da bin ich sicher, dafür sind wir im Wahlkampf. Es wird darum gehen, Sven Schulze darin zu unterstützen, dass er ein erfolgreiches Wahlergebnis bekommen kann, dass er seine erfolgreiche Arbeit auch als Ministerpräsident fortsetzen kann. Und dafür machen wir jetzt Wahlkampf, nicht für irgendwelche anderen Szenarien.
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0: Am Mittwochvormittag wird es stark bewölkt mit vereinzelt leichtem Regen bei Temperaturen um 18 Grad. Mittags bleibt es überwiegend bewölkt und es weht ein kräftiger, böiger Wind aus Osten. Am Abend bleibt es trocken und bewölkt bei Temperaturen um 20 Grad. In der Nacht lockert der Himmel auf und es weht ein leichter Wind aus Osten. Der Donnerstag wird teils sonnig bei Temperaturen um 27 Grad.
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3: Es ist Wahlkampf in Sachsen-Anhalt. Überall in den Städten sind derzeit Wahlkampfstände der einzelnen Parteien zu sehen. Auch die AfD ist mit dabei und hatte an diesem Wochenende zu einer Motorradausfahrt nach Quedlinburg eingeladen. Mit mehr als 2000 Fahrzeugen, darunter weit über 1000 Simson-Motorräder, zog der Spitzenkandidat der AfD, Ulrich Siegmund, mit dem mehreren kilometerlangen Tross durch den Harzkreis. Für die AfD war dieses Wahlkampfevent ein großer Erfolg. Am 6. September wird in Sachsen-Anhalt ein neuer Landtag gewählt. Es ist davon auszugehen, dass die Wahlbeteiligung ein neues Rekordniveau erreichen wird.

0: symbolischer Spatenstich. Lang ersehnter Ausbau der Kreisstraße 1373.
1: Bagger stehen bereit. Die ersten Markierungen sind gesetzt. Was viele Autofahrer seit Jahren fordern, wird jetzt umgesetzt. Der Abschnitt der Kreisstraße 1373 hinter Schackental in Richtung Giersleben wird grundhaft erneuert. Geplant ist der Ausbau eines rund 1000 Meter langen Straßenabschnittes. Die neue Fahrbahn erhält eine Breite von 6 Metern. Zusätzlich entstehen zwei Durchlässe, damit Regenwasser künftig besser abgeleitet werden kann. Für den Salzlandkreis ist die Baumaßnahme mehr als eine reine Straßensanierung. Sie schließt eine wichtige Lücke im Kreisstraßennetz und verbessert die Verbindung zwischen der Landstraße 72 und der Kreisstraße 1372. Insgesamt investiert der Landkreis einschließlich Planung rund 1,4 Millionen Euro. Der Ausbau gehört zu den Projekten, die auf der Prioritätsliste des Salzlandkreises stehen und schrittweise umgesetzt werden.
2: Diese Baumaßnahme im letzten Abschnitt hat ziemlich genau 1000 Meter Baulänge. Wir werden einen Querschnitt mit 6,5 Meter Deckenbreite herstellen. Auf Bauseits linker Seite, aufgrund der angrenzenden, weiter ansteigenden Feldflur, gibt es fast durchgehend eine entsprechende Mulde, wo Wasser entsprechend aufgefangen wird und durch zwei Durchlässe schadlos auf die tiefer liegende Seite abgeleitet wird. Die Baumaßnahme ist eine klassische Asphaltbaumaßnahme mit einem dreischichtigen Asphaltaufbau, also einer Tragschicht, einer Binderschicht und einer Deckschicht auf ungebundenen Schotterschichten. Die Besonderheit ist unser technisches Nebenangebot. Aufgrund ungünstiger Baugrundverhältnisse sollte hier eigentlich ein Bodenaustausch von 30 cm Stärke auf der gesamten Baustrecke erfolgen. Das wird jetzt nicht so stattfinden, sondern wir werden den anstehenden Baugrund mit entsprechendem Bindemitteleinsatz so verbessern, dass dieser Baugrund tragfähig wird. Und damit gibt es doch erhebliche Masseneinsparungen, also sowohl was Transporte als auch was Entsorgung betrifft auf der einen, aber auch Minimierung des Einsatzes von Schotterschichten auf der anderen Seite.
1: Mit dem symbolischen Spatenstich beginnt nun die Bauphase. Vertreter des Landkreises, der Planungsfirma, des Bauunternehmens sowie Aschersleben Oberbürgermeister Steffen Amme gaben gemeinsam den offiziellen Startschuss. Die Arbeiten sollen die Straße dauerhaft leistungsfähiger machen und gleichzeitig die Verkehrssicherheit erhöhen. Vor allem für Pendler, landwirtschaftliche Betriebe und Anwohner bedeutet der Ausbau künftig kürzere und komfortablere Wege.
3: Ja, wir befinden uns zwischen den Ortschaften Schackental und Giersleben und ich freue mich ganz besonders in meiner Funktion als Oberbürgermeister der Stadt Aschersleben, dass wir hier heute den Spatenstich vollziehen konnten für den grundhaften Ausbau der Kreisstraße. Es ist der dritte und letzte Bauabschnitt und wir befinden uns ja im ländlichen Raum und für einen lebendigen ländlichen Raum, für lebendige Ortschaften ist die Thematik der Infrastruktur ein ganz wesentlicher Baustein und ich freue mich, dass wir diesen Baustein hier heute mit dem symbolischen Spatenstich dann auch in Angriff nehmen können. Nicht nur ein wichtiger Baustein für die Bürgerinnen und Bürger aus den Ortschaften, sondern natürlich auch für Unternehmen, für die Landwirte und von daher bin ich sehr froh, dass wir diesen Spatenstich hier heute vollziehen konnten. Ich wünsche der Baumaßnahme einen guten Verlauf, dass wir im zeitlichen Rahmen bleiben. Und ich bin guter Hoffnung, dass mit der Baufirma, die wir gewinnen konnten, auch das realisieren können, dass wir dann nach geringer Bauzeit hier auch die Straße dann wieder freigeben können.
1: Mit dem Ausbau der K1373 setzt der Salzlandkreis seine Strategie fort, das Kreisstraßennetz Stück für Stück zu modernisieren. Für die Region bedeutet das langfristig bessere Verkehrsbedingungen und eine Investition, die weit über die eigentliche Bauzeit hinaus Wirkung zeigen soll.
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0: Am Mittwochvormittag wird es stark bewölkt mit vereinzelt leichtem Regen bei Temperaturen um 18 Grad. Mittags bleibt es überwiegend bewölkt und es weht ein kräftiger, böiger Wind aus Osten. Am Abend bleibt es trocken und bewölkt bei Temperaturen um 20 Grad. In der Nacht lockert der Himmel auf und es weht ein leichter Wind aus Osten. Der Donnerstag wird teils sonnig bei Temperaturen um 27 Grad.
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2: Adolf-Just-Preis für den Regensteinlauf. Engagierter Verein erhält Anerkennung und Unterstützung. Ein Höhepunkt des zur Tradition gewordenen Blankenburger Blütenfestes ist die Überreichung des Adolf-Just-Preises. Bereits seit 2002 wird er von der Stadt und der Luvus-Heilerde-Gesellschaft ausgelobt, um so besonders die sich hier für das Gemeinwohl engagierenden Vereine oder Initiativen zu ehren. Blankenburg war eng mit Adolf Just verbunden. Sein Motto hieß »Zurück zur Natur«. Mit der sogenannten Heilerde wollte er vielen Menschen helfen und gründete 1918 die Heilerde-Gesellschaft im Kallendorfer Weg, wo geringe Mengen des geeigneten Lös noch bis zur Wende aufbereitet wurden.
3: Die Firma ist jetzt leider ein bisschen weiter entfernt, also gegründet in Blankenburg, aber jetzt sind wir in Friedrichsdorf zu Hause. Friedrichsdorf ist im Rhein-Main-Gebiet in der Nähe von Frankfurt. Und die Philosophie von Adolf Just wird auch dort weitergelebt. Das heißt, alle unsere Sortimente, die Arzneimittel, die Medizinprodukte oder auch die zertifizierte Naturkosmetik werden alle hergestellt nach der Philosophie von Adolf Just, nach der Heilerde für die innerliche und äußerliche Anwendung.
2: Die Verbindung nach Blankenburg zu den einstigen Wurzeln der Heilerde wurde seit der Wende neu belebt und gepflegt.
4: Ich darf an der Stelle sagen, liebe Frau Oegermann, wir sind in der Stadt Blankenburg Ihnen ganz persönlich und Ihrem Unternehmen und auch der ganzen Familie, den Nachfolgern von Adolf Just, dankbar, dass Sie diese Verbindung hier nach Blankenburg so lange auch aufrechterhalten. Und Sie haben ja schon die Vielfalt unserer Vereinslandschaft und des Engagements kennengelernt.
2: Natürlich waren auch alle ehemaligen Just-Preisträger zur Bekanntgabe der diesjährigen Auszeichnung eingeladen.
3: Es werden Vereine, Institutionen, Menschen geehrt, die sich eben um die Gesundheit oder um die Gesellschaft verdient gemacht haben. Und in diesem Jahr ist es ein Verein, der diese Werte in besonderem Maße, wie wir finden, verbindet. Es ist nämlich Lok Blankenburg 1949 e.V. und zwar im Besonderen der Verein für Leichtathletik. Und zwar für die Durchführung und Organisation des Regensteinlaufs. Der Regensteinlauf ist aber nicht einfach nur eine sportliche Herausforderung, sondern nein, er verbindet ja auch die Gemeinschaft, die Menschen. Er bringt Familien, alte Leute, junge Leute, sehr ambitionierte Läufer, Hobbyläufer zusammen und steht auch für die Harzer Region. Und das sind ja genau die Werte, für die Adolf Just auch steht. Also sprich das Bewegen in der Natur, das Bewusstsein, das Bewegen und ein gesundheitlicher Lebensstil für die Gesundheit ganz elementar sind. Deswegen meinen wir, dass der Preis hier sehr gut angebracht ist.
2: In diesem Jahr kann sich der Sportverein Lok Blankenburg über einen Scheck von 5.000 Euro freuen, die Tanja Ueckermann von der Heilerde-Gesellschaft Luvus Just dem neuen Abteilungsleiter Donald Rosenthal überreicht. Mit dem Geld soll vor allem die Jubiläumsveranstaltung 30 Jahre Regensteinlauf unterstützt werden. Die Stadt prämiert den jeweiligen Preisträger außerdem mit einem eigens dafür angefertigten Keramikteller.
5: Dieser Regensteinlauf, der hat ja über die Jahre eine ganz gute Strahlkraft entwickelt, auch über die Grenzen der Stadt hinaus. Wir hatten letztes Jahr und dieses Jahr jeweils über 800 Teilnehmer. Und das ist schon was für so einen kleinen Verein. Und die Leute, die sonst immer am Schluss genannt werden, die möchte ich gerne jetzt mal zuerst nennen. Das sind nämlich die vielen Helfer, die für diesen Wettkampf, für diesen Tag erforderlich sind. Und wir haben jetzt in der Regel so 50 bis 60, manchmal sogar 70 Leute, die uns bei dieser Organisation und Durchführung unterstützen. Und das sind die 5 bis 6 Leute, die bei uns in der Abteilungsleitung sitzen und die Organisationsarbeit machen. Nur ein winziger Teil von dieser Veranstaltung. Es gibt also sehr viel mehr Menschen, die das tragen und die dazu beitragen, dass das ein großer Erfolg geworden ist, dieser Regensteinlauf. Das macht sehr viel Spaß, die Teilnehmer zu sehen, wenn sie am Ende erschöpft und glücklich im Ziel ankommen. Und ich hoffe, dass das noch viele Jahre so bleiben wird. Also vielen Dank.
2: Herzlichen Glückwunsch und sportfrei für den nächsten Regensteinlauf.
0: Eröffnung Technologiezentrum Drohnensicherheit. Neue Forschungs- und Testmöglichkeiten für Drohnen.
6: Lange Jahre wurde versucht, aus dem ehemaligen sowjetischen Militärflugplatz bei Kochstedt einen Verkehrslufthafen zu machen. Viele Millionen versenkten unterschiedlichste Landesregierungen in dem Areal. Es hatte aber alles nichts genutzt, bis man auf die Idee kam, den Flugplatz der deutschen Luft- und Raumfahrt anzubieten, als Forschungszentrum für führerlose Luftfahrzeuge, umgangssprachlich als Drohnen bezeichnet, begann hier 2018 eine technologische Entwicklung, die nun mit der Eröffnung des Technologiezentrums für Drohnensicherheit einen weiteren Fortschritt nahm. Denn aus der schönen neuen Welt automatischer Paketzustellung wurde unterdessen eine militärische Bedrohung, auf die es zu reagieren gilt. Dabei wird Kochstedt ein Teil eines wesentlich größeren Gebildes des DLR, das sich aus theoretischer Forschung, entsprechenden Tests und Fertigung zusammensetzt. Und da es sich für Deutschland um ein gemeinsam zu bearbeitendes Problem handelt, bringt sich die Bundesregierung ein. Interessanterweise nicht über das Verteidigungsministerium, sondern über das Forschungsministerium und über das Ministerium für Inneres. Denn Drohnenbekämpfung ist zunächst erst einmal Aufgabe der Polizei und damit Ländersache.
7: Kochstedt, meine Damen und Herren, wird ein zentraler Baustein der Sicherheitsarchitektur gegenüber der hybriden Bedrohung durch Drohnen sein. Und das ist für uns deswegen dieser bedeutende Tag, unsere Schlagkraft gegenüber angreifenden Drohnen, unsere Schlagkraft in der Drohnenabwehr, wir verstärken sie heute deutlich.
6: Dabei wird der Flughafen Kochstedt vornehmlich ein Testgelände sein, um die beispielsweise in Braunschweig beim DLR konstruierten Jägerdrohnen unter realen Bedingungen auszuprobieren.
8: In Braunschweig forschen wir schon seit vielen Jahren an Drohnen. Das heißt, wir erforschen, wie man Drohnen zunehmend sicher betreiben kann, wie man sie für neue Herausforderungen wappnen kann, wie zum Beispiel unter schwierigen Wetterbedingungen zu fliegen, die Automation voranzutreiben, sodass der Pilot immer weniger belastet wird beim Fliegen, dass man vielleicht auch mehrere Systeme gleichzeitig fliegen kann. Aber wir forschen auch an Technologien, um gegen Drohnen wirksam zu werden. Wir entwickeln zum Beispiel Jägerdrohnen und Lagebilder in Braunschweig, die dann eingesetzt werden können, um gegen widerrechtlich betriebene Drohnen eingesetzt werden zu können, die dann hier in Kochstedt erprobt werden.
6: Diese Verbindung wurde dann durch die anwesenden Spitzenpolitiker symbolisch freigeschaltet, um ihnen dann einen Eindruck zum Stand der Wissenschaft Forschung zu geben. Der ist schon weit gediehen und bereits für viele Einsatzfälle verfügbar. Allerdings befindet man sich dazu in einem ständigen Wettlauf mit dem Gegner. Man sprach hier von einer technologischen Entwicklungszeit von gerade mal 3 Monaten, um auf eine neue Bedrohungslage zu reagieren.
8: Sehr kleine, sehr, sehr schnelle Systeme. Wir haben große, langsame Systeme, wir haben aber auch große, schnelle Systeme. Also das heißt, gegen die man sich wehren muss. Das heißt, für jede Situation braucht man tatsächlich eine maßgeschneiderte Lösung. Und manchmal ist eine kleine, schnelle Jägerdrohne eine gute Antwort, die allerdings nicht gegen jegliche Drohnen wirksam sein wird, sondern manchmal braucht man ein bisschen größeres Gerät, um dann zum Beispiel eine Drohne einzufangen in der Luft, wenn man beispielsweise über einem Konzert oder einer Sportveranstaltung gerade einen Absturz einer widerrechtlich betriebenen Drohne vermeiden möchte, dann pflückt man sie quasi aus dem Himmel und fliegt sie dann weg, um sie dann für eine

0: Forensik zur Verfügung zu stellen.
1: Denn schließlich möchte man wissen, von wem man angegriffen wurde, auch wenn das nicht immer einfach ist, wie das jüngste Beispiel eines Drohnenangriffs am Flughafen Leipzig-Halle bewies. Weshalb sich die versammelten Medien eigentlich nur dafür interessierten und nicht für die wahre Bedeutung des Technologiezentrums für Drohnensicherheit für ein solches Bundesland wie Sachsen-Anhalt.
0: Die Umgebung hier in Coschett, das Nationale Erprobungszentrum und jetzt das Technologiezentrum für Drohnensicherheit, ist eine Erprobungsumgebung, ist ein Flughafen, wo verschiedene Experimente durchgeführt werden, wo wir besondere Infrastruktur angeschafft haben, die es ermöglichen, Technologieforschung zu betreiben, bis hin zur Technologiereife und auch externen Partner, wie zum Beispiel unseren Sicherheitsbehörden, die Möglichkeit einräumen können, hier neue Technologien zu testen und zu bewerten, damit Wissen möglichst den Bedarfsträgern auch zur Verfügung gestellt wird.
2: Denn ohne Frage ist es in dem Moment, in dem eine Großforschungseinrichtung eine solche Sichtbarkeit bekommt, auch ein neues Portfolio, jetzt ja tatsächlich auch Drohnenabwehr eine große Rolle spielt, das lockt Unternehmen an. Das gibt Start-ups als Ausgründungen, denn hier sind viele junge Wissenschaftlerinnen und Wissenschaftler, die sich gut vorstellen können, sich selbstständig zu machen. Aber es lockt auch Unternehmen an, sich hier in diesem Umfeld anzusiedeln.
1: Das wäre eine große Hoffnung, nicht nur der Landespolitik, eine Hoffnung, die sich aber zu erfüllen scheint. Dabei hilft, dass es für diesen Flughafen immer noch die entsprechende Betreiberlizenz gibt, was das Testen unter realistischen Bedingungen ermöglichen wird. Das wird jedoch weitgehend im Verborgenen stattfinden, denn auch bei diesem Pressetermin gab es Areale, in denen nicht gefilmt werden durfte. Denn das Testen und Erproben, aber auch die Ausbildung der Sicherheitsbehörden verlangt nach einem gewissen Maß an Geheimhaltung, womit man wieder beim immerwährenden Wettbewerb mit dem Gegner wäre.
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5: So. Jetzt wollen wir wieder alle zusammen verreisen. Wie immer. Alle zusammen. Dahin, wo es schön ist. Am liebsten ans Meer. Oder da, wo schöne Blumen blühen. Also, Lars Leopold, Lena Sophie, Torben Matz und du, Gunther Gertrud. Was haben wir gesagt? Immer schön artig sein, ja? Hallo, hallo. Wir haben das Familienwochenende auf dem Bauernhof gewonnen. Wir sind das. Eigentlich hat das ja der Gunther Gertrud gewonnen. Beim Preisausschreiben in der Waldorfschule. Und wurde obendrein noch zum besten Namenstänzer mit einer 27-blättrigen Sonnenblume ausgezeichnet. Also für die Anreise würden wir gern das Großraumabteil in Zug nehmen. Ja, das mit der Spielecke drin. Und den Blümchenvorhängen und den Kuschelkissen und den Buntstiften und der Kakao-Nachfüllstation. Ja, ich kümmere mich ja auch immer um alle. Dann nehmen wir Oma und Opa noch mit und Tante Trutchen und ihren Dackel. Und auf dem Bauernhof, da können wir dann schön mit kleinen Kätzchen und Küken kuscheln. Nein, Kinder, ihr braucht keine Angst zu haben. Der Dackel von Tante Trutchen lahmt und ist ein bisschen doof. Der tut den Kätzchen nichts. Ich habe ihnen auch noch ein paar Blümchen mitgebracht. So, dann sieht's gleich wohnlicher aus, ja? Ich kann ihnen auch noch Deckchen häkeln. Ja, weil sie haben ja auch gar keine Zeit für eine gescheite Mittagspause. Wissen Sie was? Ich koche doch immer für alle. Da bringe ich ihnen was vorbei. Ja? Und Kuchen backe ich auch. Da bringe ich Ihnen auch ein Stück vorbei. Und abends kann ich Ihnen dann für den nächsten Tag Schnittchen schmieren. Die packe ich dann in die Tupperbox. Da halten die wunderbar und auch die Gürkchen bleiben herrlich frisch. Ja. Und blass sehen sie aus. Ja, Ja, vielleicht helfen da ein paar Vitamine. Vitamin C oder Eisen oder Omega 3 oder ganz wichtig, Vitamin D. Ich glaube, da habe ich noch was. Da bringe ich Ihnen auch was vorbei. Ja, es ist schon wichtig, dass Sie auf sich Acht geben. Ja, unsere Nachbarin, ich hatte es ihr auch angeboten. Aber sie wollte nicht. Ja, ich bin nicht zickig oder beleidigt, deswegen, ich meine ja nur. Die hatte auch niemanden, der sich um sie kümmert. Und dann, so schnell kann es gehen. Ja, Kinder, früher, da sind wir immer ans Meer gefahren. Und da haben wir uns im Strandkorb eingekuschelt. Da haben wir schön geträumt. Und dann sind wir am Strand lang gegangen und haben Muscheln und Steine gesucht. Und dann haben wir manchmal sogar Herzsteine gefunden und einmal sogar einen Mondstein. Die habe ich alle noch schön zu Hause in der Wohnung verteilt. Und dann komme ich manchmal vorbei und dann nehme ich eine Muschel ans Ohr. Oh, dann höre ich das Meer rauschen. Das gibt richtig neue Kraft. Und die vielen Karten mit den Sprüchen von überall her habe ich auch noch alle verteilt in der Wohnung. Dann ist man nicht allein. Und dann noch meine Kollektion von Seidentüchern, die ich eigens am Strand bemalt habe. Habe damit immer den Wellentanz getanzt. Ganz im Einklang mit mir und meinem Herz und der Intuition. Dass das weiche Wasser mit der Zeit den harten Stein besiegt. Du siehst, das Harte unterliegt. Das ist auch so ein Spruch von Brecht oder so. Aber schön, ja? Ja, Lars Leopold, du darfst noch dein Gedicht aufsagen. Und Lena Sophie, du darfst noch dein Lied singen. Und Tom Matz ist eingepumpt. Und unter Gertrud tanzt die Gebrauchsanweisung. Auch schön. Was wollten wir hier eigentlich?
6: Bauhaussanierung 1976. Kreishandwerkerschaft sucht Zeitzeugen.
7: Vor 50 Jahren wurde das Bauhaus in Dessau nach seiner Rekonstruktion wieder eröffnet. An der Sanierung waren damals auch die Produktionsgenossenschaften des Handwerks beteiligt. An diese Leistung erinnert die Kreishandwerkerschaft Dessau beim traditionellen Brunnenfest zum Tag des Handwerks am 11. September auf dem Dessauer Marktplatz. Darüber sprach Kreishandwerksmeister Karl Krökel in einem Interview mit uns von Rhein 1 und erklärte, wie die Sanierarbeiten damals liefen.
8: Ja, die verliefen so, dass, sagen wir mal, Dessauer Handwerksbetriebe organisiert in Produktionsgenossenschaft des Handwerks dort die Sanierungsarbeiten gestemmt haben. Das war ein riesiger Kraftakt unter den Bedingungen des Materialmangels und diesen Kraftakt wollen wir eigentlich jetzt nicht untergehen lassen und haben, sagen wir mal, Walter Gropius nochmal aufgegriffen, der gesagt hat, das Handwerk ist die absolute Grundlage fürs Bauhaus. Und deshalb diesen Ansatz, diesen wichtigen Ansatz des Handwerkes jetzt nochmal zu dokumentieren, zu Veranstaltungen, und zwar nicht, sagen wir mal, in Festveranstaltungen oder anderen Dingen oder Empfängen, wie das teilweise stattfindet, sondern wir wollen das authentisch, sagen wir mal, auch ein bisschen volksnah. Wir wollen erreichen, dass die Bevölkerung einbezogen wird. Damals die Akteure 1976 und vor allen Dingen auch die Handwerker, Architekten, Planer und Helfer und so weiter und so fort. Mussten allerdings feststellen, das war eine wichtige Erkenntnis bei der Erarbeitung der Broschüre, dass eben viele Zeitzeugen unwiederbringlich verloren sind. Das ist recht traurig, also sind einfach verstorben. Und deshalb jetzt dieser Aufruf nochmal nach Zeitzeugen. Wir haben gesagt, jetzt schließen wir das erstmal ab, weil ja das Brunnenfest ist bald, die Broschüre soll rauskommen. Aber wir bringen ja jedes Jahr eine Broschüre und das Bauhausfest ist ja auch bald vorbei. Aber das Handwerk und die Geschichte leben weiter und deshalb dieser Aufruf nach Zeitzeugen, dass das nicht verloren geht, die noch da sind, oder bei Verstorbenen, sagen wir mal, die Enkelkinder oder die Kinder, dass die noch Bilder

0: Programm und so weiter. Und wir wollen dann unmittelbar nach dem Brunnenfest am 11.09. einen Zeitzeugenstammtisch einberufen. Da haben wir schon Zusagen, wo wir uns dann in lockerer Atmosphäre treffen und die Dokumente und Bilder und so weiter auch austauschen.
1: Gesucht werden Handwerker, Meister, Planer und Helfer, die an der Bauhausrekonstruktion 1976 oder an späteren Sanierungsarbeiten beteiligt waren. Auch wer Fotos, Dokumente oder Erinnerungen an die damaligen Zeiten besitzt oder Erlebnisse von Eltern oder Großeltern weitergeben möchte, wird gebeten, sich zeitnah bei Karl Krökel zu melden.
0: Wichtig ist, dass die Zeitzeugen, die also an diesem Zeitzeugenstammtisch teilnehmen, mit uns Kontakt aufnehmen. Das ist wichtig. Wir wissen, die sind teilweise 85 Jahre alt, sind nicht so bewandert in den Medien, was Mails und so weiter betrifft. Deshalb habe ich mich entschlossen, jeweils montags von 10 bis 12 Uhr telefonisch zur Verfügung zu stehen, also 0172 5206 137. Vielleicht kann das die Sendung dann noch einblenden und meine Mailadresse, sodass ich dann auch persönlich angesprochen werden kann und auch persönlich zur Verfügung stehe für diese Dinge.
1: Bereits 3 Zeitzeugen haben sich schon gemeldet. Beim Brunnenfest im September werden sie von ihren Erinnerungen an die Bauhausrekonstruktion von den damaligen Arbeiten berichten.
0: Ja, wir, wie gesagt, wir bringen 3 Zeitzeugen mit, die wir auch würdigen wollen, stellen das nochmal im kleinen Vortrag, 20 Minuten, diesen Kraftakt Reko 76 in den Mittelpunkt. Ohne Handwerk hätte es die Wiedereröffnung des Bauhauses nicht gegeben. Das wollen wir nochmal zeigen, das wollen wir auch hier gegenüber der Bevölkerung erläutern. Die sind alle recht herzlich eingeladen, wie immer gibt es Freibier. Und und dann zeichnen wir, wie in jedem Jahr, unsere Werktätigen verdiente aus den Innungen heraus aus und Betriebsjubilare und so weiter. Es wird also wieder ein interessantes Brunnenfest.
1: Die Kreishandwerkerschaft hofft bis zum 11. September noch weitere Zeitzeugen zu finden. Die gesammelten Geschichten sollen zum Tag des Handwerks beim Brunnenfest lebendig werden und ein Stück regionaler Handwerksgeschichte bewahren.
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0: Am Mittwochvormittag wird es stark bewölkt mit vereinzelt leichtem Regen bei Temperaturen um 18 Grad. Mittags bleibt es überwiegend bewölkt und es weht ein kräftiger, böiger Wind aus Osten. Am Abend bleibt es trocken und bewölkt bei Temperaturen um 20 Grad. In der Nacht lockert der Himmel auf und es weht ein leichter Wind aus Osten. Der Donnerstag wird teils sonnig bei Temperaturen um 27 Grad.
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0: Den Titel Weltkulturerbe tragen nur die bedeutendsten Zeugnisse der Menschheits- und Naturgeschichte. Martin Luthers Geburts- und Sterbehaus in Eisleben gehören zu den insgesamt 46 Welterbestätten in Deutschland. Das Geburtshaus des Reformators wurde bereits 1693 zum Denkmal erklärt und gilt als ältestes Museum Deutschlands und eines der ältesten der Welt.
1: Ich sitze jetzt quasi vor der Haustür der Familie Luder auf einem schönen, der Renaissancezeit entlehnten Sitznischenportal, was natürlich nicht zur Familie Luder gehört hat, weil dieses ganze wunderschöne Haus, das Ensemble, was ja nun auch UNESCO-Weltkulturerbe ist seit 1996, ist eigentlich eher ein Traum von Luther, eine Erinnerung an den großen Reformator, den großen Sohn der Stadt, 400 Jahre Luther-Gedenken an diesem Ort. Es ist tatsächlich so, leider sagt man heute, das Haus, in dem Martin Luther geboren wurde, ist schon im 17. Jahrhundert abgebrannt. 1689 gab es einen Stadtbrand und es ist, wie man heute weiß, so gut wie nichts übrig geblieben. Der Rat der Stadt hat danach das Haus gekauft, das, was davon übrig war, und hat es aufgebaut, der Bedeutung Luthers entsprechend, um eben an den größten Sohn der Stadt zu erinnern. Und das ist dann das, was dabei rausgekommen ist. Ein schönes Beispiel dafür, wie sich dieser Ort im Laufe der Jahrhunderte verändert, ist tatsächlich diese Fassade. Wir sehen heute die schönen Sandsteinfenstergewände, wir sehen die Butzenscheiben und denken, ja, Donnerwetter, so war es zu Luthers Zeiten. Stimmt gar nicht. Ursprünglich war das ein kleines Stadthaus, ein Reihenhaus. Und hier, wo heute unser Garten ist, stand ein Gebäude noch daneben. Das hat man dann aber abgerissen, um eben den Blick auf das Geburtshaus zu haben. Und bei der Gelegenheit wurden dann auch die Fenster dort eingefügt, weil ursprünglich, klar, an der Hauswand innen gibt es keine Fenster. Ja, wo man heute hier dann so gemütlich sitzen kann, im Hintergrund ist der zweite Teil der Luther-Verehrung, als nämlich man feststellt, dass das Gebäude

0: das ursprüngliche Geburtshaus, was zu einer Schule umgewidmet wurde, einer armen Freischule im Sinne Luthers, erzieht die Kinder, wie das immer so ist, Schule, Bildung, schlecht bezahlt, schlecht finanziert. Der Rat ist relativ schnell dann damit überfordert, das zu finanzieren. Und man wendet sich an den preußischen König und der hat dann ein Einsehen und errichtet dieses wunderschöne Gebäude hinter uns. Es ist tatsächlich eines der frühesten Beispiele für die Neogotik. Also Sie werden kaum ein Beispiel finden für einen neogotischen Stil, der noch früher ist. Hat natürlich auch damit zu tun, es ist doch relativ schlicht ausgeführt, man hat gespart, auch der preußische König musste sparen, aber der Rat der Stadt hat eben ein neues Gebäude für die Armenschule bekommen und noch bis in die Weimarer Republik gingen hier Kinder dann zur Schule. Und so hat man eben über das tätige Andenken die Erinnerung an Luther und vor allen Dingen an Luthers Werk gewahrt. Das ist ein bisschen anders als heute. Heute will man oftmals die Person in den Fokus stellen und viele Besucher wollen eben den Ort sehen, wo Luther geboren ist. Das war in früheren Jahrhunderten ganz anders, da wollte man eher an das Werk erinnern.
1: Ja, hier sind wir im historischen Teil des Geburtshausensembles, also der Teil, wo Familie Luder gewohnt hat, beziehungsweise die Stelle, an der sie gewohnt hat, weil es ist ja alles neu errichtet worden. Die Raumaufteilung, die wir hier haben, ist dennoch vergleichbar mit einer spätmittelalterlichen Wohnsituation. Große Diele, beheizbare Stube, unbeheizte Kammer und eine Küche. Bad war zu der Zeit noch nicht vorgesehen. Also die Möbel sind offensichtlich erkennbar neuzeitliche Nachbildungen, aber sind eben von einem Handwerker in spätmittelalterlicher Technik hergestellt worden, sowie sehr wahrscheinlich auch die Möbel in der Zeit um 1483 dann waren, sodass es nicht ganz unwahrscheinlich ist, dass Familie Luder solche oder ähnliche Möbel besessen haben könnte. Es geht, wie gesagt, um einen Traum von Luther. Sehr schön, also Besucher können eben alles anfassen und können Platz nehmen und man kann sich auf eine ganz andere Art und Weise mal hineinversetzen. Es hat auch nicht den Anspruch, historisch korrekt zu sein. Es ist eine Form der Erinnerungskultur. Ja, und die neue Nutzung haben wir dann halt eine schöne, jetzt ist sie recht ausgelatscht, aber eigentlich repräsentative Treppe, die dann hochführt zum schönen Saal der guten Stube der Stadt. Ein wirklich schöner Saal diente dem Magistrat der Stadt als Festsaal und hier wurden eben auch an besonderen Tagen, wie zum Beispiel dem Reformationstag, Almosen ausgeteilt. Und natürlich war es auch eine Art Aula für die Armenschule. Und die Gemälde, die Sie hier sehen, wurden extra für diesen Raum auch angefertigt, also schon sehr repräsentativ. Die Stadt Eisleben war sich natürlich immer schon bewusst, dass sie mit Martin Luther einen sehr berühmten und sehr bedeutenden Sohn auch hervorgebracht hat. Und dementsprechend stolz ist man schon immer hier gewesen. Es ist die erste Tafel, die an den Geburtsort Martin Luthers erinnert hat. Die ist schon aus dem 16. Jahrhundert und war angebracht worden, um eben das Haus als Geburtshaus zu kennzeichnen. Und hat auch die Jahrhunderte überlebt durch manchen glücklichen Zufall. Also für die Stadt hatte Martin Luther schon immer auch eine identitätsstiftende Bedeutung, spiegelt sich bis in die heutige Zeit, als es nach der Wende darum ging, wer sind wir, wo stehen wir, die Wirtschaft ändert sich, bricht zusammen, was macht uns eigentlich noch aus? Da kam man dann auch wieder auf Martin Luther und sagt, das ist zumindest etwas, mit dem wir uns immer identifizieren können und wofür wir auch stehen. Aus dem Fenster hat man eben auch den Blick zur Petri-Pauli-Kirche, zur Taufkirche Luthers. Die Taufe hatte für Luther eine enorm große Bedeutung. Der Tauftag war ja der Tag, an dem man wirklich in die christliche Gemeinschaft aufgenommen wurde. Und insofern viel wichtiger als die eigentliche Geburt. Und er selber hat das ja auch immer gespürt, diese Verbundenheit zu Eisleben als der Stadt, in der er getauft worden ist und in der er dann auch später gestorben ist. Das Haus, in dem er gestorben ist, das gibt's heute leider nicht mehr, aber das Haus, von dem man lange gedacht hat, er sei darin gestorben, das gibt es noch, das kann man auch heute noch besichtigen. Und es ist ebenfalls in seiner Bedeutung im UNESCO-Weltkulturerbe gewürdigt worden. 1996 wurde das gesamte Ensemble um das Geburtshaus sowie auch das Sterbehaus in die Liste des UNESCO-Weltkulturerbes aufgenommen. Mit dem Lutherjahr 2017 hatten wir einen enormen Zuwachs auch an Besuchern und an Interesse auch für Luther. Man merkt allerdings, dass das jetzt auch so ein bisschen abflaut, weil alle denken, sie wissen schon alles über Luther. Luther, den Helden, jeder kennt ihn, das Gesicht. Aber so ist es gar nicht. Es gibt so viele Themen, die noch eben an Luther und sein Wirken geknüpft sind, von denen wir heute manchmal gar nicht mehr wissen, dass es überhaupt mit Luther in Verbindung steht. Dafür wollen wir jetzt mehr sensibilisieren. Dafür arbeiten wir auch jetzt stärker in unserem Veranstaltungsprogramm darauf hin. Und dafür haben wir ja jetzt zum Beispiel auch neu eine Mitmachausstellung hier in Eisleben, die sich eben mit Luthers Wirken auf die Sprache beschäftigt, aber auch mit der Sprache und der Bedeutung an sich. Und das ist natürlich etwas, was uns alle heute täglich betrifft.
2: Eine der erwähnten Mitmachausstellungen in Luthers Sterbehaus heißt Raus mit der Sprache und wird im Oktober eröffnet. In den Sommerferien 2020 lud die Stiftung Gedenkstätten zu einem Graffiti-Workshop ein, in dem Jugendliche zwischen 11 und 16 Jahren unter Anleitung des Kunstpädagogen Tim Höller aus Halle eine Graffiti-Wand gestalteten, die dann in der Ausstellung zu sehen sein wird.

0: Ganz viele Politiker besuchen derzeit den Harzkreis. Heute ist Philipp Amthor hier in Wernigerode und verkauft Eis. Wir haben uns mit ihm verabredet und das Interview, das sehen Sie jetzt. Herr Amthor, Sie sind hier in Wernigerode heute. Sie sind erst 33 Jahre alt, aber schon sehr bekannt für Ihr Alter. An wen hat es denn gelegen? An Markus Lanz oder doch mehr Oliver Welke?
1: Naja, ich glaube, beide haben manchmal ihren Anteil daran. Und Oliver Welke, ich glaube, dem würde man jetzt falsche Federn anheften. Denn meine heute schon Popularität hängt ja wahrscheinlich mehr an Fabian Köster als an Oliver Welke. Aber Spaß beiseite, die Mischung der Formate macht es. Ich freue mich natürlich, wenn sich einige interessieren und mich auch aus populäreren Sendungen kennen. Aber ich freue mich auch über die, die tief mit mir inhaltlich diskutieren wollen. Alles ist vorhanden und ich freue mich, hier heute unterstützen zu können. Das ist mir ein wichtiges Anliegen.
0: Sie sind erst seit 2 Monaten Minister in einem Amt, muss ich sagen, das habe ich vorher noch gar nicht gekannt. Wurde das extra für Sie erfunden?
1: Es gibt eine große Tradition der Bund-Länder-Zusammenarbeit innerhalb der Bundesregierung. Früher gab es zu Beginn der Bundesrepublik sogar mal ein eigenes Bundesministerium für die Angelegenheiten des Bundesrates. Aber die Bundesregierung ist effizienter geworden. Das hat man dann mal in das Kanzleramt integriert. Und insoweit ist das gar kein ganz neues Amt, sondern eins mit Tradition.
0: Was muss man da genau machen? Die meisten Zuschauer wissen das gar nicht.
1: Es ist natürlich so, dass die Arbeit an den Bund-Länder-Beziehungen natürlich sehr intensiv ist, weil die allermeisten Bürger erleben Bundespolitik ja aus den Medien, aber das, was sie konkret vor Ort spüren, ihre Berührungspunkte mit dem Staat, sind ja sehr oft Arbeit der Kommunen, Arbeit auch der Landesbehörden. Und deswegen ist es wichtig, dass man das nicht hermetisch trennt, sondern dass der Bund sehr eng zusammenarbeitet mit den Bundesländern und mit den Ländern. Und man darf ja auch nicht vergessen, der Bundesrat, der spielt ja auch eine ganz besonders wichtige Rolle für uns. Und dort die Interessen der Bundesregierung zu koordinieren und zu vertreten, das ist meine Aufgabe.
0: Kommen wir mal zu Bianca Heine, die verkauft ja hier nämlich fleißig Eis. Sie sollten ja eigentlich ja helfen, aber jetzt machen Sie ja mit mir das Interview. Ja. Die Bianca, die ist ein halbes Jahrzehnt jünger wie Sie. Ja, also sie hat aber auch ganz jung jetzt mit der Politik angefangen. Welche Tipps können Sie denn geben? Wie kann man denn schnell berühmt werden? Was sollte man machen?
1: Es geht ja in der Politik nicht um Berühmtheit,
0: genau,
1: sondern es geht darum, dass man vor allem Dinge bewegen kann, voranbringen kann. Das schafft man, wenn man fleißig ist, in den Themen ist, sich da stark reinarbeitet. Das macht Bianca auch. Ich habe sie ja heute nicht das erste Mal kennengelernt, sondern kenne sie schon aus ihrem Engagement für die Verwaltungsdigitalisierung. Bevor ich jetzt Staatsminister im Kanzleramt wurde, war ich Staatssekretär im Bundesdigitalministerium. Habe sie dort auch kennengelernt als jemand, der sich sehr tief interessiert für das Thema, wie wir unseren Staat schneller, handlungsfähiger, digitaler bekommen. Darin hat sie voll meine Unterstützung, deswegen bin ich besonders gern gekommen heute zu ihr in den Wahlkampf. Und bei Jüngeren ist es allzu mal so, als jüngerer Kandidatin, als jüngerer Kandidat, da wird man häufiger mal unterschätzt. Das ist ja besser, als überschätzt zu werden.
0: Das mit der Digitalisierung klappt ja in Deutschland auch nicht wirklich. Also mich hat neulich eine KI angerufen, wollte mich betrügen. Da klappt es ganz gut, aber sonst klappt es nicht wirklich. Woran liegt es denn?
1: Nun würde ich sagen, wenn eine KI anruft, um einen zu betrügen, ist das nicht auch noch Aufgabe des Staates, sondern des guten Verstandes des Angerufenen.
0: Das Finanzamt ruft nicht über eine KI an.
1: Der ist ganz sicher bei Ihnen vorhanden. Wir rufen Sie nicht über KI an, sondern die CDU insbesondere. Die gibt es handfest und zum Angreifen vor Ort mit Berührung, mit Austausch, mit Dialogbereitschaft.
0: Herr Amthor, ich kann Sie natürlich nicht entlassen aus dem Interview, ohne Ihnen noch eine Frage zu stellen. Was sagen Sie denn dem Kanzler in 14 Tagen, wenn die Sachsen-Anhaltiner hier die Brandmauer einreißen? Wie trösten Sie ihn?
1: Es wird hier eine klare Entscheidung geben in Sachsen-Anhalt, auch für Stabilität. Da bin ich sicher, dafür sind wir im Wahlkampf. Es wird darum gehen, Sven Schulze darin zu unterstützen, dass er ein erfolgreiches Wahlergebnis bekommen kann, dass er seine erfolgreiche Arbeit auch als Ministerpräsident fortsetzen kann. Und dafür machen wir jetzt Wahlkampf, nicht für irgendwelche anderen Szenarien.
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0: Am Mittwochvormittag wird es stark bewölkt mit vereinzelt leichtem Regen bei Temperaturen um 18 Grad. Mittags bleibt es überwiegend bewölkt und es weht ein kräftiger, böiger Wind aus Osten. Am Abend bleibt es trocken und bewölkt bei Temperaturen um 20 Grad. In der Nacht lockert der Himmel auf und es weht ein leichter Wind aus Osten. Der Donnerstag wird teils sonnig bei Temperaturen um 27 Grad.
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3: Es ist Wahlkampf in Sachsen-Anhalt. Überall in den Städten sind derzeit Wahlkampfstände der einzelnen Parteien zu sehen. Auch die AfD ist mit dabei und hatte an diesem Wochenende zu einer Motorradausfahrt nach Quedlinburg eingeladen. Mit mehr als 2000 Fahrzeugen, darunter weit über 1000 Simson-Motorräder, zog der Spitzenkandidat der AfD, Ulrich Siegmund, mit dem mehreren Kilometer langen Tross durch den Harzkreis. Für die AfD war dieses Wahlkampfevent ein großer Erfolg. Am 6. September wird in Sachsen-Anhalt ein neuer Landtag gewählt. Es ist davon auszugehen, dass die Wahlbeteiligung ein neues Rekordniveau erreichen wird.

0: symbolischer Spatenstich. Lang ersehnter Ausbau der Kreisstraße 1373.
1: Bagger stehen bereit. Die ersten Markierungen sind gesetzt. Was viele Autofahrer seit Jahren fordern, wird jetzt umgesetzt. Der Abschnitt der Kreisstraße 1373 hinter Schackental in Richtung Giersleben wird grundhaft erneuert. Geplant ist der Ausbau eines rund 1000 Meter langen Straßenabschnittes. Die neue Fahrbahn erhält eine Breite von 6 Metern. Zusätzlich entstehen zwei Durchlässe, damit Regenwasser künftig besser abgeleitet werden kann. Für den Salzlandkreis ist die Baumaßnahme mehr als eine reine Straßensanierung. Sie schließt eine wichtige Lücke im Kreisstraßennetz und verbessert die Verbindung zwischen der Landstraße 72 und der Kreisstraße 1372. Insgesamt investiert der Landkreis einschließlich Planung rund 1,4 Millionen Euro. Der Ausbau gehört zu den Projekten, die auf der Prioritätsliste des Salzlandkreises stehen und schrittweise umgesetzt werden.
2: Diese Baumaßnahme im letzten Abschnitt hat ziemlich genau 1000 Meter Baulänge. Wir werden einen Querschnitt mit 6,5 Meter Deckenbreite herstellen. Auf Bauseits linker Seite, aufgrund der angrenzenden, weiter ansteigenden Feldflur, gibt es fast durchgehend eine entsprechende Mulde, wo Wasser entsprechend aufgefangen wird und durch zwei Durchlässe schadlos auf die tiefer liegende Seite abgeleitet wird. Die Baumaßnahme ist eine klassische Asphaltbaumaßnahme mit einem dreischichtigen Asphaltaufbau, also einer Tragschicht, einer Binderschicht und einer Deckschicht auf ungebundenen Schotterschichten. Die Besonderheit ist unser technisches Nebenangebot. Aufgrund ungünstiger Baugrundverhältnisse sollte hier eigentlich ein Bodenaustausch von 30 cm Stärke auf der gesamten Baustrecke erfolgen. Das wird jetzt nicht so stattfinden, sondern wir werden den anstehenden Baugrund mit entsprechendem Bindemitteleinsatz so verbessern, dass dieser Baugrund tragfähig wird. Und damit gibt es doch erhebliche Masseneinsparungen, also sowohl was Transporte als auch was Entsorgung betrifft auf der einen, aber auch Minimierung des Einsatzes von Schotterschichten auf der anderen Seite.
1: Mit dem symbolischen Spatenstich beginnt nun die Bauphase. Vertreter des Landkreises, der Planungsfirma, des Bauunternehmens sowie Aschersleben Oberbürgermeister Steffen Amme gaben gemeinsam den offiziellen Startschuss. Die Arbeiten sollen die Straße dauerhaft leistungsfähiger machen und gleichzeitig die Verkehrssicherheit erhöhen. Vor allem für Pendler, landwirtschaftliche Betriebe und Anwohner bedeutet der Ausbau künftig kürzere und komfortablere Wege.
3: Ja, wir befinden uns zwischen den Ortschaften Schackental und Giersleben und ich freue mich ganz besonders in meiner Funktion als Oberbürgermeister der Stadt Aschersleben, dass wir hier heute den Spatenstich vollziehen konnten für den grundhaften Ausbau der Kreisstraße. Es ist der dritte und letzte Bauabschnitt und wir befinden uns ja im ländlichen Raum und für einen lebendigen ländlichen Raum, für lebendige Ortschaften ist die Thematik der Infrastruktur ein ganz wesentlicher Baustein und ich freue mich, dass wir diesen Baustein hier heute mit dem symbolischen Spatenstich dann auch in Angriff nehmen können. Nicht nur ein wichtiger Baustein für die Bürgerinnen und Bürger aus den Ortschaften, sondern natürlich auch für Unternehmen, für die Landwirte und von daher bin ich sehr froh, dass wir diesen Spatenstich hier heute vollziehen konnten. Ich

0: wünsche der Baumaßnahme einen guten Verlauf, dass wir im zeitlichen Rahmen bleiben. Und ich bin guter Hoffnung, dass mit der Baufirma, die wir gewinnen konnten, auch das realisieren können, dass wir dann nach geringer Bauzeit hier auch die Straße dann wieder freigeben können.
1: Mit dem Ausbau der K1373 setzt der Salzlandkreis seine Strategie fort, das Kreisstraßennetz Stück für Stück zu modernisieren. Für die Region bedeutet das langfristig bessere Verkehrsbedingungen und eine Investition, die weit über die eigentliche Bauzeit hinaus Wirkung zeigen soll.
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Am Mittwochvormittag wird es stark bewölkt mit vereinzelt leichtem Regen bei Temperaturen um 18 Grad. Mittags bleibt es überwiegend bewölkt und es weht ein kräftiger, böiger Wind aus Osten. Am Abend bleibt es trocken und bewölkt bei Temperaturen um 20 Grad. In der Nacht lockert der Himmel auf und es weht ein leichter Wind aus Osten. Der Donnerstag wird teils sonnig bei Temperaturen um 27 Grad.

0: 40 Grad.
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2: Adolf-Just-Preis für den Regensteinlauf. Engagierter Verein erhält Anerkennung und Unterstützung. Ein Höhepunkt des zur Tradition gewordenen Blankenburger Blütenfestes ist die Überreichung des Adolf-Just-Preises. Bereits seit 2002 wird er von der Stadt und der Lovus-Heilerde-Gesellschaft ausgelobt, um so besonders die sich hier für das Gemeinwohl engagierenden Vereine oder Initiativen zu ehren. Blankenburg war eng mit Adolf Just verbunden. Sein Motto hieß »Zurück zur Natur«. Mit der sogenannten Heilerde wollte er vielen Menschen helfen und gründete 1918 die Heilerde-Gesellschaft im Kallendorfer Weg, wo geringe Mengen des geeigneten Lös noch bis zur Wende aufbereitet wurden.
3: Die Firma ist jetzt leider ein bisschen weiter entfernt, also gegründet in Blankenburg, aber jetzt sind wir in Friedrichsdorf zu Hause. Friedrichsdorf ist im Rhein-Main-Gebiet in der Nähe von Frankfurt. Und die Philosophie von Adolf Just wird auch dort weitergelebt. Das heißt, alle unsere Sortimente, die Arzneimittel, die Medizinprodukte oder auch die zertifizierte Naturkosmetik werden alle hergestellt nach der Philosophie von Adolf Just, nach der Heilerde für die innerliche und äußerliche Anwendung.
2: Die Verbindung nach Blankenburg zu den einstigen Wurzeln der Heilerde wurde seit der Wende neu belebt und gepflegt.
4: Ich darf an der Stelle sagen, liebe Frau Oebermann, wir sind in der Stadt Blankenburg Ihnen ganz persönlich und Ihrem Unternehmen und auch der ganzen Familie, den Nachfolgern von Adolf Just, dankbar, dass Sie diese Verbindung hier nach Blankenburg so lange auch aufrechterhalten. Und Sie haben ja schon die Vielfalt unserer Vereinslandschaft und des Engagements kennengelernt.
2: Natürlich waren auch alle ehemaligen Just-Preisträger zur Bekanntgabe der diesjährigen Auszeichnung eingeladen.
3: Es werden Vereine, Institutionen, Menschen geehrt, die sich eben um die Gesundheit oder um die Gesellschaft verdient gemacht haben. Und in diesem Jahr ist es ein Verein, der diese Werte in besonderem Maße, wie wir finden, verbindet. Es ist nämlich Lok Langenburg 1949 e.V. und zwar im Besonderen der Verein für Leichtathletik. Und zwar für die Durchführung und Organisation des Regensteinlaufs. Der Regensteinlauf ist aber nicht einfach nur eine sportliche Herausforderung, sondern nein, er verbindet ja auch die Gemeinschaft, die Menschen. Er bringt Familien, alte Leute, junge Leute, sehr ambitionierte Läufer, Hobbyläufer zusammen und steht auch für die Harzer Region. Und das sind ja genau die Werte, für die Adolf Just auch steht. Also sprich das Bewegen in der Natur, das Bewusstsein, das Bewegen und ein gesundheitlicher Lebensstil für die Gesundheit ganz elementar sind. Deswegen meinen wir, dass der Preis hier sehr gut angebracht ist.
2: In diesem Jahr kann sich der Sportverein Lok Blankenburg über einen Scheck von 5.000 Euro freuen, die Tanja Ückermann von der Heilerde-Gesellschaft Lovus Just dem neuen Abteilungsleiter Donald Rosenthal überreicht. Mit dem Geld soll vor allem die Jubiläumsveranstaltung 30 Jahre Regensteinlauf unterstützt werden. Die Stadt prämiert den jeweiligen Preisträger außerdem mit einem eigens dafür angefertigten Keramikteller.
5: Dieser Regensteinlauf, der hat ja über die Jahre eine ganz gute Strahlkraft entwickelt, auch über die Grenzen der Stadt hinaus. Wir hatten letztes Jahr und dieses Jahr jeweils über 800 Teilnehmer. Und das ist schon was für so einen kleinen Verein. Und die Leute, die sonst immer am Schluss genannt werden, die möchte ich gerne jetzt mal zuerst nennen. Das sind nämlich die vielen Helfer, die für diesen Wettkampf, für diesen Tag erforderlich sind. Und wir haben jetzt in der Regel so 50 bis 60, manchmal sogar 70 Leute, die uns bei dieser Organisation und Durchführung unterstützen. Und da sind die 5 bis 6 Leute, die bei uns in der Abteilungsleitung sitzen und die Organisationsarbeit machen, nur ein winziger Teil von dieser Veranstaltung. Es gibt also sehr viel mehr Menschen, die das tragen und die dazu beitragen, dass das ein großer Erfolg geworden ist, dieser Regensteinlauf. Es macht sehr viel Spaß, die Teilnehmer zu sehen, wenn sie am Ende erschöpft und glücklich im Ziel ankommen. Und ich hoffe, dass das noch viele Jahre so bleiben wird. Also vielen Dank.
2: Herzlichen Glückwunsch und sportfrei für den nächsten Regensteinlauf.
0: Eröffnung Technologiezentrum Drohnensicherheit. Neue Forschungs- und Testmöglichkeiten für Drohnen.
6: Lange Jahre wurde versucht, aus dem ehemaligen sowjetischen Militärflugplatz bei Kochstedt einen Verkehrslufthafen zu machen. Viele Millionen versenkten unterschiedlichste Landesregierungen in dem Areal. Es hatte aber alles nichts genutzt, bis man auf die Idee kam, den Flugplatz der deutschen Luft- und Raumfahrt anzubieten, als Forschungszentrum für führerlose Luftfahrzeuge, umgangssprachlich als Drohnen bezeichnet, begann hier 2018 eine technologische Entwicklung, die nun mit der Eröffnung des Technologiezentrums für Drohnensicherheit einen weiteren Fortschritt nahm. Denn aus der schönen neuen Welt automatischer Paketzustellung wurde unterdessen eine militärische Bedrohung, auf die es zu reagieren gilt. Dabei wird Kochstedt ein Teil eines wesentlich größeren Gebildes des DLR, das sich aus theoretischer Forschung, entsprechenden Tests und Fertigung zusammensetzt. Und da es sich für Deutschland um ein gemeinsam zu bearbeitendes Problem handelt, bringt sich die Bundesregierung ein. Interessanterweise nicht über das Verteidigungsministerium, sondern über das Forschungsministerium und über das Ministerium für Inneres. Denn Drohnenbekämpfung ist zunächst erst einmal Aufgabe der Polizei und damit Ländersache.
7: Kochstedt, meine Damen und Herren, wird ein zentraler Baustein der Sicherheitsarchitektur gegenüber der hybriden Bedrohung durch Drohnen sein. Und das ist für uns deswegen dieser bedeutende Tag, unsere Schlagkraft gegenüber angreifenden Drohnen, unsere Schlagkraft in der Drohnenabwehr, wir verstärken sie heute deutlich.
6: Dabei wird der Flughafen Kochstedt vornehmlich ein Testgelände sein, um die beispielsweise in Braunschweig beim DLR konstruierten Jägerdrohnen unter realen Bedingungen auszuprobieren.
8: In Braunschweig forschen wir schon seit vielen Jahren an Drohnen. Das heißt, wir erforschen, wie man Drohnen zunehmend sicher betreiben kann, wie man sie für neue Herausforderungen wappnen kann, wie zum Beispiel unter schwierigen Wetterbedingungen zu fliegen, die Automation voranzutreiben, sodass der Pilot immer weniger belastet wird beim Fliegen, dass man vielleicht auch mehrere Systeme gleichzeitig fliegen kann. Aber wir forschen auch an Technologien, um gegen Drohnen wirksam zu werden. Wir entwickeln zum Beispiel Jägerdrohnen und Lagebilder in Braunschweig, die dann eingesetzt werden können, um gegen widerrechtlich betriebene Drohnen eingesetzt werden zu können, die dann hier in Kochstedt erprobt werden.
6: Diese Verbindung wurde dann durch die anwesenden Spitzenpolitiker symbolisch freigeschaltet, um ihnen dann einen Eindruck zum Stand der wissenschaftlichen Forschung zu geben. Der ist schon weit gediehen und bereits für viele Einsatzfälle verfügbar. Allerdings befindet man sich dazu in einem ständigen Wettlauf mit dem Gegner. Man sprach hier von einer technologischen Entwicklungszeit von gerade mal 3 Monaten, um auf eine neue Bedrohungslage zu reagieren.
8: Sehr kleine, sehr, sehr schnelle Systeme. Wir haben große, langsame Systeme. Wir haben aber auch große, schnelle Systeme. Also das heißt, gegen die man sich wehren muss. Das heißt, für jede Situation braucht man tatsächlich eine maßgeschneiderte Lösung. Und manchmal ist eine kleine, schnelle Jägerdrohne eine gute Antwort, die allerdings nicht gegen jegliche Drohnen wirksam sein wird, sondern manchmal braucht man ein bisschen größeres Gerät, um dann zum Beispiel eine Drohne einzufangen in der Luft, wenn man beispielsweise über einem Konzert oder einer Sportveranstaltung gerade einen Absturz einer widerrechtlich betriebenen Drohne vermeiden möchte, dann pflückt man sie quasi aus dem Himmel und fliegt sie dann weg, um sie dann für eine Forensik zur Verfügung zu stellen.
6: Denn schließlich möchte man wissen, von wem man angegriffen wurde, auch wenn das nicht immer einfach ist, wie das jüngste Beispiel eines Drohnenangriffs am Flughafen Leipzig-Halle bewies. weshalb sich die versammelten Medien eigentlich nur dafür interessierten und nicht für die wahre Bedeutung des Technologiezentrums für Drohnensicherheit für ein solches Bundesland wie Sachsen-Anhalt.
8: Die Umgebung hier in Kostedt, das Nationale Erprobungszentrum und jetzt das Technologiezentrum für Drohnensicherheit, ist eine Erprobungsumgebung, ist ein Flughafen, wo verschiedene Experimente durchgeführt werden, wo wir besondere Infrastruktur angeschafft haben, die es ermöglichen, Technologieforschung zu betreiben, bis hin zur Technologiereife und auch externen Partner, wie zum Beispiel unseren Sicherheitsbehörden, die Möglichkeit einräumen können, hier neue Technologien zu testen und zu bewerten, damit Wissen möglichst den Bedarfsträgern auch zur Verfügung gestellt wird.
9: Denn ohne Frage ist es in dem Moment, in dem eine Großforschungseinrichtung eine solche Sichtbarkeit bekommt, auch ein neues Portfolio, jetzt ja tatsächlich auch Drohnenabwehr eine große Rolle spielt, das lockt Unternehmen an. Das gibt Start-ups als Ausgründungen, denn hier sind viele junge Wissenschaftlerinnen und Wissenschaftler, die sich gut vorstellen können, sich selbstständig zu machen. Aber es lockt auch Unternehmen an, sich hier in diesem Umfeld anzusiedeln.
6: Das wäre eine große Hoffnung, nicht nur der Landespolitik eine Hoffnung, die sich aber zu erfüllen scheint. Dabei hilft, dass es für diesen Flughafen immer noch die entsprechende Betreiberlizenz gibt, was das Testen unter realistischen Bedingungen ermöglichen wird. Das wird jedoch weitgehend im Verborgenen stattfinden, denn auch bei diesem Pressetermin gab es Areale, in denen nicht gefilmt werden durfte. Denn das Testen und Erproben, aber auch die Ausbildung der Sicherheitsbehörden verlangt nach einem gewissen Maß an Geheimhaltung, womit man wieder beim immerwährenden Wettbewerb mit dem Gegner wäre.
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11: So. Jetzt wollen wir wieder alle zusammen verreisen. Wie immer. Alle zusammen. Dahin, wo es schön ist. Am liebsten ans Meer. Oder da, wo schöne Blumen blühen. Also, Lars Leopold, Lena Sophie, Torben Matz und du, Gunther Gertrud. Was haben wir gesagt? Immer schön artig sein, ja? Hallo, hallo. Wir haben das Familienwochenende auf dem Bauernhof gewonnen. Wir sind das. Eigentlich hat das ja der Gunther Gertrud gewonnen. Beim Preisausschreiben in der Waldorfschule. Und wurde obendrein noch zum besten Namenstänzer mit einer 27-blättrigen Sonnenblume ausgezeichnet. Mhm. Also für die Anreise würden wir gern das Großraumabteil in Zug nehmen. Ja, das mit der Spielecke drin. Und den Blümchenvorhängen und den Kuschelkissen und den Buntstiften und der Kakao-Nachfüllstation. Ja, ich kümmere mich ja auch immer um alle. Dann nehmen wir Oma und Opa noch mit und Tante Trutchen und ihren Dackel. Und auf dem Bauernhof, da können wir dann schön mit kleinen Kätzchen und Küken kuscheln. Nein, Kinder, ihr braucht keine Angst zu haben. Der Dackel von Tante Trutchen lahmt und ist ein bisschen doof. Der tut den Kätzchen nichts. Ich habe ihn auch noch ein paar Blümchen mitgebracht. So, dann sieht es gleich wohnlicher aus, ja? Ich kann ihn auch noch Deckchen häkeln. Ja, weil sie haben ja auch gar keine Zeit für eine gescheite Mittagspause. Hm? Wissen Sie was? Ich koche doch immer für alle. Da bringe ich ihnen was vorbei. Ja? Und Kuchen backe ich auch. Da bringe ich ihn auch ein Stück vorbei. Und abends kann ich ihn dann für den nächsten Tag Schnittchen schmieren. Die packe ich dann in die Tupperbox. Da halten die wunderbar und auch die Gürkchen bleiben herrlich frisch. Ja. Und blass sehen sie aus. Ja, vielleicht helfen da ein paar Vitamine. Vitamin C oder Eisen oder Omega-3 oder ganz wichtig, Vitamin D. Ich glaube, da habe ich noch was. Da bringe ich Ihnen auch was vorbei. Hm. Ja, es ist schon wichtig, dass Sie auf sich Acht geben. Hm? Ja, unsere Nachbarin, ich hatte es ihr auch angeboten. Aber sie wollte nicht. Ja, ich bin nicht zickig oder beleidigt, deswegen. Ich meine ja nur. Hm. Die hatte auch niemanden, der sich um sie kümmert. Und dann, so schnell kann es gehen. Hm. Ja, Kinder, früher.

sind wir immer ans Meer gefahren. Und da haben wir uns im Strandkorb eingekuschelt. Da haben wir schön geträumt. Und dann sind wir am Strand lang gegangen und haben Muscheln und Steine gesucht. Und dann haben wir manchmal sogar Herzsteine gefunden und einmal sogar einen Mondstein. Die habe ich alle noch schön zu Hause in der Wohnung verteilt. Und dann komme ich manchmal vorbei und dann nehme ich eine Muschel ans Ohr. Oh, dann höre ich das Meer rauschen. Das gibt richtig neue Kraft. Und die vielen Karten mit den Sprüchen von überall her habe ich auch noch alle verteilt in der Wohnung. Dann ist man nicht allein. Und dann noch meine Kollektion von Seidentüchern, die ich eigens am Strand bemalt habe. Habe damit immer den Wellentanz getanzt. Ganz im Einklang mit mir und meinem Herz und der Intuition, dass das weiche Wasser mit der Zeit den harten Stein besiegt. Du siehst, das Harte unterliegt. Das ist auch so ein Spruch von Brecht oder so. Aber schön, ja? Ja. Ja, Lars Leopold, du darfst noch dein Gedicht aufsagen. Und Lena Sophie, du darfst noch dein Lied singen. Und Tom Matz ist eingepennt und Gunther Gertrud tanzt die Gebrauchsanweisung. Auch schön. Was wollten wir hier eigentlich?

0: Bauhaussanierung 1976. Kreishandwerkerschaft sucht Zeitzeugen.
1: Vor 50 Jahren wurde das Bauhaus in Dessau nach seiner Rekonstruktion wieder eröffnet. An der Sanierung waren damals auch die Produktionsgenossenschaften des Handwerks beteiligt. An diese Leistung erinnert die Kreishandwerkerschaft Dessau beim traditionellen Brunnenfest zum Tag des Handwerks am 11. September auf dem Dessauer Marktplatz. Darüber sprach Kreishandwerksmeister Karl Krökel in einem Interview mit uns von Rhein 1 und erklärte, wie die Sanierarbeiten damals liefen.
2: Ja, die verliefen so, dass, sagen wir mal, Dessauer Handwerksbetriebe organisiert in Produktionsgenossenschaft des Handwerks dort die Sanierungsarbeiten gestemmt haben. Das war ein riesiger Kraftakt unter den Bedingungen des Materialmangels und diesen Kraftakt wollen wir eigentlich jetzt nicht untergehen lassen und haben, sagen wir mal, Walter Gropius nochmal aufgegriffen, der gesagt hat, das Handwerk ist die absolute Grundlage fürs Bauhaus. Und deshalb diesen Ansatz, diesen wichtigen Ansatz des Handwerkes jetzt nochmal zu dokumentieren, zu Veranstaltungen, und zwar nicht, sagen wir mal, in Festveranstaltungen oder anderen Dingen oder Empfängen, wie das teilweise stattfindet, sondern wir wollen das authentisch, sagen wir mal, auch ein bisschen volksnah. Wir wollen erreichen, dass die Bevölkerung einbezogen wird. Damals die Akteure 1976 und vor allen Dingen auch die Handwerker, Architekten, Planer und Helfer und so weiter und so fort. Mussten allerdings feststellen, das war eine wichtige Erkenntnis bei der Erarbeitung der Broschüre, dass eben viele Zeitzeugen unwiederbringlich verloren sind. Das ist recht traurig, also sind einfach verstorben. Und deshalb jetzt dieser Aufruf nochmal nach Zeitzeugen. Wir haben gesagt, jetzt schließen wir das erstmal ab, weil ja das Brunnenfest ist bald, die Broschüre soll rauskommen. Aber wir bringen ja jedes Jahr eine Broschüre und das Bauhausfest ist ja auch bald vorbei. Aber das Handwerk und die Geschichte leben weiter und deshalb dieser Aufruf nach Zeitzeugen, dass das nicht verloren geht, die noch da sind. Oder bei Verstorbenen, sagen wir mal, die Enkelkinder oder die Kinder, dass die noch Bilder haben und so weiter. Und wir wollen dann unmittelbar nach dem Brunnenfest am 11.09. einen Zeitzeugenstammtisch einberufen. Da haben wir schon Zusagen, wo wir uns dann in lockerer Atmosphäre treffen und die Dokumente und Bilder und so weiter auch austauschen.
1: Gesucht werden Handwerker, Meister, Planer und Helfer, die an der Bauhausrekonstruktion 1976 oder an späteren Sanierungsarbeiten beteiligt waren. Auch wer Fotos, Dokumente oder Erinnerungen an die damaligen Zeiten besitzt oder Erlebnisse von Eltern oder Großeltern weitergeben möchte, wird gebeten, sich zeitnah bei Karl Krökel zu melden.

0: Wichtig ist, dass die Zeitzeugen, die also an diesem Zeitzeugenstammtisch teilnehmen, mit uns Kontakt aufnehmen. Das ist wichtig. Wir wissen, die sind teilweise 85 Jahre alt, sind nicht so bewandert in den Medien, was Mails und so weiter betrifft. Deshalb habe ich mich entschlossen, jeweils montags von 10 bis 12 Uhr telefonisch zur Verfügung zu stehen, also 0172 5206 137. Vielleicht kann das die Sendung dann noch einblenden und meine Mailadresse, sodass ich dann auch persönlich angesprochen werden kann und auch persönlich zur Verfügung stehe für diese Dinge.
1: Bereits 3 Zeitzeugen haben sich schon gemeldet. Beim Brunnenfest im September werden sie von ihren Erinnerungen an die Bauhausrekonstruktion von den damaligen Arbeiten berichten.
0: Ja, wir, wie gesagt, wir bringen 3 Zeitzeugen mit, die wir auch würdigen wollen, stellen das nochmal im kleinen Vortrag, 20 Minuten, diesen Kraftakt Reko 76 in den Mittelpunkt. Ohne Handwerk hätte es die Wiedereröffnung des Bauhauses nicht gegeben. Das wollen wir nochmal zeigen, das wollen wir auch hier gegenüber der Bevölkerung erläutern. Die sind alle recht herzlich eingeladen, wie immer gibt es Freibier. Und dann zeichnen wir, wie in jedem Jahr, unsere Werktätigen verdiente aus den Innungen heraus aus und Betriebsjubilare und so weiter. Es wird also wieder ein interessantes Brunnenfest.
1: Die Kreishandwerkerschaft hofft bis zum 11. September noch weitere Zeitzeugen zu finden. Die gesammelten Geschichten sollen zum Tag des Handwerks beim Brunnenfest lebendig werden und ein Stück regionaler Handwerksgeschichte bewahren.
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0: Am Mittwochvormittag wird es stark bewölkt mit vereinzelt leichtem Regen bei Temperaturen um 18 Grad. Mittags bleibt es überwiegend bewölkt und es weht ein kräftiger, böiger Wind aus Osten. Am Abend bleibt es trocken und bewölkt bei Temperaturen um 20 Grad. In der Nacht lockert der Himmel auf und es weht ein leichter Wind aus Osten. Der Donnerstag wird teils sonnig bei Temperaturen um 27 Grad.
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0: Den Titel Weltkulturerbe tragen nur die bedeutendsten Zeugnisse der Menschheits- und Naturgeschichte. Martin Luthers Geburts- und Sterbehaus in Eisleben gehören zu den insgesamt 46 Welterbestätten in Deutschland. Das Geburtshaus des Reformators wurde bereits 1693 zum Denkmal erklärt und gilt als ältestes Museum Deutschlands und eines der ältesten der Welt.
1: Ich sitze jetzt quasi vor der Haustür der Familie Luder auf einem schönen, der Renaissancezeit entlehnten Sitznischenportal, was natürlich nicht zur Familie Luder gehört hat, weil dieses ganze wunderschöne Haus, das Ensemble, was ja nun auch UNESCO-Weltkulturerbe ist seit 1996, ist eigentlich eher ein Traum von Luther, eine Erinnerung an den großen Reformator, den großen Sohn der Stadt, 400 Jahre Luthergedenken an diesem Ort. Es ist tatsächlich so, leider sagt man heute, das Haus, in dem Martin Luther geboren wurde, ist schon im 17. Jahrhundert abgebrannt. 1689 gab es einen Stadtbrand und es ist, wie man heute weiß, so gut wie nichts übrig geblieben. Der Rat der Stadt hat danach das Haus gekauft, das, was davon übrig war, und hat es aufgebaut, der Bedeutung Luthers entsprechend, um eben an den größten Sohn der Stadt zu erinnern. Und das ist dann das, was dabei rausgekommen ist. Ein schönes Beispiel dafür, wie sich dieser Ort im Laufe der Jahrhunderte verändert, ist tatsächlich diese Fassade. Wir sehen heute die schönen Sandsteinfenstergewände, wir sehen die Butzenscheiben und denken, ja, Donnerwetter, sowas zu Luthers Zeiten, stimmt gar nicht. Ursprünglich war das ein kleines Stadthaus, ein Reihenhaus. Und hier, wo heute unser Garten ist, stand ein Gebäude noch daneben. Das hat man dann aber abgerissen, um eben den Blick auf das Geburtshaus zu haben. Und bei der Gelegenheit wurden dann auch die Fenster dort eingefügt, weil ursprünglich, klar, an der Hauswand innen gibt es keine Fenster. Ja, wo man heute hier dann so gemütlich sitzen kann, im Hintergrund ist der zweite Teil der Luther-Verehrung, als nämlich man feststellt, dass das Gebäude, das ursprüngliche Geburtshaus, was zu einer Schule umgewidmet wurde, einer armen Freischule im Sinne Luthers, erzieht die Kinder. Wie das immer so ist, Schule, Bildung, schlecht bezahlt, schlecht finanziert. Der Rat ist relativ schnell dann damit überfordert, das zu finanzieren. Und man wendet sich an den preußischen König. Und der hat dann ein Einsehen und errichtet dieses wunderschöne Gebäude hinter uns. Es ist tatsächlich eines der frühesten Beispiele für die Neogotik. Also Sie werden kaum ein Beispiel finden für einen neogotischen Stil, der noch früher ist. Hat natürlich auch damit

0: zu tun. Es ist doch relativ schlicht ausgeführt. Man hat gespart, auch der preußische König musste sparen. Aber der Rat der Stadt hat eben ein neues Gebäude für die Armenschule bekommen. Und noch bis in die Weimarer Republik gingen hier Kinder dann zur Schule. Und so hat man eben über das tätige Andenken die Erinnerung an Luther und vor allen Dingen an Luthers Werk gewahrt. Das ist ein bisschen anders als heute. Heute will man oftmals die Person in den Fokus stellen und viele Besucher wollen eben den Ort sehen, wo Luther geboren ist. Das war in früheren Jahrhunderten ganz anders, da wollte man eher an das Werk erinnern.
1: Ja, hier sind wir im historischen Teil des Geburtshausensembles, also der Teil, wo Familie Luder gewohnt hat, beziehungsweise die Stelle, an der sie gewohnt hat, weil es ist ja alles neu errichtet worden. Die Raumaufteilung, die wir hier haben, ist dennoch vergleichbar mit einer spätmittelalterlichen Wohnsituation. Große Diele, beheizbare Stube, unbeheizte Kammer und eine Küche. Bad war das zu der Zeit noch nicht vorgesehen. Also die Möbel sind offensichtlich erkennbar neuzeitliche Nachbildungen, aber sind eben von einem Handwerker in spätmittelalterlicher Technik hergestellt worden, sowie sehr wahrscheinlich auch die Möbel in der Zeit um 1483 dann waren, sodass es nicht ganz unwahrscheinlich ist, dass Familie Luder solche oder ähnliche Möbel besessen haben könnte. Es geht, wie gesagt, um einen Traum von Luther. Ist ja schön, also Besucher können eben alles anfassen und können Platz nehmen und man kann sich auf eine ganz andere Art und Weise mal hineinversetzen. Es hat auch nicht den Anspruch, historisch korrekt zu sein. Es ist eine Form der Erinnerungskultur. Ja, und die neue Nutzung haben wir dann halt eine schöne, jetzt ist sie recht ausgelatscht, aber eigentlich repräsentative Treppe, die dann hochführt zum schönen Saal der guten Stube der Stadt. Ein wirklich schöner Saal diente dem Magistrat der Stadt als Festsaal und hier wurden eben auch an besonderen Tagen, wie zum Beispiel dem Reformationstag, Almosen ausgeteilt. Und natürlich war es auch eine Art Aula für die Armenschule. Und die Gemälde, die Sie hier sehen, wurden extra für diesen Raum auch angefertigt, also schon sehr repräsentativ. Die Stadt Eisleben war sich natürlich immer schon bewusst, dass sie mit Martin Luther einen sehr berühmten und sehr bedeutenden Sohn auch hervorgebracht hat. Und dementsprechend stolz ist man schon immer hier gewesen. Es ist die erste Tafel, die an den Geburtsort Martin Luthers erinnert hat. Die ist schon aus dem 16. Jahrhundert und war angebracht worden, um eben das Haus als Geburtshaus zu kennzeichnen. Man hat auch die Jahrhunderte überlebt durch manchen glücklichen Zufall. Also für die Stadt hatte Martin Luther schon immer auch eine identitätsstiftende Bedeutung, spiegelt sich bis in die heutige Zeit, als es nach der Wende darum ging, wer sind wir, wo stehen wir, die Wirtschaft ändert sich, bricht zusammen, was macht uns eigentlich noch aus? Da kann man dann auch wieder auf Martin Luther und sagt, das ist zumindest etwas, mit dem wir uns immer identifizieren können und wofür wir auch stehen. Aus dem Fenster hat man eben auch den Blick zur Petri-Pauli-Kirche, zur Taufkirche Luthers. Die Taufe hatte für Luther eine enorm große Bedeutung. Der Tauftag war ja der Tag, an dem man wirklich in die christliche Gemeinschaft aufgenommen wurde. Und insofern viel wichtiger als die eigentliche Geburt. Und er selber hat das ja auch immer gespürt, diese Verbundenheit zu Eisleben als der Stadt, in der er getauft worden ist und in der er dann auch später gestorben ist. Das Haus, in dem er gestorben ist, das gibt's heute leider nicht mehr, aber das Haus, von dem man lange gedacht hat, er sei darin gestorben, das gibt es noch, das kann man auch heute noch besichtigen. Und es ist ebenfalls in seiner Bedeutung im UNESCO-Weltkulturerbe gewürdigt worden. 1996 wurde das gesamte Ensemble um das Geburtshaus sowie auch das Sterbehaus in die Liste des UNESCO-Weltkulturerbes aufgenommen. Mit dem Lutherjahr 2017 hatten wir einen enormen Zuwachs auch an Besuchern und an Interesse auch für Luther. Man merkt allerdings, dass das jetzt auch so ein bisschen abflaut, weil alle denken, sie wissen schon alles über Luther. Luther, den Helden, jeder kennt ihn, das Gesicht. Aber so ist es gar nicht. Es gibt so viele Themen, die noch eben an Luther und sein Wirken geknüpft sind, von denen wir heute manchmal gar nicht mehr wissen, dass es überhaupt mit Luther in Verbindung steht. Dafür wollen wir jetzt mehr sensibilisieren und dafür arbeiten wir auch jetzt stärker in unserem Veranstaltungsprogramm darauf hin. Und dafür haben wir ja jetzt zum Beispiel auch neu eine Mitmachausstellung hier in Eisleben, die sich eben mit Luthers Wirken auf die Sprache beschäftigt, aber auch mit der Sprache und der Bedeutung an sich. Und das ist natürlich etwas, was uns alle heute täglich betrifft.
2: Eine der erwähnten Mitmachausstellungen in Luthers Sterbehaus heißt Raus mit der Sprache und wird im Oktober eröffnet. In den Sommerferien 2020 lud die Stiftung Gedenkstätten zu einem Graffiti-Workshop ein, in dem Jugendliche zwischen 11 und 16 Jahren unter Anleitung des Kunstpädagogen Tim Höller aus Halle eine Graffiti-Wand gestalteten, die dann in der Ausstellung zu sehen sein wird.

0: Ganz viele Politiker besuchen derzeit den Harzkreis. Heute ist Philipp Amthor hier in Wernigerode und verkauft Eis. Wir haben uns mit ihm verabredet und das Interview, das sehen Sie jetzt. Herr Amthor, Sie sind hier in Wernigerode heute. Sie sind erst 33 Jahre alt, aber schon sehr bekannt für Ihr Alter. An wen hat es denn gelegen? An Markus Lanz oder doch mehr Oliver Welke?
1: Naja, ich glaube, beide haben manchmal ihren Anteil daran. Und Oliver Welke, ich glaube, dem würde man jetzt falsche Federn anheften. Denn meine heute schon Popularität hängt ja wahrscheinlich mehr an Fabian Köster als an Oliver Welke. Aber Spaß beiseite, die Mischung der Formate macht es. Ich freue mich natürlich, wenn sich einige interessieren und mich auch aus populäreren Sendungen kennen. Aber ich freue mich auch über die, die tief mit mir inhaltlich diskutieren wollen. Alles ist vorhanden und ich freue mich, hier heute unterstützen zu können. Das ist mir ein wichtiges Anliegen.
0: Sie sind erst seit 2 Monaten Minister in einem Amt, muss ich sagen, das habe ich vorher noch gar nicht gekannt. Wurde das extra für Sie erfunden?
1: Es gibt eine große Tradition der Bund-Länder-Zusammenarbeit innerhalb der Bundesregierung. Früher gab es zu Beginn der Bundesrepublik sogar mal ein eigenes Bundesministerium für die Angelegenheiten des Bundesrates. Aber die Bundesregierung ist effizienter geworden. Das hat man dann mal in das Kanzleramt integriert. Und insoweit ist das gar kein ganz neues Amt, sondern eins mit Tradition.
0: Was muss man da genau machen? Die meisten Zuschauer wissen das gar nicht.
1: Es ist natürlich so, dass die Arbeit an den Bund-Länder-Beziehungen natürlich sehr intensiv ist, weil die allermeisten Bürger erleben Bundespolitik ja aus den Medien, aber das, was sie konkret vor Ort spüren, ihre Berührungspunkte mit dem Staat, sind ja sehr oft Arbeit der Kommunen, Arbeit auch der Landesbehörden. Und deswegen ist es wichtig, dass man das nicht hermetisch trennt, sondern dass der Bund sehr eng zusammenarbeitet mit den Bundesländern und mit den Ländern. Und man darf ja auch nicht vergessen, der Bundesrat, der spielt ja auch eine ganz besonders wichtige Rolle für uns. Und dort die Interessen der Bundesregierung zu koordinieren und zu vertreten, das ist meine Aufgabe.
0: Kommen wir mal zur Bianca Heine, die verkauft ja hier nämlich fleißig Eis. Sie sollten ja eigentlich ja helfen, aber jetzt machen Sie ja mit mir das Interview. Ja. Die Bianca, die ist ein halbes Jahrzehnt jünger wie Sie. Ja, also sie hat aber auch ganz jung jetzt mit der Politik angefangen. Welche Tipps können Sie denn geben? Wie kann man denn schnell berühmt werden? Was sollte man machen?
1: Es geht ja in der Politik nicht um Berühmtheit,
0: genau,
1: sondern es geht darum, dass man vor allem Dinge bewegen kann, voranbringen kann. Das schafft man, wenn man fleißig ist, in den Themen ist, sich da stark reinarbeitet. Das macht Bianca auch. Ich habe sie ja heute nicht das erste Mal kennengelernt, sondern kenne sie schon aus ihrem Engagement für die Verwaltungsdigitalisierung. Bevor ich jetzt Staatsminister im Kanzleramt wurde, war ich Staatssekretär im Bundesdigitalministerium. Habe sie dort auch kennengelernt als jemand, der sich sehr tief interessiert für das Thema, wie wir unseren Staat schneller, handlungsfähiger, digitaler bekommen. Darin hat sie voll meine Unterstützung. Deswegen bin ich besonders gern gekommen heute zu ihr in den Wahlkampf. Und bei Jüngeren ist es allzu mal so, als jüngerer Kandidatin, als jüngerer Kandidat, da wird man häufiger mal unterschätzt. Das ist ja besser, als überschätzt zu werden.
0: Das mit der Digitalisierung klappt ja in Deutschland auch nicht wirklich. Also mich hat neulich eine KI angerufen, wollte mich betrügen. Da klappt es ganz gut, aber sonst klappt es nicht wirklich. Woran liegt es denn?
1: Nun würde ich sagen, wenn eine KI anruft, um einen zu betrügen, ist das nicht auch noch Aufgabe des Staates, sondern des guten Verstandes des Angerufenen.
0: Das Finanzamt ruft nicht über eine KI an.
1: Der ist ganz sicher bei Ihnen vorhanden. Wir rufen Sie nicht über KI an, sondern die CDU insbesondere. Die gibt es handfest und zum Angreifen vor Ort mit Berührung, mit Austausch, mit Dialogbereitschaft.
0: Herr Amthor, ich kann Sie natürlich nicht entlassen aus dem Interview, ohne Ihnen noch eine Frage zu stellen. Was sagen Sie denn dem Kanzler in 14 Tagen, wenn die Sachsen-Anhaltiner hier die Brandmauer einreißen? Wie trösten Sie ihn?
1: Es wird hier eine klare Entscheidung geben in Sachsen-Anhalt, auch für Stabilität. Da bin ich sicher, dafür sind wir im Wahlkampf. Es wird darum gehen, Sven Schulze darin zu unterstützen, dass er ein erfolgreiches Wahlergebnis bekommen kann, dass er seine erfolgreiche Arbeit auch als Ministerpräsident fortsetzen kann. Und dafür machen wir jetzt Wahlkampf, nicht für irgendwelche anderen Szenarien.
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0: Am Mittwochvormittag wird es stark bewölkt mit vereinzelt leichtem Regen bei Temperaturen um 18 Grad. Mittags bleibt es überwiegend bewölkt und es weht ein kräftiger, böiger Wind aus Osten. Am Abend bleibt es trocken und bewölkt bei Temperaturen um 20 Grad. In der Nacht lockert der Himmel auf und es weht ein leichter Wind aus Osten. Der Donnerstag wird teils sonnig bei Temperaturen um 27 Grad.
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3: Es ist Wahlkampf in Sachsen-Anhalt. Überall in den Städten sind derzeit Wahlkampfstände der einzelnen Parteien zu sehen. Auch die AfD ist mit dabei und hatte an diesem Wochenende zu einer Motorradausfahrt nach Quedlinburg eingeladen. Mit mehr als 2000 Fahrzeugen, darunter weit über 1000 Simson-Motorräder, zog der Spitzenkandidat der AfD, Ulrich Siegmund, mit den mehreren kilometerlangen Tross durch den Harzkreis. Für die AfD war dieses Wahlkampfevent ein großer Erfolg. Am 6. September wird in Sachsen-Anhalt ein neuer Landtag gewählt. Es ist davon auszugehen, dass die Wahlbeteiligung ein neues Rekordniveau erreichen wird.

0: symbolischer Spatenstich. Lang ersehnter Ausbau der Kreisstraße 1373.
1: Bagger stehen bereit. Die ersten Markierungen sind gesetzt. Was viele Autofahrer seit Jahren fordern, wird jetzt umgesetzt. Der Abschnitt der Kreisstraße 1373 hinter Schackental in Richtung Giersleben wird grundhaft erneuert. Geplant ist der Ausbau eines rund 1000 Meter langen Straßenabschnittes. Die neue Fahrbahn erhält eine Breite von 6 Metern. Zusätzlich entstehen zwei Durchlässe, damit Regenwasser künftig besser abgeleitet werden kann. Für den Salzlandkreis ist die Baumaßnahme mehr als eine reine Straßensanierung. Sie schließt eine wichtige Lücke im Kreisstraßennetz und verbessert die Verbindung zwischen der Landstraße 72 und der Kreisstraße 1372. Insgesamt investiert der Landkreis einschließlich Planung rund 1,4 Millionen Euro. Der Ausbau gehört zu den Projekten, die auf der Prioritätsliste des Salzlandkreises stehen und schrittweise umgesetzt werden.
2: Diese Baumaßnahme im letzten Abschnitt hat ziemlich genau 1000 Meter Baulänge. Wir werden einen Querschnitt mit 6,5 Meter Deckenbreite herstellen. Auf Bauseits linker Seite, aufgrund der angrenzenden, weiter ansteigenden Feldflur, gibt es fast durchgehend eine entsprechende Mulde, wo Wasser entsprechend aufgefangen wird und durch zwei Durchlässe schadlos auf die tiefer liegende Seite abgeleitet wird. Die Baumaßnahme ist eine klassische Asphaltbaumaßnahme mit einem dreischichtigen Asphaltaufbau, also einer Tragschicht, einer Binderschicht und einer Deckschicht auf ungebundenen Schotterschichten. Die Besonderheit ist unser technisches Nebenangebot. Aufgrund ungünstiger Baugrundverhältnisse sollte hier eigentlich ein Bodenaustausch von 30 cm Stärke auf der gesamten Baustrecke erfolgen. Das wird jetzt nicht so stattfinden, sondern wir werden den anstehenden Baugrund mit entsprechendem Bindemitteleinsatz so verbessern, dass dieser Baugrund tragfähig wird. Und damit gibt es doch erhebliche Masseneinsparungen, also sowohl was Transporte als auch was Entsorgung betrifft auf der einen, aber auch Minimierung des Einsatzes von Schotterschichten auf der anderen Seite.
1: Mit dem symbolischen Spatenstich beginnt nun die Bauphase. Vertreter des Landkreises, der Planungsfirma, des Bauunternehmens sowie Aschersleben's Oberbürgermeister Steffen Amme gaben gemeinsam den offiziellen Startschuss. Die Arbeiten sollen die Straße dauerhaft leistungsfähiger machen und gleichzeitig die Verkehrssicherheit erhöhen. Vor allem für Pendler, landwirtschaftliche Betriebe und Anwohner bedeutet der Ausbau künftig kürzere und komfortablere Wege.
3: Ja, wir befinden uns zwischen den Ortschaften Schackental und Giersleben und ich freue mich ganz besonders in meiner Funktion als Oberbürgermeister der Stadt Aschersleben, dass wir hier heute den Spatenstich vollziehen konnten für den grundhaften Ausbau der Kreisstraße. Es ist der dritte und letzte Bauabschnitt und wir befinden uns ja im ländlichen Raum und für einen lebendigen ländlichen Raum, für lebendige Ortschaften ist die Thematik der Infrastruktur ein ganz wesentlicher Baustein und ich freue mich, dass wir diesen Baustein hier heute mit dem symbolischen Spatenstich dann auch in Angriff nehmen können. Nicht nur ein wichtiger Baustein für die Bürgerinnen und Bürger aus den Ortschaften, sondern natürlich auch für Unternehmen, für die Landwirte und von daher bin ich sehr froh, dass wir diesen Spatenstich hier heute vollziehen konnten. Ich wünsche der Baumaßnahme einen guten Verlauf, dass wir im zeitlichen Rahmen bleiben. Und ich bin guter Hoffnung, dass mit der Baufirma, die wir gewinnen konnten, auch das realisieren können, dass wir dann nach geringer Bauzeit hier auch die Straße dann wieder freigeben können.
1: Mit dem Ausbau der K1373 setzt der Salzlandkreis seine Strategie fort, das Kreisstraßennetz Stück für Stück zu modernisieren. Für die Region bedeutet das langfristig bessere Verkehrsbedingungen und eine Investition, die weit über die eigentliche Bauzeit hinaus Wirkung zeigen soll.
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0: Am Mittwochvormittag wird es stark bewölkt mit vereinzelt leichtem Regen bei Temperaturen um 18 Grad. Mittags bleibt es überwiegend bewölkt und es weht ein kräftiger, böiger Wind aus Osten. Am Abend bleibt es trocken und bewölkt bei Temperaturen um 20 Grad. In der Nacht lockert der Himmel auf und es weht ein leichter Wind aus Osten. Der Donnerstag wird teils sonnig bei Temperaturen um 27 Grad.
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2: Adolf-Just-Preis für den Regensteinlauf. Engagierter Verein erhält Anerkennung und Unterstützung. Ein Höhepunkt des zur Tradition gewordenen Blankenburger Blütenfestes ist die Überreichung des Adolf-Just-Preises. Bereits seit 2002 wird er von der Stadt und der Luvus-Heilerde-Gesellschaft ausgelobt, um so besonders die sich hier für das Gemeinwohl engagierenden Vereine oder Initiativen zu ehren. Blankenburg war eng mit Adolf Just verbunden. Sein Motto hieß »Zurück zur Natur«. Mit der sogenannten Heilerde wollte er vielen Menschen helfen und gründete 1918 die Heilerde-Gesellschaft im Kallendorfer Weg, wo geringe Mengen des geeigneten Lös noch bis zur Wende aufbereitet wurden.
3: Die Firma ist jetzt leider ein bisschen weiter entfernt, also gegründet in Blankenburg, aber jetzt sind wir in Friedrichsdorf zu Hause. Friedrichsdorf ist im Rhein-Main-Gebiet in der Nähe von Frankfurt. Und die Philosophie von Adolf Just wird auch dort weitergelebt. Das heißt, alle unsere Sortimente, die Arzneimittel, die Medizinprodukte oder auch die zertifizierte Naturkosmetik werden alle hergestellt nach der Philosophie von Adolf Just, nach der Heilerde für die innerliche und äußerliche Anwendung.
2: Die Verbindung nach Blankenburg zu den einstigen Wurzeln der Heilerde wurde seit der Wende neu belebt und gepflegt.
4: Ich darf an der Stelle sagen, liebe Frau Oebermann, wir sind in der Stadt Blankenburg Ihnen ganz persönlich und Ihrem Unternehmen und auch der ganzen Familie, den Nachfolgern von Adolf Just, dankbar, dass Sie diese Verbindung hier nach Blankenburg so lange auch aufrechterhalten. Und Sie haben ja schon die Vielfalt unserer Vereinslandschaft und des Engagements kennengelernt.
2: Natürlich waren auch alle ehemaligen Just-Preisträger zur Bekanntgabe der diesjährigen Auszeichnung eingeladen.
3: Es werden Vereine, Institutionen, Menschen geehrt, die sich eben um die Gesundheit oder um die Gesellschaft verdient gemacht haben. Und in diesem Jahr ist es ein Verein, der diese Werte in besonderem Maße, wie wir finden, verbindet. Es ist nämlich Lok Langenburg 1949 e.V. und zwar im Besonderen der Verein für Leichtathletik. Und zwar für die Durchführung und Organisation des Regensteinlaufs. Der Regensteinlauf ist aber nicht einfach nur eine sportliche Herausforderung, sondern nein, er verbindet ja auch die Gemeinschaft, die Menschen. Er bringt Familien, alte Leute, junge Leute, sehr ambitionierte Läufer, Hobbyläufer zusammen und steht auch für die Harzer Region. Und das sind ja genau die Werte, für die Adolf Just auch steht. Also sprich das Bewegen in der Natur, das Bewusstsein, das Bewegen und ein gesundheitlicher Lebensstil für die Gesundheit ganz elementar sind. Deswegen meinen wir, dass der Preis hier sehr gut angebracht ist.
2: In diesem Jahr kann sich der Sportverein Lok Blankenburg über einen Scheck von 5.000 Euro freuen, die Tanja Ueckermann von der Heilerde-Gesellschaft Luvus Just dem neuen Abteilungsleiter Donald Rosenthal überreicht. Mit dem Geld soll vor allem die Jubiläumsveranstaltung 30 Jahre Regensteinlauf unterstützt werden. Die Stadt prämiert den jeweiligen Preisträger außerdem mit einem eigens dafür angefertigten Keramikteller.
5: Dieser Regensteinlauf, der hat ja über die Jahre eine ganz gute Strahlkraft entwickelt, auch über die Grenzen der Stadt hinaus. Wir hatten letztes Jahr und dieses Jahr jeweils über 800 Teilnehmer und das ist schon was für so einen kleinen Verein. Und die Leute, die sonst immer am Schluss genannt werden, die möchte ich gerne jetzt mal zuerst nennen. Das sind nämlich die vielen Helfer, die für diesen Wettkampf, für diesen Tag erforderlich sind. Und wir haben jetzt in der Regel so 50 bis 60, manchmal sogar 70 Leute, die uns bei dieser Organisation und Durchführung unterstützen. Und das sind die 5 bis 6 Leute, die bei uns in der Abteilungsleitung sitzen und die Organisationsarbeit machen. Nur ein winziger Teil von dieser Veranstaltung. Es gibt also sehr viel mehr Menschen, die das tragen und die dazu beitragen, dass das ein großer Erfolg geworden ist, dieser Regensteinlauf. Es macht sehr viel Spaß, die Teilnehmer zu sehen, wenn sie am Ende erschöpft und glücklich im Ziel ankommen. Und ich hoffe, dass das noch viele Jahre so bleiben wird. Also vielen Dank.
2: Herzlichen Glückwunsch und sportfrei für den nächsten Regensteinlauf.
0: Eröffnung Technologiezentrum Drohnensicherheit. Neue Forschungs- und Testmöglichkeiten für Drohnen.

0: Lange Jahre wurde versucht, aus dem ehemaligen sowjetischen Militärflugplatz bei Kochstedt einen Verkehrslufthafen zu machen. Viele Millionen versenkten unterschiedlichste Landesregierungen in dem Areal. Es hatte aber alles nichts genutzt, bis man auf die Idee kam, den Flugplatz der deutschen Luft- und Raumfahrt anzubieten, als Forschungszentrum für führerlose Luftfahrzeuge, umgangssprachlich als Drohnen bezeichnet, begann hier 2018 eine technologische Entwicklung, die nun mit der Eröffnung des Technologiezentrums für Drohnensicherheit einen weiteren Fortschritt nahm. Denn aus der schönen neuen Welt automatischer Paketzustellung wurde unterdessen eine militärische Bedrohung, auf die es zu reagieren gilt. Dabei wird Kochstedt ein Teil eines wesentlich größeren Gebildes des DLR, das sich aus theoretischer Forschung, entsprechenden Tests und Fertigung zusammensetzt. Und da es sich für Deutschland um ein gemeinsam zu bearbeitendes Problem handelt, bringt sich die Bundesregierung ein. Interessanterweise nicht über das Verteidigungsministerium, sondern über das Forschungsministerium und über das Ministerium für Inneres. Denn Drohnenbekämpfung ist zunächst erst einmal Aufgabe der Polizei und damit Ländersache.
1: Kochstedt, meine Damen und Herren, wird ein zentraler Baustein der Sicherheitsarchitektur gegenüber der hybriden Bedrohung durch Drohnen sein. Und das ist für uns deswegen dieser bedeutende Tag, unsere Schlagkraft gegenüber angreifenden Drohnen, unsere Schlagkraft in der Drohnenabwehr, wir verstärken sie heute deutlich.
0: Dabei wird der Flughafen Kochstedt vornehmlich ein Testgelände sein, um die beispielsweise in Braunschweig beim DLR konstruierten Jägerdrohnen unter realen Bedingungen auszuprobieren.
2: In Braunschweig forschen wir schon seit vielen Jahren an Drohnen. Das heißt, wir erforschen, wie man Drohnen zunehmend sicher betreiben kann, wie man sie für neue Herausforderungen wappnen kann, wie zum Beispiel unter schwierigen Wetterbedingungen zu fliegen, die Automation voranzutreiben, sodass der Pilot immer weniger belastet wird beim Fliegen, dass man vielleicht auch mehrere Systeme gleichzeitig fliegen kann. Aber wir forschen auch an Technologien, um gegen Drohnen wirksam zu werden. Wir entwickeln zum Beispiel Jägerdrohnen und Lagebilder in Braunschweig, die dann eingesetzt werden können, um gegen widerrechtlich betriebene Drohnen eingesetzt werden zu können, die dann hier in Kochstedt erprobt werden.
0: Diese Verbindung wurde dann durch die anwesenden Spitzenpolitiker symbolisch freigeschaltet, um ihnen dann einen Eindruck zum Stand der Wissenschaft Forschung zu geben. Der ist schon weit gediehen und bereits für viele Einsatzfälle verfügbar. Allerdings befindet man sich dazu in einem ständigen Wettlauf mit dem Gegner. Man sprach hier von einer technologischen Entwicklungszeit von gerade mal 3 Monaten, um auf eine neue Bedrohungslage zu reagieren.
2: Sehr kleine, sehr, sehr schnelle Systeme. Wir haben große, langsame Systeme. Wir haben aber auch große, schnelle Systeme. Also das heißt, gegen die man sich wehren muss. Das heißt, für jede Situation braucht man tatsächlich eine maßgeschneiderte Lösung. Und manchmal ist eine kleine, schnelle Jägerdrohne eine gute Antwort, die allerdings nicht gegen jegliche Drohnen wirksam sein wird, sondern manchmal braucht man ein bisschen größeres Gerät, um dann zum Beispiel eine Drohne einzufangen in der Luft, wenn man beispielsweise über einem Konzert oder einer Sportveranstaltung gerade einen Absturz einer widerrechtlich betriebenen Drohne vermeiden möchte, dann pflückt man sie quasi aus dem Himmel und fliegt sie dann weg, um sie dann für eine Forensik zur Verfügung zu stellen.
0: Denn schließlich möchte man wissen, von wem man angegriffen wurde, auch wenn das nicht immer einfach ist, wie das jüngste Beispiel eines Drohnenangriffs am Flughafen Leipzig-Halle bewies, weshalb sich die versammelten Medien eigentlich nur dafür interessierten und nicht für die wahre Bedeutung des Technologiezentrums für Drohnensicherheit für ein solches Bundesland wie Sachsen-Anhalt.
2: Die Umgebung hier in Kochstedt, das nationale Erprobungszentrum und jetzt das Technologiezentrum für Drohnensicherheit, ist eine Erprobungsumgebung, ist ein Flughafen, wo verschiedene Experimente durchgeführt werden, wo wir besondere Infrastruktur angeschafft haben, die es ermöglichen, Technologieforschung zu betreiben, bis hin zur Technologiereife und auch externen Partner, wie zum Beispiel unseren Sicherheitsbehörden, die Möglichkeit einräumen können, hier neue Technologien zu testen und zu bewerten, damit Wissen möglichst den Bedarfsträgern auch zur Verfügung gestellt wird.
3: Denn ohne Frage ist es in dem Moment, in dem eine Großforschungseinrichtung eine solche Sichtbarkeit bekommt, auch ein neues Portfolio, jetzt ja tatsächlich auch Drohnenabwehr eine große Rolle spielt, das lockt Unternehmen an. Das gibt Start-ups als Ausgründungen, denn hier sind viele junge Wissenschaftlerinnen und Wissenschaftler, die sich gut vorstellen können, sich selbstständig zu machen. Aber es lockt auch Unternehmen an, sich hier in diesem Umfeld anzusiedeln.
0: Das wäre eine große Hoffnung, nicht nur der Landespolitik, eine Hoffnung, die sich aber zu erfüllen scheint. Dabei hilft

0: dass es für diesen Flughafen immer noch die entsprechende Betreiberlizenz gibt, was das Testen unter realistischen Bedingungen ermöglichen wird. Das wird jedoch weitgehend im Verborgenen stattfinden, denn auch bei diesem Pressetermin gab es Areale, in denen nicht gefilmt werden durfte. Denn das Testen und Erproben, aber auch die Ausbildung der Sicherheitsbehörden verlangt nach einem gewissen Maß an Geheimhaltung, womit man wieder beim immerwährenden Wettbewerb mit dem Gegner wäre.
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3: So. Jetzt wollen wir wieder alle zusammen verreisen. Wie immer. Alle zusammen. Dahin, wo es schön ist. Am liebsten ans Meer. Oder da, wo schöne Blumen blühen. Also, Lars Leopold, Lena Sophie, Torben Matz und du, Gunther Gertrud. Was haben wir gesagt? Immer schön artig sein, ja? Hallo, hallo. Wir haben das Familienwochenende auf dem Bauernhof gewonnen. Wir sind das. Eigentlich hat das ja der Gunther Gertrud gewonnen. Beim Preisausschreiben in der Waldorfschule. Und wurde obendrein noch zum besten Namenstänzer mit einer 27-blättrigen Sonnenblume ausgezeichnet. Also für die Anreise würden wir gern das Großraumabteil in Zug nehmen. Ja, das mit der Spielecke drin. Und den Blümchenvorhängen und den Kuschelkissen und den Buntstiften und der Kakao-Nachfüllstation. Ja, ich kümmere mich ja auch immer um alle. Dann nehmen wir Oma und Opa noch mit und Tante Trutchen und ihren Dackel. Und auf dem Bauernhof, da können wir dann schön mit kleinen Kätzchen und Küken kuscheln. Nein, Kinder, ihr braucht keine Angst zu haben. Der Dackel von Tante Trutchen lahmt und ist ein bisschen doof. Der tut dem Kätzchen nichts. Ich habe ihn auch noch ein paar Blümchen mitgebracht. So, dann sieht es gleich wohnlicher aus, ja? Ich kann ihn auch noch Deckchen häkeln. Ja, weil sie haben ja auch gar keine Zeit für eine gescheite Mittagspause. Wissen Sie was? Ich koche doch immer für alle. Da bringe ich ihnen was vorbei. Ja? Und Kuchen backe ich auch. Da bringe ich ihn auch ein Stück vorbei. Und abends kann ich ihn dann für den nächsten Tag Schnittchen schmieren. Die packe ich dann in die Tupperbox. Da halten die wunderbar und auch die Gürkchen bleiben herrlich frisch. Ja. Und blass sehen sie aus. Ja, vielleicht helfen da ein paar Vitamine. Vitamin C oder Eisen oder Omega-3 oder ganz wichtig, Vitamin D. Ich glaube, da habe ich noch was. Da bringe ich Ihnen auch was vorbei. Ja, es ist schon wichtig, dass Sie auf sich Acht geben. Ja, unsere Nachbarin, ich hatte es ihr auch angeboten. Aber sie wollte nicht. Nö, ich bin nicht zickig oder beleidigt, deswegen. Ich meine ja nur. Die hatte auch niemanden, der sich um sie kümmert. Und dann, so schnell kann es gehen. Ja, Kinder, früher, da sind wir immer ans Meer gefahren. Und da haben wir uns im Strandkorb eingekuschelt. Da haben wir schön geträumt. Und dann sind wir am Strand lang gegangen und haben Muscheln und Steine gesucht. Und dann haben wir manchmal sogar Herzsteine gefunden und einmal sogar einen Mondstein. Die habe ich alle noch schön zu Hause in der Wohnung verteilt. Und dann komme ich manchmal vorbei und dann nehme ich eine Muschel ans Ohr. Oh, dann höre ich das Meer rauschen. Das gibt richtig neue Kraft. Und die vielen Karten mit den Sprüchen von überall her habe ich auch noch alle verteilt in der Wohnung. Dann ist man nicht allein. Und dann noch meine Kollektion von Seidentüchern, die ich eigens am Strand bemalt habe. Habe damit immer den Wellentanz getanzt. Ganz im Einklang mit mir und meinem Herz und der Intuition. Dass das weiche Wasser mit der Zeit den harten Stein besiegt. Du siehst, das Harte unterliegt. Das ist auch so ein Spruch von Brecht oder so. Aber schön, ja? Ja, Lars Leopold, du darfst noch dein Gedicht aufsagen. Und Lena Sophie, du darfst noch dein Lied singen. Und Tom Matz ist eingepennt. Und Gunter Gertrud tanzt die Gebrauchsanweisung. Auch schön. Was wollten wir hier eigentlich?

0: Bauhaussanierung 1976. Kreishandwerkerschaft sucht Zeitzeugen.
1: Vor 50 Jahren wurde das Bauhaus in Dessau nach seiner Rekonstruktion wieder eröffnet. An der Sanierung waren damals auch die Produktionsgenossenschaften des Handwerks beteiligt. An diese Leistung erinnert die Kreishandwerkerschaft Dessau beim traditionellen Brunnenfest zum Tag des Handwerks am 11. September auf dem Dessauer Marktplatz. Darüber sprach Kreishandwerksmeister Karl Krökel in einem Interview mit uns von Rhein 1 und erklärte, wie die Sanierarbeiten damals liefen.
2: Ja, die verliefen so, dass, sagen wir mal, Dessauer Handwerksbetriebe organisiert in Produktionsgenossenschaft des Handwerks dort die Sanierungsarbeiten gestemmt haben. Das war ein riesiger Kraftakt unter den Bedingungen des Materialmangels und diesen Kraftakt wollen wir eigentlich jetzt nicht untergehen lassen und haben, sagen wir mal, Walter Gropius nochmal aufgegriffen, der gesagt hat, das Handwerk ist die absolute Grundlage fürs Bauhaus. Und deshalb diesen Ansatz, diesen wichtigen Ansatz des Handwerkes jetzt nochmal zu dokumentieren, zu Veranstaltungen, und zwar nicht, sagen wir mal, in Festveranstaltungen oder anderen Dingen oder Empfängen, wie das teilweise stattfindet, sondern wir wollen das authentisch, sagen wir mal, auch ein bisschen volksnah. Wir wollen erreichen, dass die Bevölkerung einbezogen wird. Damals die Akteure 1976 und vor allen Dingen auch die Handwerker, Architekten, Planer und Helfer und so weiter und so fort. Mussten allerdings feststellen, das war eine wichtige Erkenntnis bei der Erarbeitung der Broschüre, dass eben viele Zeitzeugen unwiederbringlich verloren sind. Das ist recht traurig, also sind einfach verstorben. Und deshalb jetzt dieser Aufruf nochmal nach Zeitzeugen. Wir haben gesagt, jetzt schließen wir das erstmal ab, weil ja das Brunnenfest ist bald, die Broschüre soll rauskommen. Aber wir bringen ja jedes Jahr eine Broschüre und das Bauhausfest ist ja auch bald vorbei. Aber das Handwerk und die Geschichte leben weiter und deshalb dieser Aufruf nach Zeitzeugen, dass das nicht verloren geht, die noch da sind. Oder bei Verstorbenen, sagen wir mal, die Enkelkinder oder die Kinder, dass die noch Bilder haben und so weiter. Und wir wollen dann unmittelbar nach dem Brunnenfest am 11.09. einen Zeitzeugenstammtisch einberufen. Da haben wir schon Zusagen, wo wir uns dann in lockerer Atmosphäre treffen und die Dokumente und Bilder und so weiter auch austauschen.
1: Gesucht werden Handwerker, Meister, Planer und Helfer, die an der Bauhausrekonstruktion 1976 oder an späteren Sanierungsarbeiten beteiligt waren. Auch wer Fotos, Dokumente oder Erinnerungen an die damaligen Zeiten besitzt oder Erlebnisse von Eltern oder Großeltern weitergeben möchte, wird gebeten, sich zeitnah bei Karl Krökel zu melden.
2: Wichtig ist, dass die Zeitzeugen, die also an diesem Zeitzeugenstammtisch teilnehmen, mit uns Kontakt aufnehmen. Das ist wichtig. Wir wissen, die sind teilweise 85 Jahre alt, sind nicht so bewandert in den Medien, was Mails und so weiter betrifft. Deshalb habe ich mich entschlossen, jeweils montags von 10 bis 12 Uhr telefonisch zur Verfügung zu stehen. Also 0172 5206 137. Vielleicht kann das die Sendung dann noch einblenden und meine Mailadresse, sodass ich dann auch persönlich

0: angesprochen werden kann und auch persönlich zur Verfügung stehe für diese Dinge.
1: Bereits 3 Zeitzeugen haben sich schon gemeldet. Beim Brunnenfest im September werden sie von ihren Erinnerungen an die Bauhausrekonstruktion von den damaligen Arbeiten berichten.
0: Ja, wir, wie gesagt, wir bringen 3 Zeitzeugen mit, die wir auch würdigen wollen, stellen das nochmal im kleinen Vortrag, 20 Minuten, diesen Kraftakt Reko 76 in den Mittelpunkt. Ohne Handwerk hätte es die Wiedereröffnung des Bauhauses nicht gegeben. Das wollen wir nochmal zeigen, das wollen wir auch hier gegenüber der Bevölkerung erläutern. Die sind alle recht herzlich eingeladen, wie immer gibt es Freibier. Und ja, und dann zeichnen wir, wie in jedem Jahr, unsere Werktätigen verdiente aus den Innungen heraus aus und Betriebsjubilare und so weiter. Es wird also wieder ein interessantes Brunnenfest.
1: Die Kreishandwerkerschaft hofft bis zum 11. September noch weitere Zeitzeugen zu finden. Die gesammelten Geschichten sollen zum Tag des Handwerks beim Brunnenfest lebendig werden und ein Stück regionaler Handwerksgeschichte bewahren.
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0: Am Mittwochvormittag wird es stark bewölkt mit vereinzelt leichtem Regen bei Temperaturen um 18 Grad. Mittags bleibt es überwiegend bewölkt und es weht ein kräftiger, böiger Wind aus Osten. Am Abend bleibt es trocken und bewölkt bei Temperaturen um 20 Grad. In der Nacht lockert der Himmel auf und es weht ein leichter Wind aus Osten. Der Donnerstag wird teils sonnig bei Temperaturen um 27 Grad.
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0: Den Titel Weltkulturerbe tragen nur die bedeutendsten Zeugnisse der Menschheits- und Naturgeschichte. Martin Luthers Geburts- und Sterbehaus in Eisleben gehören zu den insgesamt 46 Welterbestätten in Deutschland. Das Geburtshaus des Reformators wurde bereits 1693 zum Denkmal erklärt und gilt als ältestes Museum Deutschlands und eines der ältesten der Welt.
1: Ich sitze jetzt quasi vor der Haustür der Familie Luder auf einem schönen, der Renaissancezeit entlehnten Sitznischenportal, was natürlich nicht zur Familie Luder gehört hat, weil dieses ganze wunderschöne Haus, das Ensemble, was ja nun auch UNESCO-Weltkulturerbe ist seit 1996, ist eigentlich eher ein Traum von Luther, eine Erinnerung an den großen Reformator, den großen Sohn der Stadt, 400 Jahre Luthergedenken an diesem Ort. Es ist tatsächlich so, leider sagt man heute, das Haus, in dem Martin Luther geboren wurde, ist schon im 17. Jahrhundert abgebrannt. 1689 gab es einen Stadtbrand und es ist, wie man heute weiß, so gut wie nichts übrig geblieben. Der Rat der Stadt hat danach das Haus gekauft, das, was davon übrig war, und hat es aufgebaut, der Bedeutung Luthers entsprechend, um eben an den größten Sohn der Stadt zu erinnern. Und das ist dann das, was dabei rausgekommen ist. Ein schönes Beispiel dafür, wie sich dieser Ort im Laufe der Jahrhunderte verändert, ist tatsächlich diese Fassade. Wir sehen heute die schönen Sandsteinfenstergewände, wir sehen die Butzenscheiben und denken, ja, Donnerwetter, so war es zu Luthers Zeiten. Stimmt gar nicht. Ursprünglich war das ein kleines Stadthaus, ein Reihenhaus. Und hier, wo heute unser Garten ist, stand ein Gebäude noch daneben. Das hat man dann aber abgerissen, um eben den Blick auf das Geburtshaus zu haben. Und bei der Gelegenheit wurden dann auch die Fenster dort eingefügt, weil ursprünglich, klar, an der Hauswand innen gibt es keine Fenster. Ja, wo man heute hier dann so gemütlich sitzen kann, im Hintergrund ist der zweite Teil der Luther-Verehrung, als nämlich man feststellt, dass das Gebäude, das ursprüngliche Geburtshaus, was zu einer Schule umgewidmet wurde, einer armen Freischule im Sinne Luthers, erzieht die Kinder. Wie das immer so ist, Schule, Bildung, schlecht bezahlt, schlecht finanziert. Der Rat ist relativ schnell dann damit überfordert, das zu finanzieren. Und man wendet sich an den preußischen König und der hat dann ein Einsehen und errichtet dieses wunderschöne Gebäude hinter uns. Es ist tatsächlich eines der frühesten Beispiele für die Neogotik. Also Sie werden kaum ein Beispiel finden für einen neogotischen Stil, der noch früher ist. Hat natürlich auch damit zu tun, es ist doch relativ schlicht ausgeführt, man hat gespart, auch der preußische König musste sparen. Aber der Rat der Stadt hat eben ein neues Gebäude für die Armenschule bekommen. Und noch bis in die Weimarer Republik gingen hier Kinder dann zur Schule. Und so hat man eben über das tätige Andenken die Erinnerung an Luther und vor allen Dingen an Luthers Werk gewahrt. Das ist ein bisschen anders als heute. Heute will man oftmals die Person in den Fokus stellen und viele Besucher wollen eben den Ort sehen, wo Luther geboren ist. Das war in früheren Jahrhunderten ganz anders, da wollte man eher an das Werk erinnern. Ja, hier sind wir im historischen Teil.

0: Teil des Geburtshausensembles, also der Teil, wo Familie Luder gewohnt hat, beziehungsweise die Stelle, an der sie gewohnt hat, weil es ist ja alles neu errichtet worden. Die Raumaufteilung, die wir haben, ist dennoch vergleichbar mit einer spätmittelalterlichen Wohnsituation. Große Diele, beheizbare Stube, unbeheizte Kammer und eine Küche. Bad war zu der Zeit noch nicht vorgesehen. Also die Möbel sind offensichtlich erkennbar neuzeitliche Nachbildungen, aber sind eben von einem Handwerker in spätmittelalterlicher Technik hergestellt worden, sowie sehr wahrscheinlich auch die Möbel in der Zeit um 1483 dann waren, sodass es nicht ganz unwahrscheinlich ist, dass Familie Luder solche oder ähnliche Möbel besessen haben könnte. Es geht, wie gesagt, um einen Traum von Luther. Ist ja schön, also Besucher können eben alles anfassen und können Platz nehmen und man kann sich auf eine ganz andere Art und Weise mal hineinversetzen. Es hat auch nicht den Anspruch, historisch korrekt zu sein. Es ist eine Form der Erinnerungskultur. Ja, und die neue Nutzung haben wir dann halt eine schöne, jetzt ist sie recht ausgelatscht, aber eigentlich repräsentative Treppe, die dann hochführt zum schönen Saal der guten Stube der Stadt. Ein wirklich schöner Saal diente dem Magistrat der Stadt als Festsaal und hier wurden eben auch an besonderen Tagen, wie zum Beispiel dem Reformationstag, Almosen ausgeteilt. Und natürlich war es auch eine Art Aula für die Armenschule. Und die Gemälde, die Sie hier sehen, wurden extra für diesen Raum auch angefertigt, also schon sehr repräsentativ. Die Stadt Eisleben war sich natürlich immer schon bewusst, dass sie mit Martin Luther einen sehr berühmten und sehr bedeutenden Sohn auch hervorgebracht hat. Und dementsprechend stolz ist man schon immer hier gewesen. Es ist die erste Tafel, die an den Geburtsort Martin Luthers erinnert hat. Die ist schon aus dem 16. Jahrhundert und war angebracht worden, um eben das Haus als Geburtshaus zu kennzeichnen. Man hat auch die Jahrhunderte überlebt durch manchen glücklichen Zufall. Also für die Stadt hatte Martin Luther schon immer auch eine identitätsstiftende Bedeutung, spiegelt sich bis in die heutige Zeit, als es nach der Wende darum ging, wer sind wir, wo stehen wir, die Wirtschaft ändert sich, bricht zusammen, was macht uns eigentlich noch aus? Da kann man dann auch wieder auf Martin Luther und sagt, das ist zumindest etwas, mit dem wir uns immer identifizieren können und wofür wir auch stehen. Aus dem Fenster hat man eben auch den Blick zur Petri-Pauli-Kirche, zur Taufkirche Luthers. Die Taufe hatte für Luther eine enorm große Bedeutung. Der Tauftag war ja der Tag, an dem man wirklich in die christliche Gemeinschaft aufgenommen wurde. Und insofern viel wichtiger als die eigentliche Geburt. Und er selber hat das ja auch immer gespürt, diese Verbundenheit zu Eisleben als der Stadt, in der er getauft worden ist und in der er dann auch später gestorben ist. Das Haus, in dem er gestorben ist, das gibt's heute leider nicht mehr, aber das Haus, von dem man lange gedacht hat, er sei darin gestorben, das gibt es noch, das kann man auch heute noch besichtigen. Und es ist ebenfalls in seiner Bedeutung im UNESCO-Weltkulturerbe gewürdigt worden. 1996 wurde das gesamte Ensemble um das Geburtshaus sowie auch das Sterbehaus in die Liste des UNESCO-Weltkulturerbes aufgenommen. Mit dem Lutherjahr 2017 hatten wir einen enormen Zuwachs auch an Besuchern und an Interesse auch für Luther. Man merkt allerdings, dass das jetzt auch so ein bisschen abflaut, weil alle denken, sie wissen schon alles über Luther. Luther, den Helden, jeder kennt ihn, das Gesicht. Aber so ist es gar nicht. Es gibt so viele Themen, die noch eben an Luther und sein Wirken geknüpft sind, von denen wir heute manchmal gar nicht mehr wissen, dass es überhaupt mit Luther in Verbindung steht. Dafür wollen wir jetzt mehr sensibilisieren und dafür arbeiten wir auch jetzt stärker in unserem Veranstaltungsprogramm darauf hin. Und dafür haben wir ja jetzt zum Beispiel auch neu eine Mitmachausstellung hier in Eisleben, die sich eben mit Luthers Wirken auf die Sprache beschäftigt, aber auch mit der Sprache und der Bedeutung an sich. Und das ist natürlich etwas, was uns alle heute täglich betrifft.
1: Eine der erwähnten Mitmachausstellungen in Luthers Sterbehaus heißt Raus mit der Sprache und wird im Oktober eröffnet. In den Sommerferien 2020 lud die Stiftung Gedenkstätten zu einem Graffiti-Workshop ein, in dem Jugendliche zwischen 11 und 16 Jahren unter Anleitung des Kunstpädagogen Tim Höller aus Halle eine Graffiti-Wand gestalteten, die dann in der Ausstellung zu sehen sein wird.

0: Ganz viele Politiker besuchen derzeit den Harzkreis. Heute ist Philipp Amthor hier in Wernigerode und verkauft Eis. Wir haben uns mit ihm verabredet und das Interview, das sehen Sie jetzt. Herr Amthor, Sie sind hier in Wernigerode heute. Sie sind erst 33 Jahre alt, aber schon sehr bekannt für Ihr Alter. An wen hat es denn gelegen? An Markus Lanz oder doch mehr Oliver Welke?
1: Naja, ich glaube, beide haben manchmal ihren Anteil daran. Und Oliver Welke, ich glaube, dem würde man jetzt falsche Federn anheften, denn meine heute schon Popularität hängt ja wahrscheinlich mehr an Fabian Köster als an Oliver Welke. Aber Spaß beiseite, die Mischung der Formate macht es. Ich freue mich natürlich, wenn sich einige interessieren und mich auch aus populäreren Sendungen kennen. Aber ich freue mich auch über die, die tief mit mir inhaltlich diskutieren wollen. Alles ist vorhanden und ich freue mich, hier heute unterstützen zu können. Das ist mir ein wichtiges Anliegen.
0: Sie sind jetzt seit 2 Monaten Minister in einem Amt, muss ich sagen, das habe ich vorher noch gar nicht gekannt. Wurde das extra für Sie erfunden?
1: Es gibt eine große Tradition der Bund-Länder-Zusammenarbeit innerhalb der Bundesregierung. Früher gab es zu Beginn der Bundesrepublik sogar mal ein eigenes Bundesministerium für die Angelegenheiten des Bundesrates. Aber die Bundesregierung ist effizienter geworden. Das hat man dann mal in das Kanzleramt integriert. Und insoweit ist das gar kein ganz neues Amt, sondern eins mit Tradition.
0: Was muss man da genau machen? Die meisten Zuschauer wissen das gar nicht.
1: Es ist natürlich so, dass die Arbeit an den Bund-Länder-Beziehungen natürlich sehr intensiv ist, weil die allermeisten Bürger erleben Bundespolitik ja aus den Medien, aber das, was sie konkret vor Ort spüren, ihre Berührungspunkte mit dem Staat, sind ja sehr oft Arbeit der Kommunen, Arbeit auch der Landesbehörden. Und deswegen ist es wichtig, dass man das nicht hermetisch trennt, sondern dass der Bund sehr eng zusammenarbeitet mit den Bundesländern und mit den Ländern. Und man darf ja auch nicht vergessen, der Bundesrat, der spielt ja auch eine ganz besonders wichtige Rolle für uns. Und dort die Interessen der Bundesregierung zu koordinieren und zu vertreten, das ist meine Aufgabe.
0: Kommen wir mal zu Bianca Heine, die verkauft ja hier nämlich fleißig Eis. Sie sollten ja eigentlich ja helfen, aber jetzt machen Sie ja mit mir das Interview. Ja. Die Bianca, die ist ein halbes Jahrzehnt jünger wie Sie. Ja, also sie hat aber auch ganz jung mit der Politik angefangen. Welche Tipps können Sie ihr geben? Wie kann man denn schnell berühmt werden? Was sollte man machen?
1: Es geht ja in der Politik nicht um Berühmtheit, sondern es geht darum, dass man vor allem Dinge bewegen kann, voranbringen kann. Das schafft man, wenn man fleißig ist, in den Themen ist, sich da stark reinarbeitet. Das macht Bianca auch. Ich habe sie ja heute nicht das erste Mal kennengelernt, sondern kenne sie schon aus ihrem Engagement für die Verwaltungsdigitalisierung. Bevor ich jetzt Staatsminister im Kanzleramt wurde, war ich Staatssekretär im Bundesdigitalministerium. Habe sie dort auch kennengelernt als jemand, der sich sehr tief interessiert für das Thema, wie wir unseren Staat schneller, handlungsfähiger, digitaler bekommen. Darin hat sie voll meine Unterstützung. Deswegen bin ich besonders gern gekommen heute zu ihr in den Wahlkampf. Und bei Jüngeren ist es allzu mal so, als jüngerer Kandidatin, als jüngerer Kandidat, da wird man häufiger mal unterschätzt. Das ist ja besser, als überschätzt zu werden.
0: Das mit der Digitalisierung klappt ja in Deutschland auch nicht wirklich. Also mich hat neulich eine KI angerufen, wollte mich betrügen. Da klappt es ganz gut, aber sonst klappt es nicht wirklich. Woran liegt es denn?
1: Nun würde ich sagen, wenn eine KI anruft, um einen zu betrügen, ist das nicht auch noch Aufgabe des Staates, sondern des guten Verstandes, des Angerufenen.
0: Und das Finanzamt ruft nicht über eine KI an.
1: Der ist ganz sicher bei Ihnen vorhanden. Wir rufen Sie nicht über KI an, sondern die CDU insbesondere. Die gibt es handfest und zum Angreifen vor Ort mit Berührung, mit Austausch, mit Dialogbereitschaft.
0: Herr Amthor, ich kann Sie natürlich nicht entlassen aus dem Interview, ohne Ihnen noch eine Frage zu stellen. Was sagen Sie denn dem Kanzler in 14 Tagen, wenn die Sachsen-Anhaltiner hier die Brandmauer einreißen? Wie trösten Sie ihn?
1: Es wird hier eine klare Entscheidung geben in Sachsen-Anhalt, auch für Stabilität. Da bin ich sicher, dafür sind wir im Wahlkampf. Es wird darum gehen, Sven Schulze darin zu unterstützen, dass er ein erfolgreiches Wahlergebnis bekommen kann, dass er seine erfolgreiche Arbeit auch als Ministerpräsident fortsetzen kann. Und dafür machen wir jetzt Wahlkampf, nicht für irgendwelche anderen Szenarien.
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0: Am Mittwochvormittag wird es stark bewölkt mit vereinzelt leichtem Regen bei Temperaturen um 18 Grad. Mittags bleibt es überwiegend bewölkt und es weht ein kräftiger, böiger Wind aus Osten. Am Abend bleibt es trocken und bewölkt bei Temperaturen um 20 Grad. In der Nacht lockert der Himmel auf und es weht ein leichter Wind aus Osten. Der Donnerstag wird teils sonnig bei Temperaturen um 27 Grad.
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3: Es ist Wahlkampf in Sachsen-Anhalt. Überall in den Städten sind derzeit Wahlkampfstände der einzelnen Parteien zu sehen. Auch die AfD ist mit dabei und hatte an diesem Wochenende zu einer Motorradausfahrt nach Quedlinburg eingeladen. Mit mehr als 2000 Fahrzeugen, darunter weit über 1000 Simson-Motorräder, zog der Spitzenkandidat der AfD, Ulrich Siegmund, mit dem mehreren kilometerlangen Tross durch den Harzkreis. Für die AfD war dieses Wahlkampfevent ein großer Erfolg. Am 6. September wird in Sachsen-Anhalt ein neuer Landtag gewählt. Es ist davon auszugehen, dass die Wahlbeteiligung ein neues Rekordniveau erreichen wird.

0: symbolischer Spatenstich. Lang ersehnter Ausbau der Kreisstraße 1373.
1: Bagger stehen bereit. Die ersten Markierungen sind gesetzt. Was viele Autofahrer seit Jahren fordern, wird jetzt umgesetzt. Der Abschnitt der Kreisstraße 1373 hinter Schackental in Richtung Giersleben wird grundhaft erneuert. Geplant ist der Ausbau eines rund 1000 Meter langen Straßenabschnittes. Die neue Fahrbahn erhält eine Breite von 6 Metern. Zusätzlich entstehen zwei Durchlässe, damit Regenwasser künftig besser abgeleitet werden kann. Für den Salzlandkreis ist die Baumaßnahme mehr als eine reine Straßensanierung. Sie schließt eine wichtige Lücke im Kreisstraßennetz und verbessert die Verbindung zwischen der Landstraße 72 und der Kreisstraße 1372. Insgesamt investiert der Landkreis einschließlich Planung rund 1,4 Millionen Euro. Der Ausbau gehört zu den Projekten, die auf der Prioritätsliste des Salzlandkreises stehen und schrittweise umgesetzt werden.
2: Diese Baumaßnahme im letzten Abschnitt hat ziemlich genau 1000 Meter Baulänge. Wir werden einen Querschnitt mit 6,5 Meter Deckenbreite herstellen. Auf Bauseits linker Seite, aufgrund der angrenzenden, weiter ansteigenden Feldflur, gibt es fast durchgehend eine entsprechende Mulde, wo Wasser entsprechend aufgefangen wird und durch zwei Durchlässe schadlos auf die tiefer liegende Seite abgeleitet wird. Die Baumaßnahme ist eine klassische Asphaltbaumaßnahme mit einem dreischichtigen Asphaltaufbau, also einer Tragschicht, einer Binderschicht und einer Deckschicht auf ungebundenen Schotterschichten. Die Besonderheit ist unser technisches Nebenangebot. Aufgrund ungünstiger Baugrundverhältnisse sollte hier eigentlich ein Bodenaustausch von 30 cm Stärke auf der gesamten Baustrecke erfolgen. Das wird jetzt nicht so stattfinden, sondern wir werden den anstehenden Baugrund mit entsprechendem Bindemitteleinsatz so verbessern, dass dieser Baugrund tragfähig wird. Und damit gibt es doch erhebliche Masseneinsparungen, also sowohl was Transporte als auch was Entsorgung betrifft. Auf der einen, aber auch Minimierung des Einsatzes von Schotterschichten auf der anderen Seite.
1: Mit dem symbolischen Spatenstich beginnt nun die Bauphase. Vertreter des Landkreises, der Planungsfirma, des Bauunternehmens sowie Aschersleben Oberbürgermeister Steffen Amme gaben gemeinsam den offiziellen Startschuss. Die Arbeiten sollen die Straße dauerhaft leistungsfähiger machen und gleichzeitig die Verkehrssicherheit erhöhen. Vor allem für Pendler, landwirtschaftliche Betriebe und Anwohner bedeutet der Ausbau künftig kürzere und komfortablere Wege.
3: Ja, wir befinden uns zwischen den Ortschaften Schackental und Giersleben und ich freue mich ganz besonders in meiner Funktion als Oberbürgermeister der Stadt Aschersleben, dass wir hier heute den Spatenstich vollziehen konnten für den grundhaften Ausbau der Kreisstraße. Es ist der dritte und letzte Bauabschnitt und wir befinden uns ja im ländlichen Raum und für einen lebendigen ländlichen Raum, für lebendige Ortschaften ist die Thematik der Infrastruktur ein ganz wesentlicher Baustein und ich freue mich, dass wir diesen Baustein hier heute mit dem symbolischen Spatenstich dann auch in Angriff nehmen können. Nicht nur ein wichtiger Baustein für die Bürgerinnen und Bürger aus den Ortschaften, sondern natürlich auch für Unternehmen, für die Landwirte und von daher bin ich sehr froh, dass wir diesen Spatenstich hier heute vollziehen konnten. Ich wünsche der Baumaßnahme einen guten Verlauf, dass wir im zeitlichen Rahmen bleiben. Und ich bin guter Hoffnung, dass mit der Baufirma, die wir gewinnen konnten, auch das realisieren können, dass wir dann nach geringer Bauzeit hier auch die Straße dann wieder freigeben können.
1: Mit dem Ausbau der K1373 setzt der Salzlandkreis seine Strategie fort, das Kreisstraßennetz Stück für Stück zu modernisieren. Für die Region bedeutet das langfristig bessere Verkehrsbedingungen und eine Investition, die weit über die eigentliche Bauzeit hinaus Wirkung zeigen soll.
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0: Am Mittwochvormittag wird es stark bewölkt mit vereinzelt leichtem Regen bei Temperaturen um 18 Grad. Mittags bleibt es überwiegend bewölkt und es weht ein kräftiger, böiger Wind aus Osten. Am Abend bleibt es trocken und bewölkt bei Temperaturen um 20 Grad. In der Nacht lockert der Himmel auf und es weht ein leichter Wind aus Osten. Der Donnerstag wird teils sonnig bei Temperaturen um 27 Grad.
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2: Adolf-Just-Preis für den Regensteinlauf. Engagierter Verein erhält Anerkennung und Unterstützung. Ein Höhepunkt des zur Tradition gewordenen Blankenburger Blütenfestes ist die Überreichung des Adolf-Just-Preises. Bereits seit 2002 wird er von der Stadt und der Lovus Heilerde Gesellschaft ausgelobt, um so besonders die sich hier für das Gemeinwohl engagierenden Vereine oder Initiativen zu ehren. Blankenburg war eng mit Adolf Just verbunden. Sein Motto hieß »Zurück zur Natur«. Mit der sogenannten Heilerde wollte er vielen Menschen helfen und gründete 1918 die Heilerde-Gesellschaft im Kallendorfer Weg, wo geringe Mengen des geeigneten Lös noch bis zur Wende aufbereitet wurden.
3: Die Firma ist jetzt leider ein bisschen weiter entfernt, also

0: gestartet in Blankenburg, aber jetzt sind wir in Friedrichsdorf zu Hause. Friedrichsdorf ist im Rhein-Main-Gebiet in der Nähe von Frankfurt. Und die Philosophie von Adolf Just wird auch dort weitergelebt. Das heißt, alle unsere Sortimente, die Arzneimittel, die Medizinprodukte oder auch die zertifizierte Naturkosmetik werden alle hergestellt nach der Philosophie von Adolf Just, nach der Heilerde für die innerliche und äußerliche Anwendung.
1: Die Verbindung nach Blankenburg zu den einstigen Wurzeln der Heilerde wurde seit der Wende neu belebt und gepflegt.
2: Ich darf an der Stelle sagen, liebe Frau Oebermann, wir sind in der Stadt Blankenburg Ihnen ganz persönlich und Ihrem Unternehmen und auch der ganzen Familie, den Nachfolgern von Adolf Just, dankbar, dass Sie diese Verbindung hier nach Blankenburg so lange auch aufrechterhalten. Und Sie haben ja schon die Vielfalt unserer Vereinslandschaft und des Engagements kennengelernt.
1: Natürlich waren auch alle ehemaligen Just-Preisträger zur Bekanntgabe der diesjährigen Auszeichnung eingeladen.
0: Es werden Vereine, Institutionen, Menschen geehrt, die sich eben um die Gesundheit oder um die Gesellschaft verdient gemacht haben. Und in diesem Jahr ist es ein Verein, der diese Werte in besonderem Maße, wie wir finden, verbindet. Es ist nämlich Lok Blankenburg 1949 e.V. und zwar im Besonderen der Verein für Leichtathletik. Und zwar für die Durchführung und Organisation des Regensteinlaufs. Der Regensteinlauf ist aber nicht einfach nur eine sportliche Herausforderung, sondern nein, er verbindet ja auch die Gemeinschaft, die Menschen. Er bringt Familien, alte Leute, junge Leute, sehr ambitionierte Läufer, Hobbyläufer zusammen und steht auch für die Harzer Region. Und das sind ja genau die Werte, für die Adolf Just auch steht. Also sprich das Bewegen in der Natur, das Bewusstsein, das Bewegen und ein gesundheitlicher Lebensstil für die Gesundheit ganz elementar sind. Deswegen meinen wir, dass der Preis hier sehr gut angebracht ist.
1: In diesem Jahr kann sich der Sportverein Lok Blankenburg über einen Scheck von 5.000 Euro freuen, die Tanja Ückermann von der Heilerde-Gesellschaft Luvus Just dem neuen Abteilungsleiter Donald Rosenthal überreicht. Mit dem Geld soll vor allem die Jubiläumsveranstaltung 30 Jahre Regensteinlauf unterstützt werden. Die Stadt prämiert den jeweiligen Preisträger außerdem mit einem eigens dafür angefertigten Keramikteller.
3: Dieser Regensteinlauf, der hat ja über die Jahre eine ganz gute Strahlkraft entwickelt, auch über die Grenzen der Stadt hinaus. Wir hatten letztes Jahr und dieses Jahr jeweils über 800 Teilnehmer. Und das ist schon was für so einen kleinen Verein. Und die Leute, die sonst immer am Schluss genannt werden, die möchte ich gerne jetzt mal zuerst nennen. Das sind nämlich die vielen Helfer, die für diesen Wettkampf, für diesen Tag erforderlich sind. Und wir haben jetzt in der Regel so 50 bis 60, manchmal sogar 70 Leute, die uns bei dieser Organisation und Durchführung unterstützen. Und da sind die 5 bis 6 Leute, die bei uns in der Abteilungsleitung sitzen und die Organisationsarbeit machen, nur ein winziger Teil von dieser Veranstaltung. Es gibt also sehr viel mehr Menschen, die das tragen und die dazu beitragen, dass das ein großer Erfolg geworden ist, dieser Regensteinlauf. Es macht sehr viel Spaß, die Teilnehmer zu sehen, wenn sie am Ende erschöpft und glücklich im Ziel ankommen, und ich hoffe, dass das noch viele Jahre so bleiben wird. Also vielen Dank.
1: Herzlichen Glückwunsch und sportfrei für den nächsten Regensteinlauf.
4: Eröffnung Technologiezentrum Drohnensicherheit. Neue Forschungs- und Testmöglichkeiten für Drohnen.
5: Lange Jahre wurde versucht, aus dem ehemaligen sowjetischen Militärflugplatz bei Kochstedt einen Verkehrslufthafen zu machen. Viele Millionen versenkten unterschiedlichste Landesregierungen in dem Areal. Es hatte aber alles nichts genutzt, bis man auf die Idee kam, den Flugplatz der deutschen Luft- und Raumfahrt anzubieten, als Forschungszentrum für führerlose Luftfahrzeuge umgangssprachlich als Drohnen bezeichnet, begann hier 2018 eine technologische Entwicklung, die nun mit der Eröffnung des Technologiezentrums für Drohnensicherheit einen weiteren Fortschritt nahm. Denn aus der schönen neuen Welt automatischer Paketzustellung wurde unterdessen eine militärische Bedrohung, auf die es zu reagieren gilt. Dabei wird Kochstedt ein Teil eines wesentlich größeren Gebildes des DLR, das sich aus theoretischer Forschung, entsprechenden Tests und Fertigung zusammensetzt. Und da es sich für Deutschland um ein gemeinsam zu bearbeitendes Problem handelt, bringt sich die Bundesregierung ein. Interessanterweise nicht über das Verteidigungsministerium, sondern über das Forschungsministerium und über das Ministerium für Inneres. Denn Drohnenbekämpfung ist zunächst erst einmal Aufgabe der Polizei und damit Ländersache.
6: Kochstedt, meine Damen und Herren, wird ein zentraler Baustein der Sicherheitsarchitektur gegenüber der hybriden Bedrohung durch Drohnen sein. Und das ist für uns deswegen dieser bedeutende Tag, unsere Schlagkraft gegenüber angreifenden Drohnen. Unsere Schlagkraft in der Drohnenabwehr, wir verstärken sie heute deutlich.
5: Dabei wird der Flughafen Kochstedt vornehmlich ein Testgelände sein, um die beispielsweise in Braunschweig beim DLR konstruierten Jägerdrohnen unter realen Bedingungen auszuprobieren.
7: In Braunschweig forschen wir schon seit vielen Jahren an Drohnen. Das heißt, wir erforschen, wie man Drohnen zunehmend sicher betreiben kann, wie man sie für neue Herausforderungen wappnen kann, wie zum Beispiel unter schwierigen Wetterbedingungen zu fliegen, die Automation voranzutreiben, sodass der Pilot immer weniger belastet wird beim Fliegen, dass man vielleicht auch mehrere Systeme gleichzeitig fliegen kann. Aber wir forschen auch an Technologien, um gegen Drohnen wirksam zu werden. Wir entwickeln zum Beispiel Jägerdrohnen und Lagebilder in Braunschweig, die dann eingesetzt werden können, um gegen widerrechtlich betriebene Drohnen eingesetzt werden zu können, die dann hier in Kochstedt erprobt werden.
5: Diese Verbindung wurde dann durch die anwesenden Spitzenpolitiker symbolisch freigeschaltet, um ihnen dann einen Eindruck zum Stand der wissenschaftlichen Forschung zu geben. Der ist schon weit gediehen und bereits für viele Einsatzfälle verfügbar. Allerdings befindet man sich dazu in einem ständigen Wettlauf mit dem Gegner. Man sprach hier von einer technologischen Entwicklungszeit von gerade mal 3 Monaten, um auf eine neue Bedrohungslage zu reagieren.
7: Sehr kleine, sehr, sehr schnelle Systeme. Wir haben große, langsame Systeme. Wir haben aber auch große, schnelle Systeme. Also das heißt, gegen die man sich wehren muss. Das heißt, für jede Situation braucht man tatsächlich eine maßgeschneiderte Lösung. Und manchmal ist eine kleine, schnelle Jägerdrohne eine gute Antwort, die allerdings nicht gegen jegliche Drohnen wirksam sein wird, sondern manchmal braucht man ein bisschen größeres Gerät, um dann zum Beispiel eine Drohne einzufangen in der Luft, wenn man beispielsweise über einem Konzert oder einer Sportveranstaltung gerade einen Absturz einer widerrechtlich betriebenen Drohne vermeiden möchte, dann pflückt man sie quasi aus dem Himmel und fliegt sie dann weg, um sie dann für eine Forensik zur Verfügung zu stellen.
5: Denn schließlich möchte man wissen, von wem man angegriffen wurde, auch wenn das nicht immer einfach ist, wie das jüngste Beispiel eines Drohnenangriffs am Flughafen Leipzig-Halle bewies, weshalb sich die versammelten Medien eigentlich nur dafür interessierten und nicht für die wahre Bedeutung des Technologiezentrums für Drohnensicherheit für ein solches Bundesland wie Sachsen-Anhalt.
7: Die Umgebung hier in Kochstedt, das Nationale Erprobungszentrum und jetzt das Technologiezentrum für Drohnensicherheit, ist eine Erprobungsumgebung, ist ein Flughafen, wo verschiedene Experimente durchgeführt werden, wo wir besondere Infrastruktur angeschafft haben, die es ermöglichen, Technologieforschung zu betreiben, bis hin zur Technologiereife und auch externen Partner, wie zum Beispiel unseren Sicherheitsbehörden, die Möglichkeit einräumen können, hier neue Technologien zu testen und zu bewerten, damit Wissen möglichst den Bedarfsträgern auch zur Verfügung gestellt wird.
8: Denn ohne Frage ist es in dem Moment, in dem eine Großforschungseinrichtung eine solche Sichtbarkeit bekommt, auch ein neues Portfolio, jetzt ja tatsächlich auch Drohnenabwehr eine große Rolle spielt, das lockt Unternehmen an. Das gibt Start-ups als Ausgründungen, denn hier sind viele junge Wissenschaftlerinnen und Wissenschaftler, die sich gut vorstellen können, sich selbstständig zu machen. Aber es lockt auch Unternehmen an, sich hier in diesem Umfeld anzusiedeln.
5: Das wäre eine große Hoffnung, nicht nur der Landespolitik, eine Hoffnung, die sich aber zu erfüllen scheint. Dabei hilft, dass es für diesen Flughafen immer noch die entsprechende Betreiberlizenz gibt, was das Testen unter realistischen Bedingungen ermöglichen wird. Das wird jedoch weitgehend im Verborgenen stattfinden, denn auch bei diesem Pressetermin gab es Areale, in denen nicht gefilmt werden durfte. Denn das Testen und Erproben, aber auch die Ausbildung der Sicherheitsbehörden verlangt nach einem gewissen Maß an Geheimhaltung, womit man wieder beim immerwährenden Wettbewerb mit dem Gegner wäre.
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11: So. Jetzt wollen wir wieder alle zusammen verreisen. Wie immer. Alle zusammen. Dahin, wo es schön ist. Am liebsten ans Meer. Oder da, wo schöne Blumen blühen. Also, Lars Leopold, Lena Sophie, Torben Matz und du, Gunther Gertrud. Was haben wir gesagt? Immer schön artig sein, ja? Hallo, hallo. Wir haben das Familienwochenende auf dem Bauernhof gewonnen. Wir sind das. Eigentlich hat das ja der Gunther Gertrud gewonnen. Beim Preisausschreiben in der Waldorfschule. Und wurde obendrein noch zum besten Namenstänzer mit einer 27-blättrigen Sonnenblume ausgezeichnet. Mhm. Also für die Anreise würden wir gern das Großraumabteil in Zug nehmen. Ja, das mit der Spielecke drin. Und den Blümchenvorhängen und den Kuschelkissen und den Buntstiften und der Kakao-Nachfüllstation. Ja, ich kümmere mich ja auch immer um alle. Dann nehmen wir Oma und Opa noch mit und Tante Trutchen und ihren Dackel. Und auf dem Bauernhof, da können wir dann schön mit kleinen Kätzchen und Küken kuscheln. Nein, Kinder, ihr braucht keine Angst zu haben. Der Dackel von Tante Trutchen lahmt und ist ein bisschen doof. Der tut dem Kätzchen nichts. Ich habe ihn auch noch ein paar Blümchen mitgebracht. So, dann sieht es gleich wohnlicher aus, ja? Ich kann ihn auch noch Deckchen häkeln. Ja, weil Sie haben ja auch gar keine Zeit für eine gescheite Mittagspause. Hm? Wissen Sie was? Ich koche doch immer für alle. Da bringe ich Ihnen was vorbei, ja? Und Kuchen backe ich auch. Da bringe ich ihn auch ein Stück vorbei. Und abends kann ich ihn dann für den nächsten Tag Schnittchen schmieren. Die packe ich dann in die Tupperbox. Da halten die wunderbar und auch die Gürkchen bleiben herrlich frisch. Ja. Und blass sehen sie aus. Ja, vielleicht helfen da ein paar Vitamine. Vitamin C oder Eisen oder Omega-3 oder ganz wichtig, Vitamin D. Ich glaube, da habe ich noch was. Da bringe ich Ihnen auch was vorbei. Hm. Ja, es ist schon wichtig, dass Sie auf sich Acht geben. Hm? Ja, unsere Nachbarin, ich hatte es ihr auch angeboten. Aber sie wollte nicht. Ja, ich bin nicht zickig oder beleidigt, deswegen. Ich meine ja nur. Hm. Die hatte auch niemanden, der sich um sie kümmert. Und dann... So schnell kann es gehen. Ja, Kinder, früher, da sind wir immer ans Meer gefahren. Und da haben wir uns im Strandkorb eingekuschelt. Da haben wir schön geträumt. Und dann sind wir am Strand lang gegangen und haben Muscheln und Steine gesucht. Und dann haben wir manchmal sogar Herzsteine gefunden und einmal sogar einen Mondstein. Die habe ich alle noch schön zu Hause in der Wohnung verteilt. Und dann komme ich manchmal vorbei und dann nehme ich eine Muschel ans Ohr. Dann höre ich das Meer rauschen. Das gibt richtig neue Kraft. Und die vielen Karten mit den Sprüchen von überall her habe ich auch noch alle verteilt in der Wohnung. Dann ist man nicht allein. Und dann noch meine Kollektion von Seidentüchern, die ich eigens am Strand bemalt habe. Habe damit immer den Wellentanz getanzt. Ganz im Einklang mit mir und meinem Herz und der Intuition. Dass das weiche Wasser mit der Zeit den harten Stein besiegt. Du siehst, das Harte unterliegt. Das ist auch so ein Spruch von Brecht oder so. Aber schön, ja? Ja, Lars Leopold, du darfst noch dein Gedicht aufsagen. Und Lena Sophie, du darfst noch dein Lied singen. Und

gestorben. Mats ist eingepumpt und Gunther Gertrud tanzt die Gebrauchsanweisung. Auch schön. Was wollten wir hier eigentlich?

0: Bauhaussanierung 1976. Kreishandwerkerschaft sucht Zeitzeugen.
1: Vor 50 Jahren wurde das Bauhaus in Dessau nach seiner Rekonstruktion wieder eröffnet. An der Sanierung waren damals auch die Produktionsgenossenschaften des Handwerks beteiligt. An diese Leistung erinnert die Kreishandwerkerschaft Dessau beim traditionellen Brunnenfest zum Tag des Handwerks am 11. September auf dem Dessauer Marktplatz. Darüber sprach Kreishandwerksmeister Karl Krökel in einem Interview mit uns von Rhein 1 und erklärte, wie die Sanierarbeiten damals liefen.
2: Ja, die verliefen so, dass, sagen wir mal, Dessauer Handwerksbetriebe, organisiert in Produktionsgenossenschaft des Handwerks, dort die Sanierungsarbeiten gestemmt haben. Das war ein riesiger Kraftakt unter den Bedingungen des Materialmangels. Und diesen Kraftakt wollen wir eigentlich jetzt nicht untergehen lassen und haben, sagen wir mal, Walter Gropius nochmal aufgegriffen, der gesagt hat, das Handwerk ist die absolute Grundlage fürs Bauhaus. Und deshalb diesen Ansatz, diesen wichtigen Ansatz des Handwerkes jetzt nochmal zu dokumentieren, zu Veranstaltungen, und zwar nicht, sagen wir mal, in Festveranstaltungen oder anderen Dingen oder Empfängen, wie das teilweise stattfindet, sondern wir wollen das authentisch, sagen wir mal, auch ein bisschen volksnah. Wir wollen erreichen, dass die Bevölkerung einbezogen wird. Damals die Akteure 1976 und vor allen Dingen auch die Handwerker, Architekten, Planer und Helfer und so weiter und so fort. Mussten allerdings feststellen, das war eine wichtige Erkenntnis bei der Erarbeitung der Broschüre, dass eben viele Zeitzeugen unwiederbringlich verloren sind. Das ist recht traurig, also sind einfach verstorben. Und deshalb jetzt dieser Aufruf nochmal nach Zeitzeugen. Wir haben gesagt, jetzt schließen wir das erstmal ab, weil ja das Brunnenfest ist bald, die Broschüre soll rauskommen. Aber wir bringen ja jedes Jahr eine Broschüre und das Bauhausfest ist ja auch bald vorbei. Aber das Handwerk und die Geschichte leben weiter und deshalb dieser Aufruf nach Zeitzeugen, dass das nicht verloren geht, die noch da sind. Oder bei Verstorbenen, sagen wir mal, die Enkelkinder oder die Kinder, dass die noch Bilder haben und so weiter. Und wir wollen dann unmittelbar nach dem Brunnenfest am 11.09. einen Zeitzeugenstammtisch einberufen. Da haben wir schon Zusagen, wo wir uns dann in lockerer Atmosphäre treffen und die Dokumente und Bilder und so weiter auch austauschen.
1: Gesucht werden Handwerker, Meister, Planer und Helfer, die an der Bauhausrekonstruktion 1976 oder an späteren Sanierungsarbeiten beteiligt waren. Auch wer Fotos, Dokumente oder Erinnerungen an die damaligen Zeiten besitzt oder Erlebnisse von Eltern oder Großeltern weitergeben möchte, wird gebeten, sich zeitnah bei Karl Krökel zu melden.
2: Wichtig ist, dass die Zeitzeugen, die also an diesem Zeitzeugenstammtisch teilnehmen, mit uns Kontakt aufnehmen. Das ist wichtig. Wir wissen, die sind teilweise 85 Jahre alt, sind nicht so bewandert in den Medien, was Mails und so weiter betrifft. Deshalb habe ich mich entschlossen, jeweils montags von 10 bis 12 Uhr telefonisch zur Verfügung zu stehen. Also 0172 5206 137. Vielleicht kann das die Sendung dann noch einblenden und meine Mailadresse, sodass ich dann auch persönlich angesprochen werden kann und auch persönlich zur Verfügung stehe für diese Dinge.
1: Bereits 3 Zeitzeugen haben sich schon gemeldet. Beim Brunnenfest im September werden sie von ihren Erinnerungen an die Bauhausrekonstruktion von den damaligen Arbeiten berichten.
2: Ja, wir, wie gesagt, wir bringen 3 Zeitzeugen mit, die wir auch würdigen wollen, stellen das nochmal im kleinen Vortrag, 20 Minuten, diesen Kraftakt Reko 76 in den Mittelpunkt. Ohne Handwerk

0: Oder hätte es die Wiedereröffnung des Bauhauses nicht gegeben? Das wollen wir noch mal zeigen, das wollen wir auch hier gegenüber der Bevölkerung erläutern. Die sind alle recht herzlich eingeladen. Wie immer gibt es Freibier. Und dann zeichnen wir, wie in jedem Jahr, unsere Werktätigen verdiente aus den Innungen heraus aus und Betriebsjubilare und so weiter. Es wird also wieder ein interessantes Brunnenfest.
1: Die Kreishandwerkerschaft hofft bis zum 11. September noch weitere Zeitzeugen zu finden. Die gesammelten Geschichten sollen zum Tag des Handwerks beim Brunnenfest lebendig werden und ein Stück regionaler Handwerksgeschichte bewahren.
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0: Wolken bei Temperaturen um 18 Grad. Mittags bleibt es überwiegend bewölkt und es weht ein kräftiger, böiger Wind aus Osten. Am Abend bleibt es trocken und bewölkt bei Temperaturen um 20 Grad. In der Nacht lockert der Himmel auf und es weht ein leichter Wind aus Osten. Der Donnerstag wird teils sonnig bei Temperaturen um 27 Grad.
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0: Den Titel Weltkulturerbe tragen nur die bedeutendsten Zeugnisse der Menschheits- und Naturgeschichte. Martin Luthers Geburts- und Sterbehaus in Eisleben gehören zu den insgesamt 46 Welterbestätten in Deutschland. Das Geburtshaus des Reformators wurde bereits 1693 zum Denkmal erklärt und gilt als ältestes Museum Deutschlands und eines der ältesten der Welt.
1: Ich sitze jetzt quasi vor der Haustür der Familie Luder auf einem schönen, der Renaissancezeit entlehnten Sitznischenportal, was natürlich nicht zur Familie Luder gehört hat, weil dieses ganze wunderschöne Haus, das Ensemble, was ja nun auch UNESCO-Weltkulturerbe ist seit 1996, ist eigentlich eher ein Traum von Luther, eine Erinnerung an den großen Reformator, den großen Sohn der Stadt, 400 Jahre Luther-Gedenken an diesem Ort. Es ist tatsächlich so, leider sagt man heute, das Haus, in dem Martin Luther geboren wurde, ist schon im 17. Jahrhundert abgebrannt. 1689 gab es einen Stadtbrand und es ist, wie man heute weiß, so gut wie nichts übrig geblieben. Der Rat der Stadt hat danach das Haus gekauft, das, was davon übrig war, und hat es aufgebaut, der Bedeutung Luthers entsprechend, um eben an den größten Sohn der Stadt zu erinnern. Und das ist dann das, was dabei rausgekommen ist. Ein schönes Beispiel dafür, wie sich dieser Ort im Laufe der Jahrhunderte verändert, ist tatsächlich diese Fassade. Wir sehen heute die schönen Sandsteinfenstergewände, wir sehen die Butzenscheiben und denken, ja, Donnerwetter, sowas zu Luthers Zeiten, stimmt gar nicht. Ursprünglich war das ein kleines Stadthaus, ein Reihenhaus. Und hier, wo heute unser Garten ist, stand ein Gebäude noch daneben. Das hat man dann aber abgerissen, um eben den Blick auf das Geburtshaus zu haben. Und bei der Gelegenheit wurden dann auch die Fenster dort eingefügt, weil ursprünglich, klar, an der Hauswand innen gibt es keine Fenster. Ja, wo man heute hier dann so gemütlich sitzen kann, im Hintergrund ist der zweite Teil der Luther-Verehrung, als nämlich man feststellt, dass das Gebäude, das ursprüngliche Geburtshaus, was zu einer Schule umgewidmet wurde, einer armen Freischule im Sinne Luthers, erzieht die Kinder. Wie das immer so ist, Schule, Bildung, schlecht bezahlt, schlecht finanziert. Der Rat ist relativ schnell dann damit überfordert, das zu finanzieren. Und man wendet sich an den preußischen König. Und der hat dann ein Einsehen und errichtet dieses wunderschöne Gebäude hinter uns. Es ist tatsächlich eines der frühesten Beispiele für die Neogotik. Also Sie werden kaum ein Beispiel finden für einen neogotischen Stil, der noch früher ist. Hat natürlich auch damit zu tun, es ist doch relativ schlicht ausgeführt, man hat gespart, auch der preußische König musste sparen. Aber der Rat der Stadt hat eben ein neues Gebäude für die Armenschule bekommen. Und noch bis in die Weimarer Republik gingen hier Kinder dann zur Schule. Und so hat man eben über das tätige Andenken die Erinnerung an Luther und vor allen Dingen an Luthers Werk gewahrt. Das ist ein bisschen anders als heute. Heute will man oftmals die Person in den Fokus stellen und viele Besucher wollen eben den Ort sehen, wo Luther geboren ist. Das war in früheren Jahrhunderten ganz anders, da wollte man eher an das Werk erinnern. Ja, hier sind wir im historischen Teil des Geburtshausensembles, also der Teil, wo Familie Luder gewohnt hat, beziehungsweise die Stelle, an der sie gewohnt hat, weil es ist ja alles neu errichtet worden. Die Raumaufteilung, die wir hier haben, ist dennoch vergleichbar mit einer spätmittelalterlichen Wohnsituation. Große Diele, beheizbare Stube, unbeheizte Kammer und eine Küche. Bad war zu der Zeit noch nicht vorgesehen. Also die Möbel sind offensichtlich erkennbar neuzeitliche Nachrichten.

0: Nachbildung, aber sind eben von einem Handwerker in spätmittelalterlicher Technik hergestellt worden, sowie sehr wahrscheinlich auch die Möbel in der Zeit um 1483 dann waren, sodass es nicht ganz unwahrscheinlich ist, dass Familie Luder solche oder ähnliche Möbel besessen haben könnte. Es geht, wie gesagt, um einen Traum von Luther. Ist ja schön, also Besucher können eben alles anfassen und können Platz nehmen und man kann sich auf eine ganz andere Art und Weise mal hineinversetzen. Es hat auch nicht den Anspruch, historisch korrekt zu sein. Es ist eine Form der Erinnerungskultur. Ja, und die neue Nutzung haben wir dann halt eine schöne, jetzt ist sie recht ausgelatscht, aber eigentlich repräsentative Treppe, die dann hochführt zum schönen Saal der guten Stube der Stadt. Ein wirklich schöner Saal diente dem Magistrat der Stadt als Festsaal. Und hier wurden eben auch an besonderen Tagen, wie zum Beispiel dem Reformationstag, Almosen ausgeteilt. Und natürlich war es auch eine Art Aula für die Armenschule. Und die Gemälde, die Sie hier sehen, wurden extra für diesen Raum auch angefertigt, also schon sehr repräsentativ. Die Stadt Eisleben war sich natürlich immer schon bewusst, dass sie mit Martin Luther einen sehr berühmten und sehr bedeutenden Sohn auch hervorgebracht hat. Und dementsprechend stolz ist man schon immer hier gewesen. Es ist die erste Tafel, die an den Geburtsort Martin Luthers erinnert hat. Die ist schon aus dem 16. Jahrhundert und war angebracht worden, um eben das Haus als Geburtshaus zu kennzeichnen. Man hat auch die Jahrhunderte überlebt durch manchen glücklichen Zufall. Also für die Stadt hatte Martin Luther schon immer auch eine identitätsstiftende Bedeutung, spiegelt sich bis in die heutige Zeit, als es nach der Wende darum ging, wer sind wir, wo stehen wir, die Wirtschaft ändert sich, bricht zusammen, was macht uns eigentlich noch aus? Da kann man dann auch wieder auf Martin Luther und sagt, das ist zumindest etwas, mit dem wir uns immer identifizieren können und wofür wir auch stehen. Aus dem Fenster hat man eben auch den Blick zur Petri-Pauli-Kirche, zur Taufkirche Luthers. Die Taufe hatte für Luther eine enorm große Bedeutung. Der Tauftag war ja der Tag, an dem man wirklich in die christliche Gemeinschaft aufgenommen wurde. Und insofern viel wichtiger als die eigentliche Geburt. Und er selber hat das ja auch immer gespürt, diese Verbundenheit zu Eisleben als der Stadt, in der er getauft worden ist und in der er dann auch später gestorben ist. Das Haus, in dem er gestorben ist, das gibt es heute leider nicht mehr, aber das Haus, von dem man lange gedacht hat, er sei darin gestorben, das gibt es noch, das kann man auch heute noch besichtigen. Und es ist ebenfalls in seiner Bedeutung im UNESCO-Weltkulturerbe gewürdigt worden. 1996 wurde das gesamte Ensemble um das Geburtshaus sowie auch das Sterbehaus in die Liste des UNESCO-Weltkulturerbes aufgenommen. Mit dem Lutherjahr 2017 hatten wir einen enormen Zuwachs auch an Besuchern und an Interesse auch für Luther. Man merkt allerdings, dass das jetzt auch so ein bisschen abflaut, weil alle denken, sie wissen schon alles über Luther. Luther, den Helden, jeder kennt ihn, das Gesicht. Aber so ist es gar nicht. Es gibt so viele Themen, die noch eben an Luther und sein Wirken geknüpft sind, von denen wir heute manchmal gar nicht mehr wissen, dass es überhaupt mit Luther in Verbindung steht. Dafür wollen wir jetzt mehr sensibilisieren. Dafür arbeiten wir auch jetzt stärker in unserem Veranstaltungsprogramm darauf hin. Und dafür haben wir ja jetzt zum Beispiel auch neu eine Mitmachausstellung hier in Eisleben, die sich eben mit Luthers Wirken auf die Sprache beschäftigt, aber auch mit der Sprache und der Bedeutung an sich. Und das ist natürlich etwas, was uns alle heute täglich betrifft.
1: Eine der erwähnten Mitmachausstellungen in Luthers Sterbehaus heißt Raus mit der Sprache und wird im Oktober eröffnet. In den Sommerferien 2020 lud die Stiftung Gedenkstätten zu einem Graffiti-Workshop ein, in dem Jugendliche zwischen 11 und 16 Jahren unter Anleitung des Kunstpädagogen Tim Höller aus Halle eine Graffiti-Wand gestalteten, die dann in der Ausstellung zu sehen sein wird.

0: Ganz viele Politiker besuchen derzeit den Harzkreis. Heute ist Philipp Amthor hier in Wernigerode und verkauft Eis. Wir haben uns mit ihm verabredet und das Interview, das sehen Sie jetzt. Herr Amthor, Sie sind hier in Wernigerode heute. Sie sind erst 33 Jahre alt, aber schon sehr bekannt für Ihr Alter. An wen hat es denn gelegen? An Markus Lanz oder doch mehr Oliver Welke?
1: Naja, ich glaube, beide haben manchmal ihren Anteil daran. Und Oliver Welke, ich glaube, dem würde man jetzt falsche Federn anheften. Denn meine heute schon Popularität hängt ja wahrscheinlich mehr an Fabian Köster als an Oliver Welke. Aber Spaß beiseite, die Mischung der Formate macht es. Ich freue mich natürlich, wenn sich einige interessieren und mich auch aus populäreren Sendungen kennen. Aber ich freue mich auch über die, die tief mit mir inhaltlich diskutieren wollen. Alles ist vorhanden und ich freue mich, hier heute unterstützen zu können. Das ist mir ein wichtiges Anliegen.
0: Sie sind erst seit 2 Monaten Minister in einem Amt, muss ich sagen, das habe ich vorher noch gar nicht gekannt. Wurde das extra für Sie erfunden?
1: Es gibt eine große Tradition der Bund-Länder-Zusammenarbeit innerhalb der Bundesregierung. Früher gab es zu Beginn der Bundesrepublik sogar mal ein eigenes Bundesministerium für die Angelegenheiten des Bundesrates. Aber die Bundesregierung ist effizienter geworden. Das hat man dann mal in das Kanzleramt integriert. Und insoweit ist das gar kein ganz neues Amt, sondern eins mit Tradition.
0: Was muss man da genau machen? Die meisten Zuschauer wissen das gar nicht.
1: Es ist natürlich so, dass die Arbeit an den Bund-Länder-Beziehungen natürlich sehr intensiv ist, weil die allermeisten Bürger erleben Bundespolitik ja aus den Medien, aber das, was sie konkret vor Ort spüren, ihre Berührungspunkte mit dem Staat, sind ja sehr oft Arbeit der Kommunen, Arbeit auch der Landesbehörden. Und deswegen ist es wichtig, dass man das nicht hermetisch trennt, sondern dass der Bund sehr eng zusammenarbeitet mit den Bundesländern und mit den Ländern. Und man darf ja auch nicht vergessen, der Bundesrat, der spielt ja auch eine ganz besonders wichtige Rolle für uns. Und dort die Interessen der Bundesregierung zu koordinieren und zu vertreten, das ist meine Aufgabe.
0: Kommen wir mal zur Bianca Heine, die verkauft ja hier nämlich fleißig Eis. Sie sollten ja eigentlich ja helfen, aber jetzt machen Sie ja mit mir das Interview. Ja. Die Bianca, die ist ein halbes Jahrzehnt jünger wie Sie. Ja, also sie hat aber auch ganz jung jetzt mit der Politik angefangen. Welche Tipps können Sie denn geben? Wie kann man denn schnell berühmt werden? Was sollte man machen?
1: Es geht ja in der Politik nicht um Berühmtheit, genau, sondern es geht darum, dass man vor allem Dinge bewegen kann, voranbringen kann. Das schafft man, wenn man fleißig ist, in den Themen ist, sich da stark reinarbeitet. Das macht Bianca auch. Ich habe sie ja heute nicht das erste Mal kennengelernt, sondern kenne sie schon aus ihrem Engagement für die Verwaltungsdigitalisierung. Bevor ich jetzt Staatsminister im Kanzleramt wurde, war ich Staatssekretär im Bundesdigitalministerium. Habe sie dort auch kennengelernt als jemand, der sich sehr tief interessiert für das Thema, wie wir unseren Staat schneller, handlungsfähiger, digitaler bekommen. Darin hat sie voll meine Unterstützung. Deswegen bin ich besonders gern gekommen heute zu ihr in den Wahlkampf. Und bei Jüngeren ist es allzu mal so, als jüngerer Kandidatin, als jüngerer Kandidat, da wird man häufiger mal unterschätzt. Das ist ja besser, als überschätzt zu werden.
0: Das mit der Digitalisierung klappt ja in Deutschland auch nicht wirklich. Also mich hat neulich eine KI angerufen, wollte mich betrügen. Da klappt es ganz gut, aber sonst klappt es nicht wirklich. Woran liegt es denn?
1: Nun würde ich sagen, wenn eine KI anruft, um einen zu betrügen, ist das nicht auch noch Aufgabe des Staates, sondern des guten Verstandes, des Angerufenen.
0: Das Finanzamt ruft nicht über eine KI an.
1: Der ist ganz sicher bei Ihnen vorhanden. Wir rufen Sie nicht über KI an, sondern die CDU insbesondere. Die gibt es handfest und zum Angreifen vor Ort mit Berührung, mit Austausch, mit Dialogbereitschaft.
0: Herr Amthor, ich kann Sie natürlich nicht entlassen aus dem Interview, ohne Ihnen noch eine Frage zu stellen. Was sagen Sie denn dem Kanzler in 14 Tagen, wenn die Sachsen-Anhaltiner hier die Brandmauer einreißen? Wie trösten Sie ihn?
1: Es wird hier eine klare Entscheidung geben in Sachsen-Anhalt, auch für Stabilität. Da bin ich sicher, dafür sind wir im Wahlkampf. Es wird darum gehen, Sven Schulze darin zu unterstützen, dass er ein erfolgreiches Wahlergebnis bekommen kann, dass er seine Arbeit, seine erfolgreiche Arbeit auch als Ministerpräsident fortsetzen kann. Und dafür machen wir jetzt Wahlkampf, nicht für irgendwelche anderen Szenarien.
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0: Am Mittwochvormittag wird es stark bewölkt mit vereinzelt leichtem Regen bei Temperaturen um 18 Grad. Mittags bleibt es überwiegend bewölkt und es weht ein kräftiger, böiger Wind aus Osten. Am Abend bleibt es trocken und bewölkt bei Temperaturen um 20 Grad. In der Nacht lockert der Himmel auf und es weht ein leichter Wind aus Osten. Der Donnerstag wird teils sonnig bei Temperaturen um 27 Grad.
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3: Es ist Wahlkampf in Sachsen-Anhalt. Überall in den Städten sind derzeit Wahlkampfstände der einzelnen Parteien zu sehen. Auch die AfD ist mit dabei und hatte an diesem Wochenende zu einer Motorradausfahrt nach Quedlinburg eingeladen. Mit mehr als 2000 Fahrzeugen, darunter weit über 1000 Simson-Motorräder, zog der Spitzenkandidat der AfD, Ulrich Siegmund, mit den mehreren Kilometer langen Tross durch den Harzkreis. Für die AfD war dieses Wahlkampfevent ein großer Erfolg. Am 6. September wird in Sachsen-Anhalt ein neuer Landtag gewählt. Es ist davon auszugehen, dass die Wahlbeteiligung ein neues Rekordniveau erreichen wird.

0: symbolischer Spatenstich. Lang ersehnter Ausbau der Kreisstraße 1373.
1: Bagger stehen bereit. Die ersten Markierungen sind gesetzt. Was viele Autofahrer seit Jahren fordern, wird jetzt umgesetzt. Der Abschnitt der Kreisstraße 1373 hinter Schackenthal in Richtung Giersleben wird grundhaft erneuert. Geplant ist der Ausbau eines rund 1000 Meter langen Straßenabschnittes. Die neue Fahrbahn erhält eine Breite von 6 Metern. Zusätzlich entstehen zwei Durchlässe, damit Regenwasser künftig besser abgeleitet werden kann. Für den Salzlandkreis ist die Baumaßnahme mehr als eine reine Straßensanierung. Sie schließt eine wichtige Lücke im Kreisstraßennetz und verbessert die Verbindung zwischen der Landstraße 72 und der Kreisstraße 1372. Insgesamt investiert der Landkreis einschließlich Planung rund 1,4 Millionen Euro. Der Ausbau gehört zu den Projekten, die auf der Prioritätsliste des Salzlandkreises stehen und schrittweise umgesetzt werden.
2: Diese Baumaßnahme im letzten Abschnitt hat ziemlich genau 1000 Meter Baulänge. Wir werden einen Querschnitt mit 6,5 Meter Deckenbreite herstellen. Auf Bauseits linker Seite, aufgrund der angrenzenden, weiter ansteigenden Feldflur, gibt es fast durchgehend eine entsprechende Mulde, wo Wasser entsprechend aufgefangen wird und durch zwei Durchlässe schadlos auf die tiefer liegende Seite abgeleitet wird. Die Baumaßnahme ist eine klassische Asphaltbaumaßnahme mit einem dreischichtigen Asphaltaufbau, also einer Tragschicht, einer Binderschicht und einer Deckschicht auf ungebundenen Schotterschichten. Die Besonderheit ist unser technisches Nebenangebot. Aufgrund ungünstiger Baugrundverhältnisse sollte hier eigentlich ein Bodenaustausch von 30 cm Stärke auf der gesamten Baustrecke erfolgen. Das wird jetzt nicht so stattfinden, sondern wir werden den anstehenden Baugrund mit entsprechendem Bindemitteleinsatz so verbessern, dass dieser Baugrund tragfähig wird. Und damit gibt es doch erhebliche Masseneinsparungen, also sowohl was Transporte als auch was Entsorgung betrifft auf der einen, aber auch Minimierung des Einsatzes von Schotterschichten auf der anderen Seite.
1: Mit dem symbolischen Spatenstich beginnt nun die Bauphase. Vertreter des Landkreises, der Planungsfirma, des Bauunternehmens sowie Aschersleben's Oberbürgermeister Steffen Amme gaben gemeinsam den offiziellen Startschuss. Die Arbeiten sollen die Straße dauerhaft leistungsfähiger machen und gleichzeitig die Verkehrssicherheit erhöhen. Vor allem für Pendler, landwirtschaftliche Betriebe und Anwohner bedeutet der Ausbau künftig kürzere und komfortablere Wege.
3: Ja, wir befinden uns zwischen den Ortschaften Schackenthal und Giersleben und ich freue mich ganz besonders in meiner Funktion als Oberbürgermeister der Stadt Aschersleben, dass wir hier heute den Spatenstich vollziehen konnten für den grundhaften Ausbau der Kreisstraße. Es ist der dritte und letzte Bauabschnitt und wir befinden uns ja im ländlichen Raum und für einen lebendigen ländlichen Raum, für lebendige Ortschaften ist die Thematik der Infrastruktur ein ganz wesentlicher Baustein und ich freue mich, dass wir diesen Baustein hier heute mit dem symbolischen Spatenstich dann auch in Angriff nehmen können. Nicht nur ein wichtiger Baustein für die Bürgerinnen und Bürger aus den Ortschaften, sondern natürlich auch für Unternehmen, für die Landwirte und von daher bin ich sehr froh, dass wir diesen Spatenstich hier heute vollziehen konnten. Ich wünsche der Baumaßnahme einen guten Verlauf, dass wir im zeitlichen Rahmen bleiben. Und ich bin guter Hoffnung, dass mit der Baufirma, die wir gewinnen konnten, auch das realisieren können, dass wir dann nach geringer Bauzeit hier auch die Straße dann wieder freigeben können.
1: Mit dem Ausbau der K1373 setzt der Salzlandkreis seine Strategie fort, das Kreisstraßennetz Stück für Stück zu modernisieren. Für die Region bedeutet das langfristig bessere Verkehrsbedingungen und eine Investition, die weit über die eigentliche Bauzeit hinaus Wirkung zeigen soll.
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0: Am Mittwochvormittag wird es stark bewölkt mit vereinzelt leichtem Regen bei Temperaturen um 18 Grad. Mittags bleibt es überwiegend bewölkt und es weht ein kräftiger, böiger Wind aus Osten. Am Abend bleibt es trocken und bewölkt bei Temperaturen um 20 Grad. In der Nacht lockert der Himmel auf und es weht ein leichter Wind aus Osten. Der Donnerstag wird teils sonnig bei Temperaturen um 27 Grad.
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2: Adolf-Just-Preis für den Regensteinlauf. Engagierter Verein erhält Anerkennung und Unterstützung. Ein Höhepunkt des zur Tradition gewordenen Blankenburger Blütenfestes ist die Überreichung des Adolf-Just-Preises. Bereits seit 2002 wird er von der Stadt und der Luvus-Heilerde-Gesellschaft ausgelobt, um so besonders die sich hier für das Gemeinwohl engagierenden Vereine oder Initiativen zu ehren. Blankenburg war eng mit Adolf Just verbunden. Sein Motto hieß »Zurück zur Natur«. Mit der sogenannten Heilerde wollte er vielen Menschen helfen und gründete 1918 die Heilerde-Gesellschaft im Kallendorfer Weg, wo geringe Mengen des geeigneten Lös noch bis zur Wende aufbereitet wurden.
3: Die Firma ist jetzt leider ein bisschen weiter entfernt, also gegründet in Blankenburg, aber jetzt sind wir in Friedrichsdorf zu Hause. Friedrichsdorf ist im Rhein-Main-Gebiet in der Nähe von Frankfurt. Und die Philosophie von Adolf Just wird auch dort weitergelebt. Das heißt, alle unsere Sortimente, die Arzneimittel, die Medizinprodukte oder auch die zertifizierte Naturkosmetik werden alle hergestellt nach der Philosophie von Adolf Just, nach der Heilerde für die innerliche und äußerliche Anwendung.
2: Die Verbindung nach Blankenburg zu den einstigen Wurzeln der Heilerde wurde seit der Wende neu belebt und gepflegt.
4: Ich darf an der Stelle sagen, liebe Frau Oegermann, wir sind in der Stadt Blankenburg Ihnen ganz persönlich und Ihrem Unternehmen und auch der ganzen Familie, den Nachfolgern von Adolf Just, dankbar, dass Sie diese Verbindung hier nach Blankenburg so lange auch aufrechterhalten. Und Sie haben ja schon die Vielfalt unserer Vereinslandschaft und des Engagements kennengelernt.
2: Natürlich waren auch alle ehemaligen Just-Preisträger zur Bekanntgabe der diesjährigen Auszeichnung eingeladen.
3: Es werden Vereine, Institutionen, Menschen geehrt, die sich eben um die Gesundheit oder um die Gesellschaft verdient gemacht haben. Und in diesem Jahr ist es ein Verein, der diese Werte in besonderem Maße, wie wir finden, verbindet. Es ist nämlich Lok Langenburg 1949 e.V. und zwar im Besonderen der Verein für Leichtathletik. Und zwar für die Durchführung und Organisation des Regensteinlaufs. Der Regensteinlauf ist aber nicht einfach nur eine sportliche Herausforderung, sondern nein, er verbindet ja auch die Gemeinschaft, die Menschen. Er bringt Familien, alte Leute, junge Leute, sehr ambitionierte Läufer, Hobbyläufer zusammen und steht auch für die Harzer Region. Und das sind ja genau die Werte, für die Adolf Just auch steht. Also sprich das Bewegen in der Natur, das Bewusstsein, das Bewegen und ein gesundheitlicher Lebensstil für die Gesundheit ganz elementar sind. Deswegen meinen wir, dass der Preis hier sehr gut angebracht ist.
2: In diesem Jahr kann sich der Sportverein Lok Blankenburg über einen Scheck von 5.000 Euro freuen, die Tanja Ueckermann von der Heilerde-Gesellschaft Luvus Just dem neuen Abteilungsleiter Donald Rosenthal überreicht. Mit dem Geld soll vor allem die Jubiläumsveranstaltung 30 Jahre Regensteinlauf unterstützt werden. Die Stadt prämiert den jeweiligen Preisträger außerdem mit einem eigens dafür angefertigten Keramikteller.
5: Dieser Regensteinlauf, der hat ja über die Jahre eine ganz gute Strahlkraft entwickelt, auch über die Grenzen der Stadt hinaus. Wir hatten letztes Jahr und dieses Jahr jeweils über 800 Teilnehmer. Und das ist schon was für so einen kleinen Verein. Und die Leute, die sonst immer am Schluss genannt werden, die möchte ich gerne jetzt mal zuerst nennen. Das sind nämlich die vielen Helfer, die für diesen Wettkampf, für diesen Tag erforderlich sind. Und wir haben jetzt in der Regel so 50 bis 60, manchmal sogar 70 Leute, die uns bei dieser Organisation und Durchführung unterstützen. Und das sind die 5 bis 6 Leute, die bei uns in der Abteilungsleitung sitzen und die Organisationsarbeit machen. Nur ein winziger Teil von dieser Veranstaltung. Es gibt also sehr viel mehr Menschen, die das tragen und die dazu beitragen, dass das ein großer Erfolg geworden ist, dieser Regensteinlauf. Es macht sehr viel Spaß, die Teilnehmer zu sehen, wenn sie am Ende erschöpft und glücklich im Ziel ankommen. Und ich hoffe, dass das noch viele Jahre so bleiben wird. Also vielen Dank.
2: Herzlichen Glückwunsch und sportfrei für den nächsten Regensteinlauf.
0: Eröffnung Technologiezentrum Drohnensicherheit. Neue Forschungs- und Testmöglichkeiten für Drohnen.
6: Lange Jahre wurde versucht, aus dem ehemaligen sowjetischen Militärflugplatz bei Kochstedt einen Verkehrslufthafen zu machen. Viele Millionen versenkten unterschiedlichste Landesregierungen in dem Areal. Es hatte aber alles nichts genutzt, bis man auf die Idee kam, den Flugplatz der deutschen Luft- und Raumfahrt anzubieten, als Forschungszentrum für führerlose Luftfahrzeuge, umgangssprachlich als Drohnen bezeichnet, begann hier 2018 eine technologische Entwicklung, die nun mit der Eröffnung des Technologiezentrums für Drohnensicherheit einen weiteren Fortschritt nahm. Denn aus der schönen neuen Welt automatischer Paketzustellung wurde unterdessen eine militärische Bedrohung, auf die es zu reagieren gilt. Dabei wird Kochstedt ein Teil eines wesentlich größeren Gebildes des DLR, das sich aus theoretischer Forschung, entsprechenden Tests und Fertigung zusammensetzt. Und da es sich für Deutschland um ein gemeinsam zu bearbeitendes Problem handelt, bringt sich die Bundesregierung ein. Interessanterweise nicht über das Verteidigungs-

0: Ministerium, sondern über das Forschungsministerium und über das Ministerium für Inneres. Denn Drohnenbekämpfung ist zunächst erst einmal Aufgabe der Polizei und damit Ländersache.
1: Kopfstedt, meine Damen und Herren, wird ein zentraler Baustein der Sicherheitsarchitektur gegenüber der hybriden Bedrohung durch Drohnen sein. Und das ist für uns deswegen dieser bedeutende Tag, unsere Schlagkraft gegenüber angreifenden Drohnen, unsere Schlagkraft in der Drohnenabwehr, wir verstärken sie heute deutlich.
0: Dabei wird der Flughafen Kochstedt vornehmlich ein Testgelände sein, um die beispielsweise in Braunschweig beim DLR konstruierten Jägerdrohnen unter realen Bedingungen auszuprobieren.
2: In Braunschweig forschen wir schon seit vielen Jahren an Drohnen. Das heißt, wir erforschen, wie man Drohnen zunehmend sicher betreiben kann, wie man sie für neue Herausforderungen wappnen kann, wie zum Beispiel unter schwierigen Wetterbedingungen zu fliegen, die Automation voranzutreiben, sodass der Pilot immer weniger belastet wird beim Fliegen, dass man vielleicht auch mehrere Systeme gleichzeitig fliegen kann. Aber wir forschen auch an Technologien, um gegen Drohnen wirksam zu werden. Wir entwickeln zum Beispiel Jägerdrohnen und Lagebilder in Braunschweig, die dann eingesetzt werden können, um gegen widerrechtlich betriebene Drohnen eingesetzt werden zu können, die dann hier in Kochstedt erprobt werden.
0: Diese Verbindung wurde dann durch die anwesenden Spitzenpolitiker symbolisch freigeschaltet, um ihnen dann einen Eindruck zum Stand der wissenschaftlichen Forschung zu geben. Der ist schon weit gediehen und bereits für viele Einsatzfälle verfügbar. Allerdings befindet man sich dazu in einem ständigen Wettlauf mit dem Gegner. Man sprach hier von einer technologischen Entwicklungszeit von gerade mal 3 Monaten, um auf eine neue Bedrohungslage zu reagieren.
2: Sehr kleine, sehr, sehr schnelle Systeme. Wir haben große, langsame Systeme. Wir haben aber auch große, schnelle Systeme. Also das heißt, gegen die man sich wehren muss. Das heißt, für jede Situation braucht man tatsächlich eine maßgeschneiderte Lösung. Und manchmal ist eine kleine, schnelle Jägerdrohne eine gute Antwort, die allerdings nicht gegen jegliche Drohnen wirksam sein wird, sondern manchmal braucht man ein bisschen größeres Gerät, um dann zum Beispiel eine Drohne einzufangen in der Luft, wenn man beispielsweise über einem Konzert oder einer Sportveranstaltung gerade einen Absturz einer widerrechtlich betriebenen Drohne vermeiden möchte, dann pflückt man sie quasi aus dem Himmel und fliegt sie dann weg, um sie dann für eine Forensik zur Verfügung zu stellen.
0: Denn schließlich möchte man wissen, von wem man angegriffen wurde, auch wenn das nicht immer einfach ist, wie das jüngste Beispiel eines Drohnenangriffs am Flughafen Leipzig-Halle bewies, weshalb sich die versammelten Medien eigentlich nur dafür interessierten und nicht für die wahre Bedeutung des Technologiezentrums für Drohnensicherheit für ein solches Bundesland wie Sachsen-Anhalt.
2: Die Umgebung hier in Kochstedt, das nationale Erprobungszentrum und jetzt das Technologiezentrum für Drohnensicherheit, ist eine Erprobungsumgebung, ist ein Flughafen, wo verschiedene Experimente durchgeführt werden, wo wir besondere Infrastruktur angeschafft haben, die es ermöglichen, Technologieforschung zu betreiben, bis hin zur Technologiereife und auch externen Partner, wie zum Beispiel unseren Sicherheitsbehörden, die Möglichkeit einräumen können, hier neue Technologien zu testen und zu bewerten, damit Wissen möglichst den Bedarfsträgern auch zur Verfügung gestellt wird.
3: Denn ohne Frage ist es in dem Moment, in dem eine Großforschungseinrichtung eine solche Sichtbarkeit bekommt, auch ein neues Portfolio, jetzt ja tatsächlich auch Drohnenabwehr eine große Rolle spielt, das lockt Unternehmen an. Das gibt Start-ups als Ausgründungen, denn hier sind viele junge Wissenschaftlerinnen und Wissenschaftler, die sich gut vorstellen können, sich selbstständig zu machen. Aber es lockt auch Unternehmen an, sich hier in diesem Umfeld anzusiedeln.
0: Das wäre eine große Hoffnung, nicht nur der Landespolitik, eine Hoffnung, die sich aber zu erfüllen scheint. Dabei hilft, dass es für diesen Flughafen immer noch die entsprechende Betreiberlizenz gibt, was das Testen unter realistischen Bedingungen ermöglichen wird. Das wird jedoch weitgehend im Verborgenen stattfinden, denn auch bei diesem Pressetermin gab es Areale, in denen nicht gefilmt werden durfte. Denn das Testen und Erproben, aber auch die Ausbildung der Sicherheitsbehörden verlangt nach einem gewissen Maß an Geheimhaltung, womit man wieder beim immerwährenden Wettbewerb mit dem Gegner wäre.
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alle zusammen. Dein, wo es schön ist, am liebsten ans Meer oder da, wo schöne Blumen blühen. Also, Lars Leopold, Lena Sophie, Torben Matz und du, Gunther Gertrud. Was haben wir gesagt? Immer schön artig sein. Ja? Hallo. Hallo. Wir haben das Familienwochenende auf dem Bauernhof gewonnen. Wir sind das. Eigentlich hat das ja der Gunther Gertrud gewonnen. Beim Preisausschreiben in der Waldorfschule. Und wurde obendrein noch zum besten Namenstänzer mit einer 27-blättrigen Sonnenblume ausgezeichnet. Also für die Anreise würden wir gern das Großraumabteil in Zug nehmen. Ja, das mit der Spielecke drin und den Blümchenvorhängen und den Kuschelkissen und den Buntstiften und der Kakao-Nachfüllstation. Ja, ich kümmere mich ja auch immer um alle. Da nehmen wir Oma und Opa noch mit und Tante Trutchen und ihren Dackel. Und auf dem Bauernhof, da können wir dann schön mit kleinen Kätzchen und Küken kuscheln. Nein, Kinder, ihr braucht keine Angst zu haben. Der Dackel von Tante Trutchen lahmt und ist ein bisschen doof. Der tut den Kätzchen nichts. Ich habe ihn auch noch ein paar Blümchen mitgebracht. So, dann sieht es gleich wohnlicher aus, ja? Ich kann ihn auch noch Deckchen häkeln. Ja, weil Sie haben ja auch gar keine Zeit für eine gescheite Mittagspause. Wissen Sie was? Ich koche doch immer für alle. Da bringe ich Ihnen was vorbei. Ja? Und Kuchen, Kuchen backe ich auch. Da bringe ich Ihnen auch ein Stück vorbei. Und abends kann ich Ihnen dann für den nächsten Tag Schnittchen schmieren. Die packe ich dann in die Tupperbox, da halten die wunderbar und auch die Gürkchen bleiben herrlich frisch. Ja. Und blass sehen sie aus. Ja, vielleicht helfen da ein paar Vitamine. Vitamin C oder Eisen oder Omega-3 oder ganz wichtig, Vitamin D. Ich glaube, da habe ich noch was. Da bringe ich Ihnen auch was vorbei. Ja, es ist schon wichtig, dass Sie auf sich Acht geben. Ja, unsere Nachbarin, ich hatte es ihr auch angeboten, aber sie wollte nicht. Nö, ich bin nicht zickig oder beleidigt, deswegen, ich meine ja nur. Die hatte auch niemanden, der sich um sie kümmert und dann, so schnell kann es gehen. Ja, Kinder, früher, da sind wir immer ans Meer gefahren. Und da haben wir uns im Strandkorb eingekuschelt, da haben wir schön geträumt und dann sind wir am Strand lang gegangen und haben Muscheln und Steine gesucht und dann haben wir manchmal sogar Herzsteine gefunden und einmal sogar einen Mondstein. Die habe ich alle noch schön zu Hause in der Wohnung verteilt. Und dann komme ich manchmal vorbei und dann nehme ich eine Muschel ans Ohr. Oh, dann höre ich das Meer rauschen. Das gibt richtig neue Kraft. Und die vielen Karten mit den Sprüchen von überall her habe ich auch noch alle verteilt in der Wohnung. Dann ist man nicht allein. Und dann noch meine Kollektion von Seidentüchern, die ich eigens am Strand bemalt habe. Habe damit immer den Wellentanz getanzt. Ganz im Einklang mit mir und meinem Herz und der Intuition. Dass das weiche Wasser mit der Zeit den harten Stein besiegt. Du siehst, das Harte unterliegt. Das ist auch so ein Spruch von Brecht oder so. Aber schön, ja? Ja, Lars Leopold, du darfst noch dein Gedicht aufsagen. Und Lena Sophie, du darfst noch dein Lied singen. Und Tom Matz ist eingepennt. Und Gunther Gertrud tanzt die Gebrauchsanweisung. Auch schön. Was wollten wir hier eigentlich?

0: 78. Kreishandwerkerschaft sucht Zeitzeugen.
1: Vor 50 Jahren wurde das Bauhaus in Dessau nach seiner Rekonstruktion wieder eröffnet. An der Sanierung waren damals auch die Produktionsgenossenschaften des Handwerks beteiligt. An diese Leistung erinnert die Kreishandwerkerschaft Dessau beim traditionellen Brunnenfest zum Tag des Handwerks am 11. September auf dem Dessauer Marktplatz. Darüber sprach Kreishandwerksmeister Karl Krökel in einem Interview mit uns von Rhein 1 und erklärte, wie die Sanierarbeiten damals liefen.
2: Ja, die verliefen so, dass, sagen wir mal, Dessauer Handwerksbetriebe organisiert in Produktionsgenossenschaft des Handwerks dort die Sanierungsarbeiten gestemmt haben. Das war ein riesiger Kraftakt unter den Bedingungen des Materialmangels und diesen Kraftakt wollen wir eigentlich jetzt nicht untergehen lassen und haben, sagen wir mal, Walter Gropius nochmal aufgegriffen, der gesagt hat, das Handwerk ist die absolute Grundlage fürs Bauhaus und deshalb diesen Ansatz, diesen wichtigen Ansatz des Handwerkes jetzt nochmal zu dokumentieren, zu Veranstaltungen und zwar nicht, sagen wir mal, in Festveranstaltungen oder anderen Dingen oder Empfängen, wie das teilweise stattfindet, sondern wir wollen das authentisch, sagen wir mal, auch ein bisschen volksnah. Wir wollen erreichen, dass die Bevölkerung einbezogen wird. Damals die Akteure 1976 und vor allen Dingen auch die Handwerker, Architekten, Planer und Helfer und so weiter und so fort. Mussten allerdings feststellen, das war eine wichtige Erkenntnis bei der Erarbeitung der Broschüre, dass eben viele Zeitzeugen unwiederbringlich verloren sind. Das ist recht traurig, also sie sind einfach verstorben. Und deshalb jetzt dieser Aufruf nochmal nach Zeitzeugen. Wir haben gesagt, jetzt schließen wir das erstmal ab, weil ja das Brunnenfest ist bald, die Broschüre soll rauskommen. Aber wir bringen ja jedes Jahr eine Broschüre und das Bauhausfest ist ja auch bald vorbei. Aber das Handwerk und die Geschichte leben weiter und deshalb dieser Aufruf nach Zeitzeugen, dass das nicht verloren geht, die noch da sind. Oder bei Verstorbenen, sagen wir mal die Enkelkinder oder die Kinder, dass die noch Bilder haben und so weiter. Und wir wollen dann unmittelbar nach dem Brunnenfest am 11.09. einen Zeitzeugenstammtisch einberufen. Da haben wir schon Zusagen, wo wir uns dann in lockerer Atmosphäre treffen und die Dokumente und Bilder und so weiter auch austauschen.
1: Gesucht werden Handwerker, Meister, Planer und Helfer, die an der Bauhausrekonstruktion 1976 oder an späteren Sanierungsarbeiten beteiligt waren. Auch wer Fotos, Dokumente oder Erinnerungen an die damaligen Zeiten besitzt oder Erlebnisse von Eltern oder Großeltern weitergeben möchte, wird gebeten, sich zeitnah bei Karl Krökel zu melden.
2: Wichtig ist, dass die Zeitzeugen, die also an diesem Zeitzeugenstammtisch teilnehmen, mit uns Kontakt aufnehmen. Das ist wichtig. Wir wissen, die sind teilweise 85 Jahre alt, sind nicht so bewandert in den Medien, was Mails und so weiter betrifft. Deshalb habe ich mich entschlossen, jeweils montags von 10 bis 12 Uhr telefonisch zur Verfügung zu stehen. Also 0172 5206 137. Vielleicht kann das die Sendung dann noch einblenden und meine Mailadresse, sodass ich dann auch persönlich angesprochen werden kann und auch persönlich zur Verfügung stehe für diese Dinge.
1: Bereits 3 Zeitzeugen haben sich schon gemeldet. Beim Brunnenfest im September werden sie von ihren Erinnerungen an die Bauhausrekonstruktion von den damaligen Arbeiten berichten.
2: Ja, wir, wie gesagt, wir bringen 3 Zeitzeugen mit, die wir auch würdigen wollen, stellen das nochmal im kleinen Vortrag, 20 Minuten, diesen Kraftakt Reko 76 in den Mittelpunkt. Ohne Handwerk hätte es die Wiedereröffnung des Bauhauses nicht gegeben. Das wollen wir nochmal zeigen, das wollen wir auch hier gegenüber der Bevölkerung erläutern. Die sind alle recht herzlich eingeladen, wie immer gibt es Freibier und ja, und dann zeichnen wir, wie in jedem Jahr, unsere Werktätigen verdiente aus den Innungen heraus aus und Betriebsjubilare und so weiter. Es wird also wieder ein interessantes Brunnenfest.
1: Die Kreishandwerkerschaft hofft bis zum 11. September noch weitere Zeitzeugen zu finden. Die gesammelten Geschichten

0: Geschichten sollen zum Tag des Handwerks beim Brunnenfest lebendig werden und ein Stück regionaler Handwerksgeschichte bewahren.
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0: Bootshaus des Reformators wurde bereits 1693 zum Denkmal erklärt und gilt als ältestes Museum Deutschlands und eines der ältesten der Welt.
1: Ich sitze jetzt quasi vor der Haustür der Familie Luder auf einem schönen, der Renaissancezeit entlehnten Sitznischenportal, was natürlich nicht zur Familie Luder gehört hat, weil dieses ganze wunderschöne Haus, das Ensemble, was ja nun auch UNESCO-Weltkulturerbe ist seit 1996, ist eigentlich eher ein Traum von Luther, eine Erinnerung an den großen Reformator, den großen Sohn der Stadt, 400 Jahre Luther-Gedenken an diesem Ort. Es ist tatsächlich so, leider sagt man heute, das Haus, in dem Martin Luther geboren wurde, ist schon im 17. Jahrhundert abgebrannt. 1689 gab es einen Stadtbrand und es ist, wie man heute weiß, so gut wie nichts übrig geblieben. Der Rat der Stadt hat danach das Haus gekauft, das, was davon übrig war, und hat es aufgebaut, der Bedeutung Luthers entsprechend, um eben an den größten Sohn der Stadt zu erinnern. Und das ist dann das, was dabei rausgekommen ist. Ein schönes Beispiel dafür, wie sich dieser Ort im Laufe der Jahrhunderte verändert, ist tatsächlich diese Fassade. Wir sehen heute die schönen Sandsteinfenstergewände, wir sehen die Butzenscheiben und denken, ja, Donnerwetter, so war es zu Luthers Zeiten. Stimmt gar nicht. Ursprünglich war das ein kleines Stadthaus, ein Reihenhaus. Und hier, wo heute unser Garten ist, stand ein Gebäude noch daneben. Das hat man dann aber abgerissen, um eben den Blick auf das Geburtshaus zu haben. Und bei der Gelegenheit wurden dann auch die Fenster dort eingefügt, weil ursprünglich, klar, an der Hauswand innen gibt es keine Fenster. Ja, wo man heute hier dann so gemütlich sitzen kann, im Hintergrund ist der zweite Teil der Luther-Verehrung, als nämlich man feststellt, dass das Gebäude, das ursprüngliche Geburtshaus, was zu einer Schule umgewidmet wurde, einer armen Freischule im Sinne Luthers, erzieht die Kinder. Wie das immer so ist, Schule, Bildung, schlecht bezahlt, schlecht finanziert. Der Rat ist relativ schnell dann damit überfordert, das zu finanzieren. Und man wendet sich an den preußischen König. Und der hat dann ein Einsehen und errichtet dieses wunderschöne Gebäude hinter uns. Es ist tatsächlich eines der frühesten Beispiele für die Neogotik. Also Sie werden kaum ein Beispiel finden für einen neogotischen Stil, der noch früher ist. Hat natürlich auch damit zu tun, es ist doch relativ schlicht ausgeführt, man hat gespart, auch der preußische König musste sparen. Aber der Rat der Stadt hat eben ein neues Gebäude für die Armenschule bekommen. Und noch bis in die Weimarer Republik gingen hier Kinder dann zur Schule. Und so hat man eben über das tätige Andenken die Erinnerung an Luther und vor allen Dingen an Luthers Werk gewahrt. Das ist ein bisschen anders als heute. Heute will man oftmals die Person in den Fokus stellen und viele Besucher wollen eben den Ort sehen, wo Luther geboren ist. Das war in früheren Jahrhunderten ganz anders, da wollte man eher an das Werk erinnern. Ja, hier sind wir im historischen Teil des Geburtshausensembles, also der Teil, wo Familie Luder gewohnt hat, beziehungsweise die Stelle, an der sie gewohnt hat, weil es ist ja alles neu errichtet worden. Die Raumaufteilung, die wir hier haben, ist dennoch vergleichbar mit einer spätmittelalterlichen Wohnsituation. Große Diele, beheizbare Stube, unbeheizte Kammer und eine Küche. Bad war zu der Zeit noch nicht vorgesehen. Also die Möbel sind offensichtlich erkennbar neuzeitliche Nachbildungen, aber sind eben von einem Handwerker in spätmittelalterlicher Technik hergestellt worden, sowie sehr wahrscheinlich auch die Möbel in der Zeit um 1483 dann waren, sodass es nicht ganz unwahrscheinlich ist, dass Familie Luder solche oder ähnliche Möbel besessen haben könnte. Es geht, wie gesagt, um einen Traum von Luther. Das ist sehr schön, also Besucher können eben alles anfassen und können Platz nehmen und man kann sich auf eine ganz andere Art und Weise mal hineinversetzen. Es hat auch nicht den Anspruch, historisch korrekt zu sein. Es ist eine Form der Erinnerungskultur. Ja, und die neue Nutzung haben wir dann halt eine schöne, jetzt ist sie recht ausgelatscht, aber eigentlich repräsentative Treppe, die dann hochführt zum schönen Saal der guten Stube der Stadt. Ein wirklich schöner Saal diente dem Magistrat der Stadt als Festsaal und hier wurden eben auch an besonderen Tagen, wie zum Beispiel dem Reformationstag, Almosen ausgeteilt. Und natürlich war es auch eine Art Aula für die Armenschule. Und die Gemälde, die Sie hier sehen, wurden extra für diesen Raum auch angefertigt, also schon sehr repräsentativ. Die Stadt Eisleben war sich natürlich immer schon bewusst, dass sie mit

0: Martin Luther einen sehr berühmten und sehr bedeutenden Sohn auch hervorgebracht hat. Und dementsprechend stolz ist man schon immer hier gewesen. Es ist die erste Tafel, die an den Geburtsort Martin Luthers erinnert hat. Die ist schon aus dem 16. Jahrhundert und war angebracht worden, um eben das Haus als Geburtshaus zu kennzeichnen. Man hat auch die Jahrhunderte überlebt durch manchen glücklichen Zufall. Also für die Stadt hatte Martin Luther schon immer auch eine identitätsstiftende Bedeutung, spiegelt sich bis in die heutige Zeit, als es nach der Wende darum ging, wer sind wir, wo stehen wir, die Wirtschaft ändert sich, bricht zusammen, was macht uns eigentlich noch aus? Da kann man dann auch wieder auf Martin Luther und sagt, das ist zumindest etwas, mit dem wir uns immer identifizieren können und wofür wir auch stehen. Aus dem Fenster hat man eben auch den Blick zur Petri-Pauli-Kirche, zur Taufkirche Luthers. Die Taufe hatte für Luther eine enorm große Bedeutung. Der Tauftag war ja der Tag, an dem man wirklich in die christliche Gemeinschaft aufgenommen wurde. Und insofern viel wichtiger als die eigentliche Geburt. Und er selber hat das ja auch immer gespürt, diese Verbundenheit zu Eisleben als der Stadt, in der er getauft worden ist und in der er dann auch später gestorben ist. Das Haus, in dem er gestorben ist, das gibt es heute leider nicht mehr. Aber das Haus, von dem man lange gedacht hat, er sei darin gestorben, das gibt es noch. Das kann man auch heute noch besichtigen. Und es ist ebenfalls in seiner Bedeutung im UNESCO-Weltkulturerbe gewürdigt worden. 1996 wurde das gesamte Ensemble um das Geburtshaus sowie auch das Sterbehaus in die Liste des UNESCO-Weltkulturerbes aufgenommen. Mit dem Lutherjahr 2017 hatten wir einen enormen Zuwachs auch an Besuchern und an Interesse auch für Luther. Man merkt allerdings, dass das jetzt auch so ein bisschen abflaut, weil alle denken, sie wissen schon alles über Luther. Luther, den Helden, jeder kennt ihn, das Gesicht. Aber so ist es gar nicht. Es gibt so viele Themen, die noch eben an Luther und sein Wirken geknüpft sind, von denen wir heute manchmal gar nicht mehr wissen, dass es überhaupt mit Luther in Verbindung steht. Dafür wollen wir jetzt mehr sensibilisieren. Dafür arbeiten wir auch jetzt stärker in unserem Veranstaltungsprogramm darauf hin. Und dafür haben wir ja jetzt zum Beispiel auch neu eine Mitmachausstellung hier in Eisleben, die sich eben mit Luthers Wirken auf die Sprache beschäftigt, aber auch mit der Sprache und der Bedeutung an sich. Und das ist natürlich etwas, was uns alle heute täglich betrifft.
1: Eine der erwähnten Mitmachausstellungen in Luthers Sterbehaus heißt Raus mit der Sprache und wird im Oktober eröffnet. In den Sommerferien 2020 lud die Stiftung Gedenkstätten zu einem Graffiti-Workshop ein, in dem Jugendliche zwischen 11 und 16 Jahren unter Anleitung des Kunstpädagogen Tim Höller aus Halle eine Graffiti-Wand gestalteten, die dann in der Ausstellung zu sehen sein wird.

0: Ganz viele Politiker besuchen derzeit den Harzkreis. Heute ist Philipp Amthor hier in Wernigerode und verkauft Eis. Wir haben uns mit ihm verabredet und das Interview, das sehen Sie jetzt. Herr Amthor, Sie sind hier in Wernigerode heute. Sie sind erst 33 Jahre alt, aber schon sehr bekannt für Ihr Alter. An wen hat es denn gelegen? An Markus Lanz oder doch mehr Oliver Welke?
1: Naja, ich glaube, beide haben manchmal ihren Anteil daran. Und Oliver Welke, ich glaube, dem würde man jetzt falsche Federn anheften. Denn meine heute schon Popularität hängt ja wahrscheinlich mehr an Fabian Köster als an Oliver Welke. Aber Spaß beiseite, die Mischung der Formate macht es. Ich freue mich natürlich, wenn sich einige interessieren und mich auch aus populäreren Sendungen kennen. Aber ich freue mich auch über die, die tief mit mir inhaltlich diskutieren wollen. Alles ist vorhanden und ich freue mich, hier heute unterstützen zu können. Das ist mir ein wichtiges Anliegen.
0: Sie sind erst seit 2 Monaten Minister in einem Amt, muss ich sagen, das habe ich vorher noch gar nicht gekannt. Wurde das extra für Sie erfunden?
1: Es gibt eine große Tradition der Bund-Länder-Zusammenarbeit innerhalb der Bundesregierung. Früher gab es zu Beginn der Bundesrepublik sogar mal ein eigenes Bundesministerium für die Angelegenheiten des Bundesrates. Aber die Bundesregierung ist effizienter geworden. Das hat man dann mal in das Kanzleramt integriert. Und insoweit ist das gar kein ganz neues Amt, sondern eins mit Tradition.
0: Was muss man da genau machen? Die meisten Zuschauer wissen das gar nicht.
1: Es ist natürlich so, dass die Arbeit an den Bund-Länder-Beziehungen natürlich sehr intensiv ist, weil die allermeisten Bürger erleben Bundespolitik ja aus den Medien, aber das, was sie konkret vor Ort spüren, ihre Berührungspunkte mit dem Staat, sind ja sehr oft Arbeit der Kommunen, Arbeit auch der Landesbehörden. Und deswegen ist es wichtig, dass man das nicht hermetisch trennt, sondern dass der Bund sehr eng zusammenarbeitet mit den Bundesländern und mit den Ländern. Und man darf ja auch nicht vergessen, der Bundesrat, der spielt ja auch eine ganz besonders wichtige Rolle für uns. Und dort die Interessen der Bundesregierung zu koordinieren und zu vertreten, das ist meine Aufgabe.
0: Kommen wir mal zur Bianca Heine, die verkauft ja hier nämlich fleißig Eis. Sie sollten ja eigentlich ja helfen, aber jetzt machen Sie ja mit mir das Interview. Ja. Die Bianca, die ist ein halbes Jahrzehnt jünger wie Sie. Ja, also sie hat aber auch ganz jung jetzt mit der Politik angefangen. Welche Tipps können Sie denn geben? Wie kann man denn schnell berühmt werden? Was sollte man machen?
1: Es geht ja in der Politik nicht um Berühmtheit,
0: genau,
1: sondern es geht darum, dass man vor allem Dinge bewegen kann, voranbringen kann. Das schafft man, wenn man fleißig ist, in den Themen ist, sich da stark reinarbeitet. Das macht Bianca auch. Ich habe sie ja heute nicht das erste Mal kennengelernt, sondern kenne sie schon aus ihrem Engagement für die Verwaltungsdigitalisierung. Bevor ich jetzt Staatsminister im Kanzleramt wurde, war ich Staatssekretär im Bundesdigitalministerium. Habe sie dort auch kennengelernt als jemand, der sich sehr tief interessiert für das Thema, wie wir unseren Staat schneller, handlungsfähiger, digitaler bekommen. Darin hat sie voll meine Unterstützung, deswegen bin ich besonders gern gekommen heute zu ihr in den Wahlkampf. Und bei Jüngeren ist es allzu mal so, als jüngerer Kandidatin, als jüngerer Kandidat, da wird man häufiger mal unterschätzt. Das ist ja besser, als überschätzt zu werden.
0: Das mit der Digitalisierung klappt ja in Deutschland auch nicht wirklich. Also mich hat neulich eine KI angerufen, wollte mich betrügen. Da klappt es ganz gut, aber sonst klappt es nicht wirklich. Woran liegt es denn?
1: Nun würde ich sagen, wenn eine KI anruft, um einen zu betrügen, ist das nicht auch noch Aufgabe des Staates, sondern des guten Verstandes des Angerufenen.
0: Das Finanzamt ruft nicht über eine KI an.
1: Der ist ganz sicher bei Ihnen vorhanden. Wir rufen Sie nicht über KI an, sondern die CDU insbesondere. Die gibt es handfest und zum Angreifen vor Ort mit Berührung, mit Austausch, mit Dialogbereitschaft.
0: Herr Amthor, ich kann Sie natürlich nicht entlassen aus dem Interview, ohne Ihnen noch eine Frage zu stellen. Was sagen Sie denn dem Kanzler in 14 Tagen, wenn die Sachsen-Anhaltiner hier die Brandmauer einreißen? Wie trösten Sie ihn?
1: Es wird hier eine klare Entscheidung geben in Sachsen-Anhalt, auch für Stabilität. Da bin ich sicher, dafür sind wir im Wahlkampf. Es wird darum gehen, Sven Schulze darin zu unterstützen, dass er ein erfolgreiches Wahlergebnis bekommen kann, dass er seine erfolgreiche Arbeit auch als Ministerpräsident fortsetzen kann. Und dafür machen wir jetzt Wahlkampf, nicht für irgendwelche anderen Szenarien.
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0: Am Mittwochvormittag wird es stark bewölkt mit vereinzelt leichtem Regen bei Temperaturen um 18 Grad. Mittags bleibt es überwiegend bewölkt und es weht ein kräftiger, böiger Wind aus Osten. Am Abend bleibt es trocken und bewölkt bei Temperaturen um 20 Grad. In der Nacht lockert der Himmel auf und es weht ein leichter Wind aus Osten. Der Donnerstag wird teils sonnig bei Temperaturen um 27 Grad.
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3: Es ist Wahlkampf in Sachsen-Anhalt. Überall in den Städten sind derzeit Wahlkampfstände der einzelnen Parteien zu sehen. Auch die AfD ist mit dabei und hatte an diesem Wochenende zu einer Motorradausfahrt nach Quedlinburg eingeladen. Mit mehr als 2000 Fahrzeugen, darunter weit über 1000 Simson-Motorräder, zog der Spitzenkandidat der AfD, Ulrich Siegmund, mit dem mehreren Kilometer langen Tross durch den Harzkreis. Für die AfD war dieses Wahlkampfevent ein großer Erfolg. Am 6. September wird in Sachsen-Anhalt ein neuer Landtag gewählt. Es ist davon auszugehen, dass die Wahlbeteiligung ein neues Rekordniveau erreichen wird.

0: symbolischer Spatenstich. Langersehnter Ausbau der Kreisstraße 1373.
1: Bagger stehen bereit. Die ersten Markierungen sind gesetzt. Was viele Autofahrer seit Jahren fordern, wird jetzt umgesetzt. Der Abschnitt der Kreisstraße 1373 hinter Schackental in Richtung Giersleben wird grundhaft erneuert. Geplant ist der Ausbau eines rund 1000 Meter langen Straßenabschnittes. Die neue Fahrbahn erhält eine Breite von 6 Metern. Zusätzlich entstehen zwei Durchlässe, damit Regenwasser künftig besser abgeleitet werden kann. Für den Salzlandkreis ist die Baumaßnahme mehr als eine reine Straßensanierung. Sie schließt eine wichtige Lücke im Kreisstraßennetz und verbessert die Verbindung zwischen der Landstraße 72 und der Kreisstraße 1372. Insgesamt investiert der Landkreis einschließlich Planung rund 1,4 Millionen Euro. Der Ausbau gehört zu den Projekten, die auf der Prioritätsliste des Salzlandkreises stehen und schrittweise umgesetzt werden.
2: Diese Baumaßnahme im letzten Abschnitt hat ziemlich genau 1000 Meter Baulänge. Wir werden einen Querschnitt mit 6,5 Meter Deckenbreite herstellen. Auf Bauseits linker Seite, aufgrund der angrenzenden, weiter ansteigenden Feldflur, gibt es fast durchgehend eine entsprechende Mulde, wo Wasser entsprechend aufgefangen wird und durch zwei Durchlässe schadlos auf die tiefer liegende Seite abgeleitet wird. Die Baumaßnahme ist eine klassische Asphaltbaumaßnahme mit einem dreischichtigen Asphaltaufbau, also einer Tragschicht, einer Binderschicht und einer Deckschicht auf ungebundenen Schotterschichten. Die Besonderheit ist unser technisches Nebenangebot. Aufgrund ungünstiger Baugrundverhältnisse

0: Verhältnisse sollte hier eigentlich ein Bodenaustausch von 30 cm Stärke auf der gesamten Baustrecke erfolgen. Das wird jetzt nicht so stattfinden, sondern wir werden den anstehenden Baugrund mit entsprechendem Bindemitteleinsatz so verbessern, dass dieser Baugrund tragfähig wird. Und damit gibt es doch erhebliche Masseneinsparungen, also sowohl was Transporte als auch was Entsorgung betrifft, auf der einen, aber auch Minimierung des Einsatzes von Schotterschichten auf der anderen Seite.
1: Mit dem symbolischen Spatenstich beginnt nun die Bauphase. Vertreter des Landkreises, der Planungsfirma, des Bauunternehmens sowie Aschersleben Oberbürgermeister Steffen Amme gaben gemeinsam den offiziellen Startschuss. Die Arbeiten sollen die Straße dauerhaft leistungsfähiger machen und gleichzeitig die Verkehrssicherheit erhöhen. Vor allem für Pendler, landwirtschaftliche Betriebe und Anwohner bedeutet der Ausbau künftig kürzere und komfortablere Wege.
2: Ja, wir befinden uns zwischen den Ortschaften Schackental und Giersleben und ich freue mich ganz besonders in meiner Funktion als Oberbürgermeister der Stadt Aschersleben, dass wir hier heute den Spatenstich vollziehen konnten für den grundhaften Ausbau der Kreisstraße. Es ist der dritte und letzte Bauabschnitt und wir befinden uns ja im ländlichen Raum und für einen lebendigen ländlichen Raum, für lebendige Ortschaften ist die Thematik der Infrastruktur ein ganz wesentlicher Baustein. Und ich freue mich, dass wir diesen Baustein hier heute mit dem symbolischen Spatenstich dann auch in Angriff nehmen können. Nicht nur ein wichtiger Baustein für die Bürgerinnen und Bürger aus den Ortschaften, sondern natürlich auch für Unternehmen, für die Landwirte. Und von daher bin ich sehr froh, dass wir diesen Spatenstich hier heute vollziehen konnten. Ich wünsche der Baumaßnahme einen guten Verlauf, dass wir im zeitlichen Rahmen bleiben. Und ich bin guter Hoffnung, dass mit der Baufirma, die wir gewinnen konnten, auch das realisieren können, dass wir dann nach geringer Bauzeit hier auch die Straße dann wieder freigeben können.
1: Mit dem Ausbau der K1373 setzt der Salzlandkreis seine Strategie fort, das Kreisstraßennetz Stück für Stück zu modernisieren. Für die Region bedeutet das langfristig bessere Verkehrsbedingungen und eine Investition, die weit über die eigentliche Bauzeit hinaus Wirkung zeigen soll.
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0: Am Mittwochvormittag wird es stark bewölkt mit vereinzelt leichtem Regen bei Temperaturen um 18 Grad. Mittags bleibt es überwiegend bewölkt und es weht ein kräftiger, böiger Wind aus Osten. Am Abend bleibt es trocken und bewölkt bei Temperaturen um 20 Grad. In der Nacht lockert der Himmel auf und es weht ein leichter Wind aus Osten. Der Donnerstag wird teils sonnig bei Temperaturen um 27 Grad.
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2: Adolf-Just-Preis für den Regensteinlauf. Engagierter Verein erhält Anerkennung und Unterstützung. Ein Höhepunkt des zur Tradition gewordenen Blankenburger Blütenfestes ist die Überreichung des Adolf-Just-Preises. Bereits seit 2002 wird er von der Stadt und der Luvus Heilerde Gesellschaft ausgelobt, um so besonders die sich hier für das Gemeinwohl engagierenden Vereine oder Initiativen zu ehren. Blankenburg war eng mit Adolf Just verbunden. Sein Motto hieß »Zurück zur Natur«. Mit der sogenannten Heilerde wollte er vielen Menschen helfen und gründete 1918 die Heilerde-Gesellschaft im Kallendorfer Weg, wo geringe Mengen des geeigneten Lös noch bis zur Wende aufbereitet wurden.
3: Die Firma ist jetzt leider ein bisschen weiter entfernt, also gegründet in Blankenburg, aber jetzt sind wir in Friedrichsdorf zu Hause. Friedrichsdorf ist im Rhein-Main-Gebiet in der Nähe von Frankfurt. Und die Philosophie von Adolf Just wird auch dort weitergelebt. Das heißt, alle unsere Sortimente, die Arzneimittel, die Medizinprodukte oder auch die zertifizierte Naturkosmetik werden alle hergestellt nach der Philosophie von Adolf Just, nach der Heilerde für die innerliche und äußerliche Anwendung.
2: Die Verbindung nach Blankenburg zu den einstigen Wurzeln der Heilerde wurde seit der Wende neu belebt und gepflegt.
4: Ich darf an der Stelle sagen, liebe Frau Oegermann, wir sind in der Stadt Blankenburg Ihnen ganz persönlich und Ihrem Unternehmen und auch der ganzen Familie, den Nachfolgern von Adolf Just, dankbar, dass Sie diese Verbindung hier nach Blankenburg so lange auch aufrechterhalten. Und Sie haben ja schon die Vielfalt unserer Vereinslandschaft und des Engagements kennengelernt.
2: Natürlich waren auch alle ehemaligen Just-Preisträger zur Bekanntgabe der diesjährigen Auszeichnung eingeladen.
3: Es werden Vereine, Institutionen, Menschen geehrt, die sich eben um die Gesundheit oder um die Gesellschaft verdient gemacht haben. Und in diesem Jahr ist es ein Verein, der diese Werte in besonderem Maße, wie wir finden, verbindet. Es ist nämlich Blankenburg 1949 e.V. und zwar im Besonderen der Verein für Leichtathletik. Und zwar für die Durchführung und Organisation des Regensteinlaufs. Der Regensteinlauf ist aber nicht einfach nur eine sportliche Herausforderung, sondern nein, er verbindet ja auch die Gemeinschaft, die Menschen. Er bringt Familien, alte Leute, junge Leute, sehr ambitionierte Läufer, Hobbyläufer zusammen und steht auch für die Harzer Region. Und das sind ja genau die Werte, für die Adolf Just auch steht. Also sprich das Bewegen in der Natur, das Bewusstsein, das Bewegen und ein gesundheitlicher Lebensstil für die Gesundheit ganz elementar sind. Deswegen meinen wir, dass der Preis hier sehr gut angebracht ist.
2: In diesem Jahr kann sich der Sportverein Lok Blankenburg über einen Scheck von 5.000 Euro freuen, die Tanja Ueckermann von der Heilerde-Gesellschaft Luvus Just dem neuen Abteilungsleiter Donald Rosenthal überreicht. Mit dem Geld soll vor allem die Jubiläumsveranstaltung 30 Jahre Regensteinlauf unterstützt werden. Die Stadt prämiert den jeweiligen Preisträger außerdem mit einem eigens dafür angefertigten Keramikteller.
5: Dieser Regensteinlauf, der hat ja über die Jahre eine ganz gute Strahlkraft entwickelt, auch über die Grenzen der Stadt hinaus. Wir hatten letztes Jahr und dieses Jahr jeweils über 800 Teilnehmer. Und das ist schon was für so einen kleinen Verein. Und die Leute, die sonst immer am Schluss genannt werden, die möchte ich gerne jetzt mal zuerst nennen. Das sind nämlich die vielen Helfer, die für diesen Wettkampf, für diesen Tag erforderlich sind. Und wir haben jetzt in der Regel so 50 bis 60, manchmal sogar 70 Leute, die uns bei dieser Organisation und Durchführung unterstützen. Und das sind die 5 bis 6 Leute, die bei uns in der Abteilungsleitung sitzen und die Organisationsarbeit machen. Nur ein winziger Teil von dieser Veranstaltung. Es gibt also sehr viel mehr Menschen, die das tragen und die dazu beitragen, dass das ein großer Erfolg geworden ist, dieser Regensteinlauf. Es macht sehr viel Spaß, die Teilnehmer zu sehen, wenn sie am Ende erschöpft und glücklich im Ziel ankommen. Und ich hoffe, dass das noch viele Jahre so bleiben wird. Also vielen Dank.
2: Herzlichen Glückwunsch und sportfrei für den nächsten Regensteinlauf.
0: Eröffnung Technologiezentrum Drohnensicherheit. Neue Forschungs- und Testmöglichkeiten für Drohnen.
6: Lange Jahre wurde versucht, aus dem ehemaligen sowjetischen Militärflugplatz bei Kochstedt einen Verkehrslufthafen zu machen. Viele Millionen versenkten unterschiedlichste Landesregierungen in dem Areal. Es hatte aber alles nichts genutzt, bis man auf die Idee kam, den Flugplatz der deutschen Luft- und Raumfahrt anzubieten, als Forschungszentrum für führerlose Luftfahrzeuge, umgangssprachlich als Drohnen bezeichnet, begann hier 2018 eine technologische Entwicklung, die nun mit der Eröffnung des Technologiezentrums für Drohnensicherheit einen weiteren Fortschritt nahm. Denn aus der schönen neuen Welt automatischer Paketzustellung wurde unterdessen eine militärische Bedrohung, auf die es zu reagieren gilt. Dabei wird Kochstedt ein Teil eines wesentlich größeren Gebildes des DLR, das sich aus theoretischer Forschung, entsprechenden Tests und Fertigung zusammensetzt. Und da es sich für Deutschland um ein gemeinsam zu bearbeitendes Problem handelt, bringt sich die Bundesregierung ein. Interessanterweise nicht über das Verteidigungsministerium, sondern über das Forschungsministerium und über das Ministerium für Inneres. Denn Drohnenbekämpfung ist zunächst erst einmal Aufgabe der Polizei und damit Ländersache.
7: Kochstedt, meine Damen und Herren, wird ein zentraler Baustein der Sicherheitsarchitektur gegenüber der hybriden Bedrohung durch Drohnen sein. Und das ist für uns deswegen dieser bedeutende Tag. Unsere Schlagkraft gegenüber angreifenden Drohnen, unsere Schlagkraft in der Drohnenabwehr, wir verstärken sie heute deutlich.
6: Dabei wird der Flughafen Kochstedt vornehmlich ein Testgelände sein, um die beispielsweise in Braunschweig beim DLR konstruierten Jägerdrohnen unter realen Bedingungen auszuprobieren.
8: In Braunschweig forschen wir schon seit vielen Jahren an Drohnen. Das heißt, wir erforschen, wie man Drohnen zunehmend sicher betreiben kann, wie man sie für neue Herausforderungen wappnen kann, wie zum Beispiel unter schwierigen Wetterbedingungen zu fliegen, die Automation voranzutreiben, sodass der Pilot immer weniger belastet wird beim Fliegen, dass man vielleicht auch mehrere Systeme gleichzeitig fliegen kann. Aber wir forschen auch an Technologie.

0: um gegen Drohnen wirksam zu werden. Wir entwickeln zum Beispiel Jägerdrohnen und Lagebilder in Braunschweig, die dann eingesetzt werden können, um gegen widerrechtlich betriebene Drohnen eingesetzt werden zu können, die dann hier in Kochstedt erprobt werden.
1: Diese Verbindung wurde dann durch die anwesenden Spitzenpolitiker symbolisch freigeschaltet, um ihnen dann einen Eindruck zum Stand der wissenschaftlichen Forschung zu geben. Der ist schon weit gediehen und bereits für viele Einsatzfälle verfügbar. Allerdings befindet man sich dazu in einem ständigen Wettlauf mit dem Gegner. Man sprach hier von einer technologischen Entwicklungszeit von gerade mal 3 Monaten, um auf eine neue Bedrohungslage zu reagieren.
0: Sehr kleine, sehr, sehr schnelle Systeme. Wir haben große, langsame Systeme. Wir haben aber auch große, schnelle Systeme. Also das heißt, gegen die man sich wehren muss. Das heißt, für jede Situation braucht man tatsächlich eine maßgeschneiderte Lösung. Und manchmal ist eine kleine, schnelle Jägerdrohne eine gute Antwort, die allerdings nicht gegen jegliche Drohnen wirksam sein wird, sondern manchmal braucht man ein bisschen größeres Gerät, um dann zum Beispiel eine Drohne einzufangen in der Luft, wenn man beispielsweise über einem Konzert oder einer Sportveranstaltung gerade einen Absturz einer widerrechtlich betriebenen Drohne vermeiden möchte, dann pflückt man sie quasi aus dem Himmel und fliegt sie dann weg, um sie dann für eine Forensik zur Verfügung zu stellen.
1: Denn schließlich möchte man wissen, von wem man angegriffen wurde, auch wenn das nicht immer einfach ist, wie das jüngste Beispiel eines Drohnenangriffs am Flughafen Leipzig-Halle bewies. Weshalb sich die versammelten Medien eigentlich nur dafür interessierten und nicht für die wahre Bedeutung des Technologiezentrums für Drohnensicherheit für ein solches Bundesland wie Sachsen-Anhalt.
0: Die Umgebung hier in Kochstedt, das nationale Erprobungszentrum und jetzt das Technologiezentrum für Drohnensicherheit, ist eine Erprobungsumgebung, ist ein Flughafen, wo verschiedene Experimente durchgeführt werden, wo wir besondere Infrastruktur angeschafft haben, die es ermöglichen, Technologieforschung zu betreiben, bis hin zur Technologiereife und auch externen Partner, wie zum Beispiel unseren Sicherheitsbehörden, die Möglichkeit einräumen können, hier neue Technologien zu testen und zu bewerten, damit Wissen möglichst den Bedarfsträgern auch zur Verfügung gestellt wird.
2: Denn ohne Frage ist es in dem Moment, in dem eine Großforschungseinrichtung eine solche Sichtbarkeit bekommt, auch ein neues Portfolio, jetzt ja tatsächlich auch Drohnenabwehr eine große Rolle spielt, das lockt Unternehmen an. Das gibt Start-ups als Ausgründungen, denn hier sind viele junge Wissenschaftlerinnen und Wissenschaftler, die sich gut vorstellen können, sich selbstständig zu machen. Aber es lockt auch Unternehmen an, sich hier in diesem Umfeld anzusiedeln.
1: Das wäre eine große Hoffnung, nicht nur der Landespolitik, eine Hoffnung, die sich aber zu erfüllen scheint. Dabei hilft, dass es für diesen Flughafen immer noch die entsprechende Betreiberlizenz gibt, was das Testen unter realistischen Bedingungen ermöglichen wird. Das wird jedoch weitgehend im Verborgenen stattfinden, denn auch bei diesem Pressetermin gab es Areale, in denen nicht gefilmt werden durfte. Denn das Testen und Erproben, aber auch die Ausbildung der Sicherheitsbehörden verlangt nach einem gewissen Maß an Geheimhaltung, womit man wieder beim immerwährenden Wettbewerb mit dem Gegner wäre.
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5: So. Jetzt wollen wir wieder alle zusammen verreisen. Wie immer. Alle zusammen. Dahin, wo es schön ist. Am liebsten ans Meer. Oder da, wo schöne Blumen blühen. Also, Lars Leopold, Lena Sophie, Torben Matz und du, Gunther Gertrud. Was haben wir gesagt? Immer schön artig sein, ja? Hallo, hallo. Wir haben das Familienwochenende auf dem Bauernhof gewonnen. Wir sind das. Eigentlich hat das ja der Gunther Gertrud gewonnen. Beim Preisausschreiben in der Waldorfschule. Und wurde obendrein noch zum besten Namenstänzer mit einer 27-blättrigen Sonnenblume ausgezeichnet. Also für die Anreise würden wir gern das Großraumabteil im Zug nehmen. Ja, das mit der Spielecke drin. Und den Blümchenvorhängen und den Kuschelkissen und den Buntstiften

Und der Kakao-Nachfüllstation. Ja, ich kümmere mich ja auch immer um alle. Dann nehmen wir Oma und Opa noch mit und Tante Trutchen und ihren Dackel. Und auf dem Bauernhof, da können wir dann schön mit kleinen Kätzchen und Küken kuscheln. Nein, Kinder, ihr braucht keine Angst zu haben. Der Dackel von Tante Trutchen lahmt und ist ein bisschen doof. Der tut den Kätzchen nichts. Ich habe ihnen auch noch ein paar Blümchen mitgebracht. So, dann sieht es gleich wohnlicher aus, ja? Ich kann ihnen auch noch Deckchen häkeln. Ja, weil sie haben ja auch gar keine Zeit für eine gescheite Mittagspause. Hm? Wissen Sie was? Ich koche doch immer für alle. Da bringe ich ihnen was vorbei, ja? Und Kuchen backe ich auch. Da bringe ich ihnen auch ein Stück vorbei. Und abends kann ich ihnen dann für den nächsten Tag Schnittchen schmieren. Die packe ich dann in die Tupperbox. Da halten die wunderbar und auch die Gürkchen bleiben herrlich frisch. Ja. Und blass sehen sie aus. Ja, vielleicht helfen da ein paar Vitamine. Vitamin C oder Eisen oder Omega-3 oder ganz wichtig, Vitamin D. Ich glaube, da habe ich noch was. Da bringe ich Ihnen auch was vorbei. Hm. Ja, es ist schon wichtig, dass Sie auf sich Acht geben. Hm? Ja, unsere Nachbarin, ich hatte es ihr auch angeboten. Aber sie wollte nicht. Nö, ich bin nicht zickig oder beleidigt deswegen. Ich meine ja nur. Hm. Die hatte auch niemanden, der sich um sie kümmert. Und dann, so schnell kann es gehen. Hm. Ja, Kinder, früher, da sind wir immer ans Meer gefahren. Und da haben wir uns im Strandkorb eingekuschelt. Da haben wir schön geträumt. Und dann sind wir am Strand lang gegangen und haben Muscheln und Steine gesucht. Und dann haben wir manchmal sogar Herzsteine gefunden und einmal sogar einen Mondstein. Die habe ich alle noch schön zu Hause in der Wohnung verteilt. Und dann komme ich manchmal vorbei und dann nehme ich eine Muschel ans Ohr. Oh, dann höre ich das Meer rauschen. Das gibt richtig neue Kraft. Und die vielen Karten mit den Sprüchen von überall her habe ich auch noch alle verteilt in der Wohnung. Dann ist man nicht allein. Und dann noch meine Kollektion von Seidentüchern, die ich eigens am Strand bemalt habe. Habe damit immer den Wellentanz getanzt. Ganz im Einklang mit mir und meinem Herz und der Intuition. Dass das weiche Wasser mit der Zeit den harten Stein besiegt. Du siehst, das Harte unterliegt. Das ist auch so ein Spruch von Brecht oder so. Aber schön, ja? Hm. Ja. Hm. Ja, Lars Leopold, du darfst noch dein Gedicht aufsagen. Und Lena Sophie, du darfst noch dein Lied singen. Und Tom Matz ist eingepennt. Und unter Gertrud tanzt die Gebrauchsanweisung. Auch schön. Was wollten wir hier eigentlich?

0: Bauhaussanierung 1976. Kreishandwerkerschaft sucht Zeitzeugen.
1: Vor 50 Jahren wurde das Bauhaus in Dessau nach seiner Rekonstruktion wieder eröffnet. An der Sanierung waren damals auch die Produktionsgenossenschaften des Handwerks beteiligt. An diese Leistung erinnert die Kreishandwerkerschaft Dessau beim traditionellen Brunnenfest zum Tag des Handwerks am 11. September auf dem Dessauer Marktplatz. Darüber sprach Kreishandwerksmeister Karl Krökel in einem Interview mit uns von Rhein 1 und erklärte, wie die Sanierarbeiten damals liefen.
2: Ja, die verliefen so, dass, sagen wir mal, Dessauer Handwerksbetriebe organisiert in Produktionsgenossenschaft des Handwerks dort die Sanierungsarbeiten gestemmt haben. Das war ein riesiger Kraftakt unter den Bedingungen des Materialmangels, und diesen Kraftakt wollen wir eigentlich jetzt nicht untergehen lassen und haben, sagen wir mal, grob, muss ich Walter Grob jetzt nochmal aufgegriffen, der gesagt hat, das Handwerk ist die absolute Grundlage fürs Bauhaus. Und deshalb diesen Ansatz, diesen wichtigen Ansatz des Handwerkes jetzt nochmal zu dokumentieren, zu Veranstaltungen, und zwar nicht, sagen wir mal, in Festveranstaltungen oder anderen Dingen oder Empfängen, wie das teilweise stattfindet, sondern wir wollen das authentisch, sagen wir mal, auch ein bisschen volksnah. Wir wollen erreichen, dass die Bevölkerung einbezogen wird. Damals die Akteure 1976 und vor allen Dingen auch die Handwerker, Architekten, Planer und Helfer und so weiter und so fort. Mussten allerdings feststellen, das war eine wichtige Erkenntnis bei der Erarbeitung der Broschüre, dass eben viele Zeitzeugen unwiederbringlich verloren sind. Das ist recht traurig, also sind einfach verstorben. Und deshalb jetzt dieser Aufruf nochmal nach Zeitzeugen. Wir haben gesagt, jetzt schließen wir das erstmal ab, weil ja das Brunnenfest ist bald, die Broschüre soll rauskommen. Aber wir bringen ja jedes Jahr eine Broschüre, und das Bauhausfest ist ja auch bald vorbei. Aber das Handwerk und die Geschichte leben weiter, und deshalb dieser Aufruf nach Zeitzeugen, dass das nicht verloren geht, die noch da sind. Oder bei Verstorbenen, sagen wir mal, die Enkelkinder oder die Kinder, dass die noch Bilder haben und so weiter. Und wir wollen dann unmittelbar nach dem Brunnenfest am 11.09. einen Zeitzeugenstammtisch einberufen. Da haben wir schon Zusagen, wo wir uns dann in lockerer Atmosphäre treffen und die Dokumente und Bilder und so weiter auch austauschen.
1: Gesucht werden Handwerker, Meister, Planer und Helfer, die an der Bauhausrekonstruktion 1976 oder an späteren Sanierungsarbeiten beteiligt waren. Auch wer Fotos, Dokumente oder Erinnerungen an die damaligen Zeiten besitzt oder Erlebnisse von Eltern oder Großeltern weitergeben möchte, wird gebeten, sich zeitnah bei Karl Krökel zu melden.
2: Wichtig ist, dass die Zeitzeugen, die also an diesem Zeitzeugenstammtisch teilnehmen, mit uns Kontakt aufnehmen. Das ist wichtig. Wir wissen, die sind teilweise 85 Jahre alt, sind nicht so bewandert in den Medien, was Mails und so weiter betrifft. Deshalb habe ich mich entschlossen, jeweils montags von 10 bis 12 Uhr telefonisch zur Verfügung zu stehen. Also 0172 5206 137. Vielleicht kann das die Sendung dann noch einblenden und meine Mailadresse, sodass ich dann auch persönlich angesprochen werden kann und auch persönlich zur Verfügung stehe für diese Dinge.
1: Bereits 3 Zeitzeugen haben sich schon gemeldet. Beim Brunnenfest im September werden sie von ihren Erinnerungen an die Bauhausrekonstruktion von den damaligen Arbeiten berichten.
2: Ja, wir, wie gesagt, wir bringen 3 Zeitzeugen mit, die wir auch würdigen wollen, stellen das nochmal im kleinen Vortrag, 20 Minuten, diesen Kraftakt Reko 76 in den Mittelpunkt. Ohne Handwerk hätte es die Wiedereröffnung des Bauhauses nicht gegeben. Das wollen wir nochmal zeigen, das wollen wir auch hier gegenüber der Bevölkerung erläutern. Die sind alle recht herzlich eingeladen, wie immer gibt es Freibier. Und ja, und dann zeichnen wir, wie in jedem Jahr, unsere Werktätigen verdiente aus den Innungen heraus aus und Betriebsjubilare und so weiter. Es wird also wieder ein interessantes Brunnenfest.
1: Die Kreishandwerkerschaft hofft bis zum 11. September noch weitere Zeitzeugen zu finden. Die gesammelten Geschichten sollen zum Tag des Handwerks beim Brunnenfest lebendig werden und ein Stück regionaler Handwerksgeschichte bewahren.
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0: Am Mittwochvormittag wird es stark bewölkt mit vereinzelt leichtem Regen bei Temperaturen um 18 Grad. Mittags bleibt es überwiegend bewölkt und es weht ein kräftiger, böiger Wind aus Osten. Am Abend bleibt es trocken und bewölkt bei Temperaturen um 20 Grad. In der Nacht lockert der Himmel auf und es weht ein leichter Wind aus Osten. Der Donnerstag wird teils sonnig bei Temperaturen um 27 Grad.
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Den Titel Weltkulturerbe tragen nur die bedeutendsten Zeugnisse der Menschheits- und Naturgeschichte. Martin Luthers Geburts- und Sterbehaus in Eisleben gehören zu den insgesamt 46 Welterbestätten in Deutschland. Das

0: Reformator, den großen Sohn der Stadt, 400 Jahre Luther gedenken an diesem Ort. Es ist tatsächlich so, leider sagt man heute, das Haus, in dem Martin Luther geboren wurde, ist schon im 17. Jahrhundert abgebrannt. 1689 gab es einen Stadtbrand und es ist, wie man heute weiß, so gut wie nichts übrig geblieben. Der Rat der Stadt hat danach das Haus gekauft, das, was davon übrig war, und hat es aufgebaut, der Bedeutung Luthers entsprechend, um eben an den größten Sohn der Stadt zu erinnern. Und das ist dann das, was dabei rausgekommen ist.
1: Ein schönes Beispiel dafür, wie sich dieser Ort im Laufe der Jahrhunderte verändert, ist tatsächlich diese Fassade. Wir sehen heute die schönen Sandsteinfenstergewände, wir sehen die Butzenscheiben und denken, ja, Donnerwetter, so war es zu Luthers Zeiten. Stimmt gar nicht. Ursprünglich war das ein kleines Stadthaus, ein Reihenhaus. Und hier, wo heute unser Garten ist, stand ein Gebäude noch daneben. Das hat man dann aber abgerissen, um eben den Blick auf das Geburtshaus zu haben. Und bei der Gelegenheit wurden dann auch die Fenster dort eingefügt, weil ursprünglich, klar, an der Hauswand innen gibt es keine Fenster.
0: Ja, wo man heute hier dann so gemütlich sitzen kann, im Hintergrund ist der zweite Teil der Luther-Verehrung, als nämlich man feststellt, dass das Gebäude, das ursprüngliche Geburtshaus, was zu einer Schule umgewidmet wurde, einer armen Freischule im Sinne Luthers, erzieht die Kinder. Wie das immer so ist, Schule, Bildung, schlecht bezahlt, schlecht finanziert. Der Rat ist relativ schnell dann damit überfordert, das zu finanzieren. Und man wendet sich an den preußischen König. Und der hat dann ein Einsehen und errichtet dieses wunderschöne Gebäude hinter uns. Es ist tatsächlich eines der frühesten Beispiele für die Neogotik. Also Sie werden kaum ein Beispiel finden für einen neogotischen Stil, der noch früher ist. Hat natürlich auch damit zu tun, es ist doch relativ schlicht ausgeführt, man hat gespart, auch der preußische König musste sparen. Aber der Rat der Stadt hat eben ein neues Gebäude für die Armenschule bekommen. Und noch bis in die Weimarer Republik gingen hier Kinder dann zur Schule. Und so hat man eben über das tätige Andenken die Erinnerung an Luther und vor allen Dingen an Luthers Werk gewahrt. Das ist ein bisschen anders als heute. Heute will man oftmals die Person in den Fokus stellen und viele Besucher wollen eben den Ort sehen, wo Luther geboren ist. Das war in früheren Jahrhunderten ganz anders, da wollte man eher an das Werk erinnern.
1: Ja, hier sind wir im historischen Teil des Geburtshausensembles, also der Teil, wo Familie Luder gewohnt hat, beziehungsweise die Stelle, an der sie gewohnt hat, weil es ist ja alles neu errichtet worden. Die Raumaufteilung, die wir hier haben, ist dennoch vergleichbar mit einer spätmittelalterlichen Wohnsituation. Große Diele, beheizbare Stube, unbeheizte Kammer und eine Küche. Bad war zu der Zeit noch nicht vorgesehen. Also die Möbel sind offensichtlich erkennbar neuzeitliche Nachbildungen, aber sind eben von einem Handwerker in spätmittelalterlicher Technik hergestellt worden, sowie sehr wahrscheinlich auch die Möbel in der Zeit um 1483 dann waren, sodass es nicht ganz unwahrscheinlich ist, dass Familie Luder solche oder ähnliche Möbel besessen haben könnte. Es geht, wie gesagt, um einen Traum von Luther. Das ist ja schön, also Besucher können eben alles anfassen und können Platz nehmen und man kann sich auf eine ganz andere Art und Weise mal hineinversetzen. Es hat auch nicht den Anspruch, historisch korrekt zu sein. Es ist eine Form der Erinnerungskultur. Ja, und die neue Nutzung haben wir dann halt eine schöne, jetzt ist sie recht ausgelatscht, aber eigentlich repräsentative Treppe, die dann hochführt zum schönen Saal der guten Stube der Stadt. Ein wirklich schöner Saal diente dem Magistrat der Stadt als Festsaal und hier wurden eben auch an besonderen Tagen, wie zum Beispiel dem Reformationstag, Almosen ausgeteilt. Und natürlich war es auch eine Art Aula für die Armenschule. Und die Gemälde, die Sie hier sehen, wurden extra für diesen Raum auch angefertigt, also schon sehr repräsentativ. Die Stadt Eisleben war sich natürlich immer schon bewusst, dass sie mit Martin Luther einen sehr berühmten und sehr bedeutenden Sohn auch hervorgebracht hat. Und dementsprechend stolz ist man schon immer hier gewesen. Es ist die erste Tafel, die an den Geburtsort Martin Luthers erinnert hat, die ist schon aus dem 16. Jahrhundert und war angebracht worden, um eben das Haus als Geburtshaus zu kennzeichnen. Hat auch die Jahrhunderte überlebt durch manchen glücklichen Zufall. Also für die Stadt hatte Martin Luther schon immer auch eine identitätsstiftende Bedeutung. Spiegelt sich bis in die heutige Zeit, Als es

0: nach der Wende darum ging, wer sind wir, wo stehen wir, die Wirtschaft ändert sich, bricht zusammen, was macht uns eigentlich noch aus? Da kann man dann auch wieder auf Martin Luther und sagt, das ist zumindest etwas, mit dem wir uns immer identifizieren können und wofür wir auch stehen. Aus dem Fenster hat man eben auch den Blick zur Petri-Pauli-Kirche, zur Taufkirche Luthers. Die Taufe hatte für Luther eine enorm große Bedeutung. Der Tauftag war ja der Tag, an dem man wirklich in die christliche Gemeinschaft aufgenommen wurde. Und insofern viel wichtiger als die eigentliche Geburt. Und er selber hat das ja auch immer gespürt, diese Verbundenheit zu Eisleben als der Stadt, in der er getauft worden ist und in der er dann auch später gestorben ist. Das Haus, in dem er gestorben ist, das gibt's heute leider nicht mehr, aber das Haus, von dem man lange gedacht hat, er sei darin gestorben, das gibt es noch, das kann man auch heute noch besichtigen. Und es ist ebenfalls in seiner Bedeutung im UNESCO-Weltkulturerbe gewürdigt worden. 1996 wurde das gesamte Ensemble um das Geburtshaus sowie auch das Sterbehaus in die Liste des UNESCO-Weltkulturerbes aufgenommen. Mit dem Lutherjahr 2017 hatten wir einen enormen Zuwachs auch an Besuchern und an Interesse auch für Luther. Man merkt allerdings, dass das jetzt auch so ein bisschen abflaut, weil alle denken, sie wissen schon alles über Luther. Luther, den Helden, jeder kennt ihn, das Gesicht. Aber so ist es gar nicht. Es gibt so viele Themen, die noch eben an Luther und sein Wirken geknüpft sind, von denen wir heute manchmal gar nicht mehr wissen, dass es überhaupt mit Luther in Verbindung steht. Dafür wollen wir jetzt mehr sensibilisieren und dafür arbeiten wir auch jetzt stärker in unserem Veranstaltungsprogramm darauf hin. Und dafür haben wir ja jetzt zum Beispiel auch neu eine Mitmachausstellung hier in Eisleben, die sich eben mit Luthers Wirken auf die Sprache beschäftigt, aber auch mit der Sprache und der Bedeutung an sich. Und das ist natürlich etwas, was uns alle heute täglich betrifft.
1: Eine der erwähnten Mitmachausstellungen in Luthers Sterbehaus heißt Raus mit der Sprache und wird im Oktober eröffnet. In den Sommerferien 2020 lud die Stiftung Gedenkstätten zu einem Graffiti-Workshop ein, in dem Jugendliche zwischen 11 und 16 Jahren unter Anleitung des Kunstpädagogen Tim Höller aus Halle eine Graffiti-Wand gestalteten, die dann in der Ausstellung zu sehen sein wird.

0: Ganz viele Politiker besuchen derzeit den Harzkreis. Heute ist Philipp Amthor hier in Wernigerode und verkauft Eis. Wir haben uns mit ihm verabredet und das Interview, das sehen Sie jetzt. Herr Amthor, Sie sind hier in Wernigerode heute. Sie sind erst 33 Jahre alt, aber schon sehr bekannt für Ihr Alter. An wen hat es denn gelegen? An Markus Lanz oder doch mehr Oliver Welke?
1: Naja, ich glaube, beide haben manchmal ihren Anteil daran. Und Oliver Welke, ich glaube, dem würde man jetzt falsche Federn anheften. Denn meine heute schon Popularität hängt ja wahrscheinlich mehr an Fabian Köster als an Oliver Welke. Aber Spaß beiseite, die Mischung der Formate macht es. Ich freue mich natürlich, wenn sich einige interessieren und mich auch aus populäreren Sendungen kennen. Aber ich freue mich auch über die, die tief mit mir inhaltlich diskutieren wollen. Alles ist vorhanden und ich freue mich, hier heute unterstützen zu können. Das ist mir ein wichtiges Anliegen.
0: Sie sind jetzt seit 2 Monaten Minister in einem Amt, muss ich sagen, das habe ich vorher noch gar nicht gekannt. Wurde das extra für Sie erfunden?
1: Es gibt eine große Tradition der Bund-Länder-Zusammenarbeit innerhalb der Bundesregierung. Früher gab es zu Beginn der Bundesrepublik sogar mal ein eigenes Bundesministerium für die Angelegenheiten des Bundesrates. Aber die Bundesregierung ist effizienter geworden. Das hat man dann mal in das Kanzleramt integriert. Und insoweit ist das gar kein ganz neues Amt, sondern eins mit Tradition.
0: Was muss man da genau machen? Die meisten Zuschauer wissen das gar nicht.
1: Es ist natürlich so, dass die Arbeit an den Bund-Länder-Beziehungen natürlich sehr intensiv ist, weil die allermeisten Bürger erleben Bundespolitik ja aus den Medien, aber das, was sie konkret vor Ort spüren, ihre Berührungspunkte mit dem Staat, sind ja sehr oft Arbeit der Kommunen, Arbeit auch der Landesbehörden. Und deswegen ist es wichtig, dass man das nicht hermetisch trennt, sondern dass der Bund sehr eng zusammenarbeitet.

0: zusammenarbeitet mit den Bundesländern, mit den Ländern. Und man darf ja auch nicht vergessen, der Bundesrat, der spielt ja auch eine ganz besonders wichtige Rolle für uns. Und dort die Interessen der Bundesregierung zu koordinieren und zu vertreten, das ist meine Aufgabe.
1: Kommen wir mal zur Bianca Heine, die verkauft ja hier nämlich fleißig Eis. Sie sollten ja eigentlich ja helfen, aber jetzt machen Sie ja mit mir das Interview. Ja. Die Bianca, die ist ein halbes Jahrzehnt jünger wie Sie. Ja, also sie hat aber auch ganz jung jetzt mit der Politik angefangen. Welche Tipps können Sie ihr denn geben? Wie kann man denn schnell berühmt werden? Was sollte man machen?
0: Es geht ja in der Politik nicht um Berühmtheit,
1: genau,
0: sondern es geht darum, dass man vor allem Dinge bewegen kann, voranbringen kann. Das schafft man, wenn man fleißig ist, in den Themen ist, sich da stark reinarbeitet. Das macht Bianca auch. Ich habe sie ja heute nicht das erste Mal kennengelernt, sondern kenne sie schon aus ihrem Engagement für die Verwaltungsdigitalisierung. Bevor ich jetzt Staatsminister im Kanzleramt wurde, war ich Staatssekretär im Bundesdigitalministerium. Habe sie dort auch kennengelernt als jemand, der sich sehr tief interessiert für das Thema, wie wir unseren Staat schneller, handlungsfähiger, digitaler bekommen. Darin hat sie voll meine Unterstützung. Deswegen bin ich besonders gern gekommen heute zu ihr in den Wahlkampf. Und bei Jüngeren ist es allzu mal so, als jüngerer Kandidatin, als jüngerer Kandidat, da wird man häufiger mal unterschätzt. Das ist ja besser, als überschätzt zu werden.
1: Das mit der Digitalisierung klappt ja in Deutschland auch nicht wirklich. Also mich hat neulich eine KI angerufen, wollte mich betrügen. Da klappt es ganz gut, aber sonst klappt es nicht wirklich. Woran liegt es denn?
0: Nun würde ich sagen, wenn eine KI anruft, um einen zu betrügen, ist das nicht auch noch Aufgabe des Staates, sondern des guten Verstandes, des Angerufenen.
1: Das Finanzamt ruft nicht über eine KI an.
0: Der ist ganz sicher bei Ihnen vorhanden. Wir rufen Sie nicht über KI an, sondern die CDU insbesondere. Die gibt es handfest und zum Angreifen vor Ort, mit Berührung, mit Austausch, mit Dialogbereitschaft.
1: Herr Amthor, ich kann Sie natürlich nicht entlassen aus dem Interview, ohne Ihnen noch eine Frage zu stellen. Was sagen Sie denn dem Kanzler in 14 Tagen, wenn die Sachsen-Anhaltiner hier die Brandmauer einreißen? Wie trösten Sie ihn?
0: Es wird hier eine klare Entscheidung geben in Sachsen-Anhalt, auch für Stabilität. Da bin ich sicher, dafür sind wir im Wahlkampf. Es wird darum gehen, Sven Schulze darin zu unterstützen, dass er ein erfolgreiches Wahlergebnis bekommen kann, dass er seine erfolgreiche Arbeit auch als Ministerpräsident fortsetzen kann. Und dafür machen wir jetzt Wahlkampf, nicht für irgendwelche anderen Szenarien.
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Am Mittwochvormittag wird es stark bewölkt mit vereinzelt leichtem Regen bei Temperaturen um 18 Grad. Mittags bleibt es überwiegend bewölkt und es weht ein kräftiger, böiger Wind aus Osten. Am Abend bleibt es trocken und bewölkt bei Temperaturen um 20 Grad. In der Nacht lockert der Himmel auf und es weht ein leichter Wind aus Osten.

0: Der Donnerstag wird teils sonnig bei Temperaturen um 27 Grad.
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3: Es ist Wahlkampf in Sachsen-Anhalt. Überall in den Städten sind derzeit Wahlkampfstände der einzelnen Parteien zu sehen. Auch die AfD ist mit dabei und hatte an diesem Wochenende zu einer Motorradausfahrt nach Quedlinburg eingeladen. Mit mehr als 2000 Fahrzeugen, darunter weit über 1000 Simson-Motorräder, zog der Spitzenkandidat der AfD, Ulrich Siegmund, mit dem mehreren Kilometer langen Tross durch den Harzkreis. Für die AfD war dieses Wahlkampfevent ein großer Erfolg. Am 6. September wird in Sachsen-Anhalt ein neuer Landtag gewählt. Es ist davon auszugehen, dass die Wahlbeteiligung ein neues Rekordniveau erreichen wird.

0: symbolischer Spatenstich. Langersehnter Ausbau der Kreisstraße 1373.
1: Bagger stehen bereit. Die ersten Markierungen sind gesetzt. Was viele Autofahrer seit Jahren fordern, wird jetzt umgesetzt. Der Abschnitt der Kreisstraße 1373 hinter Schackental in Richtung Giersleben wird grundhaft erneuert. Geplant ist der Ausbau eines rund 1000 Meter langen Straßenabschnittes. Die neue Fahrbahn erhält eine Breite von 6 Metern. Zusätzlich entstehen zwei Durchlässe, damit Regenwasser künftig besser abgeleitet werden kann. Für den Salzlandkreis ist die Baumaßnahme mehr als eine reine Straßensanierung. Sie schließt eine wichtige Lücke im Kreisstraßennetz und verbessert die Verbindung zwischen der Landstraße 72 und der Kreisstraße 1372. Insgesamt investiert der Landkreis einschließlich Planung rund 1,4 Millionen Euro. Der Ausbau gehört zu den Projekten, die auf der Prioritätsliste des Salzlandkreises stehen und schrittweise umgesetzt werden.
2: Diese Baumaßnahme im letzten Abschnitt hat ziemlich genau 1000 Meter Baulänge. Wir werden einen Querschnitt mit 6,5 Meter Deckenbreite herstellen. Auf Bauseits linker Seite, aufgrund der angrenzenden, weiter ansteigenden Feldflur, gibt es fast durchgehend eine entsprechende Mulde, wo Wasser entsprechend aufgefangen wird und durch zwei Durchlässe schadlos auf die tiefer liegende Seite abgeleitet wird. Die Baumaßnahme ist eine klassische Asphaltbaumaßnahme mit einem dreischichtigen Asphaltaufbau, also einer Tragschicht, einer Binderschicht und einer Deckschicht auf ungebundenen Schotterschichten. Die Besonderheit ist unser technisches Nebenangebot. Aufgrund ungünstiger Baugrundverhältnisse sollte hier eigentlich ein Bodenaustausch von 30 cm Stärke auf der gesamten Baustrecke erfolgen. Das wird jetzt nicht so stattfinden, sondern wir werden den anstehenden Baugrund mit entsprechendem Bindemitteleinsatz so verbessern, dass dieser Baugrund tragfähig wird. Und damit gibt es doch erhebliche Masseneinsparungen, also sowohl was Transporte als auch was Entsorgung betrifft, auf der einen, aber auch Minimierung des Einsatzes von Schotterschichten auf der anderen Seite.
1: Mit dem symbolischen Spatenstich beginnt nun die Bauphase. Vertreter des Landkreises, der Planungsfirma, des Bauunternehmens sowie Aschersleben Oberbürgermeister Steffen Amme gaben gemeinsam den offiziellen Startschuss. Die Arbeiten sollen die Straße dauerhaft leistungsfähiger machen und gleichzeitig die Verkehrssicherheit erhöhen. Vor allem für Pendler, landwirtschaftliche Betriebe und Anwohner bedeutet der Ausbau künftig kürzere und komfortablere Wege.
3: Ja, wir befinden uns zwischen den Ortschaften Schackental und Giersleben und ich freue mich ganz besonders in meiner Funktion als Oberbürgermeister der Stadt Aschersleben, dass wir hier heute den Spatenstich vollziehen konnten für den grundhaften Ausbau der Kreisstraße. Es ist der dritte und letzte Bauabschnitt und wir befinden uns ja im ländlichen Raum und für einen lebendigen ländlichen Raum, für lebendige Ortschaften ist die Thematik der Infrastruktur ein ganz wesentlicher Baustein. Und ich freue mich, dass wir diesen Baustein hier heute mit dem symbolischen Spatenstich dann auch in Angriff nehmen können. Nicht nur ein wichtiger Baustein für die Bürgerinnen und Bürger aus den Ortschaften, sondern natürlich auch für Unternehmen, für die Landwirte. Und von daher bin ich sehr froh, dass wir diesen Spatenstich hier heute vollziehen konnten. Ich wünsche der Baumaßnahme einen guten Verlauf, dass wir im zeitlichen Rahmen bleiben. Und ich bin guter Hoffnung, dass mit der Baufirma, die wir gewinnen konnten, auch das realisieren können, dass wir dann nach geringer Bauzeit hier auch die Straße dann wieder freigeben können.
1: Mit dem Ausbau der K1373 setzt der Salzlandkreis seine Strategie fort, das Kreisstraßennetz Stück für Stück zu modernisieren. Für die Region bedeutet das langfristig bessere Verkehrsbedingungen und eine Investition, die weit über die eigentliche Bauzeit hinaus Wirkung zeigen soll.
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0: Am Mittwochvormittag wird es stark bewölkt mit vereinzelt leichtem Regen bei Temperaturen um 18 Grad. Mittags bleibt es überwiegend bewölkt und es weht ein kräftiger, böiger Wind aus Osten. Am Abend bleibt es trocken und bewölkt bei Temperaturen um 20 Grad. In der Nacht lockert der Himmel auf und es weht ein leichter Wind aus Osten. Der Donnerstag wird teils sonnig bei Temperaturen um 27 Grad.
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2: Adolf-Just-Preis für den Regensteinlauf. Engagierter Verein erhält Anerkennung und Unterstützung. Ein Höhepunkt des zur Tradition gewordenen Blankenburger Blütenfestes ist die Überreichung des Adolf-Just-Preises. Bereits seit 2002 wird er von der Stadt und der Lovus-Heilerde-Gesellschaft ausgelobt, um so besonders die sich hier für das Gemeinwohl engagierenden Vereine oder Initiativen zu ehren. Blankenburg war eng mit Adolf Just verbunden. Sein Motto hieß »Zurück zur Natur«. Mit der sogenannten Heilerde wollte er vielen Menschen helfen und gründete 1918 die Heilerde-Gesellschaft im Kallendorfer Weg, wo geringe Mengen des geeigneten Lös noch bis zur Wende aufbereitet wurden.
3: Die Firma ist jetzt leider ein bisschen weiter entfernt, also gegründet in Blankenburg, aber jetzt sind wir in Friedrichsdorf zu Hause. Friedrichsdorf ist im Rhein-Main-Gebiet in der Nähe von Frankfurt. Und die Philosophie von Adolf Just wird auch dort weitergelebt. Das heißt, alle unsere Sortimente, die Arzneimittel, die Medizinprodukte oder auch die zertifizierte Naturkosmetik werden alle hergestellt nach der Philosophie von Adolf Just, nach der Heilerde für die innerliche und äußerliche Anwendung.
2: Die Verbindung nach Blankenburg zu den einstigen Wurzeln der Heilerde wurde seit der Wende neu belebt und gepflegt.
4: Ich darf an der Stelle sagen, liebe Frau Oebermann, wir sind in der Stadt Blankenburg Ihnen ganz persönlich und Ihrem Unternehmen und auch der ganzen Familie, den Nachfolgern von Adolf Just, dankbar, dass Sie diese Verbindung hier nach Blankenburg so lange auch aufrechterhalten. Und Sie haben ja schon die Vielfalt unserer Vereinslandschaft und des Engagements kennengelernt.
2: Natürlich waren auch alle ehemaligen Just-Preisträger zur Bekanntgabe der diesjährigen Auszeichnung eingeladen.
3: Es werden Vereine, Institutionen, Menschen geehrt, die sich eben um die Gesundheit oder um die Gesellschaft verdient gemacht haben. Und in diesem Jahr ist es ein Verein, der diese Werte in besonderem Maße, wie wir finden, verbindet. Es ist nämlich LOK Blankenburg 1949 e.V. und zwar im Besonderen der Verein für Leichtathletik. Und zwar für die Durchführung und Organisation des Regensteinlaufs. Der Regensteinlauf ist aber nicht einfach nur eine sportliche Herausforderung, sondern nein, er verbindet ja auch die Gemeinschaft, die Menschen. Er bringt Familien, alte Leute, junge Leute, sehr ambitionierte Läufer, Hobbyläufer zusammen und steht auch für die Harzer Region. Und das sind ja genau die Werte, für die Adolf Just auch steht. Also sprich das Bewegen in der Natur, das Bewusstsein, das Bewegen und ein gesundheitlicher Lebensstil für die Gesundheit ganz elementar sind. Deswegen meinen wir, dass der Preis hier sehr gut angebracht ist.
2: In diesem Jahr kann sich der Sportverein LOK Blankenburg über einen Scheck von 5.000 Euro freuen, die Tanja Ückermann von der Heilerde-Gesellschaft Lovus Just dem neuen Abteilungsleiter Donald Rosenthal überreicht. Mit dem Geld soll vor allem die Jubiläumsveranstaltung 30 Jahre Regensteinlauf unterstützt werden. Die Stadt prämiert den jeweiligen Preisträger außerdem mit einem eigens dafür angefertigten Keramikteller.
5: Dieser Regensteinlauf, der hat ja über die Jahre eine ganz gute Strahlkraft entwickelt, auch über die Grenzen der Stadt hinaus. Wir hatten letztes Jahr und dieses Jahr jeweils über 800 Teilnehmer. Und das ist schon was für so einen kleinen Verein. Und die Leute, die sonst immer am Schluss genannt werden, die möchte ich gerne jetzt mal zuerst nennen. Das sind nämlich die vielen Helfer, die für diesen Wettkampf, für diesen Tag erforderlich sind. Und wir haben jetzt in der Regel so 50 bis 60, manchmal sogar 70 Leute, die uns bei dieser Organisation und Durchführung unterstützen. Und da sind die 5 bis 6 Leute, die bei uns in der Abteilungsleitung sitzen und die Organisationsarbeit machen, nur ein winziger Teil von dieser Veranstaltung. Es gibt also sehr viel mehr Menschen, die das tragen und die dazu beitragen, dass das ein großer Erfolg geworden ist, dieser Regensteinlauf. Es macht sehr viel Spaß, die Teilnehmer zu sehen, wenn sie am Ende erschöpft und glücklich im Ziel ankommen. Und ich hoffe, dass das noch viele Jahre so bleiben wird. Also vielen Dank.
2: Herzlichen Glückwunsch und sportfrei für den nächsten Regensteinlauf.
0: Eröffnung Technologiezentrum Drohnensicherheit. Neue Forschungs- und Testmöglichkeiten für Drohnen.
6: Lange Jahre wurde versucht, aus dem ehemaligen sowjetischen Militärflugplatz bei Kochstedt einen Verkehrslufthafen zu machen. Viele Millionen versenkten unterschiedlichste Landesregierungen in dem Areal. Es hatte aber alles nichts genutzt, bis man auf die Idee kam, den Flugplatz der deutschen Luft- und Raumfahrt anzubieten, als Forschungszentrum für führerlose Luftfahrzeuge, umgangssprachlich als Drohnen bezeichnet, begann hier 2018 eine technologische Entwicklung, die nun mit der Eröffnung des Technologiezentrums für Drohnensicherheit einen weiteren Fortschritt nahm. Denn aus der schönen neuen Welt automatischer Paketzustellung wurde unterdessen eine militärische Bedrohung, auf die es zu reagieren gilt. Dabei wird Kochstedt ein Teil eines wesentlich größeren Gebildes des DLR, das sich aus theoretischer Forschung, entsprechenden Tests und Fertigung zusammensetzt. Und da es sich für Deutschland um ein gemeinsam zu bearbeitendes Problem handelt, bringt sich die Bundesregierung ein. Interessanterweise nicht über das Verteidigungsministerium, sondern über das Forschungsministerium und über das Ministerium für Inneres. Denn Drohnenbekämpfung ist zunächst erst einmal Aufgabe der Polizei und damit Ländersache.
7: Kochstedt, meine Damen und Herren, wird ein zentraler Baustein der Sicherheitsarchitektur gegenüber der hybriden Bedrohung durch Drohnen sein. Und das ist für uns deswegen dieser bedeutende Tag, unsere Schlagkraft gegenüber angreifenden Drohnen, unsere Schlagkraft in der Drohnenabwehr, wir verstärken sie heute deutlich.
6: Dabei wird der Flughafen Kochstedt vornehmlich ein Testgelände sein, um die beispielsweise in Braunschweig beim DLR konstruierten Jägerdrohnen unter realen Bedingungen auszuprobieren.
8: In Braunschweig forschen wir schon seit vielen Jahren an Drohnen. Das heißt, wir erforschen, wie man Drohnen zunehmend sicher betreiben kann, wie man sie für neue Herausforderungen wappnen kann, wie zum Beispiel unter schwierigen Wetterbedingungen zu fliegen, die Automation voranzutreiben, sodass der Pilot immer weniger belastet wird beim Fliegen, dass man vielleicht auch mehrere Systeme gleichzeitig fliegen kann. Aber wir forschen auch an Technologien, um gegen Drohnen wirksam zu werden. Wir entwickeln zum Beispiel Jägerdrohnen und Lagebilder in Braunschweig, die dann eingesetzt werden können, um gegen widerrechtlich betriebene Drohnen eingesetzt werden zu können, die dann hier in Kochstedt erprobt werden.
6: Diese Verbindung wurde dann durch die anwesenden Spitzenpolitiker symbolisch freigeschaltet, um ihnen dann einen Eindruck zum Stand der wissenschaftlichen Forschung zu geben. Der ist schon weit gediehen und bereits für viele Einsatzfälle verfügbar. Allerdings befindet man sich dazu in einem ständigen Wettlauf mit dem Gegner. Man sprach hier von einer technologischen Entwicklungszeit von gerade mal 3 Monaten.

0: um auf eine neue Bedrohungslage zu reagieren.
1: Sehr kleine, sehr, sehr schnelle Systeme. Wir haben große, langsame Systeme, wir haben aber auch große, schnelle Systeme, also das heißt, gegen die man sich wehren muss. Das heißt, für jede Situation braucht man tatsächlich eine maßgeschneiderte Lösung. Und manchmal ist eine kleine, schnelle Jägerdrohne eine gute Antwort, die allerdings nicht gegen jegliche Drohnen wirksam sein wird, sondern manchmal braucht man ein bisschen größeres Gerät, um dann zum Beispiel eine Drohne einzufangen in der Luft, wenn man beispielsweise über einem Konzert oder einer Sportveranstaltung gerade einen Absturz einer widerrechtlich betriebenen Drohne vermeiden möchte, dann pflückt man sie quasi aus dem Himmel und fliegt sie dann weg, um sie dann für eine Forensik zur Verfügung zu stellen.
0: Denn schließlich möchte man wissen, von wem man angegriffen wurde, auch wenn das nicht immer einfach ist, wie das jüngste Beispiel eines Drohnenangriffs am Flughafen Leipzig-Halle bewies. Weshalb sich die versammelten Medien eigentlich nur dafür interessierten und nicht für die wahre Bedeutung des Technologiezentrums für Drohnensicherheit für ein solches Bundesland wie Sachsen-Anhalt.
1: Die Umgebung hier in Kochstedt, das Nationale Erprobungszentrum und jetzt das Technologiezentrum für Drohnensicherheit, ist eine Erprobungsumgebung, ist ein Flughafen, wo verschiedene Experimente durchgeführt werden, wo wir besondere Infrastruktur angeschafft haben, die es ermöglichen, Technologieforschung zu betreiben, bis hin zur Technologiereife und auch externen Partner, wie zum Beispiel unseren Sicherheitsbehörden, die Möglichkeit einräumen können, hier neue Technologien zu testen und zu bewerten, damit Wissen möglichst den Bedarfsträgern auch zur Verfügung gestellt wird.
2: Denn ohne Frage ist es in dem Moment, in dem eine Großforschungseinrichtung eine solche Sichtbarkeit bekommt, auch ein neues Portfolio, jetzt ja tatsächlich auch Drohnenabwehr eine große Rolle spielt, das lockt Unternehmen an. Das gibt Start-ups als Ausgründungen, denn hier sind viele junge Wissenschaftlerinnen und Wissenschaftler, die sich gut vorstellen können, sich selbstständig zu machen. Aber es lockt auch Unternehmen an, sich hier in diesem Umfeld anzusiedeln.
0: Das wäre eine große Hoffnung, nicht nur der Landespolitik, eine Hoffnung, die sich aber zu erfüllen scheint. Dabei hilft, dass es für diesen Flughafen immer noch die entsprechende Betreiberlizenz gibt, was das Testen unter realistischen Bedingungen ermöglichen wird. Das wird jedoch weitgehend im Verborgenen stattfinden, denn auch bei diesem Pressetermin gab es Areale, in denen nicht gefilmt werden durfte. Denn das Testen und Erproben, aber auch die Ausbildung der Sicherheitsbehörden verlangt nach einem gewissen Maß an Geheimhaltung, womit man wieder beim immerwährenden Wettbewerb mit dem Gegner wäre.
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5: So. Jetzt wollen wir wieder alle zusammen verreisen. Wie immer. Alle zusammen. Dahin, wo es schön ist. Am liebsten ans Meer. Oder da, wo schöne Blumen blühen. Also, Lars Leopold, Lena Sophie, Torben Matz und du, Gunther Gertrud. Was haben wir gesagt? Immer schön artig sein, ja? Hallo, hallo. Wir haben das Familienwochenende auf dem Bauernhof gewonnen. Wir sind das. Eigentlich hat das ja der Gunther Gertrud gewonnen. Beim Preisausschreiben in der Waldorfschule. Und wurde obendrein noch zum besten Namenstänzer mit einer 27-blättrigen Sonnenblume ausgezeichnet. Also für die Anreise würden wir gern das Großraumabteil in Zug nehmen. Ja, das mit der Spielecke drin. Und den Blümchenvorhängen und den Kuschelkissen und den Buntstiften und der Kakao-Nachfüllstation. Ja, ich kümmere mich ja auch immer um alle. Dann nehmen wir Oma und Opa noch mit und Tante Trutchen und ihren Dackel. Und auf dem Bauernhof, da können wir dann schön mit kleinen Kätzchen und Küken kuscheln. Nein, Kinder, ihr braucht keine Angst zu haben. Der Dackel von Tante Trutchen lahmt und ist ein bisschen doof. Der tut den Kätzchen nichts. Ich habe ihn auch noch ein paar Blümchen mitgebracht. So, dann sieht es gleich wohnlicher aus, ja? Ich kann ihn auch nach Deckchen häkeln. Ja, weil Sie haben ja auch gar keine Zeit für eine gescheite Mittagspause. Hm? Wissen Sie was? Ich koche doch immer für alle. Da bringe ich Ihnen was vorbei. Ja? Und Kuchen. Kuchen backe ich auch. Da bringe ich Ihnen auch ein Stück vorbei. Und abends kann ich Ihnen dann für den nächsten Tag Schnittchen schmieren. Die packe ich dann in die Tupperbox. Da halten die wunderbar und auch die Gürkchen bleiben herrlich frisch. Ja. Und blass sehen sie aus. Ja, vielleicht helfen da ein paar Vitamine. Vitamin C oder Eisen oder Omega-3 oder ganz wichtig, Vitamin D. Ich glaube, da habe ich noch was. Da bringe ich Ihnen auch was vorbei. Hm. Ja, es ist schon wichtig, dass Sie auf sich Acht geben. Hm? Ja, unsere Nachbarin, ich hatte es ihr auch angeboten. Aber sie wollte nicht. Ja, ich bin nicht zickig oder beleidigt, deswegen. Ich meine ja nur. Hm. Die hatte auch niemanden, der sich um sie kümmert. Und dann, so schnell kann es gehen. Hm. Ja, Kinder, früher, da sind wir immer ans Meer gefahren. Und da haben wir uns im Strandkorb eingekuschelt. Da haben wir schön geträumt. Und dann sind wir am Strand lang gegangen und haben Muscheln und Steine gesucht. Und dann haben wir manchmal sogar Herzsteine gefunden und einmal sogar einen Mondstein. Die habe ich alle noch schön zu Hause in der Wohnung verteilt. Und dann komme ich manchmal vorbei und dann nehme ich eine Muschel ans Ohr. Oh, dann höre ich das Meer rauschen. Das gibt richtig neue Kraft. Und die vielen Karten mit den Sprüchen von überall her habe ich auch noch alle verteilt in der Wohnung. Dann ist man nicht allein. Und dann noch meine Kollektion von Seidentüchern, die ich eigens am Strand bemalt habe. Habe damit immer den Wellentanz getanzt. Ganz im Einklang mit mir und meinem Herz und der Intuition. Dass das weiche Wasser mit der Zeit den harten Stein besiegt. Du siehst, das Harte unterliegt. Das ist auch so ein Spruch von Brecht oder so. Aber schön, ja? Ja, Lars Leopold, du darfst noch dein Gedicht aufsagen. Und Lena Sophie, du darfst noch dein Lied singen. Und Dr. Matz ist eingepennt und unter Gertrud tanzt die Gebrauchsanweisung. Auch schön. Was wollten wir hier eigentlich?

0: Bauhaussanierung 1976. Kreishandwerkerschaft sucht Zeitzeugen.
1: Vor 50 Jahren wurde das Bauhaus in Dessau nach seiner Rekonstruktion wieder eröffnet. An der Sanierung waren damals auch die Produktionsgenossenschaften des Handwerks beteiligt. An diese Leistung erinnert die Kreishandwerkerschaft Dessau beim traditionellen Brunnenfest zum Tag des Handwerks am 11. September auf dem Dessauer Marktplatz. Darüber sprach Kreishandwerksmeister Karl Krökel in einem Interview mit uns von Rhein 1 und erklärte, wie die Sanierarbeiten damals liefen.
2: Ja, die verliefen so, dass, sagen wir mal, Dessauer Handwerksbetriebe, organisiert in Produktionsgenossenschaft des Handwerks, dort die Sanierungsarbeiten gestemmt haben. Das war ein riesiger Kraftakt unter den Bedingungen des Materialmangels. Und diesen Kraftakt wollen wir eigentlich jetzt nicht untergehen lassen und haben, sagen wir mal, Walter Gropius nochmal aufgegriffen, der gesagt hat, das Handwerk ist die absolute Grundlage fürs Bauhaus. Und deshalb diesen Ansatz, diesen wichtigen Ansatz des Handwerkes jetzt nochmal zu dokumentieren, zu Veranstaltungen, und zwar nicht, sagen wir mal, in Festveranstaltungen oder anderen Dingen oder Empfängen, wie das teilweise stattfindet, sondern wir wollen das authentisch, sagen wir mal, auch ein bisschen volksnah. Wir wollen erreichen, dass die Bevölkerung einbezogen wird. Damals die Akteure 1976 und vor allen Dingen auch die Handwerker, Architekten, Planer und Helfer und so weiter und so fort. Mussten allerdings feststellen, das war eine wichtige Erkenntnis bei der Erarbeitung der Broschüre, dass eben viele

0: Zeitzeugen unwiederbringlich verloren sind. Das ist recht traurig, also sind einfach verstorben. Und deshalb jetzt dieser Aufruf nochmal nach Zeitzeugen. Wir haben gesagt, jetzt schließen wir das erstmal ab, weil ja das Bodenfest ist bald, die Broschüre soll rauskommen. Aber wir bringen ja jedes Jahr eine Broschüre und das Bauhausfest ist ja auch bald vorbei. Aber das Handwerk und die Geschichte leben weiter und deshalb dieser Aufruf nach Zeitzeugen, dass das nicht verloren geht, die noch da sind. Oder bei Verstorbenen, sagen wir mal, die Enkelkinder oder die Kinder, dass die noch Bilder haben und so weiter. Und wir wollen dann unmittelbar nach dem Brunnenfest am 11.09. einen Zeitzeugenstammtisch einberufen. Da haben wir schon Zusagen, wo wir uns dann in lockerer Atmosphäre treffen und die Dokumente und Bilder und so weiter auch austauschen.
1: Gesucht werden Handwerker, Meister, Planer und Helfer, die an der Bauhausrekonstruktion 1976 oder an späteren Sanierungsarbeiten beteiligt waren. Auch wer Fotos, Dokumente oder Erinnerungen an die damaligen Zeiten besitzt oder Erlebnisse von Eltern oder Großeltern weitergeben möchte, wird gebeten, sich zeitnah bei Karl Krökel zu melden.
0: Wichtig ist, dass die Zeitzeugen, die also an diesem Zeitzeugenstammtisch teilnehmen, mit uns Kontakt aufnehmen. Das ist wichtig. Wir wissen, die sind teilweise 85 Jahre alt, sind nicht so bewandert in den Medien, was Mails und so weiter betrifft. Deshalb habe ich mich entschlossen, jeweils montags von 10 bis 12 Uhr telefonisch zur Verfügung zu stehen. Also 0172 5206 137. Vielleicht kann das die Sendung dann noch einblenden und meine Mailadresse, sodass ich dann auch persönlich angesprochen werden kann und auch persönlich zur Verfügung stehe für diese Dinge.
1: Bereits 3 Zeitzeugen haben sich schon gemeldet. Beim Brunnenfest im September werden sie von ihren Erinnerungen an die Bauhausrekonstruktion von den damaligen Arbeiten berichten.
0: Ja, wir, wie gesagt, wir bringen 3 Zeitzeugen mit, die wir auch würdigen wollen, stellen das nochmal im kleinen Vortrag, 20 Minuten, diesen Kraftakt Reko 76 in den Mittelpunkt. Ohne Handwerk hätte es die Wiedereröffnung des Bauhauses nicht gegeben. Das wollen wir nochmal zeigen, das wollen wir auch hier gegenüber der Bevölkerung erläutern. Die sind alle recht herzlich eingeladen, wie immer gibt es Freibier. Und ja, und dann zeichnen wir, wie in jedem Jahr, unsere Werktätigen verdiente aus den Innungen heraus aus und Betriebsjubilare und so weiter. Es wird also wieder ein interessantes Brunnenfest.
1: Die Kreishandwerkerschaft hofft bis zum 11. September noch weitere Zeitzeugen zu finden. Die gesammelten Geschichten sollen zum Tag des Handwerks beim Brunnenfest lebendig werden und ein Stück regionaler Handwerksgeschichte bewahren.
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0: Am Mittwochvormittag wird es stark bewölkt mit vereinzelt leichtem Regen bei Temperaturen um 18 Grad. Mittags bleibt es überwiegend bewölkt und es weht ein kräftiger, böiger Wind aus Osten. Am Abend bleibt es trocken und bewölkt bei Temperaturen um 20 Grad. In der Nacht lockert der Himmel auf und es weht ein leichter Wind aus Osten. Der Donnerstag wird teils sonnig bei Temperaturen um 27 Grad.
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0: Den Titel Weltkulturerbe tragen nur die bedeutendsten Zeugnisse der Menschheits- und Naturgeschichte. Martin Luthers Geburts- und Sterbehaus in Eisleben gehören zu den insgesamt 46 Welterbestätten in Deutschland. Das Geburtshaus des Reformators wurde bereits 1693 zum Denkmal erklärt und gilt als ältestes Museum Deutschlands und eines der ältesten der Welt.
1: Ich sitze jetzt quasi vor der Haustür der Familie Luder auf einem schönen, der Renaissancezeit entlehnten Sitznischenportal, was natürlich nicht zur Familie Luder gehört hat, weil dieses ganze wunderschöne Haus, das Ensemble, was ja nun auch UNESCO-Weltkulturerbe ist seit 1996, ist eigentlich eher ein Traum von Luther, eine Erinnerung an den großen

Backstein, Fenster, Gewände. Wir sehen die Butzenscheiben und denken, ja, Donnerwetter, so war es zu Luthers Zeiten. Stimmt gar nicht. Ursprünglich war das ein kleines Stadthaus, ein Reihenhaus. Und hier, wo heute unser Garten ist, stand ein Gebäude noch daneben. Das hat man dann aber abgerissen, um eben den Blick auf das Geburtshaus zu haben. Und bei der Gelegenheit wurden dann auch die Fenster dort eingefügt. Weil ursprünglich, klar, an der Hauswand innen gibt es keine Fenster. Ja, wo man heute hier dann so gemütlich sitzen kann, im Hintergrund ist der zweite Teil der Luther-Verehrung, als nämlich man feststellt, dass das Gebäude, das ursprüngliche Geburtshaus, was zu einer Schule umgewidmet wurde, einer armen Freischule im Sinne Luthers, erzieht die Kinder, wie das immer so ist, Schule, Bildung, schlecht bezahlt, schlecht finanziert. Der Rat ist relativ schnell dann damit überfordert, das zu finanzieren. Und man wendet sich an den preußischen König. Und der hat dann ein Einsehen und errichtet dieses wunderschöne Gebäude hinter uns. Es ist tatsächlich eines der frühesten Beispiele für die Neogotik. Also Sie werden kaum ein Beispiel finden für einen neogotischen Stil, der noch früher ist. Hat natürlich auch damit zu tun, es ist doch relativ schlicht ausgeführt, man hat gespart, auch der preußische König musste sparen. Aber der Rat der Stadt hat eben ein neues Gebäude für die Armenschule bekommen. Und noch bis in die Weimarer Republik gingen hier Kinder dann zur Schule. Und so hat man eben über das tätige Andenken die Erinnerung an Luther und vor allen Dingen an Luthers Werk gewahrt. Das ist ein bisschen anders als heute. Heute will man oftmals die Person in den Fokus stellen und viele Besucher wollen eben den Ort sehen, wo Luther geboren ist. Das war in früheren Jahrhunderten ganz anders, da wollte man eher an das Werk erinnern. Ja, hier sind wir im historischen Teil des Geburtshausensembles, also der Teil, wo Familie Luder gewohnt hat, beziehungsweise die Stelle, an der sie gewohnt hat, weil es ist ja alles neu errichtet worden. Die Raumaufteilung, die wir hier haben, ist dennoch vergleichbar mit einer spätmittelalterlichen Wohnsituation. Große Diele, beheizbare Stube, unbeheizte Kammer und eine Küche. Bad war da zu der Zeit noch nicht vorgesehen. Also die Möbel sind offensichtlich erkennbar neuzeitliche Nachbildungen, aber sind eben von einem Handwerker in spätmittelalterlicher Technik hergestellt worden, sowie sehr wahrscheinlich auch die Möbel in der Zeit um 1483 dann waren, sodass es nicht ganz unwahrscheinlich ist, dass Familie Luder solche oder ähnliche Möbel besessen haben könnte. Es geht, wie gesagt, um einen Traum von Luther. Ist sehr schön, also Besucher können eben alles anfassen und können Platz nehmen und man kann sich auf eine ganz andere Art und Weise mal hineinversetzen. Es hat auch nicht den Anspruch, historisch korrekt zu sein. Es ist eine Form der Erinnerungskultur. Ja, und die neue Nutzung haben wir dann halt eine schöne, jetzt ist sie recht ausgelatscht, aber eigentlich repräsentative Treppe, die dann hochführt zum schönen Saal der guten Stube der Stadt. Ein wirklich schöner Saal diente dem Magistrat der Stadt als Festsaal und hier wurden eben auch an besonderen Tagen, wie zum Beispiel dem Reformationstag, Almosen ausgeteilt. Und natürlich war es auch eine Art Aula für die Armenschule. Und die Gemälde, die Sie hier sehen, wurden extra für diesen Raum auch angefertigt, also schon sehr repräsentativ. Die Stadt Eisleben war sich natürlich immer schon bewusst, dass sie mit Martin Luther einen sehr berühmten und sehr bedeutenden Sohn auch hervorgebracht hat. Und dementsprechend stolz ist man schon immer hier gewesen. Es ist die erste Tafel, die an den Geburtsort Martin Luthers erinnert hat. Die ist schon aus dem 16. Jahrhundert und war angebracht worden, um eben das Haus als Geburtshaus zu kennzeichnen. Man hat auch die Jahrhunderte überlebt durch manchen glücklichen Zufall. Also für die Stadt hatte Martin Luther schon immer auch eine identitätsstiftende Bedeutung, spiegelt sich bis in die heutige Zeit, als es nach der Wende darum ging, wer sind wir, wo stehen wir, die Wirtschaft ändert sich, bricht zusammen, was macht uns eigentlich noch aus? Da kam man dann auch wieder auf Martin Luther und sagt, das ist zumindest etwas, mit dem wir uns immer identifizieren können und wofür wir auch stehen. Aus dem Fenster hat man eben auch den Blick zur Petri-Pauli-Kirche, zur Taufkirche Luthers. Die Taufe hatte für Luther eine enorm große Bedeutung. Der Tauftag war ja der Tag, an dem man wirklich in die christliche Gemeinschaft aufgenommen wurde. Und insofern viel wichtiger als die eigentliche Geburt. Und er selber hat das ja auch immer gespürt, diese Verbundenheit zu Eisleben als der Stadt, in der er getauft worden ist und in der er dann auch später gestorben ist. Das Haus, in dem er gestorben ist,

0: Das gibt es heute leider nicht mehr, aber das Haus, von dem man lange gedacht hat, er sei darin gestorben, das gibt es noch, das kann man auch heute noch besichtigen. Und es ist ebenfalls in seiner Bedeutung im UNESCO-Weltkulturerbe gewürdigt worden. 1996 wurde das gesamte Ensemble um das Geburtshaus sowie auch das Sterbehaus in die Liste des UNESCO-Weltkulturerbes aufgenommen. Mit dem Lutherjahr 2017 hatten wir einen enormen Zuwachs auch an Besuchern und an Interesse auch für Luther. Man merkt allerdings, dass das jetzt auch so ein bisschen abflaut, weil alle denken, sie wissen schon alles über Luther. Luther, den Helden, jeder kennt ihnen das Gesicht. Aber so ist es gar nicht. Es gibt so viele Themen, die noch eben an Luther und sein Wirken geknüpft sind, von denen wir heute manchmal gar nicht mehr wissen, dass es überhaupt mit Luther in Verbindung steht. Dafür wollen wir jetzt mehr sensibilisieren und dafür arbeiten wir auch jetzt stärker in unserem Veranstaltungsprogramm darauf hin. Und dafür haben wir ja jetzt zum Beispiel auch neu eine Mitmachausstellung hier in Eisleben, die sich eben mit Luthers Wirken auf die Sprache beschäftigt, aber auch mit der Sprache und der Bedeutung an sich. Und das ist natürlich etwas, was uns alle heute täglich betrifft.
1: Eine der erwähnten Mitmachausstellungen in Luthers Sterbehaus heißt Raus mit der Sprache und wird im Oktober eröffnet. In den Sommerferien 2020 lud die Stiftung Gedenkstätten zu einem Graffiti-Workshop ein, in dem Jugendliche zwischen 11 und 16 Jahren unter Anleitung des Kunstpädagogen Tim Höller aus Halle eine Graffiti-Wand gestalteten, die dann in der Ausstellung zu sehen sein wird.

0: Ganz viele Politiker besuchen derzeit den Harzkreis. Heute ist Philipp Amthor hier in Wernigerode und verkauft Eis. Wir haben uns mit ihm verabredet und das Interview, das sehen Sie jetzt. Herr Amthor, Sie sind hier in Wernigerode heute. Sie sind erst 33 Jahre alt, aber schon sehr bekannt für Ihr Alter. An wen hat es denn gelegen? An Markus Lanz oder doch mehr Oliver Welke?
1: Naja, ich glaube, beide haben manchmal ihren Anteil daran. Und Oliver Welke, ich glaube, dem würde man jetzt falsche Federn anheften. Denn meine heute schon Popularität hängt ja wahrscheinlich mehr an Fabian Köster als an Oliver Welke. Aber Spaß beiseite, die Mischung der Formate macht es. Ich freue mich natürlich, wenn sich einige interessieren und mich auch aus populäreren Sendungen kennen. Aber ich freue mich auch über die, die tief mit mir inhaltlich diskutieren wollen. Alles ist vorhanden und ich freue mich, hier heute unterstützen zu können. Das ist mir ein wichtiges Anliegen.
0: Sie sind erst seit 2 Monaten Minister in einem Amt, muss ich sagen, das habe ich vorher noch gar nicht gekannt. Wurde das extra für Sie erfunden?
1: Es gibt eine große Tradition der Bund-Länder-Zusammenarbeit innerhalb der Bundesregierung. Früher gab es zu Beginn der Bundesrepublik sogar mal ein eigenes Bundesministerium für die Angelegenheiten des Bundesrates. Aber die Bundesregierung ist effizienter geworden. Das hat man dann mal in das Kanzleramt integriert. Und insoweit ist das gar kein ganz neues Amt, sondern eins mit Tradition.
0: Was muss man da genau machen? Die meisten Zuschauer wissen das gar nicht.
1: Es ist natürlich so, dass die Arbeit an den Bund-Länder-Beziehungen natürlich sehr intensiv ist, weil die allermeisten Bürger erleben Bundespolitik ja aus den Medien, aber das, was sie konkret vor Ort spüren, ihre Berührungspunkte mit dem Staat, sind ja sehr oft Arbeit der Kommunen, Arbeit auch der Landesbehörden. Und deswegen ist es wichtig, dass man das nicht hermetisch trennt, sondern dass der Bund sehr eng zusammenarbeitet mit den Bundesländern und mit den Ländern. Und man darf ja auch nicht vergessen, der Bundesrat, der spielt ja auch eine ganz besonders wichtige Rolle für uns. Und dort die Interessen der Bundesregierung zu koordinieren und zu vertreten, das ist meine Aufgabe.
0: Kommen wir mal zu Bianca Heine, die verkauft hier nämlich fleißig Eis. Sie sollten ja eigentlich ja helfen, aber jetzt machen Sie ja mit mir das Interview. Ja. Die Bianca, die ist ein halbes Jahrzehnt jünger wie Sie. Ja, also sie hat aber auch ganz jung mit der Politik angefangen. Welche Tipps können Sie ihr geben? Wie kann man denn schnell berühmt werden? Was sollte man machen?
1: Es geht ja in der Politik nicht um Berühmtheit, sondern es geht darum, dass man vor allem Dinge bewegen kann, voranbringen kann. Das schafft man, wenn man fleißig ist in den Themen.

0: ist, sich da stark reinarbeitet. Das macht Bianca auch. Ich habe sie ja heute nicht das erste Mal kennengelernt, sondern kenne sie schon aus ihrem Engagement für die Verwaltungsdigitalisierung. Bevor ich jetzt Staatsminister im Kanzleramt wurde, war ich Staatssekretär im Bundesdigitalministerium. Habe sie dort auch kennengelernt als jemand, der sich sehr tief interessiert für das Thema, wie wir unseren Staat schneller, handlungsfähiger, digitaler bekommen. Darin hat sie voll meine Unterstützung. Deswegen bin ich besonders gern gekommen heute zu ihr in den Wahlkampf. Und bei Jüngeren ist es allzu mal so, als jüngerer Kandidatin, als jüngerer Kandidat, da wird man häufiger mal unterschätzt. Das ist ja besser, als überschätzt zu werden.
1: Das mit der Digitalisierung klappt ja in Deutschland auch nicht wirklich. Also mich hat neulich eine KI angerufen, wollte mich betrügen. Da klappt es ganz gut, aber sonst klappt es nicht wirklich. Woran liegt es denn?
0: Nun würde ich sagen, wenn eine KI anruft, um einen zu betrügen, ist das nicht auch noch Aufgabe des Staates, sondern des guten Verstandes des Angerufenen.
1: Das Finanzamt ruft nicht über eine KI an.
0: Der ist ganz sicher bei Ihnen vorhanden. Wir rufen Sie nicht über KI an, sondern die CDU insbesondere. Die gibt es handfest und zum Angreifen vor Ort mit Berührung, mit Austausch, mit Dialogbereitschaft.
1: Herr Amthor, ich kann Sie natürlich nicht entlassen aus dem Interview, ohne Ihnen noch eine Frage zu stellen. Was sagen Sie denn dem Kanzler in 14 Tagen, wenn die Sachsen-Anhaltiner hier die Brandmauer einreißen? Wie trösten Sie ihn?
0: Es wird hier eine klare Entscheidung geben in Sachsen-Anhalt, auch für Stabilität. Da bin ich sicher, dafür sind wir im Wahlkampf. Es wird darum gehen, Sven Schulze darin zu unterstützen, dass er ein erfolgreiches Wahlergebnis bekommen kann, dass er seine erfolgreiche Arbeit auch als Ministerpräsident fortsetzen kann. Und dafür machen wir jetzt Wahlkampf, nicht für irgendwelche anderen Szenarien.
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0: Am Mittwochvormittag wird es stark bewölkt mit vereinzelt leichtem Regen bei Temperaturen um 18 Grad. Mittags bleibt es überwiegend bewölkt und es weht ein kräftiger, böiger Wind aus Osten. Am Abend bleibt es trocken und bewölkt bei Temperaturen um 20 Grad. In der Nacht lockert der Himmel auf und es weht ein leichter Wind aus Osten. Der Donnerstag wird teils sonnig bei Temperaturen um 27 Grad.
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3: Es ist Wahlkampf in Sachsen-Anhalt. Überall in den Städten sind derzeit Wahlkampfstände der einzelnen Parteien zu sehen. Auch die AfD ist mit dabei und hatte an diesem Wochenende zu einer Motorradausfahrt nach Quedlinburg eingeladen.

Mehr als 2000 Fahrzeugen, darunter weit über 1000 Simson-Motorräder, zog der Spitzenkandidat der AfD, Ulrich Siegmund, mit den mehreren kilometerlangen Tross durch den Harzkreis. Für die AfD war dieses Wahlkampfevent ein großer Erfolg. Am 6. September wird in Sachsen-Anhalt ein neuer Landtag gewählt. Es ist davon auszugehen, dass die Wahlbeteiligung ein neues Rekordniveau erreichen wird.

0: symbolischer Spatenstich. Lang ersehnter Ausbau der Kreisstraße 1373.
1: Bagger stehen bereit. Die ersten Markierungen sind gesetzt. Was viele Autofahrer seit Jahren fordern, wird jetzt umgesetzt. Der Abschnitt der Kreisstraße 1373 hinter Schackental in Richtung Giersleben wird grundhaft erneuert. Geplant ist der Ausbau eines rund 1000 Meter langen Straßenabschnittes. Die neue Fahrbahn erhält eine Breite von 6 Metern. Zusätzlich entstehen zwei Durchlässe, damit Regenwasser künftig besser abgeleitet werden kann. Für den Salzlandkreis ist die Baumaßnahme mehr als eine reine Straßensanierung. Sie schließt eine wichtige Lücke im Kreisstraßennetz und verbessert die Verbindung zwischen der Landstraße 72 und der Kreisstraße 1372. Insgesamt investiert der Landkreis einschließlich Planung rund 1,4 Millionen Euro. Der Ausbau gehört zu den Projekten, die auf der Prioritätsliste des Salzlandkreises stehen und schrittweise umgesetzt werden.
2: Diese Baumaßnahme im letzten Abschnitt hat ziemlich genau 1000 Meter Baulänge. Wir werden einen Querschnitt mit 6,5 Meter Deckenbreite herstellen. Auf Bauseits linker Seite, aufgrund der angrenzenden, weiter ansteigenden Feldflur, gibt es fast durchgehend eine entsprechende Mulde, wo Wasser entsprechend aufgefangen wird und durch zwei Durchlässe schadlos auf die tiefer liegende Seite abgeleitet wird. Die Baumaßnahme ist eine klassische Asphaltbaumaßnahme mit einem dreischichtigen Asphaltaufbau, also einer Tragschicht, einer Binderschicht und einer Deckschicht auf ungebundenen Schotterschichten. Die Besonderheit ist unser technisches Nebenangebot. Aufgrund ungünstiger Baugrundverhältnisse sollte hier eigentlich ein Bodenaustausch von 30 cm Stärke auf der gesamten Baustrecke erfolgen. Das wird jetzt nicht so stattfinden, sondern wir werden den anstehenden Baugrund mit entsprechendem Bindemitteleinsatz so verbessern, dass dieser Baugrund tragfähig wird. Und damit gibt es doch erhebliche Masseneinsparungen, also sowohl was Transporte als auch was Entsorgung betrifft auf der einen, aber auch Minimierung des Einsatzes von Schotterschichten auf der anderen Seite.
1: Mit dem symbolischen Spatenstich beginnt nun die Bauphase. Vertreter des Landkreises, der Planungsfirma, des Bauunternehmens sowie Aschersleben Oberbürgermeister Steffen Amme gaben gemeinsam den offiziellen Startschuss. Die Arbeiten sollen die Straße dauerhaft leistungsfähiger machen und gleichzeitig die Verkehrssicherheit erhöhen. Vor allem für Pendler, landwirtschaftliche Betriebe und Anwohner bedeutet der Ausbau künftig kürzere und komfortablere Wege.
3: Ja, wir befinden uns zwischen den Ortschaften Schackental und Giersleben und ich freue mich ganz besonders in meiner Funktion als Oberbürgermeister der Stadt Aschersleben, dass wir hier heute den Spatenstich vollziehen konnten für den grundhaften Ausbau der Kreisstraße.

0: Es ist der dritte und letzte Bauabschnitt und wir befinden uns ja im ländlichen Raum. Und für einen lebendigen ländlichen Raum, für lebendige Ortschaften ist die Thematik der Infrastruktur ein ganz wesentlicher Baustein. Und ich freue mich, dass wir diesen Baustein hier heute mit dem symbolischen Spatenstich dann auch in Angriff nehmen können. Nicht nur ein wichtiger Baustein für die Bürgerinnen und Bürger aus den Ortschaften, sondern natürlich auch für Unternehmen, für die Landwirte. Und von daher bin ich sehr froh, dass wir diesen Spatenstich hier heute vollziehen konnten. Ich wünsche der Baumaßnahme einen guten Verlauf, dass wir im zeitlichen Rahmen bleiben. Und ich bin guter Hoffnung, dass mit der Baufirma, die wir gewinnen konnten, auch das realisieren können, dass wir dann nach geringer Bauzeit hier auch die Straße dann wieder freigeben können.
1: Mit dem Ausbau der K1373 setzt der Salzlandkreis seine Strategie fort, das Kreisstraßennetz Stück für Stück zu modernisieren. Für die Region bedeutet das langfristig bessere Verkehrsbedingungen und eine Investition, die weit über die eigentliche Bauzeit hinaus Wirkung zeigen soll.
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0: Am Mittwochvormittag wird es stark bewölkt mit vereinzelt leichtem Regen bei Temperaturen um 18 Grad. Mittags bleibt es überwiegend bewölkt und es weht ein kräftiger, böiger Wind aus Osten. Am Abend bleibt es trocken und bewölkt bei Temperaturen um 20 Grad. In der Nacht lockert der Himmel auf und es weht ein leichter Wind aus Osten. Der Donnerstag wird teils sonnig bei Temperaturen um 27 Grad.
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2: Adolf-Just-Preis für den Regensteinlauf. Engagierter Verein erhält Anerkennung und Unterstützung. Ein Höhepunkt des zur Tradition gewordenen Blankenburger Blütenfestes ist die Überreichung des Adolf-Just-Preises. Bereits seit 2002 wird er von der Stadt und der Lovus-Heilerde-Gesellschaft ausgelobt, um so besonders die sich hier für das Gemeinwohl engagierenden Vereine oder Initiativen zu ehren. Blankenburg war eng mit Adolf Just verbunden. Sein Motto hieß »Zurück zur Natur«. Mit der sogenannten Heilerde wollte er vielen Menschen helfen und gründete 1918 die Heilerde-Gesellschaft im Kallendorfer Weg, wo geringe Mengen des geeigneten Lös noch bis zur Wende aufbereitet wurden.
3: Die Firma ist jetzt leider ein bisschen weiter entfernt, also gegründet in Blankenburg, aber jetzt sind wir in Friedrichsdorf zu Hause. Friedrichsdorf ist im Rhein-Main-Gebiet in der Nähe von Frankfurt. Und die Philosophie von Adolf Just wird auch dort weitergelebt. Das heißt, alle unsere Sortimente, die Arzneimittel, die Medizinprodukte oder auch die zertifizierte Naturkosmetik werden alle hergestellt nach der Philosophie von Adolf Just, nach der Heilerde für die innerliche und äußerliche Anwendung.
2: Die Verbindung nach Blankenburg zu den einstigen Wurzeln der Heilerde wurde seit der Wende neu belebt und gepflegt.
4: Ich darf an der Stelle sagen, liebe Frau Oebermann, wir sind in der Stadt Blankenburg Ihnen ganz persönlich und Ihrem Unternehmen und auch der ganzen Familie, den Nachfolgern von Adolf Just, dankbar, dass Sie diese Verbindung hier nach Blankenburg so lange auch aufrechterhalten. Und Sie haben ja schon die Vielfalt unserer Vereinslandschaft und des Engagements kennengelernt.
2: Natürlich waren auch alle ehemaligen Just-Preisträger zur Bekanntgabe der diesjährigen Auszeichnung eingeladen.
3: Es werden Vereine, Institutionen, Menschen geehrt, die sich eben um die Gesundheit oder um die Gesellschaft verdient gemacht haben. Und in diesem Jahr ist es ein Verein, der diese Werte in besonderem Maße, wie wir finden, verbindet. Es ist nämlich Lok Langenburg 1949 e.V. und zwar im Besonderen der Verein für Leichtathletik. Und zwar für die Durchführung und Organisation des Regensteinlaufs. Der Regensteinlauf ist aber nicht einfach nur eine sportliche Herausforderung, sondern nein, er verbindet ja auch die Gemeinschaft, die Menschen. Er bringt Familien, alte Leute, junge Leute, sehr ambitionierte Läufer, Hobbyläufer zusammen und steht auch für die Harzer Region. Und das sind ja genau die Werte, für die Adolf Just auch steht. Also sprich das Bewegen in der Natur, das Bewusstsein, das Bewegen und ein gesundheitlicher Lebensstil für die Gesundheit ganz elementar sind. Deswegen meinen wir, dass der Preis hier sehr gut angebracht ist.
2: In diesem Jahr kann sich der Sportverein Lok Blankenburg über einen Scheck von 5.000 Euro freuen, die Tanja Ueckermann von der Heilerde-Gesellschaft Lovus Just dem neuen Abteilungsleiter Donald Rosenthal überreicht. Mit dem Geld soll vor allem die Jubiläumsveranstaltung 30 Jahre Regensteinlauf unterstützt werden. Die Stadt prämiert den jeweiligen Preisträger außerdem mit einem eigens dafür angefertigten Keramikteller.
5: Dieser Regensteinlauf, der hat ja über die Jahre eine ganz gute Strahlkraft entwickelt, auch über die Grenzen der Stadt hinaus. Wir hatten letztes Jahr und dieses Jahr jeweils über 800 Teilnehmer. Und das ist schon was für so einen kleinen Verein. Und die Leute, die sonst immer am Schluss genannt werden, die möchte ich gerne jetzt mal zuerst nennen. Das sind nämlich die vielen Helfer, die für diesen Wettkampf, für diesen Tag erforderlich sind. Und wir haben jetzt in der Regel so 50 bis 60, manchmal sogar 70 Leute, die uns bei dieser Organisation und Durchführung unterstützen. Und das sind die 5 bis 6 Leute, die bei uns in der Abteilungsleitung sitzen und die Organisationsarbeit machen. Nur ein winziger Teil von dieser Veranstaltung. Es gibt also sehr viel mehr Menschen, die das tragen und die dazu beitragen, dass das ein großer Erfolg geworden ist, dieser Regensteinlauf. Es macht sehr viel Spaß, die Teilnehmer zu sehen, wenn sie am Ende erschöpft und glücklich im Ziel ankommen. Und ich hoffe, dass das noch viele Jahre so bleiben wird. Also vielen Dank.
2: Herzlichen Glückwunsch und sportfrei für den nächsten Regensteinlauf.
0: Eröffnung Technologiezentrum Drohnensicherheit. Neue Forschungs- und Testmöglichkeiten für Drohnen.
6: Lange Jahre wurde versucht, aus dem ehemaligen sowjetischen Militärflugplatz bei Kochstedt einen Verkehrslufthafen zu machen. Viele Millionen versenkten unterschiedlichste Landesregierungen in dem Areal. Es hatte aber alles nichts genutzt, bis man auf die Idee kam, den Flugplatz der deutschen Luft- und Raumfahrt anzubieten, als Forschungszentrum für führerlose Luftfahrzeuge, umgangssprachlich als Drohnen bezeichnet, begann hier 2018 eine technologische Entwicklung, die nun mit der Eröffnung des Technologiezentrums für Drohnensicherheit einen weiteren Fortschritt nahm. Denn aus der schönen neuen Welt automatischer Paketzustellung wurde unterdessen eine militärische Bedrohung, auf die es zu reagieren gilt. Dabei wird Kochstedt ein Teil eines wesentlich größeren Gebildes des DLR, das sich aus theoretischer Forschung, entsprechenden Tests und Fertigung zusammensetzt. Und da es sich für Deutschland um ein gemeinsam zu bearbeitendes Problem handelt, bringt sich die Bundesregierung ein. Interessanterweise nicht über das Verteidigungsministerium, sondern über das Forschungsministerium und über das Ministerium für Inneres. Denn Drohnenbekämpfung ist zunächst erst einmal Aufgabe der Polizei und damit Ländersache.
7: Kochstedt, meine Damen und Herren, wird ein zentraler Baustein der Sicherheitsarchitektur gegenüber der hybriden Bedrohung durch Drohnen sein. Und das ist für uns deswegen dieser bedeutende Tag, unsere Schlagkraft gegenüber angreifenden Drohnen, unsere Schlagkraft in der Drohnenabwehr, wir verstärken sie heute deutlich.
6: Dabei wird der Flughafen Kochstedt vornehmlich ein Testgelände sein, um die beispielsweise in Braunschweig beim DLR konstruierten Jägerdrohnen unter realen Bedingungen auszuprobieren.
8: In Braunschweig forschen wir schon seit vielen Jahren an Drohnen. Das heißt, wir erforschen, wie man Drohnen zunehmend sicher betreiben kann, wie man sie für neue Herausforderungen wappnen kann, wie zum Beispiel unter schwierigen Wetterbedingungen zu fliegen, die Automation voranzutreiben, sodass der Pilot immer weniger belastet wird beim Fliegen, dass man vielleicht auch mehrere Systeme gleichzeitig fliegen kann. Aber wir forschen auch an Technologien, um gegen Drohnen wirksam zu werden. Wir entwickeln zum Beispiel Jägerdrohnen und Lagebilder in Braunschweig, die dann eingesetzt werden können, um gegen widerrechtlich betriebene Drohnen eingesetzt werden zu können, die dann hier in Kochstedt erprobt werden.
6: Diese Verbindung wurde dann durch die anwesenden Spitzenpolitiker symbolisch freigeschaltet, um ihnen dann einen Eindruck zum Stand der wissenschaftlichen Forschung zu geben. Der ist schon weit gediehen und bereits für viele Einsatzfälle verfügbar. Allerdings befindet man sich dazu in einem ständigen Wettlauf mit dem Gegner. Man sprach hier von einer technologischen Entwicklungszeit von gerade mal 3 Monaten, um auf eine neue Bedrohungslage zu reagieren.
8: Sehr kleine, sehr, sehr schnelle Systeme. Wir haben große, langsame Systeme. Wir haben aber auch große, schnelle Systeme. Also das heißt, gegen die man sich wehren muss. Das heißt, für jede Situation braucht man tatsächlich eine maßgeschneiderte Lösung. Und manchmal ist eine kleine, schnelle Jägerdrohne eine gute Antwort, die allerdings nicht gegen jegliche Drohnen wirksam sein wird, sondern manchmal braucht man ein bisschen größeres Gerät, um dann zum Beispiel eine Drohne einzufangen in der Luft, wenn man beispielsweise über einem Konzert oder einer Sportveranstaltung gerade einen Absturz einer widerrechtlich betriebenen Drohne vermeiden möchte, dann pflückt man sie quasi aus dem Himmel und fliegt sie dann weg, um sie dann für eine Forensik zur Verfügung zu stellen.
6: Denn schließlich möchte man wissen, von wem man angeht.

0: gegriffen wurde, auch wenn das nicht immer einfach ist, wie das jüngste Beispiel eines Drohnenangriffs am Flughafen Leipzig-Halle bewies. Weshalb sich die versammelten Medien eigentlich nur dafür interessierten und nicht für die wahre Bedeutung des Technologiezentrums für Drohnensicherheit für ein solches Bundesland wie Sachsen-Anhalt.
1: Die Umgebung hier in Kochstedt, das nationale Erprobungszentrum und jetzt das Technologiezentrum für Drohnensicherheit, ist eine Erprobungsumgebung, ist ein Flughafen, wo verschiedene Experimente durchgeführt werden, wo wir besondere Infrastruktur angeschafft haben, die es ermöglichen, Technologieforschung zu betreiben, bis hin zur Technologiereife und auch externen Partner, wie zum Beispiel unseren Sicherheitsbehörden, die Möglichkeit einräumen können, hier neue Technologien zu testen und zu bewerten, damit Wissen möglichst den Bedarfsträgern auch zur Verfügung gestellt wird.
2: Denn ohne Frage ist es in dem Moment, in dem eine Großforschungseinrichtung eine solche Sichtbarkeit bekommt, auch ein neues Portfolio, jetzt ja tatsächlich auch Drohnenabwehr eine große Rolle spielt, das lockt Unternehmen an. Das gibt Start-ups als Ausgründungen, denn hier sind viele junge Wissenschaftlerinnen und Wissenschaftler, die sich gut vorstellen können, sich selbstständig zu machen. Aber es lockt auch Unternehmen an, sich hier in diesem Umfeld anzusiedeln.
0: Das wäre eine große Hoffnung, nicht nur der Landespolitik, eine Hoffnung, die sich aber zu erfüllen scheint. Dabei hilft, dass es für diesen Flughafen immer noch die entsprechende Betreiberlizenz gibt, was das Testen unter realistischen Bedingungen ermöglichen wird. Das wird jedoch weitgehend im Verborgenen stattfinden, denn auch bei diesem Pressetermin gab es Areale, in denen nicht gefilmt werden durfte. Denn das Testen und Erproben, aber auch die Ausbildung der Sicherheitsbehörden verlangt nach einem gewissen Maß an Geheimhaltung, womit man wieder beim immerwährenden Wettbewerb mit dem Gegner wäre.
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5: So. Jetzt wollen wir wieder alle zusammen verreisen. Wie immer. Alle zusammen. Dahin, wo es schön ist. Am liebsten ans Meer. Oder da, wo schöne Blumen blühen. Also, Lars Leopold, Lena Sophie, Torben Matz und du, Gunther Gertrud. Was haben wir gesagt? Immer schön artig sein. Ja? Hallo. Hallo. Wir haben das Familienwochenende auf dem Bauernhof gewonnen. Wir sind das. Eigentlich hat das ja der Gunther Gertrud gewonnen. Beim Preisausschreiben in der Waldorfschule. Und wurde obendrein noch zum besten Namenstänzer mit einer 27-blättrigen Sonnenblume ausgezeichnet. Also für die Anreise würden wir gern das Großraumabteil in Zug nehmen. Ja, das mit der Spielecke drin. Und den Blümchenvorhängen und den Kuschelkissen und den Buntstiften und der Kakao-Nachfüllstation. Ja, ich kümmere mich ja auch immer um alle. Dann nehmen wir Oma und Opa noch mit und Tante Trutchen und ihren Dackel. Und auf dem Bauernhof, da können wir dann schön mit kleinen Kätzchen und Küken kuscheln. Nein, Kinder, ihr braucht keine Angst zu haben. Der Dackel von Tante Trutchen lahmt und ist ein bisschen doof. Der tut dem Kätzchen nichts. Ich habe ihn auch noch ein paar Blümchen mitgebracht. So, dann sieht es gleich wohnlicher aus, ja? Ich kann ihn auch noch Deckchen häkeln. Ja, weil sie haben ja auch gar keine Zeit für eine gescheite Mittagspause. Hm? Wissen Sie was? Ich koche doch immer für alle. Da bringe ich ihnen was vorbei. Ja? Und Kuchen backe ich auch. Da bringe ich ihn auch ein Stück vorbei. Und abends kann ich ihn dann für den nächsten Tag Schnittchen schmieren. Die packe ich dann in die Tupperbox. Da halten die wunderbar und auch die Gürkchen bleiben herrlich frisch. Ja. Und blass sehen sie aus. Ja, vielleicht helfen da ein paar Vitamine. Vitamin C oder Eisen oder Omega-3 oder ganz wichtig, Vitamin D. Ich glaube, da habe ich noch was. Da bringe ich Ihnen auch was vorbei. Ja, es ist schon wichtig, dass Sie auf sich Acht geben. Ja, unsere Nachbarin, ich hatte es ihr auch angeboten. Aber sie wollte nicht. Nö, ich bin nicht zickig oder beleidigt, deswegen. Ich meine ja nur. Die hatte auch niemanden, der sich um sie kümmert. Und dann, so schnell kann es gehen. Ja, Kinder, früher, da sind wir immer ans Meer gefahren. Und da haben wir uns im Strandkorb eingekuschelt. Da haben wir schön geträumt. Und dann sind wir am Strand lang gegangen und haben Muscheln und Steine gesucht. Und dann haben wir manchmal sogar Herzsteine gefunden und einmal sogar einen Mondstein. Die habe ich alle noch schön zu Hause in der Wohnung verteilt. Und dann komme ich manchmal vorbei und dann nehme ich eine Muschel ans Ohr. Oh, dann höre ich das Meer rauschen. Das gibt richtig neue Kraft. Und die vielen Karten mit den Sprüchen von überall her habe ich auch noch alle verteilt in der Wohnung. Dann ist man nicht allein. Und dann noch meine Kollektion von Seidentüchern, die ich eigens am Strand bemalt habe. Habe damit immer den Wellentanz getanzt. Ganz im Einklang mit mir und meinem Herz und der Intuition. Dass das weiche Wasser mit der Zeit den harten Stein besiegt. Du siehst, das Harte unterliegt. Das ist auch so ein Spruch von Brecht oder so. Aber schön, ja? Ja, Lars Leopold, du darfst noch dein Gedicht aufsagen. Und Lena Sophie, du darfst noch dein Lied singen. Und Dr. Matz ist eingepennt und unter Gertrud tanzt die Gebrauchsanweisung. Auch schön. Was wollten wir hier eigentlich?
6: Bauhaussanierung 1976. Kreishandwerkerschaft sucht Zeitzeugen.
7: Vor 50 Jahren wurde das Bauhaus in Dessau nach seiner Rekonstruktion wieder eröffnet. An der Sanierung waren damals auch die Produktionsgenossenschaften des Handwerks beteiligt. An diese Leistung erinnert die Kreishandwerkerschaft Dessau beim traditionellen Brunnenfest zum Tag des Handwerks am 11. September auf dem Dessauer Marktplatz. Darüber sprach Kreishandwerksmeister Karl Krökel in einem Interview mit uns von Rhein 1 und erklärte, wie die Sanierarbeiten damals liefen.
8: Ja, die verliefen so, dass, sagen wir mal, Dessauer Handwerksbetriebe organisiert in Produktionsgenossenschaft des Handwerks dort die Sanierungsarbeiten gestemmt haben. Das war ein riesiger Kraftakt unter den Bedingungen des Materialmangels und diesen Kraftakt wollen wir eigentlich jetzt nicht untergehen lassen und haben, sagen wir mal, Walter Gropius nochmal aufgegriffen, der gesagt hat, das Handwerk ist die absolute Grundlage fürs Bauhaus. Und deshalb diesen Ansatz, diesen wichtigen Ansatz des Handwerkes jetzt nochmal zu dokumentieren, zu Veranstaltungen, und zwar nicht, sagen wir mal, in Festveranstaltungen oder anderen Dingen oder Empfängen, wie das teilweise stattfindet, sondern wir wollen das authentisch, sagen wir mal, auch ein bisschen volksnah. Wir wollen erreichen, dass die Bevölkerung einbezogen wird. Damals die Akteure 1976 und vor allen Dingen auch die Handwerker, Architekten, Planer und Helfer und so weiter und so fort. Mussten allerdings feststellen, das war eine wichtige Erkenntnis bei der Erarbeitung der Broschüre, dass eben viele Zeitzeugen unwiederbringlich verloren sind. Das ist recht traurig, also sind einfach verstorben. Und deshalb jetzt dieser Aufruf nochmal nach Zeitzeugen. Wir haben gesagt, jetzt schließen wir das erstmal ab, weil ja das Brunnenfest ist bald, die Broschüre soll rauskommen. Aber wir bringen ja jedes Jahr eine Broschüre und das Bauhausfest ist ja auch bald vorbei. Aber das Handwerk und die Geschichte leben weiter und deshalb dieser Aufruf nach Zeitzeugen, dass das nicht verloren geht, die noch da sind oder bei Verstorbenen, sagen wir mal, die Enkelkinder oder die Kinder, dass die noch Bilder haben und so weiter. Und wir wollen dann unmittelbar nach dem Brunnenfest am

0: 5.9. ein Zeitzeugenstammtisch einberufen. Da haben wir schon Zusagen, wo wir uns dann in lockerer Atmosphäre treffen und die Dokumente und Bilder und so weiter auch austauschen.
1: Gesucht werden Handwerker, Meister, Planer und Helfer, die an der Bauhausrekonstruktion 1976 oder an späteren Sanierungsarbeiten beteiligt waren. Auch wer Fotos, Dokumente oder Erinnerungen an die damaligen Zeiten besitzt oder Erlebnisse von Eltern oder Großeltern weitergeben möchte, wird gebeten, sich zeitnah bei Karl Krökel zu melden.
0: Wichtig ist, dass die Zeitzeugen, die also an diesem Zeitzeugenstammtisch teilnehmen, mit uns Kontakt aufnehmen. Das ist wichtig. Wir wissen, die sind teilweise 85 Jahre alt, sind nicht so bewandert in den Medien, was Mails und so weiter betrifft. Deshalb habe ich mich entschlossen, jeweils montags von 10 bis 12 Uhr telefonisch zur Verfügung zu stehen, also 0172 5206 137. Vielleicht kann das die Sendung dann noch einblenden und meine Mailadresse, sodass ich dann auch persönlich angesprochen werden kann und auch persönlich zur Verfügung stehe für diese Dinge.
1: Bereits 3 Zeitzeugen haben sich schon gemeldet. Beim Brunnenfest im September werden sie von ihren Erinnerungen an die Bauhausrekonstruktion von den damaligen Arbeiten berichten.
0: Ja, wir bringen 3 Zeitzeugen mit, die wir auch würdigen wollen, stellen das nochmal im kleinen Vortrag, 20 Minuten, diesen Kraftakt Reko 76 in den Mittelpunkt. Ohne Handwerk hätte es die Wiedereröffnung des Bauhauses nicht gegeben. Das wollen wir nochmal zeigen, das wollen wir auch hier gegenüber der Bevölkerung erläutern. Die sind alle recht herzlich eingeladen, wie immer gibt es Freibier. Und dann zeichnen wir, wie in jedem Jahr, unsere Werktätigen verdiente aus den Innungen heraus aus und Betriebsjubilare und so weiter. Es wird also wieder ein interessantes Brunnenfest.
1: Die Kreishandwerkerschaft hofft bis zum 11. September noch weitere Zeitzeugen zu finden. Die gesammelten Geschichten sollen zum Tag des Handwerks beim Brunnenfest lebendig werden und ein Stück regionaler Handwerksgeschichte bewahren.
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0: Am Mittwochvormittag wird es stark bewölkt mit vereinzelt leichtem Regen bei Temperaturen um 18 Grad. Mittags bleibt es überwiegend bewölkt und es weht ein kräftiger, böiger Wind aus Osten. Am Abend bleibt es trocken und bewölkt bei Temperaturen um 20 Grad. In der Nacht lockert der Himmel auf und es weht ein leichter Wind aus Osten. Der Donnerstag wird teils sonnig bei Temperaturen um 27 Grad.
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0: Den Titel Weltkulturerbe tragen nur die bedeutendsten Zeugnisse der Menschheits- und Naturgeschichte. Martin Luthers Geburts- und Sterbehaus in Eisleben gehören zu den insgesamt 46 Welterbestätten in Deutschland. Das Geburtshaus des Reformators wurde bereits 1693 zum Denkmal erklärt und gilt als ältestes Museum Deutschlands und eines der ältesten der Welt.
1: Ich sitze jetzt quasi vor der Haustür der Familie Luder auf einem schönen, der Renaissancezeit entlehnten Sitznischenportal, was natürlich nicht zur Familie Luder gehört hat, weil dieses ganze wunderschöne Haus, das Ensemble, was ja nun auch UNESCO-Weltkulturerbe ist seit 1996, ist eigentlich eher ein Traum von Luther, eine Erinnerung an den großen Reformator, den großen Sohn der Stadt, 400 Jahre Luther-Gedenken an diesem Ort. Es ist tatsächlich so, leider sagt man heute, das Haus, in dem Martin Luther geboren wurde, ist schon im 17. Jahrhundert abgebrannt. 1689 gab es einen Stadtbrand und es ist, wie man heute weiß, so gut wie nichts übrig geblieben. Der Rat der Stadt hat danach das Haus gekauft, das, was davon übrig war, und hat es aufgebaut, der Bedeutung Luthers entsprechend, um eben an den größten Sohn der Stadt zu erinnern. Und das ist dann das, was dabei rausgekommen ist. Ein schönes Beispiel dafür, wie sich dieser Ort im Laufe der Jahrhunderte verändert, ist tatsächlich diese Fassade. Wir sehen heute die schönen Sandsteine.

0: der Luther-Verehrung, als nämlich man feststellt, dass das Gebäude, das ursprüngliche Geburtshaus, was zu einer Schule umgewidmet wurde, einer armen Freischule im Sinne Luthers, erzieht die Kinder, wie das immer so ist, Schule, Bildung, schlecht bezahlt, schlecht finanziert. Der Rat ist relativ schnell dann damit überfordert, das zu finanzieren. Und man wendet sich an den preußischen König und der hat dann ein Einsehen und errichtet dieses wunderschöne Gebäude hinter uns. Es ist tatsächlich das eins der frühesten Beispiele für die Neogotik. Also Sie werden kaum ein Beispiel finden für einen neogotischen Stil, der noch früher ist. Hat natürlich auch damit zu tun, es ist doch relativ schlicht ausgeführt, man hat gespart, auch der preußische König musste sparen, aber der Rat der Stadt hat eben ein neues Gebäude für die Armenschule bekommen und noch bis in die Weimarer Republik gingen hier Kinder dann zur Schule. Und so hat man eben über das tätige Andenken die Erinnerung an Luther und vor allen Dingen an Luthers Werk gewahrt. Das ist ein bisschen anders als heute. Heute will man oftmals die Person in den Fokus stellen und viele Besucher wollen eben den Ort sehen, wo Luther geboren ist. Das war in früheren Jahrhunderten ganz anders, da wollte man eher an das Werk erinnern.
1: Ja, hier sind wir im historischen Teil des Geburtshausensembles, also der Teil, wo Familie Luder gewohnt hat, beziehungsweise die Stelle, an der sie gewohnt hat, weil es ist ja alles neu errichtet worden. Die Raumaufteilung, die wir haben, ist dennoch vergleichbar mit einer spätmittelalterlichen Wohnsituation. Große Diele, beheizbare Stube, unbeheizte Kammer und eine Küche. Bad war zu der Zeit noch nicht vorgesehen. Also die Möbel sind offensichtlich erkennbar neuzeitliche Nachbildungen, aber sind eben von einem Handwerker in spätmittelalterlicher Technik hergestellt worden, sowie sehr wahrscheinlich auch die Möbel in der Zeit um 1483 dann waren, sodass es nicht ganz unwahrscheinlich ist, dass Familie Luder solche oder ähnliche Möbel besessen haben könnte. Es geht, wie gesagt, um einen Traum von Luther. Sehr schön, also Besucher können eben alles anfassen und können Platz nehmen und man kann sich auf eine ganz andere Art und Weise mal hineinversetzen. Es hat auch nicht den Anspruch, historisch korrekt zu sein. Es ist eine Form der Erinnerungskultur. Ja, und die neue Nutzung haben wir dann halt eine schöne, jetzt ist sie recht ausgelatscht, aber eigentlich repräsentative Treppe, die dann hochführt zum schönen Saal der guten Stube der Stadt. Ein wirklich schöner Saal diente dem Magistrat der Stadt als Festsaal und hier wurden eben auch an besonderen Tagen, wie zum Beispiel dem Reformationstag, Almosen ausgeteilt. Und natürlich war es auch eine Art Aula für die Armenschule. Und die Gemälde, die Sie hier sehen, wurden extra für diesen Raum auch angefertigt, also schon sehr repräsentativ. Die Stadt Eisleben war sich natürlich immer schon bewusst, dass sie mit Martin Luther einen sehr berühmten und sehr bedeutenden Sohn auch hervorgebracht hat. Und dementsprechend stolz ist man schon immer hier gewesen. Es ist die erste Tafel, die an den Geburtsort Martin Luthers erinnert hat. Die ist schon aus dem 16. Jahrhundert und war angebracht worden, um eben das Haus als Geburtshaus zu kennzeichnen. Man hat auch die Jahrhunderte überlebt durch manchen glücklichen Zufall. Also für die Stadt hatte Martin Luther schon immer auch eine identitätsstiftende Bedeutung, spiegelt sich bis in die heutige Zeit, als es nach der Wende darum ging, wer sind wir, wo stehen wir, die Wirtschaft ändert sich, bricht zusammen, was macht uns eigentlich noch aus? Da kann man dann auch wieder auf Martin Luther und sagt, das ist zumindest etwas, mit dem wir uns immer identifizieren können und wofür wir auch stehen. Aus dem Fenster hat man eben auch den Blick zur Petri-Pauli-Kirche, zur Taufkirche Luthers. Die Taufe hatte für Luther eine enorm große Bedeutung. Der Tauftag war ja der Tag, an dem man wirklich in die christliche Gemeinschaft aufgenommen wurde. Und insofern viel wichtiger als die eigentliche Geburt. Und er selber hat das ja auch immer gespürt, diese Verbundenheit zu Eisleben als der Stadt, in der er getauft worden ist und in der er dann auch später gestorben ist. Das Haus, in dem er gestorben ist, das gibt es heute leider nicht mehr, aber das Haus, von dem man lange gedacht hat, er sei darin gestorben, das gibt es noch, das kann man auch heute noch besichtigen. Und es ist ebenfalls in seiner Bedeutung im UNESCO-Weltkulturerbe gewürdigt worden. 1996 wurde das gesamte Ensemble um das Geburtshaus sowie auch das Sterbehaus in die Liste des UNESCO-Weltkulturerbes aufgenommen. Mit dem Lutherjahr 2017 hatten wir einen enormen Zuwachs auch an Besuchern und an Interesse auch für Luther. Man merkt allerdings, dass das jetzt auch so ein bisschen abflaut, weil alle denken,

0: denken, sie wissen schon alles über Luther. Luther, den Helden, jeder kennt ihn, das Gesicht. Aber so ist es gar nicht. Es gibt so viele Themen, die noch eben an Luther und sein Wirken geknüpft sind, von denen wir heute manchmal gar nicht mehr wissen, dass es überhaupt mit Luther in Verbindung steht. Dafür wollen wir jetzt mehr sensibilisieren. Dafür arbeiten wir auch jetzt stärker in unserem Veranstaltungsprogramm darauf hin. Und dafür haben wir ja jetzt zum Beispiel auch neu eine Mitmachausstellung hier in Eisleben, die sich eben mit Luthers Wirken auf die Sprache beschäftigt, aber auch mit der Sprache und der Bedeutung an sich. Und das ist natürlich etwas, was uns alle heute täglich betrifft.
1: Eine der erwähnten Mitmachausstellungen in Luthers Sterbehaus heißt Raus mit der Sprache und wird im Oktober eröffnet. In den Sommerferien 2020 lud die Stiftung Gedenkstätten zu einem Graffiti-Workshop ein, in dem Jugendliche zwischen 11 und 16 Jahren unter Anleitung des Kunstpädagogen Tim Höller aus Halle eine Graffiti-Wand gestalteten, die dann in der Ausstellung zu sehen sein wird.

0: Ganz viele Politiker besuchen derzeit den Harzkreis. Heute ist Philipp Amthor hier in Wernigerode und verkauft Eis. Wir haben uns mit ihm verabredet und das Interview, das sehen Sie jetzt. Herr Amthor, Sie sind hier in Wernigerode heute. Sie sind erst 33 Jahre alt, aber schon sehr bekannt für Ihr Alter. An wen hat es denn gelegen? An Markus Lanz oder doch mehr Oliver Welke?
1: Naja, ich glaube, beide haben manchmal ihren Anteil daran. Und Oliver Welke, ich glaube, dem würde man jetzt falsche Federn anheften. Denn meine heute schon Popularität hängt ja wahrscheinlich mehr an Fabian Köster als an Oliver Welke. Aber Spaß beiseite, die Mischung der Formate macht es. Ich freue mich natürlich, wenn sich einige interessieren und mich auch aus populäreren Sendungen kennen. Aber ich freue mich auch über die, die tief mit mir inhaltlich diskutieren wollen. Alles ist vorhanden und ich freue mich, hier heute unterstützen zu können. Das ist mir ein wichtiges Anliegen.
0: Sie sind erst seit 2 Monaten Minister in einem Amt, muss ich sagen, das habe ich vorher noch gar nicht gekannt. Wurde das extra für Sie erfunden?
1: Es gibt eine große Tradition der Bund-Länder-Zusammenarbeit innerhalb der Bundesregierung. Früher gab es zu Beginn der Bundesrepublik sogar mal ein eigenes Bundesministerium für die Angelegenheiten des Bundesrates. Aber die Bundesregierung ist effizienter geworden. Das hat man dann mal in das Kanzleramt integriert. Und insoweit ist das gar kein ganz neues Amt, sondern eins mit Tradition.
0: Was muss man da genau machen? Die meisten Zuschauer wissen das gar nicht.
1: Es ist natürlich so, dass die Arbeit an den Bund-Länder-Beziehungen natürlich sehr intensiv ist, weil die allermeisten Bürger erleben Bundespolitik ja aus den Medien, aber das, was sie konkret vor Ort spüren, ihre Berührungspunkte mit dem Staat, sind ja sehr oft Arbeit der Kommunen, Arbeit auch der Landesbehörden. Und deswegen ist es wichtig, dass man das nicht hermetisch trennt, sondern dass der Bund sehr eng zusammenarbeitet mit den Bundesländern und mit den Ländern. Und man darf ja auch nicht vergessen, der Bundesrat, der spielt ja auch eine ganz besonders wichtige Rolle für uns. Und dort die Interessen der Bundesregierung zu koordinieren und zu vertreten, das ist meine Aufgabe.
0: Kommen wir mal zur Bianca Heine, die verkauft ja hier nämlich fleißig Eis. Sie sollten ja eigentlich ja helfen, aber jetzt machen Sie ja mit mir das Interview. Ja. Die Bianca, die ist ein halbes Jahrzehnt jünger wie Sie. Ja, also sie hat aber auch ganz jung jetzt mit der Politik angefangen. Welche Tipps können Sie denn geben? Wie kann man denn schnell berühmt werden? Was sollte man machen?
1: Es geht ja in der Politik nicht um Berühmtheit, sondern es geht darum, dass man vor allem Dinge bewegen kann, voranbringen kann. Das schafft man, wenn man fleißig ist, in den Themen ist, sich da stark reinarbeitet. Das macht Bianca auch. Ich habe sie ja heute nicht das erste Mal kennengelernt, sondern kenne sie schon aus ihrem Engagement für die Verwaltungsdigitalisierung. Bevor ich jetzt Staatsminister im Kanzleramt wurde, war ich Staatssekretär im Bundesdigitalministerium. Habe sie dort auch kennengelernt als jemand, der sich sehr tief interessiert für das Thema, wie wir unseren Staat schneller, handlungsfähiger, digitaler bekommen. Darin hat sie voll meine Unterstützung, deswegen bin ich besonders gern gekommen heute zu ihr in den Wahlkampf. Und bei Jüngeren ist es allzu mal so, als jüngerer Kandidatin, als jüngerer Kandidat, da wird man häufiger mal unterschätzt. Das ist ja besser, als überschätzt zu werden.
0: Das mit der Digitalisierung klappt ja in Deutschland auch nicht wirklich. Also mich hat neulich eine KI angerufen, wollte mich betrügen. Da klappt es ganz gut, aber sonst klappt es nicht wirklich. Woran liegt es denn?
1: Nun würde ich sagen, wenn eine KI anruft, um einen zu betrügen, ist das nicht auch noch Aufgabe des Staates, sondern des guten Verstandes des Angerufenen.
0: Das Finanzamt ruft nicht über eine KI an.
1: Der ist ganz sicher bei Ihnen vorhanden. Wir rufen Sie nicht über KI an, sondern die CDU insbesondere. Die gibt es handfest und zum Angreifen vor Ort mit Berührung, mit Austausch, mit Dialogbereitschaft.
0: Herr Amthor, ich kann Sie natürlich nicht entlassen aus dem Interview, ohne Ihnen noch eine Frage zu stellen. Was sagen Sie denn dem Kanzler in 14 Tagen, wenn die Sachsen-Anhaltiner hier die Brandmauer einreißen? Wie trösten Sie ihn?
1: Es wird hier eine klare Entscheidung geben in Sachsen-Anhalt, auch für Stabilität. Da bin ich sicher, dafür sind wir im Wahlkampf. Es wird darum gehen, Sven Schulze darin zu unterstützen, dass er ein erfolgreiches Wahlergebnis bekommen kann, dass er seine erfolgreiche Arbeit auch als Ministerpräsident fortsetzen kann. Und dafür machen wir jetzt Wahlkampf, nicht für irgendwelche anderen Szenarien.
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0: Am Mittwochvormittag wird es stark bewölkt mit vereinzelt leichtem Regen bei Temperaturen um 18 Grad. Mittags bleibt es überwiegend bewölkt und es weht ein kräftiger, böiger Wind aus Osten. Am Abend bleibt es trocken und bewölkt bei Temperaturen um 20 Grad. In der Nacht lockert der Himmel auf und es weht ein leichter Wind aus Osten. Der Donnerstag wird teils sonnig bei Temperaturen um 27 Grad.
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3: Es ist Wahlkampf in Sachsen-Anhalt. Überall in den Städten sind derzeit Wahlkampfstände der einzelnen Parteien zu sehen. Auch die AfD ist mit dabei und hatte an diesem Wochenende zu einer Motorradausfahrt nach Quedlinburg eingeladen. Mit mehr als 2000 Fahrzeugen, darunter weit über 1000 Simson-Motorräder, zog der Spitzenkandidat der AfD, Ulrich Siegmund, mit dem mehreren Kilometer langen Tross durch den Harzkreis. Für die AfD war dieses Wahlkampfevent ein großer Erfolg. Am 6. September wird in Sachsen-Anhalt ein neuer Landtag gewählt. Es ist davon auszugehen, dass die Wahlbeteiligung ein neues Rekordniveau erreichen wird.

0: symbolischer Spatenstich. Langersehnter Ausbau der Kreisstraße 1373.
1: Bagger stehen bereit. Die ersten Markierungen sind gesetzt. Was viele Autofahrer seit Jahren fordern, wird jetzt umgesetzt. Der Abschnitt der Kreisstraße 1373 hinter Schackental in Richtung Giersleben wird grundhaft erneuert. Geplant ist der Ausbau eines rund 1000 Meter langen Straßenabschnittes. Die neue Fahrbahn erhält eine Breite von 6 Metern. Zusätzlich entstehen zwei Durchlässe, damit Regenwasser künftig besser abgeleitet werden kann. Für den Salzlandkreis ist die Baumaßnahme mehr als eine reine Straßensanierung. Sie schließt eine wichtige Lücke im Kreisstraßennetz und verbessert die Verbindung zwischen der Landstraße 72 und der Kreisstraße 1372. Insgesamt investiert der Landkreis einschließlich Planung rund 1,4 Millionen Euro. Der Ausbau gehört zu den Projekten, die auf der Prioritätsliste des Salzlandkreises stehen und schrittweise umgesetzt werden.
2: Diese Baumaßnahme im letzten Abschnitt hat ziemlich genau 1000 Meter Baulänge. Wir werden einen Querschnitt mit 6,5 Meter Deckenbreite herstellen. Auf Bauseits linker Seite, aufgrund der angrenzenden, weiter ansteigenden Feldflur, gibt es fast durchgehend eine entsprechende Mulde, wo Wasser entsprechend aufgefangen wird und durch zwei Durchlässe schadlos auf die tiefer liegende Seite abgeleitet wird. Die Baumaßnahme ist eine klassische Asphaltbaumaßnahme mit einem dreischichtigen Asphaltaufbau, also einer Tragschicht, einer Binderschicht und einer Deckschicht auf ungebundenen Schotterschichten. Die Besonderheit ist unser technisches Nebenangebot. Aufgrund ungünstiger Baugrundverhältnisse sollte hier eigentlich ein Bodenaustausch von 30 cm Stärke auf der gesamten Baustrecke erfolgen. Das wird jetzt nicht so stattfinden, sondern wir werden den anstehenden Baugrund mit entsprechendem Bindemitteleinsatz so verbessern, dass dieser Baugrund tragfähig wird. Und damit gibt es doch erhebliche Masseneinsparungen, also sowohl was Transporte als auch was Entsorgung betrifft auf der einen, aber auch Minimierung des Einsatzes von Schotterschichten auf der anderen Seite.
1: Mit dem symbolischen Spatenstich beginnt nun die Bauphase. Vertreter des Landkreises, der Planungsfirma, des Bauunternehmens sowie Aschersleben Oberbürgermeister Steffen Amme gaben gemeinsam den offiziellen Startschuss. Die Arbeiten sollen die Straße dauerhaft leistungsfähiger machen und gleichzeitig die Verkehrssicherheit erhöhen. Vor allem für Pendler, landwirtschaftliche Betriebe und Anwohner bedeutet der Ausbau künftig kürzere und komfortablere Wege.
3: Ja, wir befinden uns zwischen den Ortschaften Schackental und Giersleben und ich freue mich ganz besonders in meiner Funktion als Oberbürgermeister der Stadt Aschersleben, dass wir hier heute den Spatenstich vollziehen konnten für den grundhaften Ausbau der Kreisstraße. Es ist der dritte und letzte Bauabschnitt und wir befinden uns ja im ländlichen Raum und für einen lebendigen ländlichen Raum, für lebendige Ortschaften ist die Thematik der Infrastruktur ein ganz wesentlicher Baustein und ich freue mich, dass wir diesen Baustein hier heute mit dem symbolischen Spatenstich dann auch in Angriff nehmen können. Nicht nur ein wichtiger Baustein für die Bürgerinnen und Bürger aus den Ortschaften, sondern natürlich auch für Unternehmen, für die Landwirte und von daher bin ich sehr froh, dass wir diesen Spatenstich hier heute vollziehen konnten. Ich wünsche der Baumaßnahme einen guten Verlauf, dass wir im zeitlichen Rahmen bleiben. Und ich bin guter Hoffnung, dass mit der Baufirma, die wir gewinnen konnten, auch das realisieren können, dass wir dann nach geringer Bauzeit hier auch die Straße dann wieder freigeben können.
1: Mit dem Ausbau der K1373 setzt der Salzlandkreis seine Strategie fort, das Kreisstraßennetz Stück für Stück zu modernisieren. Für die Region bedeutet das langfristig bessere Verkehrsbedingungen und eine Investition, die weit über die eigentliche Bauzeit hinaus Wirkung zeigen soll.
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Am Mittwochvormittag wird es stark bewölkt mit vereinzelt leichtem Regen bei Temperaturen um 18 Grad. Mittags bleibt es überwiegend bewölkt und es weht ein kräftiger, böiger Wind aus Osten. Am Abend bleibt es trocken und bewölkt bei Temperaturen um 20 Grad. In der Nacht lockert der Himmel auf und es weht ein leichter Wind aus Osten.

0: Der Donnerstag wird teils sonnig bei Temperaturen um 27 Grad.
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2: Adolf-Just-Preis für den Regensteinlauf. Engagierter Verein erhält Anerkennung und Unterstützung. Ein Höhepunkt des zur Tradition gewordenen Blankenburger Blütenfestes ist die Überreichung des Adolf-Just-Preises. Bereits seit 2002 wird er von der Stadt und der Lovus-Heilerde-Gesellschaft ausgelobt, um so besonders die sich hier für das Gemeinwohl engagierenden Vereine oder Initiativen zu ehren. Blankenburg war eng mit Adolf Just verbunden. Sein Motto hieß »Zurück zur Natur«. Mit der sogenannten Heilerde wollte er vielen Menschen helfen und gründete 1918 die Heilerde-Gesellschaft im Kallendorfer Weg, wo geringe Mengen des geeigneten Lös noch bis zur Wende aufbereitet wurden.
3: Die Firma ist jetzt leider ein bisschen weiter entfernt, also gegründet in Blankenburg, aber jetzt sind wir in Friedrichsdorf zu Hause. Friedrichsdorf ist im Rhein-Main-Gebiet in der Nähe von Frankfurt. Und die Philosophie von Adolf Just wird auch dort weitergelebt. Das heißt, alle unsere Sortimente, die Arzneimittel, die Medizinprodukte oder auch die zertifizierte Naturkosmetik werden alle hergestellt nach der Philosophie von Adolf Just, nach der Heilerde für die innerliche und äußerliche Anwendung.
2: Die Verbindung nach Blankenburg zu den einstigen Wurzeln der Heilerde wurde seit der Wende neu belebt und gepflegt.
4: Ich darf an der Stelle sagen, liebe Frau Oegermann, wir sind in der Stadt Blankenburg Ihnen ganz persönlich und Ihrem Unternehmen und auch der ganzen Familie, den Nachfolgern von Adolf Just, dankbar, dass Sie diese Verbindung hier nach Blankenburg so lange auch aufrechterhalten. Und Sie haben ja schon die Vielfalt unserer Vereinslandschaft und des Engagements kennengelernt.
2: Natürlich waren auch alle ehemaligen Just-Preisträger zur Bekanntgabe der diesjährigen Auszeichnung eingeladen.
3: Es werden Vereine, Institutionen, Menschen geehrt, die sich eben um die Gesundheit oder um die Gesellschaft verdient gemacht haben. Und in diesem Jahr ist es ein Verein, der diese Werte in besonderem Maße, wie wir finden, verbindet. Es ist nämlich LOK Blankenburg 1949 e.V. und zwar im Besonderen der Verein für Leichtathletik. Und zwar für die Durchführung und Organisation des Regensteinlaufs. Der Regensteinlauf ist aber nicht einfach nur eine sportliche Herausforderung, sondern nein, er verbindet ja auch die Gemeinschaft, die Menschen. Er bringt Familien, alte Leute, junge Leute, sehr ambitionierte Läufer, Hobbyläufer zusammen und steht auch für die Harzer Region. Und das sind ja genau die Werte, für die Adolf Just auch steht. Also sprich das Bewegen in der Natur, das Bewusstsein, das Bewegen und ein gesundheitlicher Lebensstil für die Gesundheit ganz elementar sind. Deswegen meinen wir, dass der Preis hier sehr gut angebracht ist.
2: In diesem Jahr kann sich der Sportverein LOK Blankenburg über einen Scheck von 5.000 Euro freuen, die Tanja Ueckermann von der Heilerde-Gesellschaft Lovus Just dem neuen Abteilungsleiter Donald Rosenthal überreicht. Mit dem Geld soll vor allem die Jubiläumsveranstaltung 30 Jahre Regensteinlauf unterstützt werden. Die Stadt prämiert den jeweiligen Preisträger außerdem mit einem eigens dafür angefertigten Keramikteller.
5: Dieser Regensteinlauf, der hat ja über die Jahre eine ganz gute Strahlkraft entwickelt, auch über die Grenzen der Stadt hinaus. Wir hatten letztes Jahr und dieses Jahr jeweils über 800 Teilnehmer und das ist schon was für so einen kleinen Verein. Und die Leute, die sonst immer am Schluss genannt werden, die möchte ich gerne jetzt mal zuerst nennen. Das sind nämlich die vielen Helfer, die für diesen Wettkampf, für diesen Tag erforderlich sind. Und wir haben jetzt in der Regel so 50 bis 60, manchmal sogar 70 Leute, die uns bei dieser Organisation und Durchführung unterstützen. Und da sind die 5 bis 6 Leute, die bei uns in der Abteilungsleitung

0: Verwaltung sitzen und die Organisationsarbeit machen, nur ein winziger Teil von dieser Veranstaltung. Es gibt also sehr viel mehr Menschen, die das tragen und die dazu beitragen, dass das ein großer Erfolg geworden ist, dieser Regensteinlauf. Es macht sehr viel Spaß, die Teilnehmer zu sehen, wenn sie am Ende erschöpft und glücklich im Ziel ankommen. Und ich hoffe, dass das noch viele Jahre so bleiben wird. Also vielen Dank.
1: Herzlichen Glückwunsch und sportfrei für den nächsten Regensteinlauf.
2: Eröffnung Technologiezentrum Drohnensicherheit. Neue Forschungs- und Testmöglichkeiten für Drohnen.
3: Lange Jahre wurde versucht, aus dem ehemaligen sowjetischen Militärflugplatz bei Kochstedt einen Verkehrslufthafen zu machen. Viele Millionen versenkten unterschiedlichste Landesregierungen in dem Areal. Es hatte aber alles nichts genutzt, bis man auf die Idee kam, den Flugplatz der deutschen Luft- und Raumfahrt anzubieten, als Forschungszentrum für führerlose Luftfahrzeuge, umgangssprachlich als Drohnen bezeichnet, begann hier 2018 eine technologische Entwicklung, die nun mit der Eröffnung des Technologiezentrums für Drohnensicherheit einen weiteren Fortschritt nahm. Denn aus der schönen neuen Welt automatischer Paketzustellung wurde unterdessen eine militärische Bedrohung, auf die es zu reagieren gilt. Dabei wird Kochstedt ein Teil eines wesentlich größeren Gebildes des DLR, das sich aus theoretischer Forschung, entsprechenden Tests und Fertigung zusammensetzt. Und da es sich für Deutschland um ein gemeinsam zu bearbeitendes Problem handelt, bringt sich die Bundesregierung ein. Interessanterweise nicht über das Verteidigungsministerium, sondern über das Forschungsministerium und über das Ministerium für Inneres. Denn Drohnenbekämpfung ist zunächst erst einmal Aufgabe der Polizei und damit Ländersache.
4: Kochstedt, meine Damen und Herren, wird ein zentraler Baustein der Sicherheitsarchitektur gegenüber der hybriden Bedrohung durch Drohnen sein. Und das ist für uns deswegen dieser bedeutende Tag, unsere Schlagkraft gegenüber angreifenden Drohnen, unsere Schlagkraft in der Drohnenabwehr, wir verstärken sie heute deutlich.
3: Dabei wird der Flughafen Kochstedt vornehmlich ein Testgelände sein, um die beispielsweise in Braunschweig beim DLR konstruierten Jägerdrohnen unter realen Bedingungen auszuprobieren.
5: In Braunschweig forschen wir schon seit vielen Jahren an Drohnen. Das heißt, wir erforschen, wie man Drohnen zunehmend sicher betreiben kann, wie man sie für neue Herausforderungen wappnen kann, wie zum Beispiel unter schwierigen Wetterbedingungen zu fliegen, die Automation voranzutreiben, sodass der Pilot immer weniger belastet wird beim Fliegen, dass man vielleicht auch mehrere Systeme gleichzeitig fliegen kann. Aber wir forschen auch an Technologien, um gegen Drohnen wirksam zu werden. Wir entwickeln zum Beispiel Jägerdrohnen und Lagebilder in Braunschweig, die dann eingesetzt werden können, um gegen widerrechtlich betriebene Drohnen eingesetzt werden zu können, die dann hier in Kochstedt erprobt werden.
3: Diese Verbindung wurde dann durch die anwesenden Spitzenpolitiker symbolisch freigeschaltet, um ihnen dann einen Eindruck zum Stand der wissenschaftlichen Forschung zu geben. Der ist schon weit gediehen und bereits für viele Einsatzfälle verfügbar. Allerdings befindet man sich dazu in einem ständigen Wettlauf mit dem Gegner. Man sprach hier von einer technologischen Entwicklungszeit von gerade mal 3 Monaten, um auf eine neue Bedrohungslage zu reagieren.
5: Sehr kleine, sehr, sehr schnelle Systeme. Wir haben große, langsame Systeme. Wir haben aber auch große, schnelle Systeme. Also das heißt, gegen die man sich wehren muss. Das heißt, für jede Situation braucht man tatsächlich eine maßgeschneiderte Lösung. Und manchmal ist eine kleine, schnelle Jägerdrohne eine gute Antwort, die allerdings nicht gegen jegliche Drohnen wirksam sein wird, sondern manchmal braucht man ein bisschen größeres Gerät, um dann zum Beispiel eine Drohne einzufangen in der Luft, wenn man beispielsweise über einem Konzert oder einer Sportveranstaltung gerade einen Absturz einer widerrechtlich betriebenen Drohne vermeiden möchte, dann pflückt man sie quasi aus dem Himmel und fliegt sie dann weg, um sie dann für eine Forensik zur Verfügung zu stellen.
3: Denn schließlich möchte man wissen, von wem man angegriffen wurde, auch wenn das nicht immer einfach ist, wie das jüngste Beispiel eines Drohnenangriffs am Flughafen Leipzig-Halle bewies. weshalb sich die versammelten Medien eigentlich nur dafür interessierten und nicht für die wahre Bedeutung des Technologiezentrums für Drohnensicherheit für ein solches Bundesland wie Sachsen-Anhalt.
5: Die Umgebung hier in Coschett, das Nationale Erprobungszentrum und jetzt das Technologiezentrum für Drohnensicherheit, ist eine Erprobungsumgebung, ist ein Flughafen, wo verschiedene Experimente durchgeführt werden, wo wir besondere Infrastruktur angeschafft haben, die es ermöglichen, Technologieforschung zu betreiben, bis hin zur Technologiereife und auch externen Partner, wie zum Beispiel unseren Sicherheitsbehörden, die Möglichkeit einräumen können, hier neue Technologien zu testen und zu bewerten, damit Wissen möglichst den Bedarfsträgern auch zur Verfügung gestellt wird.
6: Denn ohne Frage ist es in dem Moment, in dem eine Großforschungseinrichtung eine solche Sichtbarkeit bekommt, auch ein neues Portfolio, jetzt ja tatsächlich auch Drohnenabwehr eine große Rolle spielt, das lockt Unternehmen an. Das gibt Start-ups als Ausgründungen, denn hier sind viele junge Wissenschaftlerinnen und Wissenschaftler, die sich gut vorstellen können, sich selbstständig zu machen. Aber es lockt auch Unternehmen an, sich hier in diesem Umfeld anzusiedeln.
3: Das wäre eine große Hoffnung, nicht nur der Landespolitik, eine Hoffnung, die sich aber zu erfüllen scheint. Dabei hilft, dass es für diesen Flughafen immer noch die entsprechende Betreiberlizenz gibt, was das Testen unter realistischen Bedingungen ermöglichen wird. Das wird jedoch weitgehend im Verborgenen stattfinden, denn auch bei diesem Pressetermin gab es Areale, in denen nicht gefilmt werden durfte. Denn das Testen und Erproben, aber auch die Ausbildung der Sicherheitsbehörden verlangt nach einem gewissen Maß an Geheimhaltung, womit man wieder beim immerwährenden Wettbewerb mit dem Gegner wäre.
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9: So. Jetzt wollen wir wieder alle zusammen verreisen. Wie immer. Alle zusammen. Dahin, wo es schön ist. Am liebsten ans Meer. Oder da, wo schöne Blumen blühen. Also, Lars Leopold, Lena Sophie, Torben Matz und du, Gunther Gertrud. Was haben wir gesagt? Immer schön artig sein, ja? Hallo, hallo. Wir haben das Familienwochenende auf dem Bauernhof gewonnen. Wir sind das. Eigentlich hat das ja der Gunther Gertrud gewonnen. Beim Preisausschreiben in der Waldorfschule. Und wurde obendrein noch zum besten Namenstänzer mit einer 27-blättrigen Sonnenblume ausgezeichnet. Also für die Anreise würden wir gern das Großraumabteil in Zug nehmen. Ja, das mit der Spielecke drin. Und den Blümchenvorhängen und den Kuschelkissen und den Buntstiften und der Kakao-Nachfüllstation. Ja, ich kümmere mich ja auch immer um alle. Dann nehmen wir Oma und Opa noch mit und Tante Trutchen und ihren Dackel. Und auf dem Bauernhof, da können wir dann schön mit kleinen Kätzchen und Küken kuscheln. Nein, Kinder, ihr braucht keine Angst zu haben. Der Dackel von Tante Trutchen lahmt und ist ein bisschen doof. Der tut den Kätzchen nichts. Ich habe ihn auch noch ein paar Blümchen mitgebracht. So, dann sieht es gleich wohnlicher aus, ja? Ich kann ihn auch noch Deckchen häkeln. Ja, weil sie haben ja auch gar keine Zeit für eine gescheite Mittagspause. Wissen Sie was? Ich koche doch immer für alle. Da bringe ich Ihnen was vorbei. Ja? Und Kuchen backe ich auch. Da bringe ich Ihnen auch ein Stück vorbei. Und abends kann ich Ihnen dann für den nächsten Tag Schnittchen schmieren. Die packe ich dann in die Tupperbox. Da halten die wunderbar und auch die Gürkchen bleiben herrlich frisch. Ja. Und blass sehen sie aus. Ja, vielleicht helfen da ein paar Vitamine. Vitamin C oder Eisen oder Omega-3 oder ganz wichtig, Vitamin D. Ich glaube, da habe ich noch was. Da bringe ich Ihnen auch was vorbei. Ja, es ist schon wichtig, dass Sie auf sich Acht geben. Hm? Ja, unsere Nachbarin, ich hatte es ihr auch angeboten. Aber sie wollte nicht. Ja, ich bin nicht zickig oder beleidigt, deswegen. Ich meine ja nur. Hm. Die hatte auch niemanden, der sich um sie kümmert. Und dann

Schnell kann's gehen. Ja, Kinder, früher, da sind wir immer ans Meer gefahren und da haben wir uns im Strandkorb eingekuschelt, da haben wir schön geträumt und dann sind wir am Strand lang gegangen und haben Muscheln und Steine gesucht und dann haben wir manchmal sogar Herzsteine gefunden und einmal sogar einen Mondstein. Die habe ich alle noch schön zu Hause in der Wohnung verteilt. Und dann komme ich manchmal vorbei und dann nehme ich eine Muschel ans Ohr. Dann höre ich das Meer rauschen. Das gibt richtig neue Kraft. Und die vielen Karten mit den Sprüchen von überall her habe ich auch noch alle verteilt in der Wohnung. Dann ist man nicht allein. Und dann noch meine Kollektion von Seidentüchern, die ich eigens am Strand bemalt habe. Habe damit immer den Wellentanz getanzt. Ganz im Einklang mit mir und meinem Herz und der Intuition. Dass das weiche Wasser mit der Zeit den harten Stein besiegt. Du siehst, das Harte unterliegt. Ist auch so ein Spruch von Brecht oder so. Aber schön, ja? Ja, Lars Leopold, du darfst noch dein Gedicht aufsagen. Und Lena Sophie, du darfst noch dein Lied singen. Und Tom Matz ist eingepennt. Und Gunter Gertrud tanzt die Gebrauchsanweisung. Auch schön. Was wollten wir hier eigentlich?

0: Bauhaussanierung 1976. Kreishandwerkerschaft sucht Zeitzeugen.
1: Vor 50 Jahren wurde das Bauhaus in Dessau nach seiner Rekonstruktion wieder eröffnet. An der Sanierung waren damals auch die Produktionsgenossenschaften des Handwerks beteiligt. An diese Leistung erinnert die Kreishandwerkerschaft Dessau beim traditionellen Brunnenfest zum Tag des Handwerks am 11. September auf dem Dessauer Marktplatz. Darüber sprach Kreishandwerksmeister Karl Krökel in einem Interview mit uns von Rhein 1 und erklärte, wie die Sanierarbeiten damals liefen.
2: Ja, die verliefen so, dass, sagen wir mal, Dessauer Handwerksbetriebe organisiert in Produktionsgenossenschaft des Handwerks dort die Sanierungsarbeiten gestemmt haben. Das war ein riesiger Kraftakt unter den Bedingungen des Materialmangels und diesen Kraftakt wollen wir eigentlich jetzt nicht untergehen lassen und haben, sagen wir mal, Walter Gropius nochmal aufgegriffen, der gesagt hat, das Handwerk ist die absolute Grundlage fürs Bauhaus. Und deshalb diesen Ansatz, diesen wichtigen Ansatz des Handwerkes jetzt nochmal zu dokumentieren, zu Veranstaltungen, und zwar nicht, sagen wir mal, in Festveranstaltungen oder anderen Dingen oder Empfängen, wie das teilweise stattfindet, sondern wir wollen das authentisch, sagen wir mal, auch ein bisschen volksnah. Wir wollen erreichen, dass die Bevölkerung einbezogen wird. Damals die Akteure 1976 und vor allen Dingen auch die Handwerker, Architekten, Planer und Helfer und so weiter und so fort. Mussten allerdings feststellen, das war eine wichtige Erkenntnis bei der Erarbeitung der Broschüre, dass eben viele Zeitzeugen unwiederbringlich verloren sind. Das ist recht traurig, also sind einfach verstorben. Und deshalb jetzt dieser Aufruf nochmal nach Zeitzeugen. Wir haben gesagt, jetzt schließen wir das erstmal ab, weil ja das Brunnenfest ist bald, die Broschüre soll rauskommen. Aber wir bringen ja jedes Jahr eine Broschüre und das Bauhausfest ist ja auch bald vorbei. Aber das Handwerk und die Geschichte leben weiter und deshalb dieser Aufruf nach Zeitzeugen, dass das nicht verloren geht, die noch da sind. Oder bei Verstorbenen, sagen wir mal, die Enkelkinder oder die Kinder, dass die noch Bilder haben und so weiter. Und wir wollen dann unmittelbar nach dem Brunnenfest am 11.09. einen Zeitzeugenstammtisch einberufen. Da haben wir schon Zusagen, wo wir uns dann in lockerer Atmosphäre treffen und die Dokumente und Bilder und so weiter auch austauschen.
1: Gesucht werden Handwerker, Meister, Planer und Helfer, die an der Bauhausrekonstruktion 1976 oder an späteren Sanierungsarbeiten beteiligt waren. Auch wer Fotos, Dokumente oder Erinnerungen an die damaligen Zeiten besitzt oder Erlebnisse von Eltern oder Großeltern

0: Eltern weitergeben möchte, wird gebeten, sich zeitnah bei Karl Krökel zu melden.
1: Wichtig ist, dass die Zeitzeugen, die also an diesem Zeitzeugenstammtisch teilnehmen, mit uns Kontakt aufnehmen. Das ist wichtig. Wir wissen, die sind teilweise 85 Jahre alt, sind nicht so bewandert in den Medien, was Mails und so weiter betrifft. Deshalb habe ich mich entschlossen, jeweils montags von 10 bis 12 Uhr telefonisch zur Verfügung zu stehen, also 0172 5206 137. Vielleicht kann das die Sendung dann noch einblenden und meine Mailadresse, sodass ich dann auch persönlich angesprochen werden kann und auch persönlich zur Verfügung stehe für diese Dinge.
0: Bereits drei Zeitzeugen haben sich schon gemeldet. Beim Brunnenfest im September werden sie von ihren Erinnerungen an die Bauhausrekonstruktion von den damaligen Arbeiten berichten.
1: Ja, wir, wie gesagt, wir bringen drei Zeitzeugen mit, die wir auch würdigen wollen, stellen das nochmal im kleinen Vortrag, 20 Minuten, diesen Kraftakt Reko 76 in den Mittelpunkt. Ohne Handwerk hätte es die Wiedereröffnung des Bauhauses nicht gegeben. Das wollen wir nochmal zeigen, das wollen wir auch hier gegenüber der Bevölkerung erläutern. Die sind alle recht herzlich eingeladen, wie immer gibt es Freibier. Und ja, und dann zeichnen wir wie in jedem Jahr unsere Werktätigen verdiente aus den Innungen heraus aus und Betriebsjubilare und so weiter. Es wird also wieder ein interessantes Brunnenfest.
0: Die Kreishandwerkerschaft hofft bis zum 11. September noch weitere Zeitzeugen zu finden. Die gesammelten Geschichten sollen zum Tag des Handwerks beim Brunnenfest lebendig werden und ein Stück regionaler Handwerksgeschichte bewahren.
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0: Am Mittwochvormittag wird es stark bewölkt mit vereinzelt leichtem Regen bei Temperaturen um 18 Grad. Mittags bleibt es überwiegend bewölkt und es weht ein kräftiger, böiger Wind aus Osten. Am Abend bleibt es trocken und bewölkt bei Temperaturen um 20 Grad. In der Nacht lockert der Himmel auf und es weht ein leichter Wind aus Osten. Der Donnerstag wird teils sonnig bei Temperaturen um 27 Grad.
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0: Den Titel Weltkulturerbe tragen nur die bedeutendsten Zeugnisse der Menschheits- und Naturgeschichte. Martin Luthers Geburts- und Sterbehaus in Eisleben gehören zu den insgesamt 46 Welterbestätten in Deutschland. Das Geburtshaus des Reformators wurde bereits 1693 zum Denkmal erklärt und gilt als ältestes Museum Deutschlands und eines der ältesten der Welt.
1: Ich sitze jetzt quasi vor der Haustür der Familie Luder auf einem schönen, der Renaissancezeit entlehnten Sitznischenportal, was natürlich nicht zur Familie Luder gehört hat, weil dieses ganze wunderschöne Haus, das Ensemble, was ja nun auch UNESCO-Weltkulturerbe ist seit 1996, ist eigentlich eher ein Traum von Luther, eine Erinnerung an den großen Reformator, den großen Sohn der Stadt, 400 Jahre Luthergedenken an diesem Ort. Es ist tatsächlich so, leider sagt man heute, das Haus, in dem Martin Luther geboren wurde, ist schon im 17. Jahrhundert abgebrannt. 1689 gab es einen Stadtbrand und es ist, wie man heute weiß, so gut wie nichts übrig geblieben. Der Rat der Stadt hat danach das Haus gekauft, das, was davon übrig war, und hat es aufgebaut, der Bedeutung Luthers entsprechend, um eben an den größten Sohn der Stadt zu erinnern. Und das ist dann das, was dabei rausgekommen ist. Ein schönes Beispiel dafür, wie sich dieser Ort im Laufe der Jahrhunderte verändert, ist tatsächlich diese Fassade. Wir sehen heute die schönen Sandsteinfenstergewände, wir sehen die Butzenscheiben und denken, ja, Donnerwetter, sowas zu Luthers Zeiten, stimmt gar nicht. Ursprünglich war das ein kleines Stadthaus, ein Reihenhaus. Und hier, wo heute unser Garten ist, stand ein Gebäude noch daneben. Das hat man dann aber abgerissen, um eben den Blick auf das Geburtshaus zu haben. Und bei der Gelegenheit wurden dann auch die Fenster dort eingefügt, weil ursprünglich, klar, an der Hauswand innen gibt es keine Fenster. Ja, wo man heute hier dann so gemütlich sitzen kann, im Hintergrund ist der zweite Teil

0: Sie werden kaum ein Beispiel finden für einen neogotischen Stil, der noch früher ist. Hat natürlich auch damit zu tun, es ist doch relativ schlicht ausgeführt, man hat gespart, auch der preußische König musste sparen, aber der Rat der Stadt hat eben ein neues Gebäude für die Armenschule bekommen und noch bis in die Weimarer Republik gingen hier Kinder dann zur Schule. Und so hat man eben über das tätige Andenken die Erinnerung an Luther und vor allen Dingen an Luthers Werk gewahrt. Das ist ein bisschen anders als heute. Heute will man oftmals die Person in den Fokus stellen und viele Besucher wollen eben den Ort sehen, wo Luther geboren ist. Das war in früheren Jahrhunderten ganz anders, da wollte man eher an das Werk erinnern.
1: Ja, hier sind wir im historischen Teil des Geburtshausensembles, also der Teil, wo Familie Luder gewohnt hat, beziehungsweise die Stelle, an der sie gewohnt hat, weil es ist ja alles neu errichtet worden. Die Raumaufteilung, die wir hier haben, ist dennoch vergleichbar mit einer spätmittelalterlichen Wohnsituation. Große Diele, beheizbare Stube, unbeheizte Kammer und eine Küche. Bad war zu der Zeit noch nicht vorgesehen. Also die Möbel sind offensichtlich erkennbar neuzeitliche Nachbildungen, aber sind eben von einem Handwerker in spätmittelalterlicher Technik hergestellt worden, sowie sehr wahrscheinlich auch die Möbel in der Zeit um 1483 dann waren, sodass es nicht ganz unwahrscheinlich ist, dass Familie Luder solche oder ähnliche Möbel besessen haben könnte. Es geht, wie gesagt, um einen Traum von Luther. Ist ja schön, also Besucher können eben alles anfassen und können Platz nehmen und man kann sich auf eine ganz andere Art und Weise mal hineinversetzen. Es hat auch nicht den Anspruch, historisch korrekt zu sein. Es ist eine Form der Erinnerungskultur. Ja, und die neue Nutzung haben wir dann halt eine schöne, jetzt ist hier recht ausgelatscht, aber eigentlich repräsentative Treppe, die dann hochführt zum schönen Saal der guten Stube der Stadt. Ein wirklich schöner Saal diente dem Magistrat der Stadt als Festsaal und hier wurden eben auch an besonderen Tagen, wie zum Beispiel dem Reformationstag, Almosen ausgeteilt. Und natürlich war es auch eine Art Aula für die Armenschule. Und die Gemälde, die Sie hier sehen, wurden extra für diesen Raum auch angefertigt, also schon sehr repräsentativ. Die Stadt Eisleben war sich natürlich immer schon bewusst, dass sie mit Martin Luther einen sehr berühmten und sehr bedeutenden Sohn auch hervorgebracht hat. Und dementsprechend stolz ist man schon immer hier gewesen. Es ist die erste Tafel, die an den Geburtsort Martin Luthers erinnert hat. Die ist schon aus dem 16. Jahrhundert und war angebracht worden, um eben das Haus als Geburtshaus zu kennzeichnen. Und hat auch die Jahrhunderte überlebt durch manchen glücklichen Zufall. Also für die Stadt hatte Martin Luther schon immer auch eine identitätsstiftende Bedeutung, spiegelt sich bis in die heutige Zeit, als es nach der Wende darum ging, wer sind wir, wo stehen wir, die Wirtschaft ändert sich, bricht zusammen, was macht uns eigentlich noch aus? Da kann man dann auch wieder auf Martin Luther und sagt, das ist zumindest etwas, mit dem wir uns immer identifizieren können und wofür wir auch stehen. Aus dem Fenster hat man eben auch den Blick zur Petri-Pauli-Kirche, zur Taufkirche Luthers. Die Taufe hatte für Luther eine enorm große Bedeutung. Der Tauftag war ja der Tag, an dem man wirklich in die christliche Gemeinschaft aufgenommen wurde. Und insofern viel wichtiger als die eigentliche Geburt. Und er selber hat das ja auch immer gespürt, diese Verbundenheit zu Eisleben als der Stadt, in der er getauft worden ist und in der er dann auch später gestorben ist. Das Haus, in dem er gestorben ist, das gibt's heute leider nicht mehr, aber das Haus, von dem man lange gedacht hat, er sei darin gestorben, das gibt es noch, das kann man auch heute noch besichtigen. Und es ist ebenfalls in seiner Bedeutung im UNESCO-Weltkulturerbe gewürdigt worden. 1996 wurde das gesamte Ensemble um das Geburtshaus sowie auch das Sterbehaus in die Liste des UNESCO-Weltkulturerbes aufgenommen. Mit dem Lutherjahr 2017 hatten wir einen enormen Zuwachs auch an Besuchern und an Interesse auch für Luther. Man merkt allerdings, dass das jetzt auch so ein bisschen abflaut, weil alle denken, sie wissen schon alles über Luther. Luther, den Helden, jeder kennt ihn, das Gesicht. Aber so ist es gar nicht. Es gibt so viele Themen, die noch eben an Luther und sein Wirken geknüpft sind, von denen wir heute manchmal gar nicht mehr wissen, dass es überhaupt mit Luther in Verbindung steht. Dafür wollen wir jetzt mehr sensibilisieren und dafür arbeiten wir auch jetzt stärker in unserem Veranstaltungsprogramm darauf hin. Und dafür haben wir ja jetzt zum Beispiel auch neu eine Mitmachausstellung hier in Eisleben, die sich eben mit Luthers Wirken auf die Sprache beschäftigt, aber auch mit der Sprache und der Bedeutung an sich. Und das ist natürlich etwas, was uns alle heute täglich betrifft.

Eine der erwähnten Mitmachausstellungen in Luthers Sterbehaus heißt Raus mit der Sprache und wird im Oktober eröffnet. In den Sommerferien 2020 lud die Stiftung Gedenkstätten zu einem Graffiti-Workshop ein, in dem Jugendliche zwischen 11 und 16 Jahren unter Anleitung des Kunstpädagogen Tim Höller aus Halle eine Graffiti-Wand gestalteten, die dann in der Ausstellung zu sehen sein wird.

0: Ganz viele Politiker besuchen derzeit den Harzkreis. Heute ist Philipp Amthor hier in Wernigerode und verkauft Eis. Wir haben uns mit ihm verabredet und das Interview, das sehen Sie jetzt. Herr Amthor, Sie sind hier in Wernigerode heute. Sie sind erst 33 Jahre alt, aber schon sehr bekannt für Ihr Alter. An wen hat es denn gelegen? An Markus Lanz oder doch mehr Oliver Welke?
1: Naja, ich glaube, beide haben manchmal ihren Anteil daran. Und Oliver Welke, ich glaube, dem würde man jetzt falsche Federn anheften. Denn meine heute schon Popularität hängt ja wahrscheinlich mehr an Fabian Köster als an Oliver Welke. Aber Spaß beiseite, die Mischung der Formate macht es. Ich freue mich natürlich, wenn sich einige interessieren und mich auch aus populäreren Sendungen kennen. Aber ich freue mich auch über die, die tief mit mir inhaltlich diskutieren wollen. Alles ist vorhanden und ich freue mich, hier heute unterstützen zu können. Das ist mir ein wichtiges Anliegen.
0: Sie sind erst seit 2 Monaten Minister in einem Amt, muss ich sagen, das habe ich vorher noch gar nicht gekannt. Wurde das extra für Sie erfunden?
1: Es gibt eine große Tradition der Bund-Länder-Zusammenarbeit innerhalb der Bundesregierung. Früher gab es zu Beginn der Bundesrepublik sogar mal ein eigenes Bundesministerium für die Angelegenheiten des Bundesrates. Aber die Bundesregierung ist effizienter geworden. Das hat man dann mal in das Kanzleramt integriert. Und insoweit ist das gar kein ganz neues Amt, sondern eins mit Tradition.
0: Was muss man da genau machen? Die meisten Zuschauer wissen das gar nicht.
1: Es ist natürlich so, dass die Arbeit an den Bund-Länder-Beziehungen natürlich sehr intensiv ist, weil die allermeisten Bürger erleben Bundespolitik ja aus den Medien, aber das, was sie konkret vor Ort spüren, ihre Berührungspunkte mit dem Staat, sind ja sehr oft Arbeit der Kommunen, Arbeit auch der Landesbehörden. Und deswegen ist es wichtig, dass man das nicht hermetisch trennt, sondern dass der Bund sehr eng zusammenarbeitet mit den Bundesländern und mit den Ländern. Und man darf ja auch nicht vergessen, der Bundesrat, der spielt ja auch eine ganz besonders wichtige Rolle für uns. Und dort die Interessen der Bundesregierung zu koordinieren und zu vertreten, das ist meine Aufgabe.
0: Kommen wir mal zur Bianca Heine, die verkauft ja hier nämlich fleißig Eis. Sie sollten ja eigentlich ja helfen, aber jetzt machen Sie ja mit mir das Interview. Ja. Die Bianca, die ist ein halbes Jahrzehnt jünger wie Sie. Ja, also sie hat aber auch ganz jung jetzt mit der Politik angefangen. Welche Tipps können Sie denn geben? Wie kann man denn schnell berühmt werden? Was sollte man machen?
1: Es geht ja in der Politik nicht um Berühmtheit, genau,
0: nein,
1: sondern es geht darum, dass man vor allem Dinge bewegen kann, voranbringen kann. Das schafft man, wenn man fleißig ist, in den Themen ist, sich da stark reinarbeitet. Das macht Bianca auch. Ich habe sie ja heute nicht das erste Mal kennengelernt, sondern kenne sie schon aus ihrem Engagement für die Verwaltungsdigitalisierung. Bevor ich jetzt Staatsminister im Kanzleramt wurde, war ich Staatssekretär im Bundesdigitalministerium. Habe sie dort auch kennengelernt als jemand, der sich sehr tief interessiert für das Thema, wie wir unseren Staat schneller, handlungsfähiger, digitaler bekommen. Darin hat sie voll meine Unterstützung. Deswegen bin ich besonders gern gekommen heute zu ihr in den Wahlkampf. Und bei Jüngeren ist es allzu mal so, als jüngerer Kandidatin, als jüngerer Kandidat, da wird man häufiger mal unterschätzt. Das ist ja besser, als überschätzt zu werden.
0: Das mit der Digitalisierung klappt ja in Deutschland auch nicht wirklich. Also mich hat neulich eine KI angerufen, wollte mich betrügen. Da klappt es ganz gut, aber sonst klappt es nicht wirklich. Woran liegt es denn?
1: Nun würde ich sagen, wenn eine KI anruft, um einen zu betrügen, ist das nicht auch noch Aufgabe des Staates, sondern des guten Verstandes des Angerufenen.
0: Und das Finanzamt ruft nicht über eine KI an.
1: Der ist ganz sicher bei Ihnen vorhanden. Wir rufen Sie nicht über KI an, sondern die CDU insbesondere. Die gibt es handfest und zum Angreifen vor Ort mit Berührung, mit Austausch, mit Dialogbereitschaft.

0: Herr Amthor, ich kann Sie natürlich nicht entlassen aus dem Interview, ohne Ihnen noch eine Frage zu stellen. Was sagen Sie denn dem Kanzler in 14 Tagen, wenn die Sachsen-Anhaltiner hier die Brandmauer einreißen? Wie trösten Sie ihn?
1: Es wird hier eine klare Entscheidung geben in Sachsen-Anhalt, auch für Stabilität. Da bin ich sicher, dafür sind wir im Wahlkampf. Es wird darum gehen, Sven Schulze darin zu unterstützen, dass er ein erfolgreiches Wahlergebnis bekommen kann, dass er seine erfolgreiche Arbeit auch als Ministerpräsident fortsetzen kann. Und dafür machen wir jetzt Wahlkampf, nicht für irgendwelche anderen Szenarien.
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0: Am Mittwochvormittag wird es stark bewölkt mit vereinzelt leichtem Regen bei Temperaturen um 18 Grad. Mittags bleibt es überwiegend bewölkt und es weht ein kräftiger, böiger Wind aus Osten. Am Abend bleibt es trocken und bewölkt bei Temperaturen um 20 Grad. In der Nacht lockert der Himmel auf und es weht ein leichter Wind aus Osten. Der Donnerstag wird teils sonnig bei Temperaturen um 27 Grad.
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3: Es ist Wahlkampf in Sachsen-Anhalt. Überall in den Städten sind derzeit Wahlkampfstände der einzelnen Parteien zu sehen. Auch die AfD ist mit dabei und hatte an diesem Wochenende zu einer Motorradausfahrt nach Quedlinburg eingeladen. Mit mehr als 2000 Fahrzeugen, darunter weit über 1000 Simson-Motorräder, zog der Spitzenkandidat der AfD, Ulrich Siegmund, mit dem mehreren kilometerlangen Tross durch den Harzkreis. Für die AfD war dieses Wahlkampfevent ein großer Erfolg. Am 6. September wird in Sachsen-Anhalt ein neuer Landtag gewählt. Es ist davon auszugehen, dass die Wahlbeteiligung ein neues Rekordniveau erreichen wird.

0: symbolischer Spatenstich. Langersehnter Ausbau der Kreisstraße 1373.
1: Bagger stehen bereit. Die ersten Markierungen sind gesetzt. Was viele Autofahrer seit Jahren fordern, wird jetzt umgesetzt. Der Abschnitt der Kreisstraße 1373 hinter Schackental in Richtung Giersleben wird grundhaft erneuert. Geplant ist der Ausbau eines rund 1000 Meter langen Straßenabschnittes. Die neue Fahrbahn erhält eine Breite von 6 Metern. Zusätzlich entstehen zwei Durchlässe, damit Regenwasser künftig besser abgeleitet werden kann. Für den Salzlandkreis ist die Baumaßnahme mehr als eine reine Straßensanierung. Sie schließt eine wichtige Lücke im Kreisstraßennetz und verbessert die Verbindung zwischen der Landstraße 72 und der Kreisstraße 1372. Insgesamt investiert der Landkreis einschließlich Planung rund 1,4 Millionen Euro. Der Ausbau gehört zu den Projekten, die auf der Prioritätsliste des Salzlandkreises stehen und schrittweise umgesetzt werden.
2: Diese Baumaßnahme im letzten Abschnitt hat ziemlich genau 1000 Meter Baulänge. Wir werden einen Querschnitt mit 6,5 Meter Deckenbreite herstellen. Auf Bauseits linker Seite, aufgrund der angrenzenden, weiter ansteigenden Feldflur, gibt es fast durchgehend eine entsprechende Mulde, wo Wasser entsprechend aufgefangen wird und durch zwei Durchlässe schadlos auf die tiefer liegende Seite abgeleitet wird. Die Baumaßnahme ist eine klassische Asphaltbaumaßnahme mit einem dreischichtigen Asphaltaufbau, also einer Tragschicht, einer Binderschicht und einer Deckschicht auf ungebundenen Schotterschichten. Die Besonderheit ist unser technisches Nebenangebot. Aufgrund ungünstiger Baugrundverhältnisse sollte hier eigentlich ein Bodenaustausch von 30 cm Stärke auf der gesamten Baustrecke erfolgen. Das wird jetzt nicht so stattfinden, sondern wir werden den anstehenden Baugrund mit entsprechendem Bindemitteleinsatz so verbessern, dass dieser Baugrund tragfähig wird. Und damit gibt es doch erhebliche Masseneinsparungen, also sowohl was Transporte als auch was Entsorgung betrifft auf der einen, aber auch Minimierung des Einsatzes von Schotterschichten auf der anderen Seite.
1: Mit dem symbolischen Spatenstich beginnt nun die Bauphase. Vertreter des Landkreises, der Planungsfirma, des Bauunternehmens sowie Aschersleben's Oberbürgermeister Steffen Amme gaben gemeinsam den offiziellen Startschuss. Die Arbeiten sollen die Straße dauerhaft leistungsfähiger machen und gleichzeitig die Verkehrssicherheit erhöhen. Vor allem für Pendler, landwirtschaftliche Betriebe und Anwohner bedeutet der Ausbau künftig kürzere und komfortablere Wege.
3: Ja, wir befinden uns zwischen den Ortschaften Schackental und Giersleben und ich freue mich ganz besonders in meiner Funktion als Oberbürgermeister der Stadt Aschersleben, dass wir hier heute den Spatenstich vollziehen konnten für den grundhaften Ausbau der Kreisstraße. Es ist der dritte und letzte Bauabschnitt und wir befinden uns ja im ländlichen Raum und für einen lebendigen ländlichen Raum, für lebendige Ortschaften ist die Thematik der Infrastruktur ein ganz wesentlicher Baustein und ich freue mich, dass wir diesen Baustein hier heute mit dem symbolischen Spatenstich dann auch in Angriff nehmen können. Nicht nur ein wichtiger Baustein für die Bürgerinnen und Bürger aus den Ortschaften, sondern natürlich auch für Unternehmen, für die Landwirte und von daher bin ich sehr froh, dass wir diesen Spatenstich hier heute vollziehen konnten. Ich wünsche der Baumaßnahme einen guten Verlauf, dass wir im zeitlichen Rahmen bleiben. Und ich bin guter Hoffnung, dass mit der Baufirma, die wir gewinnen konnten, auch das realisieren können, dass wir dann nach geringer Bauzeit hier auch die Straße dann wieder freigeben können.
1: Mit dem Ausbau der K1373 setzt der Salzlandkreis seine Strategie fort, das Kreisstraßennetz Stück für Stück zu modernisieren. Für die Region bedeutet das,

0: langfristig bessere Verkehrsbedingungen und eine Investition, die weit über die eigentliche Bauzeit hinaus Wirkung zeigen soll.
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0: Am Mittwochvormittag wird es stark bewölkt mit vereinzelt leichtem Regen bei Temperaturen um 18 Grad. Mittags bleibt es überwiegend bewölkt und es weht ein kräftiger, böiger Wind aus Osten. Am Abend bleibt es trocken und bewölkt bei Temperaturen um 20 Grad. In der Nacht lockert der Himmel auf und es weht ein leichter Wind aus Osten. Der Donnerstag wird teils sonnig bei Temperaturen um 27 Grad.
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2: Adolf-Just-Preis für den Regensteinlauf. Engagierter Verein erhält Anerkennung und Unterstützung. Ein Höhepunkt des zur Tradition gewordenen Blankenburger Blütenfestes ist die Überreichung des Adolf-Just-Preises. Bereits seit 2002 wird er von der Stadt und der Lovus-Heilerde-Gesellschaft ausgelobt, um so besonders die sich hier für das Gemeinwohl engagierenden Vereine oder Initiativen zu ehren. Blankenburg war eng mit Adolf Just verbunden. Sein Motto hieß »Zurück zur Natur«. Mit der sogenannten Heilerde wollte er vielen Menschen helfen und gründete 1918 die Heilerde-Gesellschaft im Kallendorfer Weg, wo geringe Mengen des geeigneten Lös noch bis zur Wende aufbereitet wurden.
3: Die Firma ist jetzt leider ein bisschen weiter entfernt, also gegründet in Blankenburg, aber jetzt sind wir in Friedrichsdorf zu Hause. Friedrichsdorf ist im Rhein-Main-Gebiet in der Nähe von Frankfurt. Und die Philosophie von Adolf Just wird auch dort weitergelebt. Das heißt, alle unsere Sortimente, die Arzneimittel, die Medizinprodukte oder auch die zertifizierte Naturkosmetik werden alle hergestellt nach der Philosophie von Adolf Just, nach der Heilerde für die innerliche und äußerliche Anwendung.
2: Die Verbindung nach Blankenburg zu den einstigen Wurzeln der Heilerde wurde seit der Wende neu belebt und gepflegt.
4: Ich darf an der Stelle sagen, liebe Frau Oebermann, wir sind in der Stadt Blankenburg Ihnen ganz persönlich und Ihrem Unternehmen und auch der ganzen Familie, den Nachfolgern von Adolf Just, dankbar, dass Sie diese Verbindung hier nach Blankenburg so lange auch aufrechterhalten. Und Sie haben ja schon die Vielfalt unserer Vereinslandschaft und des Engagements kennengelernt.
2: Natürlich waren auch alle ehemaligen Just-Preisträger zur Bekanntgabe der diesjährigen Auszeichnung eingeladen.
3: Es werden Vereine, Institutionen, Menschen geehrt, die sich eben um die Gesundheit oder um die Gesellschaft verdient gemacht haben. Und in diesem Jahr ist es ein Verein, der diese Werte in besonderem Maße, wie wir finden, verbindet. Es ist nämlich Lok Blankenburg 1949 e.V. und zwar im Besonderen der Verein für Leichtathletik. Und zwar für die Durchführung und Organisation des Regensteinlaufs. Der Regensteinlauf ist aber nicht einfach nur eine sportliche Herausforderung, sondern nein, er verbindet ja auch die Gemeinschaft, die Menschen. Er bringt Familien, alte Leute, junge Leute, sehr ambitionierte Läufer, Hobbyläufer zusammen und steht auch für die Harzer Region. Und das sind ja genau die Werte, für die Adolf Just auch steht. Also sprich das Bewegen in der Natur, das Bewusstsein, das Bewegen, und ein gesundheitlicher Lebensstil für die Gesundheit ganz elementar sind. Deswegen meinen wir, dass der Preis hier sehr gut angebracht ist.
2: In diesem Jahr kann sich der Sportverein Lok Blankenburg über einen Scheck von 5.000 Euro freuen, die Tanja Ückermann von der Heilerde-Gesellschaft Lovus Just dem neuen Abteilungsleiter Donald Rosenthal überreicht. Mit dem Geld soll vor allem die Jubiläumsveranstaltung 30 Jahre Regensteinlauf unterstützt werden. Die Stadt prämiert den jeweiligen Preisträger außerdem mit einem eigens dafür angefertigten Keramikteller.
5: Dieser Regensteinlauf, der hat ja über die Jahre eine ganz gute Strahlkraft entwickelt, auch über die Grenzen der Stadt hinaus. Wir hatten letztes Jahr und dieses Jahr jeweils über 800 Teilnehmer. Und das ist schon was für so einen kleinen Verein. Und die Leute, die sonst immer am Schluss genannt werden, die möchte ich gerne jetzt mal zuerst nennen. Das sind nämlich die vielen Helfer, die für diesen Wettkampf, für diesen Tag erforderlich sind. Und wir haben jetzt in der Regel so 50 bis 60, manchmal sogar 70 Leute, die uns bei dieser Organisation und Durchführung unterstützen. Und da sind die 5 bis 6 Leute, die bei uns in der Abteilungsleitung sitzen und die Organisationsarbeit machen, nur ein winziger Teil von dieser Veranstaltung. Es gibt also sehr viel mehr Menschen, die das tragen und die dazu beitragen, dass das ein großer Erfolg geworden ist, dieser Regensteinlauf. Es macht sehr viel Spaß, die Teilnehmer zu sehen, wenn sie am Ende erschöpft und glücklich im Ziel ankommen. Und ich hoffe, dass das noch viele Jahre so bleiben wird. Also vielen Dank.
2: Herzlichen Glückwunsch und sportfrei für den nächsten Regensteinlauf.

0: Öffnung Technologiezentrum Drohnensicherheit. Neue Forschungs- und Testmöglichkeiten für Drohnen.
1: Lange Jahre wurde versucht, aus dem ehemaligen sowjetischen Militärflugplatz bei Kochstedt einen Verkehrslufthafen zu machen. Viele Millionen versenkten unterschiedlichste Landesregierungen in dem Areal. Es hatte aber alles nichts genutzt, bis man auf die Idee kam, den Flugplatz der deutschen Luft- und Raumfahrt anzubieten, als Forschungszentrum für führerlose Luftfahrzeuge, umgangssprachlich als Drohnen bezeichnet, begann hier 2018 eine technologische Entwicklung, die nun mit der Eröffnung des Technologiezentrums für Drohnensicherheit einen weiteren Fortschritt nahm. Denn aus der schönen neuen Welt automatischer Paketzustellung wurde unterdessen eine militärische Bedrohung, auf die es zu reagieren gilt. Dabei wird Kochstedt ein Teil eines wesentlich größeren Gebildes des DLR, das sich aus theoretischer Forschung, entsprechenden Tests und Fertigung zusammensetzt. Und da es sich für Deutschland um ein gemeinsam zu bearbeitendes Problem handelt, bringt sich die Bundesregierung ein. Interessanterweise nicht über das Verteidigungsministerium, sondern über das Forschungsministerium und über das Ministerium für Inneres. Denn Drohnenbekämpfung ist zunächst erst einmal Aufgabe der Polizei und damit Ländersache.
2: Kochstedt, meine Damen und Herren, wird ein zentraler Baustein der Sicherheitsarchitektur gegenüber der hybriden Bedrohung durch Drohnen sein. Und das ist für uns deswegen dieser bedeutende Tag, unsere Schlagkraft gegenüber angreifenden Drohnen, unsere Schlagkraft in der Drohnenabwehr, wir verstärken sie heute deutlich.
1: Dabei wird der Flughafen Kochstedt vornehmlich ein Testgelände sein, um die beispielsweise in Braunschweig beim DLR konstruierten Jägerdrohnen unter realen Bedingungen auszuprobieren.
3: In Braunschweig forschen wir schon seit vielen Jahren an Drohnen. Das heißt, wir erforschen, wie man Drohnen zunehmend sicher betreiben kann, wie man sie für neue Herausforderungen wappnen kann, wie zum Beispiel unter schwierigen Wetterbedingungen zu fliegen, die Automation voranzutreiben, sodass der Pilot immer weniger belastet wird beim Fliegen, dass man vielleicht auch mehrere Systeme gleichzeitig fliegen kann. Aber wir forschen auch an Technologien, um gegen Drohnen wirksam zu werden. Wir entwickeln zum Beispiel Jägerdrohnen und Lagebilder in Braunschweig, die dann eingesetzt werden können, um gegen widerrechtlich betriebene Drohnen eingesetzt werden zu können, die dann hier in Kochstedt erprobt werden.
1: Diese Verbindung wurde dann durch die anwesenden Spitzenpolitiker symbolisch freigeschaltet, um ihnen dann einen Eindruck zum Stand der wissenschaftlichen Forschung zu geben. Der ist schon weit gediehen und bereits für viele Einsatzfälle verfügbar. Allerdings befindet man sich dazu in einem ständigen Wettlauf mit dem Gegner. Man sprach hier von einer technologischen Entwicklungszeit von gerade mal 3 Monaten, um auf eine neue Bedrohungslage zu reagieren.
3: Sehr kleine, sehr, sehr schnelle Systeme. Wir haben große, langsame Systeme. Wir haben aber auch große, schnelle Systeme. Also das heißt, gegen die man sich wehren muss. Das heißt, für jede Situation braucht man tatsächlich eine maßgeschneiderte Lösung. Und manchmal ist eine kleine, schnelle Jägerdrohne eine gute Antwort, die allerdings nicht gegen jegliche Drohnen wirksam sein wird, sondern manchmal braucht man ein bisschen größeres Gerät, um dann zum Beispiel eine Drohne einzufangen in der Luft, wenn man beispielsweise über einem Konzert oder einer Sportveranstaltung gerade einen Absturz einer widerrechtlich betriebenen Drohne vermeiden möchte, dann pflückt man sie quasi aus dem Himmel und fliegt sie dann weg, um sie dann für eine Forensik zur Verfügung zu stellen.
1: Denn schließlich möchte man wissen, von wem man angegriffen wurde, auch wenn das nicht immer einfach ist, wie das jüngste Beispiel eines Drohnenangriffs am Flughafen Leipzig-Halle bewies, weshalb sich die versammelten Medien eigentlich nur dafür interessierten und nicht für die wahre Bedeutung des Technologiezentrums für Drohnensicherheit für ein solches Bundesland wie Sachsen-Anhalt.
3: Die Umgebung hier in Kochstedt, das Nationale Erprobungszentrum und jetzt das Technologiezentrum für Drohnensicherheit, ist eine Erprobungsumgebung, ist ein Flughafen, wo verschiedene Experimente durchgeführt werden, wo wir besondere Infrastruktur angeschafft haben, die es ermöglichen, Technologieforschung zu betreiben, bis hin zur Technologiereife und auch externen Partner, wie zum Beispiel unseren Sicherheitsbehörden, die Möglichkeit einräumen können, hier neue Technologien zu testen und zu bewerten, damit Wissen möglichst den Bedarfsträgern auch zur Verfügung gestellt wird.
4: Denn ohne Frage ist es in dem Moment, in dem eine Großforschungseinrichtung eine solche Sichtbarkeit bekommt, auch ein neues Portfolio, jetzt ja tatsächlich auch Drohnenabwehr eine große Rolle spielt, das lockt Unternehmen an. Das gibt Start-ups als Ausgründungen, denn hier sind viele junge Wissenschaftlerinnen und Wissenschaftler, die sich gut vorstellen können, sich selbstständig zu machen. Aber es lockt auch Unternehmen an, sich hier in die diesem Umfeld anzusiedeln.
1: Das wäre

0: Eine große Hoffnung, nicht nur der Landespolitik, eine Hoffnung, die sich aber zu erfüllen scheint. Dabei hilft, dass es für diesen Flughafen immer noch die entsprechende Betreiberlizenz gibt, was das Testen unter realistischen Bedingungen ermöglichen wird. Das wird jedoch weitgehend im Verborgenen stattfinden, denn auch bei diesem Pressetermin gab es Areale, in denen nicht gefilmt werden durfte. Denn das Testen und Erproben, aber auch die Ausbildung der Sicherheitsbehörden verlangt nach einem gewissen Maß an Geheimhaltung, womit man wieder beim immerwährenden Wettbewerb mit dem Gegner wäre.
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3: So. Jetzt wollen wir wieder alle zusammen verreisen. Wie immer. Alle zusammen. Dahin, wo es schön ist. Am liebsten ans Meer. Oder da, wo schöne Blumen blühen. Also, Lars Leopold, Lena Sophie, Torben Matz und du, Gunther Gertrud. Was haben wir gesagt? Immer schön artig sein, ja? Hallo, hallo. Wir haben das Familienwochenende auf dem Bauernhof gewonnen. Wir sind das. Eigentlich hat das ja der Gunther Gertrud gewonnen. Beim Preisausschreiben in der Waldorfschule. Und wurde obendrein noch zum besten Namenstänzer mit einer 27-blättrigen Sonnenblume ausgezeichnet. Mhm. Also für die Anreise würden wir gern das Großraumabteil in Zug nehmen. Ja, das mit der Spielecke drin. Und den Blümchenvorhängen und den Kuschelkissen und den Buntstiften und der Kakao-Nachfüllstation. Ja, ich kümmere mich ja auch immer um alle. Dann nehmen wir Oma und Opa noch mit und Tante Trutchen und ihren Dackel. Und auf dem Bauernhof, da können wir dann schön mit kleinen Kätzchen und Küken kuscheln. Nein, Kinder, ihr braucht keine Angst zu haben. Der Dackel von Tante Trutchen lahmt und ist ein bisschen doof. Der tut dem Kätzchen nichts. Ich habe ihn auch noch ein paar Blümchen mitgebracht. So, dann sieht es gleich wohnlicher aus, ja? Ich kann ihn auch noch Deckchen häkeln. Ja, weil Sie haben ja auch gar keine Zeit für eine gescheite Mittagspause. Hm? Wissen Sie was? Ich koche doch immer für alle. Da bringe ich Ihnen was vorbei. Ja? Und Kuchen backe ich auch. Da bringe ich Ihnen auch ein Stück vorbei. Und abends kann ich Ihnen dann für den nächsten Tag Schnittchen schmieren. Die packe ich dann in die Tupperbox. Da halten die wunderbar und auch die Gürkchen bleiben herrlich frisch. Ja. Und blass sehen sie aus. Ja, vielleicht helfen da ein paar Vitamine. Vitamin C oder Eisen oder Omega-3 oder ganz wichtig, Vitamin D. Ich glaube, da habe ich noch was. Da bringe ich Ihnen auch was vorbei. Hm. Ja, es ist schon wichtig, dass Sie auf sich Acht geben. Hm? Ja, unsere Nachbarin, ich hatte es ihr auch angeboten. Aber sie wollte nicht. Ja, ich bin nicht zickig oder beleidigt, deswegen. Ich meine ja nur. Hm. Die hatte auch niemanden, der sich um sie kümmert. Und dann, so schnell kann es gehen. Hm. Ja, Kinder, früher, da sind wir immer ans Meer gefahren. Und da haben wir uns im Strandkorb eingekuschelt. Da haben wir schön geträumt. Und dann sind wir am Strand lang gegangen und haben Muscheln und Steine gesucht. Und dann haben wir manchmal sogar Herzsteine gefunden und einmal sogar einen Mondstein. Die habe ich alle noch schön zu Hause in der Wohnung verteilt. Und dann komme ich manchmal vorbei und dann nehme ich eine Muschel ans Ohr. Oh, dann höre ich das Meer rauschen. Das gibt richtig neue Kraft. Und die vielen Karten mit den Sprüchen von überall her habe ich auch noch alle verteilt.

Dunkelheit in der Wohnung. Dann ist man nicht allein. Und dann noch meine Kollektion von Seidentüchern, die ich eigens am Strand bemalt habe. Habe damit immer den Wellentanz getanzt. Ganz im Einklang mit mir und meinem Herz und der Intuition. Dass das weiche Wasser mit der Zeit den harten Stein besiegt. Du siehst, das Harte unterliegt. Das ist auch so ein Spruch von Brecht oder so. Aber schön, ja? Ja, Lars Leopold, du darfst noch dein Gedicht aufsagen. Und Lena Sophie, du darfst noch dein Lied singen. Und der Mats ist eingepennt. Und unter Gertrud tanzt die Gebrauchsanweisung. Auch schön. Was wollten wir hier eigentlich?

0: Bauhaussanierung 1976. Kreishandwerkerschaft sucht Zeitzeugen.
1: Vor 50 Jahren wurde das Bauhaus in Dessau nach seiner Rekonstruktion wieder eröffnet. An der Sanierung waren damals auch die Produktionsgenossenschaften des Handwerks beteiligt. An diese Leistung erinnert die Kreishandwerkerschaft Dessau beim traditionellen Brunnenfest zum Tag des Handwerks am 11. September auf dem Dessauer Marktplatz. Darüber sprach Kreishandwerksmeister Karl Krökel in einem Interview mit uns von Rhein 1 und erklärte, wie die Sanierarbeiten damals liefen.
2: Ja, die verliefen so, dass, sagen wir mal, Dessauer Handwerksbetriebe, organisiert in Produktionsgenossenschaft des Handwerks, dort die Sanierungsarbeiten gestemmt haben. Das war ein riesiger Kraftakt unter den Bedingungen des Materialmangels, und diesen Kraftakt wollen wir eigentlich jetzt nicht untergehen lassen und haben, sagen wir mal, Gropius, Walter Gropius nochmal aufgegriffen, der gesagt hat, das Handwerk ist die absolute Grundlage fürs Bauhaus, und deshalb diesen Ansatz, diesen wichtigen Ansatz des Handwerkes jetzt nochmal zu dokumentieren, zu Veranstaltungen, und zwar nicht, sagen wir mal, in Festveranstaltungen oder anderen Dingen oder Empfängen, wie das teilweise stattfindet, sondern wir wollen das authentisch, sagen wir mal, auch ein bisschen volksnah. Wir wollen erreichen, dass die Bevölkerung einbezogen wird. Damals die Akteure 1976 und vor allen Dingen auch die Handwerker, Architekten, Planer und Helfer und so weiter und so fort. Mussten allerdings feststellen, das war eine wichtige Erkenntnis bei der Erarbeitung der Broschüre, dass eben viele Zeitzeugen unwiederbringlich verloren sind. Das ist recht traurig, also sind einfach verstorben. Und deshalb jetzt dieser Aufruf nochmal nach Zeitzeugen. Wir haben gesagt, jetzt schließen wir das erstmal ab, weil ja das Brunnenfest ist bald, die Broschüre soll rauskommen. Aber wir bringen ja jedes Jahr eine Broschüre, und das Bauhausfest ist ja auch bald vorbei. Aber das Handwerk und die Geschichte leben weiter, und deshalb dieser Aufruf nach Zeitzeugen, dass das nicht verloren geht, die noch da sind. Oder bei Verstorbenen, sagen wir mal, die Enkelkinder oder die Kinder, dass die noch Bilder haben und so weiter. Und wir wollen dann unmittelbar nach dem Brunnenfest am 11.09. einen Zeitzeugenstammtisch einberufen. Da haben wir schon Zusagen, wo wir uns dann in lockerer Atmosphäre treffen und die Dokumente und Bilder und so weiter auch austauschen.
1: Gesucht werden Handwerker, Meister, Planer und Helfer, die an der Bauhausrekonstruktion 1976 oder an späteren Sanierungsarbeiten beteiligt waren. Auch wer Fotos, Dokumente oder Erinnerungen an die damaligen Zeiten besitzt oder Erlebnisse von Eltern oder Großeltern weitergeben möchte, wird gebeten, sich zeitnah bei Karl Krökel zu melden.
2: Wichtig ist, dass die Zeitzeugen, die also an diesem Zeitzeugenstammtisch teilnehmen, mit uns Kontakt aufnehmen. Das ist wichtig. Wir wissen, die sind teilweise 85 Jahre alt, sind nicht so bewandert in den Medien, was Mails und so weiter betrifft. Deshalb habe ich mich entschlossen, jeweils montags von 10 bis 12 Uhr telefonisch zur Verfügung zu stehen. Also 0172 5206 137. Vielleicht kann das

0: die Sendung dann noch einblenden und meine Mailadresse, sodass ich dann auch persönlich angesprochen werden kann und auch persönlich zur Verfügung stehe für diese Dinge.
1: Bereits 3 Zeitzeugen haben sich schon gemeldet. Beim Brunnenfest im September werden sie von ihren Erinnerungen an die Bauhausrekonstruktion von den damaligen Arbeiten berichten.
0: Ja, wir, wie gesagt, wir bringen 3 Zeitzeugen mit, die wir auch würdigen wollen, stellen das nochmal im kleinen Vortrag, 20 Minuten, diesen Kraftakt Reko 76 in den Mittelpunkt. Ohne Handwerk hätte es die Wiedereröffnung des Bauhauses nicht gegeben. Das wollen wir nochmal zeigen, das wollen wir auch hier gegenüber der Bevölkerung erläutern. Die sind alle recht herzlich eingeladen, wie immer gibt es Freibier. Und ja, und dann zeichnen wir, wie in jedem Jahr, unsere Werktätigen verdiente aus den Innungen heraus aus und Betriebsjubilare und so weiter. Es wird also wieder ein interessantes Brunnenfest.
1: Die Kreishandwerkerschaft hofft bis zum 11. September noch weitere Zeitzeugen zu finden. Die gesammelten Geschichten sollen zum Tag des Handwerks beim Brunnenfest lebendig werden und ein Stück regionaler Handwerksgeschichte bewahren.
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0: Am Mittwochvormittag wird es stark bewölkt mit vereinzelt leichtem Regen bei Temperaturen um 18 Grad. Mittags bleibt es überwiegend bewölkt und es weht ein kräftiger, böiger Wind aus Osten. Am Abend bleibt es trocken und bewölkt bei Temperaturen um 20 Grad. In der Nacht lockert der Himmel auf und es weht ein leichter Wind aus Osten. Der Donnerstag wird teils sonnig bei Temperaturen um 27 Grad.
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0: Den Titel Weltkulturerbe tragen nur die bedeutendsten Zeugnisse der Menschheits- und Naturgeschichte. Martin Luthers Geburts- und Sterbehaus in Eisleben gehören zu den insgesamt 46 Welterbestätten in Deutschland. Das Geburtshaus des Reformators wurde bereits 1693 zum Denkmal erklärt und gilt als ältestes Museum Deutschlands und eines der ältesten der Welt.
1: Ich sitze jetzt quasi vor der Haustür der Familie Luder auf einem schönen, der Renaissancezeit entlehnten Sitznischenportal, was natürlich nicht zur Familie Luder gehört hat, weil dieses ganze wunderschöne Haus, das Ensemble, was ja nun auch UNESCO-Weltkulturerbe ist seit 1996, ist eigentlich eher ein Traum von Luther, eine Erinnerung an den großen Reformator, den großen Sohn der Stadt, 400 Jahre Luthergedenken an diesem Ort. Es ist tatsächlich so, leider sagt man heute, das Haus, in dem Martin Luther geboren wurde, ist schon im 17. Jahrhundert abgebrannt. 1689 gab es einen Stadtbrand und es ist, wie man heute weiß, so gut wie nichts übrig geblieben. Der Rat der Stadt hat danach das Haus gekauft, das, was davon übrig war, und hat es aufgebaut, der Bedeutung Luthers entsprechend, um eben an den größten Sohn der Stadt zu erinnern. Und das ist dann das, was dabei rausgekommen ist. Ein schönes Beispiel dafür, wie sich dieser Ort im Laufe der Jahrhunderte verändert, ist tatsächlich diese Fassade. Wir sehen heute die schönen Sandsteinfenstergewände, wir sehen die Butzenscheiben und denken, ja, Donnerwetter, so war es zu Luthers Zeiten. Stimmt gar nicht. Ursprünglich war das ein kleines Stadthaus, ein Reihenhaus. Und hier, wo heute unser Garten ist, stand ein Gebäude noch daneben. Das hat man dann aber abgerissen, um eben den Blick auf das Geburtshaus zu haben. Und bei der Gelegenheit wurden dann auch die Fenster dort eingefügt, weil ursprünglich, klar, an der Hauswand innen gibt es keine Fenster. Ja, wo man heute hier dann so gemütlich sitzen kann, im Hintergrund ist der zweite Teil der Luther-Verehrung, als nämlich man feststellt, dass das Gebäude, das ursprüngliche Geburtshaus, was zu einer Schule umgewidmet wurde, einer armen Freischule im Sinne Luthers, erzieht die Kinder. Wie das immer so ist, Schule, Bildung, schlecht bezahlt, schlecht finanziert. Der Rat ist relativ schnell dann damit überfordert, das zu finanzieren. Und man wendet sich an den preußischen König und der hat dann ein Einsehen und errichtet dieses wunderschöne Gebäude hinter uns. Es ist tatsächlich eines der frühesten Beispiele für die Neogotik, also

0: erinnern.
1: Ja, hier sind wir im historischen Teil des Geburtshausensembles, also der Teil, wo Familie Luder gewohnt hat, beziehungsweise die Stelle, an der sie gewohnt hat, weil es ist ja alles neu errichtet worden. Die Raumaufteilung, die wir hier haben, ist dennoch vergleichbar mit einer spätmittelalterlichen Wohnsituation. Große Diele, beheizbare Stube, unbeheizte Kammer und eine Küche. Bad war zu der Zeit noch nicht vorgesehen. Also die Möbel sind offensichtlich erkennbar neuzeitliche Nachbildung, aber sind eben von einem Handwerker in spätmittelalterlicher Technik hergestellt worden, sowie sehr wahrscheinlich auch die Möbel in der Zeit um 1483 dann waren, sodass es nicht ganz unwahrscheinlich ist, dass Familie Luder solche oder ähnliche Möbel besessen haben könnte. Es geht, wie gesagt, um einen Traum von Luther. Ist ja schön, also Besucher können eben alles anfassen und können Platz nehmen und man kann sich auf eine ganz andere Art und Weise mal hineinversetzen. Es hat auch nicht den Anspruch, historisch korrekt zu sein. Es ist eine Form der Erinnerungskultur. Ja, und die neue Nutzung haben wir dann halt eine schöne, jetzt ist hier recht ausgelatscht, aber eigentlich repräsentative Treppe, die dann hochführt zum schönen Saal der guten Stube der Stadt. Ein wirklich schöner Saal diente dem Magistrat der Stadt als Festsaal und hier wurden eben auch an besonderen Tagen, wie zum Beispiel dem Reformationstag, Almosen ausgeteilt. Und natürlich war es auch eine Art Aula für die Armenschule. Und die Gemälde, die Sie hier sehen, wurden extra für diesen Raum auch angefertigt, also schon sehr repräsentativ. Die Stadt Eisleben war sich natürlich immer schon bewusst, dass sie mit Martin Luther einen sehr berühmten und sehr bedeutenden Sohn auch hervorgebracht hat. Und dementsprechend stolz ist man schon immer hier gewesen. Es ist die erste Tafel, die an den Geburtsort Martin Luthers erinnert hat. Die ist schon aus dem 16. Jahrhundert und war angebracht worden, um eben das Haus als Geburtshaus zu kennzeichnen. Und hat auch die Jahrhunderte überlebt durch manchen glücklichen Zufall. Also für die Stadt hatte Martin Luther schon immer auch eine identitätsstiftende Bedeutung, spiegelt sich bis in die heutige Zeit, als es nach der Wende darum ging, wer sind wir, wo stehen wir, die Wirtschaft ändert sich, bricht zusammen, was macht uns eigentlich noch aus? Da kann man dann auch wieder auf Martin Luther und sagt, das ist zumindest etwas, mit dem wir uns immer identifizieren können und wofür wir auch stehen. Aus dem Fenster hat man eben auch den Blick zur Petri-Pauli-Kirche, zur Taufkirche Luthers. Die Taufe hatte für Luther eine enorm große Bedeutung. Der Tauftag war ja der Tag, an dem man wirklich in die christliche Gemeinschaft aufgenommen wurde. Und insofern viel wichtiger als die eigentliche Geburt. Und er selber hat das ja auch immer gespürt, diese Verbundenheit zu Eisleben als der Stadt, in der er getauft worden ist und in der er dann auch später gestorben ist. Das Haus, in dem er gestorben ist, das gibt's heute leider nicht mehr, aber das Haus, von dem man lange gedacht hat, er sei darin gestorben, das gibt es noch, das kann man auch heute noch besichtigen. Und es ist ebenfalls in seiner Bedeutung im UNESCO-Weltkulturerbe gewürdigt worden. 1996 wurde das gesamte Ensemble um das Geburtshaus sowie auch das Sterbehaus in die Liste des UNESCO-Weltkulturerbes aufgenommen. Mit dem Lutherjahr 2017 hatten wir einen enormen Zuwachs auch an Besuchern und an Interesse auch für Luther. Man merkt allerdings, dass das jetzt auch so ein bisschen abflaut, weil alle denken, sie wissen schon alles über Luther. Luther, den Helden, jeder kennt ihn, das Gesicht. Aber so ist es gar nicht. Es gibt so viele Themen, die noch eben an Luther und sein Wirken geknüpft sind, von denen wir heute manchmal gar nicht mehr wissen, dass es überhaupt mit Luther in Verbindung steht. Dafür wollen wir jetzt mehr sensibilisieren und dafür arbeiten wir auch jetzt stärker in unserem Veranstaltungsprogramm darauf hin. Und dafür haben wir ja jetzt zum Beispiel auch neu eine Mitmachausstellung hier in Eisleben, die sich eben mit Luthers Wirken auf die Sprache beschäftigt, aber auch mit der Sprache und der Bedeutung an sich. Und das ist natürlich etwas, was uns alle heute täglich betrifft.
2: Eine der erwähnten Mitmachausstellungen in Luthers Sterbehaus heißt Raus mit der Sprache und wird im Oktober eröffnet. In den Sommerferien 2020 lud die Stiftung Gedenkstätten zu einem Graffiti-Workshop ein, in dem Jugendliche zwischen 11 und 16 Jahren unter Anleitung des Kunstpädagogen Tim Höller aus Halle eine Graffiti-Wand gestalteten, die dann in der Ausstellung zu sehen sein wird.

0: Ganz viele Politiker besuchen derzeit den Harzkreis. Heute ist Philipp Amthor hier in Wernigerode und verkauft Eis. Wir haben uns mit ihm verabredet und das Interview, das sehen Sie jetzt. Herr Amthor, Sie sind hier in Wernigerode heute. Sie sind erst 33 Jahre alt, aber schon sehr bekannt für Ihr Alter. An wen hat es denn gelegen? An Markus Lanz oder doch mehr Oliver Welke?
1: Naja, ich glaube, beide haben manchmal ihren Anteil daran. Und Oliver Welke, ich glaube, dem würde man jetzt falsche Federn anheften. Denn meine heute schon Popularität hängt ja wahrscheinlich mehr an Fabian Köster als an Oliver Welke. Aber Spaß beiseite, die Mischung der Formate macht es. Ich freue mich natürlich, wenn sich einige interessieren und mich auch aus populäreren Sendungen kennen. Aber ich freue mich auch über die, die tief mit mir inhaltlich diskutieren wollen. Alles ist vorhanden und ich freue mich, hier heute unterstützen zu können. Das ist mir ein wichtiges Anliegen.
0: Sie sind erst seit 2 Monaten Minister in einem Amt, muss ich sagen, das habe ich vorher noch gar nicht gekannt. Wurde das extra für Sie erfunden?
1: Es gibt eine große Tradition der Bund-Länder-Zusammenarbeit innerhalb der Bundesregierung. Früher gab es zu Beginn der Bundesrepublik sogar mal ein eigenes Bundesministerium für die Angelegenheiten des Bundesrates. Aber die Bundesregierung ist effizienter geworden. Das hat man dann mal in das Kanzleramt integriert. Und insoweit ist das gar kein ganz neues Amt, sondern eins mit Tradition.
0: Was muss man da genau machen? Die meisten Zuschauer wissen das gar nicht.
1: Es ist natürlich so, dass die Arbeit an den Bund-Länder-Beziehungen natürlich sehr intensiv ist, weil die allermeisten Bürger erleben Bundespolitik ja aus den Medien, aber das, was sie konkret vor Ort spüren, ihre Berührungspunkte mit dem Staat, sind ja sehr oft Arbeit der Kommunen, Arbeit auch der Landesbehörden. Und deswegen ist es wichtig, dass man das nicht hermetisch trennt, sondern dass der Bund sehr eng zusammenarbeitet mit den Bundesländern und mit den Ländern. Und man darf ja auch nicht vergessen, der Bundesrat, der spielt ja auch eine ganz besonders wichtige Rolle für uns. Und dort die Interessen der Bundesregierung zu koordinieren und zu vertreten, das ist meine Aufgabe.
0: Kommen wir mal zur Bianca Heine, die verkauft ja hier nämlich fleißig Eis. Sie sollten ja eigentlich ja helfen, aber jetzt machen Sie ja mit mir das Interview. Ja. Die Bianca, die ist ein halbes Jahrzehnt jünger wie Sie. Ja, also sie hat aber auch ganz jung jetzt mit der Politik angefangen. Welche Tipps können Sie denn geben? Wie kann man denn schnell berühmt werden? Was sollte man machen?
1: Es geht ja in der Politik nicht um Berühmtheit, genau, sondern es geht darum, dass man vor allem Dinge bewegen kann, voranbringen kann. Das schafft man, wenn man fleißig ist, in den Themen ist, sich da stark reinarbeitet. Das macht Bianca auch. Ich habe sie ja heute nicht das erste Mal kennengelernt, sondern kenne sie schon aus ihrem Engagement für die Verwaltungsdigitalisierung. Bevor ich jetzt Staatsminister im Kanzleramt wurde, war ich Staatssekretär im Bundesdigitalministerium. Habe sie dort auch kennengelernt als jemand, der sich sehr tief interessiert für das Thema, wie wir unseren Staat schneller, handlungsfähiger, digitaler bekommen. Darin hat sie voll meine Unterstützung, deswegen bin ich besonders gern gekommen heute zu ihr in den Wahlkampf. Und bei Jüngeren ist es allzu mal so, als jüngerer Kandidatin, als jüngerer Kandidat, da wird man häufiger mal unterschätzt. Das ist ja besser, als überschätzt zu werden.
0: Das mit der Digitalisierung klappt ja in Deutschland auch nicht wirklich. Also mich hat neulich eine KI angerufen, wollte mich betrügen. Da klappt es ganz gut, aber sonst klappt es nicht wirklich. Woran liegt es denn?
1: Nun würde ich sagen, wenn eine KI anruft, um einen zu betrügen, ist das nicht auch noch Aufgabe des Staates, sondern des guten Verstandes des Angerufenen.
0: Das Finanzamt ruft nicht über eine KI an.
1: Der ist ganz sicher bei Ihnen vorhanden. Wir rufen Sie nicht über KI an, sondern die CDU insbesondere. Die gibt es handfest und zum Angreifen vor Ort mit Berührung, mit Austausch, mit Dialogbereitschaft.
0: Herr Amthor, ich kann Sie natürlich nicht entlassen aus dem Interview, ohne Ihnen noch eine Frage zu stellen. Was sagen Sie denn dem Kanzler in 14 Tagen, wenn die Sachsen-Anhaltiner hier die Brandmauer einreißen? Wie trösten Sie ihn?
1: Es wird hier eine klare Entscheidung geben in Sachsen-Anhalt, auch für Stabilität. Da bin ich sicher, dafür sind wir im Wahlkampf. Es wird darum gehen, Sven Schulze darin zu unterstützen, dass er ein erfolgreiches Wahlergebnis bekommen kann, dass er seine erfolgreiche Arbeit auch als Ministerpräsident fortsetzen kann. Und dafür machen wir jetzt Wahlkampf, nicht für irgendwelche anderen Szenarien.

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0: Am Mittwochvormittag wird es stark bewölkt mit vereinzelt leichtem Regen bei Temperaturen um 18 Grad. Mittags bleibt es überwiegend bewölkt und es weht ein kräftiger, böiger Wind aus Osten. Am Abend bleibt es trocken und bewölkt bei Temperaturen um 20 Grad. In der Nacht lockert der Himmel auf und es weht ein leichter Wind aus Osten. Der Donnerstag wird teils sonnig bei Temperaturen um 27 Grad.
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3: Es ist Wahlkampf in Sachsen-Anhalt. Überall in den Städten sind derzeit Wahlkampfstände der einzelnen Parteien zu sehen. Auch die AfD ist mit dabei und hatte an diesem Wochenende zu einer Motorradausfahrt nach Quedlinburg eingeladen. Mit mehr als 2000 Fahrzeugen, darunter weit über 1000 Simson-Motorräder, zog der Spitzenkandidat der AfD, Ulrich Siegmund, mit dem mehreren Kilometer langen Tross durch den Harzkreis. Für die AfD war dieses Wahlkampfevent ein großer Erfolg. Am 6. September wird in Sachsen-Anhalt ein neuer Landtag gewählt. Es ist davon auszugehen, dass die Wahlbeteiligung ein neues Rekordniveau erreichen wird.

symbolischer Spatenstich. Langersehnter Ausbau der Kreisstraße 1373.

0: Bagger stehen bereit. Die ersten Markierungen sind gesetzt. Was viele Autofahrer seit Jahren fordern, wird jetzt umgesetzt. Der Abschnitt der Kreisstraße 1373 hinter Schackenthal in Richtung Giersleben wird grundhaft erneuert. Geplant ist der Ausbau eines rund 1000 Meter langen Straßenabschnittes. Die neue Fahrbahn erhält eine Breite von 6 Metern. Zusätzlich entstehen zwei Durchlässe, damit Regenwasser künftig besser abgeleitet werden kann. Für den Salzlandkreis ist die Baumaßnahme mehr als eine reine Straßensanierung. Sie schließt eine wichtige Lücke im Kreisstraßennetz und verbessert die Verbindung zwischen der Landstraße 72 und der Kreisstraße 1372. Insgesamt investiert der Landkreis einschließlich Planung rund 1,4 Millionen Euro. Der Ausbau gehört zu den Projekten, die auf der Prioritätsliste des Salzlandkreises stehen und schrittweise umgesetzt werden.
1: Diese Baumaßnahme im letzten Abschnitt hat ziemlich genau 1000 Meter Baulänge. Wir werden einen Querschnitt mit 6,5 Meter Deckenbreite herstellen. Auf Bauseits linker Seite, aufgrund der angrenzenden, weiter ansteigenden Feldflur, gibt es fast durchgehend eine entsprechende Mulde, wo Wasser entsprechend aufgefangen wird und durch zwei Durchlässe schadlos auf die tiefer liegende Seite abgeleitet wird. Die Baumaßnahme ist eine klassische Asphaltbaumaßnahme mit einem dreischichtigen Asphaltaufbau, also einer Tragschicht, einer Binderschicht und einer Deckschicht auf ungebundenen Schotterschichten. Die Besonderheit ist unser technisches Nebenangebot. Aufgrund ungünstiger Baugrundverhältnisse sollte hier eigentlich ein Bodenaustausch von 30 cm Stärke auf der gesamten Baustrecke erfolgen. Das wird jetzt nicht so stattfinden, sondern wir werden den anstehenden Baugrund mit entsprechendem Bindemitteleinsatz so verbessern, dass dieser Baugrund tragfähig wird. Und damit gibt es doch erhebliche Masseneinsparungen, also sowohl was Transporte als auch was Entsorgung betrifft auf der einen, aber auch Minimierung des Einsatzes von Schotterschichten auf der anderen Seite.
0: Mit dem symbolischen Spatenstich beginnt nun die Bauphase. Vertreter des Landkreises, der Planungsfirma, des Bauunternehmens sowie Aschersleben's Oberbürgermeister Steffen Amme gaben gemeinsam den offiziellen Startschuss. Die Arbeiten sollen die Straße dauerhaft leistungsfähiger machen und gleichzeitig die Verkehrssicherheit erhöhen. Vor allem für Pendler, landwirtschaftliche Betriebe und Anwohner bedeutet der Ausbau künftig kürzere und komfortablere Wege.
2: Ja, wir befinden uns zwischen den Ortschaften Schackenthal und Giersleben und ich freue mich ganz besonders in meiner Funktion als Oberbürgermeister der Stadt Aschersleben, dass wir hier heute den Spatenstich vollziehen konnten für den grundhaften Ausbau der Kreisstraße. Es ist der dritte und letzte Bauabschnitt und wir befinden uns ja im ländlichen Raum und für einen lebendigen ländlichen Raum, für lebendige Ortschaften ist die Thematik der Infrastruktur ein ganz wesentlicher Baustein und ich freue mich, dass wir diesen Baustein hier heute mit dem symbolischen Spatenstich dann auch in Angriff nehmen können. Nicht nur ein wichtiger Baustein für die Bürgerinnen und Bürger aus den Ortschaften, sondern natürlich auch für Unternehmen, für die Landwirte und von daher bin ich sehr froh, dass wir diesen Spatenstich hier heute vollziehen konnten. Ich wünsche der Baumaßnahme einen guten Verlauf, dass wir im zeitlichen Rahmen bleiben. Und ich bin guter Hoffnung, dass mit der Baufirma, die wir gewinnen konnten, auch das realisieren können, dass wir dann nach geringer Bauzeit hier auch die Straße dann wieder freigeben können.
0: Mit dem Ausbau der K1373 setzt der Salzlandkreis seine Strategie fort, das Kreisstraßennetz Stück für Stück zu modernisieren. Für die Region bedeutet das langfristig bessere Verkehrsbedingungen und eine Investition, die weit über die eigentliche Bauzeit hinaus Wirkung zeigen soll.
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0: Am Mittwochvormittag wird es stark bewölkt mit vereinzelt leichtem Regen bei Temperaturen um 18 Grad. Mittags bleibt es überwiegend bewölkt und es weht ein kräftiger, böiger Wind aus Osten. Am Abend bleibt es trocken und bewölkt bei Temperaturen um 20 Grad. In der Nacht lockert der Himmel auf und es weht ein leichter Wind aus Osten. Der Donnerstag wird teils sonnig bei Temperaturen um 27 Grad.
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2: Adolf-Just-Preis für den Regensteinlauf. Engagierter Verein erhält Anerkennung und Unterstützung. Ein Höhepunkt des zur Tradition gewordenen Blankenburger Blütenfestes ist die Überreichung des Adolf-Just-Preises. Bereits seit 2002 wird er von der Stadt und der Lovus-Heilerde-Gesellschaft ausgelobt, um so besonders die sich hier für das Gemeinwohl engagierenden Vereine oder Initiativen zu ehren. Blankenburg war eng mit Adolf Just verbunden. Sein Motto hieß »Zurück zur Natur«. Mit der sogenannten Heilerde wollte er vielen Menschen helfen und gründete 1918 die Heilerde-Gesellschaft im Kallendorfer Weg, wo geringe Mengen des geeigneten Lös noch bis zur Wende aufbereitet wurden.
3: Die Firma ist jetzt leider ein bisschen weiter entfernt, also gegründet in Blankenburg, aber jetzt sind wir in Friedrichsdorf zu Hause. Friedrichsdorf ist im Rhein-Main-Gebiet in der Nähe von Frankfurt. Und die Philosophie von Adolf Just wird auch dort weitergelebt. Das heißt, alle unsere Sortimente, die Arzneimittel, die Medizinprodukte oder auch die zertifizierte Naturkosmetik werden alle hergestellt nach der Philosophie von Adolf Just, nach der Heilerde für die innerliche und äußerliche Anwendung.
2: Die Verbindung nach Blankenburg zu den einstigen Wurzeln der Heilerde wurde seit der Wende neu belebt und gepflegt.
4: Ich darf an der Stelle sagen, liebe Frau Oeckermann, wir sind in der Stadt Blankenburg Ihnen ganz persönlich und Ihrem Unternehmen und auch der ganzen Familie, den Nachfolgern von Adolf Just, dankbar, dass Sie diese Verbindung hier nach Blankenburg so lange auch aufrechterhalten. Und Sie haben ja schon die Vielfalt unserer Vereinslandschaft und des Engagements kennengelernt.
2: Natürlich waren auch alle ehemaligen Just-Preisträger zur Bekanntgabe der diesjährigen Auszeichnung eingeladen.
3: Es werden Vereine, Institutionen, Menschen geehrt, die sich eben um die Gesundheit oder um die Gesellschaft verdient gemacht haben. Und in diesem Jahr ist es ein Verein, der diese Werte in besonderem Maße, wie wir finden, verbindet. Es ist nämlich LOK Blankenburg 1949 e.V. und zwar im Besonderen der Verein für Leichtathletik. Und zwar für die Durchführung und Organisation des Regensteinlaufs. Der Regensteinlauf ist aber nicht einfach nur eine sportliche Herausforderung, sondern nein, er verbindet ja auch die Gemeinschaft, die Menschen. Er bringt Familien, alte Leute, junge Leute, sehr ambitionierte Läufer, Hobbyläufer zusammen und steht auch für die Harzer Region. Und das sind ja genau die Werte, für die Adolf Just auch steht. Also sprich das Bewegen in der Natur, das Bewusstsein, das Bewegen und ein gesundheitlicher Lebensstil für die Gesundheit ganz elementar sind. Deswegen meinen wir, dass der Preis hier sehr gut angebracht ist.
2: In diesem Jahr kann sich der Sportverein LOK Blankenburg über einen Scheck von 5.000 Euro freuen, die Tanja Oeckermann von der Heilerde-Gesellschaft Lovus Just dem neuen Abteilungsleiter Donald Rosenthal überreicht. Mit dem Geld soll vor allem die Jubiläumsveranstaltung 30 Jahre Regensteinlauf unterstützt werden. Die Stadt prämiert den jeweiligen Preisträger außerdem mit einem eigens dafür angefertigten Keramikteller.
5: Dieser Regensteinlauf, der hat ja über die Jahre eine ganz gute Strahlkraft entwickelt, auch über die Grenzen der Stadt hinaus. Wir hatten letztes Jahr und dieses Jahr jeweils über 800 Teilnehmer. Und das ist schon was für so einen kleinen Verein. Und die Leute, die sonst immer am Schluss genannt werden, die möchte ich gerne jetzt mal zuerst nennen. Das sind nämlich die vielen Helfer, die für diesen Wettkampf, für diesen Tag erforderlich sind. Und wir haben jetzt in der Regel so 50 bis 60, manchmal sogar 70 Leute, die uns bei dieser Organisation und Durchführung unterstützen. Und das sind die 5 bis 6 Leute, die bei uns in der Abteilungsleitung sitzen und die Organisationsarbeit machen. Nur ein winziger Teil von dieser Veranstaltung. Es gibt also sehr viel mehr Menschen, die das tragen und die dazu beitragen, dass das ein großer Erfolg geworden ist, dieser Regensteinlauf. Es macht sehr viel Spaß, die Teilnehmer zu sehen, wenn sie am Ende erschöpft und glücklich im Ziel ankommen. Und ich hoffe, dass das noch viele Jahre so bleiben wird. Also vielen Dank.
2: Herzlichen Glückwunsch und sportfrei für den nächsten Regensteinlauf.
0: Eröffnung Technologiezentrum Drohnensicherheit. Neue Forschungs- und Testmöglichkeiten für Drohnen.
6: Lange Jahre wurde versucht, aus dem ehemaligen sowjetischen Militärflugplatz bei Kochstedt einen Verkehrslufthafen zu machen. Viele Millionen versenkten unterschiedlichste Landesregierungen in dem Areal. Es hatte aber alles nichts genutzt, bis man auf die Idee kam, den Flugplatz der deutschen Luft- und Raumfahrt anzubieten, als Forschungszentrum für führerlose Luftfahrzeuge, umgangssprachlich als Drohnen bezeichnet, begann hier 2018 eine technologische Entwicklung, die nun mit der Eröffnung des Technologiezentrums für Drohnensicherheit einen weiteren Fortschritt nahm. Denn aus der schönen neuen Welt automatischer Paketzustellung wurde unterdessen eine militärische Bedrohung, auf die es zu reagieren gilt. Dabei wird Kochstedt ein Teil eines wesentlich größeren Gebildes des DLR, das sich aus theoretischer Forschung, entsprechenden Tests und Fertigung zusammensetzt. Und da es sich für Deutschland um ein gemeinsam zu bearbeitendes Problem handelt, bringt sich die Bundesregierung ein. Interessanterweise nicht über das Verteidigungsministerium, sondern über das Forschungsministerium und über das Ministerium für Inneres. Denn Drohnenbekämpfung ist zunächst erst einmal Aufgabe der Polizei und damit Ländersache.
7: Kochstedt, meine Damen und Herren, wird ein zentraler Baustein der Sicherheitsarchitektur gegenüber der hybriden Bedrohung durch Drohnen sein. Und das ist für uns deswegen dieser bedeutende Tag, unsere Schlagkraft gegenüber angreifenden Drohnen, unsere Schlagkraft in der Drohnenabwehr, wir verstärken sie heute deutlich.
6: Dabei wird der Flughafen Kochstedt vornehmlich ein Testgelände sein, um die beispielsweise in Braunschweig beim DLR konstruierten Jägerdrohnen unter realen Bedingungen auszuprobieren.
8: In Braunschweig forschen wir schon seit vielen Jahren an Drohnen. Das heißt, wir erforschen, wie man Drohnen zunehmend sicher betreiben kann, wie man sie für neue Herausforderungen wappnen kann, wie zum Beispiel unter schwierigen Wetterbedingungen zu fliegen, die Automation voranzutreiben, sodass der Pilot immer weniger belastet wird beim Fliegen, dass man vielleicht auch mehrere Systeme gleichzeitig fliegen kann. Aber wir forschen auch an Technologien, um gegen Drohnen wirksam zu werden. Wir entwickeln zum Beispiel Jägerdrohnen und Lagebilder in Braunschweig, die dann eingesetzt werden können, um gegen widerrechtlich betriebene Drohnen eingesetzt werden zu können, die dann hier in Kochstedt erprobt werden.
6: Diese Verbindung wurde dann durch die anwesenden Spitzenpolitiker symbolisch freigeschaltet, um ihnen dann einen Eindruck zum Stand der wissenschaftlichen Forschung zu geben. Der ist schon weit gediehen und bereits für viele Einsatzfälle verfügbar. Allerdings befindet man sich dazu in einem ständigen Wettlauf mit dem Gegner. Man sprach hier von einer technologischen Entwicklungszeit von gerade mal 3 Monaten, um auf eine neue Bedrohungslage zu reagieren.
8: Sehr kleine, sehr, sehr schnelle Systeme. Wir haben große, langsame Systeme. Wir haben aber auch große, schnelle Systeme. Also das heißt, gegen die man sich wehren muss. Das heißt, für jede Situation braucht man tatsächlich eine maßgeschneiderte Lösung. Und manchmal ist eine kleine, schnelle Jägerdrohne eine gute Antwort, die allerdings nicht gegen jegliche Drohnen wirksam sein wird, sondern manchmal braucht man ein bisschen größeres Gerät, um dann zum Beispiel eine Drohne einzufangen in der Luft, wenn man beispielsweise über einem Konzert oder einer Sportveranstaltung gerade einen Absturz einer widerrechtlich betriebenen Drohne vermeiden möchte, dann pflückt man sie quasi aus dem Himmel und fliegt sie dann weg, um sie dann für eine Forensik zur Verfügung zu stellen.
6: Denn schließlich möchte man wissen, von wem man angegriffen wurde, auch wenn das nicht immer einfach ist, wie das jüngste Beispiel eines Drohnenangriffs am Flughafen Leipzig-Halle bewies. Weshalb sich die versammelten Medien eigentlich nur dafür interessierten und nicht für die wahre Bedeutung des Technologiezentrums für Drohnensicherheit für ein solches Bundesland wie Sachsen-Anhalt.
8: Die Umgebung hier in Koschtedt, das nationale Erprobungszentrum und jetzt das Technologiezentrum für Drohnensicherheit, ist eine Erprobungsumgebung, ist ein Flughafen, wo verschiedene Experimente durchgeführt werden, wo wir besondere Infrastruktur angeschafft haben, die es ermöglichen, Technologieforschung zu betreiben, bis hin zur Technologiereife und auch externen Partner, wie zum Beispiel unseren Sicherheitsbehörden, die Möglichkeit einräumen können, hier neue Technologien zu testen und zu bewerten, damit Wissen möglichst den Bedarfsträgern auch zur Verfügung gestellt wird.
9: Denn ohne Frage ist es in dem Moment, in dem eine Großforschungseinrichtung eine solche Sichtbarkeit bekommt, auch ein neues Portfolio, jetzt ja tatsächlich auch Drohnenabwehr eine große Rolle spielt, das lockt Unternehmen an. Das gibt Start-ups als Ausgründungen, denn hier sind viele junge Wissenschaftlerinnen und Wissenschaftler, die sich gut vorstellen können, sich selbstständig zu machen. Aber es lockt auch Unternehmen an, sich hier in diesem Umfeld anzusiedeln.
6: Das wäre eine große Hoffnung, nicht nur der Landespolitik eine Hoffnung, die sich aber zu erfüllen scheint. Dabei hilft, dass es für diesen Flughafen immer noch die entsprechende Betreiberlizenz gibt, was das Testen unter realistischen Bedingungen ermöglichen wird. Das wird jedoch weitgehend im Verborgenen stattfinden, denn auch bei diesem Pressetermin gab es Areale, in denen nicht gefilmt werden durfte. Denn das Testen und Erproben, aber auch die Ausbildung der Sicherheitsbehörden verlangt nach einem gewissen Maß an Geheimhaltung, womit man wieder beim immerwährenden Wettbewerb mit dem Gegner wäre.
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0: Mitte aus dem Programm von Kabarett Genial aus dem Jahr 2026. Heute Ines Chani aus ihrem Programm Ines Sternzauber.
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2: So. Jetzt wollen wir wieder alle zusammen verreisen. Wie immer. Alle zusammen. Dahin, wo es schön ist. Am liebsten ans Meer. Oder da, wo schöne Blumen blühen. Also, Lars Leopold, Lena Sophie, Torben Matz und du, Gunther Gertrud. Was haben wir gesagt? Immer schön artig sein. Ja? Hallo. Hallo. Wir haben das Familienwochenende auf dem Bauernhof gewonnen. Wir sind das. Eigentlich hat das ja der Gunther Gertrud gewonnen. Beim Preisausschreiben in der Waldorfschule. Und wurde obendrein noch zum besten Namenstänzer mit einer 27-blättrigen Sonnenblume ausgezeichnet. Also für die Anreise würden wir gern das Großraumabteil in Zug nehmen. Ja, das mit der Spielecke drin. Und den Blümchenvorhängen und den Kuschelkissen und den Buntstiften und der Kakao-Nachfüllstation. Ja, ich kümmere mich ja auch immer um alle. Dann nehmen wir Oma und Opa noch mit und Tante Trutchen und ihren Dackel. Und auf dem Bauernhof, da können wir dann schön mit kleinen Kätzchen und Küken kuscheln. Nein, Kinder, ihr braucht keine Angst zu haben. Der Dackel von Tante Trutchen lahmt und ist ein bisschen doof. Der tut den Kätzchen nichts. Ich habe ihnen auch noch ein paar Blümchen mitgebracht. So, dann sieht es gleich wohnlicher aus, ja? Ich kann ihnen auch noch Deckchen häkeln. Ja, weil sie haben ja auch gar keine Zeit für eine gescheite Mittagspause. Wissen Sie was? Ich koche doch immer für alle. Da bringe ich ihnen was vorbei. Ja? Und Kuchen backe ich auch. Da bringe ich Ihnen auch ein Stück vorbei. Und abends kann ich Ihnen dann für den nächsten Tag Schnittchen schmieren. Die packe ich dann in die Tupperbox. Da halten die wunderbar und auch die Gürkchen bleiben herrlich frisch. Ja. Und blass sehen sie aus. Ja, vielleicht helfen da ein paar Vitamine. Vitamin C oder Eisen oder Omega-3 oder ganz wichtig, Vitamin D. Ich glaube, da habe ich noch was. Da bringe ich Ihnen auch was vorbei. Ja, es ist schon wichtig, dass Sie auf sich Acht geben. Ja, unsere Nachbarin, ich hatte es ihr auch angeboten. Aber sie wollte nicht. Ja, ich bin nicht zickig oder beleidigt deswegen. Ich meine ja nur. Die hatte auch niemanden, der sich um sie kümmert. Und dann, so schnell kann es gehen. Ja, Kinder, früher, da sind wir immer ans Meer gefahren. Und da haben wir uns im Strandkorb eingekuschelt. Da haben wir schön geträumt. Und dann sind wir am Strand lang gegangen und haben Muscheln und Steine gesucht. Und dann haben wir manchmal sogar Herzsteine gefunden und einmal sogar einen Mondstein. Die habe ich alle noch schön zu Hause in der Wohnung verteilt. Und dann komme ich manchmal vorbei und dann nehme ich eine Muschel ans Ohr. Oh, dann höre ich das Meer rauschen. Das gibt richtig neue Kraft. Und die vielen Karten mit den Sprüchen von überall her habe ich auch noch alle verteilt in der Wohnung. Dann ist man nicht allein. Und dann noch meine Kollektion von Seidentüchern, die ich eigens am Strand bemalt habe. Habe damit immer den Wellentanz getanzt. Ganz im Einklang mit mir und meinem Herz und der Intuition. Dass das weiche Wasser mit der Zeit den harten Stein besiegt. Du siehst, das Harte unterliegt. Das ist auch so ein Spruch von Brecht oder so. Aber schön, ja? Ja, Lars Leopold, du darfst noch dein Gedicht aufsagen. Und Lena Sophie, du darfst noch dein Lied singen. Und Tom Mats ist eingepennt. Und unter Gertrud tanzt die Gebrauchsanweisung. Auch schön. Was wollten wir hier eigentlich?

0: Bauhaussanierung 1976. Kreishandwerkerschaft sucht Zeitzeugen.
1: Vor 50 Jahren wurde das Bauhaus in Dessau nach seiner Rekonstruktion wieder eröffnet. An der Sanierung waren damals auch die Produktionsgenossenschaften des Handwerks beteiligt. An diese Leistung erinnert die Kreishandwerkerschaft Dessau beim traditionellen Brunnenfest zum Tag des Handwerks am 11. September auf dem Dessauer Marktplatz. Darüber sprach Kreishandwerksmeister Karl Krökel in einem Interview mit uns von Rhein 1 und erklärte, wie die Sanierarbeiten damals liefen.
2: Ja, die verliefen so, dass, sagen wir mal, Dessauer Handwerksbetriebe organisiert in Produktionsgenossenschaft des Handwerks dort die Sanierungsarbeiten gestemmt haben. Das war ein riesiger Kraftakt unter den Bedingungen des Materialmangels und diesen Kraftakt wollen wir eigentlich jetzt nicht untergehen lassen und haben, sagen wir mal, Walter Gropius nochmal aufgegriffen, der gesagt hat, das Handwerk ist die absolute Grundlage fürs Bauhaus. Und deshalb diesen Ansatz, diesen wichtigen Ansatz des Handwerkes jetzt nochmal zu dokumentieren, zu Veranstaltungen, und zwar nicht, sagen wir mal, in Festveranstaltungen oder anderen Dingen oder Empfängen, wie das teilweise stattfindet, sondern wir wollen das authentisch, sagen wir mal, auch ein bisschen volksnah. Wir wollen erreichen, dass die Bevölkerung einbezogen wird. Damals die Akteure 1976 und vor allen Dingen auch die Handwerker, Architekten, Planer und Helfer und so weiter und so fort. Mussten allerdings feststellen, das war eine wichtige Erkenntnis bei der Erarbeitung der Broschüre, dass eben viele Zeitzeugen unwiederbringlich verloren sind. Das ist recht traurig, also sind einfach verstorben. Und deshalb jetzt dieser Aufruf nochmal nach Zeitzeugen. Wir haben gesagt, jetzt schließen wir das erstmal ab, weil ja das Brunnenfest ist bald, die Broschüre soll rauskommen. Aber wir bringen ja jedes Jahr eine Broschüre und das Bauhausfest ist ja auch bald vorbei. Aber das Handwerk und die Geschichte leben weiter und deshalb dieser Aufruf nach Zeitzeugen, dass das nicht verloren geht, die noch da sind. Oder bei Verstorbenen, sagen wir mal die Enkelkinder oder die Kinder, dass die noch Bilder haben und so weiter. Und wir wollen dann unmittelbar nach dem Brunnenfest am 11.09. einen Zeitzeugenstammtisch einberufen. Da haben wir schon Zusagen, wo wir uns dann in lockerer Atmosphäre treffen und die Dokumente und Bilder und so weiter auch austauschen.
1: Gesucht werden Handwerker, Meister, Planer und Helfer, die an der Bauhausrekonstruktion 1976 oder an späteren Sanierungsarbeiten beteiligt waren. Auch wer Fotos, Dokumente oder Erinnerungen an die damaligen Zeiten besitzt oder Erlebnisse von Eltern oder Großeltern weitergeben möchte, wird gebeten, sich zeitnah bei Karl Krökel zu melden.
2: Wichtig ist, dass die Zeitzeugen, die also an diesem Zeitzeugenstammtisch teilnehmen, mit uns Kontakt aufnehmen. Das ist wichtig. Wir wissen, die sind teilweise 85 Jahre alt, sind nicht so bewandert in den Medien, was Mails und so weiter betrifft. Deshalb habe ich mich entschlossen, jeweils montags von 10 bis 12 Uhr telefonisch zur Verfügung zu stehen, also 0172 5206 137. Vielleicht kann das die Sendung dann noch einblenden und meine Mailadresse, sodass ich dann auch persönlich angesprochen werden kann und auch persönlich zur Verfügung stehe für diese Dinge.
1: Bereits 3 Zeitzeugen haben sich schon gemeldet. Beim Brunnenfest im September werden sie von ihren Erinnerungen an die Bauhausrekonstruktion von den damaligen Arbeiten berichten.
2: Ja, wir bringen 3 Zeitzeugen mit, die wir auch würdigen wollen, stellen das nochmal im kleinen Vortrag, 20 Minuten, diesen Kraftakt Reko 76 in den Mittelpunkt. Ohne Handwerk hätte es die Wiedereröffnung des Bauhauses nicht gegeben. Das wollen wir noch mal zeigen, das wollen wir auch hier gegenüber der Bevölkerung erläutern. Die sind alle recht herzlich eingeladen. Wie immer gibt es Freibier. Und dann zeichnen wir, wie in jedem Jahr, unsere Werktätigen verdiente aus den Innungen heraus aus und Betriebsjubilare und so weiter. Es wird also wieder ein interessantes Brunnenfest.
1: Die Kreishandwerkerschaft hofft bis zum 11. September noch weitere Zeitzeugen zu finden. Die gesammelten Geschichten sollen zum Tag des Handwerks beim Brunnenfest lebendig werden und ein Stück regionaler Handwerksgeschichte bewahren.
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0: Am Mittwochvormittag wird es stark bewölkt mit vereinzelt leichtem Regen bei Temperaturen um 18 Grad. Mittags bleibt es überwiegend bewölkt und es weht ein kräftiger, böiger Wind aus Osten. Am Abend bleibt es trocken und bewölkt bei Temperaturen um 20 Grad. In der Nacht lockert der Himmel auf und es weht ein leichter Wind aus Osten. Der Donnerstag wird teils sonnig bei Temperaturen um 27 Grad.
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0: Den Titel Weltkulturerbe tragen nur die bedeutendsten Zeugnisse der Menschheits- und Naturgeschichte. Martin Luthers Geburts- und Sterbehaus in Eisleben gehören zu den insgesamt 46 Welterbestätten in Deutschland. Das Geburtshaus des Reformators wurde bereits 1693 zum Denkmal erklärt und gilt als ältestes Museum Deutschlands und eines der ältesten der Welt.
1: Ich sitze jetzt quasi vor der Haustür der Familie Luder auf einem schönen, der Renaissancezeit entlehnten Sitznischenportal, was natürlich nicht zur Familie Luder gehört hat, weil dieses ganze wunderschöne Haus, das Ensemble, was ja nun auch UNESCO-Weltkulturerbe ist seit 1996, ist eigentlich eher ein Traum von Luther, eine Erinnerung an den großen Reformator, den großen Sohn der Stadt, 400 Jahre Luther-Gedenken an diesem Ort. Es ist tatsächlich so, leider sagt man heute, das Haus, in dem Martin Luther geboren wurde, ist schon im 17. Jahrhundert abgebrannt. 1689 gab es einen Stadtbrand und es ist, wie man heute weiß, so gut wie nichts übrig geblieben. Der Rat der Stadt hat danach das Haus gekauft, das, was davon übrig war, und hat es aufgebaut, der Bedeutung Luthers entsprechend, um eben an den größten Sohn der Stadt zu erinnern. Und das ist dann das, was dabei rausgekommen ist. Ein schönes Beispiel dafür, wie sich dieser Ort im Laufe der Jahrhunderte verändert, ist tatsächlich diese Fassade. Wir sehen heute die schönen Sandsteinfenstergewände, wir sehen die Butzenscheiben und denken, ja, Donnerwetter, so war es zu Luthers Zeiten. Stimmt gar nicht. Ursprünglich war das ein kleines Stadthaus, ein Reihenhaus. Und hier, wo heute unser Garten ist, stand ein Gebäude noch daneben. Das hat man dann aber abgerissen, um eben den Blick auf das Geburtshaus zu haben. Und bei der Gelegenheit wurden dann auch die Fenster dort eingefügt, weil ursprünglich, klar, an der Hauswand innen gibt es keine Fenster. Ja, wo man heute hier dann so gemütlich sitzen kann, im Hintergrund ist der zweite Teil der Luther-Verehrung, als nämlich man feststellt, dass das Gebäude, das ursprüngliche Geburtshaus, was zu einer Schule umgewidmet wurde, einer armen Freischule im Sinne Luthers, erzieht die Kinder, wie das immer so ist, Schule, Bildung, schlecht bezahlt, schlecht finanziert. Der Rat ist relativ schnell dann damit überfordert, das zu finanzieren. Und man wendet sich an den preußischen König. Und der hat dann ein Einsehen und errichtet dieses wunderschöne Gebäude hinter uns. Es ist tatsächlich das eines der frühesten Beispiele für die Neogotik. Also Sie werden kaum ein Beispiel finden für einen neogotischen Stil, der noch früher ist. Hat natürlich auch damit zu tun, es ist doch relativ schlicht ausgeführt, man hat gespart, auch der preußische König musste sparen, aber der Rat der Stadt hat eben ein neues Gebäude für die Armenschule bekommen und noch bis in die Weimarer Republik gingen hier Kinder dann zur Schule. Und so hat man eben über das tätige Andenken die Erinnerung an Luther und vor allen Dingen an Luthers Werk gewahrt. Das ist ein bisschen anders als heute. Heute will man oftmals die Person in den Fokus stellen und viele Besucher wollen eben den Ort sehen, wo Luther geboren ist. Das war in früheren Jahrhunderten ganz anders, da wollte man eher an das Werk

0: sind eben von einem Handwerker in spätmittelalterlicher Technik hergestellt worden, sowie sehr wahrscheinlich auch die Möbel in der Zeit um 1483 dann waren, sodass es nicht ganz unwahrscheinlich ist, dass Familie Luder solche oder ähnliche Möbel besessen haben könnte. Es geht, wie gesagt, um einen Traum von Luther. Ist ja schön, also Besucher können eben alles anfassen und können Platz nehmen und man kann sich auf eine ganz andere Art und Weise mal hineinversetzen. Es hat auch nicht den Anspruch, historisch korrekt zu sein. Es ist eine Form der Erinnerungskultur. Ja, und die neue Nutzung haben wir dann halt eine schöne, jetzt ist hier recht ausgelatscht, aber eigentlich repräsentative Treppe, die dann hochführt zum schönen Saal der guten Stube der Stadt. Ein wirklich schöner Saal diente dem Magistrat der Stadt als Festsaal und hier wurden eben auch an besonderen Tagen, wie zum Beispiel dem Reformationstag, Almosen ausgeteilt. Und natürlich war es auch eine Art Aula für die Armenschule. Und die Gemälde, die Sie hier sehen, wurden extra für diesen Raum auch angefertigt, also schon sehr repräsentativ. Die Stadt Eisleben war sich natürlich immer schon bewusst, dass sie mit Martin Luther einen sehr berühmten und sehr bedeutenden Sohn auch hervorgebracht hat. Und dementsprechend stolz ist man schon immer hier gewesen. Es ist die erste Tafel, die an den Geburtsort Martin Luthers erinnert hat, die ist schon aus dem 16. Jahrhundert und war angebracht worden, um eben das Haus als Geburtshaus zu kennzeichnen. Hat auch die Jahrhunderte überlebt durch manchen glücklichen Zufall. Also für die Stadt hatte Martin Luther schon immer auch eine identitätsstiftende Bedeutung, spiegelt sich bis in die heutige Zeit, als es nach der Wende darum ging, wer sind wir, wo stehen wir, die Wirtschaft ändert sich, bricht zusammen, was macht uns eigentlich noch aus? Da kann man dann auch wieder auf Martin Luther und sagt, das ist zumindest etwas, mit dem wir uns immer identifizieren können und wofür wir auch stehen. Aus dem Fenster hat man eben auch den Blick zur Petri-Pauli-Kirche, zur Taufkirche Luthers. Die Taufe hatte für Luther eine enorm große Bedeutung. Der Tauftag war ja der Tag, an dem man wirklich in die christliche Gemeinschaft aufgenommen wurde. Und insofern viel wichtiger als die eigentliche Geburt. Und er selber hat das ja auch immer gespürt, diese Verbundenheit zu Eisleben als der Stadt, in der er getauft worden ist und in der er dann auch später gestorben ist. Das Haus, in dem er gestorben ist, das gibt's heute leider nicht mehr, aber das Haus, von dem man lange gedacht hat, er sei darin gestorben, das gibt es noch, das kann man auch heute noch besichtigen. Und es ist ebenfalls in seiner Bedeutung im UNESCO-Weltkulturerbe gewürdigt worden. 1996 wurde das gesamte Ensemble um das Geburtshaus sowie auch das Sterbehaus in die Liste des UNESCO-Weltkulturerbes aufgenommen. Mit dem Lutherjahr 2017 hatten wir einen enormen Zuwachs auch an Besuchern und an Interesse auch für Luther. Man merkt allerdings, dass das jetzt auch so ein bisschen abflaut, weil alle denken, sie wissen schon alles über Luther. Luther, den Helden, jeder kennt ihn, das Gesicht. Aber so ist es gar nicht. Es gibt so viele Themen, die noch eben an Luther und sein Wirken geknüpft sind, von denen wir heute manchmal gar nicht mehr wissen, dass es überhaupt mit Luther in Verbindung steht. Dafür wollen wir jetzt mehr sensibilisieren und dafür arbeiten wir auch jetzt stärker in unserem Veranstaltungsprogramm darauf hin. Und dafür haben wir ja jetzt zum Beispiel auch neu eine Mitmachausstellung hier in Eisleben, die sich eben mit Luthers Wirken auf die Sprache beschäftigt, aber auch mit der Sprache und der Bedeutung an sich. Und das ist natürlich etwas, was uns alle heute täglich betrifft.
1: Eine der erwähnten Mitmachausstellungen in Luthers Sterbehaus heißt Raus mit der Sprache und wird im Oktober eröffnet. In den Sommerferien 2020 lud die Stiftung Gedenkstätten zu einem Graffiti-Workshop ein, in dem Jugendliche zwischen 11 und 16 Jahren unter Anleitung des Kunstpädagogen Tim Höller aus Halle eine Graffiti-Wand gestalteten, die dann in der Ausstellung zu sehen sein wird.

0: Ganz viele Politiker besuchen derzeit den Harzkreis. Heute ist Philipp Amthor hier in Wernigerode und verkauft Eis. Wir haben uns mit ihm verabredet und das Interview, das sehen Sie jetzt. Herr Amthor, Sie sind hier in Wernigerode heute. Sie sind erst 33 Jahre alt, aber schon sehr bekannt für Ihr Alter. An wen hat es denn gelegen? An Markus Lanz oder doch mehr Oliver Welke?
1: Naja, ich glaube, beide haben manchmal ihren Anteil daran. Und Oliver Welke, ich glaube, dem würde man jetzt falsche Federn anheften. Denn meine heute schon Popularität hängt ja wahrscheinlich mehr an Fabian Köster als an Oliver Welke. Aber Spaß beiseite, die Mischung der Formate macht es. Ich freue mich natürlich, wenn sich einige interessieren und mich auch aus populäreren Sendungen kennen. Aber ich freue mich auch über die, die tief mit mir inhaltlich diskutieren wollen. Alles ist vorhanden und ich freue mich, hier heute unterstützen zu können. Das ist mir ein wichtiges Anliegen.
0: Sie sind erst seit 2 Monaten Minister in einem Amt, muss ich sagen, das habe ich vorher noch gar nicht gekannt. Wurde das extra für Sie erfunden?
1: Es gibt eine große Tradition der Bund-Länder-Zusammenarbeit innerhalb der Bundesregierung. Früher gab es zu Beginn der Bundesrepublik sogar mal ein eigenes Bundesministerium für die Angelegenheiten des Bundesrates. Aber die Bundesregierung ist effizienter geworden. Das hat man dann mal in das Kanzleramt integriert. Und insoweit ist das gar kein ganz neues Amt, sondern eins mit Tradition.
0: Was muss man da genau machen? Die meisten Zuschauer wissen das gar nicht.
1: Es ist natürlich so, dass die Arbeit an den Bund-Länder-Beziehungen natürlich sehr intensiv ist, weil die allermeisten Bürger erleben Bundespolitik ja aus den Medien, aber das, was sie konkret vor Ort spüren, ihre Berührungspunkte mit dem Staat, sind ja sehr oft Arbeit der Kommunen, Arbeit auch der Landesbehörden. Und deswegen ist es wichtig, dass man das nicht hermetisch trennt, sondern dass der Bund sehr eng zusammenarbeitet mit den Bundesländern und mit den Ländern. Und man darf ja auch nicht vergessen, der Bundesrat, der spielt ja auch eine ganz besonders wichtige Rolle für uns. Und dort die Interessen der Bundesregierung zu koordinieren und zu vertreten, das ist meine Aufgabe.
0: Kommen wir mal zur Bianca Heine, die verkauft ja hier nämlich fleißig Eis. Sie sollten ja eigentlich ja helfen, aber jetzt machen Sie ja mit mir das Interview. Ja. Die Bianca, die ist ein halbes Jahrzehnt jünger wie Sie. Ja, also sie hat aber auch ganz jung jetzt mit der Politik angefangen. Welche Tipps können Sie denn geben? Wie kann man denn schnell berühmt werden? Was sollte man machen?
1: Es geht ja in der Politik nicht um Berühmtheit, genau,
0: nein,
1: sondern es geht darum, dass man vor allem Dinge bewegen kann, voranbringen kann. Das schafft man, wenn man fleißig ist, in den Themen ist, sich da stark reinarbeitet. Das macht Bianca auch. Ich habe sie ja heute nicht das erste Mal kennengelernt, sondern kenne sie schon aus ihrem Engagement für die Verwaltungsdigitalisierung. Bevor ich jetzt Staatsminister im Kanzleramt wurde, war ich Staatssekretär im Bundesdigitalministerium, habe sie dort auch kennengelernt als jemand, der sich sehr tief interessiert für das Thema, wie wir unseren Staat schneller, handlungsfähiger, digitaler bekommen. Darin hat sie voll meine Unterstützung, deswegen bin ich besonders gern gekommen heute zu ihr in den Wahlkampf. Und bei Jüngeren ist es allzu mal so, als jüngerer Kandidatin, als jüngerer Kandidat, da wird man häufiger mal unterschätzt. Das ist ja besser, als überschätzt zu werden.
0: Das mit der Digitalisierung klappt ja in Deutschland auch nicht wirklich. Also mich hat neulich eine KI angerufen, wollte mich betrügen. Da klappt es ganz gut, aber sonst klappt es nicht wirklich. Woran liegt es denn?
1: Nun würde ich sagen, wenn eine KI anruft, um einen zu betrügen, ist das nicht auch noch Aufgabe des Staates, sondern des guten Verstandes des Angerufenen.
0: Das Finanzamt ruft nicht über eine KI an.
1: Der ist ganz sicher bei Ihnen vorhanden. Wir rufen Sie nicht über KI an, sondern die CDU insbesondere. Die gibt es handfest und zum Angreifen vor Ort mit Berührung, mit Austausch, mit Dialogbereitschaft.
0: Herr Amthor, ich kann Sie natürlich nicht entlassen aus dem Interview, ohne Ihnen noch eine Frage zu stellen. Was sagen Sie denn dem Kanzler in 14 Tagen, wenn die Sachsen-Anhaltiner hier die Brandmauer einreißen? Wie trösten Sie ihn?
1: Es wird hier eine klare Entscheidung geben in Sachsen-Anhalt, auch für Stabilität. Da bin ich sicher, dafür sind wir im Wahlkampf. Es wird darum gehen, Sven Schulze darin zu unterstützen, dass er ein erfolgreiches Wahlergebnis bekommen kann, dass er seine erfolgreiche Arbeit auch als Ministerpräsident fortsetzen kann. Und dafür machen wir jetzt Wahlkampf, nicht für irgendwelche anderen Szenarien.
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0: Am Mittwochvormittag wird es stark bewölkt mit vereinzelt leichtem Regen bei Temperaturen um 18 Grad. Mittags bleibt es überwiegend bewölkt und es weht ein kräftiger, böiger Wind aus Osten. Am Abend bleibt es trocken und bewölkt bei Temperaturen um 20 Grad. In der Nacht lockert der Himmel auf und es weht ein leichter Wind aus Osten. Der Donnerstag wird teils sonnig bei Temperaturen um 27 Grad.
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3: Es ist Wahlkampf in Sachsen-Anhalt. Überall in den Städten sind derzeit Wahlkampfstände der einzelnen Parteien zu sehen. Auch die AfD ist mit dabei und hatte an diesem Wochenende zu einer Motorradausfahrt nach Quedlinburg eingeladen. Mit mehr als 2000 Fahrzeugen, darunter weit über 1000 Simson-Motorräder, zog der Spitzenkandidat der AfD, Ulrich Siegmund, mit dem mehreren kilometerlangen Tross durch den Harzkreis. Für die AfD war dieses Wahlkampfevent ein großer Erfolg. Am 6. September wird in Sachsen-Anhalt ein neuer Landtag gewählt. Es ist davon auszugehen, dass die Wahlbeteiligung ein neues Rekordniveau erreichen wird.

0: symbolischer Spatenstich. Langersehnter Ausbau der Kreisstraße 1373.
1: Bagger stehen bereit. Die ersten Markierungen sind gesetzt. Was viele Autofahrer seit Jahren fordern, wird jetzt umgesetzt. Der Abschnitt der Kreisstraße 1373 hinter Schackental in Richtung Giersleben wird grundhaft erneuert. Geplant ist der Ausbau eines rund 1000 Meter langen Straßenabschnittes. Die neue Fahrbahn erhält eine Breite von 6 Metern. Zusätzlich entstehen zwei Durchlässe, damit Regenwasser künftig besser abgeleitet werden kann. Für den Salzlandkreis

0: Es ist die Baumaßnahme mehr als eine reine Straßensanierung. Sie schließt eine wichtige Lücke im Kreisstraßennetz und verbessert die Verbindung zwischen der Landstraße 72 und der Kreisstraße 1372. Insgesamt investiert der Landkreis einschließlich Planung rund 1,4 Millionen Euro. Der Ausbau gehört zu den Projekten, die auf der Prioritätsliste des Salzlandkreises stehen und schrittweise umgesetzt werden.
1: Diese Baumaßnahme im letzten Abschnitt hat ziemlich genau 1000 Meter Baulänge. Wir werden einen Querschnitt mit 6,5 Meter Deckenbreite herstellen. Auf Bauseits linker Seite, aufgrund der angrenzenden, weiter ansteigenden Feldflur, gibt es fast durchgehend eine entsprechende Mulde, wo Wasser entsprechend aufgefangen wird und durch zwei Durchlässe schadlos auf die tiefer liegende Seite abgeleitet wird. Die Baumaßnahme ist eine klassische Asphaltbaumaßnahme mit einem dreischichtigen Asphaltaufbau, also einer Tragschicht, einer Binderschicht und einer Deckschicht auf ungebundenen Schotterschichten. Die Besonderheit ist unser technisches Nebenangebot. Aufgrund ungünstiger Baugrundverhältnisse sollte hier eigentlich ein Bodenaustausch von 30 cm Stärke auf der gesamten Baustrecke erfolgen. Das wird jetzt nicht so stattfinden, sondern wir werden den anstehenden Baugrund mit entsprechendem Bindemitteleinsatz so verbessern, dass dieser Baugrund tragfähig wird. Und damit gibt es doch erhebliche Masseneinsparungen, also sowohl was Transporte als auch was Entsorgung betrifft, auf der einen, aber auch Minimierung des Einsatzes von Schotterschichten auf der anderen Seite.
0: Mit dem symbolischen Spatenstich beginnt nun die Bauphase. Vertreter des Landkreises, der Planungsfirma, des Bauunternehmens sowie Aschersleben's Oberbürgermeister Steffen Amme gaben gemeinsam den offiziellen Startschuss. Die Arbeiten sollen die Straße dauerhaft leistungsfähiger machen und gleichzeitig die Verkehrssicherheit erhöhen. Vor allem für Pendler, landwirtschaftliche Betriebe und Anwohner bedeutet der Ausbau künftig kürzere und komfortablere Wege.
2: Ja, wir befinden uns zwischen den Ortschaften Schackental und Giersleben und ich freue mich ganz besonders in meiner Funktion als Oberbürgermeister der Stadt Aschersleben, dass wir hier heute den Spatenstich vollziehen konnten für den grundhaften Ausbau der Kreisstraße. Es ist der dritte und letzte Bauabschnitt und wir befinden uns ja im ländlichen Raum und für einen lebendigen ländlichen Raum, für lebendige Ortschaften ist die Thematik der Infrastruktur ein ganz wesentlicher Baustein und ich freue mich, dass wir diesen Baustein hier heute mit dem symbolischen Spatenstich dann auch in Angriff nehmen können. Nicht nur ein wichtiger Baustein für die Bürgerinnen und Bürger aus den Ortschaften, sondern natürlich auch für Unternehmen, für die Landwirte und von daher bin ich sehr froh, dass wir diesen Spatenstich hier heute vollziehen konnten. Ich wünsche der Baumaßnahme einen guten Verlauf, dass wir im zeitlichen Rahmen bleiben. Und ich bin guter Hoffnung, dass mit der Baufirma, die wir gewinnen konnten, auch das realisieren können, dass wir dann nach geringer Bauzeit hier auch die Straße dann wieder freigeben können.
0: Mit dem Ausbau der K1373 setzt der Salzlandkreis seine Strategie fort, das Kreisstraßennetz Stück für Stück zu modernisieren. Für die Region bedeutet das langfristig bessere Verkehrsbedingungen und eine Investition, die weit über die eigentliche Bauzeit hinaus Wirkung zeigen soll.
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0: Am Mittwochvormittag wird es stark bewölkt mit vereinzelt leichtem Regen bei Temperaturen um 18 Grad. Mittags bleibt es überwiegend bewölkt und es weht ein kräftiger, böiger Wind aus Osten. Am Abend bleibt es trocken und bewölkt bei Temperaturen um 20 Grad. In der Nacht lockert der Himmel auf und es weht ein leichter Wind aus Osten. Der Donnerstag wird teils sonnig bei Temperaturen um 27 Grad.
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2: Adolf-Just-Preis für den Regensteinlauf. Engagierter Verein erhält Anerkennung und Unterstützung. Ein Höhepunkt des zur Tradition gewordenen Blankenburger Blütenfestes ist die Überreichung des Adolf-Just-Preises. Bereits seit 2002 wird er von der Stadt und der Lovus-Heilerde-Gesellschaft ausgelobt, um so besonders die sich hier für das Gemeinwohl engagierenden Vereine oder Initiativen zu ehren. Blankenburg war eng mit Adolf Just verbunden. Sein Motto hieß »Zurück zur Natur«. Mit der sogenannten Heilerde wollte er vielen Menschen helfen und gründete 1918 die Heilerde-Gesellschaft im Kallendorfer Weg, wo geringe Mengen des geeigneten Lös noch bis zur Wende aufbereitet wurden.
3: Die Firma ist jetzt leider ein bisschen weiter entfernt, also gegründet in Blankenburg, aber jetzt sind wir in Friedrichsdorf zu Hause. Friedrichsdorf ist im Rhein-Main-Gebiet in der Nähe von Frankfurt. Und die Philosophie von Adolf Just wird auch dort weitergelebt. Das heißt, alle unsere Sortimente, die Arzneimittel, die Medizinprodukte oder auch die zertifizierte Naturkosmetik werden alle hergestellt nach der Philosophie von Adolf Just, nach der Heilerde für die innerliche und äußerliche Anwendung.
2: Die Verbindung nach Blankenburg zu den einstigen Wurzeln der Heilerde wurde seit der Wende neu belebt und gepflegt.
4: Ich darf an der Stelle sagen, liebe Frau Oebermann, wir sind in der Stadt Blankenburg Ihnen ganz persönlich und Ihrem Unternehmen und auch der ganzen Familie, den Nachfolgern von Adolf Just, dankbar, dass Sie diese Verbindung hier nach Blankenburg so lange auch aufrechterhalten. Und Sie haben ja schon die Vielfalt unserer Vereinslandschaft und des Engagements kennengelernt.
2: Natürlich waren auch alle ehemaligen Just-Preisträger zur Bekanntgabe der diesjährigen Auszeichnung eingeladen.
3: Es werden Vereine, Institutionen, Menschen geehrt, die sich eben um die Gesundheit oder um die Gesellschaft verdient gemacht haben. Und in diesem Jahr ist es ein Verein, der diese Werte in besonderem Maße, wie wir finden, verbindet. Es ist nämlich Lok Langenburg 1949 e.V. und zwar im Besonderen der Verein für Leichtathletik. Und zwar für die Durchführung und Organisation des Regensteinlaufs. Der Regensteinlauf ist aber nicht einfach nur eine sportliche Herausforderung, sondern nein, er verbindet ja auch die Gemeinschaft, die Menschen. Er bringt Familien, alte Leute, junge Leute, sehr ambitionierte Läufer, Hobbyläufer zusammen und steht auch für die Harzer Region. Und das sind ja genau die Werte, für die Adolf Just auch steht. Also sprich das Bewegen in der Natur, das Bewusstsein, das Bewegen und ein gesundheitlicher Lebensstil für die Gesundheit ganz elementar sind. Deswegen meinen wir, dass der Preis hier sehr gut angebracht ist.
2: In diesem Jahr kann sich der Sportverein Lok Blankenburg über einen Scheck von 5.000 Euro freuen, die Tanja Ueckermann von der Heilerde-Gesellschaft Lovus Just dem neuen Abteilungsleiter Donald Rosenthal überreicht. Mit dem Geld soll vor allem die Jubiläumsveranstaltung 30 Jahre Regensteinlauf unterstützt werden. Die Stadt prämiert den jeweiligen Preisträger außerdem mit einem eigens dafür angefertigten Keramikteller.
5: Dieser Regensteinlauf, der hat ja über die Jahre eine ganz gute Strahlkraft entwickelt, auch über die Grenzen der Stadt hinaus. Wir hatten letztes Jahr und dieses Jahr jeweils über 800 Teilnehmer. Und das ist schon was für so einen kleinen Verein. Und die Leute, die sonst immer am Schluss genannt werden, die möchte ich gerne jetzt mal zuerst nennen. Das sind nämlich die vielen Helfer, die für diesen Wettkampf, für diesen Tag erforderlich sind. Und wir haben jetzt in der Regel so 50 bis 60, manchmal sogar 70 Leute, die uns bei dieser Organisation und Durchführung unterstützen. Und das sind die 5 bis 6 Leute, die bei uns in der Abteilungsleitung sitzen und die Organisationsarbeit machen. Nur ein winziger Teil von dieser Veranstaltung. Es gibt also sehr viel mehr Menschen, die das tragen und die dazu beitragen, dass das ein großer Erfolg geworden ist, dieser Regensteinlauf. Es macht sehr viel Spaß, die Teilnehmer zu sehen, wenn sie am Ende erschöpft und glücklich im Ziel ankommen. Und ich hoffe, dass das noch viele Jahre so bleiben wird. Also vielen Dank.
2: Herzlichen Glückwunsch und sportfrei für den nächsten Regensteinlauf.
0: Eröffnung Technologiezentrum Drohnensicherheit. Neue Forschungs- und Testmöglichkeiten für Drohnen.
6: Lange Jahre wurde versucht, aus dem ehemaligen sowjetischen Militärflugplatz bei Kochstedt einen Verkehrslufthafen zu machen. Viele Millionen versenkten unterschiedlichste Landesregierungen in dem Areal. Es hatte aber alles nichts genutzt, bis man auf die Idee kam, den Flugplatz der deutschen Luft- und Raumfahrt anzubieten, als Forschungszentrum für führerlose Luftfahrzeuge, umgangssprachlich als Drohnen bezeichnet, begann hier 2018 eine technologische Entwicklung, die nun mit der Eröffnung des Technologiezentrums für Drohnensicherheit einen weiteren Fortschritt nahm. Denn aus der schönen neuen Welt automatischer Paketzustellung wurde unterdessen eine militärische Bedrohung, auf die es zu reagieren gilt. Dabei wird Kochstedt ein Teil eines wesentlich größeren Gebildes des DLR, das sich aus theoretischer Forschung, entsprechenden Tests und Fertigung zusammensetzt. Und da es sich für Deutschland um ein gemeinsam zu bearbeitendes Problem handelt, bringt sich die Bundesregierung ein. Interessanterweise nicht über das Verteidigungsministerium,

0: sondern über das Forschungsministerium und über das Ministerium für Inneres. Denn Drohnenbekämpfung ist zunächst erst einmal Aufgabe der Polizei und damit Ländersache.
1: Hofstedt, meine Damen und Herren, wird ein zentraler Baustein der Sicherheitsarchitektur gegenüber der hybriden Bedrohung durch Drohnen sein. Und das ist für uns deswegen dieser bedeutende Tag. Unsere Schlagkraft gegenüber angreifenden Drohnen, unsere Schlagkraft in der Drohnenabwehr, wir verstärken sie heute deutlich.
0: Dabei wird der Flughafen Kochstedt vornehmlich ein Testgelände sein, um die beispielsweise in Braunschweig beim DLR konstruierten Jägerdrohnen unter realen Bedingungen auszuprobieren.
2: In Braunschweig forschen wir schon seit vielen Jahren an Drohnen. Das heißt, wir erforschen, wie man Drohnen zunehmend sicher betreiben kann, wie man sie für neue Herausforderungen wappnen kann, wie zum Beispiel unter schwierigen Wetterbedingungen zu fliegen, die Automation voranzutreiben, sodass der Pilot immer weniger belastet wird beim Fliegen, dass man vielleicht auch mehrere Systeme gleichzeitig fliegen kann. Aber wir forschen auch an Technologien, um gegen Drohnen wirksam zu werden. Wir entwickeln zum Beispiel Jägerdrohnen und Lagebilder in Braunschweig, die dann eingesetzt werden können, um gegen widerrechtlich betriebene Drohnen eingesetzt werden zu können, die dann hier in Kochstedt erprobt werden.
0: Diese Verbindung wurde dann durch die anwesenden Spitzenpolitiker symbolisch freigeschaltet, um ihnen dann einen Eindruck zum Stand der wissenschaftlichen Forschung zu geben. Der ist schon weit gediehen und bereits für viele Einsatzfälle verfügbar. Allerdings befindet man sich dazu in einem ständigen Wettlauf mit dem Gegner. Man sprach hier von einer technologischen Entwicklungszeit von gerade mal 3 Monaten, um auf eine neue Bedrohungslage zu reagieren.
2: Sehr kleine, sehr, sehr schnelle Systeme. Wir haben große, langsame Systeme. Wir haben aber auch große, schnelle Systeme. Also das heißt, gegen die man sich wehren muss. Das heißt, für jede Situation braucht man tatsächlich eine maßgeschneiderte Lösung. Und manchmal ist eine kleine, schnelle Jägerdrohne eine gute Antwort, die allerdings nicht gegen jegliche Drohnen wirksam sein wird, sondern manchmal braucht man ein bisschen größeres Gerät, um dann zum Beispiel eine Drohne einzufangen in der Luft, wenn man beispielsweise über einem Konzert oder einer Sportveranstaltung gerade einen Absturz einer widerrechtlich betriebenen Drohne vermeiden möchte, dann pflückt man sie quasi aus dem Himmel und fliegt sie dann weg, um sie dann für eine Forensik zur Verfügung zu stellen.
0: Denn schließlich möchte man wissen, von wem man angegriffen wurde, auch wenn das nicht immer einfach ist, wie das jüngste Beispiel eines Drohnenangriffs am Flughafen Leipzig-Halle bewies. Weshalb sich die versammelten Medien eigentlich nur dafür interessierten und nicht für die wahre Bedeutung des Technologiezentrums für Drohnensicherheit für ein solches Bundesland wie Sachsen-Anhalt.
2: Die Umgebung hier in Kochstedt, das nationale Erprobungszentrum und jetzt das Technologiezentrum für Drohnensicherheit, ist eine Erprobungsumgebung, ist ein Flughafen, wo verschiedene Experimente durchgeführt werden, wo wir besondere Infrastruktur angeschafft haben, die es ermöglichen, Technologieforschung zu betreiben, bis hin zur Technologiereife und auch externen Partner, wie zum Beispiel unseren Sicherheitsbehörden, die Möglichkeit einräumen können, hier neue Technologien zu testen und zu bewerten, damit Wissen möglichst den Bedarfsträgern auch zur Verfügung gestellt wird.
3: Denn ohne Frage ist es in dem Moment, in dem eine Großforschungseinrichtung eine solche Sichtbarkeit bekommt, auch ein neues Portfolio, jetzt ja tatsächlich auch Drohnenabwehr eine große Rolle spielt, das lockt Unternehmen an. Das gibt Start-ups als Ausgründungen, denn hier sind viele junge Wissenschaftlerinnen und Wissenschaftler, die sich gut vorstellen können, sich selbstständig zu machen. Aber es lockt auch Unternehmen an, sich hier in diesem Umfeld anzusiedeln.
0: Das wäre eine große Hoffnung, nicht nur der Landespolitik, eine Hoffnung, die sich aber zu erfüllen scheint. Dabei hilft, dass es für diesen Flughafen immer noch die entsprechende Betreiberlizenz gibt, was das Testen unter realistischen Bedingungen ermöglichen wird. Das wird jedoch weitgehend im Verborgenen stattfinden, denn auch bei diesem Pressetermin gab es Areale, in denen nicht gefilmt werden durfte. Denn das Testen und Erproben, aber auch die Ausbildung der Sicherheitsbehörden verlangt nach einem gewissen Maß an Geheimhaltung, womit man wieder beim immerwährenden Wettbewerb mit dem Gegner wäre.
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6: So. Jetzt wollen wir wieder alle zusammen verreisen. Wie immer. alle zusammen. Dein, wo es schön ist, am liebsten ans Meer. Oder da, wo schöne Blumen blühen. Also, Lars Leopold, Lena Sophie, Torben Matz und du, Gunther Gertrud. Was haben wir gesagt? Immer schön artig sein. Ja? Hallo. Hallo. Wir haben das Familienwochenende auf dem Bauernhof gewonnen. Wir sind das. Eigentlich hat das ja der Gunther Gertrud gewonnen. Beim Preisausschreiben in der Waldorfschule. Und wurde obendrein noch zum besten Namenstänzer mit einer 27-blättrigen Sonnenblume ausgezeichnet. Also für die Anreise würden wir gern das Großraumabteil in Zug nehmen. Ja, das mit der Spielecke drin und den Blümchenvorhängen und den Kuschelkissen und den Buntstiften und der Kakao-Nachfüllstation. Ja, ich kümmere mich ja auch immer um alle. Dann nehmen wir Oma und Opa noch mit und Tante Trutchen und ihren Dackel. Und auf dem Bauernhof, da können wir dann schön mit kleinen Kätzchen und Küken kuscheln. Nein, Kinder, ihr braucht keine Angst zu haben. Der Dackel von Tante Trutchen lahmt und ist ein bisschen doof. Der tut dem Kätzchen nichts. Ich habe ihn auch noch ein paar Blümchen mitgebracht. So, dann sieht es gleich wohnlicher aus, ja? Ich kann ihn auch noch Deckchen häkeln. Ja, weil Sie haben ja auch gar keine Zeit für eine gescheite Mittagspause. Wissen Sie was? Ich koche doch immer für alle. Da bringe ich Ihnen was vorbei. Ja? Und Kuchen, Kuchen backe ich auch. Da bringe ich Ihnen auch ein Stück vorbei. Und abends kann ich Ihnen dann für den nächsten Tag Schnittchen schmieren. Die packe ich dann in die Tupperbox. Da halten die wunderbar und auch die Gürkchen bleiben herrlich frisch. Ja. Und blass sehen sie aus. Ja, vielleicht helfen da ein paar Vitamine. Vitamin C oder Eisen oder Omega 3 oder ganz wichtig, Vitamin D. Ich glaube, da habe ich noch was. Da bringe ich Ihnen auch was vorbei. Ja, es ist schon wichtig, dass Sie auf sich Acht geben. Ja, unsere Nachbarin, ich hatte es ihr auch angeboten. Aber sie wollte nicht. Ja, ich bin nicht zickig oder beleidigt, deswegen. Ich meine ja nur. Die hatte auch niemanden, der sich um sie kümmert. Und dann, so schnell kann es gehen. Ja, Kinder, früher, da sind wir immer ans Meer gefahren. Und da haben wir uns im Strandkorb eingekuschelt. Da haben wir schön geträumt. Und dann sind wir am Strand lang gegangen und haben Muscheln und Steine gesucht. Und dann haben wir manchmal sogar Herzsteine gefunden und einmal sogar einen Mondstein. Die habe ich alle noch schön zu Hause in der Wohnung verteilt. Und dann komme ich manchmal vorbei und dann nehme ich eine Muschel ans Ohr. Oh, dann höre ich das Meer rauschen. Das gibt richtig neue Kraft. Und die vielen Karten mit den Sprüchen von überall her habe ich auch noch alle verteilt in der Wohnung. Dann ist man nicht allein. Und dann noch meine Kollektion von Seidentüchern, die ich eigens am Strand bemalt habe. Habe damit immer den Wellentanz getanzt. Ganz im Einklang mit mir und meinem Herz und der Intuition. Dass das weiche Wasser mit der Zeit den harten Stein besiegt. Du siehst, das Harte unterliegt. Das ist auch so ein Spruch von Brecht oder so. Aber schön, ja? Ja, Lars Leopold, du darfst noch dein Gedicht aufsagen. Und Lena Sophie, du darfst noch dein Lied singen. Und Tom Matz ist eingepumpt. Und unter Gertrud tanzt die Gebrauchsanweisung. Auch schön. Was wollten wir hier eigentlich?

0: Bauhaussanierung 1976. Kreishandwerkerschaft sucht Zeitzeugen.
1: Vor 50 Jahren wurde das Bauhaus in Dessau nach seiner Rekonstruktion wieder eröffnet. An der Sanierung waren damals auch die Produktionsgenossenschaften des Handwerks beteiligt. An diese Leistung erinnert die Kreishandwerkerschaft Dessau beim traditionellen Brunnenfest zum Tag des Handwerks am 11. September auf dem Dessauer Marktplatz. Darüber sprach Kreishandwerksmeister Karl Krökel in einem Interview mit uns von Rhein 1 und erklärte, wie die Sanierarbeiten damals liefen.
2: Ja, die verliefen so, dass, sagen wir mal, Dessauer Handwerksbetriebe organisiert in Produktionsgenossenschaft des Handwerks dort die Sanierungsarbeiten gestemmt haben. Das war ein riesiger Kraftakt unter den Bedingungen des Materialmangels, und diesen Kraftakt wollen wir eigentlich jetzt nicht untergehen lassen und haben, sagen wir mal, Walter Gropius nochmal aufgegriffen, der gesagt hat, das Handwerk ist die absolute Grundlage fürs Bauhaus. Und deshalb diesen Ansatz, diesen wichtigen Ansatz des Handwerkes jetzt nochmal zu dokumentieren, zu Veranstaltungen, und zwar nicht, sagen wir mal, in Festveranstaltungen oder anderen Dingen oder Empfängen, wie das teilweise stattfindet, sondern wir wollen das authentisch, sagen wir mal, auch ein bisschen volksnah. Wir wollen erreichen, dass die Bevölkerung einbezogen wird. Damals die Akteure 1976 und vor allen Dingen auch die Handwerker, Architekten, Planer und Helfer und so weiter und so fort. Mussten allerdings feststellen, das war eine wichtige Erkenntnis bei der Erarbeitung der Broschüre, dass eben viele Zeitzeugen unwiederbringlich verloren sind. Das ist recht traurig, also sind einfach verstorben. Und deshalb jetzt dieser Aufruf nochmal nach Zeitzeugen. Wir haben gesagt, jetzt schließen wir das erstmal ab, weil ja das Brunnenfest ist bald, die Broschüre soll rauskommen. Aber wir bringen ja jedes Jahr eine Broschüre, und das Bauhausfest ist ja auch bald vorbei. Aber das Handwerk und die Geschichte leben weiter, und deshalb dieser Aufruf nach Zeitzeugen, dass das nicht verloren geht, die noch da sind. Oder bei Verstorbenen, sagen wir mal, die Enkelkinder oder die Kinder, dass die noch Bilder haben und so weiter. Und wir wollen dann unmittelbar nach dem Brunnenfest am 11.09. einen Zeitzeugenstammtisch einberufen. Da haben wir schon Zusagen, wo wir uns dann in lockerer Atmosphäre treffen und die Dokumente und Bilder und so weiter auch austauschen.
1: Gesucht werden Handwerker, Meister, Planer und Helfer, die an der Bauhausrekonstruktion 1976 oder an späteren Sanierungsarbeiten beteiligt waren. Auch wer Fotos, Dokumente oder Erinnerungen an die damaligen Zeiten besitzt oder Erlebnisse von Eltern oder Großeltern weitergeben möchte, wird gebeten, sich zeitnah bei Karl Krökel zu melden.
2: Wichtig ist, dass die Zeitzeugen, die also an diesem Zeitzeugenstammtisch teilnehmen, mit uns Kontakt aufnehmen. Das ist wichtig. Wir wissen, die sind teilweise 85 Jahre alt, sind nicht so bewandert in den Medien, was Mails und so weiter betrifft. Deshalb habe ich mich entschlossen, jeweils montags von 10 bis 12 Uhr telefonisch zur Verfügung zu stehen. Also 0172 5206 137. Vielleicht kann das die Sendung dann noch einblenden und meine Mailadresse, sodass ich dann auch persönlich angesprochen werden kann und auch persönlich zur Verfügung stehe für diese Dinge.
1: Bereits 3 Zeitzeugen haben sich schon gemeldet. Beim Brunnenfest im September werden sie von ihren Erinnerungen an die Bauhausrekonstruktion von den damaligen Arbeiten berichten.
2: Ja, wir, wie gesagt, wir bringen 3 Zeitzeugen mit, die wir auch würdigen wollen, stellen das nochmal im kleinen Vortrag, 20 Minuten, diesen Kraftakt Reko 76 in den Mittelpunkt. Ohne Handwerk hätte es die Wiedereröffnung des Bauhauses nicht gegeben. Das wollen wir noch mal zeigen, das wollen wir auch hier gegenüber der Bevölkerung erläutern. Die sind alle recht herzlich eingeladen. Wie immer gibt es Freibier. Und und dann zeichnen wir, wie in jedem Jahr, unsere Werktätigen verdiente aus den Innungen heraus aus. Und Betriebsjubilare und so weiter. Es wird also wieder ein interessantes Brunnenfest.
1: Die Kreishandwerkerschaft hofft bis zum 11. September noch weitere Zeitzeugen zu finden. Die gesammelten Geschichten,

0: sollen zum Tag des Handwerks beim Brunnenfest lebendig werden und ein Stück regionaler Handwerksgeschichte bewahren.
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0: Am Mittwochvormittag wird es stark bewölkt mit vereinzelt leichtem Regen bei Temperaturen um 18 Grad. Mittags bleibt es überwiegend bewölkt und es weht ein kräftiger, böiger Wind aus Osten. Am Abend bleibt es trocken und bewölkt bei Temperaturen um 20 Grad. In der Nacht lockert der Himmel auf und es weht ein leichter Wind aus Osten. Der Donnerstag wird teils sonnig bei Temperaturen um 27 Grad.
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0: Den Titel Weltkulturerbe tragen nur die bedeutendsten Zeugnisse der Menschheits- und Naturgeschichte. Martin Luthers Geburts- und Sterbehaus in Eisleben gehören zu den insgesamt 46 Welterbestätten in Deutschland. Das Geburtshaus des Reformators wurde bereits 1693 zum Denkmal erklärt und gilt als ältestes Museum Deutschlands und eines der ältesten der Welt.
1: Ich sitze jetzt quasi vor der Haustür der Familie Luder auf einem schönen, der Renaissancezeit entlehnten Sitznischenportal, was natürlich nicht zur Familie Luder gehört hat, weil dieses ganze wunderschöne Haus, das Ensemble, was ja nun auch UNESCO-Weltkulturerbe ist seit 1996, ist eigentlich eher ein Traum von Luther, eine Erinnerung an den großen Reformator, den großen Sohn der Stadt, 400 Jahre Luther-Gedenken an diesem Ort. Es ist tatsächlich so, leider sagt man heute, das Haus, in dem Martin Luther geboren wurde, ist schon im 17. Jahrhundert abgebrannt. 1689 gab es einen Stadtbrand und es ist, wie man heute weiß, so gut wie nichts übrig geblieben. Der Rat der Stadt hat danach das Haus gekauft, das, was davon übrig war, und hat es aufgebaut, der Bedeutung Luthers entsprechend, um eben an den größten Sohn der Stadt zu erinnern. Und das ist dann das, was dabei rausgekommen ist. Ein schönes Beispiel dafür, wie sich dieser Ort im Laufe der Jahrhunderte verändert, ist tatsächlich diese Fassade. Wir sehen heute die schönen Sandsteinfenstergewände, wir sehen die Butzenscheiben und denken, ja, Donnerwetter, so war es zu Luthers Zeiten. Stimmt gar nicht. Ursprünglich war das ein kleines Stadthaus, ein Reihenhaus. Und hier, wo heute unser Garten ist, stand ein Gebäude noch daneben. Das hat man dann aber abgerissen, um eben den Blick auf das Geburtshaus zu haben. Und bei der Gelegenheit wurden dann auch die Fenster dort eingefügt, weil ursprünglich, klar, an der Hauswand innen gibt es keine Fenster. Ja, wo man heute hier dann so gemütlich sitzen kann, im Hintergrund ist der zweite Teil der Luther-Verehrung, als nämlich man feststellt, dass das Gebäude, das ursprüngliche Geburtshaus, was zu einer Schule umgewidmet wurde, einer armen Freischule im Sinne Luthers, erzieht die Kinder. Wie das immer so ist, Schule, Bildung, schlecht bezahlt, schlecht finanziert. Der Rat ist relativ schnell dann damit überfordert, das zu finanzieren. Und man wendet sich an den preußischen König. Und der hat dann ein Einsehen und errichtet dieses wunderschöne Gebäude hinter uns. Es ist tatsächlich eines der frühesten Beispiele für die Neogotik. Also Sie werden kaum ein Beispiel finden für einen neogotischen Stil, der noch früher ist. Hat natürlich auch damit zu tun, es ist doch relativ schlicht ausgeführt, man hat gespart, auch der preußische König musste sparen, aber der Rat der Stadt hat eben ein neues Gebäude für die Armenschule bekommen und noch bis in die Weimarer Republik gingen hier Kinder dann zur Schule. Und so hat man eben über das tätige Andenken die Erinnerung an Luther und vor allen Dingen an Luthers Werk gewahrt. Das ist ein bisschen anders als heute. Heute will man oftmals die Person in den Fokus stellen und viele Besucher wollen eben den Ort sehen, wo Luther geboren ist. Das war in früheren Jahrhunderten ganz anders, da wollte man eher an das Werk erinnern. Ja, hier sind wir im historischen Teil des Geburtshausensembles, also der Teil, wo Familie Luder gewohnt hat, beziehungsweise die Stelle, an der sie gewohnt hat, weil es ist ja alles neu errichtet worden. Die Raumaufteilung, die wir hier haben, ist dennoch vergleichbar mit einer spätmittelalterlichen Wohnsituation. Große Diele, beheizbare Stube, unbeheizte Kammer und eine Küche. Bad war zu der Zeit noch nicht vorgesehen. Also die Möbel sind offensichtlich erkennbar neuzeitliche Nachbildungen,

0: setzen. Es hat auch nicht den Anspruch, historisch korrekt zu sein. Es ist eine Form der Erinnerungskultur. Ja, und die neue Nutzung haben wir dann halt eine schöne, jetzt ist sie recht ausgelatscht, aber eigentlich repräsentative Treppe, die dann hochführt zum schönen Saal der guten Stube der Stadt. Ein wirklich schöner Saal diente dem Magistrat der Stadt als Festsaal. Und hier wurden eben auch an besonderen Tagen, wie zum Beispiel dem Reformationstag, Almosen ausgeteilt. Und natürlich war es auch eine Art Aula für die Armenschule. Und die Gemälde, die Sie hier sehen, wurden extra für diesen Raum auch angefertigt. Also schon sehr repräsentativ. Die Stadt Eisleben war sich natürlich immer schon bewusst, dass sie mit Martin Luther einen sehr berühmten und sehr bedeutenden Sohn auch hervorgebracht hat. Und dementsprechend stolz ist man schon immer hier gewesen. Es ist die erste Tafel, die an den Geburtsort Martin Luthers erinnert hat. Die ist schon aus dem 16. Jahrhundert und war angebracht worden, um eben das Haus als Geburtshaus zu kennzeichnen. Man hat auch die Jahrhunderte überlebt durch manchen glücklichen Zufall. Also für die Stadt hatte Martin Luther schon immer auch eine identitätsstiftende Bedeutung, spiegelt sich bis in die heutige Zeit, als es nach der Wende darum ging, wer sind wir, wo stehen wir, die Wirtschaft ändert sich, bricht zusammen, was macht uns eigentlich noch aus? Da kann man dann auch wieder auf Martin Luther und sagt, das ist zumindest etwas, mit dem wir uns immer identifizieren können und wofür wir auch stehen. Aus dem Fenster hat man eben auch den Blick zur Petri-Pauli-Kirche, zur Taufkirche Luthers. Die Taufe hatte für Luther eine enorm große Bedeutung. Der Tauftag war ja der Tag, an dem man wirklich in die christliche Gemeinschaft aufgenommen wurde. Und insofern viel wichtiger als die eigentliche Geburt. Und er selber hat das ja auch immer gespürt, diese Verbundenheit zu Eisleben als der Stadt, in der er getauft worden ist und in der er dann auch später gestorben ist. Das Haus, in dem er gestorben ist, das gibt es heute leider nicht mehr. Aber das Haus, von dem man lange gedacht hat, er sei darin gestorben, das gibt es noch. Das kann man auch heute noch besichtigen. Und es ist ebenfalls in seiner Bedeutung im UNESCO-Weltkulturerbe gewürdigt worden. 1996 wurde das gesamte Ensemble um das Geburtshaus sowie auch das Sterbehaus in die Liste des UNESCO-Weltkulturerbes aufgenommen. Mit dem Lutherjahr 2017 hatten wir einen enormen Zuwachs auch an Besuchern und an Interesse auch für Luther. Man merkt allerdings, dass das jetzt auch so ein bisschen abflaut, weil alle denken, sie wissen schon alles über Luther. Luther, den Helden, jeder kennt ihn, das Gesicht. Aber so ist es gar nicht. Es gibt so viele Themen, die noch eben an Luther und sein Wirken geknüpft sind, von denen wir heute manchmal gar nicht mehr wissen, dass es überhaupt mit Luther in Verbindung steht. Dafür wollen wir jetzt mehr sensibilisieren und dafür arbeiten wir auch jetzt stärker in unserem Veranstaltungsprogramm darauf hin. Und dafür haben wir ja jetzt zum Beispiel auch neu eine Mitmachausstellung hier in Eisleben, die sich eben mit Luthers Wirken auf die Sprache beschäftigt, aber auch mit der Sprache und der Bedeutung an sich. Und das ist natürlich etwas, was uns alle heute täglich betrifft.
1: Eine der erwähnten Mitmachausstellungen in Luthers Sterbehaus heißt Raus mit der Sprache und wird im Oktober eröffnet. In den Sommerferien 2020 lud die Stiftung Gedenkstätten zu einem Graffiti-Workshop ein, in dem Jugendliche zwischen 11 und 16 Jahren unter Anleitung des Kunstpädagogen Tim Höller aus Halle eine Graffiti-Wand gestalteten, die dann in der Ausstellung zu sehen sein wird.

0: Ganz viele Politiker besuchen derzeit den Harzkreis. Heute ist Philipp Amthor hier in Wernigerode und verkauft Eis. Wir haben uns mit ihm verabredet und das Interview, das sehen Sie jetzt. Herr Amthor, Sie sind hier in Wernigerode heute. Sie sind erst 33 Jahre alt, aber schon sehr bekannt für Ihr Alter. An wen hat es denn gelegen? An Markus Lanz oder doch mehr Oliver Welke?
1: Naja, ich glaube, beide haben manchmal ihren Anteil daran. Und Oliver Welke, ich glaube, dem

0: Würde man jetzt falsche Federn anheften, denn meine heute schon Popularität hängt ja wahrscheinlich mehr an Fabian Köster als an Oliver Welke. Aber Spaß beiseite, die Mischung der Formate macht es. Ich freue mich natürlich, wenn sich einige interessieren und mich auch aus populäreren Sendungen kennen. Aber ich freue mich auch über die, die tief mit mir inhaltlich diskutieren wollen. Alles ist vorhanden und ich freue mich, hier heute unterstützen zu können. Das ist mir ein wichtiges Anliegen.
1: Sie sind jetzt seit 2 Monaten Minister in einem Amt, muss ich sagen, das habe ich vorher noch gar nicht gekannt. Wurde das extra für Sie erfunden?
0: Es gibt eine große Tradition der Bund-Länder-Zusammenarbeit innerhalb der Bundesregierung. Früher gab es zu Beginn der Bundesrepublik sogar mal ein eigenes Bundesministerium für die Angelegenheiten des Bundesrates. Aber die Bundesregierung ist effizienter geworden. Das hat man dann mal in das Kanzleramt integriert. Und insoweit ist das gar kein ganz neues Amt, sondern eins mit Tradition.
1: Was muss man da genau machen? Die meisten Zuschauer wissen das gar nicht.
0: Es ist natürlich so, dass die Arbeit an den Bund-Länder-Beziehungen natürlich sehr intensiv ist, weil die allermeisten Bürger erleben Bundespolitik ja aus den Medien, aber das, was sie konkret vor Ort spüren, ihre Berührungspunkte mit dem Staat, sind ja sehr oft Arbeit der Kommunen, Arbeit auch der Landesbehörden. Und deswegen ist es wichtig, dass man das nicht hermetisch trennt, sondern dass der Bund sehr eng zusammenarbeitet mit den Bundesländern und mit den Ländern. Und man darf ja auch nicht vergessen, der Bundesrat, der spielt ja auch eine ganz besonders wichtige Rolle für uns. Und dort die Interessen der Bundesregierung zu koordinieren und zu vertreten, das ist meine Aufgabe.
1: Kommen wir mal zur Bianca Heine, die verkauft ja hier nämlich fleißig Eis. Sie sollten ja eigentlich ja helfen, aber jetzt machen Sie ja mit mir das Interview. Ja. Die Bianca, die ist ein halbes Jahrzehnt jünger wie Sie. Ja, also sie hat aber auch ganz jung jetzt mit der Politik angefangen. Welche Tipps können Sie denn geben? Wie kann man denn schnell berühmt werden? Was sollte man machen?
0: Es geht ja in der Politik nicht um Berühmtheit, genau, sondern es geht darum, dass man vor allem Dinge bewegen kann, voranbringen kann. Das schafft man, wenn man fleißig ist, in den Themen ist, sich da stark reinarbeitet. Das macht Bianca auch. Ich habe sie ja heute nicht das erste Mal kennengelernt, sondern kenne sie schon aus ihrem Engagement für die Verwaltungsdigitalisierung. Bevor ich jetzt Staatsminister im Kanzleramt wurde, war ich Staatssekretär im Bundesdigitalministerium. Habe sie dort auch kennengelernt als jemand, der sich sehr tief interessiert für das Thema, wie wir unseren Staat schneller, handlungsfähiger, digitaler bekommen. Darin hat sie voll meine Unterstützung. Deswegen bin ich besonders gern gekommen heute zu ihr in den Wahlkampf. Und bei Jüngeren ist es allzumal so, als jüngerer Kandidatin, als jüngerer Kandidat, da wird man häufiger mal unterschätzt. Das ist ja besser, als überschätzt zu werden.
1: Das mit der Digitalisierung klappt ja in Deutschland auch nicht wirklich. Also mich hat neulich eine KI angerufen, wollte mich betrügen. Da klappt es ganz gut, aber sonst klappt es nicht wirklich. Woran liegt es denn?
0: Nun würde ich sagen, wenn eine KI anruft, um einen zu betrügen, ist das nicht auch noch Aufgabe des Staates, sondern des guten Verstandes des Angerufenen.
1: Das Finanzamt ruft nicht über eine KI an.
0: Der ist ganz sicher bei Ihnen vorhanden. Wir rufen Sie nicht über KI an, sondern die CDU insbesondere. Die gibt es handfest und zum Angreifen vor Ort mit Berührung, mit Austausch, mit Dialogbereitschaft.
1: Herr Amthor, ich kann Sie natürlich nicht entlassen aus dem Interview, ohne Ihnen noch eine Frage zu stellen. Was sagen Sie denn dem Kanzler in 14 Tagen, wenn die Sachsen-Anhaltiner hier die Brandmauer einreißen? Wie trösten Sie ihn?
0: Es wird hier eine klare Entscheidung geben in Sachsen-Anhalt, auch für Stabilität. Da bin ich sicher, dafür sind wir im Wahlkampf. Es wird darum gehen, Sven Schulze darin zu unterstützen, dass er ein erfolgreiches Wahlergebnis bekommen kann, dass er seine erfolgreiche Arbeit auch als Ministerpräsident fortsetzen kann. Und dafür machen wir jetzt Wahlkampf, nicht für irgendwelche anderen Szenarien.
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0: Am Mittwochvormittag wird es stark bewölkt mit vereinzelt leichtem Regen bei Temperaturen um 18 Grad. Mittags bleibt es überwiegend bewölkt und es weht ein kräftiger, böiger Wind aus Osten. Am Abend bleibt es trocken und bewölkt bei Temperaturen um 20 Grad. In der Nacht lockert der Himmel auf und es weht ein leichter Wind aus Osten. Der Donnerstag wird teils sonnig bei Temperaturen um 27 Grad.
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3: Es ist Wahlkampf in Sachsen-Anhalt. Überall in den Städten sind derzeit Wahlkampfstände der einzelnen Parteien zu sehen. Auch die AfD ist mit dabei und hatte an diesem Wochenende zu einer Motorradausfahrt nach Quedlinburg eingeladen. Mit mehr als 2000 Fahrzeugen, darunter weit über 1000 Simson-Motorräder, zog der Spitzenkandidat der AfD, Ulrich Siegmund, mit dem mehreren Kilometer langen Tross durch den Harzkreis. Für die AfD war dieses Wahlkampfevent ein großer Erfolg. Am 6. September wird in Sachsen-Anhalt ein neuer Landtag gewählt. Es ist davon auszugehen, dass die Wahlbeteiligung ein neues Rekordniveau erreichen wird.

0: symbolischer Spatenstich. Langersehnter Ausbau der Kreisstraße 1373.
1: Bagger stehen bereit. Die ersten Markierungen sind gesetzt. Was viele Autofahrer seit Jahren fordern, wird jetzt umgesetzt. Der Abschnitt der Kreisstraße 1373 hinter Schackental in Richtung Giersleben wird grundhaft erneuert. Geplant ist der Ausbau eines rund 1000 Meter langen Straßenabschnittes. Die neue Fahrbahn erhält eine Breite von 6 Metern. Zusätzlich entstehen zwei Durchlässe, damit Regenwasser künftig besser abgeleitet werden kann. Für den Salzlandkreis ist die Baumaßnahme mehr als eine reine Straßensanierung. Sie schließt eine wichtige Lücke im Kreisstraßennetz und verbessert die Verbindung zwischen der Landstraße 72 und der Kreisstraße 1372. Insgesamt investiert der Landkreis einschließlich Planung rund 1,4 Millionen Euro. Der Ausbau gehört zu den Projekten, die auf der Prioritätsliste des Salzlandkreises stehen und schrittweise umgesetzt werden.
2: Dieser

0: Baumaßnahme im letzten Abschnitt hat ziemlich genau 1000 Meter Baulänge. Wir werden einen Querschnitt mit 6,5 Meter Deckenbreite herstellen. Auf Bauseits linker Seite, aufgrund der angrenzenden, weiter ansteigenden Feldflur, gibt es fast durchgehend eine entsprechende Mulde, wo Wasser entsprechend aufgefangen wird und durch zwei Durchlässe schadlos auf die tiefer liegende Seite abgeleitet wird. Die Baumaßnahme ist eine klassische Asphaltbaumaßnahme mit einem dreischichtigen Asphaltaufbau, also einer Tragschicht, einer Binderschicht und einer Deckschicht auf ungebundenen Schotterschichten. Die Besonderheit ist unser technisches Nebenangebot. Aufgrund ungünstiger Baugrundverhältnisse sollte hier eigentlich ein Bodenaustausch von 30 cm Stärke auf der gesamten Baustrecke erfolgen. Das wird jetzt nicht so stattfinden, sondern wir werden den anstehenden Baugrund mit entsprechendem Bindemitteleinsatz so verbessern, dass dieser Baugrund tragfähig wird. Und damit gibt es doch erhebliche Masseneinsparungen, also sowohl was Transporte als auch was Entsorgung betrifft auf der einen, aber auch Minimierung des Einsatzes von Schotterschichten auf der anderen Seite.
1: Mit dem symbolischen Spatenstich beginnt nun die Bauphase. Vertreter des Landkreises, der Planungsfirma, des Bauunternehmens sowie Aschersleben Oberbürgermeister Steffen Amme gaben gemeinsam den offiziellen Startschuss. Die Arbeiten sollen die Straße dauerhaft leistungsfähiger machen und gleichzeitig die Verkehrssicherheit erhöhen. Vor allem für Pendler, landwirtschaftliche Betriebe und Anwohner bedeutet der Ausbau künftig kürzere und komfortablere Wege.
2: Ja, wir befinden uns zwischen den Ortschaften Schackental und Giersleben und ich freue mich ganz besonders in meiner Funktion als Oberbürgermeister der Stadt Aschersleben, dass wir hier heute den Spatenstich vollziehen konnten für den grundhaften Ausbau der Kreisstraße. Es ist der dritte und letzte Bauabschnitt und wir befinden uns ja im ländlichen Raum und für einen lebendigen ländlichen Raum, für lebendige Ortschaften ist die Thematik der Infrastruktur ein ganz wesentlicher Baustein und ich freue mich, dass wir diesen Baustein hier heute mit dem symbolischen Spatenstich dann auch in Angriff nehmen können. Nicht nur ein wichtiger Baustein für die Bürgerinnen und Bürger aus den Ortschaften, sondern natürlich auch für Unternehmen, für die Landwirte und von daher bin ich sehr froh, dass wir diesen Spatenstich hier heute vollziehen konnten. Ich wünsche der Baumaßnahme einen guten Verlauf, dass wir im zeitlichen Rahmen bleiben. Und ich bin guter Hoffnung, dass mit der Baufirma, die wir gewinnen konnten, auch das realisieren können, dass wir dann nach geringer Bauzeit hier auch die Straße dann wieder freigeben können.
1: Mit dem Ausbau der K1373 setzt der Salzlandkreis seine Strategie fort, das Kreisstraßennetz Stück für Stück zu modernisieren. Für die Region bedeutet das langfristig bessere Verkehrsbedingungen und eine Investition, die weit über die eigentliche Bauzeit hinaus Wirkung zeigen soll.
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0: Am Mittwochvormittag wird es stark bewölkt mit vereinzelt leichtem Regen bei Temperaturen um 18 Grad. Mittags bleibt es überwiegend bewölkt und es weht ein kräftiger, böiger Wind aus Osten. Am Abend bleibt es trocken und bewölkt bei Temperaturen um 20 Grad. In der Nacht lockert der Himmel auf und es weht ein leichter Wind aus Osten. Der Donnerstag wird teils sonnig bei Temperaturen um 27 Grad.
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2: Adolf-Just-Preis für den Regensteinlauf. Engagierter Verein erhält Anerkennung und Unterstützung. Ein Höhepunkt des zur Tradition gewordenen Blankenburger Blütenfestes ist die Überreichung des Adolf-Just-Preises. Bereits seit 2002 wird er von der Stadt und der Lovus-Heilerde-Gesellschaft ausgelobt, um so besonders die sich hier für das Gemeinwohl engagierenden Vereine oder Initiativen zu ehren. Blankenburg war eng mit Adolf Just verbunden. Sein Motto hieß »Zurück zur Natur«. Mit der sogenannten Heilerde wollte er vielen Menschen helfen und gründete 1918 die Heilerde-Gesellschaft im Kallendorfer Weg, wo geringe Mengen des geeigneten Lös noch bis zur Wende aufbereitet wurden.
3: Die Firma ist jetzt leider ein bisschen weiter entfernt, also gegründet in Blankenburg, aber jetzt sind wir in Friedrichsdorf zu Hause. Friedrichsdorf ist im Rhein-Main-Gebiet in der Nähe von Frankfurt. Und die Philosophie von Adolf Just wird auch dort weitergelebt. Das heißt, alle unsere Sortimente, die Arzneimittel, die Medizinprodukte oder auch die zertifizierte Naturkosmetik werden alle hergestellt nach der Philosophie von Adolf Just, nach der Heilerde für die innerliche und äußerliche Anwendung.
2: Die Verbindung nach Blankenburg zu den einstigen Wurzeln der Heilerde wurde seit der Wende neu belebt und gepflegt.
4: Ich darf an der Stelle sagen, liebe Frau Oebermann, wir sind in der Stadt Blankenburg Ihnen ganz persönlich und Ihrem Unternehmen und auch der ganzen Familie, den Nachfolgern von Adolf Just, dankbar, dass Sie diese Verbindung hier nach Blankenburg so lange auch aufrechterhalten. Und Sie haben ja schon die Vielfalt unserer Vereinslandschaft und des Engagements kennengelernt.
2: Natürlich waren auch alle ehemaligen Just-Preisträger zur Bekanntheit.

0: Entgabe der diesjährigen Auszeichnung eingeladen.
1: Es werden Vereine, Institutionen, Menschen geehrt, die sich eben um die Gesundheit oder um die Gesellschaft verdient gemacht haben. Und in diesem Jahr ist es ein Verein, der diese Werte in besonderem Maße, wie wir finden, verbindet. Es ist nämlich Lok Langenburg 1949 e.V. und zwar im Besonderen der Verein für Leichtathletik. Und zwar für die Durchführung und Organisation des Regensteinlaufs. Der Regensteinlauf ist aber nicht einfach nur eine sportliche Herausforderung, sondern nein, er verbindet ja auch die Gemeinschaft, die Menschen. Er bringt Familien, alte Leute, junge Leute, sehr ambitionierte Läufer, Hobbyläufer zusammen und steht auch für die Harzer Region. Und das sind ja genau die Werte, für die Adolf Just aufsteht. Also sprich das Bewegen in der Natur, das Bewusstsein, das Bewegen und ein gesundheitlicher Lebensstil für die Gesundheit ganz elementar sind. Deswegen meinen wir, dass der Preis hier sehr gut angebracht ist.
0: In diesem Jahr kann sich der Sportverein Lok Blankenburg über einen Scheck von 5.000 Euro freuen, die Tanja Ückermann von der Heilerde-Gesellschaft Luvus Just dem neuen Abteilungsleiter Donald Rosenthal überreicht. Mit dem Geld soll vor allem die Jubiläumsveranstaltung 30 Jahre Regensteinlauf unterstützt werden. Die Stadt prämiert den jeweiligen Preisträger außerdem mit einem eigens dafür angefertigten Keramikteller.
2: Dieser Regensteinlauf, der hat ja über die Jahre eine ganz gute Strahlkraft entwickelt, auch über die Grenzen der Stadt hinaus. Wir hatten letztes Jahr und dieses Jahr jeweils über 800 Teilnehmer. Und das ist schon was für so einen kleinen Verein. Und die Leute, die sonst immer am Schluss genannt werden, die möchte ich gerne jetzt mal zuerst nennen. Das sind nämlich die vielen Helfer, die für diesen Wettkampf, für diesen Tag erforderlich sind. Und wir haben jetzt in der Regel so 50 bis 60, manchmal sogar 70 Leute, die uns bei dieser Organisation und Durchführung unterstützen. Und das sind die 5 bis 6 Leute, die bei uns in der Abteilungsleitung sitzen und die Organisationsarbeit machen. Nur ein winziger Teil von dieser Veranstaltung. Es gibt also sehr viel mehr Menschen, die das tragen und die dazu beitragen, dass das ein großer Erfolg geworden ist, dieser Regensteinlauf. Es macht sehr viel Spaß, die Teilnehmer zu sehen, wenn sie am Ende erschöpft und glücklich im Ziel ankommen. Und ich hoffe, dass das noch viele Jahre so bleiben wird. Also vielen Dank.
0: Herzlichen Glückwunsch und sportfrei für den nächsten Regensteinlauf.
3: Eröffnung Technologiezentrum Drohnensicherheit. Neue Forschungs- und Testmöglichkeiten für Drohnen.
4: Lange Jahre wurde versucht, aus dem ehemaligen sowjetischen Militärflugplatz bei Kochstedt einen Verkehrslufthafen zu machen. Viele Millionen versenkten unterschiedlichste Landesregierungen in dem Areal. Es hatte aber alles nichts genutzt, bis man auf die Idee kam, den Flugplatz der deutschen Luft- und Raumfahrt anzubieten, als Forschungszentrum für führerlose Luftfahrzeuge, umgangssprachlich als Drohnen bezeichnet, begann hier 2018 eine technologische Entwicklung, die nun mit der Eröffnung des Technologiezentrums für Drohnensicherheit einen weiteren Fortschritt nahm. Denn aus der schönen neuen Welt automatischer Paketzustellung wurde unterdessen eine militärische Bedrohung, auf die es zu reagieren gilt. Dabei wird Kochstedt ein Teil eines wesentlich größeren Gebildes des DLR, das sich aus theoretischer Forschung, entsprechenden Tests und Fertigung zusammensetzt. Und da es sich für Deutschland um ein gemeinsam zu bearbeitendes Problem handelt, bringt sich die Bundesregierung ein. Interessanterweise nicht über das Verteidigungsministerium, sondern über das Forschungsministerium und über das Ministerium für Inneres. Denn Drohnenbekämpfung ist zunächst erst einmal Aufgabe der Polizei und damit Ländersache.
5: Kochstedt, meine Damen und Herren, wird ein zentraler Baustein der Sicherheitsarchitektur gegenüber der hybriden Bedrohung durch Drohnen sein. Und das ist für uns deswegen dieser bedeutende Tag, unsere Schlagkraft gegenüber.

0: über angreifenden Drohnen, unsere Schlagkraft in der Drohnenabwehr, wir verstärken sie heute deutlich.
1: Dabei wird der Flughafen Kochstedt vornehmlich ein Testgelände sein, um die beispielsweise in Braunschweig beim DLR konstruierten Jägerdrohnen unter realen Bedingungen auszuprobieren.
2: In Braunschweig forschen wir schon seit vielen Jahren an Drohnen. Das heißt, wir erforschen, wie man Drohnen zunehmend sicher betreiben kann, wie man sie für neue Herausforderungen wappnen kann, wie zum Beispiel unter schwierigen Wetterbedingungen zu fliegen, die Automation voranzutreiben, sodass der Pilot immer weniger belastet wird beim Fliegen, dass man vielleicht auch mehrere Systeme gleichzeitig fliegen kann. Aber wir forschen auch an Technologien, um gegen Drohnen wirksam zu werden. Wir entwickeln zum Beispiel Jägerdrohnen und Lagebilder in Braunschweig, die dann eingesetzt werden können, um gegen widerrechtlich betriebene Drohnen eingesetzt werden zu können, die dann hier in Kochstedt erprobt werden.
1: Diese Verbindung wurde dann durch die anwesenden Spitzenpolitiker symbolisch freigeschaltet, um ihnen dann einen Eindruck zum Stand der Wissenschaft Forschung zu geben. Der ist schon weit gediehen und bereits für viele Einsatzfälle verfügbar. Allerdings befindet man sich dazu in einem ständigen Wettlauf mit dem Gegner. Man sprach hier von einer technologischen Entwicklungszeit von gerade mal 3 Monaten, um auf eine neue Bedrohungslage zu reagieren.
2: Sehr kleine, sehr, sehr schnelle Systeme. Wir haben große, langsame Systeme, wir haben aber auch große, schnelle Systeme. Also das heißt, gegen die man sich wehren muss. Das heißt, für jede Situation braucht man tatsächlich eine maßgeschneiderte Lösung. Und manchmal ist eine kleine, schnelle Jägerdrohne eine gute Antwort, die allerdings nicht gegen jegliche Drohnen wirksam sein wird, sondern manchmal braucht man ein bisschen größeres Gerät, um dann zum Beispiel eine Drohne einzufangen in der Luft, wenn man beispielsweise über einem Konzert oder einer Sportveranstaltung gerade einen Absturz einer widerrechtlich betriebenen Drohne vermeiden möchte, dann pflückt man sie quasi aus dem Himmel und fliegt sie dann weg, um sie dann für eine Forensik zur Verfügung zu stellen.
1: Denn schließlich möchte man wissen, von wem man angegriffen wurde, auch wenn das nicht immer einfach ist, wie das jüngste Beispiel eines Drohnenangriffs am Flughafen Leipzig-Halle bewies, weshalb sich die versammelten Medien eigentlich nur dafür interessierten und nicht für die wahre Bedeutung des Technologiezentrums für Drohnensicherheit für ein solches Bundesland wie Sachsen-Anhalt.
2: Die Umgebung hier in Kochstedt, das nationale Erprobungszentrum und jetzt das Technologiezentrum für Drohnensicherheit, ist eine Erprobungsumgebung, ist ein Flughafen, wo verschiedene Experimente durchgeführt werden, wo wir besondere Infrastruktur angeschafft haben, die es ermöglichen, Technologieforschung zu betreiben, bis hin zur Technologiereife und auch externen Partner, wie zum Beispiel unseren Sicherheitsbehörden, die Möglichkeit einräumen können, hier neue Technologien zu testen und zu bewerten, damit Wissen möglichst den Bedarfsträgern auch zur Verfügung gestellt wird.
3: Denn ohne Frage ist es in dem Moment, in dem eine Großforschungseinrichtung eine solche Sichtbarkeit bekommt, auch ein neues Portfolio, jetzt ja tatsächlich auch Drohnenabwehr eine große Rolle spielt, das lockt Unternehmen an. Das gibt Start-ups als Ausgründungen, denn hier sind viele junge Wissenschaftlerinnen und Wissenschaftler, die sich gut vorstellen können, sich selbstständig zu machen. Aber es lockt auch Unternehmen an, sich hier in diesem Umfeld anzusiedeln.
1: Das wäre eine große Hoffnung, nicht nur der Landespolitik, eine Hoffnung, die sich aber zu erfüllen scheint. Dabei hilft, dass es für diesen Flughafen immer noch die entsprechende Betreiberlizenz gibt, was das Testen unter realistischen Bedingungen ermöglichen wird. Das wird jedoch weitgehend im Verborgenen stattfinden, denn auch bei diesem Pressetermin gab es Areale, in denen nicht gefilmt werden durfte. Denn das Testen und Erproben, aber auch die Ausbildung der Sicherheitsbehörden verlangt nach einem gewissen Maß an Geheimhaltung, womit man wieder beim immerwährenden Wettbewerb mit dem Gegner wäre.
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6: So. Jetzt wollen wir wieder alle zusammen verreisen. Wie immer. Alle zusammen. Dahin, wo es schön ist. Am liebsten ans Meer. Oder da, wo schöne Blumen blühen. Also, Lars Leopold, Lena Sophie, Torben Matz und du, Gunther Gertrud. Was haben wir gesagt? Immer schön artig sein.

Hallo. Hallo. Wir haben das Familienwochenende auf dem Bauernhof gewonnen. Wir sind das. Eigentlich hat das ja der Gunther Gertrud gewonnen beim Preisausschreiben in der Waldorfschule. Und wurde obendrein noch zum besten Namenstänzer mit einer 27-blättrigen Sonnenblume ausgezeichnet. Also für die Anreise würden wir gern das Großraumabteil im Zug nehmen. Ja, das mit der Spielecke drin und den Blümchenvorhängen und den Kuschelkissen und den Buntstiften und der Kakaonachfüllstation. Ja, ich kümmere mich ja auch immer um alle. Dann nehmen wir Oma und Opa noch mit und Tante Trutchen und ihren Dackel. Und auf dem Bauernhof, da können wir dann schön mit kleinen Kätzchen und Küken kuscheln. Nein, Kinder, ihr braucht keine Angst zu haben. Der Dackel von Tante Trutchen lahmt und ist ein bisschen doof. Der tut dem Kätzchen nichts. Ich habe ihn auch noch ein paar Blümchen mitgebracht. So, dann sieht es gleich wohnlicher aus, ja? Ich kann ihn auch noch Deckchen häkeln. Ja, weil Sie haben ja auch gar keine Zeit für eine gescheite Mittagspause. Wissen Sie was? Ich koche doch immer für alle. Da bringe ich Ihnen was vorbei. Ja? Und Kuchen backe ich auch. Da bringe ich Ihnen auch ein Stück vorbei. Und abends kann ich Ihnen dann für den nächsten Tag Schnittchen schmieren. Die packe ich dann in die Tupperbox. Da halten die wunderbar und auch die Gürkchen bleiben herrlich frisch. Und blass sehen sie aus. Ja, vielleicht helfen da ein paar Vitamine. Vitamin C oder Eisen oder Omega-3 oder ganz wichtig, Vitamin D. Ich glaube, da habe ich noch was. Da bringe ich Ihnen auch was vorbei. Ja, es ist schon wichtig, dass Sie auf sich Acht geben. Ja, unsere Nachbarin, ich hatte es ihr auch angeboten. Aber sie wollte nicht. Nö, ich bin nicht zickig oder beleidigt deswegen. Ich meine ja nur. Die hatte auch niemanden, der sich um sie kümmert. Und dann, so schnell kann es gehen. Ja, Kinder, früher, da sind wir immer ans Meer gefahren. Und da haben wir uns im Strandkorb eingekuschelt. Da haben wir schön geträumt. Und dann sind wir am Strand lang gegangen und haben Muscheln und Steine gesucht. Und dann haben wir manchmal sogar Herzsteine gefunden und einmal sogar einen Mondstein. Die habe ich alle noch schön zu Hause in der Wohnung verteilt. Und dann komme ich manchmal vorbei und dann nehme ich eine Muschel ans Ohr. Oh, dann höre ich das Meer rauschen. Das gibt richtig neue Kraft. Und die vielen Karten mit den Sprüchen von überall her habe ich auch noch alle verteilt in der Wohnung. Dann ist man nicht allein. Und dann noch meine Kollektion von Seidentüchern, die ich eigens am Strand bemalt habe. Habe damit immer den Wellentanz getanzt. Ganz im Einklang mit mir und meinem Herz und der Intuition. Dass das weiche Wasser mit der Zeit den harten Stein besiegt. Du siehst, das Harte unterliegt. Das ist auch so ein Spruch von Brecht oder so. Aber schön, ja? Ja. Ja, Lars Leopold, du darfst noch dein Gedicht aufsagen. Und Lena Sophie, du darfst noch dein Lied singen. Und Tom Matz ist eingepennt. Und Gunther Gertrud tanzt die Gebrauchsanweisung. Auch schön. Was wollten wir hier eigentlich? Thank you.

0: Bauhaussanierung 1976. Kreishandwerkerschaft sucht Zeitzeugen.
1: Vor 50 Jahren wurde das Bauhaus in Dessau nach seiner Rekonstruktion wieder eröffnet. An der Sanierung waren damals auch die Produktionsgenossenschaften des Handwerks beteiligt. An diese Leistung erinnert die Kreishandwerkerschaft Dessau beim traditionellen Brunnenfest zum Tag des Handwerks am 11. September auf dem Dessauer Marktplatz. Darüber sprach Kreishandwerksmeister Karl Krökel in einem Interview

0: mit uns von RAN 1 und erklärte, wie die Sanierarbeiten damals liefen.
1: Ja, die verliefen so, dass, sagen wir mal, Dessauer Handwerksbetriebe organisiert in Produktionsgenossenschaft des Handwerks dort die Sanierungsarbeiten gestemmt haben. Das war ein riesiger Kraftakt unter den Bedingungen des Materialmangels, und diesen Kraftakt wollen wir eigentlich jetzt nicht untergehen lassen und haben, sagen wir mal, Gropius, Walter Gropius nochmal aufgegriffen, der gesagt hat, das Handwerk ist die absolute Grundlage fürs Bauhaus. Und deshalb diesen Ansatz, diesen wichtigen Ansatz des Handwerkes jetzt nochmal zu dokumentieren, zu Veranstaltungen, und zwar nicht, sagen wir mal, in Festveranstaltungen oder anderen Dingen oder Empfängen, wie das teilweise stattfindet, sondern wir wollen das authentisch, sagen wir mal, auch ein bisschen volksnah. Wir wollen erreichen, dass die Bevölkerung einbezogen wird. Damals die Akteure 1976 und vor allen Dingen auch die Handwerker, Architekten, Planer und Helfer und so weiter und so fort. Mussten allerdings feststellen, das war eine wichtige Erkenntnis bei der Erarbeitung der Broschüre, dass eben viele Zeitzeugen unwiederbringlich verloren sind. Das ist recht traurig, also sind einfach verstorben. Und deshalb jetzt dieser Aufruf nochmal nach Zeitzeugen. Wir haben gesagt, jetzt schließen wir das erstmal ab, weil ja das Bodenfest ist bald, die Broschüre soll rauskommen. Aber wir bringen ja jedes Jahr eine Broschüre, und das Bauhausfest ist ja auch bald vorbei. Aber das Handwerk und die Geschichte leben weiter, und deshalb dieser Aufruf nach Zeitzeugen, dass das nicht verloren geht, die noch da sind, oder bei Verstorbenen, sagen wir mal, die Enkelkinder oder die Kinder, dass die noch Bilder haben und so weiter. Und wir wollen dann unmittelbar nach dem Brunnenfest am 11.09. einen Zeitzeugenstammtisch einberufen. Da haben wir schon Zusagen, wo wir uns dann in lockerer Atmosphäre treffen und die Dokumente und Bilder und so weiter auch austauschen.
0: Gesucht werden Handwerker, Meister, Planer und Helfer, die an der Bauhausrekonstruktion 1976 oder an späteren Sanierungsarbeiten beteiligt waren. Auch wer Fotos, Dokumente oder Erinnerungen an die damaligen Zeiten besitzt oder Erlebnisse von Eltern oder Großeltern weitergeben möchte, wird gebeten, sich zeitnah bei Karl Krökel zu melden.
1: Wichtig ist, dass die Zeitzeugen, die also an diesem Zeitzeugenstammtisch teilnehmen, mit uns Kontakt aufnehmen. Das ist wichtig. Wir wissen, die sind teilweise 85 Jahre alt, sind nicht so bewandert in den Medien, was Mails und so weiter betrifft. Deshalb habe ich mich entschlossen, jeweils montags von 10 bis 12 Uhr telefonisch zur Verfügung zu stehen, also 0172 5206 137. Vielleicht kann das die Sendung dann noch einblenden und meine Mailadresse, sodass ich dann auch persönlich angesprochen werden kann und auch persönlich zur Verfügung stehe für diese Dinge.
0: Bereits drei Zeitzeugen haben sich schon gemeldet. Beim Brunnenfest im September werden sie von ihren Erinnerungen an die Bauhausrekonstruktion von den damaligen Arbeiten berichten.
1: Ja, wir, wie gesagt, wir bringen drei Zeitzeugen mit, die wir auch würdigen wollen, stellen das nochmal im kleinen Vortrag, 20 Minuten, diesen Kraftakt Reko 76 in den Mittelpunkt. Ohne Handwerk hätte es die Wiedereröffnung des Bauhauses nicht gegeben. Das wollen wir noch mal zeigen, das wollen wir auch hier gegenüber der Bevölkerung erläutern. Die sind alle recht herzlich eingeladen. Wie immer gibt es Freibier. Und ja, und dann zeichnen wir, wie in jedem Jahr, unsere Werktätigen verdiente aus den Innungen heraus aus und Betriebsjubilare und so weiter. Es wird also wieder ein interessantes Brunnenfest.
0: Die Kreishandwerkerschaft hofft bis zum 11. September noch weitere Zeitzeugen zu finden. Die gesammelten Geschichten sollen zum Tag des Handwerks beim Brunnenfest lebendig werden und ein Stück regionaler Handwerksgeschichte bewahren.
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0: Am Mittwochvormittag wird es stark bewölkt mit vereinzelt leichtem Regen bei Temperaturen um 18 Grad. Mittags bleibt es überwiegend bewölkt und es weht ein kräftiger, böiger Wind aus Osten. Am Abend bleibt es trocken und bewölkt bei Temperaturen um 20 Grad. In der Nacht lockert der Himmel auf und es weht ein leichter Wind aus Osten. Der Donnerstag wird teils sonnig bei Temperaturen um 27 Grad.
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0: Den Titel Weltkulturerbe tragen nur die bedeutendsten Zeugnisse der Menschheits- und Naturgeschichte. Martin Luthers Geburts- und Sterbehaus in Eisleben gehören zu den insgesamt 46 Welterbestätten in Deutschland. Das Geburtshaus des Reformators wurde bereits 1693 zum Denkmal erklärt und gilt als ältestes Museum Deutschlands und eines der ältesten der Welt.
1: Ich sitze jetzt quasi vor der Haustür der Familie Luder auf einem schönen, der Renaissancezeit entlehnten Sitznischenportal, was natürlich nicht zur Familie Luder gehört hat, weil dieses ganze wunderschöne Haus, das Ensemble, was ja nun auch UNESCO-Weltkulturerbe ist seit 1996, ist eigentlich eher ein Traum von Luther, eine Erinnerung an den großen Reformator, den großen Sohn der Stadt, 400 Jahre Luthergedenken an diesem Ort. Es ist tatsächlich so, leider sagt man heute, das Haus, in dem Martin Luther geboren wurde, ist schon im 17. Jahrhundert abgebrannt. 1689 gab es einen Stadtbrand und es ist, wie man heute weiß, so gut wie nichts übrig geblieben. Der Rat der Stadt hat danach das Haus gekauft, das, was davon übrig war, und hat es aufgebaut, der Bedeutung Luthers entsprechend, um eben an den größten Sohn der Stadt zu erinnern. Und das ist dann das, was dabei rausgekommen ist. Ein schönes Beispiel dafür, wie sich dieser Ort im Laufe der Jahrhunderte verändert, ist tatsächlich diese Fassade. Wir sehen heute die schönen Sandsteinfenstergewände, wir sehen die Butzenscheiben und denken, ja, Donnerwetter, so war es zu Luthers Zeiten. Stimmt gar nicht. Ursprünglich war das ein kleines Stadthaus, ein Reihenhaus. Und hier, wo heute unser Garten ist, stand ein Gebäude noch daneben. Das hat man dann aber abgerissen, um eben den Blick auf das Geburtshaus zu haben. Und bei der Gelegenheit wurden dann auch die Fenster dort eingefügt, weil ursprünglich, klar, an der Hauswand innen gibt es keine Fenster. Ja, wo man heute hier dann so gemütlich sitzen kann, im Hintergrund ist der zweite Teil der Luther-Verehrung, als nämlich man feststellt, dass das Gebäude, das ursprüngliche Geburtshaus, was zu einer Schule umgewidmet wurde, einer armen Freischule im Sinne Luthers, erzieht die Kinder. Wie das immer so ist, Schule, Bildung, schlecht bezahlt, schlecht finanziert. Der Rat ist relativ schnell dann damit überfordert, das zu finanzieren. Und man wendet sich an den preußischen König. Und der hat dann ein Einsehen und errichtet dieses wunderschöne Gebäude hinter uns. Es ist tatsächlich eines der frühesten Beispiele für die Neogotik. Also Sie werden kaum ein Beispiel finden für einen neogotischen Stil, der noch früher ist. Hat natürlich auch damit zu tun, es ist doch relativ schlicht ausgeführt, man hat gespart, auch der preußische König musste sparen, aber der Rat der Stadt hat eben ein neues Gebäude für die Armenschule bekommen und noch bis in die Weimarer Republik gingen hier Kinder dann zur Schule. Und so hat man eben über das tätige Andenken die Erinnerung an Luther und vor allen Dingen an Luthers Werk gewahrt. Das ist ein bisschen anders als heute. Heute will man oftmals die Person in den Fokus stellen und viele Besucher wollen eben den Ort sehen, wo Luther geboren ist. Das war in früheren Jahrhunderten ganz anders, da wollte man eher an das Werk erinnern. Ja, hier sind wir im historischen Teil des Geburtshausensembles, also der Teil, wo Familie Luder gewohnt hat, beziehungsweise die Stelle, an der sie gewohnt hat, weil es ist ja alles neu errichtet worden. Die Raumaufteilung, die wir hier haben, ist dennoch vergleichbar mit einer spätmittelalterlichen Wohnsituation. Große Diele, beheizbare Stube, unbeheizte Kammer und eine Küche. Bad war zu der Zeit noch nicht vorgesehen. Also die Möbel sind offensichtlich erkennbar neuzeitliche Nachbildungen, aber sind eben von einem Handwerker in spätmittelalterlicher Technik hergestellt worden, sowie sehr wahrscheinlich auch die Möbel in der Zeit um 1483 dann waren, sodass es nicht ganz unwahrscheinlich ist, dass Familie Luder solche oder ähnliche Möbel besessen haben könnte. Es geht, wie gesagt, um einen Traum von Luther. Ist ja schön, also Besucher können eben alles anfassen und können Platz nehmen und man kann sich auf eine ganz andere Art und Weise mal hineinversetzen.

0: Die Stadt Eisleben war sich natürlich immer schon bewusst, dass sie mit Martin Luther einen sehr berühmten und sehr bedeutenden Sohn auch hervorgebracht hat. Und dementsprechend stolz ist man schon immer hier gewesen. Es ist die erste Tafel, die an den Geburtsort Martin Luthers erinnert hat, die ist schon aus dem 16. Jahrhundert und war angebracht worden, um eben das Haus als Geburtshaus zu kennzeichnen. Hat auch die Jahrhunderte überlebt durch manchen glücklichen Zufall. Also für die Stadt hatte Martin Luther schon immer auch eine identitätsstiftende Bedeutung. Spiegelt sich bis in die heutige Zeit, als es nach der Wende darum ging, wer sind wir, wo stehen wir, die Wirtschaft ändert sich, bricht zusammen, was macht uns eigentlich noch aus? Da kann man dann auch wieder auf Martin Luther und sagt, das ist zumindest etwas, mit dem wir uns immer identifizieren können und wofür wir auch stehen. Aus dem Fenster hat man eben auch den Blick zur Petri-Pauli-Kirche, zur Taufkirche Luthers. Die Taufe hatte für Luther eine enorm große Bedeutung. Der Tauftag war ja der Tag, an dem man wirklich in die christliche Gemeinschaft aufgenommen wurde. Und insofern viel wichtiger als die eigentliche Geburt. Und er selber hat das ja auch immer gespürt, diese Verbundenheit zu Eisleben als der Stadt, in der er getauft worden ist und in der er dann auch später gestorben ist. Das Haus, in dem er gestorben ist, das gibt's heute leider nicht mehr, aber das Haus, von dem man lange gedacht hat, er sei darin gestorben, das gibt es noch, das kann man auch heute noch besichtigen. Und es ist ebenfalls in seiner Bedeutung im UNESCO-Weltkulturerbe gewürdigt worden. 1996 wurde das gesamte Ensemble um das Geburtshaus sowie auch das Sterbehaus in die Liste des UNESCO-Weltkulturerbes aufgenommen. Mit dem Lutherjahr 2017 hatten wir einen enormen Zuwachs auch an Besuchern und an Interesse auch für Luther. Man merkt allerdings, dass das jetzt auch so ein bisschen abflaut, weil alle denken, sie wissen schon alles über Luther. Luther, den Helden, jeder kennt ihn, das Gesicht. Aber so ist es gar nicht. Es gibt so viele Themen, die noch eben an Luther und sein Wirken geknüpft sind, von denen wir heute manchmal gar nicht mehr wissen, dass es überhaupt mit Luther in Verbindung steht. Dafür wollen wir jetzt mehr sensibilisieren und dafür arbeiten wir auch jetzt stärker in unserem Veranstaltungsprogramm darauf hin. Und dafür haben wir ja jetzt zum Beispiel auch neu eine Mitmachausstellung hier in Eisleben, die sich eben mit Luthers Wirken auf die Sprache beschäftigt, aber auch mit der Sprache und der Bedeutung an sich. Und das ist natürlich etwas, was uns alle heute täglich betrifft.
1: Eine der erwähnten Mitmachausstellungen in Luthers Sterbehaus heißt Raus mit der Sprache und wird im Oktober eröffnet. In den Sommerferien 2020 lud die Stiftung Gedenkstätten zu einem Graffiti-Workshop ein, in dem Jugendliche zwischen 11 und 16 Jahren unter Anleitung des Kunstpädagogen Tim Höller aus Halle eine Graffiti-Wand gestalteten, die dann in der Ausstellung zu sehen sein wird.

0: Ganz viele Politiker besuchen derzeit den Harzkreis. Heute ist Philipp Amthor hier in Wernigerode und verkauft Eis. Wir haben uns mit ihm verabredet und das Interview, das sehen Sie jetzt. Herr Amthor, Sie sind hier in Wernigerode heute. Sie sind erst 33 Jahre alt, aber schon sehr bekannt für Ihr Alter. An wen hat es denn gelegen? An Markus Lanz oder doch mehr Oliver Welke?
1: Naja, ich glaube, beide haben manchmal ihren Anteil daran. Und Oliver Welke, ich glaube, dem würde man jetzt falsche Federn anheften. Denn meine heute schon Popularität hängt ja wahrscheinlich mehr an Fabian Köster als an Oliver Welke. Aber Spaß beiseite, die Mischung der Formate macht es. Ich freue mich natürlich, wenn sich einige interessieren und mich auch aus populäreren Sendungen kennen. Aber ich freue mich auch über die, die tief mit mir inhaltlich diskutieren wollen. Alles ist vorhanden und ich freue mich, hier heute unterstützen zu können. Das ist mir ein wichtiges Anliegen.
0: Sie sind jetzt seit 2 Monaten Minister in einem Amt, muss ich sagen, das habe ich vorher noch gar nicht gekannt. Wurde das extra für Sie erfunden?
1: Es gibt eine große Tradition der Bund-Länder-Zusammenarbeit innerhalb der Bundesregierung. Früher gab es zu Beginn der Bundesrepublik sogar mal ein eigenes Bundesregierung.

0: Bundesministerium für die Angelegenheiten des Bundesrates. Aber die Bundesregierung ist effizienter geworden. Das hat man dann mal in das Kanzleramt integriert. Und insoweit ist das gar kein ganz neues Amt, sondern eins mit Tradition.
1: Was muss man da genau machen? Die meisten Zuschauer wissen das gar nicht.
0: Es ist natürlich so, dass die Arbeit an den Bund-Länder-Beziehungen natürlich sehr intensiv ist, weil die allermeisten Bürger erleben Bundespolitik ja aus den Medien, aber das, was sie konkret vor Ort spüren, ihre Berührungspunkte mit dem Staat, sind ja sehr oft Arbeit der Kommunen, Arbeit auch der Landesbehörden. Und deswegen ist es wichtig, dass man das nicht hermetisch trennt, sondern dass der Bund sehr eng zusammenarbeitet mit den Bundesländern und mit den Ländern. Und man darf ja auch nicht vergessen, der Bundesrat, der spielt ja auch eine ganz besonders wichtige Rolle für uns. Und dort die Interessen der Bundesregierung zu koordinieren und zu vertreten, das ist meine Aufgabe.
1: Kommen wir mal zur Bianca Heine, die verkauft ja hier nämlich fleißig Eis. Sie sollten ja eigentlich ja helfen, aber jetzt machen Sie ja mit mir das Interview. Ja. Die Bianca, die ist ein halbes Jahrzehnt jünger wie Sie. Ja, also sie hat aber auch ganz jung jetzt mit der Politik angefangen. Welche Tipps können Sie denn geben? Wie kann man denn schnell berühmt werden? Was sollte man machen?
0: Es geht ja in der Politik nicht um Berühmtheit,
1: genau,
0: sondern es geht darum, dass man vor allem Dinge bewegen kann, voranbringen kann. Das schafft man, wenn man fleißig ist, in den Themen ist, sich da stark reinarbeitet. Das macht Bianca auch. Ich habe sie ja heute nicht das erste Mal kennengelernt, sondern kenne sie schon aus ihrem Engagement für die Verwaltungsdigitalisierung. Bevor ich jetzt Staatsminister im Kanzleramt wurde, war ich Staatssekretär im Bundesdigitalministerium. Habe sie dort auch kennengelernt als jemand, der sich sehr tief interessiert für das Thema, wie wir unseren Staat schneller, handlungsfähiger, digitaler bekommen. Darin hat sie voll meine Unterstützung, deswegen bin ich besonders gern gekommen heute zu ihr in den Wahlkampf. Und bei Jüngeren ist es allzu mal so, als jüngerer Kandidatin, als jüngerer Kandidat, da wird man häufiger mal unterschätzt. Das ist ja besser, als überschätzt zu werden.
1: Das mit der Digitalisierung klappt ja in Deutschland auch nicht wirklich. Also mich hat neulich eine KI angerufen, wollte mich betrügen. Da klappt es ganz gut, aber sonst klappt es nicht wirklich. Woran liegt es denn?
0: Nun würde ich sagen, wenn eine KI anruft, um einen zu betrügen, ist das nicht auch noch Aufgabe des Staates, sondern des guten Verstandes des Angerufenen.
1: Das Finanzamt ruft nicht über eine KI an.
0: Der ist ganz sicher bei Ihnen vorhanden. Wir rufen Sie nicht über KI an, sondern die CDU insbesondere. Die gibt es handfest und zum Angreifen vor Ort mit Berührung, mit Austausch, mit Dialogbereitschaft.
1: Herr Amthor, ich kann Sie natürlich nicht entlassen aus dem Interview, ohne Ihnen noch eine Frage zu stellen. Was sagen Sie denn dem Kanzler in 14 Tagen, wenn die Sachsen-Anhaltiner hier die Brandmauer einreißen? Wie trösten Sie ihn?
0: Es wird hier eine klare Entscheidung geben in Sachsen-Anhalt, auch für Stabilität. Da bin ich sicher, dafür sind wir im Wahlkampf. Es wird darum gehen, Sven Schulze darin zu unterstützen, dass er ein erfolgreiches Wahlergebnis bekommen kann, dass er seine erfolgreiche Arbeit auch als Ministerpräsident fortsetzen kann. Und dafür machen wir jetzt Wahlkampf, nicht für irgendwelche anderen Szenarien.
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0: Am Mittwochvormittag wird es stark bewölkt mit vereinzelt leichtem Regen bei Temperaturen um 18 Grad. Mittags bleibt es überwiegend bewölkt und es weht ein kräftiger, böiger Wind aus Osten. Am Abend bleibt es trocken und bewölkt bei Temperaturen um 20 Grad. In der Nacht lockert der Himmel auf und es weht ein leichter Wind aus Osten. Der Donnerstag wird teils sonnig bei Temperaturen um 27 Grad.
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3: Es ist Wahlkampf in Sachsen-Anhalt. Überall in den Städten sind derzeit Wahlkampfstände der einzelnen Parteien zu sehen. Auch die AfD ist mit dabei und hatte an diesem Wochenende zu einer Motorradausfahrt nach Quedlinburg eingeladen. Mit mehr als 2000 Fahrzeugen, darunter weit über 1000 Simson-Motorräder, zog der Spitzenkandidat der AfD, Ulrich Siegmund, mit dem mehreren Kilometer langen Tross durch den Harzkreis. Für die AfD war dieses Wahlkampfevent ein großer Erfolg. Am 6. September wird in Sachsen-Anhalt ein neuer Landtag gewählt. Es ist davon auszugehen, dass die Wahlbeteiligung ein neues Rekordniveau erreichen wird.

0: symbolischer Spatenstich. Lang ersehnter Ausbau der Kreisstraße 1373.
1: Bagger stehen bereit. Die ersten Markierungen sind gesetzt. Was viele Autofahrer seit Jahren fordern, wird jetzt umgesetzt. Der Abschnitt der Kreisstraße 1373 hinter Schackental in Richtung Giersleben wird grundhaft erneuert. Geplant ist der Ausbau eines rund 1000 Meter langen Straßenabschnittes. Die neue Fahrbahn erhält eine Breite von 6 Metern. Zusätzlich entstehen zwei Durchlässe, damit Regenwasser künftig besser abgeleitet werden kann. Für den Salzlandkreis ist die Baumaßnahme mehr als eine reine Straßensanierung. Sie schließt eine wichtige Lücke im Kreisstraßennetz und verbessert die Verbindung zwischen der Landstraße 72 und der Kreisstraße 1372. Insgesamt investiert der Landkreis einschließlich Planung rund 1,4 Millionen Euro. Der Ausbau gehört zu den Projekten, die auf der Prioritätsliste des Salzlandkreises stehen und schrittweise umgesetzt werden.
2: Diese Baumaßnahme im letzten Abschnitt hat ziemlich genau 1000 Meter Baulänge. Wir werden einen Querschnitt mit 6,5 Meter Deckenbreite herstellen. Auf Bauseits linker Seite, aufgrund der angrenzenden, weiter ansteigenden Feldflur, gibt es fast durchgehend eine entsprechende Mulde, wo Wasser entsprechend aufgefangen wird und durch zwei Durchlässe schadlos auf die tiefer liegende Seite abgeleitet wird. Die Baumaßnahme ist eine klassische Asphaltbaumaßnahme mit einem dreischichtigen Asphaltaufbau, also einer Tragschicht, einer Binderschicht und einer Deckschicht auf ungebundenen Schotterschichten. Die Besonderheit

0: ist unser technisches Nebenangebot. Aufgrund ungünstiger Baugrundverhältnisse sollte hier eigentlich ein Bodenaustausch von 30 cm Stärke auf der gesamten Baustrecke erfolgen. Das wird jetzt nicht so stattfinden, sondern wir werden den anstehenden Baugrund mit entsprechendem Bindemitteleinsatz so verbessern, dass dieser Baugrund tragfähig wird. Und damit gibt es doch erhebliche Masseneinsparungen, also sowohl was Transporte als auch was Entsorgung betrifft auf der einen, aber auch Minimierung des Einsatzes von Schotterschichten auf der anderen Seite.
1: Mit dem symbolischen Spatenstich beginnt nun die Bauphase. Vertreter des Landkreises, der Planungsfirma, des Bauunternehmens sowie Aschersleben Oberbürgermeister Steffen Amme gaben gemeinsam den offiziellen Startschuss. Die Arbeiten sollen die Straße dauerhaft leistungsfähiger machen und gleichzeitig die Verkehrssicherheit erhöhen. Vor allem für Pendler, landwirtschaftliche Betriebe und Anwohner bedeutet der Ausbau künftig kürzere und komfortablere Wege.
2: Ja, wir befinden uns zwischen den Ortschaften Schackental und Giersleben und ich freue mich ganz besonders in meiner Funktion als Oberbürgermeister der Stadt Aschersleben, dass wir hier heute den Spatenstich vollziehen konnten für den grundhaften Ausbau der Kreisstraße. Es ist der dritte und letzte Bauabschnitt und wir befinden uns ja im ländlichen Raum und für einen lebendigen ländlichen Raum, für lebendige Ortschaften ist die Thematik der Infrastruktur ein ganz wesentlicher Baustein und ich freue mich, dass wir diesen Baustein hier heute mit dem symbolischen Spatenstich dann auch in Angriff nehmen können. Nicht nur ein wichtiger Baustein für die Bürgerinnen und Bürger aus den Ortschaften, sondern natürlich auch für Unternehmen, für die Landwirte und von daher bin ich sehr froh, dass wir diesen Spatenstich hier heute vollziehen konnten. Ich wünsche der Baumaßnahme einen guten Verlauf, dass wir im zeitlichen Rahmen bleiben. Und ich bin guter Hoffnung, dass mit der Baufirma, die wir gewinnen konnten, auch das realisieren können, dass wir dann nach geringer Bauzeit hier auch die Straße dann wieder freigeben können.
1: Mit dem Ausbau der K1373 setzt der Salzlandkreis seine Strategie fort, das Kreisstraßennetz Stück für Stück zu modernisieren. Für die Region bedeutet das langfristig bessere Verkehrsbedingungen und eine Investition, die weit über die eigentliche Bauzeit hinaus Wirkung zeigen soll.
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0: Am Mittwochvormittag wird es stark bewölkt mit vereinzelt leichtem Regen bei Temperaturen um 18 Grad. Mittags bleibt es überwiegend bewölkt und es weht ein kräftiger, böiger Wind aus Osten. Am Abend bleibt es trocken und bewölkt bei Temperaturen um 20 Grad. In der Nacht lockert der Himmel auf und es weht ein leichter Wind aus Osten. Der Donnerstag wird teils sonnig bei Temperaturen um 27 Grad.
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2: Adolf-Just-Preis für den Regensteinlauf. Engagierter Verein erhält Anerkennung und Unterstützung. Ein Höhepunkt des zur Tradition gewordenen Blankenburger Blütenfestes ist die Überreichung des Adolf-Just-Preises. Bereits seit 2002 wird er von der Stadt und der Lovus-Heilerde-Gesellschaft ausgelobt, um so besonders die sich hier für das Gemeinwohl engagierenden Vereine oder Initiativen zu ehren. Blankenburg war eng mit Adolf Just verbunden. Sein Motto hieß »Zurück zur Natur«. Mit der sogenannten Heilerde wollte er vielen Menschen helfen und gründete 1918 die Heilerde-Gesellschaft im Kallendorfer Weg, wo geringe Mengen des geeigneten Lös noch bis zur Wende aufbereitet wurden.
3: Die Firma ist jetzt leider ein bisschen weiter entfernt, also gegründet in Blankenburg, aber jetzt sind wir in Friedrichsdorf zu Hause. Friedrichsdorf ist im Rhein-Main-Gebiet in der Nähe von Frankfurt. Und die Philosophie von Adolf Just wird auch dort weitergelebt. Das heißt, alle unsere Sortimente, die Arzneimittel, die Medizinprodukte oder auch die zertifizierte Naturkosmetik werden alle hergestellt nach der Philosophie von Adolf Just, nach der Heilerde für die innerliche und äußerliche Anwendung.
2: Die Verbindung nach Blankenburg zu den einstigen Wurzeln der Heilerde wurde seit der Wende neu belebt und gepflegt.
4: Ich darf an der Stelle sagen, liebe Frau Oebermann, wir sind in der Stadt Blankenburg Ihnen ganz persönlich und Ihrem Unternehmen und auch der ganzen Familie, den Nachfolgern von Adolf Just, dankbar, dass Sie diese Verbindung hier nach Blankenburg so lange auch aufrechterhalten. Und Sie haben ja schon die Vielfalt unserer Vereinslandschaft und des Engagements kennengelernt.
2: Natürlich waren auch alle ehemaligen Just-Preisträger zur Bekanntgabe der diesjährigen Auszeichnung eingeladen.
3: Es werden Vereine, Institutionen, Menschen geehrt, die sich eben um die Gesundheit oder um die Gesellschaft verdient gemacht haben. Und in diesem Jahr ist es ein Verein, der diese Werte in besonderem Maße, wie wir finden, verbindet. Es ist nämlich Lok Langenburg 1949 e.V. und zwar im Besonderen der Verein für Leichtathletik. Und zwar für die Durchführung und Organisation des Regensteinlaufs. Der Regensteinlauf ist aber nicht einfach nur eine sportliche Herausforderung, sondern nein, er verbindet ja auch die Gemeinschaft, die Menschen. Er bringt Familien, alte Leute, junge Leute, sehr ambitionierte Läufer, Hobbyläufer zusammen und steht auch für die Harzer Region. Und das sind ja genau die Werte, für die Adolf Just auch steht. Also sprich das Bewegen in der Natur, das Bewusstsein, das Bewegen und ein gesundheitlicher Lebensstil für die Gesundheit ganz elementar sind. Deswegen meinen wir, dass der Preis hier sehr gut angebracht ist.
2: In diesem Jahr kann sich der Sportverein Lok Blankenburg über einen Scheck von 5.000 Euro freuen, die Tanja Ückermann von der Heilerde-Gesellschaft Lovus Just dem neuen Abteilungsleiter Donald Rosenthal überreicht. Mit dem Geld soll vor allem die Jubiläumsveranstaltung 30 Jahre Regensteinlauf unterstützt werden. Die Stadt prämiert den jeweiligen Preisträger außerdem mit einem eigens dafür angefertigten Keramikteller.
5: Dieser Regensteinlauf, der hat ja über die Jahre eine ganz gute Strahlkraft entwickelt, auch über die Grenzen der Stadt hinaus. Wir hatten letztes Jahr und dieses Jahr jeweils über 800 Teilnehmer. Und das ist schon was für so einen kleinen Verein. Und die Leute, die sonst immer am Schluss genannt werden, die möchte ich gerne jetzt mal zuerst nennen. Das sind nämlich die vielen Helfer, die für diesen Wettkampf, für diesen Tag erforderlich sind. Und wir haben jetzt in der Regel so 50 bis 60, manchmal sogar 70 Leute, die uns bei dieser Organisation und Durchführung unterstützen. Und das sind die 5 bis 6 Leute, die bei uns in der Abteilungsleitung sitzen und die Organisationsarbeit machen. Nur ein winziger Teil von dieser Veranstaltung. Es gibt also sehr viel mehr Menschen, die das tragen und die dazu beitragen, dass das ein großer Erfolg geworden ist, dieser Regensteinlauf. Es macht sehr viel Spaß, die Teilnehmer zu sehen, wenn sie am Ende erschöpft und glücklich im Ziel ankommen. Und ich hoffe, dass das noch viele Jahre so bleiben wird. Also vielen Dank.
2: Herzlichen Glückwunsch und sportfrei für den nächsten Regensteinlauf.
0: Eröffnung Technologiezentrum Drohnensicherheit. Neue Forschungs- und Testmöglichkeiten für Drohnen.
6: Lange Jahre wurde versucht, aus dem ehemaligen sowjetischen Militärflugplatz bei Kochstedt einen Verkehrslufthafen zu machen. Viele Millionen versenkten unterschiedlichste Landesregierungen in dem Areal. Es hatte aber alles nichts genutzt, bis man auf die Idee kam, den Flugplatz der deutschen Luft- und Raumfahrt anzubieten, als Forschungszentrum für führerlose Luftfahrzeuge, umgangssprachlich als Drohnen bezeichnet, begann hier 2018 eine technologische Entwicklung, die nun mit der Eröffnung des Technologiezentrums für Drohnensicherheit einen weiteren Fortschritt nahm. Denn aus der schönen neuen Welt automatischer Paketzustellung wurde unterdessen eine militärische Bedrohung, auf die es zu reagieren gilt. Dabei wird Kochstedt ein Teil eines wesentlich größeren Gebildes des DLR, das sich aus theoretischer Forschung, entsprechenden Tests und Fertigung zusammensetzt. Und da es sich für Deutschland um ein gemeinsam zu bearbeitendes Problem handelt, bringt sich die Bundesregierung ein. Interessanterweise nicht über das Verteidigungsministerium, sondern über das Forschungsministerium und über das Ministerium für Inneres. Denn Drohnenbekämpfung ist zunächst erst einmal Aufgabe der Polizei und damit Ländersache.
7: Kochstedt, meine Damen und Herren, wird ein zentraler Baustein der Sicherheitsarchitektur gegenüber der hybriden Bedrohung durch Drohnen sein. Und das ist für uns deswegen dieser bedeutende Tag, unsere Schlagkraft gegenüber angreifenden Drohnen, unsere Schlagkraft in der Drohnenabwehr, wir verstärken sie heute deutlich.
6: Dabei wird der Flughafen Kochstedt vornehmlich ein Testgelände sein, um die beispielsweise in Braunschweig beim DLR konstruierten Jägerdrohnen unter realen Bedingungen auszuprobieren.
8: In Braunschweig forschen wir schon seit vielen Jahren an Drohnen. Das heißt, wir erforschen, wie man Drohnen zunehmend sicher betreiben kann, wie man sie für neue Herausforderungen wappnen kann, wie zum Beispiel unter schwierigen Wetterbedingungen zu fliegen, die Automation voranzutreiben, sodass der Pilot immer weniger belastet wird beim Fliegen, dass man vielleicht

0: auch mehrere Systeme gleichzeitig fliegen kann. Aber wir forschen auch an Technologien, um gegen Drohnen wirksam zu werden. Wir entwickeln zum Beispiel Jägerdrohnen und Lagebilder in Braunschweig, die dann eingesetzt werden können, um gegen widerrechtlich betriebene Drohnen eingesetzt werden zu können, die dann hier in Kochstedt erprobt werden.
1: Diese Verbindung wurde dann durch die anwesenden Spitzenpolitiker symbolisch freigeschaltet, um ihnen dann einen Eindruck zum Stand der wissenschaftlichen Forschung zu geben. Der ist schon weit gediehen und bereits für viele Einsatzfälle verfügbar. Allerdings befindet man sich dazu in einem ständigen Wettlauf mit dem Gegner. Man sprach hier von einer technologischen Entwicklungszeit von gerade mal 3 Monaten, um auf eine neue Bedrohungslage zu reagieren.
0: Sehr kleine, sehr, sehr schnelle Systeme. Wir haben große, langsame Systeme. Wir haben aber auch große, schnelle Systeme. Also das heißt, gegen die man sich wehren muss. Das heißt, für jede Situation braucht man tatsächlich eine maßgeschneiderte Lösung. Und manchmal ist eine kleine, schnelle Jägerdrohne eine gute Antwort, die allerdings nicht gegen jegliche Drohnen wirksam sein wird, sondern manchmal braucht man ein bisschen größeres Gerät, um dann zum Beispiel eine Drohne einzufangen in der Luft, wenn man beispielsweise über einem Konzert oder einer Sportveranstaltung gerade einen Absturz einer widerrechtlich betriebenen Drohne vermeiden möchte, dann pflückt man sie quasi aus dem Himmel und fliegt sie dann weg, um sie dann für eine Forensik zur Verfügung zu stellen.
1: Denn schließlich möchte man wissen, von wem man angegriffen wurde, auch wenn das nicht immer einfach ist, wie das jüngste Beispiel eines Drohnenangriffs am Flughafen Leipzig-Halle bewies. Weshalb sich die versammelten Medien eigentlich nur dafür interessierten und nicht für die wahre Bedeutung des Technologiezentrums für Drohnensicherheit für ein solches Bundesland wie Sachsen-Anhalt.
0: Die Umgebung hier in Kochstedt, das Nationale Erprobungszentrum und jetzt das Technologiezentrum für Drohnensicherheit, ist eine Erprobungsumgebung, ist ein Flughafen, wo verschiedene Experimente durchgeführt werden, wo wir besondere Infrastruktur angeschafft haben, die es ermöglichen, Technologieforschung zu betreiben, bis hin zur Technologiereife und auch externen Partner, wie zum Beispiel unseren Sicherheitsbehörden, die Möglichkeit einräumen können, hier neue Technologien zu testen und zu bewerten, damit Wissen möglichst den Bedarfsträgern auch zur Verfügung gestellt wird.
2: Denn ohne Frage ist es in dem Moment, in dem eine Großforschungseinrichtung eine solche Sichtbarkeit bekommt, auch ein neues Portfolio, jetzt ja tatsächlich auch Drohnenabwehr eine große Rolle spielt, das lockt Unternehmen an. Das gibt Start-ups als Ausgründungen, denn hier sind viele junge Wissenschaftlerinnen und Wissenschaftler, die sich gut vorstellen können, sich selbstständig zu machen. Aber es lockt auch Unternehmen an, sich hier in diesem Umfeld anzusiedeln.
1: Das wäre eine große Hoffnung, nicht nur der Landespolitik eine Hoffnung, die sich aber zu erfüllen scheint. Dabei hilft, dass es für diesen Flughafen immer noch die entsprechende Betreiberlizenz gibt, was das Testen unter realistischen Bedingungen ermöglichen wird. Das wird jedoch weitgehend im Verborgenen stattfinden, denn auch bei diesem Pressetermin gab es Areale, in denen nicht gefilmt werden durfte. Denn das Testen und Erproben, aber auch die Ausbildung der Sicherheitsbehörden verlangt nach einem gewissen Maß an Geheimhaltung, womit man wieder beim immerwährenden Wettbewerb mit dem Gegner wäre.
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5: So. Jetzt wollen wir wieder alle zusammen verreisen. Wie immer. Alle zusammen. Dahin, wo es schön ist. Am liebsten ans Meer. Oder da, wo schöne Blumen blühen. Also, Lars Leopold, Lena Sophie, Torben Matz und du, Gunther Gertrud. Was haben wir gesagt? Immer schön artig sein, ja? Hallo, hallo. Wir haben das Familienwochenende auf dem Bauernhof gewonnen. Wir sind das. Eigentlich hat das ja der Gunther Gertrud gewonnen. Beim Preisausschreiben in der Waldorfschule. Und wurde obendrein noch zum besten Namenstänzer mit einer 27-blättrigen Sonnenblume ausgezeichnet. Also für die Anreise würden wir gern das Großraumabteil in Zug nehmen. Ja, das mit der Spielecke drin. und den Blümchen vorhängen

und den Kuschelkissen und den Buntstiften und der Kakao-Nachfüllstation. Ja, ich kümmere mich ja auch immer um alle. Dann nehmen wir Oma und Opa noch mit und Tante Trutchen und ihren Dackel. Und auf dem Bauernhof, da können wir dann schön mit kleinen Kätzchen und Küken kuscheln. Nein, Kinder, ihr braucht keine Angst zu haben. Der Dackel von Tante Trutchen lahmt und ist ein bisschen doof. Der tut den Kätzchen nichts. Ich habe ihnen auch noch ein paar Blümchen mitgebracht. So, dann sieht es gleich wohnlicher aus, ja? Ich kann ihnen auch noch Deckchen häkeln. Ja. Weil sie haben ja auch gar keine Zeit für eine gescheite Mittagspause. Hm? Wissen Sie was? Ich koche doch immer für alle. Da bringe ich ihnen was vorbei. Ja? Und Kuchen, Kuchen backe ich auch. Da bringe ich ihnen auch ein Stück vorbei. Und abends kann ich ihnen dann für den nächsten Tag Schnittchen schmieren. Die packe ich dann in die Tupperbox. Da halten die wunderbar und auch die Gürkchen bleiben herrlich frisch. Ja. Und blass sehen sie aus. Ja, vielleicht helfen da ein paar Vitamine. Vitamin C oder Eisen oder Omega-3 oder ganz wichtig, Vitamin D. Ich glaube, da habe ich noch was. Da bringe ich Ihnen auch was vorbei. Hm. Ja, es ist schon wichtig, dass Sie auf sich Acht geben. Hm? Ja, unsere Nachbarin, ich hatte es ihr auch angeboten. Aber sie wollte nicht. Ja, ich bin nicht zickig oder beleidigt, deswegen. Ich meine ja nur. Hm. Die hatte auch niemanden, der sich um sie kümmert. Und dann, so schnell kann es gehen. Hm. Ja, Kinder, früher, da sind wir immer ans Meer gefahren. Und da haben wir uns im Strandkorb eingekuschelt. Da haben wir schön geträumt. Und dann sind wir am Strand lang gegangen und haben Muscheln und Steine gesucht. Und dann haben wir manchmal sogar Herzsteine gefunden und einmal sogar einen Mondstein. Die habe ich alle noch schön zu Hause in der Wohnung verteilt. Und dann komme ich manchmal vorbei und dann nehme ich eine Muschel ans Ohr. Oh, dann höre ich das Meer rauschen. Das gibt richtig neue Kraft. Und die vielen Karten mit den Sprüchen von überall her habe ich auch noch alle verteilt in der Wohnung. Dann ist man nicht allein. Und dann noch meine Kollektion von Seidentüchern, die ich eigens am Strand bemalt habe. Habe damit immer den Wellentanz getanzt. Ganz im Einklang mit mir und meinem Herz und der Intuition. Dass das weiche Wasser mit der Zeit den harten Stein besiegt. Du siehst, das Harte unterliegt. Das ist auch so ein Spruch von Brecht oder so. Aber schön, ja? Ja. Ja, Lars Leopold, du darfst noch dein Gedicht aufsagen. Und Lena Sophie, du darfst noch dein Lied singen. Und Tom Matz ist eingepennt. Und Gunter Gertrud tanzt die Gebrauchsanweisung. Auch schön. Was wollten wir hier eigentlich?

0: Bauhaussanierung 1976. Kreishandwerkerschaft sucht Zeitzeugen.
1: Vor 50 Jahren wurde das Bauhaus in Dessau nach seiner Rekonstruktion wieder eröffnet. An der Sanierung waren damals auch die Produktionsgenossenschaften des Handwerks beteiligt. An diese Leistung erinnert die Kreishandwerkerschaft Dessau beim traditionellen Brunnenfest zum Tag des Handwerks am 11. September auf dem Dessauer Marktplatz. Darüber sprach Kreishandwerksmeister Karl Krökel in einem Interview mit uns von Rhein 1 und erklärte, wie die Sanierarbeiten damals liefen.
2: Ja, die verliefen so, dass, sagen wir mal, Dessauer Handwerksbetriebe organisiert in Produktionsgenossenschaft des Handwerks dort die Sanierungsarbeiten gestemmt haben. Das war ein riesiger Kraftakt unter den Bedingungen des Materialmangels und diesen Kraftakt wollen wir eigentlich jetzt nicht untergehen lassen und haben, sagen wir mal, Walter Gropius nochmal aufgegriffen, der gesagt hat, das Handwerk ist die absolute Grundlage fürs Bauhaus. Und deshalb diesen Ansatz, diesen wichtigen Ansatz des Handwerkes jetzt nochmal zu dokumentieren, zu Veranstaltungen, und zwar nicht, sagen wir mal, in Festveranstaltungen oder anderen Dingen oder Empfängen, wie das teilweise stattfindet, sondern wir wollen das authentisch, sagen wir mal, auch ein bisschen volksnah. Wir wollen erreichen, dass die Bevölkerung einbezogen wird. Damals die Akteure 1976 und vor allen Dingen auch die Handwerker, Architekten, Planer und Helfer und so weiter und so fort. Mussten allerdings feststellen, das war eine wichtige Erkenntnis bei der Erarbeitung der Broschüre, dass eben viele Zeitzeugen unwiederbringlich verloren sind. Das ist recht traurig, also sind einfach verstorben. Und deshalb jetzt dieser Aufruf nochmal nach Zeitzeugen. Wir haben gesagt, jetzt schließen wir das erstmal ab, weil ja das Brunnenfest ist bald, die Broschüre soll rauskommen. Aber wir bringen ja jedes Jahr eine Broschüre und das Bauhausfest ist ja auch bald vorbei. Aber das Handwerk und die Geschichte leben weiter und deshalb dieser Aufruf nach Zeitzeugen, dass das nicht verloren geht, die noch da sind. Oder bei Verstorbenen, sagen wir mal, die Enkelkinder oder die Kinder, dass die noch Bilder haben und so weiter. Und wir wollen dann unmittelbar nach dem Brunnenfest am 11.09. einen Zeitzeugenstammtisch einberufen. Da haben wir schon Zusagen, wo wir uns dann in lockerer Atmosphäre treffen und die Dokumente und Bilder und so weiter auch austauschen.
1: Gesucht werden Handwerker, Meister, Planer und Helfer, die an der Bauhausrekonstruktion 1976 oder an späteren Sanierungsarbeiten beteiligt waren. Auch wer Fotos, Dokumente oder Erinnerungen an die damaligen Zeiten besitzt oder Erlebnisse von Eltern oder Großeltern weitergeben möchte, wird gebeten, sich zeitnah bei Karl Krökel zu melden.
2: Wichtig ist, dass die Zeitzeugen, die also an diesem Zeitzeugenstammtisch teilnehmen, mit uns Kontakt aufnehmen. Das ist wichtig. Wir wissen, die sind teilweise 85 Jahre alt, sind nicht so bewandert in den Medien, was Mails und so weiter betrifft. Deshalb habe ich mich entschlossen, jeweils montags von 10 bis 12 Uhr telefonisch zur Verfügung zu stehen, also 0172 5206 137. Vielleicht kann das die Sendung dann noch einblenden und meine Mailadresse, sodass ich dann auch persönlich angesprochen werden kann und auch persönlich zur Verfügung stehe für diese Dinge.
1: Bereits 3 Zeitzeugen haben sich schon gemeldet. Beim Brunnenfest im September werden sie von ihren Erinnerungen an die Bauhausrekonstruktion von den damaligen Arbeiten berichten.
2: Ja, wir bringen 3 Zeitzeugen mit, die wir auch würdigen wollen, stellen das nochmal im kleinen Vortrag, 20 Minuten, diesen Kraftakt Reko 76 in den Mittelpunkt. Ohne Handwerk hätte es die Wiedereröffnung des Bauhauses nicht gegeben. Das wollen wir nochmal zeigen, das wollen wir auch hier gegenüber der Bevölkerung erläutern. Die sind alle recht herzlich eingeladen, wie immer gibt es Freibier. Und ja, und dann zeichnen wir, wie in jedem Jahr, unsere Werktätigen verdiente aus den Innungen heraus aus und Betriebsjubilare und so weiter. Es wird also wieder ein interessantes Brunnenfest.
1: Die Kreishandwerkerschaft hofft bis zum 11. September noch weitere Zeitzeugen zu finden. Die gesammelten Geschichten sollen zum Tag des Handwerks beim Brunnenfest lebendig werden und ein Stück regionaler Handwerksgeschichte bewahren.
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0: Am Mittwochvormittag wird es stark bewölkt mit vereinzelt leichtem Regen bei Temperaturen um 18 Grad. Mittags bleibt es überwiegend bewölkt und es weht ein kräftiger, böiger Wind aus Osten. Am Abend bleibt es trocken und bewölkt bei Temperaturen um 20 Grad. In der Nacht lockert der Himmel auf und es weht ein leichter Wind aus Osten. Der Donnerstag wird teils sonnig bei Temperaturen um 27 Grad.
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Den Titel Weltkulturerbe tragen nur die bedeutendsten Zeugnisse der Menschheits- und Naturgeschichte. Martin Luthers Geburts- und Sterbehaus in Eisleben gehören

0: zu den insgesamt 46 Welterbestätten in Deutschland. Das Geburtshaus des Reformators wurde bereits 1693 zum Denkmal erklärt und gilt als ältestes Museum Deutschlands und eines der ältesten der Welt.
1: Ich sitze jetzt quasi vor der Haustür der Familie Luder auf einem schönen, der Renaissancezeit entlehnten Sitznischenportal, was natürlich nicht zur Familie Luder gehört hat, weil dieses ganze wunderschöne Haus, das Ensemble, was ja nun auch UNESCO-Weltkulturerbe ist seit 1996, ist eigentlich eher ein Traum von Luther, eine Erinnerung an den großen Reformator, den großen Sohn der Stadt, 400 Jahre Luther-Gedenken an diesem Ort. Es ist tatsächlich so, leider sagt man heute, das Haus, in dem Martin Luther geboren wurde, ist schon im 17. Jahrhundert abgebrannt. 1689 gab es einen Stadtbrand und es ist, wie man heute weiß, so gut wie nichts übrig geblieben. Der Rat der Stadt hat danach das Haus gekauft, das, was davon übrig war, und hat es aufgebaut, der Bedeutung Luthers entsprechend, um eben an den größten Sohn der Stadt zu erinnern. Und das ist dann das, was dabei rausgekommen ist. Ein schönes Beispiel dafür, wie sich dieser Ort im Laufe der Jahrhunderte verändert, ist tatsächlich diese Fassade. Wir sehen heute die schönen Sandsteinfenstergewände, wir sehen die Butzenscheiben und denken, ja, Donnerwetter, so war es zu Luthers Zeiten. Stimmt gar nicht. Ursprünglich war das ein kleines Stadthaus, ein Reihenhaus. Und hier, wo heute unser Garten ist, stand ein Gebäude noch daneben. Das hat man dann aber abgerissen, um eben den Blick auf das Geburtshaus zu haben. Und bei der Gelegenheit wurden dann auch die Fenster dort eingefügt, weil ursprünglich, klar, an der Hauswand innen gibt es keine Fenster. Ja, wo man heute hier dann so gemütlich sitzen kann, im Hintergrund ist der zweite Teil der Luther-Verehrung, als nämlich man feststellt, dass das Gebäude, das ursprüngliche Geburtshaus, was zu einer Schule umgewidmet wurde, einer armen Freischule im Sinne Luthers, erzieht die Kinder. Wie das immer so ist, Schule, Bildung, schlecht bezahlt, schlecht finanziert. Der Rat ist relativ schnell dann damit überfordert, das zu finanzieren. Und man wendet sich an den preußischen König. Und der hat dann ein Einsehen und errichtet dieses wunderschöne Gebäude hinter uns. Es ist tatsächlich eines der frühesten Beispiele für die Neogotik. Also Sie werden kaum ein Beispiel finden für einen neogotischen Stil, der noch früher ist. Hat natürlich auch damit zu tun, es ist doch relativ schlicht ausgeführt, man hat gespart, auch der preußische König musste sparen, aber der Rat der Stadt hat eben ein neues Gebäude für die Armenschule bekommen und noch bis in die Weimarer Republik gingen hier Kinder dann zur Schule. Und so hat man eben über das tätige Andenken die Erinnerung an Luther und vor allen Dingen an Luthers Werk gewahrt. Das ist ein bisschen anders als heute. Heute will man oftmals die Person in den Fokus stellen und viele Besucher wollen eben den Ort sehen, wo Luther geboren ist. Das war in früheren Jahrhunderten ganz anders, da wollte man eher an das Werk erinnern.
2: Ja, hier sind wir im historischen Teil des Geburtshausensembles, also der Teil, wo Familie Luder gewohnt hat, beziehungsweise die Stelle, an der sie gewohnt hat, weil es ist ja alles neu errichtet worden. Die Raumaufteilung, die wir haben, ist dennoch vergleichbar mit einer spätmittelalterlichen Wohnsituation. Große Diele, beheizbare Stube, unbeheizte Kammer und eine Küche. Bad war das zu der Zeit noch nicht vorgesehen. Also die Möbel sind offensichtlich erkennbar neuzeitliche Nachbildungen, aber sind eben von einem Handwerker in spätmittelalterlicher Technik hergestellt worden, sowie sehr wahrscheinlich auch die Möbel in der Zeit um 1483 dann waren, sodass es nicht ganz unwahrscheinlich ist, dass Familie Luder solche oder ähnliche Möbel besessen haben könnte. Es geht, wie gesagt, um einen Traum von Luther. Ist ja schön, also Besucher können eben alles anfassen und können Platz nehmen und man kann sich auf eine ganz andere Art und Weise mal hineinversetzen. Es hat auch nicht den Anspruch, historisch korrekt zu sein. Es ist eine Form der Erinnerungskultur. Ja, und die neue Nutzung haben wir dann halt eine schöne, jetzt ist sie recht ausgelatscht, aber eigentlich repräsentative Treppe, die dann hochführt zum schönen Saal der guten Stube der Stadt. Ein wirklich schöner Saal diente dem Magistrat der Stadt als Festsaal und hier wurden eben auch an besonderen Tagen, wie zum Beispiel dem Reformationstag, Almosen ausgeteilt. Und natürlich war es auch eine Art Aula für die Armenschule. Und die Gemälde, die Sie hier sehen, wurden extra für diesen Raum auch angefertigt, also schon sehr repräsentativ.

0: friedensstiftende Bedeutung spiegelt sich bis in die heutige Zeit, als es nach der Wende darum ging, wer sind wir, wo stehen wir, die Wirtschaft ändert sich, bricht zusammen, was macht uns eigentlich noch aus? Da kann man dann auch wieder auf Martin Luther und sagt, das ist zumindest etwas, mit dem wir uns immer identifizieren können und wofür wir auch stehen. Aus dem Fenster hat man eben auch den Blick zur Petri-Pauli-Kirche, zur Taufkirche Luthers. Die Taufe hatte für Luther eine enorm große Bedeutung. Der Tauftag war ja der Tag, an dem man wirklich in die christliche Gemeinschaft aufgenommen wurde. Und insofern viel wichtiger als die eigentliche Geburt. Und er selber hat das ja auch immer gespürt, diese Verbundenheit zu Eisleben als der Stadt, in der er getauft worden ist und in der er dann auch später gestorben ist. Das Haus, in dem er gestorben ist, das gibt's heute leider nicht mehr, aber das Haus, von dem man lange gedacht hat, er sei darin gestorben, das gibt es noch, das kann man auch heute noch besichtigen. Und es ist ebenfalls in seiner Bedeutung im UNESCO-Weltkulturerbe gewürdigt worden. 1996 wurde das gesamte Ensemble um das Geburtshaus sowie auch das Sterbehaus in die Liste des UNESCO-Weltkulturerbes aufgenommen. Mit dem Lutherjahr 2017 hatten wir einen enormen Zuwachs auch an Besuchern und an Interesse auch für Luther. Man merkt allerdings, dass das jetzt auch so ein bisschen abflaut, weil alle denken, sie wissen schon alles über Luther. Luther, den Helden, jeder kennt ihn, das Gesicht. Aber so ist es gar nicht. Es gibt so viele Themen, die noch eben an Luther und sein Wirken geknüpft sind, von denen wir heute manchmal gar nicht mehr wissen, dass es überhaupt mit Luther in Verbindung steht. Dafür wollen wir jetzt mehr sensibilisieren. Dafür arbeiten wir auch jetzt stärker in unserem Veranstaltungsprogramm darauf hin. Und dafür haben wir ja jetzt zum Beispiel auch neu eine Mitmachausstellung hier in Eisleben, die sich eben mit Luthers Wirken auf die Sprache beschäftigt, aber auch mit der Sprache und der Bedeutung an sich. Und das ist natürlich etwas, was uns alle heute täglich betrifft.
1: Eine der erwähnten Mitmachausstellungen in Luthers Sterbehaus heißt Raus mit der Sprache und wird im Oktober eröffnet. In den Sommerferien 2020 lud die Stiftung Gedenkstätten zu einem Graffiti-Workshop ein, in dem Jugendliche zwischen 11 und 16 Jahren unter Anleitung des Kunstpädagogen Tim Höller aus Halle eine Graffiti-Wand gestalteten, die dann in der Ausstellung zu sehen sein wird.

0: Ganz viele Politiker besuchen derzeit den Harzkreis. Heute ist Philipp Amthor hier in Wernigerode und verkauft Eis. Wir haben uns mit ihm verabredet und das Interview, das sehen Sie jetzt. Herr Amthor, Sie sind hier in Wernigerode heute. Sie sind erst 33 Jahre alt, aber schon sehr bekannt für Ihr Alter. An wen hat es denn gelegen? An Markus Lanz oder doch mehr Oliver Welke?
1: Naja, ich glaube, beide haben manchmal ihren Anteil daran. Und Oliver Welke, ich glaube, dem würde man jetzt falsche Federn anheften. Denn meine heute schon Popularität hängt ja wahrscheinlich mehr an Fabian Köster als an Oliver Welke. Aber Spaß beiseite, die Mischung der Formate macht es. Ich freue mich natürlich, wenn sich einige interessieren und mich auch aus populäreren Sendungen kennen. Aber ich freue mich auch über die, die tief mit mir inhaltlich diskutieren wollen. Alles ist vorhanden und ich freue mich, hier heute unterstützen zu können. Das ist mir ein wichtiges Anliegen.
0: Sie sind erst seit 2 Monaten Minister in einem Amt, muss ich sagen, das habe ich vorher noch gar nicht gekannt. Wurde das extra für Sie erfunden?
1: Es gibt eine große Tradition der Bund-Länder-Zusammenarbeit innerhalb der Bundesregierung. Früher gab es zu Beginn der Bundesrepublik sogar mal ein eigenes Bundesministerium für die Angelegenheiten des Bundesrates. Aber die Bundesregierung ist effizienter geworden. Das hat man dann mal in das Kanzleramt integriert. Und insoweit ist das gar kein ganz neues Amt, sondern eins mit Tradition.
0: Was muss man da genau machen? Die meisten Zuschauer wissen das gar nicht.
1: Es ist natürlich so, dass die Arbeit an den Bund-Länder-Beziehungen natürlich sehr intensiv ist, weil die allermeisten Bürger erleben Bundespolitik ja aus den Medien, aber das, was sie konkret vor Ort spüren, ihre Berührungspunkte mit dem Staat, sind ja sehr oft Arbeit der Kommunen, Arbeit auch der Landes.

0: Impfbehörden. Und deswegen ist es wichtig, dass man das nicht hermetisch trennt, sondern dass der Bund sehr eng zusammenarbeitet mit den Bundesländern und mit den Ländern. Und man darf ja auch nicht vergessen, der Bundesrat, der spielt ja auch eine ganz besonders wichtige Rolle für uns. Und dort die Interessen der Bundesregierung zu koordinieren und zu vertreten, das ist meine Aufgabe.
1: Kommen wir mal zur Bianca Heine, die verkauft ja hier nämlich fleißig Eis. Sie sollten ja eigentlich ja helfen, aber jetzt machen Sie ja mit mir das Interview. Ja. Die Bianca, die ist ein halbes Jahrzehnt jünger wie Sie. Ja, also sie hat aber auch ganz jung jetzt mit der Politik angefangen. Welche Tipps können Sie denn geben? Wie kann man denn schnell berühmt werden? Was sollte man machen?
0: Es geht ja in der Politik nicht um Berühmtheit,
1: genau,
0: sondern es geht darum, dass man vor allem Dinge bewegen kann, voranbringen kann. Das schafft man, wenn man fleißig ist, in den Themen ist, sich da stark reinarbeitet. Das macht Bianca auch. Ich habe sie ja heute nicht das erste Mal kennengelernt, sondern kenne sie schon aus ihrem Engagement für die Verwaltungsdigitalisierung. Bevor ich jetzt Staatsminister im Kanzleramt wurde, war ich Staatssekretär im Bundesdigitalministerium. Habe sie dort auch kennengelernt als jemand, der sich sehr tief interessiert für das Thema, wie wir unseren Staat schneller, handlungsfähiger, digitaler bekommen. Darin hat sie voll meine Unterstützung. Deswegen bin ich besonders gern gekommen heute zu ihr in den Wahlkampf. Und bei Jüngeren ist es allzu mal so, als jüngerer Kandidatin, als jüngerer Kandidat, da wird man häufiger mal unterschätzt. Das ist ja besser, als überschätzt zu werden.
1: Das mit der Digitalisierung klappt ja in Deutschland auch nicht wirklich. Also mich hat neulich eine KI angerufen, wollte mich betrügen. Da klappt es ganz gut, aber sonst klappt es nicht wirklich. Woran liegt es denn?
0: Nun würde ich sagen, wenn eine KI anruft, um einen zu betrügen, ist das nicht auch noch Aufgabe des Staates, sondern des guten Verstandes des Angerufenen.
1: Und das Finanzamt ruft nicht über eine KI an.
0: Der ist ganz sicher bei Ihnen vorhanden. Wir rufen Sie nicht über KI an, sondern die CDU insbesondere. Die gibt es handfest und zum Angreifen vor Ort mit Berührung, mit Austausch, mit Dialogbereitschaft.
1: Herr Amthor, ich kann Sie natürlich nicht entlassen aus dem Interview, ohne Ihnen noch eine Frage zu stellen. Was sagen Sie denn dem Kanzler in 14 Tagen, wenn die Sachsen-Anhaltiner hier die Brandmauer einreißen? Wie trösten Sie ihn?
0: Es wird hier eine klare Entscheidung geben in Sachsen-Anhalt, auch für Stabilität. Da bin ich sicher, dafür sind wir im Wahlkampf. Es wird darum gehen, Sven Schulze darin zu unterstützen, dass er ein erfolgreiches Wahlergebnis bekommen kann, dass er seine erfolgreiche Arbeit auch als Ministerpräsident fortsetzen kann. 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

0: Am Mittwochvormittag wird es stark bewölkt mit vereinzelt leichtem Regen bei Temperaturen um 18 Grad. Mittags bleibt es überwiegend bewölkt und es weht ein kräftiger, böiger Wind aus Osten. Am Abend bleibt es trocken und bewölkt bei Temperaturen um 20 Grad. In der Nacht lockert der Himmel auf und es weht ein leichter Wind aus Osten. Der Donnerstag wird teils sonnig bei Temperaturen um 27 Grad.
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3: Es ist Wahlkampf in Sachsen-Anhalt. Überall in den Städten sind derzeit Wahlkampfstände der einzelnen Parteien zu sehen. Auch die AfD ist mit dabei und hatte an diesem Wochenende zu einer Motorradausfahrt nach Quedlinburg eingeladen. Mit mehr als 2000 Fahrzeugen, darunter weit über 1000 Simson-Motorräder, zog der Spitzenkandidat der AfD, Ulrich Siegmund, mit dem mehreren kilometerlangen Tross durch den Harzkreis. Für die AfD war dieses Wahlkampfevent ein großer Erfolg. Am 6. September wird in Sachsen-Anhalt ein neuer Landtag gewählt. Es ist davon auszugehen, dass die Wahlbeteiligung ein neues Rekordniveau erreichen wird.

0: symbolischer Spatenstich. Langersehnter Ausbau der Kreisstraße 1373.
1: Bagger stehen bereit. Die ersten Markierungen sind gesetzt. Was viele Autofahrer seit Jahren fordern, wird jetzt umgesetzt. Der Abschnitt der Kreisstraße 1373 hinter Schackental in Richtung Giersleben wird grundhaft erneuert. Geplant ist der Ausbau eines rund 1000 Meter langen Straßenabschnittes. Die neue Fahrbahn erhält eine Breite von 6 Metern. Zusätzlich entstehen zwei Durchlässe, damit Regenwasser künftig besser abgeleitet werden kann. Für den Salzlandkreis ist die Baumaßnahme mehr als eine reine Straßensanierung. Sie schließt eine wichtige Lücke im Kreisstraßennetz und verbessert die Verbindung zwischen der Landstraße 72 und der Kreisstraße 1372. Insgesamt investiert der Landkreis einschließlich Planung rund 1,4 Millionen Euro. Der Ausbau gehört zu den Projekten, die auf der Prioritätsliste des Salzlandkreises stehen und schrittweise umgesetzt werden.
2: Diese Baumaßnahme im letzten Abschnitt hat ziemlich genau 1000 Meter Baulänge. Wir werden einen Querschnitt mit 6,5 Meter Deckenbreite herstellen. Auf Bauseits linker Seite, aufgrund der angrenzenden, weiter ansteigenden Feldflur, gibt es fast durchgehend eine entsprechende Mulde, wo Wasser entsprechend aufgefangen wird und durch zwei Durchlässe schadlos auf die tiefer liegende Seite abgeleitet wird. Die Baumaßnahme ist eine klassische Asphaltbaumaßnahme mit einem dreischichtigen Asphaltaufbau, also einer Tragschicht, einer Binderschicht und einer Deckschicht auf ungebundenen Schotterschichten. Die Besonderheit ist unser technisches Nebenangebot. Aufgrund ungünstiger Baugrundverhältnisse sollte hier eigentlich ein Bodenaustausch von 30 cm Stärke auf der gesamten Baustrecke erfolgen. Das wird jetzt nicht so stattfinden, sondern wir werden den anstehenden Baugrund mit entsprechendem Bindemitteleinsatz so verbessern, dass dieser Baugrund tragfähig wird. Und damit gibt es doch erhebliche Masseneinsparungen, also sowohl was Transporte als auch was Entsorgung betrifft, auf der einen, aber auch Minimierung des Einsatzes von Schotterschichten auf der anderen Seite.

0: Mit dem symbolischen Spatenstich beginnt nun die Bauphase. Vertreter des Landkreises, der Planungsfirma, des Bauunternehmens sowie Aschersleben Oberbürgermeister Steffen Amme gaben gemeinsam den offiziellen Startschuss. Die Arbeiten sollen die Straße dauerhaft leistungsfähiger machen und gleichzeitig die Verkehrssicherheit erhöhen. Vor allem für Pendler, landwirtschaftliche Betriebe und Anwohner bedeutet der Ausbau künftig kürzere und komfortablere Wege.
1: Ja, wir befinden uns zwischen den Ortschaften Schackental und Giersleben und ich freue mich ganz besonders in meiner Funktion als Oberbürgermeister der Stadt Aschersleben, dass wir hier heute den Spatenstich vollziehen konnten für den grundhaften Ausbau der Kreisstraße. Es ist der dritte und letzte Bauabschnitt und wir befinden uns ja im ländlichen Raum und für einen lebendigen ländlichen Raum, für lebendige Ortschaften ist die Thematik der Infrastruktur ein ganz wesentlicher Baustein und ich freue mich, dass wir diesen Baustein hier heute mit dem symbolischen Spatenstich dann auch in Angriff nehmen können. Nicht nur ein wichtiger Baustein für die Bürgerinnen und Bürger aus den Ortschaften, sondern natürlich auch für Unternehmen, für die Landwirte und von daher bin ich sehr froh, dass wir diesen Spatenstich hier heute vollziehen konnten. Ich wünsche der Baumaßnahme einen guten Verlauf, dass wir im zeitlichen Rahmen bleiben. Und ich bin guter Hoffnung, dass mit der Baufirma, die wir gewinnen konnten, auch das realisieren können, dass wir dann nach geringer Bauzeit hier auch die Straße dann wieder freigeben können.
0: Mit dem Ausbau der K1373 setzt der Salzlandkreis seine Strategie fort, das Kreisstraßennetz Stück für Stück zu modernisieren. Für die Region bedeutet das langfristig bessere Verkehrsbedingungen und eine Investition, die weit über die eigentliche Bauzeit hinaus Wirkung zeigen soll.
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0: Am Mittwochvormittag wird es stark bewölkt mit vereinzelt leichtem Regen bei Temperaturen um 18 Grad. Mittags bleibt es überwiegend bewölkt und es weht ein kräftiger, böiger Wind aus Osten. Am Abend bleibt es trocken und bewölkt bei Temperaturen um 20 Grad. In der Nacht lockert der Himmel auf und es weht ein leichter Wind aus Osten. Der Donnerstag wird teils sonnig bei Temperaturen um 27 Grad.
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2: Adolf-Just-Preis für den Regensteinlauf. Engagierter Verein erhält Anerkennung und Unterstützung. Ein Höhepunkt des zur Tradition gewordenen Blankenburger Blütenfestes ist die Überreichung des Adolf-Just-Preises. Bereits seit 2002 wird er von der Stadt und der Lovus Heilerde Gesellschaft ausgelobt, um so besonders die sich hier für das Gemeinwohl engagierenden Vereine oder Initiativen zu ehren. Blankenburg war eng mit Adolf Just verbunden. Sein Motto hieß Zurück zur Natur. Mit der sogenannten Heilerde wollte er vielen Menschen helfen und gründete 1918 die Heilerde-Gesellschaft im Kallendorfer Weg, wo geringe Mengen des geeigneten Lös noch bis zur Wende aufbereitet wurden.
3: Die Firma ist jetzt leider ein bisschen weiter entfernt, also gegründet in Blankenburg, aber jetzt sind wir in Friedrichsdorf zu Hause. Friedrichsdorf ist im Rhein-Main-Gebiet in der Nähe von Frankfurt. Und die Philosophie von Adolf Just wird auch dort weitergelebt. Das heißt, alle unsere Sortimente, die Arzneimittel, die Medizinprodukte oder auch die zertifizierte Naturkosmetik werden alle hergestellt nach der Philosophie von Adolf Just, nach der Heilerde für die innerliche und äußerliche Anwendung.
2: Die Verbindung nach Blankenburg zu den einstigen Wurzeln der Heilerde wurde seit der Wende neu belebt und gepflegt.
4: Ich darf an der Stelle sagen, liebe Frau Oegermann, wir sind in der Stadt Blankenburg Ihnen ganz persönlich und Ihrem Unternehmen und auch der ganzen Familie, den Nachfolgern von Adolf Just, dankbar, dass Sie diese Verbindung hier nach Blankenburg so lange auch aufrechterhalten. Und Sie haben ja schon die Vielfalt unserer Vereinslandschaft und des Engagements kennengelernt.
2: Natürlich waren auch alle ehemaligen Just-Preisträger zur Bekanntgabe der diesjährigen Auszeichnung eingeladen.
3: Es werden Vereine, Institutionen, Menschen geehrt, die sich eben um die Gesundheit oder um die Gesellschaft verdient gemacht haben. Und in diesem Jahr ist es ein Verein, der diese Werte in besonderem Maße, wie wir finden, verbindet. Es ist nämlich Blankenburg 1949 e.V. und zwar im Besonderen der Verein für Leichtathletik. Und zwar für die Durchführung und Organisation des Regensteinlaufs. Der Regensteinlauf ist aber nicht einfach nur eine sportliche Herausforderung, sondern nein, er verbindet ja auch die Gemeinschaft, die Menschen. Er bringt Familien, alte Leute, junge Leute, sehr ambitionierte Läufer, Hobbyläufer zusammen und steht auch für die Harzer Region. Und das sind ja genau die Werte, für die Adolf Just auch steht. Also sprich das Bewegen in der Natur, das Bewusstsein, das Bewegen und ein gesundheitlicher Lebensstil für die Gesundheit ganz elementar sind. Deswegen meinen wir, dass der Preis hier sehr gut angebracht ist.
2: In diesem Jahr kann sich der Sportverein Lok Blankenburg über einen Scheck von 5.000 Euro freuen, die Tanja Ueckermann von der Heilerde-Gesellschaft Lovus Just dem neuen Abteilungsleiter Donald Rosenthal überreicht. Mit dem Geld soll vor allem die Jubiläumsveranstaltung 30 Jahre Regensteinlauf unterstützt werden. Die Stadt prämiert den jeweiligen Preisträger außerdem mit einem eigens dafür angefertigten Keramikteller.
5: Dieser Regensteinlauf, der hat ja über die Jahre eine ganz gute Strahlkraft entwickelt, auch über die Grenzen der Stadt hinaus. Wir hatten letztes Jahr und dieses Jahr jeweils über 800 Teilnehmer und das ist schon was für so einen kleinen Verein. Und die Leute, die sonst immer am Schluss genannt werden, die möchte ich gerne jetzt mal zuerst nennen. Das sind nämlich die vielen Helfer, die für diesen Wettkampf, für diesen Tag erforderlich sind. Und wir haben jetzt in der Regel so 50 bis 60, manchmal sogar 70 Leute, die uns bei dieser Organisation und Durchführung unterstützen. Und das sind die 5 bis 6 Leute, die bei uns in der Abteilungsleitung sitzen und die Organisationsarbeit machen. Nur ein winziger Teil von dieser Veranstaltung. Es gibt also sehr viel mehr Menschen, die das tragen und die dazu beitragen, dass das ein großer Erfolg geworden ist, dieser Regensteinlauf. Es macht sehr viel Spaß, die Teilnehmer zu sehen, wenn sie am Ende erschöpft und glücklich im Ziel ankommen. Und ich hoffe, dass das noch viele Jahre so bleiben wird. Also vielen Dank.
2: Herzlichen Glückwunsch und sportfrei für den nächsten Regensteinlauf.
0: Eröffnung Technologiezentrum Drohnensicherheit. Neue Forschungs- und Testmöglichkeiten für Drohnen.
6: Lange Jahre wurde versucht, aus dem ehemaligen sowjetischen Militärflugplatz bei Kochstedt einen Verkehrslufthafen zu machen. Viele Millionen versenkten unterschiedlichste Landesregierungen in dem Areal. Es hatte aber alles nichts genutzt, bis man auf die Idee kam, den Flugplatz der deutschen Luft- und Raumfahrt anzubieten, als Forschungszentrum für führerlose Luftfahrzeuge, umgangssprachlich als Drohnen bezeichnet, begann hier 2018 eine technologische Entwicklung, die nun mit der Eröffnung des Technologiezentrums für Drohnensicherheit einen weiteren Fortschritt nahm. Denn aus der schönen neuen Welt automatischer Paketzustellung wurde unterdessen eine militärische Bedrohung, auf die es zu reagieren gilt. Dabei wird Kochstedt ein Teil eines wesentlich größeren Gebildes des DLR, das sich aus theoretischer Forschung, entsprechenden Tests und Fertigung zusammensetzt. Und da es sich für Deutschland um ein gemeinsam zu bearbeitendes Problem handelt, bringt sich die Bundesregierung ein. Interessanterweise nicht über das Verteidigungsministerium, sondern über das Forschungsministerium und über das Ministerium für Inneres. Denn Drohnenbekämpfung ist zunächst erst einmal Aufgabe der Polizei und damit Ländersache.
7: Kochstedt, meine Damen und Herren, wird ein zentraler Baustein der Sicherheitsarchitektur gegenüber der hybriden Bedrohung durch Drohnen sein. Und das ist für uns deswegen dieser bedeutende Tag, unsere Schlagkraft gegenüber angreifenden Drohnen, unsere Schlagkraft in der Drohnenabwehr, wir verstärken sie heute deutlich.
6: Dabei wird der Flughafen Kochstedt vornehmlich ein Testgelände sein, um die beispielsweise in Braunschweig beim DLR konstruierten Jägerdrohnen unter realen Bedingungen auszuprobieren.
8: In Braunschweig forschen wir schon seit vielen Jahren an Drohnen. Das heißt, wir erforschen, wie man Drohnen zunehmend sicher betreiben kann, wie man sie für neue Herausforderungen wappnen kann, wie zum Beispiel unter schwierigen Wetterbedingungen zu fliegen, die Automation voranzutreiben, sodass der Pilot immer weniger belastet wird beim Fliegen, dass man vielleicht auch mehrere Systeme gleichzeitig fliegen kann. Aber wir forschen auch an Technologien, um gegen Drohnen wirksam zu werden. Wir entwickeln zum Beispiel Jägerdrohnen und Lagebilder in Braunschweig, die dann eingesetzt werden können, um gegen widerrechtlich betriebene Drohnen eingesetzt werden zu können, die dann hier in Kochstedt erprobt werden.
6: Diese Verbindung wurde dann durch die anwesenden Spitzenpolitiker symbolisch freigeschaltet, um ihnen dann einen Eindruck zum Stand der Wissenschaft Forschung zu geben. Der ist schon weit gediehen und bereits für viele Einsatzfälle verfügbar. Allerdings befindet man sich dazu in einem ständigen Wettlauf mit dem Gegner. Man sprach hier von einer technologischen Entwicklungszeit von gerade mal 3 Monaten, um auf eine neue Bedrohungslage zu reagieren.
8: Sehr kleine, sehr, sehr schnelle Systeme. Wir haben große, langsame Systeme. Wir haben aber auch große, schnelle Systeme. Also das heißt, gegen die man sich wehren muss. Das heißt, für jede Situation braucht man tatsächlich eine maßgeschneiderte Lösung. Und manchmal ist eine kleine, schnelle Jägerdrohne eine gute Antwort, die allerdings nicht gegen jegliche Drohnen wirksam sein wird, sondern manchmal braucht man ein bisschen größeres Gerät, um dann zum Beispiel eine Drohne einzufangen in der Luft, wenn man beispielsweise über einem Konzert oder einer Sportveranstaltung gerade einen Absturz einer widerrechtlich betriebenen Drohne vermeiden möchte, dann pflückt man sie quasi aus dem Himmel und fliegt sie dann weg, um sie dann für eine Forensik zur Verfügung zu stellen.
6: Denn schließlich möchte man wissen, von wem man angegriffen wurde, auch wenn das nicht immer einfach ist, wie das jüngste Beispiel eines Drohnenangriffs am Flughafen Leipzig-Halle bewies. Weshalb sich die versammelten Medien eigentlich nur dafür interessierten und nicht für die wahre Bedeutung des Technologiezentrums für Drohnensicherheit für ein solches Bundesland wie Sachsen-Anhalt.
8: Die Umgebung hier in Koschlet, das nationale Erprobungszentrum und jetzt das Technologiezentrum für Drohnensicherheit, ist eine Erprobungsumgebung, ist ein Flughafen, wo verschiedene Experimente durchgeführt werden, wo wir besondere Infrastruktur angeschafft haben, die es ermöglichen, Technologieforschung zu betreiben, bis hin zur Technologiereife und auch externen Partner, wie zum Beispiel unseren Sicherheitsbehörden, die Möglichkeit einräumen können, hier neue Technologien zu testen und zu bewerten, damit Wissen möglichst den Bedarfsträgern auch zur Verfügung gestellt wird.
9: Denn ohne Frage ist es in dem Moment, in dem eine Großforschungseinrichtung eine solche Sichtbarkeit bekommt, auch ein neues Portfolio, jetzt ja tatsächlich auch Drohnenabwehr eine große Rolle spielt, das lockt Unternehmen an. Das gibt Start-ups als Ausgründungen, denn hier sind viele junge Wissenschaftlerinnen und Wissenschaftler, die sich gut vorstellen können, sich selbstständig zu machen. Aber es lockt auch Unternehmen an, sich hier in diesem Umfeld anzusiedeln.
6: Das wäre eine große Hoffnung, nicht nur der Landespolitik, eine Hoffnung, die sich aber zu erfüllen scheint. Dabei hilft, dass es für diesen Flughafen immer noch die entsprechende Betreiberlizenz gibt, was das Testen unter realistischen Bedingungen ermöglichen wird. Das wird jedoch weitgehend im Verborgenen stattfinden, denn auch bei diesem Pressetermin gab es Areale, in denen nicht gefilmt werden durfte. Denn das Testen und Erproben, aber auch die Ausbildung der Sicherheitsbehörden verlangt nach einem gewissen Maß an Geheimhaltung, womit man wieder beim immerwährenden Wettbewerb mit dem Gegner wäre.
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11: So. Jetzt wollen wir wieder alle zusammen verreisen. Wie immer. Alle zusammen. Dahin, wo es schön ist. Am liebsten ans Meer. Oder da, wo schöne Blumen blühen. Also, Lars Leopold, Lena Sophie, Torben Matz und du, Gunther Gertrud. Was haben wir gesagt? Immer schön artig sein, ja? Hallo, hallo. Wir haben das Familienwochenende auf dem Bauernhof gewonnen. Wir sind das. Eigentlich hat das ja der Gunther Gertrud gewonnen. Beim Preisausschreiben in der Waldorfschule. Und wurde obendrein noch zum besten Namenstänzer mit einer 27-blättrigen Sonnenblume ausgezeichnet. Also für die Anreise würden wir gern das Großraumabteil in Zug nehmen. Ja, das mit der Spielecke drin. Und den Blümchenvorhängen und den Kuschelkissen und den Buntstiften und der Kakao-Nachfüllstation. Ja, ich kümmere mich ja auch immer um alle. Dann nehmen wir Oma und Opa noch mit und Tante Trutchen und ihren Dackel. Und auf dem Bauernhof, da können wir dann schön mit kleinen Kätzchen und Küken kuscheln. Nein, Kinder, ihr braucht keine Angst zu haben. Der Dackel von Tante Trutchen lahmt und ist ein bisschen doof. Der tut den Kätzchen nichts. Ich habe ihn auch noch ein paar Blümchen.

So, dann sieht es gleich wohnlicher aus, ja? Ich kann Ihnen auch noch Deckchen häkeln. Ja, weil Sie haben ja auch gar keine Zeit für eine gescheite Mittagspause. Wissen Sie was? Ich koche doch immer für alle. Da bringe ich Ihnen was vorbei. Ja? Und Kuchen. Kuchen backe ich auch. Da bringe ich Ihnen auch ein Stück vorbei. Und abends kann ich Ihnen dann für den nächsten Tag Schnittchen schmieren. Die packe ich dann in die Tupperbox. Da halten die wunderbar und auch die Gürkchen bleiben herrlich frisch. Und blass sehen sie aus. Ja, vielleicht helfen da ein paar Vitamine. Vitamin C oder Eisen oder Omega-3 oder ganz wichtig, Vitamin D. Ich glaube, da habe ich noch was. Da bringe ich Ihnen auch was vorbei. Ja, es ist schon wichtig, dass Sie auf sich acht geben. Ja, unsere Nachbarin, ich hatte es ihr auch angeboten. Aber sie wollte nicht. Nö, ich bin nicht zickig oder beleidigt, deswegen. Ich meine ja nur. Die hatte auch niemanden, der sich um sie kümmert. Und dann, so schnell kann es gehen. Ja, Kinder, früher, da sind wir immer ans Meer gefahren. Und da haben wir uns im Strandkorb eingekuschelt, da haben wir schön geträumt. Und dann sind wir am Strand lang gegangen und haben Muscheln und Steine gesucht. Und dann haben wir manchmal sogar Herzsteine gefunden und einmal sogar einen Mondstein. Die habe ich alle noch schön zu Hause in der Wohnung verteilt. Und dann komme ich manchmal vorbei und dann nehme ich eine Muschel ans Ohr. Dann höre ich das Meer rauschen. Das gibt richtig neue Kraft. Und die vielen Karten mit den Sprüchen von überall her habe ich auch noch alle verteilt in der Wohnung. Dann ist man nicht allein. Und dann noch meine Kollektion von Seidentüchern, die ich eigens am Strand bemalt habe. Habe damit immer den Wellentanz getanzt. Ganz im Einklang mit mir und meinem Herz und der Intuition. Dass das weiche Wasser mit der Zeit den harten Stein besiegt. Du siehst, das Harte unterliegt. Das ist auch so ein Spruch von Brecht oder so. Aber schön, ja? Ja, Lars Leopold, du darfst noch dein Gedicht aufsagen. Und Lena Sophie, du darfst noch dein Lied singen. Und Tom Matz ist eingepennt. Und Gunter Gertrud tanzt die Gebrauchsanweisung. Auch schön. Was wollten wir hier eigentlich?

0: Bauhaussanierung 1976. Kreishandwerkerschaft sucht Zeitzeugen.
1: Vor 50 Jahren wurde das Bauhaus in Dessau nach seiner Rekonstruktion wieder eröffnet. An der Sanierung waren damals auch die Produktionsgenossenschaften des Handwerks beteiligt. An diese Leistung erinnert die Kreishandwerkerschaft Dessau beim traditionellen Brunnenfest zum Tag des Handwerks am 11. September auf dem Dessauer Marktplatz. Darüber sprach Kreishandwerksmeister Karl Krökel in einem Interview mit uns von Rhein 1 und erklärte, wie die Sanierarbeiten damals liefen.
2: Ja, die verliefen so, dass, sagen wir mal, Dessauer Handwerksbetriebe, organisiert in Produktionsgenossenschaft des Handwerks, dort die Sanierungsarbeiten gestemmt haben. Das war ein riesiger Kraftakt unter den Bedingungen des Materialmangels. Und diesen Kraftakt wollen wir eigentlich jetzt nicht untergehen lassen und haben, sagen wir mal, Walter Gropius nochmal aufgegriffen, der gesagt hat, das Handwerk ist die absolute Grundlage fürs Bauhaus. Und deshalb diesen Ansatz, diesen wichtigen Ansatz des Handwerkes jetzt nochmal zu dokumentieren, zu Veranstaltungen, und zwar nicht, sagen wir mal, in Festveranstaltungen oder anderen Dingen oder Empfängen, wie das teilweise stattfindet, sondern wir wollen das authentisch, sagen wir mal, auch ein bisschen volksnah. Wir wollen erreichen, dass die Bevölkerung einbezogen wird. Damals die Akteure 1976 und vor allen Dingen auch die Handwerker, Architekten, Planer und Helfer und so weiter und so fort. Mussten allerdings feststellen, das war eine wichtige Erkenntnis bei der Erarbeitung der Broschüre, dass eben viele Zeitzeugen unwiederbringlich verloren sind. Das ist recht traurig, also sind einfach verstorben. Und deshalb jetzt dieser Aufruf nochmal nach Zeitzeugen. Wir haben gesagt, jetzt schließen wir das erstmal ab, weil ja das Brunnenfest ist bald, die Broschüre soll rauskommen. Aber wir bringen ja jedes Jahr eine Broschüre und das Bauhausfest ist ja auch bald vorbei. Aber das Handwerk und die Geschichte leben weiter und deshalb dieser Aufruf nach Zeitzeugen, dass das nicht verloren geht, die noch da sind. Oder bei Verstorbenen, sagen wir mal, die Enkelkinder oder die Kinder, dass die noch Bilder haben und so weiter. Und wir wollen dann unmittelbar nach dem Brunnenfest am 11.09. einen Zeitzeugenstammtisch einberufen. Da haben wir schon Zusagen, wo wir uns dann in lockerer Atmosphäre treffen und die Dokumente und Bilder und so weiter auch austauschen.
1: Gesucht werden Handwerker, Meister, Planer und Helfer, die an der Bauhausrekonstruktion 1976 oder an späteren Sanierungsarbeiten beteiligt waren. Auch wer Fotos, Dokumente oder Erinnerungen an die damaligen Zeiten besitzt oder Erlebnisse von Eltern oder Großeltern weitergeben möchte, wird gebeten, sich zeitnah bei Karl Krökel zu melden.
2: Wichtig ist, dass die Zeitzeugen, die also an diesem Zeitzeugenstammtisch teilnehmen, mit uns Kontakt aufnehmen. Das ist wichtig. Wir wissen, die sind teilweise 85 Jahre alt, sind nicht so bewandert in den Medien, was Mails und so weiter betrifft. Deshalb habe ich mich entschlossen, jeweils montags von 10 bis 12 Uhr telefonisch zur Verfügung zu stehen. Also 0172 5206 137. Vielleicht kann das die Sendung dann noch einblenden und meine Mailadresse, sodass ich dann auch persönlich angesprochen werden kann und auch persönlich zur Verfügung stehe für diese Dinge.
1: Bereits 3 Zeitzeugen haben sich schon gemeldet. Beim Brunnenfest im September werden sie von ihren Erinnerungen an die Bauhausrekonstruktion von den damaligen Arbeiten berichten.
2: Ja, wir, wie gesagt, wir bringen 3 Zeitzeugen mit, die wir auch würdigen wollen, stellen das nochmal im kleinen Vortrag, 20 Minuten, diesen Kraftakt Reko 76 in den Mittelpunkt. Ohne Handwerk hätte es die Wiedereröffnung des Bauhauses nicht gegeben. Das wollen wir nochmal zeigen, das wollen wir auch hier gegenüber der Bevölkerung erläutern. Die sind alle recht herzlich eingeladen, wie immer gibt es Freibier. Und ja, und dann zeichnen wir, wie in jedem Jahr, unsere Werktätigen verdiente aus den Innungen heraus aus und Betriebsjubilare und so weiter. Es wird also wieder ein interessantes Brunnenfest.
1: Die Kreishandwerkerschaft hofft bis zum 11. September noch weitere Zeitzeugen zu finden. Die gesammelten Geschichten sollen zum Tag des Handwerks beim Brunnenfest lebendig werden und ein Stück regionaler Handwerksgeschichte bewahren.
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0: Am Mittwochvormittag wird es stark bewölkt mit vereinzelt leichtem Regen bei Temperaturen um 18 Grad. Mittags bleibt es überwiegend bewölkt und es weht ein kräftiger, böiger Wind aus Osten. Am Abend bleibt es trocken und bewölkt bei Temperaturen um 20 Grad. In der Nacht lockert der Himmel auf und es weht ein leichter Wind aus Osten. Der Donnerstag wird teils sonnig bei Temperaturen um 27 Grad.
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0: Den Titel Weltkulturerbe tragen nur die bedeutendsten Zeugnisse der Menschheits- und Naturgeschichte. Martin Luthers Geburts- und Sterbehaus in Eisleben gehören zu den insgesamt 46 Welterbestätten in Deutschland. Das Geburtshaus des Reformators wurde bereits 1693 zum Denkmal erklärt und gilt als ältestes Museum Deutschlands und eines der ältesten der Welt.
1: Ich sitze jetzt quasi vor der Haustür der Familie Luder auf einem schönen, der Renaissancezeit entlehnten Sitznischenportal, was natürlich nicht zur Familie Luder gehört hat, weil dieses ganze wunderschöne Haus, das Ensemble, was ja nun auch UNESCO-Weltkulturerbe ist seit 1996, ist eigentlich eher ein Traum von Luther, eine Erinnerung an den großen Reformator, den großen Sohn der Stadt, 400 Jahre Luthergedenken an diesem Ort. Es ist tatsächlich so, leider sagt man heute, das Haus, in dem Martin Luther geboren wurde, ist schon im 17. Jahrhundert abgebrannt. 1689 gab es einen Stadtbrand und es ist, wie man heute weiß, so gut wie nichts übrig geblieben. Der Rat der Stadt hat danach das Haus gekauft, das, was davon übrig war, und hat es aufgebaut, der Bedeutung Luthers entsprechend, um eben an den größten Sohn der Stadt zu erinnern. Und das ist dann das, was dabei rausgekommen ist. Ein schönes Beispiel dafür, wie sich dieser Ort im Laufe der Jahrhunderte verändert, ist tatsächlich diese Fassade. Wir sehen heute die schönen Sandsteinfenstergewände, wir sehen die Butzenscheiben und denken, ja, Donnerwetter, sowas zu Luthers Zeiten, stimmt gar nicht. Ursprünglich war das ein kleines Stadthaus, ein Reihenhaus. Und hier, wo heute unser Garten ist, stand ein Gebäude noch daneben. Das hat man dann aber abgerissen, um eben den Blick auf das Geburtshaus zu haben. Und bei der Gelegenheit wurden dann auch die Fenster dort eingefügt, weil ursprünglich, klar, an der Hauswand innen gibt es keine Fenster. Ja, wo man heute hier dann so gemütlich sitzen kann, im Hintergrund ist der zweite Teil der Luther-Verehrung, als nämlich man feststellt, dass das Gebäude, das ursprüngliche Geburtshaus, was zu einer Schule umgewidmet wurde, einer armen Freischule im Sinne Luthers, erzieht die Kinder. Wie das immer so ist, Schule, Bildung, schlecht bezahlt, schlecht finanziert. Der Rat ist relativ schnell dann damit überfordert, das zu finanzieren. Und man wendet sich an den preußischen König. Und der hat dann ein Einsehen und errichtet dieses wunderschöne Gebäude hinter uns. Es ist tatsächlich eines der frühesten Beispiele für die Neogotik. Also Sie werden kaum ein Beispiel finden für einen neogotischen Stil, der noch früher ist. Hat natürlich auch damit zu tun, es ist doch relativ schlicht ausgeführt, man hat gespart, auch der preußische König musste sparen. Aber der Rat der Stadt hat eben ein neues Gebäude für die Armenschule bekommen. Und noch bis in die Weimarer Republik gingen hier Kinder dann zur Schule. Und so hat man eben über das tätige Andenken die Erinnerung an Luther und vor allen Dingen an Luthers Werk gewahrt. Das ist ein bisschen anders als heute. Heute will man oftmals die Person in den Fokus stellen und viele Besucher wollen eben den Ort sehen, wo Luther geboren ist. Das war in früheren Jahrhunderten ganz anders, da wollte man eher an das Werk erinnern. Ja, hier sind wir im historischen Teil des Geburtshausensembles, also der Teil, wo Familie Luder gewohnt hat, beziehungsweise die Stelle, an der sie gewohnt hat, weil es ist ja alles neu errichtet worden. Die Raumaufteilung, die wir hier haben, ist dennoch vergleichbar mit einer spätmittelalterlichen Wohnsituation. Große Diele, beheizbare Stube, unbeheizte Kammer und eine Küche. Bad war zu der Zeit noch nicht vorgesehen. Also die Möbel sind offensichtlich erkennbar neuzeitliche Nachbildungen, aber sind eben von einem Handwerker in spätmittelalterlicher Technik hergestellt worden, sowie sehr wahrscheinlich auch die Möbel in der Zeit um 1483 dann waren, sodass es nicht ganz unwahrscheinlich ist, dass Familie Luder solche oder ähnliche Möbel besessen haben könnte. Es geht, wie gesagt, um einen Traum von Luther. Ist ja schön, also Besucher können eben alles anfassen und können Platz nehmen und man kann sich auf eine ganz andere Art und Weise mal hineinversetzen. Es hat auch nicht den Anspruch, historisch korrekt zu sein. Es ist eine Form der Erinnerungskultur. Ja, und die neue Nutzung haben wir dann halt eine schöne, jetzt ist sie recht ausgelatscht, aber eigentlich repräsentative Treppe, die dann hochführt zum schönen Saal der guten Stube der Stadt. Ein wirklich schöner Saal diente dem Magistrat der Stadt als Festsaal Und hier wurden eben auch an besonderen Tagen, wie zum Beispiel dem Reformationstag, Almosen ausgeteilt. Und natürlich war es auch eine Art Aula für die Armenschule. Und die Gemälde, die Sie hier sehen, wurden extra für diesen Raum auch angefertigt. Also schon sehr repräsentativ. Die Stadt Eisleben war sich natürlich immer schon bewusst, dass sie mit Martin Luther einen sehr berühmten und sehr bedeutenden Sohn auch hervorgebracht hat. Und dementsprechend stolz ist man schon immer hier gewesen. Es ist die erste Tafel, die an den Geburtsort Martin Luthers erinnert hat. Die ist schon aus dem 16. Jahrhundert und war angebracht worden, um eben das Haus als Geburtshaus zu kennzeichnen. Hat auch die Jahrhunderte überlebt durch manchen glücklichen Zufall. Also für die Stadt hatte Martin Luther schon immer auch eine Identität.

0: Und insofern viel wichtiger als die eigentliche Geburt. Und er selber hat das ja auch immer gespürt, diese Verbundenheit zu Eisleben als der Stadt, in der er getauft worden ist und in der er dann auch später gestorben ist. Das Haus, in dem er gestorben ist, das gibt's heute leider nicht mehr. Aber das Haus, von dem man lange gedacht hat, er sei darin gestorben, das gibt es noch. Das kann man auch heute noch besichtigen. Und es ist ebenfalls in seiner Bedeutung im UNESCO-Weltkulturerbe gewürdigt worden. 1996 wurde das gesamte Ensemble um das Geburtshaus sowie auch das Sterbehaus in die Liste des UNESCO-Weltkulturerbes aufgenommen. Mit dem Lutherjahr 2017 hatten wir einen enormen Zuwachs auch an Besuchern und an Interesse auch für Luther. Man merkt allerdings, dass das jetzt auch so ein bisschen abflaut, weil alle denken, sie wissen schon alles über Luther. Luther, den Helden, jeder kennt ihn, das Gesicht. Aber so ist es gar nicht. Es gibt so viele Themen, die noch eben an Luther und sein Wirken geknüpft sind, von denen wir heute manchmal gar nicht mehr wissen, dass es überhaupt mit Luther in Verbindung steht. Dafür wollen wir jetzt mehr sensibilisieren und dafür arbeiten wir auch jetzt stärker in unserem Veranstaltungsprogramm darauf hin. Und dafür haben wir ja jetzt zum Beispiel auch neu eine Mitmachausstellung hier in Eisleben, die sich eben mit Luthers Wirken auf die Sprache beschäftigt, aber auch mit der Sprache und der Bedeutung an sich. Und das ist natürlich etwas, was uns alle heute täglich betrifft.
1: Eine der erwähnten Mitmachausstellungen in Luthers Sterbehaus heißt Raus mit der Sprache und wird im Oktober eröffnet. In den Sommerferien 2020 lud die Stiftung Gedenkstätten zu einem Graffiti-Workshop ein, in dem Jugendliche zwischen 11 und 16 Jahren unter Anleitung des Kunstpädagogen Tim Höller aus Halle eine Graffiti-Wand gestalteten, die dann in der Ausstellung zu sehen sein wird.

0: Ganz viele Politiker besuchen derzeit den Harzkreis. Heute ist Philipp Amthor hier in Wernigerode und verkauft Eis. Wir haben uns mit ihm verabredet und das Interview, das sehen Sie jetzt. Herr Amthor, Sie sind hier in Wernigerode heute. Sie sind erst 33 Jahre alt, aber schon sehr bekannt für Ihr Alter. An wen hat es denn gelegen? An Markus Lanz oder doch mehr Oliver Welke?
1: Naja, ich glaube, beide haben manchmal ihren Anteil daran. Und Oliver Welke, ich glaube, dem würde man jetzt falsche Federn anheften. Denn meine heute schon Popularität hängt ja wahrscheinlich mehr an Fabian Köster als an Oliver Welke. Aber Spaß beiseite, die Mischung der Formate macht es. Ich freue mich natürlich, wenn sich einige interessieren und mich auch aus populäreren Sendungen kennen. Aber ich freue mich auch über die, die tief mit mir inhaltlich diskutieren wollen. Alles ist vorhanden und ich freue mich, hier heute unterstützen zu können. Das ist mir ein wichtiges Anliegen.
0: Sie sind erst seit 2 Monaten Minister in einem Amt, muss ich sagen, das habe ich vorher noch gar nicht gekannt. Wurde das extra für Sie erfunden?
1: Es gibt eine große Tradition der Bund-Länder-Zusammenarbeit innerhalb der Bundesregierung. Früher gab es zu Beginn der Bundesrepublik sogar mal ein eigenes Bundesministerium für die Angelegenheiten des Bundesrates. Aber die Bundesregierung ist effizienter geworden. Das hat man dann mal in das Kanzleramt integriert. Und insoweit ist das gar kein ganz neues Amt, sondern eins mit Tradition.
0: Was muss man da genau machen? Die meisten Zuschauer wissen das gar nicht.
1: Es ist natürlich so, dass die Arbeit an den Bund-Länder-Beziehungen natürlich sehr intensiv ist, weil die allermeisten Bürger erleben Bundespolitik ja aus den Medien, aber das, was sie konkret vor Ort spüren, ihre Berührungspunkte mit dem Staat, sind ja sehr oft Arbeit der Kommunen, Arbeit auch der Landesbehörden. Und deswegen ist es wichtig, dass man das nicht hermetisch trennt, sondern dass der Bund sehr eng zusammenarbeitet mit den Bundesländern und mit den Ländern. Und man darf ja auch nicht vergessen, der Bundesrat, der spielt ja auch eine ganz besonders wichtige Rolle für uns. Und dort die Interessen der Bundesregierung zu koordinieren und zu vertreten, das ist meine Aufgabe.
0: Kommen wir mal zur Bianca Heine, die verkauft ja hier nämlich fleißig Eis. Sie sollten ja eigentlich ja helfen, aber jetzt machen Sie ja mit mir das Interview. Ja. Die Bianca, die ist ein halbes Jahrzehnt jünger wie Sie. Ja, also sie hat aber auch ganz jung jetzt in der

0: Politik angefangen. Welche Tipps können Sie denn geben? Wie kann man denn schnell berühmt werden? Was sollte man machen?
1: Es geht ja in der Politik nicht um Berühmtheit, sondern es geht darum, dass man vor allem Dinge bewegen kann, voranbringen kann. Das schafft man, wenn man fleißig ist, in den Themen ist, sich da stark reinarbeitet. Das macht Bianca auch. Ich habe sie ja heute nicht das erste Mal kennengelernt, sondern kenne sie schon aus ihrem Engagement für die Verwaltungsdigitalisierung. Bevor ich jetzt Staatsminister im Kanzleramt wurde, war ich Staatssekretär im Bundesdigitalministerium. Habe sie dort auch kennengelernt als jemand, der sich sehr tief interessiert für das Thema, wie wir unseren Staat schneller, handlungsfähiger, digitaler bekommen. Darin hat sie voll meine Unterstützung. Deswegen bin ich besonders gern gekommen heute zu ihr in den Wahlkampf. Und bei Jüngeren ist es allzu mal so, als jüngerer Kandidatin, als jüngerer Kandidat, da wird man häufiger mal unterschätzt. Das ist ja besser, als überschätzt zu werden.
0: Das mit der Digitalisierung klappt ja in Deutschland auch nicht wirklich. Also mich hat neulich eine KI angerufen, wollte mich betrügen. Da klappt es ganz gut, aber sonst klappt es nicht wirklich. Woran liegt es denn?
1: Nun würde ich sagen, wenn eine KI anruft, um einen zu betrügen, ist das nicht auch noch Aufgabe des Staates, sondern des guten Verstandes des Angerufenen. Also
0: das Finanzamt ruft nicht über eine KI an.
1: Der ist ganz sicher bei Ihnen vorhanden. Wir rufen Sie nicht über KI an, sondern die CDU insbesondere. Die gibt es handfest und zum Angreifen vor Ort, mit Berührung, mit Austausch, mit Dialogbereitschaft.
0: Herr Amthor, ich kann Sie natürlich nicht entlassen aus dem Interview, ohne Ihnen noch eine Frage zu stellen. Was sagen Sie denn dem Kanzler in 14 Tagen, wenn die Sachsen-Anhaltiner hier die Brandmauer einreißen? Wie trösten Sie ihn?
1: Es wird hier eine klare Entscheidung geben in Sachsen-Anhalt, auch für Stabilität. Da bin ich sicher, dafür sind wir im Wahlkampf. Es wird darum gehen, Sven Schulze darin zu unterstützen, dass er ein erfolgreiches Wahlergebnis bekommen kann, dass er seine erfolgreiche Arbeit auch als Ministerpräsident fortsetzen kann. Und dafür machen wir jetzt Wahlkampf, nicht für irgendwelche anderen Szenarien.
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0: Am Mittwochvormittag wird es stark bewölkt mit vereinzelt leichtem Regen bei Temperaturen um 18 Grad. Mittags bleibt es überwiegend bewölkt und es weht ein kräftiger, böiger Wind aus Osten. Am Abend bleibt es trocken und bewölkt bei Temperaturen um 20 Grad. In der Nacht lockert der Himmel auf und es weht ein leichter Wind aus Osten. Der Donnerstag wird teils sonnig bei Temperaturen um 27 Grad.
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3: Es ist Wahlkampf in Sachsen-Anhalt. Überall in den Städten sind derzeit Wahlkampfstände der einzelnen Parteien zu sehen. Auch die AfD ist mit dabei und hatte an diesem Wochenende zu einer Motorradausfahrt nach Quedlinburg eingeladen. Mit mehr als 2000 Fahrzeugen, darunter weit über 1000 Simson-Motorräder, zog der Spitzenkandidat der AfD, Ulrich Siegmund, mit dem mehreren kilometerlangen Tross durch den Harzkreis. Für die AfD war dieses Wahlkampfevent ein großer Erfolg. Am 6. September wird in Sachsen-Anhalt ein neuer Landtag gewählt. Es ist davon auszugehen, dass die Wahlbeteiligung ein neues Rekordniveau erreichen wird.

0: symbolischer Spatenstich. Langersehnter Ausbau der Kreisstraße 1373.
1: Bagger stehen bereit. Die ersten Markierungen sind gesetzt. Was viele Autofahrer seit Jahren fordern, wird jetzt umgesetzt. Der Abschnitt der Kreisstraße 1373 hinter Schackental in Richtung Giersleben wird grundhaft erneuert. Geplant ist der Ausbau eines rund 1000 Meter langen Straßenabschnittes. Die neue Fahrbahn erhält eine Breite von 6 Metern. Zusätzlich entstehen zwei Durchlässe, damit Regenwasser künftig besser abgeleitet werden kann. Für den Salzlandkreis ist die Baumaßnahme mehr als eine reine Straßensanierung. Sie schließt eine wichtige Lücke im Kreisstraßennetz und verbessert die Verbindung zwischen der Landstraße 72 und der Kreisstraße 1372. Insgesamt investiert der Landkreis einschließlich Planung rund 1,4 Millionen Euro. Der Ausbau gehört zu den Projekten, die auf der Prioritätsliste des Salzlandkreises stehen und schrittweise umgesetzt werden.
2: Diese Baumaßnahme im letzten Abschnitt hat ziemlich genau 1000 Meter Baulänge. Wir werden einen Querschnitt mit 6,5 Meter Deckenbreite herstellen. Auf Bauseits linker Seite, aufgrund der angrenzenden, weiter ansteigenden Feldflur, gibt es fast durchgehend eine entsprechende Mulde, wo Wasser entsprechend aufgefangen wird und durch zwei Durchlässe schadlos auf die tiefer liegende Seite abgeleitet wird. Die Baumaßnahme ist eine klassische Asphaltbaumaßnahme mit einem dreischichtigen Asphaltaufbau, also einer Tragschicht, einer Binderschicht und einer Deckschicht auf ungebundenen Schotterschichten. Die Besonderheit ist unser technisches Nebenangebot. Aufgrund ungünstiger Baugrundverhältnisse sollte hier eigentlich ein Bodenaustausch von 30 cm Stärke auf der gesamten Baustrecke erfolgen. Das wird jetzt nicht so stattfinden, sondern wir werden den anstehenden Baugrund mit entsprechendem Bindemitteleinsatz so verbessern, dass dieser Baugrund tragfähig wird. Und damit gibt es doch erhebliche Masseneinsparungen, also sowohl was Transporte als auch was Entsorgung betrifft auf der einen, aber auch Minimierung des Einsatzes von Schotterschichten auf der anderen Seite.
1: Mit dem symbolischen Spatenstich beginnt nun die Bauphase. Vertreter des Landkreises, der Planungsfirma, des Bauunternehmens sowie Aschersleben's Oberbürgermeister Steffen Amme gaben gemeinsam den offiziellen Startschuss. Die Arbeiten sollen die Straße dauerhaft leistungsfähiger machen und gleichzeitig die Verkehrssicherheit erhöhen. Vor allem für Pendler, landwirtschaftliche Betriebe und Anwohner bedeutet der Ausbau künftig kürzere und komfortablere Wege.
3: Ja, wir befinden uns zwischen den Ortschaften Schackental und Giersleben und ich freue mich ganz besonders in meiner Funktion als Oberbürgermeister der Stadt Aschersleben, dass wir hier heute den Spatenstich vollziehen konnten für den grundhaften Ausbau der Kreisstraße. Es ist der dritte und letzte Bauabschnitt und wir befinden uns ja im ländlichen Raum und für einen lebendigen ländlichen Raum, für lebendige Ortschaften ist die Thematik der Infrastruktur ein ganz wesentlicher Baustein und ich freue mich, dass wir diesen Baustein hier heute mit dem symbolischen Spatenstich dann auch in Angriff nehmen können. Nicht nur ein wichtiger Baustein für die Bürgerinnen und Bürger aus den Ortschaften, sondern natürlich auch für Unternehmen, für die Landwirte und von daher bin ich sehr froh, dass wir diesen Spatenstich hier heute vollziehen konnten. Ich wünsche der Baumaßnahme einen guten Verlauf, dass wir im zeitlichen Rahmen bleiben. Und ich bin guter Hoffnung, dass mit der Baufirma, die wir gewinnen konnten, auch das realisieren können, dass wir dann nach geringer Bauzeit hier auch die Straße dann wieder freigeben können.
1: Mit dem Ausbau der K1373 setzt der Salzlandkreis seine Strategie fort, das Kreisstraßennetz Stück für Stück zu modernisieren. Für die Region bedeutet das langfristig bessere Verkehrsbedingungen und eine Investition, die weit über die eigentliche Bauzeit hinaus Wirkung zeigen soll.
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0: Am Mittwochvormittag wird es stark bewölkt mit vereinzelt leichtem Regen bei Temperaturen um 18 Grad. Mittags bleibt es überwiegend bewölkt und es weht ein kräftiger, böiger Wind aus Osten. Am Abend bleibt es trocken und bewölkt bei Temperaturen um 20 Grad. In der Nacht lockert der Himmel auf und es weht ein leichter Wind aus Osten. Der Donnerstag wird teils sonnig bei Temperaturen um 27 Grad.
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2: Adolf-Just-Preis für den Regensteinlauf. Engagierter Verein erhält Anerkennung und Unterstützung. Ein Höhepunkt des zur Tradition gewordenen Blankenburger Blütenfestes ist die Überreichung des Adolf-Just-Preises. Bereits seit 2002 wird er von der Stadt und der Lovus Heilerde Gesellschaft ausgelobt, um so besonders die sich hier für das Gemeinwohl engagierenden Vereine oder Initiativen zu ehren. Blankenburg war eng mit Adolf Just verbunden. Sein Motto hieß »Zurück zur Natur«. Mit der sogenannten Heilerde wollte er vielen Menschen helfen und gründete 1918 die Heilerde-Gesellschaft im Kallendorfer Weg, wo geringe Mengen des geeigneten Lös noch bis zur Wende aufbereitet wurden.
3: Die Firma ist jetzt leider ein bisschen weiter entfernt, also gegründet in Blankenburg, aber jetzt sind wir in Friedrichsdorf zu Hause. Friedrichsdorf ist im Rhein-Main-Gebiet in der Nähe von Frankfurt. Und die Philosophie von Adolf Just wird auch dort weitergelebt. Das heißt, alle unsere Sortimente, die Arzneimittel, die Medizinprodukte oder auch die zertifizierte Naturkosmetik werden alle hergestellt nach der Philosophie von Adolf Just, nach der Heilerde für die innerliche und äußerliche Anwendung.
2: Die Verbindung nach Blankenburg zu den einstigen Wurzeln der Heilerde wurde seit der Wende neu belebt und gepflegt.
4: Ich darf an der Stelle sagen, liebe Frau Oegermann, wir sind in der Stadt Blankenburg Ihnen ganz persönlich und Ihrem Unternehmen und auch der ganzen Familie, den Nachfolgern von Adolf Just, dankbar, dass Sie diese Verbindung hier nach Blankenburg so lange auch aufrechterhalten. Und Sie haben ja schon die Vielfalt unserer Vereinslandschaft und des Engagements kennengelernt.
2: Natürlich waren auch alle ehemaligen Just-Preisträger zur Bekanntgabe der diesjährigen Auszeichnung eingeladen.
3: Es werden Vereine, Institutionen, Menschen geehrt, die sich eben um die Gesundheit oder um die Gesellschaft verdient gemacht haben. Und in diesem Jahr ist es ein Verein, der diese Werte in besonderem Maße, wie wir finden, verbindet. Es ist nämlich Blankenburg 1949 e.V. und zwar im Besonderen der Verein für Leichtathletik. Und zwar für die Durchführung und Organisation des Regensteinlaufs. Der Regensteinlauf ist aber nicht einfach nur eine sportliche Herausforderung, sondern nein, er verbindet ja auch die Gemeinschaft, die Menschen. Er bringt Familien, alte Leute, junge Leute, sehr ambitionierte Läufer, Hobbyläufer zusammen und steht auch für die Harzer Region. Und das sind ja genau die Werte, für die Adolf Just auch steht. Also sprich das Bewegen in der Natur, das Bewusstsein, das Bewegen und ein gesundheitlicher Lebensstil für die Gesundheit ganz elementar sind. Deswegen meinen wir, dass der Preis hier sehr gut angebracht ist.
2: In diesem Jahr kann sich der Sportverein Lok Blankenburg über einen Scheck von 5.000 Euro freuen, die Tanja Ueckermann von der Heilerde-Gesellschaft Lovus Just dem neuen Abteilungsleiter Donald Rosenthal überreicht. Mit dem Geld soll vor allem die Jubiläumsveranstaltung 30 Jahre Regensteinlauf unterstützt werden. Die Stadt prämiert den jeweiligen Preisträger außerdem mit einem eigens dafür angefertigten Keramikteller.
5: Dieser Regensteinlauf, der hat ja über die Jahre eine ganz gute Strahlkraft entwickelt, auch über die Grenzen der Stadt hinaus. Wir hatten letztes Jahr und dieses Jahr jeweils über 800 Teilnehmer und das ist schon was für so einen kleinen Verein. Und die Leute, die sonst immer am Schluss genannt werden, die möchte ich gerne jetzt mal zuerst nennen. Das sind nämlich die vielen Helfer, die für diesen Wettkampf, für diesen Tag erforderlich sind. Und wir haben jetzt in der Regel so 50 bis 60, manchmal sogar 70 Leute, die uns bei dieser Organisation und Durchführung unterstützen. Und das sind die 5 bis 6 Leute, die bei uns in der Abteilungsleitung sitzen und die Organisationsarbeit machen. Nur ein winziger Teil von dieser Veranstaltung. Es gibt also sehr viel mehr Menschen, die das tragen und die dazu beitragen, dass das ein großer Erfolg geworden ist, dieser Regensteinlauf. Es macht sehr viel Spaß, die Teilnehmer zu sehen, wenn sie am Ende erschöpft und glücklich im Ziel ankommen. Und ich hoffe, dass das noch viele Jahre so bleiben wird. Also vielen Dank.
2: Herzlichen Glückwunsch und sportfrei für den nächsten Regensteinlauf.
0: Eröffnung Technologiezentrum Drohnensicherheit. Neue Forschungs- und Testmöglichkeiten für Drohnen.
6: Lange Jahre wurde versucht, aus dem ehemaligen sowjetischen Militärflugplatz bei Kochstedt einen Verkehrslufthafen zu machen. Viele Millionen versenkten unterschiedlichste Landesregierungen in dem Areal. Es hatte aber alles nichts genutzt, bis man auf die Idee kam, den Flugplatz der deutschen Luft- und Raumfahrt anzubieten, als Forschungszentrum für führerlose Luftfahrzeuge, umgangssprachlich als Drohnen bezeichnet, begann hier 2018 eine technologische Entwicklung, die nun mit der Eröffnung des Technologiezentrums für Drohnensicherheit einen weiteren Fortschritt nahm. Denn aus der schönen neuen Welt automatischer Paketzustellung wurde unterdessen eine militärische Bedrohung, auf die es zu reagieren gilt. Dabei wird Kochstedt ein Teil eines wesentlich größeren Gebildes des DLR, das sich aus theoretischer Forschung, entsprechenden Tests und Fertigung zusammensetzt. Und da es sich für Deutschland um ein gemeinsam zu bearbeitendes Problem handelt, bringt sich die Bundesregierung ein. Interessanterweise nicht über das Verteidigungsministerium, sondern über das Forschungsministerium und über das Ministerium für Inneres. Denn Drohnenbekämpfung ist zunächst erst einmal Aufgabe der Polizei und damit Ländersache.
7: Kochstedt, meine Damen und Herren, wird ein zentraler Baustein der Sicherheitsarchitektur gegenüber der hybriden Bedrohung durch Drohnen sein. Und das ist für uns deswegen dieser bedeutende Tag, unsere Schlagkraft gegenüber angreifenden Drohnen, unsere Schlagkraft in der Drohnenabwehr, wir verstärken sie heute deutlich.
6: Dabei wird der Flughafen Kochstedt vornehmlich ein Testgelände sein, um die beispielsweise in Braunschweig beim DLR konstruierten Jägerdrohnen unter realen Bedingungen auszuprobieren.
8: In Braunschweig forschen wir schon seit vielen Jahren an Drohnen. Das heißt, wir erforschen, wie man Drohnen zunehmend sicher betreiben kann, wie man sie für neue Herausforderungen wappnen kann, wie zum Beispiel unter schwierigen Wetterbedingungen zu fliegen, die Automation voranzutreiben, sodass der Pilot immer weniger belastet wird beim Fliegen, dass man vielleicht auch mehrere Systeme gleichzeitig fliegen kann. Aber wir forschen auch an Technologien, um gegen Drohnen wirksam zu werden. Wir entwickeln zum Beispiel Jägerdrohnen und Lagebilder in Braunschweig, die dann eingesetzt werden können, um gegen widerrechtlich betriebene Drohnen eingesetzt werden zu können, die dann hier in Kochstedt erprobt werden.
6: Diese Verbindung wurde dann durch die anwesenden Spitzenpolitiker symbolisch freigeschaltet, um ihnen dann einen Eindruck zum Stand der Wissenschaft Forschung zu geben. Der ist schon weit gediehen und bereits für viele Einsatzfälle verfügbar. Allerdings befindet man sich dazu in einem ständigen Wettlauf mit dem Gegner. Man sprach hier von einer technologischen Entwicklungszeit von gerade mal 3 Monaten, um auf eine neue Bedrohungslage zu reagieren.
8: Sehr kleine, sehr, sehr schnelle Systeme. Wir haben große, langsame Systeme. Wir haben aber auch große, schnelle Systeme. Also das heißt, gegen die man sich wehren muss. Das heißt, für jede Situation braucht man tatsächlich eine maßgeschneiderte Lösung. Und manchmal ist eine kleine, schnelle Jägerdrohne eine gute Antwort, die allerdings nicht gegen jegliche Drohnen wirksam sein wird, sondern manchmal braucht man ein bisschen größeres Gerät, um dann zum Beispiel eine Drohne einzufangen in der Luft, wenn man

0: beispielsweise über einem Konzert oder einer Sportveranstaltung gerade einen Absturz einer widerrechtlich betriebenen Drohne vermeiden möchte, dann pflückt man sie quasi aus dem Himmel und fliegt sie dann weg, um sie dann für eine Forensik zur Verfügung zu stellen.
1: Denn schließlich möchte man wissen, von wem man angegriffen wurde, auch wenn das nicht immer einfach ist, wie das jüngste Beispiel eines Drohnenangriffs am Flughafen Leipzig-Halle bewies. Weshalb sich die versammelten Medien eigentlich nur dafür interessierten und nicht für die wahre Bedeutung des Technologiezentrums für Drohnensicherheit für ein solches Bundesland wie Sachsen-Anhalt.
0: Die Umgebung hier in Kochstedt, das Nationale Erprobungszentrum und jetzt das Technologiezentrum für Drohnensicherheit, ist eine Erprobungsumgebung, ist ein Flughafen, wo verschiedene Experimente durchgeführt werden, wo wir besondere Infrastruktur angeschafft haben, die es ermöglichen, Technologieforschung zu betreiben, bis hin zur Technologiereife und auch externen Partner, wie zum Beispiel unseren Sicherheitsbehörden, die Möglichkeit einräumen können, hier neue Technologien zu testen und zu bewerten, damit Wissen möglichst den Bedarfsträgern auch zur Verfügung gestellt wird.
2: Denn ohne Frage ist es in dem Moment, in dem eine Großforschungseinrichtung eine solche Sichtbarkeit bekommt, auch ein neues Portfolio, jetzt ja tatsächlich auch Drohnenabwehr eine große Rolle spielt, das lockt Unternehmen an. Das gibt Start-ups als Ausgründungen, denn hier sind viele junge Wissenschaftlerinnen und Wissenschaftler, die sich gut vorstellen können, sich selbstständig zu machen. Aber es lockt auch Unternehmen an, sich hier in diesem Umfeld anzusiedeln.
1: Das wäre eine große Hoffnung, nicht nur der Landespolitik, eine Hoffnung, die sich aber zu erfüllen scheint. Dabei hilft, dass es für diesen Flughafen immer noch die entsprechende Betreiberlizenz gibt, was das Testen unter realistischen Bedingungen ermöglichen wird. Das wird jedoch weitgehend im Verborgenen stattfinden, denn auch bei diesem Pressetermin gab es Areale, in denen nicht gefilmt werden durfte. Denn das Testen und Erproben, aber auch die Ausbildung der Sicherheitsbehörden verlangt nach einem gewissen Maß an Geheimhaltung, womit man wieder beim immerwährenden Wettbewerb mit dem Gegner wäre.
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5: So. Jetzt wollen wir wieder alle zusammen verreisen. Wie immer. Alle zusammen. Dahin, wo es schön ist. Am liebsten ans Meer. Oder da, wo schöne Blumen blühen. Also, Lars Leopold, Lena Sophie, Torben Matz und du, Gunther Gertrud. Was haben wir gesagt? Immer schön artig sein, ja? Hallo, hallo. Wir haben das Familienwochenende auf dem Bauernhof gewonnen. Wir sind das. Eigentlich hat das ja der Gunther Gertrud gewonnen. Beim Preisausschreiben in der Waldorfschule. Und wurde obendrein noch zum besten Namenstänzer mit einer 27-blättrigen Sonnenblume ausgezeichnet. Also für die Anreise würden wir gern das Großraumabteil in Zug nehmen. Ja, das mit der Spielecke drin. Und den Blümchenvorhängen und den Kuschelkissen und den Buntstiften und der Kakao-Nachfüllstation. Ja, ich kümmere mich ja auch immer um alle. Dann nehmen wir Oma und Opa noch mit und Tante Trutchen und ihren Dackel. Und auf dem Bauernhof, da können wir dann schön mit kleinen Kätzchen und Küken kuscheln. Nein, Kinder, ihr braucht keine Angst zu haben. Der Dackel von Tante Trutchen lahmt und ist ein bisschen doof. Der tut den Kätzchen nichts. Ich habe ihn auch noch ein paar Blümchen mitgebracht. So, dann sieht es gleich wohnlicher aus, ja? Ich kann ihn auch noch Deckchen häkeln. Ja, weil Sie haben ja auch gar keine Zeit für eine gescheite Mittagspause. Hm? Wissen Sie was? Ich koche doch immer für alle. Da bringe ich Ihnen was vorbei, ja? Und Kuchen backe ich auch. Da bringe ich ihn auch ein Stück vorbei. Und abends kann ich ihn dann für den nächsten Tag Schnittchen schmieren. Die packe ich dann in die Tupperbox, Da halten die wunderbar und auch die Gürkchen bleiben herrlich frisch. Ja. Und blass sehen sie aus. Ja, vielleicht helfen da ein paar Vitamine. Vitamin C oder Eisen oder Omega 3 oder ganz wichtig, Vitamin D. Ich glaube, da habe ich noch was. Da bringe ich Ihnen auch was vorbei. Ja, es ist schon wichtig, dass Sie auf sich Acht geben. Ja, unsere Nachbarin, ich hatte es ihr auch angeboten. Aber sie wollte nicht. Ich bin nicht zickig oder beleidigt, deswegen. Ich meine ja nur. Die hatte auch niemanden, der sich um sie kümmert. Und dann, so schnell kann es gehen. Ja, Kinder, früher, da sind wir immer ans Meer gefahren. Und da haben wir uns im Strandkorb eingekuschelt. Da haben wir schön geträumt. Und dann sind wir am Strand lang gegangen und haben Muscheln und Steine gesucht. Und dann haben wir manchmal sogar Herzsteine gefunden und einmal sogar einen Mondstein. Die habe ich alle noch schön zu Hause in der Wohnung verteilt. Und dann komme ich manchmal vorbei und dann nehme ich eine Muschel ans Ohr. Oh, dann höre ich das Meer rauschen. Das gibt richtig neue Kraft. Und die vielen Karten mit den Sprüchen von überall her habe ich auch noch alle verteilt in der Wohnung. Dann ist man nicht allein. Und dann noch meine Kollektion von Seidentüchern, die ich eigens am Strand bemalt habe. Habe damit immer den Wellentanz getanzt. Ganz im Einklang mit mir und meinem Herz und der Intuition. Dass das weiche Wasser mit der Zeit den harten Stein besiegt. Du siehst, das Harte unterliegt. Das ist auch so ein Spruch von Brecht oder so. Aber schön, ja? Ja, Lars Leopold, du darfst noch dein Gedicht aufsagen. Und Lena Sophie, du darfst noch dein Lied singen. Und Tom Matz ist eingepumpt. Und unter Gertrud tanzt die Gebrauchsanweisung. Auch schön. Was wollten wir hier eigentlich?

0: Bauhaussanierung 1976. Kreishandwerkerschaft sucht Zeitzeugen.
1: Vor 50 Jahren wurde das Bauhaus in Dessau nach seiner Rekonstruktion wieder eröffnet. An der Sanierung waren damals auch die Produktionsgenossenschaften des Handwerks beteiligt. An diese Leistung erinnert die Kreishandwerkerschaft Dessau beim traditionellen Brunnenfest zum Tag des Handwerks am 11. September auf dem Dessauer Marktplatz. Darüber sprach Kreishandwerksmeister Karl Krökel in einem Interview mit uns von Rhein 1 und erklärte, wie die Sanierarbeiten damals liefen.
2: Ja, die verliefen so, dass, sagen wir mal, Dessauer Handwerksbetriebe, organisiert in Produktionsgenossenschaft des Handwerks, dort die Sanierungsarbeiten gestemmt haben. Das war ein riesiger Kraftakt unter den Bedingungen des Materialmangels. Und diesen Kraftakt wollen wir eigentlich jetzt nicht untergehen lassen und haben, sagen wir mal, Walter Gropius nochmal aufgegriffen, der gesagt hat, das Handwerk ist die absolute Grundlage fürs Bauhaus. Und deshalb diesen Ansatz, diesen wichtigen Ansatz des Handwerkes jetzt nochmal zu dokumentieren, zu Veranstaltungen, und zwar nicht, sagen wir mal, in Festveranstaltungen oder anderen Dingen oder Empfängen, wie das teilweise stattfindet, sondern wir wollen das authentisch, sagen wir mal, auch ein bisschen volksnah. Wir wollen erreichen, dass die Bevölkerung einbezogen wird. Damals die Akteure 1976 und vor allen Dingen auch die Handwerker, Architekten, Planer und Helfer und so weiter und so fort. Mussten allerdings feststellen, das war eine wichtige Erkenntnis bei der Erarbeitung der Broschüre, dass eben viele Zeitzeugen unwiederbringlich verloren sind. Das ist recht traurig, also sind einfach verstorben. Und deshalb jetzt dieser Aufruf nochmal nach Zeitzeugen. Wir haben gesagt, jetzt schließen wir das erstmal ab, weil ja das Brunnenfest ist bald, die Broschüre soll rauskommen. Aber wir bringen ja jedes Jahr eine Broschüre und das Bauhausfest ist ja auch bald vorbei. Aber das Handwerk und die Geschichte leben weiter.

0: Und deshalb dieser Aufruf nach Zeitzeugen, dass das nicht verloren geht, die noch da sind. Oder bei Verstorbenen, sagen wir mal, die Enkelkinder oder die Kinder, dass die noch Bilder haben und so weiter. Und wir wollen dann unmittelbar nach dem Brunnenfest am 11.09. einen Zeitzeugen-Stammtisch einberufen. Da haben wir schon Zusagen, wo wir uns dann in lockerer Atmosphäre treffen und die Dokumente und Bilder und so weiter auch austauschen.
1: Gesucht werden Handwerker, Meister, Planer und Helfer, die an der Bauhausrekonstruktion 1976 oder an späteren Sanierungsarbeiten beteiligt waren. Auch wer Fotos, Dokumente oder Erinnerungen an die damaligen Zeiten besitzt oder Erlebnisse von Eltern oder Großeltern weitergeben möchte, wird gebeten, sich zeitnah bei Karl Krökel zu melden.
0: Wichtig ist, dass die Zeitzeugen, die also an diesem Zeitzeugen-Stammtisch teilnehmen, mit uns Kontakt aufnehmen. Das ist wichtig. Wir wissen, die sind teilweise 85 Jahre alt, sind nicht so bewandert in den Medien, was Mails und so weiter betrifft. Deshalb habe ich mich entschlossen, jeweils montags von 10 bis 12 Uhr telefonisch zur Verfügung zu stehen. Also 0172 5206 137. Vielleicht kann das die Sendung dann noch einblenden und meine Mailadresse, sodass ich dann auch persönlich angesprochen werden kann und auch persönlich zur Verfügung stehe für diese Dinge.
1: Bereits 3 Zeitzeugen haben sich schon gemeldet. Beim Brunnenfest im September werden sie von ihren Erinnerungen an die Bauhausrekonstruktion von den damaligen Arbeiten berichten.
0: Ja, wir bringen 3 Zeitzeugen mit, die wir auch würdigen wollen, stellen das nochmal im kleinen Vortrag, 20 Minuten, diesen Kraftakt Reko 76 in den Mittelpunkt. Ohne Handwerk hätte es die Wiedereröffnung des Bauhauses nicht gegeben. Das wollen wir nochmal zeigen, das wollen wir auch hier gegenüber der Bevölkerung erläutern. Die sind alle recht herzlich eingeladen, wie immer gibt es Freibier und dann zeichnen wir wie in jedem Jahr unsere Werktätigen verdiente aus den Innungen heraus aus und Betriebsjubilare und so weiter. Es wird also wieder ein interessantes Brunnenfest.
1: Die Kreishandwerkerschaft hofft bis zum 11. September noch weitere Zeitzeugen zu finden. Die gesammelten Geschichten sollen zum Tag des Handwerks beim Brunnenfest lebendig werden und ein Stück regionaler Handwerksgeschichte bewahren.
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0: Am Mittwochvormittag wird es stark bewölkt mit vereinzelt leichtem Regen bei Temperaturen um 18 Grad. Mittags bleibt es überwiegend bewölkt und es weht ein kräftiger, böiger Wind aus Osten. Am Abend bleibt es trocken und bewölkt bei Temperaturen um 20 Grad. In der Nacht lockert der Himmel auf und es weht ein leichter Wind aus Osten. Der Donnerstag wird teils sonnig bei Temperaturen um 27 Grad.
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0: Den Titel Weltkulturerbe tragen nur die bedeutendsten Zeugnisse der Menschheits- und Naturgeschichte. Martin Luthers Geburts- und Sterbehaus in Eisleben gehören zu den insgesamt 46 Welterbestätten in Deutschland. Das Geburtshaus des Reformators wurde bereits 1693 zum Denkmal erklärt und gilt als ältestes Museum Deutschlands und eines der ältesten der Welt.
1: Ich sitze jetzt quasi vor der Haustür der Familie Luder auf einem schönen, der Renaissancezeit entlehnten Sitznischenportal, was natürlich nicht zur Familie Luder gehört hat, weil dieses ganze wunderschöne Haus, das Ensemble, was ja nun auch UNESCO-Weltkulturerbe ist seit 1996, ist eigentlich eher ein Traum von Luther, eine Erinnerung an den großen Reformator, den großen Sohn der Stadt, 400 Jahre Luther-Gedenken an diesem Ort. Es ist tatsächlich so, leider sagt man heute, das Haus, in dem Martin Luther geboren wurde, ist schon im 17. Jahrhundert abgebrannt. 1689 gab es einen Stadtbrand und es ist, wie man heute weiß, so gut wie nichts übrig geblieben. Der Rat der Stadt hat danach das Haus gekauft, das, was davon übrig war, und hat es aufgebaut. Der

0: Deutung Luthers entsprechend, um eben an den größten Sohn der Stadt zu erinnern. Und das ist dann das, was dabei rausgekommen ist.
1: Ein schönes Beispiel dafür, wie sich dieser Ort im Laufe der Jahrhunderte verändert, ist tatsächlich diese Fassade. Wir sehen heute die schönen Sandsteinfenstergewände, wir sehen die Butzenscheiben und denken, ja, Donnerwetter, so war es zu Luthers Zeiten. Stimmt gar nicht. Ursprünglich war das ein kleines Stadthaus, ein Reihenhaus. Und hier, wo heute unser Garten ist, stand ein Gebäude noch daneben. Das hat man dann aber abgerissen, um eben den Blick auf das Geburtshaus zu haben. Und bei der Gelegenheit wurden dann auch die Fenster dort eingefügt, weil ursprünglich, klar, an der Hauswand innen gibt es keine Fenster.
0: Ja, wo man heute hier dann so gemütlich sitzen kann, im Hintergrund ist der zweite Teil der Luther-Verehrung, als nämlich man feststellt, dass das Gebäude, das ursprüngliche Geburtshaus, was zu einer Schule umgewidmet wurde, einer armen Freischule im Sinne Luthers, erzieht die Kinder. Wie das immer so ist, Schule, Bildung, schlecht bezahlt, schlecht finanziert. Der Rat ist relativ schnell dann damit überfordert, das zu finanzieren. Und man wendet sich an den preußischen König. Und der hat dann ein Einsehen und errichtet dieses wunderschöne Gebäude hinter uns. Es ist tatsächlich eines der frühesten Beispiele für die Neogotik. Also Sie werden kaum ein Beispiel finden für einen neogotischen Stil, der noch früher ist. Hat natürlich auch damit zu tun, es ist doch relativ schlicht ausgeführt, man hat gespart, auch der preußische König musste sparen. Aber der Rat der Stadt hat eben ein neues Gebäude für die Armenschule bekommen. Und noch bis in die Weimarer Republik gingen hier Kinder dann zur Schule. Und so hat man eben über das tätige Andenken die Erinnerung an Luther und vor allen Dingen an Luthers Werk gewahrt. Das ist ein bisschen anders als heute. Heute will man oftmals die Person in den Fokus stellen und viele Besucher wollen eben den Ort sehen, wo Luther geboren ist. Das war in früheren Jahrhunderten ganz anders, da wollte man eher an das Werk erinnern.
1: Ja, hier sind wir im historischen Teil des Geburtshausensembles, also der Teil, wo Familie Luder gewohnt hat, beziehungsweise die Stelle, an der sie gewohnt hat, weil es ist ja alles neu errichtet worden. Die Raumaufteilung, die wir hier haben, ist dennoch vergleichbar mit einer spätmittelalterlichen Wohnsituation. Große Diele, beheizbare Stube, unbeheizte Kammer und eine Küche. Bad war zu der Zeit noch nicht vorgesehen. Also die Möbel sind offensichtlich erkennbar neuzeitliche Nachbildungen, aber sind eben von einem Handwerker in spätmittelalterlicher Technik hergestellt worden, sowie sehr wahrscheinlich auch die Möbel in der Zeit um 1483 dann waren, sodass es nicht ganz unwahrscheinlich ist, dass Familie Luder solche oder ähnliche Möbel besessen haben könnte. Es geht, wie gesagt, um einen Traum von Luther. Ist sehr schön, also Besucher können eben alles anfassen und können Platz nehmen und man kann sich auf eine ganz andere Art und Weise mal hineinversetzen. Es hat auch nicht den Anspruch, historisch korrekt zu sein. Es ist eine Form der Erinnerungskultur. Ja, und die neue Nutzung haben wir dann halt eine schöne, jetzt ist hier recht ausgelatscht, aber eigentlich repräsentative Treppe, die dann hochführt zum schönen Saal der guten Stube der Stadt. Ein wirklich schöner Saal diente dem Magistrat der Stadt als Festsaal und hier wurden eben auch an besonderen Tagen, wie zum Beispiel dem Reformationstag, Almosen ausgeteilt. Und natürlich war es auch eine Art Aula für die Armenschule. Und die Gemälde, die Sie hier sehen, wurden extra für diesen Raum auch angefertigt, also schon sehr repräsentativ. Die Stadt Eisleben war sich natürlich immer schon bewusst, dass sie mit Martin Luther einen sehr berühmten und sehr bedeutenden Sohn auch hervorgebracht hat. Und dementsprechend stolz ist man schon immer hier gewesen. Es ist die erste Tafel, die an den Geburtsort Martin Luthers erinnert hat. Die ist schon aus dem 16. Jahrhundert und war angebracht worden, um eben das Haus als Geburtshaus zu kennzeichnen. Man hat auch die Jahrhunderte überlebt durch manchen glücklichen Zufall. Also für die Stadt hatte Martin Luther schon immer auch eine identitätsstiftende Bedeutung. Spiegelt sich bis in die heutige Zeit, als es nach der Wende darum ging, wer sind wir, wo stehen wir, die Wirtschaft ändert sich, bricht zusammen, was macht uns eigentlich noch aus? Da kann man dann auch wieder auf Martin Luther und sagt, das ist zumindest etwas, mit dem wir uns immer identifizieren können und wofür wir auch stehen. Aus dem Fenster hat man eben auch den Blick zur Petri-Pauli-Kirche, zur Taufkirche Luthers. Die Taufe hatte für Luther eine enorm große Bedeutung. Der Tauftag war ja der Tag, an dem man wirklich in die christliche Gemeinschaft aufgenommen wurde.

0: aufgenommen. Mit dem Lutherjahr 2017 hatten wir einen enormen Zuwachs auch an Besuchern und an Interesse auch für Luther. Man merkt allerdings, dass das jetzt auch so ein bisschen abflaut, weil alle denken, sie wissen schon alles über Luther. Luther, den Helden, jeder kennt ihn, das Gesicht. Aber so ist es gar nicht. Es gibt so viele Themen, die noch eben an Luther und sein Wirken geknüpft sind, von denen wir heute manchmal gar nicht mehr wissen, dass es überhaupt mit Luther in Verbindung steht. Dafür wollen wir jetzt mehr sensibilisieren. Dafür arbeiten wir auch jetzt stärker in unserem Veranstaltungsprogramm darauf hin. Und dafür haben wir ja jetzt zum Beispiel auch neu eine Mitmachausstellung hier in Eisleben, die sich eben mit Luthers Wirken auf die Sprache beschäftigt, aber auch mit der Sprache und der Bedeutung an sich. Und das ist natürlich etwas, was uns alle heute täglich betrifft.
1: Eine der erwähnten Mitmachausstellungen in Luthers Sterbehaus heißt Raus mit der Sprache und wird im Oktober eröffnet. In den Sommerferien 2020 lud die Stiftung Gedenkstätten zu einem Graffiti-Workshop ein, in dem Jugendliche zwischen 11 und 16 Jahren unter Anleitung des Kunstpädagogen Tim Höller aus Halle eine Graffiti-Wand gestalteten, die dann in der Ausstellung zu sehen sein wird.

0: Ganz viele Politiker besuchen derzeit den Harzkreis. Heute ist Philipp Amthor hier in Wernigerode und verkauft Eis. Wir haben uns mit ihm verabredet und das Interview, das sehen Sie jetzt. Herr Amthor, Sie sind hier in Wernigerode heute. Sie sind erst 33 Jahre alt, aber schon sehr bekannt für Ihr Alter. An wen hat es denn gelegen? An Markus Lanz oder doch mehr Oliver Welke?
1: Naja, ich glaube, beide haben manchmal ihren Anteil daran. Und Oliver Welke, ich glaube, dem würde man jetzt falsche Federn anheften. Denn meine heute schon Popularität hängt ja wahrscheinlich mehr an Fabian Köster als an Oliver Welke. Aber Spaß beiseite, die Mischung der Formate macht es. Ich freue mich natürlich, wenn sich einige interessieren und mich auch aus populäreren Sendungen kennen. Aber ich freue mich auch über die, die tief mit mir inhaltlich diskutieren wollen. Alles ist vorhanden und ich freue mich, hier heute unterstützen zu können. Das ist mir ein wichtiges Anliegen.
0: Sie sind erst seit 2 Monaten Minister in einem Amt, muss ich sagen, das habe ich vorher noch gar nicht gekannt. Wurde das extra für Sie erfunden?
1: Es gibt eine große Tradition der Bund-Länder-Zusammenarbeit innerhalb der Bundesregierung. Früher gab es zu Beginn der Bundesrepublik sogar mal ein eigenes Bundesministerium für die Angelegenheiten des Bundesrates. Aber die Bundesregierung ist effizienter geworden. Das hat man dann mal in das Kanzleramt integriert. Und insoweit ist das gar kein ganz neues Amt, sondern eins mit Tradition.
0: Was muss man da genau machen? Die meisten Zuschauer wissen das gar nicht.
1: Es ist natürlich so, dass die Arbeit an den Bund-Länder-Beziehungen natürlich sehr intensiv ist, weil die allermeisten Bürger erleben Bundespolitik ja aus den Medien, aber das, was sie konkret vor Ort spüren, ihre Berührungspunkte mit dem Staat, sind ja sehr oft Arbeit der Kommunen, Arbeit auch der Landesbehörden. Und deswegen ist es wichtig, dass man das nicht hermetisch trennt, sondern dass der Bund sehr eng zusammenarbeitet mit den Bundesländern und mit den Ländern. Und man darf ja auch nicht vergessen, der Bundesrat, der spielt ja auch eine ganz besonders wichtige Rolle für uns. Und dort die Interessen der Bundesregierung zu koordinieren und zu vertreten, das ist meine Aufgabe.
0: Kommen wir mal zur Bianca Heine, die verkauft ja hier nämlich fleißig Eis. Sie sollten ja eigentlich ja helfen, aber jetzt machen Sie ja mit mir das Interview. Ja. Die Bianca, die ist ein halbes Jahrzehnt jünger wie Sie. Ja, also sie hat aber auch ganz jung jetzt mit der Politik angefangen. Welche Tipps können Sie denn geben? Wie kann man denn schnell berühmt werden? Was sollte man machen?
1: Es geht ja in der Politik nicht um Berühmtheit,
0: genau,
1: sondern es geht darum, dass man vor allem Dinge bewegen kann, voranbringen kann. Das schafft man, wenn man fleißig ist, in den Themen ist, sich da stark reinarbeitet. Das macht Bianca auch. Ich habe sie ja heute nicht das erste Mal kennengelernt, sondern kenne sie schon aus ihrem Engagement für die Verwaltungsdigitalisierung. Bevor ich jetzt Staatsminister im Kanzleramt wurde, war ich Staatssekretär im Bundesdigitalministerium. Habe sie dort auch kennengelernt als jemand, der sich sehr tief interessiert für das Thema, wie wir unseren Staat schneller handeln.

0: zukunftsfähiger, digitaler bekommen. Darin hat sie voll meine Unterstützung. Deswegen bin ich besonders gern gekommen heute zu ihr in den Wahlkampf. Und bei Jüngeren ist es allzu mal so, als jüngerer Kandidatin, als jüngerer Kandidat, da wird man häufiger mal unterschätzt. Das ist ja besser, als überschätzt zu werden.
1: Das mit der Digitalisierung klappt ja in Deutschland auch nicht wirklich. Also mich hat neulich eine KI angerufen, wollte mich betrügen. Da klappt es ganz gut, aber sonst klappt es nicht wirklich. Woran liegt es denn?
0: Nun würde ich sagen, wenn eine KI anruft, um einen zu betrügen, ist das nicht auch noch Aufgabe des Staates, sondern des guten Verstandes des Angerufenen.
1: Und das Finanzamt ruft nicht über eine KI an.
0: Der ist ganz sicher bei Ihnen vorhanden. Wir rufen Sie nicht über KI an, sondern die CDU insbesondere. Die gibt es handfest und zum Angreifen vor Ort, mit Berührung, mit Austausch, mit Dialogbereitschaft.
1: Herr Amthor, ich kann Sie natürlich nicht entlassen aus dem Interview, ohne Ihnen noch eine Frage zu stellen. Was sagen Sie denn dem Kanzler in 14 Tagen, wenn die Sachsen-Anhaltiner hier die Brandmauer einreißen? Wie trösten Sie ihn?
0: Es wird hier eine klare Entscheidung geben in Sachsen-Anhalt, auch für Stabilität. Da bin ich sicher, dafür sind wir im Wahlkampf. Es wird darum gehen, Sven Schulze darin zu unterstützen, dass er ein erfolgreiches Wahlergebnis bekommen kann, dass er seine erfolgreiche Arbeit auch als Ministerpräsident fortsetzen kann. Und dafür machen wir jetzt Wahlkampf, nicht für irgendwelche anderen Szenarien.
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0: Am Mittwochvormittag wird es stark bewölkt mit vereinzelt leichtem Regen bei Temperaturen um 18 Grad. Mittags bleibt es überwiegend bewölkt und es weht ein kräftiger, böiger Wind aus Osten. Am Abend bleibt es trocken und bewölkt bei Temperaturen um 20 Grad. In der Nacht lockert der Himmel auf und es weht ein leichter Wind aus Osten. Der Donnerstag wird teils sonnig bei Temperaturen um 27 Grad.
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3: Es ist Wahlkampf in Sachsen-Anhalt. Überall in den Städten sind derzeit Wahlkampfstände der einzelnen Parteien zu sehen. Auch die AfD ist mit dabei und hatte an diesem Wochenende zu einer Motorradausfahrt nach Quedlinburg eingeladen. Mit mehr als 2000 Fahrzeugen, darunter weit über 1000 Simson-Motorräder, zog der Spitzenkandidat der AfD, Ulrich Siegmund, mit dem mehreren Kilometer langen Tross durch den Harzkreis. Für die AfD war dieses Wahlkampfevent ein großer Erfolg. Am 6. September wird in Sachsen-Anhalt ein neuer Landtag gewählt. Es ist davon auszugehen,

0: symbolischer Spatenstich. Langersehnter Ausbau der Kreisstraße 1373.
1: Bagger stehen bereit. Die ersten Markierungen sind gesetzt. Was viele Autofahrer seit Jahren fordern, wird jetzt umgesetzt. Der Abschnitt der Kreisstraße 1373 hinter Schackental in Richtung Giersleben wird grundhaft erneuert. Geplant ist der Ausbau eines rund 1000 Meter langen Straßenabschnittes. Die neue Fahrbahn erhält eine Breite von 6 Metern. Zusätzlich entstehen zwei Durchlässe, damit Regenwasser künftig besser abgeleitet werden kann. Für den Salzlandkreis ist die Baumaßnahme mehr als eine reine Straßensanierung. Sie schließt eine wichtige Lücke im Kreisstraßennetz und verbessert die Verbindung zwischen der Landstraße 72 und der Kreisstraße 1372. Insgesamt investiert der Landkreis einschließlich Planung rund 1,4 Millionen Euro. Der Ausbau gehört zu den Projekten, die auf der Prioritätsliste des Salzlandkreises stehen und schrittweise umgesetzt werden.
2: Diese Baumaßnahme im letzten Abschnitt hat ziemlich genau 1000 Meter Baulänge. Wir werden einen Querschnitt mit 6,5 Meter Deckenbreite herstellen. Auf Bauseits linker Seite, aufgrund der angrenzenden, weiter ansteigenden Feldflur, gibt es fast durchgehend eine entsprechende Mulde, wo Wasser entsprechend aufgefangen wird und durch zwei Durchlässe schadlos auf die tiefer liegende Seite abgeleitet wird. Die Baumaßnahme ist eine klassische Asphaltbaumaßnahme mit einem dreischichtigen Asphaltaufbau, also einer Tragschicht, einer Binderschicht und einer Deckschicht auf ungebundenen Schotterschichten. Die Besonderheit ist unser technisches Nebenangebot. Aufgrund ungünstiger Baugrundverhältnisse sollte hier eigentlich ein Bodenaustausch von 30 cm Stärke auf der gesamten Baustrecke erfolgen. Das wird jetzt nicht so stattfinden, sondern wir werden den anstehenden Baugrund mit entsprechendem Bindemitteleinsatz so verbessern, dass dieser Baugrund tragfähig wird. Und damit gibt es doch erhebliche Masseneinsparungen, also sowohl was Transporte als auch was Entsorgung betrifft, auf der einen, aber auch Minimierung des Einsatzes von Schotterschichten auf der anderen Seite.
1: Mit dem symbolischen Spatenstich beginnt nun die Bauphase. Vertreter des Landkreises, der Planungsfirma, des Bauunternehmens sowie Aschersleben Oberbürgermeister Steffen Amme gaben gemeinsam den offiziellen Startschuss. Die Arbeiten sollen die Straße dauerhaft leistungsfähiger machen und gleichzeitig die Verkehrssicherheit erhöhen. Vor allem für Pendler, landwirtschaftliche Betriebe und Anwohner bedeutet der Ausbau künftig kürzere und komfortablere Wege.
3: Ja, wir befinden uns zwischen den Ortschaften Schackental und Giersleben und ich freue mich ganz besonders in meiner Funktion als Oberbürgermeister der Stadt Aschersleben, dass wir hier heute den Spatenstich vollziehen konnten für den grundhaften Ausbau der Kreisstraße. Es ist der dritte und letzte Bauabschnitt und wir befinden uns ja im ländlichen Raum und für einen lebendigen ländlichen Raum, für lebendige Ortschaften ist die Thematik der Infrastruktur ein ganz wesentlicher Baustein und ich freue mich, dass wir diesen Baustein hier heute mit dem symbolischen Spaß

0: die ich dann auch in Angriff nehmen können. Nicht nur ein wichtiger Baustein für die Bürgerinnen und Bürger aus den Ortschaften, sondern natürlich auch für Unternehmen, für die Landwirte. Und von daher bin ich sehr froh, dass wir diesen Spatenstich hier heute vollziehen konnten. Ich wünsche der Baumaßnahme einen guten Verlauf, dass wir im zeitlichen Rahmen bleiben. Und ich bin guter Hoffnung, dass mit der Baufirma, die wir gewinnen konnten, auch das realisieren können, dass wir dann nach geringer Bauzeit hier auch die Straße dann wieder freigeben können.
1: Mit dem Ausbau der K1373 setzt der Salzlandkreis seine Strategie fort, das Kreisstraßennetz Stück für Stück zu modernisieren. Für die Region bedeutet das langfristig bessere Verkehrsbedingungen und eine Investition, die weit über die eigentliche Bauzeit hinaus Wirkung zeigen soll.
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0: Am Mittwochvormittag wird es stark bewölkt mit vereinzelt leichtem Regen bei Temperaturen um 18 Grad. Mittags bleibt es überwiegend bewölkt und es weht ein kräftiger, böiger Wind aus Osten. Am Abend bleibt es trocken und bewölkt bei Temperaturen um 20 Grad. In der Nacht lockert der Himmel auf und es weht ein leichter Wind aus Osten. Der Donnerstag wird teils sonnig bei Temperaturen um 27 Grad.
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2: Adolf-Just-Preis für den Regensteinlauf. Engagierter Verein erhält Anerkennung und Unterstützung. Ein Höhepunkt des zur Tradition gewordenen Blankenburger Blütenfestes ist die Überreichung des Adolf-Just-Preises. Bereits seit 2002 wird er von der Stadt und der Lovus-Heilerde-Gesellschaft ausgelobt, um so besonders die sich hier für das Gemeinwohl engagierenden Vereine oder Initiativen zu ehren. Blankenburg war eng mit Adolf Just verbunden. Sein Motto hieß »Zurück zur Natur«. Mit der sogenannten Heilerde wollte er vielen Menschen helfen und gründete 1918 die Heilerde-Gesellschaft im Kallendorfer Weg, wo geringe Mengen des geeigneten Lös noch bis zur Wende aufbereitet wurden.
3: Die Firma ist jetzt leider ein bisschen weiter entfernt, also gegründet in Blankenburg, aber jetzt sind wir in Friedrichsdorf zu Hause. Friedrichsdorf ist im Rhein-Main-Gebiet in der Nähe von Frankfurt. Und die Philosophie von Adolf Just wird auch dort weitergelebt. Das heißt, alle unsere Sortimente, die Arzneimittel, die Medizinprodukte oder auch die zertifizierte Naturkosmetik werden alle hergestellt nach der Philosophie von Adolf Just, nach der Heilerde für die innerliche und äußerliche Anwendung.
2: Die Verbindung nach Blankenburg zu den einstigen Wurzeln der Heilerde wurde seit der Wende neu belebt und gepflegt.
4: Ich darf an der Stelle sagen, liebe Frau Oebermann, wir sind in der Stadt Blankenburg Ihnen ganz persönlich und Ihrem Unternehmen und auch der ganzen Familie, den Nachfolgern von Adolf Just, dankbar, dass Sie diese Verbindung hier nach Blankenburg so lange auch aufrechterhalten. Und Sie haben ja schon die Vielfalt unserer Vereinslandschaft und des Engagements kennengelernt.
2: Natürlich waren auch alle ehemaligen Just-Preisträger zur Bekanntgabe der diesjährigen Auszeichnung eingeladen.
3: Es werden Vereine, Institutionen, Menschen geehrt, die sich eben um die Gesundheit oder um die Gesellschaft verdient gemacht haben. Und in diesem Jahr ist es ein Verein, der diese Werte in besonderem Maße, wie wir finden, verbindet. Es ist nämlich Lok Blankenburg 1949 e.V. und zwar im Besonderen der Verein für Leichtathletik. Und zwar für die Durchführung und Organisation des Regensteinlaufs. Der Regensteinlauf ist aber nicht einfach nur eine sportliche Herausforderung, sondern nein, er verbindet ja auch die Gemeinschaft, die Menschen. Er bringt Familien, alte Leute, junge Leute, sehr ambitionierte Läufer, Hobbyläufer zusammen und steht auch für die Harzer Region. Und das sind ja genau die Werte, für die Adolf Just auch steht. Also sprich das Bewegen in der Natur, das Bewusstsein, das Bewegen und ein gesundheitlicher Lebensstil für die Gesundheit ganz elementar sind. Deswegen meinen wir, dass der Preis hier sehr gut angebracht ist.
2: In diesem Jahr kann sich der Sportverein Lok Blankenburg über einen Scheck von 5.000 Euro freuen, die Tanja Ueckermann von der Heilerde-Gesellschaft Lovus Just dem neuen Abteilungsleiter Donald Rosenthal überreicht. Mit dem Geld soll vor allem die Jubiläumsveranstaltung 30 Jahre Regensteinlauf unterstützt werden. Die Stadt prämiert den jeweiligen Preisträger außerdem mit einem eigens dafür angefertigten Keramikteller.
5: Dieser Regensteinlauf, der hat ja über die Jahre eine ganz gute Strahlkraft entwickelt, auch über die Grenzen der Stadt hinaus. Wir hatten letztes Jahr und dieses Jahr jeweils über 800 Teilnehmer. Und das ist schon was für so einen kleinen Verein. Und die Leute, die sonst immer am Schluss genannt werden, die möchte ich gerne jetzt mal zuerst nennen. Das sind nämlich die vielen Helfer, die für diesen Wettkampf, für diesen Tag erforderlich sind. Und wir haben jetzt in der Regel so 50 bis 60, manchmal sogar 70 Leute, die uns bei dieser Organisation und Durchführung unterstützen. Und das sind die 5 bis 6 Leute, die bei uns in der Abteilungsleitung sitzen und die Organisationsarbeit machen. Nur ein winziger Teil von dieser Veranstaltung. Es gibt also sehr viel mehr Menschen, die das tragen und die dazu beitragen, dass das ein großer Erfolg geworden ist, dieser Regensteinlauf. Es macht sehr viel Spaß, die Teilnehmer zu sehen, wenn sie am Ende erschöpft und glücklich im Ziel ankommen. Und ich hoffe, dass das noch viele Jahre so bleiben wird. Also vielen Dank.
2: Herzlichen Glückwunsch und sportfrei für den nächsten Regensteinlauf.
0: Eröffnung Technologiezentrum Drohnensicherheit. Neue Forschungs- und Testmöglichkeiten für Drohnen.
6: Lange Jahre wurde versucht, aus dem ehemaligen sowjetischen Militärflugplatz bei Kochstedt einen Verkehrslufthafen zu machen. Viele Millionen versenkten unterschiedlichste Landesregierungen in dem Areal. Es hatte aber alles nichts genutzt, bis man auf die Idee kam, den Flugplatz der deutschen Luft- und Raumfahrt anzubieten, als Forschungszentrum für führerlose Luftfahrzeuge, umgangssprachlich als Drohnen bezeichnet, begann hier 2018 eine technologische Entwicklung, die nun mit der Eröffnung des Technologiezentrums für Drohnensicherheit einen weiteren Fortschritt nahm. Denn aus der schönen neuen Welt automatischer Paketzustellung wurde unterdessen eine militärische Bedrohung, auf die es zu reagieren gilt. Dabei wird Kochstedt ein Teil eines wesentlich größeren Gebildes des DLR, das sich aus theoretischer Forschung, entsprechenden Tests und Fertigung zusammensetzt. Und da es sich für Deutschland um ein gemeinsam zu bearbeitendes Problem handelt, bringt sich die Bundesregierung ein. Interessanterweise nicht über das Verteidigungsministerium, sondern über das Forschungsministerium und über das Ministerium für Inneres. Denn Drohnenbekämpfung ist zunächst erst einmal Aufgabe der Polizei und damit Ländersache.
7: Kochstedt, meine Damen und Herren, wird ein zentraler Baustein der Sicherheitsarchitektur gegenüber der hybriden Bedrohung durch Drohnen sein. Und das ist für uns deswegen dieser bedeutende Tag, unsere Schlagkraft gegenüber angreifenden Drohnen, unsere Schlagkraft in der Drohnenabwehr, wir verstärken sie heute deutlich.
6: Dabei wird der Flughafen Kochstedt vornehmlich ein Testgelände sein, um die beispielsweise in Braunschweig beim DLR konstruierten Jägerdrohnen unter realen Bedingungen auszuprobieren.
8: In Braunschweig forschen wir schon seit vielen Jahren an Drohnen. Das heißt, wir erforschen, wie man Drohnen zunehmend sicher betreiben kann, wie man sie für neue Herausforderungen wappnen kann, wie zum Beispiel unter schwierigen Wetterbedingungen zu fliegen, die Automation voranzutreiben, sodass der Pilot immer weniger belastet wird beim Fliegen, dass man vielleicht auch mehrere Systeme gleichzeitig fliegen kann. Aber wir forschen auch an Technologien, um gegen Drohnen wirksam zu werden. Wir entwickeln zum Beispiel Jägerdrohnen und Lagebilder in Braunschweig, die dann eingesetzt werden können, um gegen widerrechtlich betriebene Drohnen eingesetzt werden zu können, die dann hier in Kochstedt erprobt werden.
6: Diese Verbindung wurde dann durch die anwesenden Spitzenpolitiker symbolisch freigeschaltet, um ihnen dann einen Eindruck zum Stand der wissenschaftlichen Forschung zu geben. Der ist schon weit gediehen und bereits für viele Einsatzfälle verfügbar. Allerdings befindet man sich dazu in einem ständigen Wettlauf mit dem Gegner. Man sprach hier von einer technologischen Entwicklungszeit von gerade mal 3 Monaten, um auf eine neue Bedrohungslage zu reagieren.
8: Sehr kleine, sehr, sehr schnelle Systeme. Wir haben große, langsame Systeme. Wir haben aber auch große, schnelle Systeme. Also das heißt, gegen die man sich wehren muss. Das heißt, für jede Situation braucht man tatsächlich eine maßgeschneiderte Lösung. Und manchmal ist eine kleine, schnelle Jägerdrohne eine gute Antwort, die allerdings nicht gegen jegliche Drohnen wirksam sein wird, sondern manchmal braucht man ein bisschen größeres Gerät, um dann zum Beispiel eine Drohne einzufangen in der Luft, wenn man beispielsweise über einem Konzert oder einer Sportveranstaltung gerade einen Absturz einer widerrechtlich betriebenen Drohne vermeiden möchte, dann pflückt man sie quasi aus dem Himmel und fliegt sie dann weg, um sie dann für eine Forensik zur Verfügung zu stellen.
6: Denn schließlich möchte man wissen, von wem man angegriffen wurde, auch wenn das nicht immer einfach ist, wie das jüngste Beispiel eines Drohnenangriffs am Flughafen Leipzig-Halle bewies. Weshalb sich die versammelten Medien eigentlich nur dafür interessierten und nicht für die wahre Bedeutung des Technologiezentrums für Drohnensicherheit für ein solches Bundesland wie Sachsen-Anhalt.
8: Die Umgebung hier in Coschett, das nationale Erprobungszentrum und jetzt

0: Technologiezentrum für Drohnensicherheit ist eine Erprobungsumgebung, ist ein Flughafen, wo verschiedene Experimente durchgeführt werden, wo wir besondere Infrastruktur angeschafft haben, die es ermöglichen, Technologieforschung zu betreiben, bis hin zur Technologiereife und auch externen Partner, wie zum Beispiel unseren Sicherheitsbehörden, die Möglichkeit einräumen können, hier neue Technologien zu testen und zu bewerten, damit Wissen möglichst den Bedarfsträgern auch zur Verfügung gestellt wird.
1: Denn ohne Frage ist es in dem Moment, in dem eine Großforschungseinrichtung eine solche Sichtbarkeit bekommt, auch ein neues Portfolio, jetzt ja tatsächlich auch Drohnenabwehr eine große Rolle spielt, das lockt Unternehmen an. Das gibt Start-ups als Ausgründungen, denn hier sind viele junge Wissenschaftlerinnen und Wissenschaftler, die sich gut vorstellen können, sich selbstständig zu machen. Aber es lockt auch Unternehmen an, sich hier in diesem Umfeld anzusiedeln.
2: Das wäre eine große Hoffnung, nicht nur der Landespolitik, eine Hoffnung, die sich aber zu erfüllen scheint. Dabei hilft, dass es für diesen Flughafen immer noch die entsprechende Betreiberlizenz gibt, was das Testen unter realistischen Bedingungen ermöglichen wird. Das wird jedoch weitgehend im Verborgenen stattfinden, denn auch bei diesem Pressetermin gab es Areale, in denen nicht gefilmt werden durfte. Denn das Testen und Erproben, aber auch die Ausbildung der Sicherheitsbehörden verlangt nach einem gewissen Maß an Geheimhaltung, womit man wieder beim immerwährenden Wettbewerb mit dem Gegner wäre.
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5: So. Jetzt wollen wir wieder alle zusammen verreisen. Wie immer. Alle zusammen. Dahin, wo es schön ist. Am liebsten ans Meer. Oder da, wo schöne Blumen blühen. Also, Lars Leopold, Lena Sophie, Torben Matz und du, Gunther Gertrud. Was haben wir gesagt? Immer schön artig sein, ja? Hallo, hallo. Wir haben das Familienwochenende auf dem Bauernhof gewonnen. Wir sind das. Eigentlich hat das ja der Gunther Gertrud gewonnen. Beim Preisausschreiben in der Waldorfschule. Und wurde obendrein noch zum besten Namenstänzer mit einer 27-blättrigen Sonnenblume ausgezeichnet. Also für die Anreise würden wir gern das Großraumabteil in Zug nehmen. Ja, das mit der Spielecke drin. Und den Blümchenvorhängen und den Kuschelkissen und den Buntstiften und der Kakao-Nachfüllstation. Ja, ich kümmere mich ja auch immer um alle. Dann nehmen wir Oma und Opa noch mit und Tante Trutchen und ihren Dackel. Und auf dem Bauernhof, da können wir dann schön mit kleinen Kätzchen und Küken kuscheln. Nein, Kinder, ihr braucht keine Angst zu haben. Der Dackel von Tante Trutchen lahmt und ist ein bisschen doof. Der tut dem Kätzchen nichts. Ich habe ihn auch noch ein paar Blümchen mitgebracht. So, dann sieht's gleich wohnlicher aus, ja? Ich kann ihn auch noch Deckchen häkeln. Ja, weil sie haben ja auch gar keine Zeit für eine gescheite Mittagspause. Wissen Sie was? Ich koche doch immer für alle. Da bringe ich ihnen was vorbei. Ja? Und Kuchen backe ich auch. Da bringe ich ihn auch ein Stück vorbei. Und abends kann ich ihn dann für den nächsten Tag Schnittchen schmieren. Die packe ich dann in die Tupperbox. Da halten die wunderbar und auch die Gürkchen bleiben herrlich frisch. Ja. Und blass sehen sie aus. Ja, vielleicht helfen da ein paar Vitamine. Vitamin C oder Eisen oder Omega-3 oder ganz wichtig, Vitamin D. Ich glaube, da habe ich noch was. Da bringe ich Ihnen auch was vorbei. Ja, es ist schon wichtig, dass Sie auf sich Acht geben. Ja, unsere Nachbarin, ich hatte es ihr auch angeboten. Aber sie wollte nicht.

0: zickig oder beleidigt deswegen?
1: Ich meine ja nur. Die hatte auch niemanden, der sich um sie kümmert. Und dann, so schnell kann es gehen. Ja, Kinder, früher, da sind wir immer ans Meer gefahren. Und da haben wir uns im Strandkorb eingekuschelt. Da haben wir schön geträumt. Und dann sind wir am Strand lang gegangen und haben Muscheln und Steine gesucht. Und dann haben wir manchmal sogar Herzsteine gefunden und einmal sogar einen Mondstein. Die habe ich alle noch schön zu Hause in der Wohnung verteilt. Und dann komme ich manchmal vorbei und dann nehme ich eine Muschel ans Ohr. Oh, dann höre ich das Meer rauschen. Das gibt richtig neue Kraft. Und die vielen Karten mit den Sprüchen von überall her habe ich auch noch alle verteilt in der Wohnung. Dann ist man nicht allein. Und dann noch meine Kollektion von Seidentüchern, die ich eigens am Strand bemalt habe. Habe damit immer den Wellentanz getanzt. Ganz im Einklang mit mir und meinem Herz und der Intuition. Dass das weiche Wasser mit der Zeit den harten Stein besiegt. Du siehst, das Harte unterliegt. Das ist auch so ein Spruch von Brecht oder so. Aber schön, ja? Ja, Lars Leopold, du darfst noch dein Gedicht aufsagen. Und Lena Sophie, du darfst noch dein Lied singen. Und Tom Matz ist eingepennt. Und unter Gertrud tanzt die Gebrauchsanweisung. Auch schön. Was wollten wir hier eigentlich?

0: Bauhaussanierung 1976. Kreishandwerkerschaft sucht Zeitzeugen.
1: Vor 50 Jahren wurde das Bauhaus in Dessau nach seiner Rekonstruktion wieder eröffnet. An der Sanierung waren damals auch die Produktionsgenossenschaften des Handwerks beteiligt. An diese Leistung erinnert die Kreishandwerkerschaft Dessau beim traditionellen Brunnenfest zum Tag des Handwerks am 11. September auf dem Dessauer Marktplatz. Darüber sprach Kreishandwerksmeister Karl Krökel in einem Interview mit uns von Rhein 1 und erklärte, wie die Sanierarbeiten damals liefen.
2: Ja, die verliefen so, dass, sagen wir mal, Dessauer Handwerksbetriebe organisiert in Produktionsgenossenschaft des Handwerks dort die Sanierungsarbeiten gestemmt haben. Das war ein riesiger Kraftakt unter den Bedingungen des Materialmangels, und diesen Kraftakt wollen wir eigentlich jetzt nicht untergehen lassen und haben, sagen wir mal, Gropius, Walter Gropius nochmal aufgegriffen, der gesagt hat, das Handwerk ist die absolute Grundlage fürs Bauhaus. Und deshalb diesen Ansatz, diesen wichtigen Ansatz des Handwerkes jetzt nochmal zu dokumentieren, zu Veranstaltungen, und zwar nicht, sagen wir mal, in Festveranstaltungen oder anderen Dingen oder Empfängen, wie das teilweise stattfindet, sondern wir wollen das authentisch, sagen wir mal, auch ein bisschen volksnah. Wir wollen erreichen, dass die Bevölkerung einbezogen wird. Damals die Akteure 1976 und vor allen Dingen auch die Handwerker, Architekten, Planer und Helfer und so weiter und so fort. Mussten allerdings feststellen, das war eine wichtige Erkenntnis bei der Erarbeitung der Broschüre, dass eben viele Zeitzeugen unwiederbringlich verloren sind. Das ist recht traurig, also sind einfach verstorben. Und deshalb jetzt dieser Aufruf nochmal nach Zeitzeugen. Wir haben gesagt, jetzt schließen wir das erstmal ab, weil ja das Brunnenfest ist bald, die Broschüre soll rauskommen. Aber wir bringen ja jedes Jahr eine Broschüre, und das Bauhausfest ist ja auch bald vorbei. Aber das Handwerk und die Geschichte leben weiter, und deshalb dieser Aufruf nach Zeitzeugen, dass das nicht verloren geht, die noch da sind. Oder bei Verstorbenen, sagen wir mal, die Enkelkinder oder die Kinder, dass die noch Bilder haben und so weiter. Und wir wollen dann unmittelbar nach dem Brunnenfest am 11.09. einen Zeitzeugenstammtisch einberufen. Da haben wir schon Zusagen, wo wir uns dann in lockerer Atmosphäre treffen und die Dokumente und Bilder und so weiter auch austauschen.
1: Gesucht werden Handwerker, Meister, Planer und Helfer, die an der Bauhausrekonstruktion 1976 oder an späteren Sanierungsarbeiten beteiligt waren. Auch wer Fotos, Dokumente oder Erinnerungen an die damaligen Zeiten besitzt oder Erlebnisse von Eltern oder Großeltern weitergeben möchte, wird gebeten, sich zeitnah bei Karl Krökel zu melden.
2: Wichtig ist, dass die Zeitzeugen, die also an diesem Zeitzeugenstammtisch teilnehmen, mit uns Kontakt aufnehmen. Das ist wichtig. Wir wissen, die sind teilweise 85 Jahre alt, sind nicht so bewandert in den Medien, was Mails und so weiter betrifft. Deshalb habe ich mich entschlossen, jeweils montags von 10 bis 12 Uhr telefonisch zur Verfügung zu stehen. Also 0172 5206 137. Vielleicht kann das die Sendung dann noch einblenden und meine Mailadresse, sodass ich dann auch persönlich angesprochen werden kann und auch persönlich zur Verfügung stehe für diese Dinge.
1: Bereits 3 Zeitzeugen haben sich schon gemeldet. Beim Brunnenfest im September werden sie von ihren Erinnerungen an die Bauhausrekonstruktion von den damaligen Arbeiten berichten.
2: Ja, wir, wie gesagt, wir bringen 3 Zeitzeugen mit, die wir auch würdigen wollen, stellen das nochmal im kleinen Vortrag, 20 Minuten, diesen Kraftakt Reko 76 in den Mittelpunkt. Ohne Handwerk hätte es die Wiedereröffnung des Bauhauses nicht gegeben. Das wollen wir noch mal zeigen, das wollen wir auch hier gegenüber der Bevölkerung erläutern. Die sind alle recht herzlich eingeladen, wie immer gibt es Freibier. Und ja, und dann zeichnen wir, wie in jedem Jahr, unsere Werktätigen verdiente aus den Innungen heraus aus. Und Betriebsjubilare und so weiter. Es wird also wieder ein interessantes Brunnenfest.
1: Die Kreishandwerkerschaft hofft bis zum 11. September noch weitere Zeitzeugen zu finden. Die gesammelten Geschichten sollen zum Tag des Handwerks beim Brunnenfest lebendig werden und ein Stück regionaler Handwerksgeschichte bewahren.
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0: Am Mittwochvormittag wird es stark bewölkt mit vereinzelt leichtem Regen bei Temperaturen um 18 Grad. Mittags bleibt es überwiegend bewölkt und es weht ein kräftiger, böiger Wind aus Osten. Am Abend bleibt es trocken und bewölkt bei Temperaturen um 20 Grad. In der Nacht lockert der Himmel auf und es weht ein leichter Wind aus Osten. Der Donnerstag wird teils sonnig bei Temperaturen um 27 Grad.
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0: Den Titel Weltkulturerbe tragen nur die bedeutendsten Zeugnisse der Menschheits- und Naturgeschichte. Martin Luthers Geburts- und Sterbehaus in Eisleben gehören zu den insgesamt 46 Welterbestätten in Deutschland. Das Geburtshaus des Reformators wurde bereits 1693 zum Denkmal erklärt und gilt als ältestes Museum Deutschlands und eines der ältesten der Welt.
1: Ich sitze jetzt quasi vor der Haustür der Familie Luder auf einem schönen, der Renaissancezeit entlehnten Sitznischenportal, was natürlich nicht zur Familie Luder gehört hat, weil dieses ganze wunderschöne Haus, das Ensemble, was ja nun auch UNESCO-Weltkulturerbe ist seit 1996, ist eigentlich eher ein Traum von Luther, eine Erinnerung an den großen Reformator, den großen Sohn der Stadt, 400 Jahre Luther-Gedenken an diesem Ort. Es ist tatsächlich so, leider sagt man heute, das Haus, in dem Martin Luther geboren wurde, ist schon im 17. Jahrhundert abgebrannt. 1689 gab es einen Stadtbrand und es ist, wie man heute weiß, so gut wie nichts übrig geblieben. Der Rat der Stadt hat danach das Haus gekauft, das, was davon übrig war, und hat es aufgebaut, der Bedeutung Luthers entsprechend, um eben an den größten Sohn der Stadt zu erinnern. Und das ist dann das, was dabei rausgekommen ist. Ein schönes Beispiel dafür, wie sich dieser Ort im Laufe der Jahrhunderte verändert, ist tatsächlich diese Fassade. Wir sehen heute die schönen Sandsteinfenstergewände, wir sehen die Butzenscheiben und denken, ja, Donnerwetter, so war es zu Luthers Zeiten. Stimmt gar nicht. Ursprünglich war das ein kleines Stadthaus, ein Reihenhaus. Und hier, wo heute unser Garten ist, stand ein Gebäude noch daneben. Das hat man dann aber abgerissen, um eben den Blick auf das Geburtshaus zu haben. Und bei der Gelegenheit wurden dann auch die Fenster

Fenster dort eingefügt, weil ursprünglich, klar, an der Hauswand innen gibt es keine Fenster. Ja, wo man heute hier dann so gemütlich sitzen kann, im Hintergrund ist der zweite Teil der Luther-Verehrung, als nämlich man feststellt, dass das Gebäude, das ursprüngliche Geburtshaus, was zu einer Schule umgewidmet wurde, einer armen Freischule im Sinne Luthers, erzieht die Kinder, wie das immer so ist, Schule, Bildung, schlecht bezahlt, schlecht finanziert. Der Rat ist relativ schnell dann damit überfordert, das zu finanzieren. Und man wendet sich an den preußischen König und der hat dann ein Einsehen und errichtet dieses wunderschöne Gebäude hinter uns. Es ist tatsächlich das eins der frühesten Beispiele für die Neogotik. Also Sie werden kaum ein Beispiel finden für einen neogotischen Stil, der noch früher ist. Hat natürlich auch damit zu tun, es ist doch relativ schlicht ausgeführt, man hat gespart, auch der preußische König musste sparen. Aber der Rat der Stadt hat eben ein neues Gebäude für die Armenschule bekommen. Und noch bis in die Weimarer Republik gingen hier Kinder dann zur Schule. Und so hat man eben über das tätige Andenken die Erinnerung an Luther und vor allen Dingen an Luthers Werk gewahrt. Das ist ein bisschen anders als heute. Heute will man oftmals die Person in den Fokus stellen und viele Besucher wollen eben den Ort sehen, wo Luther geboren ist. Das war in früheren Jahrhunderten ganz anders. Da wollte man eher an das Werk erinnern. Ja, hier sind wir im historischen Teil des Geburtshausensembles, also der Teil, wo Familie Luder gewohnt hat, beziehungsweise die Stelle, an der sie gewohnt hat, weil es ist ja alles neu errichtet worden. Die Raumaufteilung, die wir haben, ist dennoch vergleichbar mit einer spätmittelalterlichen Wohnsituation. Große Diele, beheizbare Stube, unbeheizte Kammer und eine Küche. Bad war zu der Zeit noch nicht vorgesehen. Also die Möbel sind offensichtlich erkennbar neuzeitliche Nachbildungen, aber sind eben von einem Handwerker in spätmittelalterlicher Technik hergestellt worden, sowie sehr wahrscheinlich auch die Möbel in der Zeit um 1483 dann waren, sodass es nicht ganz unwahrscheinlich ist, dass Familie Luder solche oder ähnliche Möbel besessen haben könnte. Es geht, wie gesagt, um einen Traum von Luther. Das ist sehr schön, also Besucher können eben alles anfassen und können Platz nehmen und man kann sich auf eine ganz andere Art und Weise mal hineinversetzen. Es hat auch nicht den Anspruch, historisch korrekt zu sein. Es ist eine Form der Erinnerungskultur. Ja, und die neue Nutzung haben wir dann halt eine schöne, jetzt ist sie recht ausgelatscht, aber eigentlich repräsentative Treppe, die dann hochführt zum schönen Saal der guten Stube der Stadt. Ein wirklich schöner Saal diente dem Magistrat der Stadt als Festsaal. Und hier wurden eben auch an besonderen Tagen, wie zum Beispiel dem Reformationstag, Almosen ausgeteilt. Und natürlich war es auch eine Art Aula für die Armenschule. Und die Gemälde, die Sie hier sehen, wurden extra für diesen Raum auch angefertigt. Also schon sehr repräsentativ. Die Stadt Eisleben war sich natürlich immer schon bewusst, dass sie mit Martin Luther einen sehr berühmten und sehr bedeutenden Sohn auch hervorgebracht hat. Und dementsprechend stolz ist man schon immer hier gewesen. Es ist die erste Tafel, die an den Geburtsort Martin Luthers erinnert hat, die ist schon aus dem 16. Jahrhundert und war angebracht worden, um eben das Haus als Geburtshaus zu kennzeichnen. Hat auch die Jahrhunderte überlebt durch manchen glücklichen Zufall. Also für die Stadt hatte Martin Luther schon immer auch eine identitätsstiftende Bedeutung, spiegelt sich bis in die heutige Zeit, als es nach der Wende darum ging, wer sind wir, wo stehen wir, die Wirtschaft ändert sich, bricht zusammen, was macht uns eigentlich noch aus? Da kann man dann auch wieder auf Martin Luther und sagt, das ist zumindest etwas, mit dem wir uns immer identifizieren können und wofür wir auch stehen. Aus dem Fenster hat man eben auch den Blick zur Petri-Pauli-Kirche, zur Taufkirche Luthers. Die Taufe hatte für Luther eine enorm große Bedeutung. Der Tauftag war ja der Tag, an dem man wirklich in die christliche Gemeinschaft aufgenommen wurde. Und insofern viel wichtiger als die eigentliche Geburt. Und er selber hat das ja auch immer gespürt, diese Verbundenheit zu Eisleben als der Stadt, in der er getauft worden ist. Und in der er dann auch später gestorben ist. Das Haus, in dem er gestorben ist, das gibt's heute leider nicht mehr. Aber das Haus, von dem man lange gedacht hat, er sei darin gestorben, das gibt es noch. Das kann man auch heute noch besichtigen. Und es ist ebenfalls in seiner Bedeutung im UNESCO-Weltkulturerbe gewürdigt worden. 1996 wurde das gesamte Ensemble um das Geburtshaus sowie auch das Sterbehaus in die Liste des UNESCO-Weltkulturerbes

0: neuen Mitmachausstellung hier in Eisleben, die sich eben mit Luthers Wirken auf die Sprache beschäftigt, aber auch mit der Sprache und der Bedeutung an sich. Und das ist natürlich etwas, was uns alle heute täglich betrifft.
1: Eine der erwähnten Mitmachausstellungen in Luthers Sterbehaus heißt Raus mit der Sprache und wird im Oktober eröffnet. In den Sommerferien 2020 lud die Stiftung Gedenkstätten zu einem Graffiti-Workshop ein, in dem Jugendliche zwischen 11 und 16 Jahren unter Anleitung des Kunstpädagogen Tim Höller aus Halle eine Graffiti-Wand gestalteten, die dann in der Ausstellung zu sehen sein wird.

0: Ganz viele Politiker besuchen derzeit den Harzkreis. Heute ist Philipp Amthor hier in Wernigerode und verkauft Eis. Wir haben uns mit ihm verabredet und das Interview, das sehen Sie jetzt. Herr Amthor, Sie sind hier in Wernigerode heute. Sie sind erst 33 Jahre alt, aber schon sehr bekannt für Ihr Alter. An wen hat es denn gelegen? An Markus Lanz oder doch mehr Oliver Welke?
1: Naja, ich glaube, beide haben manchmal ihren Anteil daran. Und Oliver Welke, ich glaube, dem würde man jetzt falsche Federn anheften, denn meine heute schon Popularität hängt ja wahrscheinlich mehr an Fabian Köster als an Oliver Welke. Aber Spaß beiseite, die Mischung der Formate macht es. Ich freue mich natürlich, wenn sich einige interessieren und mich auch aus populäreren Sendungen kennen. Aber ich freue mich auch über die, die tief mit mir inhaltlich diskutieren wollen. Alles ist vorhanden und ich freue mich, hier heute unterstützen zu können. Das ist mir ein wichtiges Anliegen.
0: Sie sind jetzt seit 2 Monaten Minister in einem Amt, muss ich sagen, das habe ich vorher noch gar nicht gekannt. Wurde das extra für Sie erfunden?
1: Es gibt eine große Tradition der Bund-Länder-Zusammenarbeit innerhalb der Bundesregierung. Früher gab es zu Beginn der Bundesrepublik sogar mal ein eigenes Bundesministerium für die Angelegenheiten des Bundesrates. Aber die Bundesregierung ist effizienter geworden. Das hat man dann mal in das Kanzleramt integriert. Und insoweit ist das gar kein ganz neues Amt, sondern eins mit Tradition.
0: Was muss man da genau machen? Die meisten Zuschauer wissen das gar nicht.
1: Es ist natürlich so, dass die Arbeit an den Bund-Länder-Beziehungen natürlich sehr intensiv ist, weil die allermeisten Bürger erleben Bundespolitik ja aus den Medien, aber das, was sie konkret vor Ort spüren, ihre Berührungspunkte mit dem Staat, sind ja sehr oft Arbeit der Kommunen, Arbeit auch der Landesbehörden. Und deswegen ist es wichtig, dass man das nicht hermetisch trennt, sondern dass der Bund sehr eng zusammenarbeitet mit den Bundesländern und mit den Ländern. Und man darf ja auch nicht vergessen, der Bundesrat, der spielt ja auch eine ganz besonders wichtige Rolle für uns. Und dort die Interessen der Bundesregierung zu koordinieren und zu vertreten, das ist meine Aufgabe.
0: Kommen wir mal zu Bianca Heine, die verkauft ja hier nämlich fleißig Eis. Sie sollten ja eigentlich ja helfen, aber jetzt machen Sie ja mit mir das Interview. Ja. Die Bianca, die ist ein halbes Jahrzehnt jünger wie Sie. Ja, also sie hat aber auch ganz jung mit der Politik angefangen. Welche Tipps können Sie ihr geben? Wie kann man denn schnell berühmt werden? Was sollte man machen?
1: Es geht ja in der Politik nicht um Berühmtheit, sondern es geht darum, dass man vor allem Dinge bewegen kann, voranbringen kann. Das schafft man, wenn man fleißig ist, in den Themen ist, sich da stark reinarbeitet. Das macht Bianca auch. Ich habe sie ja heute nicht das erste Mal kennengelernt, sondern kenne sie schon aus ihrem Engagement für die Verwaltungsdigitalisierung. Bevor ich jetzt Staatsminister im Kanzleramt wurde, war ich Staatssekretär im Bundesdigitalministerium. Habe sie dort auch kennengelernt als jemand, der sich sehr tief interessiert für das Thema, wie wir unseren Staat schneller, handlungsfähiger, digitaler bekommen. Darin hat sie voll meine Unterstützung. Deswegen bin ich besonders gern gekommen heute zu ihr in den Wahlkampf. Und bei Jüngeren ist es allzu mal so, als jüngerer Kandidatin, als jüngerer Kandidat, da wird man häufiger mal unterschätzt. Das ist ja besser, als überschätzt zu werden.
0: Das mit der Digitalisierung klappt ja in Deutschland auch nicht wirklich. Also mich hat neulich eine KI angerufen, wollte mich betrügen. Da klappt es ganz gut, aber sonst klappt es nicht wirklich. Woran liegt es denn?
1: Nun würde ich sagen, wenn eine KI anruft, um einen zu betrügen, ist das nicht auch noch Aufgabe des Staates, sondern des guten Verstandes des Angerufenen.
0: Das Finanzamt.

0: Ruft nicht über eine KI an.
1: Der ist ganz sicher bei Ihnen vorhanden. Wir rufen Sie nicht über KI an, sondern die CDU insbesondere. Die gibt es handfest und zum Angreifen vor Ort mit Berührung, mit Austausch, mit Dialogbereitschaft.
0: Herr Amthor, ich kann Sie natürlich nicht entlassen aus dem Interview, ohne Ihnen noch eine Frage zu stellen. Was sagen Sie denn dem Kanzler in 14 Tagen, wenn die Sachsen-Anhaltiner hier die Brandmauer einreißen? Wie trösten Sie ihn?
1: Es wird hier eine klare Entscheidung geben in Sachsen-Anhalt, auch für Stabilität. Da bin ich sicher, dafür sind wir im Wahlkampf. Es wird darum gehen, Sven Schulze darin zu unterstützen, dass er ein erfolgreiches Wahlergebnis bekommen kann, dass er seine Arbeit, seine erfolgreiche Arbeit auch als Ministerpräsident fortsetzen kann. Und dafür machen wir jetzt Wahlkampf, nicht für irgendwelche anderen Szenarien.
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0: Am Mittwochvormittag wird es stark bewölkt mit vereinzelt leichtem Regen bei Temperaturen um 18 Grad. Mittags bleibt es überwiegend bewölkt und es weht ein kräftiger, böiger Wind aus Osten. Am Abend bleibt es trocken und bewölkt bei Temperaturen um 20 Grad. In der Nacht lockert der Himmel auf und es weht ein leichter Wind aus Osten. Der Donnerstag wird teils sonnig bei Temperaturen um 27 Grad.
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3: Es ist Wahlkampf in Sachsen-Anhalt. Überall in den Städten sind derzeit Wahlkampfstände der einzelnen Parteien zu sehen. Auch die AfD ist mit dabei und hat an diesem Wochenende zu einer Motorradausfahrt nach Quedlinburg eingeladen. Mit mehr als 2000 Fahrzeugen, darunter weit über 1000 Simson-Motorräder, zog der Spitzenkandidat der AfD, Ulrich Siegmund, mit dem mehreren kilometerlangen Tross durch den Harzkreis. Für die AfD war dieses Wahlkampfevent ein großer Erfolg. Am 6. September wird in Sachsen-Anhalt ein neuer Landtag gewählt. Es ist davon auszugehen, dass die Wahlbeteiligung ein neues Rekordniveau erreichen wird.

0: symbolischer Spatenstich. Langersehnter Ausbau der Kreisstraße 1373.
1: Bagger stehen bereit. Die ersten Markierungen sind gesetzt. Was viele Autofahrer seit Jahren fordern, wird jetzt umgesetzt. Der Abschnitt der Kreisstraße 1373 hinter Schackental in Richtung Giersleben wird grundhaft erneuert. Geplant ist der Ausbau eines rund 1000 Meter langen Straßenabschnittes. Die neue Fahrbahn erhält eine Breite von 6 Metern. Zusätzlich entstehen zwei Durchlässe, damit Regenwasser künftig besser abgeleitet werden kann. Für den Salzlandkreis ist die Baumaßnahme mehr als eine reine Straßensanierung. Sie schließt eine wichtige Lücke im Kreisstraßennetz und verbessert die Verbindung zwischen der Landstraße 72 und der Kreisstraße 1372. Insgesamt investiert der Landkreis einschließlich Planung rund 1,4 Millionen Euro. Der Ausbau gehört zu den Projekten, die auf der Prioritätsliste des Salzlandkreises stehen und schrittweise umgesetzt werden.
2: Diese Baumaßnahme im letzten Abschnitt hat ziemlich genau 1000 Meter Baulänge. Wir werden einen Querschnitt mit 6,5 Meter Deckenbreite herstellen. Auf Bauseits linker Seite, aufgrund der angrenzenden, weiter ansteigenden Feldflur, gibt es fast durchgehend eine entsprechende Mulde, wo Wasser entsprechend aufgefangen wird und durch zwei Durchlässe schadlos auf die tiefer liegende Seite abgeleitet wird. Die Baumaßnahme ist eine klassische Asphaltbaumaßnahme mit einem dreischichtigen Asphaltaufbau, also einer Tragschicht, einer Binderschicht und einer Deckschicht auf ungebundenen Schotterschichten. Die Besonderheit ist unser technisches Nebenangebot. Aufgrund ungünstiger Baugrundverhältnisse sollte hier eigentlich ein Bodenaustausch von 30 cm Stärke auf der gesamten Baustrecke erfolgen. Das wird jetzt nicht so stattfinden, sondern wir werden den anstehenden Baugrund mit entsprechendem Bindemitteleinsatz so verbessern, dass dieser Baugrund tragfähig wird. Und damit gibt es doch erhebliche Masseneinsparungen, also sowohl was Transporte als auch was Entsorgung betrifft auf der einen, aber auch Minimierung des Einsatzes von Schotterschichten auf der anderen Seite.
1: Mit dem symbolischen Spatenstich beginnt nun die Bauphase. Vertreter des Landkreises, der Planungsfirma, des Bauunternehmens sowie Aschersleben Oberbürgermeister Steffen Amme gaben gemeinsam den offiziellen Startschuss. Die Arbeiten sollen die Straße dauerhaft leistungsfähiger machen und gleichzeitig die Verkehrssicherheit erhöhen. Vor allem für Pendler, landwirtschaftliche Betriebe und Anwohner bedeutet der Ausbau künftig kürzere und komfortablere Wege.
3: Ja, wir befinden uns zwischen den Ortschaften Schackental und Giersleben und ich freue mich ganz besonders in meiner Funktion als Oberbürgermeister der Stadt Aschersleben, dass wir hier heute den Spatenstich vollziehen konnten für den grundhaften Ausbau der Kreisstraße. Es ist der dritte und letzte Bauabschnitt und wir befinden uns ja im ländlichen Raum und für einen lebendigen ländlichen Raum, für lebendige Ortschaften ist die Thematik der Infrastruktur ein ganz wesentlicher Baustein und ich freue mich, dass wir diesen Baustein hier heute mit dem symbolischen Spatenstich dann auch in Angriff nehmen können. Nicht nur ein wichtiger Baustein für die Bürgerinnen und Bürger aus den Ortschaften, sondern natürlich auch für Unternehmen, für die Landwirte und von daher bin ich sehr froh, dass wir diesen Spatenstich hier heute vollziehen konnten. Ich wünsche der Baumaßnahme einen guten Verlauf, dass wir im zeitlichen Rahmen bleiben. Und ich bin guter Hoffnung, dass mit der Baufirma, die wir gewinnen konnten, auch das realisieren können, dass wir dann nach geringer Bauzeit hier auch die Straße dann wieder freigeben können.
1: Mit dem Ausbau der K1373 setzt der Salzlandkreis seine Strategie fort, das Kreisstraßennetz Stück für Stück zu modernisieren. Für die Region bedeutet das langfristig bessere Verkehrsbedingungen und eine Investition, die weit über die eigentliche Bauzeit hinaus Wirkung zeigen soll.
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0: Am Mittwochvormittag wird es stark bewölkt mit vereinzelt leichtem Regen bei Temperaturen um 18 Grad. Mittags bleibt es überwiegend bewölkt und es weht ein kräftiger, böiger Wind aus Osten. Am Abend bleibt es trocken und bewölkt bei Temperaturen um 20 Grad. In der Nacht lockert der Himmel auf und es weht ein leichter Wind aus Osten. Der Donnerstag wird teils sonnig bei Temperaturen um 27 Grad.
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2: Adolf-Just-Preis für den Regensteinlauf. Engagierter Verein.

0: erhält Anerkennung und Unterstützung. Ein Höhepunkt des zur Tradition gewordenen Blankenburger Blütenfestes ist die Überreichung des Adolf-Jüss-Preises. Bereits seit 2002 wird er von der Stadt und der Lovus-Heilerde-Gesellschaft ausgelobt, um so besonders die sich hier für das Gemeinwohl engagierenden Vereine oder Initiativen zu ehren. Blankenburg war eng mit Adolf Jüst verbunden. Sein Motto hieß Zurück zur Natur. Mit der sogenannten Heilerde wollte er vielen Menschen helfen und gründete 1918 die Heilerde-Gesellschaft im Kallendorfer Weg, wo geringe Mengen des geeigneten Lös noch bis zur Wende aufbereitet wurden.
1: Die Firma ist jetzt leider ein bisschen weiter entfernt, also gegründet in Blankenburg, aber jetzt sind wir in Friedrichsdorf zu Hause. Friedrichsdorf ist im Rhein-Main-Gebiet in der Nähe von Frankfurt. Und die Philosophie von Adolf Jüst wird auch dort weitergelebt. Das heißt, alle unsere Sortimente, die Arzneimittel, die Medizinprodukte oder auch die zertifizierte Naturkosmetik werden alle hergestellt nach der Philosophie von Adolf Jüss, nach der Heilerde für die innerliche und äußerliche Anwendung.
0: Die Verbindung nach Blankenburg zu den einstigen Wurzeln der Heilerde wurde seit der Wende neu belebt und gepflegt.
2: Ich darf an der Stelle sagen, liebe Frau Oebermann, wir sind in der Stadt Blankenburg Ihnen ganz persönlich und Ihrem Unternehmen und auch der ganzen Familie, den Nachfolgern von Adolf Jüss, dankbar, dass Sie diese Verbindung hier nach Blankenburg so lange auch aufrechterhalten. Und Sie haben ja schon die Vielfalt unserer Vereinslandschaft und des Engagements kennengelernt.
0: Natürlich waren auch alle ehemaligen Jüss-Preisträger zur Bekanntgabe der diesjährigen Auszeichnung eingeladen.
1: Es werden Vereine, Institutionen, Menschen geehrt, die sich eben um die Gesundheit oder um die Gesellschaft verdient gemacht haben. Und in diesem Jahr ist es ein Verein, der diese Werte in besonderem Maße, wie wir finden, verbindet. Es ist nämlich Lok Blankenburg 1949 e.V. und zwar im Besonderen der Verein für Leichtathletik. Und zwar für die Durchführung und Organisation des Regensteinlaufs. Der Regensteinlauf ist aber nicht einfach nur eine sportliche Herausforderung, sondern nein, er verbindet ja auch die Gemeinschaft, die Menschen. Er bringt Familien, alte Leute, junge Leute, sehr ambitionierte Läufer, Hobbyläufer zusammen und steht auch für die Harzer Region. Und das sind ja genau die Werte, für die Adolf Jüst auch steht. Also sprich das Bewegen in der Natur, das Bewusstsein, das Bewegen und ein gesundheitlicher Lebensstil für die Gesundheit ganz elementar sind. Deswegen meinen wir, dass der Preis hier sehr gut angebracht ist.
0: In diesem Jahr kann sich der Sportverein Lok Blankenburg über einen Scheck von 5.000 Euro freuen, die Tanja Ueckermann von der Heilerde-Gesellschaft Lovus Jüst dem neuen Abteilungsleiter Donald Rosenthal überreicht. Mit dem Geld soll vor allem die Jubiläumsveranstaltung 30 Jahre Regensteinlauf unterstützt werden. Die Stadt prämiert den jeweiligen Preisträger außerdem mit einem eigens dafür angefertigten Keramikteller.
3: Dieser Regensteinlauf, der hat ja über die Jahre eine ganz gute Strahlkraft entwickelt, auch über die Grenzen der Stadt hinaus. Wir hatten letztes Jahr und dieses Jahr jeweils über 800 Teilnehmer. Und das ist schon was für so einen kleinen Verein. Und die Leute, die sonst immer am Schluss genannt werden, die möchte ich gerne jetzt mal zuerst nennen. Das sind nämlich die vielen Helfer, die für diesen Wettkampf, für diesen Tag erforderlich sind. Und wir haben jetzt in der Regel so 50 bis 60, manchmal sogar 70 Leute, die uns bei dieser Organisation und Durchführung unterstützen. Und da sind die 5 bis 6 Leute, die bei uns in der Abteilungsleitung sitzen und die Organisationsarbeit machen, nur ein winziger Teil von dieser Veranstaltung. Es gibt also sehr viel mehr Menschen, die das tragen und die dazu beitragen, dass das ein großer Erfolg geworden ist, dieser Regensteinlauf. Es macht sehr viel Spaß, die Teilnehmer zu sehen, wenn sie am Ende erschöpft und glücklich im Ziel ankommen, und ich hoffe, dass das noch viele Jahre so bleiben wird. Also vielen Dank.
0: Herzlichen Glückwunsch und sportfrei für den nächsten Regensteinlauf.
4: Eröffnung Technologiezentrum Drohnensicherheit. Neue Forschungs- und Testmöglichkeiten für Drohnen.
5: Lange Jahre wurde versucht, aus dem ehemaligen sowjetischen Militärflugplatz bei Kochstedt einen Verkehrslufthafen zu machen. Viele Millionen versenkten unterschiedlichste Landesregierungen in dem Areal. Es hatte aber alles nichts genutzt, bis man auf die Idee kam, den Flugplatz der deutschen Luft- und Raumfahrt anzubieten, als Forschungszentrum für führerlose Luftfahrzeuge, umgangssprachlich als Drohnen bezeichnet, begann hier 2018 eine technologische Entwicklung, die nun mit der Eröffnung des Technologiezentrums für Drohnensicherheit einen weiteren Fortschritt nahm. Denn aus der schönen neuen Welt automatischer Paketzustellung wurde unterdessen eine militärische Bedrohung, auf die es zu reagieren gilt. Dabei wird Kochstedt ein Teil eines wesentlich größeren Gebildes des DLR, das sich aus theoretischer Forschung, entsprechenden Tests und Fertigung zusammensetzt. Und da es sich für Deutschland um ein gemeinsam zu bearbeitendes Problem handelt, bringt sich die Bundesregierung ein. Interessanterweise nicht über das Verteidigungsministerium, sondern über das Forschungsministerium und über das Ministerium für Inneres. Denn Drohnenbekämpfung ist zunächst erst einmal Aufgabe der Polizei und damit Ländersache.
6: Kochstedt, meine Damen und Herren, wird ein zentraler Baustein der Sicherheitsarchitektur gegenüber der hybriden Bedrohung durch Drohnen sein. Und das ist für uns deswegen dieser bedeutende Tag, unsere Schlagkraft gegenüber angreifenden Drohnen, unsere Schlagkraft in der Drohnenabwehr, wir verstärken sie heute deutlich.
5: Dabei wird der Flughafen Kochstedt vornehmlich ein Testgelände sein, um die beispielsweise in Braunschweig beim DLR konstruierten Jägerdrohnen unter realen Bedingungen auszuprobieren.
7: In Braunschweig forschen wir schon seit vielen Jahren an Drohnen. Das heißt, wir erforschen, wie man Drohnen zunehmend sicher betreiben kann, wie man sie für neue Herausforderungen wappnen kann, wie zum Beispiel unter schwierigen Wetterbedingungen zu fliegen, die Automation voranzutreiben, sodass der Pilot immer weniger belastet wird beim Fliegen, dass man vielleicht auch mehrere Systeme gleichzeitig fliegen kann. Aber wir forschen auch an Technologien, um gegen Drohnen wirksam zu werden. Wir entwickeln zum Beispiel Jägerdrohnen und Lagebilder in Braunschweig, die dann eingesetzt werden können, um gegen widerrechtlich betriebene Drohnen eingesetzt werden zu können, die dann hier in Kochstedt erprobt werden.
5: Diese Verbindung wurde dann durch die anwesenden Spitzenpolitiker symbolisch freigeschaltet, um ihnen dann einen Eindruck zum Stand der Wissenschaft Forschung zu geben. Der ist schon weit gediehen und bereits für viele Einsatzfälle verfügbar. Allerdings befindet man sich dazu in einem ständigen Wettlauf mit dem Gegner. Man sprach hier von einer technologischen Entwicklungszeit von gerade mal 3 Monaten, um auf eine neue Bedrohungslage zu reagieren.
7: Sehr kleine, sehr, sehr schnelle Systeme. Wir haben große, langsame Systeme. Wir haben aber auch große, schnelle Systeme. Also das heißt, gegen die man sich wehren muss. Das heißt, für jede Situation braucht man tatsächlich eine maßgeschneiderte Lösung. Und manchmal ist eine kleine, schnelle Jägerdrohne eine gute Antwort, die allerdings nicht gegen jegliche Drohnen wirksam sein wird, sondern manchmal braucht man ein bisschen größeres Gerät, um dann zum Beispiel eine Drohne einzufangen in der Luft, wenn man beispielsweise über einem Konzert oder einer Sportveranstaltung gerade einen Absturz einer widerrechtlich betriebenen Drohne vermeiden möchte, dann pflückt man sie quasi aus dem Himmel und fliegt sie dann weg, um sie dann für eine Forensik zur Verfügung zu stellen.
5: Denn schließlich möchte man wissen, von wem man angegriffen wurde, auch wenn das nicht immer einfach ist, wie das jüngste Beispiel eines Drohnenangriffs am Flughafen Leipzig-Halle bewies, weshalb sich die versammelten Medien eigentlich nur dafür interessierten und nicht für die wahre Bedeutung des Technologiezentrums für Drohnensicherheit für ein solches Bundesland wie Sachsen-Anhalt.
7: Die Umgebung hier in Kochstedt, das nationale Erprobungszentrum und jetzt das Technologiezentrum für Drohnensicherheit, ist eine Erprobungsumgebung, ist ein Flughafen, wo verschiedene Experimente durchgeführt werden, wo wir besondere Infrastruktur angeschafft haben, die es ermöglichen, Technologieforschung zu betreiben, bis hin zur Technologiereife und auch externen Partner, wie zum Beispiel unseren Sicherheitsbehörden, die Möglichkeit einräumen können, hier neue Technologien zu testen und zu bewerten, damit Wissen möglichst den Bedarfsträgern auch zur Verfügung gestellt wird.
8: Denn ohne Frage ist es in dem Moment, in dem eine Großforschungseinrichtung eine solche Sichtbarkeit bekommt, auch ein neues Portfolio, jetzt ja tatsächlich auch Drohnenabwehr eine große Rolle spielt, das lockt Unternehmen an. Das gibt Start-ups als Ausgründungen, denn hier sind viele junge Wissenschaftlerinnen und Wissenschaftler, die sich gut vorstellen können, sich selbstständig zu machen. Aber es lockt auch Unternehmen an, sich hier in diesem Umfeld anzusiedeln.
5: Das wäre eine große Hoffnung, nicht nur der Landespolitik eine Hoffnung, die sich aber zu erfüllen scheint. Dabei hilft, dass es für diesen Flughafen immer noch die entsprechende Betreiberlizenz gibt, was das Testen unter realistischen Bedingungen ermöglichen wird. Das wird jedoch weitgehend im Verborgenen stattfinden, denn auch bei diesem Pressetermin gab es Areale, in denen nicht gefilmt werden durfte. Denn das Testen und Erproben, aber auch die Ausbildung der Sicherheitsbehörden verlangt nach einem gewissen Maß an Geheimhaltung, womit man wieder beim immerwährenden Wettbewerb mit dem Gegner wäre.
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11: So. Jetzt wollen wir wieder alle zusammen verreisen. Wie immer. Alle zusammen. Dahin, wo es schön ist. Am liebsten ans Meer. Oder da, wo schöne Blumen blühen. Also, Lars Leopold, Lena Sophie, Torben Matz und du, Gunther Gertrud. Was haben wir gesagt? Immer schön artig sein, ja? Hallo, hallo. Wir haben das Familienwochenende auf dem Bauernhof gewonnen. Wir sind das. Eigentlich hat das ja der Gunther Gertrud gewonnen. Beim Preisausschreiben in der Waldorfschule. Und wurde obendrein noch zum besten Namenstänzer mit einer 27-blättrigen Sonnenblume ausgezeichnet. Also für die Anreise würden wir gern das Großraumabteil in Zug nehmen. Ja, das mit der Spielecke drin. Und den Blümchenvorhängen und den Kuschelkissen und den Buntstiften und der Kakao-Nachfüllstation. Ja, ich kümmere mich ja auch immer um alle. Dann nehmen wir Oma und Opa noch mit und Tante Trutchen und ihren Dackel. Und auf dem Bauernhof, da können wir dann schön mit kleinen Kätzchen und Küken kuscheln. Nein, Kinder, ihr braucht keine Angst zu haben. Der Dackel von Tante Trutchen lahmt und ist ein bisschen doof. Der tut den Kätzchen nichts. Ich habe ihn auch noch ein paar Blümchen mitgebracht. So, dann sieht es gleich wohnlicher aus, ja? Ich kann ihn auch noch Deckchen häkeln. Ja, weil Sie haben ja auch gar keine Zeit für eine gescheite Mittagspause. Hm? Wissen Sie was? Ich koche doch immer für alle. Da bringe ich Ihnen was vorbei. Ja? Und Kuchen backe ich auch. Da bringe ich ihn auch ein Stück vorbei. Und abends kann ich ihn dann für den nächsten Tag Schnittchen schmieren. Die packe ich dann in die Tupperbox. Da halten die wunderbar und auch die Gürkchen bleiben herrlich frisch. Ja. Und blass sehen sie aus. Ja, vielleicht helfen da ein paar Vitamine. Vitamin C oder Eisen oder Omega-3 oder ganz wichtig, Vitamin D. Ich glaube, da habe ich noch was. Da bringe ich Ihnen auch was vorbei. Ja, es ist schon wichtig, dass Sie auf sich Acht geben. Ja, unsere Nachbarin, ich hatte es ihr auch angeboten. Aber sie wollte nicht. Ja, ich bin nicht zickig oder beleidigt, deswegen. Ich meine ja nur. Die hatte auch niemanden, der sich um sie kümmert. Und dann, so schnell kann es gehen. Ja, Kinder, früher. Früher, da sind wir immer ans Meer gefahren. Und da haben wir uns im Strandkorb eingekuschelt. Da haben wir schön geträumt. Und dann sind wir am Strand lang gegangen und haben Muscheln und Steine gesucht. Und dann haben wir manchmal sogar Herzsteine gefunden und einmal sogar einen Mondstein. Die habe ich alle noch schön zu Hause in der Wohnung verteilt. Und dann komme ich manchmal vorbei und dann nehme ich eine Muschel ans Ohr. Oh, dann höre ich das Meer rauschen. Das gibt richtig neue Kraft. Und die vielen Karten mit den Sprüchen von überall her habe ich auch noch alle verteilt in der Wohnung. Dann ist man nicht allein. Und dann noch meine Kollektion von Seidentüchern, die ich eigens am Strand bemalt habe. Habe damit immer den Wellentanz getanzt. Ganz im Einklang mit mir und meinem Herz und der Intuition. Dass das weiche Wasser mit der Zeit den harten Stein besiegt. Du siehst, das Harte unterliegt. Das ist auch so ein Spruch von Brecht oder so. Aber schön, ja? Ja, Lars Leopold, du darfst noch dein Gedicht aufsagen. Und Lena Sophie, du darfst noch dein Lied singen. Und der Mats ist eingepennt. Und unter Gertrud tanzt die Gebrauchsanweisung. Auch schön. Was wollten wir hier eigentlich?

0: Bauhaussanierung 1976. Kreishandwerkerschaft sucht Zeitzeugen.
1: Vor 50 Jahren wurde das Bauhaus in Dessau nach seiner Rekonstruktion wieder eröffnet. An der Sanierung waren damals auch die Produktionsgenossenschaften des Handwerks beteiligt. An diese Leistung erinnert die Kreishandwerkerschaft Dessau beim traditionellen Brunnenfest zum Tag des Handwerks am 11. September auf dem Dessauer Marktplatz. Darüber sprach Kreishandwerksmeister Karl Krökel in einem Interview mit uns von Rhein 1 und erklärte, wie die Sanierarbeiten damals liefen.
2: Ja, die verliefen so, dass, sagen wir mal, Dessauer Handwerksbetriebe, organisiert in Produktionsgenossenschaft des Handwerks, dort die Sanierungsarbeiten gestemmt haben. Das war ein riesiger Kraftakt unter den Bedingungen des Materialmangels. Und diesen Kraftakt wollen wir eigentlich jetzt nicht untergehen lassen und haben, sagen wir mal, Walter Gropius nochmal aufgegriffen, der gesagt hat, das Handwerk ist die absolute Grundlage fürs Bauhaus. Und deshalb diesen Ansatz, diesen wichtigen Ansatz des Handwerkes jetzt nochmal zu dokumentieren, zu Veranstaltungen, und zwar nicht, sagen wir mal, in Festveranstaltungen oder anderen Dingen oder Empfängen, wie das teilweise stattfindet, sondern wir wollen das authentisch, sagen wir mal, auch ein bisschen volksnah. Wir wollen erreichen, dass die Bevölkerung einbezogen wird, damals die Akteure 1976 und vor allen Dingen auch die Handwerker, Architekten, Planer und Helfer und so weiter und so fort. Mussten allerdings feststellen, das war eine wichtige Erkenntnis bei der Erarbeitung der Broschüre, dass eben viele Zeitzeugen unwiederbringlich verloren sind. Das ist recht traurig, also sind einfach verstorben. Und deshalb jetzt dieser Aufruf nochmal nach Zeitzeugen. Wir haben gesagt, jetzt schließen wir das erstmal ab, weil ja das Brunnenfest ist bald, die Broschüre soll rauskommen. Aber wir bringen ja jedes Jahr eine Broschüre und das Bauhausfest ist ja auch bald vorbei. Aber das Handwerk und die Geschichte leben weiter und deshalb dieser Aufruf nach Zeitzeugen, dass das nicht verloren geht, die noch da sind. Oder bei Verstorbenen, sagen wir mal, die Enkelkinder oder die Kinder, dass die noch Bilder haben und so weiter. Und wir wollen dann unmittelbar nach dem Brunnenfest am 11.09. einen Zeitzeugenstammtisch einberufen. Da haben wir schon Zusagen, wo wir uns dann in lockerer Atmosphäre treffen und die Dokumente und Bilder und so weiter auch austauschen.
1: Gesucht werden Handwerker, Meister, Planer und Helfer, die an der Bauhausrekonstruktion 1976 oder an späteren Sanierungsarbeiten beteiligt waren. Auch wer Fotos, Dokumente oder Erinnerungen an die damaligen Zeiten besitzt oder Erlebnisse von Eltern oder Großeltern weitergeben möchte, wird gebeten, sich zeitnah bei Karl Krökel zu melden.
2: Wichtig ist, dass die Zeitzeugen, die also an diesem Zeitzeugenstammtisch teilnehmen, mit uns Kontakt aufnehmen. Das ist wichtig. Wir wissen, die sind teilweise 85 Jahre alt, sind nicht so bewandert in den Medien, was Mails und so weiter betrifft. Deshalb habe ich mich entschlossen,

0: jeweils montags von 10 bis 12 Uhr telefonisch zur Verfügung zu stehen, also 0172 5206 137. Vielleicht kann das die Sendung dann noch einblenden und meine Mailadresse, sodass ich dann auch persönlich angesprochen werden kann und auch persönlich zur Verfügung stehe für diese Dinge.
1: Bereits 3 Zeitzeugen haben sich schon gemeldet. Beim Brunnenfest im September werden sie von ihren Erinnerungen an die Bauhausrekonstruktion von den damaligen Arbeiten berichten.
0: Ja, wir, wie gesagt, wir bringen 3 Zeitzeugen mit, die wir auch würdigen wollen, stellen das nochmal im kleinen Vortrag, 20 Minuten, diesen Kraftakt Reko 76 in den Mittelpunkt. Ohne Handwerk hätte es die Wiedereröffnung des Bauhauses nicht gegeben. Das wollen wir nochmal zeigen, das wollen wir auch hier gegenüber der Bevölkerung erläutern. Die sind alle recht herzlich eingeladen, wie immer gibt es Freibier. Und dann zeichnen wir, wie in jedem Jahr, unsere Werktätigen verdiente aus den Innungen heraus aus und Betriebsjubilare und so weiter. Es wird also wieder ein interessantes Brunnenfest.
1: Die Kreishandwerkerschaft hofft bis zum 11. September noch weitere Zeitzeugen zu finden. Die gesammelten Geschichten sollen zum Tag des Handwerks beim Brunnenfest lebendig werden und ein Stück regionaler Handwerksgeschichte bewahren.
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0: Am Mittwochvormittag wird es stark bewölkt mit vereinzelt leichtem Regen bei Temperaturen um 18 Grad. Mittags bleibt es überwiegend bewölkt und es weht ein kräftiger, böiger Wind aus Osten. Am Abend bleibt es trocken und bewölkt bei Temperaturen um 20 Grad. In der Nacht lockert der Himmel auf und es weht ein leichter Wind aus Osten. Der Donnerstag wird teils sonnig bei Temperaturen um 27 Grad.
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0: Den Titel Weltkulturerbe tragen nur die bedeutendsten Zeugnisse der Menschheits- und Naturgeschichte. Martin Luthers Geburts- und Sterbehaus in Eisleben gehören zu den insgesamt 46 Welterbestätten in Deutschland. Das Geburtshaus des Reformators wurde bereits 1693 zum Denkmal erklärt und gilt als ältestes Museum Deutschlands und eines der ältesten der Welt.
1: Ich sitze jetzt quasi vor der Haustür der Familie Luder auf einem schönen, der Renaissancezeit entlehnten Sitznischenportal, was natürlich nicht zur Familie Luder gehört hat, weil dieses ganze wunderschöne Haus, das Ensemble, was ja nun auch UNESCO-Weltkulturerbe ist seit 1996, ist eigentlich eher ein Traum von Luther, eine Erinnerung an den großen Reformator, den großen Sohn der Stadt, 400 Jahre Luther-Gedenken an diesem Ort. Es ist tatsächlich so, leider sagt man heute, das Haus, in dem Martin Luther geboren wurde, ist schon im 17. Jahrhundert abgebrannt. 1689 gab es einen Stadtbrand und es ist, wie man heute weiß, so gut wie nichts übrig geblieben. Der Rat der Stadt hat danach das Haus gekauft, das, was davon übrig war, und hat es aufgebaut, der Bedeutung Luthers entsprechend, um eben an den größten Sohn der Stadt zu erinnern. Und das ist dann das, was dabei rausgekommen ist. Ein schönes Beispiel dafür, wie sich dieser Ort im Laufe der Jahrhunderte verändert, ist tatsächlich diese Fassade. Wir sehen heute die schönen Sandsteinfenstergewände, wir sehen die Butzenscheiben und denken, ja, Donnerwetter, so war es zu Luthers Zeiten. Stimmt gar nicht. Ursprünglich war das ein kleines Stadthaus, ein Reihenhaus. Und hier, wo heute unser Garten ist, stand ein Gebäude noch daneben. Das hat man dann aber abgerissen, um eben den Blick auf das Geburtshaus zu haben. Und bei der Gelegenheit wurden dann auch die Fenster dort eingefügt, weil ursprünglich, klar, an der Hauswand innen gibt es keine Fenster. Ja, wo man heute hier dann so gemütlich sitzen kann, im Hintergrund ist der zweite Teil der Luther-Verehrung, als nämlich man feststellt, dass das Gebäude, das ursprüngliche Geburtshaus, was zu einer Schule umgewidmet wurde, einer armen Freischule im Sinne Luthers, erzieht die Kinder. Wie das immer so ist, Schule, Bildung, schlecht bezahlt, schlecht finanziert. Der Rat ist relativ schnell dann damit überfordert, das zu finanzieren. Und man wendet sich an den preußischen König. Und der hat dann ein Einsehen und errichtet dieses wunderschöne Gebäude hinter uns. Es ist tatsächlich eins der frühesten Beispiele für die Neogotik. Also Sie werden kaum ein Beispiel finden für einen neogotischen Stil, der noch früher ist. Hat natürlich auch damit zu tun, es ist doch relativ schlicht ausgeführt, man hat gespart, auch der preußische König musste sparen. Aber der Rat der Stadt hat eben ein neues Gebäude für die Armenschule bekommen. Und noch bis in die Weimarer Republik gingen hier Kinder dann zur Schule. Und so hat man eben über das tätige Andenken die Erinnerung an Luther und vor allen Dingen an Luthers Werk gewahrt. Das ist ein bisschen anders als heute. Heute will man oftmals die Person in den Fokus stellen und viele Besucher wollen eben den Ort sehen, wo Luther geboren ist. Das war in früheren Jahrhunderten ganz anders, da wollte man eher an das Werk erinnern. Ja, hier sind wir im historischen Teil des Geburtshausensembles, also der Teil, wo Familie Luder gewohnt hat, beziehungsweise die Stelle, an der sie gewohnt hat, weil es ist ja alles neu errichtet worden. Die Raumaufteilung, die wir hier haben, ist dennoch vergleichbar mit einer spätmittelalterlichen Wohnsituation. Große Diele, beheizbare Stube, unbeheizte Kammer und eine Küche. Bad war zu der Zeit noch nicht vorgesehen. Also die Möbel sind offensichtlich erkennbar neuzeitliche Nachbildungen, aber sind eben von einem Handwerker in spätmittelalterlicher Technik hergestellt worden, sowie sehr wahrscheinlich auch die Möbel in der Zeit um 1483 dann waren, sodass es nicht ganz unwahrscheinlich ist, dass Familie Luder solche oder ähnliche Möbel besessen haben könnte. Es geht, wie gesagt, um einen Traum von Luther. Ist ja schön, also Besucher können eben alles anfassen und können Platz nehmen und man kann sich auf eine ganz andere Art und Weise mal hineinversetzen. Es hat auch nicht den Anspruch, historisch korrekt zu sein. Es ist eine Form der Erinnerungskultur. Ja, und die neue Nutzung haben wir dann halt eine schöne, jetzt ist sie recht ausgelatscht, aber eigentlich repräsentative Treppe, die dann hochführt zum schönen Saal der guten Stube der Stadt. Ein wirklich schöner Saal diente dem Magistrat der Stadt als Festsaal und hier wurden eben auch an besonderen Tagen, wie zum Beispiel dem Reformationstag, Almosen ausgeteilt. Und natürlich war es auch eine Art Aula für die Armenschule. Und die Gemälde, die Sie hier sehen, wurden extra für diesen Raum auch angefertigt, also schon sehr repräsentativ. Die Stadt Eisleben war sich natürlich immer schon bewusst, dass sie mit Martin Luther einen sehr berühmten und sehr bedeutenden Sohn auch hervorgebracht hat. Und dementsprechend stolz ist man schon immer hier gewesen. Es ist die erste Tafel, die an den Geburtsort Martin Luthers erinnert hat. Die ist schon aus dem 16. Jahrhundert und war angebracht worden, um eben das Haus als Geburtshaus zu kennzeichnen. Hat auch die Jahrhunderte überlebt durch manchen glücklichen Zufall. Also für die Stadt hatte Martin Luther schon immer auch eine identitätsstiftende Bedeutung. Spiegelt sich bis in die heutige Zeit, als es nach der Wende darum ging, wer sind wir, wo stehen wir, die Wirtschaft ändert sich, bricht zusammen, was macht uns eigentlich noch aus? Da kann man dann auch wieder auf Martin Luther und sagt, das ist zumindest etwas, mit dem wir uns immer identifizieren können und wofür wir auch stehen. Aus dem Fenster hat man eben auch den Blick zur Petri-Pauli-Kirche, zur Taufkirche Luthers. Die Taufe hatte für Luther eine enorm große Bedeutung. Der Tauftag war ja der Tag, an dem man wirklich in die christliche Gemeinschaft aufgenommen wurde. Und insofern viel wichtiger als die eigentliche Geburt. Und er selber hat das ja auch immer gespürt, diese Verbundenheit zu Eisleben als der Stadt, in der er getauft worden ist und in der er dann auch später gestorben ist. Das Haus, in dem er gestorben ist, das gibt's heute leider nicht mehr, aber das Haus, von dem man lange gedacht hat, er sei darin gestorben, das gibt es noch, das kann man auch heute noch besichtigen. Und es ist ebenfalls in seiner Bedeutung im UNESCO-Weltkulturerbe gewürdigt worden. 1996 wurde das gesamte Ensemble um das Geburtshaus sowie auch das Sterbehaus in die Liste des UNESCO-Weltkulturerbes aufgenommen. Mit dem Lutherjahr 2017 hatten wir einen enormen Zuwachs auch an Besuchern und an Interesse auch für Luther. Man merkt allerdings, dass das jetzt auch so ein bisschen abflaut, weil alle denken, sie wissen schon alles über Luther. Luther, den Helden, jeder kennt ihn, das Gesicht. Aber so ist es gar nicht. Es gibt so viele Themen, die noch eben an Luther und sein Wirken geknüpft sind, von denen wir heute manchmal gar nicht mehr wissen, dass es überhaupt mit Luther in Verbindung steht. Dafür wollen wir jetzt mehr sensibilisieren und dafür arbeiten wir auch jetzt stärker in unserem Veranstaltungsprogramm darauf hin. Und dafür haben wir ja jetzt zum Beispiel auch